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8: Wir starten in eine neue Hessenschau-Woche und damit hallo und ganz herzlich willkommen. Schön, dass Sie mit dabei sind. Fast 4 Jahrzehnte lang hat sein Herz für die Kirche geschlagen. Doch da war noch was anderes, nämlich die Liebe zu einer Frau. Und jetzt zieht ein Pfarrer aus dem Taunus einen Schlussstrich unter sein Priesteramt. Denn als Priester muss er nach dem Zölibat leben, das heißt keine Ehe. Und das möchte er nicht mehr. Er will ein neues Kapitel in seinem Leben aufschlagen.
9: Am Ende siegt die Liebe. Nach 37 Jahren als katholischer Pfarrer. Der Oberurseler Pfarrer Andreas Unfried will jetzt seine langjährige Freundin heiraten. Das teilt er in einem offenen Brief mit. Seit vielen Jahren lebe ich heimlich die Beziehung zu meiner großen Liebe. Jetzt spüre ich, dass die Zeit gekommen ist, dieser zweiten Berufung nachzukommen. Die Konsequenz der Suspendierung vom priesterlichen Amt ist zwingend und mir bewusst. Von seinem Rücktritt wollte sich Andreas Unfried heute nicht persönlich äußern. In seiner Gemeinde in Oberursel bekommt er aber viel Unterstützung für seine Entscheidung.
10: Ich bin extrem überrascht. Ich mag den Herr Unfried, aber den Pfarrer Unfried so gern, dass ich mich für ihn auch sehr, sehr freue, muss ich sagen.
11: Ich finde es wunderbar, dass jetzt endlich mal die Kirche von unten anfängt, gegen das Zölibat zu gehen. Weil ich muss ganz ehrlich sagen, für mich ist das persönlich eine Einschränkung, die mir als Kirche eigentlich nicht mehr bringen hat.
12: Der Mann hat recht, hat viele, viele Jahre sich in hervorragender Art und Weise für die katholische Kirche eingesetzt. Und jetzt ist er mal dran und seine Interessen, und nicht nur seine, sondern auch die seiner Partnerin.
9: 16 Jahre lang war er katholischer Pfarrer in Oberursel. Nun die Suspendierung aufgrund des bestehenden Zölibats.
13: Das Pflichtzölibat in der römisch-katholischen Kirche ist wirklich eine Fiktion. Wir wissen alle, dass es ganz viele Priester gibt, die ein Doppelleben führen, mit einer Frau oder einem Mann auch zusammen. Und wir wissen, dass es ganz viele Menschen gibt, die sich als Priester berufen fühlen, einen Dienst an der Gemeinde zu leiten, aber dass diese gar nicht sich für den Priesterberuf entscheiden können. Da muss dringend eine Änderung erfolgen.
9: In den vergangenen 15 Jahren haben 6 Priester im Bistum Limburg wegen des Zölibats ihr Amt aufgegeben, sagt Sprecher Stefan Schnelle. Dabei gäbe es durchaus Stimmen, die für eine Liberalisierung sprechen.
14: Da ist zum Beispiel auch Bischof Betzing der Auffassung, lasst uns darüber sprechen und lasst uns Formen finden, das Priesteramt für verheiratete Menschen, Männer, zu öffnen.
9: Für Pfarrer Andreas Unfried kommt das zu spät. Seine große Liebe habe lange auf ihn gewartet. Dafür sei er dankbar. Nun sei es genug.
8: Ja, und wir wollen jetzt noch ein paar Fragen klären. Und das machen wir mit Klaus Hofmeister aus der Kirchenredaktion. Klaus, wir haben jetzt gerade das Beispiel gehört. Der Pfarrer tritt zurück, natürlich der Liebe wegen. Wie groß ist denn der Verlust? Einmal der persönliche, die Menschen finden es schade. Und auch der finanzielle, er war ja auch kurz vor der Rente.
15: Genau, ja. Also der persönliche ist sicherlich sehr groß, denn er hatte ja da diese Berufung, er hat das gern gemacht. Man hat ja auch bei den Leuten gehört, dass sie ihn gemocht haben. Es gab Standing Ovations, als er am Samstag das angekündigt hat. Das heißt, ganz viel Rückendeckung. Die Leute verstehen eigentlich gar nicht, wieso er nicht mit einer Partnerin in einer Beziehung dann weiter Priester sein kann. Das versteht in Deutschland kaum jemand. Und das andere, diese andere Frage des Verlustes, ja, er ist natürlich jetzt dann eben nicht mehr bei der Kirche angestellt, aber die Kirche hat natürlich eine Verpflichtung für ihn, und sie sorgt dafür, dass er jetzt eine Rentenrückzahlung bei der Rentenkasse bekommt. Das ist ein Betrag, der in Richtung fast 500.000 Euro geht, sodass er dann wirklich jetzt auch jetzt in die Rente auch versorgt ist.
8: Jetzt schauen wir nochmal auf das Zölibat. Die katholische Kirche hält ja wirklich weiterhin daran fest. Warum?
15: Ja, da muss man so ein bisschen auf das Selbstverständnis der katholischen Kirche gehen. Einerseits natürlich, weil Jesus diese Lebensform hatte, er war unverheiratet. Andererseits ist das eben auch ein idealistisches Lebensmodell, dass man sagt, da kann ich mich ganz opfern für diese Sache, da bin ich eben wirklich ganz im Dienst, da bin ich ein Gottesmann sozusagen, der eben nicht in den Niederungen des Alltags ist oder auch in den Niederungen des Fleischlichen. Und das ist so ein bisschen ein Baustein innerhalb der katholischen Kirche dafür, dass sie sich selber als eine hierarchische, als eine göttliche eben auch außeralltägliche Institution inszeniert. Und das ist ganz stark, auch wenn es eben in Deutschland niemand mehr versteht, aber ganz stark von der Ideologie her so.
8: Jetzt ist es natürlich auch das Zölibat mittlerweile auch nicht mehr ganz unumstritten, auch in der Kirche selbst. Auch da gibt es Forderungen, das Pflichtzölibat ja auch noch zu überdenken.
15: Genau, also jüngst bei uns in Deutschland 2023 beim Synodalen Weg, bei diesem Reformprojekt. Und da war es dann so, dass 90% der anwesenden Vertreter

0: der katholischen Kirche und inklusive der Bischöfe gesagt haben, wir müssen eine Überprüfung vom Papst fordern. Und das ging auch nach Rom. Aber in Rom gibt es halt eben dieses verfestigte Nein, auch unter Papst Leo. Zuletzt hatten die lateinamerikanischen Bischöfe 2019 vom Papst gefordert, wir haben so einen eklatanten Priestermangel, lass uns doch verheiratete Männer weihen. Und es gab ein klares Nein damals von Papst Franziskus. Also da tut sich im Moment nichts, muss man sagen.
1: Nochmal ganz kurz zum Schluss. Was denkst du denn, im Moment tut sich da nichts, sagst du, aber Blick in die Zukunft. Meinst du, da wird sich immer noch was ändern?
0: Es könnte sich was ändern, denn das ist kein Dogma. Es ist ein normales Kirchengesetz. In der orthodoxen Kirche zum Beispiel sind Priester verheiratet oder in der anglikanischen Kirche. Also es ist auch so, im ersten Jahrtausend waren alle Priester verheiratet. Das ist ein relativ junges Gesetz und es könnte geändert werden, wenn der politische Wille da ist seitens der Kirche, und der ist im Moment nicht da.
1: Wir werden das auf jeden Fall weiterhin beobachten. Da wird sich sicher noch einiges tun. Dankeschön, Klaus Hofmeister aus der HR Kirchenredaktion. Ja, die hessischen Wälder, die stehen seit Jahren unter Druck. Trockenheit, Stürme und Schädlinge haben schon große Flächen zerstört. Mit viel Aufwand wird deshalb neuer Wald aufgebaut. Doch der Rekordsommer 2026 zeigt noch mal deutlich, wie schwierig das alles ist. Viele junge Bäume haben die Hitze nicht verkraftet, sind geschwächt oder im schlimmsten Fall sogar abgestorben. Und das ist für Förster ein weiterer Rückschlag auf einem langen Weg zu stabilen Wäldern.
2: Diese Lärche, erst im Frühjahr gepflanzt, doch den Extremsommer hat sie wohl nicht überstanden.
3: Bei dieser Pflanze jetzt sehen wir sehr, sehr deutlich, dass sie durch den Trockenstress der letzten Monate, also durch die fehlenden Niederschläge und das fehlende verfügbare Wasser, jetzt schon die Nadeln abwirft und trocken wird.
2: Kein Einzelfall im Revier von Förster Florian Koch im Knüllwald. Auf dieser Fläche sollte wieder neuer Wald entstehen, doch die Hitze hat die Pläne größtenteils durchkreuzt. Zwar gibt es auch junge Pflanzen, die den Sommer gut überstanden haben, insgesamt zeigt sich aber, auch klimaangepasste Bäume haben es schwer bei diesen Extremen.
3: Das muss man ganz klar sagen, in den ersten ein, zwei Lebensjahren, wo die Wurzeln eben noch nicht angepflanzt sind, da sind sie besonders anfällig. Und auch Baumarten wie die Douglasie zum Beispiel haben gerade mit ein, zwei also nach dem ersten oder zweiten Pflanzjahr noch erhebliche Ausfälle.
2: Der Landesbetrieb Hessenforst ist Hessens größter Waldbesitzer. Johannes Weidig ist zuständig für den klimaangepassten Wiederaufbau der Wälder, also Mischwälder dort, wo früher etwa nur Fichten standen.
4: Die Wiederbewaldung ist definitiv, man könnte sagen, ein Marathon. Wenn nicht ein Supermarathon, sage ich gerne. Wir haben in 2020 mit dieser Wiederbewaldung begonnen und seither etwa 10.000 Hektar, also man kann gut sagen, das sind 13.000, 14.000 Fußballfelder, haben wir bepflanzt.
2: Doch das Hitzerekordjahr 2026 hat die Wiederaufforstungspläne zurückgeworfen. Normalerweise gehen die Förster davon aus, dass es 20% der neu angepflanzten Bäume nicht schaffen, etwa weil sie nicht richtig anwachsen. Durch die Dürre in diesem Jahr steigt die Zahl laut Schätzungen hessenweit auf 50%, bedeutet Mehrkosten von rund 2 Millionen Euro. Zwar entsteht neuer Wald auch in weiten Teilen durch die sogenannte Naturverjüngung. Bäume pflanzen sich alleine fort. Aber fest steht, dort, wo die Böden trocken sind, haben es die neuen Bäume schwer. Und trocken war es in diesem Sommer fast überall in Hessen.
4: An der Stelle kostet uns der Klimawandel, insbesondere eben diese Extremjahre, mehr Geld. Und wir sehen, wie die Geschwindigkeit des Klimawandels ist. Und deswegen müssen wir da durch und im Zweifel danach pflanzen.
2: Der Wald, er ist nicht nur wichtiges Ökosystem, er ist auch ein Wirtschaftsfaktor. Über 110 Millionen Euro hat Hessenforst vergangenes Jahr durch den Verkauf von Holz eingenommen. Aber um Holz verkaufen zu können, muss es erst einmal wachsen. Die Preise sind laut Statistischem Bundesamt in den vergangenen Jahren deutlich gestiegen. Holz schwerer zu bekommen. Das merkt auch Christian Schmalz. Er betreibt in Fritzlar ein Sägewerk.
5: Früher hat man kurzfristig einen Förster angerufen und gesagt, ich brauche 50 Festmeter Fichten oder 50 Festmeter Douglasien. Dann war das innerhalb von einer Woche machbar. Mittlerweile muss man dann doch die Jahreskontingente am besten schon frühzeitig bestellen, damit man dann auch übers Jahr hin genug Rundholz bekommt.
2: Hitzesommer wie dieser sorgen dafür, dass die Situation nicht wirklich besser wird. Und klimaangepasste Bäume bringen weniger Ertrag. Dazu die Rückschläge bei der Wiederbewaldung. Bleibt die Frage, können wir unsere Wälder überhaupt noch fit machen für den Klimawandel?
3: Wir werden das schaffen, davon bin ich auch überzeugt. Das ist auch stressig, auch für uns Förster. weil wir natürlich auch mit Herzblut dran hängen und ein Ziel vor Augen haben. Aber wir werden da dranbleiben.
2: Dranbleiben müssen sie auch bei Hessen Forst. Das nächste Problem ist schon sichtbar im Knüll. 80 Jahre alte Buchen im besten Alter. Sie tragen Herbstfarben mitten im Sommer. Ein Zeichen für Hitzestress. Auch hier drohen Ausfälle. Noch ein Rückschlag beim Marathonprojekt Wiederbewaldung.
1: Jetzt erst lässt sich das ganze Ausmaß der Zerstörung durch den Tornado in Mittelhessen beziffern. Mehr dazu jetzt in den Nachrichten mit dir, Claudia.
6: Die Bürgermeisterin der Stadt Solms im Lahn-Dill-Kreis geht von einem Millionenschaden aus. In den betroffenen Straßen gäbe es kein Haus, das nicht von dem Wetterereignis in Mitleidenschaft gezogen worden sei. Der Tornado war am vergangenen Mittwoch durch den Großraum Wetzlar gefegt. In Solms hatte es laut der Bürgermeisterin insgesamt etwa ein Dutzend Häuser getroffen. Die neun Bewohner eines besonders schwer beschädigten Hauses seien in einer Notunterkunft untergebracht worden. In einem Basaltwerk in Karlbach im osthessischen Landkreis Fulda hat es einen tödlichen Arbeitsunfall gegeben. Ein 34 Jahre alter Angestellter wurde bei Instandsetzungsarbeiten an einem LKW eingeklemmt und erlitt so schwere Verletzungen, dass er starb. Die Polizei hat die Ermittlungen aufgenommen. Neben Feuerwehr und Rettungskräften war auch ein Rettungshubschrauber im Einsatz. Nach dem Brand eines Fahrzeugs des AfD-Kreisverbandes Darmstadt ermittelt der Staatsschutz. Die Ermittler gehen von Brandstiftung aus, teilte die Polizei mit. Durch die Hitzeentwicklung seien zwei weitere Fahrzeuge beschädigt worden. Die Polizei sucht Zeugen, die Hinweise auf die Tat geben können. Eine Verwechslung am Landgericht Hanau führt dazu, dass ein Haftbefehl gegen einen verurteilten Brandstifter aus Wächtersbach aufgehoben worden ist. Das Urteil wurde laut Gericht nicht fristgerecht zugestellt. Der Mann war im Sommer 2025 wegen schwerer Brandstiftung und Betrugs zu 7 Jahren Haft verurteilt worden. Laut Landgericht hatte er 2023 sein Haus in Wächtersbach im Main-Kinzig-Kreis in Brand gesetzt, weil er in finanziellen Schwierigkeiten steckte und die Versicherungssumme kassieren wollte. Zur Verschleierung der Tat tarnte der Mann den Brand als rechtsextremistischen Anschlag.
1: Die CDU-Fraktion im Hessischen Landtag wird dieses Jahr 80 und in Wiesbaden läuft dazu gerade eine Feierstunde. Auch der ehemalige Ministerpräsident Volker Bouffier war unter den 250 Gästen im Reinhard-Ernst-Museum. Ja, und später soll es dann noch eine Party geben, denn so ein runder Geburtstag muss ja auch entsprechend gefeiert werden. Seit fast 3 Jahrzehnten ist die CDU die größte Fraktion im Hessischen Landtag. Doch in den Anfängen, ja, da sah das noch anders aus.
7: Kriegsende. Hessen liegt in Trümmern. Doch schon ein gutes Jahr später tritt in Wiesbaden die verfassungsberatende Landesversammlung zusammen. Die CDU ist bereits mit einer eigenen Fraktion dabei. Gemeinsam mit der SPD erarbeitet sie die erste hessische Verfassung. Man mag's kaum glauben. Anders als die Adenauer-CDU in Bonn standen viele hessische Abgeordnete anfangs für einen christlichen Sozialismus. Die Abgrenzung zur SPD ist deshalb schwierig. Und gegen den beliebten SPD-Landesvater Georg August Zinn kommt die CDU nicht an. Erst mit Alfred Träger Ende der 60er Jahre wird die CDU rechtskonservativ. Er schweißt die Fraktion zusammen und attackiert die Regierung.
8: Und die Opposition ist umso wichtiger, je gefährlicher und schlechter die Politik der Regierung ist. Und sie ist gefährlich und sie ist schlecht.
7: Frank Lorz ist Vizepräsident des Hessischen Landtags und seit 44 Jahren in der CDU-Fraktion.
9: Die hessische CDU ist auch deshalb so stark geworden in einem ursprünglich sozialdemokratisch geführten Land, weil sie eine legendäre Geschlossenheit hatte. Das heißt nicht, dass es keine Kontroversen oder keine Diskussionen gegeben hätte. Das war in der Fraktion immer der Fall. Aber wenn man dann ein Ergebnis erreicht hat, dann steht alles zusammen.
7: Den ersten CDU-Ministerpräsidenten gibt es trotzdem erst viel später, mit Walter Wallmann. Damals gab es auch noch richtige Kulturkämpfe, zum Beispiel beim Thema Schule. Die SPD will das dreigliedrige Schulsystem durch Gesamtschulen ersetzen. Die CDU befürchtet Klassenkampf im Klassenzimmer.
9: Die bildungspolitischen Debatten heute, das sind kein Vergleich mit dem, was früher war. Diese grundsätzlichen Auseinandersetzungen, hier sind die Guten Und hier sind die Bösen in der Schulpolitik, die gibt's heute nicht mehr.
7: 1982 ziehen die Grünen in den Landtag ein, mit Sonnenblumen und Strickpullovern.
9: Also 82 war eine Zäsur. In der CDU-Fraktion ist das damals heiß diskutiert worden, weil damals Fragen von Stil und Protokoll noch einen ganz hohen Wert hatten. Ich werde nie vergessen, als Joschka Fischer seinerzeit vereidigt wurde. Der Ministerpräsident war Holger Börne. Joschka Fischer stand vor ihm mit seinen Turnschuhen und hatte so einen, ich weiß gar nicht, wie man so einen Jack heute nennen würde, so einen komischen. Und der Holger Börne war ja ein Mann der alten Schule, der Protokoll und Stil sehr hoch angesehen hat. Der hat körperlich gelitten, darunter, wie der Joschka Fischer angezogen war.
7: Die Atmosphäre zwischen CDU und Grünen bleibt vergiftet. Bei einer Debatte zur CDU-Schwarzgeld-Affäre im Jahr 2000 kommt es zum Eklat. Der CDU-Abgeordnete Reif soll zu Tarek Al-Wazir "Geh zurück nach Sanaa" gerufen haben.
10: Uns trennen Welten von der CDU Roland Kochs. Und deswegen ist eine schwarz-grüne Koalition auf Landesebene in Hessen nicht denkbar.
7: Und dann passiert es doch. Roland Koch dankt ab und übergibt Volker Bouffier das Regierungszepter. Ausgerechnet der frühere Innenminister wird dann 2013 zum Architekten von Schwarz-Grün.
9: Wenn ich heute überlege, es ist immer noch ein großes Wunder seiner Zeit, dass diese Koalition Schwarz-Grün mit Volker Bouffier an der Spitze zusammengekommen ist. Das hätte ja kein Mensch gedacht. Da hat es intern geknallt, ab und zu, wie es auch sein muss. Aber wenn man sich geeinigt hatte, dann auf eine Position, dann ist er gemeinsam vertreten worden.
7: Boris Rhein schmiedet nach der Landtagswahl 2023 trotzdem lieber eine Koalition mit der SPD. In 80 Jahren CDU-Fraktion gibt es nur eine Konstante. Nichts ist in der hessischen Politik für die Ewigkeit.
1: Ja, Sie sehen mit Ihren Masken wirklich super süß aus. Aber wir in Hessen wissen, Waschbären bringen ordentlich Chaos. In Kassel, der heimlichen Waschbärhauptstadt, sucht man schon lange nach Lösungen. Und jetzt gibt es ein neues Projekt gegen die Plage. Ganz ohne Gewehre oder Fallen. Stattdessen hilft die künstliche Intelligenz.
11: Na, wen haben wir denn da? Diese kleinen Racker fühlen sich hier anscheinend besonders wohl. Im Garten von Ralf Kregelius in Kassel-Bettenhausen.
12: Dass Katzen hier so lang gehen, oder mal, das ist kein Problem. Ne? Aber die haben wenigstens keine Hinterlassenschaften getätigt. Ne? Und das ist so unangenehm, wenn man hier so nicht aufpasst. Ruckzuck tritt man rein und muss ja nicht sein im eigenen Garten. Ne?
11: Für ihn ein Ärgernis, für die Tierschützer vom Bundesverband der Wildtierhilfen hochinteressant. Für ihr neues Projekt waren sie auf der Suche nach Freiwilligen in Kassel-Bettenhausen, die sich Kameras in den Garten stellen. Und zwar überall da, wo viel Waschbärverkehr herrscht. Wie auch in diesem Garten wenige hundert Meter entfernt.
13: Hier vorne ist ein kleines Loch im Zaun und da sieht man genau den Weg, wie der unten vom Bach hier hochläuft und es ist richtig schön platt getrampelt. Daher gehen wir davon aus, dass das genau der Ein- und Ausgang ist.
11: Ist der perfekte Standort gefunden, sendet die Kamera alle Waschbärsichtungen automatisch an einen Server. Dann kommt eine künstliche Intelligenz ins Spiel und die kann einzelne Waschbären auseinanderhalten.
14: Wir müssen Merkmale ausfindig machen, die den Waschbär unterscheiden. Das ist in der Regel die Gesichtsmaske oder die Ohren, wo man sehr gut die Waschbären erkennen kann. Und da hilft uns die KI. Er gibt uns Vorschläge, welcher Waschbär das sein könnte. Und wir können sagen, ist oder ist nicht. Und die Genauigkeit soll bis tatsächlich 95% hoch trainiert werden.
11: Mit den Daten wollen Vera Heck und ihr Team herausfinden, wie viele Waschbären es in Kassel wirklich gibt und wie sie sich verhalten. Das könnte vor allem dann spannend werden, wenn ein anderes Projekt wieder anlaufen sollte. Das Team wollte die Waschbären sterilisieren und wieder aussetzen. Doch nach Kritik des Landesjagdverbandes wurde das Projekt amtlich auf Eis gelegt und wird bis heute geprüft.
14: Momentan ist unser Projekt ja in Pausierung noch. Wir nutzen eben die Zeit, um die KI für die Waschbären zu trainieren, um später feststellen zu können, wie ist das Verhalten der sterilisierten Tiere in ihrem Revier? Verteidigen sie ihr Revier oder gibt es eine größere Einwanderung? Um sagen zu können, dass das Projekt oder die Sterilisation von Waschbären per se Sinn macht oder nicht.
11: Dafür sorgen 30 bis 40 dieser Kameras in ganz Bettenhausen, das gleiche Revier, wo in Zukunft auch wieder sterilisiert werden soll. Das Ziel, irgendwann die Waschbärpopulation in Kassel tierschutzgerecht in den Griff zu bekommen, das wünscht sich auch Ralf Kregelius.
12: dass das keine Feinde im Großen und Ganzen sind, ne, sondern auch Tiere, die das Recht haben auf Leben. Nur es sollte irgendwie geschafft werden, die Population etwas geringer zu halten und dass die nicht so hier in den Siedlungen so sind.
11: Die ersten Ergebnisse von der KI erwartet das Team dann im Oktober, kurz bevor die Waschbären ihre Winterruhe einläuten.
1: Immer mehr südhessische Städte und Gemeinden berichten von zu vielen unbelegten Kita-Plätzen, auch Pfungstadt. Nochmal Nachrichten mit Claudia.
6: In Pfungstadt sind etwa 150 Kita-Plätze frei. Bürgermeister Maximilian Schimmel rechnet in den kommenden Jahren mit 15-20% weniger Kindern als zu den Spitzenzeiten. Eine Arbeitsgruppe aus Politik, Verwaltung und Elternbeirat soll deshalb jetzt Vorschläge erarbeiten, wie die Kitas künftig organisiert werden könnten. Eine mögliche Schließung steht dabei im Raum, bis zu einem schrittweisen Abbau von Plätzen. Um Waldschäden in Hessen schneller und genauer zu erfassen, soll künstliche Intelligenz helfen. Dazu haben sich die Nordwestdeutsche Forstliche Versuchsanstalt, der Landesbetrieb Hessen-Forst und die Hochschule Rhein-Main zusammengetan. Die KI soll Satellitenbilder detaillierter machen und auch kleinere Schadflächen erkennen. Das Projekt läuft bis 2029 und wird mit rund 633.000 Euro vom Bund gefördert. Der Hessische Mieterbund kritisiert das Apartmentprojekt in der früheren Bürostadt Frankfurt-Niederrad. Von den über 360 geplanten hotelähnlichen betreuten Apartments in einem alten Büroturm sollen nur 24 Wohnplätze für Studierende oder Auszubildende gefördert werden. Viel zu wenig, sagt der Mieterbund. In Frankfurt fehle Wohnraum für Familien und Menschen mit geringem Einkommen. Da seien kommunale Gesellschaften gefordert, so die Kritik. Einer der Investoren ist die kommunale Mainzer Aufbaugesellschaft. Hessische Haushalte haben im bundesweiten Vergleich besonders viel auf der hohen Kante. Im Schnitt verfügte ein Haushalt in Hessen über 84.500 Euro, teilte das Hessische Statistische Landesamt mit. Das sind rund 9.600 Euro mehr als im bundesweiten Durchschnitt. Der größte Anteil des angelegten Gelds entfiele auf Wertpapiere und digitale Vermögenswerte. Haushalte mit mehr als 5.000 Euro Nettoeinkommen haben dabei ein sechsmal höheres Geldvermögen als Haushalte mit Einkommen unter 2.600 Euro. Arme Kinder sollen nicht auch arme Erwachsene werden. Das ist das zentrale Anliegen auf der zweiten Armutskonferenz für Offenbach und Frankfurt. In Offenbach fand sie heute statt. Bei der Fachkonferenz diskutierten Vertreter von Kommunen aus der Sozialarbeit und Wissenschaft. Sie forderten Unterstützungsangebote, besser aufeinander abzustimmen. Gerade beim Übergang von Kindergarten zur Schule fielen Kinder, die bis dahin schon Unterstützung erhalten, zu häufig durchs Hilferaster. Jedes fünfte Kind in Frankfurt und Offenbach wächst in Armut auf. Und das war's von den Nachrichten, Hölja.
1: Dankeschön, Claudia. Ja, warum viel Geld für teure Hightech-Geräte ausgeben, wenn man sich die Lösung einfach selbst bauen kann? Mit Teilen aus einem Staubsaugerroboter. Fünf junge Erfinder haben genau das getan. Sie sind im MINT-Club Hadamar, kennen sich also bestens mit naturwissenschaftlichen Themen und Technik aus. Und ihre Idee ist so gut, dass sie sogar schon von Archäologen in Italien genutzt wird. Wir haben die Nachwuchsforscher getroffen.
15: Fünf Kinder vom MINT-Club Hadamar sind als echte Entdecker unterwegs. Sie experimentieren an einem bekannten Stollen mitten im Wald. Dazu haben sie ein kleines Gerät entwickelt, das unterirdische Räume abbildet, und zwar dreidimensional.
16: Hier drin ist ein Laser und ein Spiegel. Und der Spiegel dreht sich dann und dann geht hier quasi der Laser so rund. Wirft das hier immer überall so ein Laser hin und dann haben wir hier so ganz viele Punkte von der Wand her und dann kann man an den Punkten die Wand quasi so erkennen.
15: Der Laserkopf ist von einem Roboterstaubsauger stibitzt. Er ist mit Lego-Teilen verbunden und speziell programmiert. Mit einer Stange geht's in die Höhle, vorneweg das Lieder, der Laserkopf.
17: Ich halte hier mit der Messlatte das Lieder da rein, damit wir halt diesen Höhlengang hier vermessen können und die Punkte, die das Lieder da aufnimmt, landen dann da drüben beim Tom im Laptop.
15: Die von den Kindern programmierte Bewegung des Lasers lässt sogenannte Punktewolken entstehen. Daraus werden später mit einer Software perfekte 3D-Bilder. Sowas gibt's nur teuer und nicht im Taschenformat.
18: Wir haben jetzt hier ein Gerät, was unter 100 Euro irgendwie zu kriegen ist, aber Bildergebnisse liefert. Langsamer, aber für ein Gerät, was über 15.000 Euro normalerweise kostet.
15: Ihre Erfindung ist schon so gut, dass ein Mainzer Archäologenteam in Italien sie bereits nutzt, das nach etruskischen Spuren forscht, in Vulci bei Rom. Mit dem 3D-Gerät aus Hadamar konnten sie über ein kleines Loch nur ein 2600 Jahre altes unterirdisches Gangsystem entdecken, das sie bisher hier nicht vermuteten. Sie waren begeistert von der Technik der Kinder.
19: Und das war im Prinzip, was wir direkt durch das Gerät der Kinder sehen konnten, war, dass offensichtlich das sehr, sehr gut erhalten ist und sehr lohnenswert ist, auch das weiter zu untersuchen. Und das war im Prinzip die große Neuigkeit.
15: Eine echte Überraschung für die Wissenschaftler. Sie können ihre Forschung über die Kultur der Etrusker in Vulci jetzt verfeinern und ausweiten.
16: Man weiß, dass die Etrusker sehr gut waren in der Beherrschung von Wassersystemen. Und in Veii zum Beispiel sind ähnliche Kanäle bekannt. Aber vor Vulci waren noch nicht untersucht. Und sie beweisen, wie auch mit dem Aufbau der Stadt sie auch die Kontrolle des Wassers mitgeplant haben.
15: Ein toller Erfolg für Tom und seine Freunde. Auch sie sind begeistert, was das Tüfteln mit ihrer Gruppe gemacht hat.
20: Ich fand es halt einfach interessant, auch mal zu gucken, wie man so ein Lieder programmiert und so. Weil das kriegt man halt auch nicht alle Tage so quasi erklärt.
17: Es ist halt jetzt einfach interessant, das mit nachzuverfolgen, was die da jetzt noch so finden, mit Hilfe von der Technik hier. Das macht uns einfach stolz.
15: Die Wissenschaftler sind überglücklich über die Erfindung der Kinder aus Hadamar. Die Entwicklung geht weiter. Mit einem geländegängigen Roboter für weite unterirdische Wege. Eine Kooperation ist mit den Archäologen dazu noch entstanden. So etwas gibt es selten, so der Leiter der MINT-Gruppe.
18: Mir kam das wie so ein Fünf-Freunde-Abenteuer irgendwie vor. Da sind wir auch wirklich dankbar, dass wir von den Wissenschaftlern wirklich für voll genommen werden.
15: Ihre spannende Arbeit ist für den diesjährigen Jugendforscht-Wettbewerb angemeldet.
21: Ja, guten Abend zu Ihrem Hessenwetter. Die Tendenz für die neue Woche: Es wird noch mal wärmer. Morgen steht vielen von uns aber erst mal ein grauer Tag mit Regen bevor. Und auch danach geht es trotz der Wärme eher wechselhaft weiter. Den freundlicheren Tag hat heute der Norden unseres Landes erlebt. Unsere Kamerakollegen waren rund um die Drahtbrücke in der Kasseler Fuldaaue unterwegs. 1870 für Fußgänger, heute auch für Radfahrer errichtet. Und wenn da unten nicht gerade gezisselt wird, ist das ein malerisches Fleckchen nahe der Innenstadt. In der kommenden Nacht, da sehen wir über dem Norden oft einen klaren Himmel, im Rest des Landes auch Wolken. Und die werden sich von der Früh her, von Süden her verdichten und dann im Ried und im Odenwald ersten Regen bringen. Und der breitet sich im Laufe des Tages dann weiter in Richtung Norden aus, von der Diemel bis zur Werra. Da bleibt es am längsten trocken und dort auch oft sonniger. In der klaren Nordhälfte heute Nacht recht kühl mit Tiefstwerten unter 10 Grad. Unter den Wolken im Süden ist es deutlich milder. Ja, und die Wolken bestimmen dann auch die Höchstwerte. Morgen am Neckar erreichen wir mal nur 20 Grad. Im Gegensatz zu den 24 im Norden, also so von der Schwalm bis zur Weser. Am Mittwoch dann bis 28 Grad. Es wird allerdings feucht, warm, nicht besonders angenehm. Und in dieser schwülen Luft können sich Schauer und Gewitter bilden. Und ein ähnliches Spiel dann am Donnerstag, besonders ab dem Nachmittag von Westen her gewittrige Schauer. Dann ist es noch ein bisschen wärmer, der Freitag wieder ein wenig kühler. Aber es zeigt sich alles weiterhin eher recht wechselhaft. Für Sie jetzt noch einen schönen Abend.
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0: Ich begrüße ganz herzlich vier Kandidaten, die schon ungeduldig in den Startlöchern stehen. Ich freue mich auf Sie. Und jetzt geht's los. Herzlich willkommen. Lehnen Sie sich zurück und raten Sie ganz entspannt, wenn es gleich wie immer um eine tolle Reise geht. Ins Rennen gehen heute Abend Gerhard Ludolf, 56, aus Melsungen, Pensionär. 100 Liegestütze bescherten ihm ein neues Auto. Nicole Diehl, 46, aus Hungen-Nonnenroth, Sachbearbeiterin. Mit ihrem Po rettete sie ihren Freund. Sandra Djakovic, 51, aus Bad Vilbel, Bürokauffrau. Sie trinkt nur mit der Nase. Und wir freuen uns auf Carsten Decher, 53, aus Buseck, Kaufmann. Bankräuber brachten ihm den Traumjob. Na, habe ich Sie neugierig gemacht? Mit Sicherheit ein bisschen Aufklärung folgt. Aber wie das bei Quiz-Sendungen so ist, vorher wird erst mal ein bisschen gearbeitet. Drei Fragerunden, hier ist die erste. Stadt, Land, Fluss, das wird Sie nicht überraschen, mein erstes Thema. Die hessische Polizei hat in etwa 18.000 Bedienstete und natürlich auch einen großen Fuhrpark. Aber haben Sie schon mal genauer auf die Kennzeichen der Streifenwagen geachtet? Hier ist meine erste Frage. Welches Kfz-Kennzeichen tragen alle Neufahrzeuge der hessischen Polizei? A. WI-HP. B. WI-POL. C. WI-HS oder D. WI-HR. 15 Sekunden ab jetzt. Ich höre schon, das Kennzeichen beim Polizeiauto ist das Letzte, worauf ich achte, wenn die hinter mir herfahren. Wer hat aufgepasst? Was für ein Kennzeichen? Alle Neufahrzeuge der hessischen Polizei haben. Mit Nicole fange ich mal an, der Hungenerin, die glaubt an A, Nicole?
2: Ja, da bin ich mir auch ziemlich sicher. Also wenn ich da auf der Straße so ein Auto sehe, da denke ich mal, oh, HP, Hilfspolizei. Da bin ich dann immer schon ein bisschen vorsichtig und ich gehe davon aus, das ist A.
0: Keine Hilfspolizei, richtige Polizei, hessische Polizei. HP ist richtig, hat Carsten auch so entschieden. Die Fahrzeuge, die werden ja alle in der Landeshauptstadt Wiesbaden mit WI zugelassen und HP steht nicht für Heliant Pfadfinderschaft, sondern für hessische Polizei. Nächstes Thema. Macht und Macher. Die Firma Kion aus Frankfurt gehört zu den ganz Großen. Die hat weltweit mehr als 30.000 Mitarbeiter und produziert ein Produkt, das vom Markt nicht mehr wegzudenken ist. Die Frage: Mit welchen Produkten ist das hessische Unternehmen Kion Marktführer in Europa? Mit A. Fließbändern, B. Containertransportern, C. LKW-Anhängern oder D. Gabelstaplern. Die Zeit läuft. Kion, Kion, Kion. 30.000 Mitarbeiter weltweit. Schon mal gesehen, irgendwo. Aber wo? Der Carsten sagt Gabelstapler. Warum das?
3: Ja, die anderen Sachen schienen mir ein bisschen auch nicht so schlüssig. Fließbänder, warum das unbedingt in Hessen da ein Unternehmen für erfolgreich sein soll, wenn ich in Amerika denke. Ja, zuletzt bin ich auf Gabelstapler gekommen, ist aber so rein irgendwie nur eine Annahme.
0: Nur eine Annahme. Aber die Annahme ist richtig, Carsten. Als Einziger haben Sie sich für Gabelstapler entschieden. Richtig ist also D mit Gabelstaplern. Damit ist Kion europaweit die Nummer 1, in der Welt die Nummer 2. Lange Zeit hatte Kion seine Konzernzentrale in Wiesbaden. Ende 2017 wurde sie dann nach Frankfurt verlegt, in den neuen Stadtteil Gateway Gardens. Am Flughafen. Hier wartet das nächste Thema auf uns. Wahr oder falsch? In Paris gibt es sie, in New York und Köln, auch natürlich bei uns in Hessen hier.
4: Die Liebesschlösser, die Verliebte gerne an Brückengeländer hängen. Zu ihnen habe ich jetzt folgende Behauptung. Passen Sie auf. Einmal im Monat entfernt die Stadt Frankfurt alle Liebesschlösser am Eisernen Steg, damit die Brücke nicht zusammenbricht. Ist das A, wahr oder ist es B, falsch? Die Zeit läuft. Wer glaubt, dass die Stadt Frankfurt einmal im Monat alle Liebesschlösser entfernt?

0: Tja, unser Pensionär aus Melsungen, der Gerhard, glaubt daran, dass das falsch ist. Wir haben noch ein ganz schönes Gewicht, Gerhard, diese Schlösser.
1: Ja, ich hoffe ja, dass es viele Verliebte in Frankfurt gibt und die ihre Liebesschlösser am Eisernen Steg anbringen. Aber einmal im Monat erscheint mir doch ein bisschen viel, die Schlösser zu entfernen. Und dann haben die auch viel Geld für ihre Schlösser ausgegeben und haben auch nichts davon, wenn sie vielleicht in 2, 3 Jahren noch mal wiederkommen. Deswegen gehe ich davon aus, dass das falsch ist.
0: Und damit liegen Sie richtig. Es ist falsch. Alle 4 Kandidaten haben richtig entschieden. Als im Juni 2014 wegen der vielen Schlösser das Geländer der Pont des Arts in Paris zusammenbrach, machte man sich auch in Frankfurt Sorgen um die Belastung für den Eisernen Steg. Die Stadt konnte dann allerdings Entwarnung geben, da die Statik nicht wesentlich von den Gewichten der Schlösser beeinflusst wird. Alle Kandidaten sind in den Punkten, das freut mich. Und schon sind wir beim Thema Vergissmeinnicht. Viele hessische Städteorte haben sich ja einen Beinamen gegeben, der Aufschluss über ihre Geschichte oder ihre Bedeutung gibt. Ich möchte nun wissen, welchen Beinamen hat sich die Stadt Wetzlar gegeben? A. Die Wetterstadt. B. Die Glücksstadt. C. Die Barockstadt. Oder D. Die Optikstadt. Die Zeit läuft. Wetzlar, Wetzlar, bei wem klingelt's da?

0: Tja, unser Kaufmann aus Buseck hat sehr schnell für D entschieden. Optik statt. Warum?
1: Ja, ich meine, nachdem Zeiss da beheimatet ist, denkt man natürlich an Wetzlar. Und ich denke, die heißt Optik statt. Ja, einfach weil ich denke, dass es so heißt.
0: Und damit liegen Sie alle vier richtig. Es ist die Optikstadt Wetzlar. Der Grund? 1849 wurde das Optische Institut gegründet. 1849. Und 1925 ging die erste Leica-Kamera in Serienproduktion. Besuchenswert in Wetzlar ist der von Leica gestaltete Optikparcours. Der bietet nämlich Spaß für Groß und Klein. Ich war selbst schon zweimal da. Großartig, der Optikparcours in Wetzlar. Sandra, ihr habt ja alle vier so schöne Überschriften mitgebracht. Ich fange gerne mal mit Ihnen an, denn Sie trinken nur mit der Nase. Haben Sie da ein bevorzugtes Nasenloch oder wie läuft das?
2: Nein, das ist anders gewesen. Ich war vor einiger Zeit auf der Autobahn unterwegs und habe ganz großen Durst verspürt plötzlich. Und habe eigentlich auch immer was zu trinken dabei und habe dann so nach einer Flasche gefummelt während der Autofahrt und habe auch eine erwischt und habe dann angefangen zu trinken, großer Durst, gluck, gluck, gluck. Und nachdem ich das dann die Flasche abgesetzt habe, habe ich dann gemerkt, irgendwas schmeckt hier ganz komisch und es riecht hier auch komisch. Und dann war das die Flasche, die ich mal mit Scheibenreiniger befüllt hatte, damit ich mal was dabei habe, wenn mir der Scheibenreiniger ausgeht. Ja, jedenfalls habe ich erst mal eine ziemlich große Panik gekriegt, weil ich dachte, oh Gott, was passiert jetzt? Wirst du jetzt sterben? Wirst du blind? Und ich konnte ja jetzt nicht anhalten. Das Problem war allerdings auch, also als ich dann zu Hause angekommen bin, habe ich gemerkt, dass ich auch eine ziemliche Fahne habe. Also wenn mich da jetzt jemand aus dem Verkehr geholt hätte, dann wäre der Lappen bestimmt weg gewesen. Und seitdem habe ich mir dann eben einfach angewöhnt, so aus Reflex erst mal zu riechen, wenn ich irgendetwas trinke, ganz grundsätzlich.
0: Haben Sie auch schön recht. Mundart, mein nächstes Thema. Wir kommen nun zu einem, ich würde mal sagen, ja, interessanten Begriff. Ich möchte nämlich von meinen Kandidaten jetzt Folgendes wissen. Was bedeutet im Nordhessischen anstrippen? A. Etwas überstreifen, B, jemanden anmachen, C, sich einen antrinken oder D, jemanden ausziehen. Die Zeit läuft. Anstrippen. Ja, das Nordhessische hat es zuweilen in sich.

0: Gerhard, schießen Sie mal los. Sie haben relativ schnell sich für etwas überstreifen, anstrippen entschieden.
1: Ja, daher habe ich es auch abgeleitet, ja, vom Strippen, Streifen. Und deswegen bin ich auf die Antwort A gekommen in dem Fall.
0: Möglicherweise ein Platzvorteil, wenn man aus Melsungen kommt. Dann ist man ja schon relativ, ein Stückchen weiter dichter dran. Sie liegen mit A, Gerhard, richtig, wie auch Nicole und Carsten. Etwas überstreifen. Die Handschuhe werden angestrippt. Anstrippen, also ich muss auch immer sagen, etwas überstreifen. Ich werde mir mal den Mantel anstrippen. Wer es mag. 250 Punkte, Carsten, alles richtig gemacht bis jetzt. 200 Punkte hat Nicole, 150 Gerhard. Leider nur, liebe Sandra, 100 Punkte. Sie haben unser aller Sympathie. Sie haben ein Hessen-Quizbuch gewonnen und unseren Applaus in jedem Fall. Beste Grüße nach Bad Vilbel. Und damit, liebe Zuschauer, herzlich willkommen zur zweiten Fragerunde. Jetzt geht's schon ein bisschen mehr ums Eingemachte. Zum Beispiel beim Thema, was ist was? Tja, es geht um ein beliebtes hessisches Ding, ein Gegenstand. Was ist was? 150 Punkte bekommt derjenige, diejenige, der am schnellsten auf den Knopf drückt, den Film, den ich Ihnen gleich zeige, stoppt und dann mir sagt, wovon die Kinder aus der Grundschule Villa R in Volkmarsen sprechen. Was beschreiben die uns? Es geht um Geschwindigkeit.
2: Bei uns zu Hause gibt es nicht sowas.
3: Es ist hart.
4: Innen drin ist es spiegelglatt.
5: Aber von außen so rau.
4: Es gibt in verschiedenen Größen. Also groß, klein, mittel und so.
6: Da ist manchmal was Gelbes drin.
7: Es gibt so einen Deckel.
8: Der ist rund, unten drunter ist Gold.
9: Schobbedeckel.
10: Der ist aus Holz.
11: Die werden auch ganz, ganz oft in der Kneipe.
0: Die Nicole versucht's als Erste.
12: Ich würde sagen, das ist ein Kronkorken.
0: Nicole, das ist falsch. Sie sind raus. Gerhard und Carsten sind noch drin. Weiter geht's in Volkmarsen.
1: Deckel, Schobbedeckel.
13: Dazu gibt's auch einen Krug, der heißt Bembel.
0: Hier versucht's der Nächste, Carsten.
14: Apfelwein.
0: Apfelwein ist falsch. Carsten, Sie sind auch raus. Ein paar Sekunden haben wir noch. Gerhard alleine.
15: Hopp, hopp, Schabbel in den Kopf.
0: Keiner hat es geraten. Richtig ist das Gerippte. Total goldig. Was uns die Schüler aus der Grundschule Villa R in Volkmarsen erzählt haben. Vielen Dank, mit besten Grüßen nach Nordhessen ins schöne Volkmarsen. Das Gerippte, das Gläsche. In Frankfurt steht sogar ein Hochhaus, das so genannt wird, das Gerippte. Naja, unveränderter Punktestand. Meine Kandidaten können ab der zweiten Fragerunde ins Risiko gehen. Das wissen die, 150 Punkte. Oder auch einmal das Publikum befragen. Wer schlau ist, macht das. Nächstes Thema lautet Macht und Macher. In der Region zwischen Fulda, Bad Hersfeld und Eisenach, da ist unter der Erde einiges los. Oh, und jetzt die Hungnerin, genauer die Nonnenrotherin, hat auf Risiko gedrückt. Jetzt wird's aber spannend, Nicole. Nur wir beide. Unter der Erde ist einiges los in dieser Ecke. 1000 Meter tief hat man gegraben und das Ganze ist auch noch über 600 Kilometer lang. Ihre Frage, Nicole, lautet: Was verbirgt sich tief unter der Erde im Grenzgebiet von Hessen und Thüringen? A. Deutschlands größte Disco. B. Schwarzes Gold. C. Weißes Gold. Oder D. Eine Teststrecke für die Formel 1. Sie dürfen jetzt laut raten und denken, Nicole, ich logge dann für Sie ein. 150 Punkte sind Sie im Risiko.
12: Ja, also Deutschlands größte Disco, das fällt mal aus, 600 Kilometer lang, das schließe ich mal gleich aus. Teststrecken für die Formel 1, ich glaube, das wäre mit den Abgasen so unter der Erde auch nicht so toll. Ja, schwarzes Gold oder weißes Gold, also ich tippe mal auf C, weißes Gold.
0: Können Sie es begründen?
12: Das ist ja dieses Salzbergwerk, meiner Meinung nach.
0: Dann würde ich jetzt C für Sie einloggen. Dann mache ich das. Nicole? Das ist richtig. Es ist das weiße Gold. Natürlich, es geht um Kalisalz. Und das in einem der größten zusammenhängenden Bergbaugebiete der Welt.

0: Und dann bin ich erst mal hoch, habe mich umgezogen, habe mir ein Handtuch umgeschwungen und bin den Flur entlang in die Dusche rein. Und da steht in der Dusche steht mein kleiner roter Fiat 126 Bambino. Ja. Und da haben mir meine Jungs, meine Männer, haben mir einen Streich gespielt. Und ich war richtig sauer. Ja. Was habe ich gemacht? Hab mein Auto aus der Dusche geschoben, hab's vor die Treppe gestellt, hab den Motor angelassen, hab unten die Tür aufgemacht, hab mich reingesetzt, bin losgefahren und hab's die Stufen runterrollen lassen. Und dabei ist mir die Stoßstange am Auto verbogen.
1: Das hat die Stimmung noch mal nachhaltig gehoben.
0: Das Wochenende war gut. Und am Montagmorgen habe ich meinen kleinen Verein antreten lassen und habe denen gesagt, wenn bis zum Freitag das Auto nicht in einem Tip-Top-Zustand wieder da steht, wo es hingehört, dann gehe ich mit meinen Jungs dann am Freitagnachmittag, wenn alle anderen ins Wochenende fahren, dann gehe ich mit denen raus ins Gelände, dann machen wir Märsche, dann machen wir 100 Liegestütze vormittags und mittags und nachmittags. Und nach meiner Androhung, das hat 2 Tage gedauert, nämlich am Mittwochmorgen stand mein schöner Fiat Bambino, stand da wieder so, wie ich mir das vorgestellt habe. Und sogar noch schöner, da waren aber nicht nur die Stoßstange war heil, das Auto war gewaschen. Ja, das war also in einem wirklich Tipptopp-Zustand.
1: 100 Liegestütze bescherten Ihnen ein neues Auto. Alles richtig gemacht, Gerhard. Alles richtig gemacht. Klatsch und Leute, mein nächstes Thema. Das Stichwort lautet Babyboom in Hessen. Das war 1960 mit über 78.000 Geburten der Fall. In den vergangenen Jahren kamen in Hessen dann immerhin pro Jahr noch knapp 60.000 Babys zur Welt. Lauter kleine Hessen. Da frage ich mich doch, in welcher der folgenden hessischen Städte kamen 2018 die meisten Babys zur Welt? War das A in Kassel, B Rüsselsheim, C Gießen oder D Bad Hersfeld? 15 Sekunden laufen. In welcher Stadt kamen die meisten Babys zur Welt? Mal gucken, was Sie entschieden haben. Ah, der Carsten hat noch gar nichts entschieden, fragt nämlich das Publikum. Das ist schlau, Carsten. Ich leite die Frage gerne weiter. Hier sitzen lauter Geburtensachverständige im Publikum. Wir wollen mal gucken, wer Ihnen hoffentlich helfen kann. Licht bitte ab. Und dann gucken wir mal, wo. Und Sie drücken bitte auf Stopp, Carsten, wenn Sie das Licht anhalten wollen. Da hat's eingeschlagen. Carsten, Sie bitte.
2: Wie ist der Name?
3: Hildegard aus Wiesbaden.
2: Oh, hallo Hildegard. Könnten Sie mir vielleicht behilflich sein?
3: Nein, leider nicht.
2: Haben Sie vielleicht einen Tipp?
3: Ein Tipp? Die größte Stadt wahrscheinlich. Da kommen die meisten Babys zur Welt.
1: Kassel, Rüsselsheim, Gießen, Bad Hersfeld stehen
3: zur
1: Auswahl.
3: Na, Kassel, würde ich sagen.
1: Carsten, was machen wir?
2: Ich bleibe bei meiner Antwort, die ich eingeloggt habe.
1: Sie bleiben bei Gießen. Sie folgen Ihrem Joker nicht. Ja. Dann gucken wir mal, was Ihre Mitstreiter entschieden haben. Da sehe ich auch einmal bei Nicole Gießen, B. Rüsselsheim, der Gerhard. Carsten, hätten Sie mal auf Ihren Joker gehört. Die Hildegard hat recht. Die größte Stadt ist Kassel. Und Kassel ist richtig. 50 Euro bar auf die Hand. Guck mal, so geht es beim Hessen-Quiz. Gar nicht schlecht. Richtig war in der Tat Kassel. Mehr als 4.500 Babys erblickten dort 2018 das Licht der Welt. Danach folgten dann Gießen und Rüsselsheim, Bad Hersfeld. Lag dann im Ranking 2018 hinten. Da gab es dann nur in Anführungszeichen natürlich 917 Geburten im Jahr 2018. So, ihr Lieben, jetzt geht's weiter mit Vergissmeinnicht. Der Kaffee ist natürlich ein sehr beliebtes Heißgetränk, nicht nur bei Nacht- und Frühdienstlern und nicht nur bei den Hessen. Klar, dass so mancher Kaffeegenießer sich aufregt, wenn die Preise für sein geliebtes Produkt rapide steigen. So auch schon 1963. Die HR-Sendung Der Markt ging der Sache damals auf den Grund. Und ich bitte Sie jetzt genau hinzuhören und hinzuschauen. Schauen wir mal.
4: Die Kaffeepreiserhöhung ist berechtigt und notwendig. Denn allein in den letzten 6 Monaten sind die Preise für Brasilkaffee um ungefähr 40% und die Preise für andere Kaffee um 25%.

0: 20% und mehr geklettert.
1: Wer hat diese Preisbewegung in Gang gesetzt, fragt sich der Verbraucher. Die Brasilianer erklären offiziell, es sei der internationale Handel. Denn der fühle sich offenbar durch die Missernte in Brasilien veranlasst, die Preise hochzuschrauben. Er misstraue den brasilianischen Vorräten und versuche, selber große Vorräte anzulegen. Mit anderen Worten, die Brasilianer werfen dem Handel vor, Kaffee zu horten.
2: Ich hoffe, meine Kandidaten und Sie zu Hause natürlich auch, liebe Zuschauer, haben gut aufgepasst. Hier ist meine Frage. Welcher Kaffee war falsch geschrieben? Welche Kaffeesorte? War das A, Espresso, B, Café Crema, C, Senatorenmischung oder D, Arabica-Bohnen? Die Zeit läuft. Wer hat aufgepasst? Irgendwas war hier komplett falsch geschrieben, aber was? Und jetzt sehe ich, auch bei Melsunger hat es geklingelt. Wenn man nicht ganz sicher ist, fragt man lieber die schlauen Leute hinter sich. Lieber Gerhard, das Licht wird gleich für Sie angeworfen. Und Sie drücken bitte auf Stopp, wenn Sie ein vertrauenswürdiges Gesicht hinter sich sehen. Los geht's.
3: Da drüben. Guten Abend. Wie darf ich Sie ansprechen?
4: Elge Specht aus Ehringshausen bei Alsfeld.
3: Ja, hallo Elge. Können Sie mir weiterhelfen? Ich bitte darum, bei meinem Punktestand.
4: Ich kann Ihnen nicht helfen. Ich weiß es wirklich nicht. Gut. Ich habe jetzt auch nicht aufgepasst. Also ich habe das wohl gesehen, aber...
2: Ja, Elke, was haben Sie denn angestellt?
4: Ja, das weiß ich auch nicht.
2: Sie haben ja eine Ratechance, sage ich mal, von 25%. Das ist schon mehr als beim Lotto. Was machen wir?
4: Der Senatorenkaffee. Also, das habe ich überhaupt noch nicht gehört.
2: Na ja, gut, es ging ja um die Rechtschreibung. Wir merken uns C, Senatorenmischung.
4: Ja.
2: Das wäre dann das, worauf Sie tippen. Mhm. Gerhard?
3: Also, ich habe für mich A eingeloggt. Da werde ich auch dabei bleiben. Weil Espresso, da gibt es heute noch viele, die das sagen. Gell? Und deswegen gehe ich davon aus und hoffe, dass es richtig ist. Ich bleibe bei A.
2: Bitte. Sie bleiben bei A, Sie folgen Ihrem Joker nicht. Gucken wir mal, was die Konkurrenz entschieden hat. Die Buckelige, die sagt auch A. Und das werden wir uns jetzt mal im Filmchen anschauen, ob es hier wirklich um, kann doch nicht sein, Espresso geht, oder?
0: Die Kaffeepreiserhöhung ist berechtigt und notwendig. Denn allein in den letzten 6 Monaten sind die Preise für Brasil-Kaffee ungefähr 40%.
2: Espresso, das war der Fehler. Alle drei Kandidaten haben es richtig beobachtet. Richtig ist natürlich Espresso. Espresso und nicht Expresso. Ich bin beim Thema Mundart. Ich hoffe ja, wow, Mundart und der Melsunger drückt auf Risiko. Na ja, gut, Sie müssen auch.
3: Ja.
2: Sie müssen auch, Gerhard.
3: So sieht
2: aber
3: es aus.
2: Das ist schwer. Bei der Mundart sind Sie ins Risiko gegangen. Nur mit Ihnen unterhalte ich mich. Also, Redensarten ist das Thema. Sie sollen jetzt folgenden Spruch vervollständigen, Gerhard. Es geht los. Eine hessische Redensart lautet: Wann der Schof gestohlen sei, A, wird der Perch geflickt. B, tanzt der Wolf auf dem Säul. C, hat der Schäfer nichts zu lachen. Oder D, wird der Hund geschoren. Tja, jetzt dürfen Sie, Gerhard. Wann die Schof gestohlen sei.
3: Also wenn dem Schäfer die Schafe gestohlen worden sind, dann wird er ja irgendwas brauchen, um die Wolle zu ersetzen. Und das mag jetzt vielleicht sehr weit hergeholt haben, aber ich muss mich entscheiden. Ich entscheide mich für D und bitte das Einzellock.
2: Wenn die Schaf gestohlen sei, wird der Hund geschoren. Dora, dann logge ich Dora für Sie ein, Gerhard. Welchen Hund kann man scheren? Kennen Sie sich bei Rassen aus?
3: Naja, so Hütehunde haben ja in der Regel ein bisschen dickeres Fell. So.
2: Und der Kunde merkt es eh nicht. Ist der Hund, ist der Schaf, wo ist der Unterschied?
3: Tja.
2: Der Pullover vom Walder riecht auch so nach Hund. Ich weiß gar nicht. Gerd ist leider falsch. Ah. Denn wird der Pech geflickt, ist die richtige Antwort. Dann wird der Pferch repariert.
3: Ah, okay.
2: Das, wenn die Schafe gestohlen sind, wird der Pferch repariert. Ist auch sau schwer. Aber Sie hatten keine Wahl. Sie haben es richtig gemacht. Sie mussten ins Risiko gehen. Wir sind am Ende der zweiten Fragerunde. Auch für Sie wartet natürlich das Hessen-Quiz-Buch. Ja. Unsere Sympathie haben Sie ohnehin. Und unseren Applaus auch. Lieber Gerhard, vielen Dank. Mit besten Grüßen nach Melsungen begrüße ich Sie, liebe Zuschauer, und natürlich meine beiden Verbliebenen, den Rest vom Schützenfest in der dritten Fragerunde. Willkommen dazu. Jetzt ist in Sachen Hessenkarte Geografie gefragt, und zwar ziemlich detailliert. Ich benenne jetzt meinen Kandidaten eine hessische Stadt. Und Sie markieren bitte mit Ihrer Fingerkuppe, Sie können bis zuletzt korrigieren, 15 Sekunden Zeit, wo genau diese Stadt in Hessen liegt. Ganz offiziell, wo finden wir Bad Wildungen? Die Zeit läuft. Die blaue Nadel, das ist Nicole. Die rote Nadel, das ist Carsten. Jetzt gucken wir uns die Hessenkarte mal an. Noch ist sie nackig. Jetzt sehe ich, ihr seid sehr dicht beieinander. Zu unserer Orientierung machen wir wie immer, wo ist Kassel, wo ist Frankfurt, dass wir so ein paar Parameter haben. Okay. Und jetzt kommt natürlich der entscheidende Moment. Wo ist Bad Wildungen? So richtig. Und da sehen wir, sie waren dermaßen gut beide. 19,5 Kilometer entfernt, bisschen weiter weg ist Carsten. Dichter dran mit nur 10 Kilometer ist die Nicole und hat damit 150 Punkte dazu gewonnen. Mein lieber Mann. Gleich geht es weiter mit einer ebenso gefürchteten Kategorie. Und das ist die Hessenzahl. Passen Sie auf. Manchmal ist es so klein, manchmal ist sie mittel und manchmal ist sie riesengroß. Ich komme gar nicht dazu, den Satz zu Ende zu sprechen. Der nächste, hier hagelt es ja jetzt Risikoknöpfe. Carsten hat das Risiko gedrückt. 150 Punkte sind Sie im Risiko beim Thema Hessenzahl. Carsten, es geht um die Zahl, das haben wir gesehen, 221.160. Handelt es sich dabei, Carsten, A, um die Einwohnerzahl von Kassel, B, Mitglieder in Fitnessstudios, C, die Zahl der hessischen Grundschüler oder D, Besucher des Frankfurter Zoos? Das Ganze beheimatet im Jahr 2018 und jetzt kommen Sie, Carsten. Was darf ich für Sie einloggen?
5: A.
2: Das wäre die Einwohnerzahl von Kassel. Sie machen einen bestimmten Eindruck. A logge ich für Sie ein.
5: Jawohl.
2: Habe ich hiermit getan. Ist aber leider falsch, denn es geht um die Zahl der hessischen Grundschüler. Kassel ist ein klein bisschen größer, rund 900 kleine Hessen mehr übrigens als im Schuljahr zuvor. Mutiger Kandidat, in diesem Falle ist es schiefgegangen, Carsten, aber das ist Unterhaltung und wir wollen ja auch alle was dazulernen, in diesem Falle geschehen. Und schon bin ich beim Thema Klatsch und Leute. Im Dezember 2018 war es, da schaffte es der Epperthausener Thomas Seitel in die Schlagzeilen. Er ist der Neue an Helene Fischers Seite. Doch vor Jahren, da machte er schon mal von sich reden. Hier ist die Frage. Womit sorgte Thomas Seitel bereits 2008 für Aufsehen? Mit A, einem Nacktauftritt im Tigerpalast, B, einem Unterhosenrekord, C, dem Sieg beim Hessenquiz oder D, einer Affäre mit Sonja Kraus. Die Zeit läuft. Von Hunderttausenden von Männern glühend beneidet, der Neue von Helene Fischer. Wahlhessin inzwischen. Sind wir mal gespannt. guck mal an, auch die Nicole fragt das Publikum. Das wollen wir doch mal sehen, ob das Publikum sich mit Thomas Seidel gut auskennt. Nicole, Sie, auch Sie drücken auf Stopp, wenn das Licht da anhalten soll, wo Sie es sich wünschen. Los geht's. Nicole, Sie dürfen.
5: Hallo, guten Abend. Darf ich fragen, wie Sie heißen?
6: Ja, Georg Planz, Reibedroth.
2: Georg, darf ich noch mal auf Hochdeutsch fragen, woher Sie kommen?
7: Alsfeld.
6: Alsfeld.
2: Alsfeld. Alsfeld kann ich. Das kann ich. Ach, ja. Die Alsfelder ärgern sich immer, wenn es im Radio heißt Alsfeld, gell?
6: Ja.
2: Ach, furchtbar. Furchtbar.
5: Ja, können Sie mir da irgendwie helfen? Haben Sie den Namen Thomas Seidel schon mal gehört in Bezug auf Helene Fischer 2008?
6: Weiß ich nicht.
2: Georg, Sie können ja auch raten. Auch Sie haben ja 25% Trefferwahrscheinlichkeit. A, B, C, D.
6: E.
2: B. Nee, e geht nicht.
6: B.
2: B, Bertha, Unterhosenrekord. Ich lasse es mal so stehen. Wenn das stimmt, wandern Sie mit 50 Euro mehr in der Hosentasche heute Abend noch nach Alsfeld.
6: Ja, wäre nicht schlecht. Ja.
2: Wäre nicht schlecht. Kann man immer mal gebrauchen.
5: Also ich hatte ursprünglich gedacht, ein Nacktauftritt im Tigerpalast. Wobei habe ich gedacht, nee, das ist vielleicht zu skandalträchtig und würde jetzt gerne auf eine Affäre mit Sonja Kraus tippen.
2: Dann logge ich D für Sie ein. Sie folgen Ihrem Joker nicht. Sie glauben an die Affäre mit Sonja Kraus. Ich weiß, dass die Sonja, auch Hesse-Mädchen, diese Sendung hin und wieder guckt. Sonja, Carsten, dann gucken wir mal. Der hat sich für den Unterhosenrekord tatsächlich auch entschieden. Haben Sie dafür triftige Gründe?
8: Nee, einen triftigen Grund habe ich dafür nicht. Also ich denke, wie Nicole auch, ein Nacktauftritt im Tigerpalast und dann mit Helene Fischer zusammen, naja.
2: Wie soll das aussehen, ein Unterhosenrekord?
8: Naja, indem er sich innerhalb von einer Minute vielleicht 50 Unterhosen übergestreift hat und wieder ausgestreift hat. Kann ja mal sein.
5: Übergestrippt.
2: Vielleicht. Carsten, Sie liegen richtig. Und Georg aus Alsfeld auch, 50 Euro. Freut er sich mit Recht. In der Tat ging es um einen Unterhosenrekord, über den hier unter anderem auch die Hamburger Morgenpost berichtete. Seidel schaffte es innerhalb von 5 Minuten, in Worten, ganze 82 Unterhosen übereinander zu ziehen. Weltrekord. Ich sag mal, wer es mag. Und wenn Sie, meine Herren, glauben, in der Lage zu sein, 83 Unterhosen in 5 Minuten zu schaffen, hätten Sie vielleicht bei Helene Fischer. Nicole, ich mache mal mit Ihnen weiter. Wir bleiben bei diesem Themenkreis, liebe Zuschauer. Der Abend ist ja schon fortgeschritten. Da kann ich doch jetzt mal zu Ihrer Überschrift kommen, Nicole. Denn mit Ihrem Po retteten Sie Ihren Freund. Wollen Sie sich an der Stelle der Gruppe öffnen?
5: Ja, ich öffne mich, wo wir gerade schon bei dem Thema Unterhosen waren. Ja, wir waren vor einigen Jahren mit einer größeren Clique bei einem Freund auf einer Hochzeit. Es war ein bisschen weiter weg. Das heißt, wir haben uns da eine Ferienwohnung gemietet, damit keiner mehr fahren musste. Und haben den ganzen Tag gefeiert bis in den frühen Morgen und hatten auch alle ja, gut getankt, kann ich so sagen. Einer war dabei, wo ich gedacht habe, na ja, der braucht vielleicht mal meine Hilfe. Wir mussten da so eine enge Kellertreppe, so eine Wendeltreppe in den Keller. Und also ich habe ihn dann gestützt, also ging auch alles gut, die ersten 2 Stufen. Und dann hat es uns beide hingehauen. Wir haben so dok, dok, dok, dok jede Stufe mitgenommen und sind schön darunter gesegelt. Hat auch erstmal ein bisschen wehgetan, aber war keiner großartig verletzt. Ja, dann so 2, 3 Tage später habe ich gedacht, oh, beim Sitzen irgendwie fühlt sich's komisch an. Da habe ich mal nachgeguckt und habe also nur noch schwarz, blau, dunkelgrün gesehen. Also es war alles komplett gefärbt. Und dann habe ich gedacht, so, das muss ich ihm jetzt mal zeigen. Handy gezückt, wie man das so macht, ne? Foto gemacht, habe ihm geschickt, sage ich, guck mal an, was da passiert ist bei unserem kleinen Sturz. Der war so geschockt, der hat gesagt, das tut mir so leid, für das nächste Jahr trinke ich keinen Alkohol mehr. Das hat er durchgehalten bis heute und kann man sagen, ja, da war mein Po ja für was wert.
2: Dann haben Sie mit Ihrem Po Ihren Freund vor dem Teufel Alkohol gerettet. Auch nicht schlecht. Ein Foto von einem blauen Hintern verschicken. Ja gut, ich meine, wenn es hilft. 600 Punkte haben Sie, Nicole, gar nicht so schlecht. Der Carsten auch nach wie vor im Ring. Und hier geht es weiter mit Vergiss mal nicht. Johann Wolfgang von Goethe. natürlich ein Vorzeige-Hesse. Sein 1774 geschriebener Briefroman »Die Leiden des jungen Werthers« machten ihn in Europa auf einen Schlag berühmt. Die Frage, was löste Goethes Werk »Die Leiden des jungen Werthers« nach seinem Erscheinen in Europa aus? A. Einen Besucherrekord bei Dichterkursen. B. Eine hohe Geburtenrate. C. Eine Selbstmordwelle. Oder D. Eine Liebesbriefschwemme. Los geht's. Die Leiden des jungen Werthers. Später adaptiert von Ulrich Plenzdorf, Die Leiden des jungen W. Ein Werk, das Geschichte gemacht hat. Carsten glaubt an die Liebesbriefschwemme. Was hat der Goethe denn da wieder angerichtet, Carsten?
8: Ja, also so genau weiß ich nicht. Besucherrekord bei Dichterkursen in dem Jahrhundert, glaube ich, weniger. Hohe Geburtenrate, naja, schien für mich auch nicht logisch. Ich kenne es jetzt leider nicht. Und so habe ich gedacht, die Liebesbriefschwemme wird es wohl sein.
2: Ihre Mitstreiterin sieht es anders. Die glaubt in der Tat an eine Selbstmordwelle. Hören Sie mal, die Leiden des jungen Werthers, ein Briefroman als Anlass für eine Selbstmordwelle. Wieso das?
5: Ja, wenn ich mich recht erinnere, geht das ja so aus, dass er da unglücklich verliebt ist in eine holde Maid und nimmt sich dann halt, weil die Liebe unglücklich ist, das Leben hinterher. Das ist also, glaube ich, der Schluss dieses Romans. Und ja, dann würde ich jetzt mal tippen, dass das da eine Selbstmordwelle ausgelöst hat.
2: Es ist so, Nicole. Es ist genau richtig. C stimmt. Denn die Geschichte einer unglücklichen Liebe, die konnte jeder nachvollziehen. Sie haben es richtig begründet. Vor allem vielen der männlichen Leser, die identifizierten sich so stark mit dem jungen Werther, dass sie nur noch einen Ausweg sahen, Selbstmord. Da wird der Goethe auch hinterher gedacht haben, oh, da habe ich mir eine Scheiße gebaut, das hätte ich nicht schreiben sollen. Carsten, Sie haben auch so eine schöne Geschichte mitgebracht, nämlich ein Bankräuber brachte Ihnen den Traumjob. Was,
8: ja.
2: Was ist denn da passiert?
8: Also ich kam ja 1984 in das schöne Frankfurter Gebiet im Vortaunus und war dann da erst wenige Tage in der kleinen Zweigstelle in Schwalbach angestellt. Und seit jeher hatte ich immer so Angst, ich könnte auch mal überfallen werden. Und nun ja, ich war erst wenige Tage da und dann ist es tatsächlich passiert. Wir hatten gerade einen Geldtransport, also Geld, viel Geld bekommen und dann, ja, sind wir da überfallen worden. Also die zwei Maskierte sind dann in diese kleine Filiale reingestürmt, haben meine Kollegin mit einer Maschinenpistole bedroht und mich mit einer großen Waffe. Und ja, was soll ich sagen? Der hat mir dann die Waffe an den Kopf gehalten, hat mich in den Kassenraum gedrängt und von mir dann verlangt, dass ich das Geld halt in eine Plastiktüte packe. Ich war zu langsam für ihn. Er stieß mich dann weg und hat sich dann selbst bedient und ist dann geflüchtet. Ja.
2: Und was hat das jetzt mit Ihrem Traumjob zu tun?
8: Naja, mein Traumjob war halt, dass ich seit der Zeit halt nicht mehr so gerne in eine Bank gehe, ist ja klar. Und ich hatte auch lange damit zu kämpfen und deshalb habe ich heute einen der schönsten Berufe der Welt.
2: Nämlich?
8: Bestatter.
2: Da lachen Sie, da lachen Sie. Den überfällt keiner. Den überfällt keiner. Ist ja auch krisensicher, Carsten, gestorben ja. Wird immer. Wir kommen zum Thema Mundart am Ende der dritten Fragerunde. Und da geht es heute um den Kreis Offenbach. Genauer gesagt gehen wir nach Heusenstamm. Dort wohnt Thomas Hartmann, der uns nun von seiner Tante berichtet, die oft, aber das soll er selbst sagen.
7: Meine Tante, die hat es in ihrem Leben auch nicht leicht gehabt. Die hat so oft einen Schlickseck gekriegt.
2: Schnell die Frage hinterher. Was hatte Thomas' Tante oft in ihrem Leben? Einen A. Mann, der fremd geht. B. Ein Furunkel. C. Schluck auf. Oder D. Maulwurf im Garten. Die Zeit läuft ab jetzt. Der Thomas Hartmann aus Heusenstamm und seine Tante. Na, Nicole, was hatte die Tante vom Thomas oft in ihrem Leben?
5: Also, Mann, der fremdgeht, das hat sich eher so ein bisschen witzig angehört, wie er das gesagt hat. Habe irgendwie verstanden, so ein Schnickser, Schlickser irgendwie. Also habe ich gedacht, passt mit Maulwurf überhaupt nicht zusammen. Furunkel schließe ich auch aus. Von daher bin ich auf dem Schluck aufgeblieben.
2: So ein
5: Schlickser, Schnickser.
2: Ich denke jetzt gerade so im Kosmetikstudio. Soll ich Ihnen mal den Schlickser rausmachen? Ginge ja. Carsten, Sie glauben auch an C. Welche Begrifflichkeit haben Sie gehört?
8: Ja, schnicken halt, ne? So, wenn irgendwas mich sich verschluckt, schnicken halt.
2: Ja.
8: Ja. Deshalb kam ich darauf. Das Maulwurf schien mir auch nicht so, Furunkel. Da gibt es bestimmt anderen Begriffe für. Und Mann, der fremdgeht, ja, das hat sie bestimmt nicht oft in ihrem Leben.
2: Schon wieder ein geheiratet, der fremdgeht. Schon wieder. Noch eine und noch eine. Ob ihr beide mit C, Schluck auf, richtig liegt, schauen wir mal. Ich schalte noch mal um nach Heusenstamm mit hochdeutschen Untertiteln.
7: Meine Tante, die hat es in ihrem Leben auch nicht leicht gehabt. Die hat so oft einen Schlickser gekriegt.
2: Und der Schluck auf, und da haben wir es. C ist richtig. Der Schlickser ist in Heusenstamm. Der Schluck auf. Und damit sind wir am Ende des großen Hessen-Quiz. Den zweiten Platz belegt ein Mensch, der 400 Punkte gesammelt hat, der aus Buseck kommt und Carsten Dächer heißt, den wir zum HR-Symphonieorchester einladen. Und wir haben eine Siegerin beim großen Hessen-Quiz heute Abend. Die kommt aus Hungen, Nonnenrot, hat 800 Punkte und sie heißt Nicole Diehl. Liebe Nicole, schauen wir mal, was Sie heute Abend gewonnen haben.
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2: Nicole Diehl heißt sie, aus Hungen, Nonnenrot kommt sie. Und das große Hessen-Quiz hat sie heute Abend gewonnen. Ich bedanke mich bei euch allen Vieren ganz herzlich. Hoffe, dass wir Ihnen unser schönes Bundesland Hessen einmal mehr näher bringen konnten, auch unterhaltsam und auch ein bisschen lehrreicher. Und würde mich freuen, wenn Sie das nächste Mal wieder dabei sind, wenn es heißt, das große Hessen-Quiz. Schönen Abend von hier aus.
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12: Staubsaugen mit der Kraft des Wassers. Wirklich jedes Mal, wenn ich einen Film gemacht habe zum Thema Staubsaugen, dann kommt nachher die Reaktion, was ist eigentlich mit Wasserstaubsaugern? Ganz ohne Beutel soll das Wasser hier als Filter funktionieren und alles rausfiltern, was wir nicht in der Luft und Allergiker vor allen Dingen nicht in der Nase haben wollen.
13: Wasser ist wie ein Magnet und Wasser bindet das kleinste Staubpartikelchen und das bereits nach Sekunden.
12: Das Internet ist ganz begeistert von einem ganz bestimmten Gerät. Relativ teuer kriegt man nur im Direktvertrieb.
14: Und kostet über 2000 Euro. Ob man die ausgeben muss? Zwei Wasserstaubsauger und ein günstiger Beutelstaubsauger. Gecheckt im Labor und im Alltag.
15: Jetzt ehrlich, ich muss jetzt jeden einzelnen Blatt hier aufmachen. Ja. Und sauber zu machen.
12: Stellt sich natürlich die Frage, braucht man überhaupt einen Wasserstaubsauger oder tut es auch der gute Alte mit dem Beutel? Herzlich willkommen beim Haushaltscheck.
14: Der Haushaltscheck mit Yvonne Willix. Ihr Thema heute? Wasserstaubsauger. Saubere Lösung oder teurer Trend? Sie versprechen, das Zuhause komplett von Staub und Dreck zu befreien und hinten saubere, gereinigte Luft herauszupusten. Wasserstaubsauger setzen dabei vor allem auf Wasser. Selbst winzigste Partikel sollen darin gebunden werden. Das macht sie zum Beispiel auch interessant für Allergiker. Beworben werden vielfältige Anwendungsbereiche. Yvonne hat sich mit 3 Staubsaugern im Gepäck auf den Weg nach Essen gemacht. Auf einer großen Verbrauchermesse fragt sie nach.
12: Ich möchte wissen, was halten denn die Besucher von solchen Wasserstaubsaugern? Wie viel würden sie dafür ausgeben und wie funktionieren die eigentlich?
16: Dafür habe ich 2 Wasserstaubsauger und zum Vergleich einen klassischen Beutelstaubsauger mitgebracht.
14: Dieser kommt von Miele und wurde für 215 Euro gekauft. Das Gerät hat bei Stiftung Warentest überzeugt. Das Modell tritt gegen 2 Wasserstaubsauger an. Der DS6 von Kärcher für knapp 340 Euro und ein teures Gerät der Marke Hühler. Kostenpunkt stolze 2190 Euro. Bekannt vor allem aus Social Media, bietet das Gerät offenbar viele Vorteile.
17: Ich sehe immer nur, wie die Flecken aus Teppichen rausbekommen.
18: Also für die Umwelt ist es wahrscheinlich schon besser. Mhm.
19: Ja, weil ich das nur nehmen muss, die Beutel schmeißen ja weg. Mhm.
18: Hat man weniger Müll.
20: Oh, das ist aber für ältere Herrschaften, die es im Kreuz haben, ist es
12: schwer, ne?
20: Nicht so einfach.
19: Ich weiß nicht, ob ich das könnte.
12: Das dann ins Klo, dann
19: du musst ja diesen ganzen Pott nehmen und du musst ihn ja auch noch mal halten und der hat ja auch Gewicht.
18: Und der ist schon sehr schwer.
14: Handlich sind die wassergefüllten Haushaltshelfer also nicht unbedingt. Überzeugt die Saugleistung? Wir präparieren den Messeteppich mit sogenanntem Normstaub und laden die Besucher ein, die Sauger nacheinander auszuprobieren.
19: Schön leicht geht er drüber.
18: Gut. Der ist natürlich mega.
20: Ich kann mich damit auch die Leistung verändern.
12: Also Sie können nicht irgendwie das auf niedrigerer Stufe machen. Das bleibt auf einer Stufe.
14: Wie schneidet das günstigere Gerät von Kärcher ab?
19: Da ist da aber mehr Power hier, ne?
12: Bei dem Kärcher ist mehr Power.
19: Hier, ja. Ja. Ja. Ja. Wenn ich das hier sehe, was der von der Erde aufnimmt, also würde ich sagen, der geht etwas besser.
21: Der fühlt sich an, als wenn er mehr Saugkraft hat wie er.
20: Mhm. Das hat also eine meines Erachtens eine stärkere Leistung.
14: Den günstigen Beutelstaubsauger von Miele kennen viele aus ihren eigenen 4 Wänden.
20: Wir hatten, bevor wir eben so einen Akkustaubsauger, ja, hatten wir auch so ein Modell.
12: Und da sind Sie zufrieden mit?
21: Ja, sehr.
12: Ja, warum sind Sie zufrieden?
19: Ja, der ist auch gut, der ist handlich, der ist nicht so schwer. Hm?
14: Wie sieht es aus? Ist den Messebesuchern ein staubfreies Zuhause mehrere hundert oder sogar tausende Euro wert?
12: Der kostet 339,99 Euro.
19: Ja, okay. Wenn er mir die Arbeit vernünftig abnimmt, aber ich finde, er ist sehr klobig.
12: Würden Sie das dafür ausgeben?
20: Nein. Nein.
12: Dann frage ich mich, ob Sie für Nein. den 2100.
20: Nein.
21: Nee. Niemals.
12: Nee?
21: Nein.
12: Warum nicht?
21: Nein, das ist mir nicht wert.
20: Könnte ich mir nicht leisten.
12: Alles klar. Ja.
19: Da würde ich lieber dafür einen schönen Urlaub für machen.
12: Dafür mache ich 10 Tage Basenfastenkur in der Eifel.
21: Nein, die Gesundheit ist viel wert, aber ich glaube, da kann man auch anders gesund bleiben. Auch mit anderen Staubsaugern als mit so einem hochwertigen.
22: Wenn jetzt Allergien wären, würde ich drüber nachdenken, ja.
16: Insgesamt Zurückhaltung in Essen, wenn es ans Portemonnaie geht. Im Netz wird das teuerste Gerät gefeiert. Grundsätzlich frage ich mich, ob die Preisunterschiede zum klassischen Beutelstaubsauger gerechtfertigt sind. Und warum soll der Staub überhaupt in einem Wassertank landen?
14: Dafür trifft Yvonne einen Fachingenieur für Raumluftqualität, Dr. Andreas Winkels. Er sagt, Staub aus der Luft im Wasser auffangen ist keine neue Idee. Nachgefragt, wieso überhaupt mit Wasser saugen?
12: Wie lange gibt es überhaupt Wasserstaubsauger schon auf dem Markt?
23: Also ich kenne sie seit den 40er Jahren im letzten Jahrhundert. Ursprünglich kommt die Technik aus der Entstaubung unter Tage, damit die Bergleute schneller und besser sehen konnten, wo die Kohle, wo die Flöze sind. Nicht damit die besser atmen konnten, sondern einfach damit der Ertrag höher wurde.
12: Und was war dann der Vorteil von so einem Wasserstaubsauger und ist es bis heute?
23: Zunächst mal ist er bei den etwas gröberen Partikeln sehr gut unterwegs, also bindet diese Partikel aus der Luft. Die Partikel bleiben im Wasser, werden soweit es geht, aufgelöst. Und ich sehe das. Ich sehe das dreckige Wasser und weiß, um dieses Maß habe ich eben den Boden jetzt gereinigt.
12: Immer wieder höre ich von Menschen, die sagen, wenn ich Allergiker bin, Pollenallergie habe, Hausstauballergie, Tierhaarallergie oder so was, dann sind Wasserstaubsauger das Nonplusultra.
23: Es kommt daher, dass man sagt, zum Beispiel ein reinigendes Gewitter oder ein reinigender Regen, der die Luft beispielsweise von Pollen frei wäscht, das assoziiert man dann mit einem Verfahren, was sich denn innerhalb eines Staubsaugers befindet.
12: Zu Recht?
23: Sehr subjektiv, muss man ganz klar sagen, weil relevante Testergebnisse, die so etwas nachweisen, müssen ja erstmal vorgelegt werden. Da gibt es Standards, wie man sowas machen muss. Und dann kann man sehen, was bei diesen Allergenen wirklich gebunden wird.
16: Was die Sauger tatsächlich können, lasse ich später im Labor testen. Vorher geht es mir aber um den Einsatz im Haushalt.
12: Wie funktioniert das eigentlich? Ist es wirklich so gut? Was kann man am besten machen? Man sucht sich eine nette Familie, die diese Geräte für mich ausprobiert.
14: Und das ist die nette Familie, die Zeldis aus Hückeswagen. Mutter Jana, die Töchter Avia und Thea. Sohn Eli und Vater Slava sind bereits erfahrene Haushaltschecker. Familienhund Archie ist letztes Jahr eingezogen. Hier gibt's immer was aufzusaugen. Das perfekte Gerät hat die Familie aber noch nicht gefunden. Aufgesaugt und hingeschaut. Der Alltagscheck.
12: Schön, dass ich mal wieder da sein darf. Jetzt geht's um Staubsauger. Erstmal, was habt ihr überhaupt für Staubsauger im Haus?
0: Also wir haben jetzt drei unterschiedliche.
12: Drei?
14: Nach dem Motto, viel hilft viel, gibt es hier einen Wischsauger.
0: Der hat auch so seine Macken.
12: Was hat der für Macken?
0: Zum Beispiel, also das eine, der ist jetzt schwer. Das andere, man kommt nicht unter Sofa mit dem zum Beispiel.
14: Dahin kommt dafür der Saugroboter. Aber
0: man muss alle Stühle hochstellen, alles wegtun und den anlassen. Und irgendwie, wenn was auf dem Boden geblieben ist, was man vergessen hat, dann bleibt das stecken und er macht dann gar nichts. Und wenn man dann weggegangen ist, nach Hause kommt, puh, ist nichts sauber geworden.
14: Deshalb ist der beutellose Akkustaubsauger immer griffbereit. Doch auch der hat Nachteile.
0: Das Akku hält 15 Minuten, so ungefähr. Ja.
12: Und habt ihr auch einen klassischen Beutelstaubsauger noch?
0: Ja, versteckt. Wir haben heute gesagt, den benutzen wir auch nur, wenn irgendwo gebohrt werden muss. Und man
1: oder ein Glaszerlicht, ja, dann muss was leistungsstarkes.
12: Dann nehmt ihr den.
1: Ja.
12: Das heißt, ihr habt im Grunde genommen vier Staubsauger. Ihr habt einen Akkustaubsauger, ihr habt diesen Wischsauger, ihr habt den Roboter und ihr habt einen klassischen Beutelstaubsauger mit Schlitten zum Hinterherziehen.
0: Genau. Mhm. Ja, es wäre super, wenn man einen hätte, der alles kann.
12: Mhm. Habt ihr schon mal von einem Wasserstaubsauger gehört?
0: Haben wir schon mal gehört.
12: Ja.
0: Der hat so einen Wassertank auch drin, der saugt. Und also das Einzige, was man dann am Ende tun muss, ist das dreckige Wasser wegkippen. Mhm. Und dann ist das fertig. Und der kann alles von Polstermöbeln sauber machen und so, wie das kein anderer kann.
16: Ob eines der Trendgeräte die Lösung für das Staubsauger-Dilemma ist oder es einfach ein neuer Beutelstaubsauger tut, findet die Familie im Videotagebuch für mich heraus. Dafür probiert sie unsere drei Geräte von der Messe aus. Und das ist alles im Ultra-Sauger-Paket.
14: Wasserstaubsauger Nummer 1. Der Kärcher DS6 für 339,99 Euro mit reichlich Zubehör. Neben der normalen Düse gibt's eine Polster- und eine Fugendüse. Außerdem Mittel, das dem Wasser zugefügt werden soll, um zu verhindern, dass der Staub im Tank aufschäumt. Ein Filterset ist ebenfalls enthalten. Das hat das teure Gerät von Hühler nicht. Es setzt auf eine Separatorentechnik.
16: Was das heißt, schaue ich mir später an. Für den stolzen Preis von 2190 Euro gibt's dafür deutlich mehr Aufsätze.
14: Unter anderem eine normale und eine aktive Düse. Hier dreht sich eine Bürste, um den Schmutz zu lösen. Dazu hat der Hühler noch verschiedene Aufsätze für Polster, Gardinen und Co. Der klassische Miele-Beutelstaubsauger überzeugte die Prüfer bei Stiftung Warentest. Das Zubehör fällt für 215 Euro kleiner aus. Der Kunde bekommt zur Universalbodendüse einen Saugpinsel, zwei Fugendüsen und zwei Polsterdüsen. Einsatzfilter und Beutel sind auch dabei.
16: Zwei der drei Modelle haben wir bei Händlern bestellt. Den Hühler gibt's nicht im Fachhandel. Für den Kauf ist eine vorherige Präsentation erforderlich.
12: Die gibt's nämlich nur im Direktmarketing. Manche Sachen muss man noch, wie ganz früher, dem Vertreter an die Haustür kommen lassen und die dann aufmachen und dann sein Wohnzimmer säubern lassen. Das gucken wir uns gleich mal an.
16: Auftritt Marcello Micati. Normalerweise bildet er Vertreter von Hühler aus. Heute stellt er Familie Zeldis und mir das Gerät vor.
13: Alles, was ich Ihnen jetzt zeige, was hier in diesem Paket ist, hat einen Gesamtwert von 2.190 Euro.

0: 2190 Euro ja. für einen Staubsauger.
1: Ja.
0: Das ist doch ernsthaft gesagt richtig viel Geld.
1: Hier investieren wir in die Gesundheit.
0: Aha.
1: Wäre es nur ein Staubsauger, wäre sehr viel Geld.
2: Denn neben dem Einsatz als Staubsauger kann der Hühler Lautvertreter auch als Luftreiniger benutzt werden.
1: Pro Minute reinigt der Hühler 1,6 Kubik an Luft. Das heißt, es werden pro Minute 1600 Liter Luft angesaugt, durch das Wasserbad geleitet und kommt zu 99,997% frisch gereinigt wieder zurück in unsere Atemluft. Und der reduziert jetzt unsichtbaren mikrofeinen Staub.
3: Das klingt erstmal gut. Ich will aber wissen, ob das Gerät als Staubsauger überzeugt. Eine Besonderheit laut Firmenvertreter, der sogenannte Separator.
1: Dieser dreht sich bei voller Leistung mit ca. 25.000 Umdrehungen pro Minute und trennt Luft von Schmutz. Ist auch wartungsfrei, den brauchen wir nicht abzuschrauben. Ohne diesen Separator bräuchten wir noch zusätzliche Filter. Und dann hätte ich eigentlich genau das Problem wie bei jedem herkömmlichen Staubsauger. Weil Filter, die verschmutzen und nass werden, da haue ich Schimmelsporen in die Luft zurück und das ist gesundheitsgefährdend.
2: Da werden wir nachhören. Im Gegensatz zu herkömmlichen Beutelstaubsaugern oder auch dem Wasserstaubsauger von Kärcher verzichtet Hühler gänzlich auf zusätzliche Filter. Der Staub wird ausschließlich im Wasser gebunden. Den Vorteil aus Sicht von Hühler demonstriert der Vertreter am alten Beutelstaubsauger der Familie. Dieser wird häufig beim Handwerken genutzt und sieht auch so aus.
1: Über den Schlauch geht die Luft ins Gerät hinein. Die Luft allerdings, die muss wieder heraus. Der Schmutz sollte aber im System zurückbleiben. Und die Staubsaugerhersteller, die haben sich dazu was einfallen lassen, die verwenden hier ein Beutelsystem, welches Poren hat. Poren sind nichts anderes als ganz, ganz feine Löcher. Und wäre der dicht, dann bräuchten wir auch keinen Motorschutzfilter.
4: Ja, das ist auch drüben.
1: Aber auch der Motorschutzfilter, schauen Sie mal her.
0: Wie gesagt, das ist ein Baustellensauger.
1: Im Normalfall müsste man so eine Filtertüte mit jeder Anwendung austauschen.
2: Und das würde ganz schön ins Geld gehen und wäre auch nicht nachhaltig. Deshalb macht's auch keiner. Ist auf die verbauten Filter der klassischen Staubsauger wirklich kein Verlass?
0: Und so HEPA-Filtersysteme, was ja die Beutelstaubsauger auch sagen, also die haben da ja extra diesen Filtermotorschutz und da oben noch mal was drüber und so.
1: Ein Filter filtert den Schmutz. Alles, was im Trockensystem arbeitet, hat einen Trockenfilter und ein Filter filtert den Schmutz. Umso feiner der Filter, umso lungengängiger was rauskommt.
0: Also der macht das also noch schlechter
1: noch
0: für
1: feiner.
0: Mich?
1: Aha. Noch feiner.
3: Der alte Staubsauger kommt in der Präsentation nicht gut weg. Hier fliegt ja auch eine Menge raus.
1: Man hat frisch gesaugt, Stunden später haben wir schon wieder den Staub. Und das ist der größte Schmutzverursacher.
2: Zu dieser Demonstration lässt sich Yvonne später eine Einschätzung von Raumluftexperte Dr. Andreas Winkens geben.
1: Jede 10, 15 Minuten bräuchte einen frischen Filtersatz, damit ihr immer eine Tiefenreinigung habt. Im Prinzip ist der Staubsauger nichts anderes als eine Bakterienschleuder.
4: Jetzt haben Sie mir nicht Angst gemacht. Jetzt will ich ihn aber selber gar nicht einschalten. Ja.
3: Ich ehrlicherweise auch nicht.
2: Um zu veranschaulichen, wie schlecht ein normaler Staubsauger arbeitet, baut Marcello Micati das Innenleben eines Staubsaugers nach.
3: Für seine Demonstration ersetzen Tücher, Filter und Beutel. Dazu später mehr.
2: Das Ergebnis, hier entweicht eine erhebliche Menge an Staub in den Raum.
1: Und das ist das, was wieder zurückkommt in die Atemluft. Das ist das, was wir einatmen, während wir staubsaugen. Das ist auch das, was wir riechen, schon während wir staubsaugen. Eine Frage an euch, kann das gesund sein?
3: Das will niemand in der Lunge haben. Dank Wasserfilter soll deutlich weniger Staub aus dem Gerät entweichen. Er wird direkt im Wasser gebunden.
1: Jetzt frage ich euch, würdet ihr das Wasser jetzt noch trinken wollen?
5: Natürlich nicht.
1: Das, was der normale Staubsauger hinten herausbläst, bleibt bei uns im Wasser gebunden. Wasser ist wie ein Magnet und Wasser bindet das kleinste Staubpartikelchen und das bereits nach Sekunden. Jetzt machen wir endgültig Schluss mit vorne rein, hinten raus. Nach 6 bis 8 Wochen habt ihr so circa 70-75% weniger Staub.
3: Und tatsächlich soll das mitgelieferte Zubehör dafür sorgen, dass wirklich das komplette Zuhause staubfrei bleibt. Gardinen, Lampenschirme, die Wohnzimmerdecke, einfach alles.
2: Viele Versprechen, die ihren Preis haben. Unser Versprechen? Yvonne findet heraus, ob sie wirklich gehalten werden können.
0: Oh, meine Güte, das ist jetzt ja hochspannend gewesen, weil da ganz viel mit Emotionen gearbeitet wird und ich auch das Gefühl habe, dass Familie Zeldes im Grunde schon fast davon überzeugt ist, dass dieses Hühlergerät das Beste ist, um den Staub zu dezimieren, Wasserstaubsauger technisch gesehen. Trotzdem sollen die natürlich auch noch andere Geräte ausprobieren und dann schauen wir mal, was die dann sagen, wenn die die Unterschiede tatsächlich gesehen haben. Ich bin da ganz ergebnisoffen, wenn das nachher das beste Gerät ist, ja, dann müssen sie 2.190 € in die Hand nehmen.
2: Während Familie Zeldes alle drei Sauger im Familienalltag unter die Lupe nimmt, bringt Yvonnes Team die Geräte in ein zertifiziertes Prüflabor. Hier wird ganz unemotional nach DIN-Norm geprüft. Zunächst, wie viel Staub wird tatsächlich aufgenommen? Laborleiter Albrecht Liskowski erklärt, wie das geht.
6: Wir nehmen einen Prüfteppich und streuen dort Staub auf. Der bleibt auch nicht lose drauf liegen, das wäre zu einfach für die Staubsauger, sondern der wird dann noch eingewalzt. Das simuliert das Drüberlaufen über den Teppich, wo dann auch mit der Zeit zwischen die Fasern der Staub tiefer reinfällt.
2: Jeder Staubsauger wird in eine spezielle Vorrichtung gespannt, damit alle auf vergleichbare Weise sogenannten Normstaub aufsaugen können. 5-mal geht's für jeden Sauger hin und her. Am Ende wird gewogen, wie viel Staub aufgenommen wurde. Bei den Wasserstaubsaugern gibt es keinen Beutel, doch auch dafür gibt es klare Prüfregeln.
6: Die Wasserfiltersauger kriegen den Schlauch zerschnitten. Dort wird ein extra Staubbehältnis hineingesetzt mit einem Staubbeutel drin. Und dieser Staubbeutel wird dann vor und nach der Prüfung gewogen. Und aus der Differenz sehen wir dann auch, was im Wasserfilter gelandet wäre, aber schon vom Staubbeutel vorher abgehalten ist.
3: Und wie sieht es bei den Gesundheitsversprechen aus? Wie viel Staub blasen die Sauger hinten wieder raus? Die Hersteller versprechen nahezu 100% saubere Luft. Der Partikelzähler hier im Labor zählt jedes noch so kleinste Staubteilchen. Das gucke ich mir später noch genauer an.
2: Vorher noch mal zurück zu Familie Zeldes. Die macht sich erst mal mit allen drei Saugern vertraut. Das teure Gerät von Hühler ist dank Vorführung schon ausgepackt. Weiter geht es mit dem Wasserstaubsauger von Kärcher für knapp 340 €.
7: Ah, hier ist schon alles drin. Ja, das ist ja sehr praktisch, dass er schon mal drin liegt.
8: Ja, also hier auch.
2: So hat man das Zubehör immer griffbereit.
4: Hier ist noch ein Filter drin hinten.
2: Beim Kärcher gibt's also gleich drei Filter. Das Wasser, einen auswaschbaren Zwischenfilter und einen HEPA-Filter im hinteren Teil des Saugers. So soll wirklich der ganze Staub gebunden werden. Und wie ist der erste Eindruck vom klassischen Beutelstaubsauger?
7: Ist der leicht? Ich versuch mal.
8: Ja, ist schon.
4: Kannst du dein Zimmer saugen damit? Nach oben tragen? Kriegst du hin? Aber ich glaube, wir müssen den Filter noch reinbauen, ne?
7: Genau.
2: Auch der Miele setzt auf eine Drei-Filter-Technik. Einen Motorschutzfilter, einen Staubsaugerbeutel und einen HEPA-Filter.
7: Dann starten wir jetzt mit dem Testen. Jetzt machen wir den großen Test, den richtig dicken Teppich. Und wir starten mit dem Kärcher. Ist alles schon bereit?
2: Der günstige Wasserstaubsauger von Kärcher macht ziemlich Krach und will den Testteppich gar nicht mehr loslassen.
7: Doch nicht so viel Dreh, das Ganze. Mit dem Drehen, weil der Kopf bedüftet sich nicht, aber nicht drehen lässt.
4: Ich sehe, dass du halt brauchst richtig Kraft.
7: Ich brauche richtig viel Kraft, auch so in den Händen. Ist auf jeden Fall
4: sauber geworden.
7: Sauber, aber um mich glücklich zu machen, fehlen hier noch 30%.
2: Schafft der Hühler die 100%? Eine rotierende Zusatzdüse soll das Handling erleichtern.
7: Das fühlt sich unglaublich einfach an. Ich sehe sofort, dass der Teppich ziemlich schnell sauber wird.
2: Der teure Wasserstaubsauger überzeugt in der Handhabung. Auf der letzten Teppichecke kommt jetzt der Beutelstaubsauger zum Einsatz.
7: Ein bisschen einfacher als mit dem Kärcher. Ein bisschen.
4: Aber er schiebt so alles hin und her, ne?
7: Ich schiebe erstmal alles über mir.
9: Ja, auch hier bin ich mit dem Ergebnis nicht zufrieden. Aber auf jeden Fall sind alle drei
7: definitiv besser als ein Handstaubsauger. Auf jeden Fall besser als ein
4: Roboter.
7: Aber wenn man das perfekt und einfach und schnell haben möchte, dann hat hier mal die Hülle gewonnen.
2: Punkt fürs teure Gerät. Aber wie viel Arbeit entsteht nach dem Saugen? Bei Miele bleibt der Beutel drin. Die Wasserstaubsauger müssen geleert und gereinigt werden.
7: Weiß nicht, ob
4: das kann man direkt alles in die Toilette auskippen und dann noch ein bisschen abspülen und wieder auskippen.
2: Beim Kercher muss ein Filter mit Wasser gereinigt werden.
1: Jetzt ehrlich, ich muss jetzt jeden einzelnen.
7: Ja.

0: machen geht, dann ist doch keine Miete besser, ne?
1: Ja.
0: Dann muss man zumindest nicht sauber machen nachher.
1: Genau, tippst du dann das Wasser
0: Das
1: weg.
0: haben wir ja schon bereits 3 oder 4 Mal gemacht und das ist
1: Ja.
0: wirklich nervig. Das gefällt
1: Nee,
0: mir
1: den darfst
0: nicht.
1: du so nicht reinstellen,
0: Ah, stimmt, der muss noch
1: Matschatz.
0: trocknen. Das
1: Musst
0: heißt,
1: du.
0: er ist jetzt nicht für die nächsten 4 Stunden einsatzbereit.
1: Ist er nicht, ja.
0: Sogar, vielleicht sogar länger, das ist jetzt so eine Art.
1: Naja, aber du saugst ja nicht dreimal am Tag.
2: Der Filter muss nicht jedes Mal gereinigt werden. Der Hersteller empfiehlt ihn, alle 8 Wochen auszuspülen. Der HEPA-Filter des Miele-Saugers hält bis zu 12 Monate.
3: Übrigens, in der Regel sollte ein Staubsaugerbeutel alle 2 Monate gewechselt werden, auch wenn er noch nicht proppevoll ist, um Schimmelgefahr abzuwenden. Jetzt möchte ich von unseren beiden Ingenieuren wissen, was sie zu der Präsentation des Hühler Staubsaugervertreters sagen.
4: Ich sag mal ganz ehrlich, nach dieser Verkaufsveranstaltung habe ich gedacht, boah, Hammer. Wie konnte ich mein Leben ohne diesen Wasserstaubsauger? Und der macht auch noch gute Luft und alles Mögliche. Also es hat mich angesprochen.
2: Konkret, was sagen unsere Experten dazu?
5: Pro Minute reinigt der Hühler 1,6 Kubiker Luft. Das heißt, es werden pro Minute 1600 Liter Luft angesaugt, durch das Wasserbad geleitet und kommt zu 99,997% frisch gereinigt wieder zurück in unsere Atemluft.
6: 1600 Liter Luft pro Minute entspricht etwas unter 30 Litern pro Sekunde. Das sind auch die Luftmengen, die ein guter Kabelstaubsauger etwa aufbringt. Das heißt, Sie könnten einen guten Kabelstaubsauger mit einer hohen Filtrationseffizienz auch als Luftreiniger in einem Raum einsetzen.
3: Was? Das gibt's doch nicht. Unser Beutelstaubsauger filtert so gut, dass er auch als Luftreiniger genutzt werden könnte.
7: Der Zweck dieses Gerätes ist ja, irgendwo Staub wegzuholen, primär aus dem Boden. Sonst bräuchte er ja auch keine Motorbürste für den Boden und dieses ganze Zubehör. Und das ist der Fokus. Was brauche ich? Brauche ich einen Staubsauger oder brauche ich irgendwas anderes, was vielleicht mein Leben verbessert? Das ist der Anspruch, den man dann erhebt. Für mich ist das ein Staubsauger.
3: Mit einer speziellen Technik.
7: Das ist ein klassischer technischer Begriff. Mit einem Separator scheidet man tatsächlich, differenziert man irgendwelche verschiedenen Arten von Medien. Mhm. Egal, wo Sie das jetzt einsetzen. Im Falle des Staubsaugens tatsächlich trennen Sie Luft und Partikel voneinander. Ein Zyklon macht das genauso, ist auch ein Separator.
2: Die angesaugte Luft wird in Bewegung gesetzt. Die Fliehkraft sorgt dafür, dass Staubpartikel im Auffangbehälter landen. Familie Zeldes hat eine solche Technik sogar bereits im Haus, bei ihrem Akkustaubsauger.
4: Was ist der Vorteil von der Separatoren-Zyklontechnik?
7: Ich bekomme wirklich sehr gut gröbere Partikel abgeschieden, also weg, in diesem Falle im Wasser gebunden.
4: Und der Nachteil?
7: Der Nachteil ist, dass durch diese Technik physikalisch begründet und auch begründbar, ab einer bestimmten Kleinheit diese Abscheidung nicht mehr funktioniert.
3: Also würde man denken, man braucht einen zusätzlichen Filter. Der Mann von Hühler sagt uns aber:
5: Ein Filter filtert den Schmutz. Alles, was im Trockensystem arbeitet, hat einen Trockenfilter und ein Filter filtert den Schmutz. Umso feiner der Filter, umso lungengängiger was rauskommt.
7: Also wenn das stimmen würde, dann wäre ja das Bestreben, so einen Filter möglichst hoch abscheidend für feine Partikel zu machen, immer kontraproduktiv, weil je feiner er abscheidet, so hat er ja gerade gesagt, umso feinere Partikel kommen raus. Genau umgekehrt ist es richtig. Je mehr der feine Partikel abscheidet, umso weniger davon kommt raus. Und so werden Filter ja auch geprüft.
2: Doch das war nicht der einzige Kritikpunkt an weiteren Filtern.
5: Filter, die verschmutzen und nass werden, da haue ich Schimmelsporen in die Luft zurück und das ist gesundheitsgefährdend.
4: Aber das fand ich jetzt eingängig. Also wenn ich normalerweise einen Filter habe, den ich da in meinen Beutelstaubsauger mit reinmache, dann wird der nass, dann fängt das an zu müffeln. Das kennt man ja, wenn man den Staubsauger anmacht und so. Da habe ich gedacht, ja, nee, das stimmt.
7: Dann müssen wir uns erst mal fragen, warum soll ein Filter in einem Trockenstaubsauger nass werden? Mhm. Wenn ich damit Wasser bestimmungswidrig einsauge, ja. Aber das hat ja nichts mit dem normalen Gebrauch zu tun. Also der Filter wird normalerweise nicht nass. Wenn er anfängt zu müffeln, dann ist dieses Filter zu lange im Staubsauger drin.
4: Das heißt, ich als Anwenderin muss darauf achten, dass ich meine Filter regelmäßig
7: reinige. So ist das.
4: Das ist das Einzige, was ich dann bei dem Teil nicht machen muss, weil dieser Separator das von alleine macht und wartungsfrei ist.
7: Der Separator selber ja. Aber das Wasser, was ich ja als filterndes Medium nehme, auch nicht. Das muss ich ja regelmäßig ausschütten.
4: Das muss ich ja auch regelmäßig ausschütten, ne?
2: In einem Beutelstaubsauger ist der Beutel selbst ein zusätzlicher Filter.
5: Im Normalfall müsste man so eine Filtertüte mit jeder Anwendung austauschen.
6: Nein, das stimmt nicht. Wir ermitteln für Verbraucherorganisationen zum Beispiel auch oft die Belastbarkeit so einer Filtertüte, wie er sie nennt, eines Staubbeutels, und sehen da durchaus, dass es Beutel gibt, die müsste man bei einer normalen Nutzung vielleicht 6-mal im Jahr wechseln. Manche Haushalte vielleicht auch nur 3-mal im Jahr.
2: Und überraschenderweise sieht der Geschäftsführer von Hühler das ähnlich. Demnach ist so ein häufiger Wechsel, 10 bis 15 Minuten, meiner Meinung nach nicht notwendig.
3: Und wie ordnen unsere Experten die Demonstration mit den Tüchern ein?
4: Und dieses System, was er mir jetzt gezeigt hat, ist das denn vergleichbar mit einer Funktionsweise von einem Filter?
7: Gar nicht.
4: Gar nicht.
7: Überhaupt nicht.
6: Ich denke, dass der Test, den wir nach Norm durchführen, dass der wesentlich näher an der Realität ist, als das, was der Herr hier vorführt. Ich denke, wenn er eine richtige Lage von einem halbwegs vernünftigen Staubbeutel genommen hätte, dann hätte er dieses Ergebnis hier nicht zeigen können.
2: Hühler ordnet auf Nachfrage die Präsentation so ein. Dieses System dient lediglich der Visualisierung. Es ist nicht 1:1 vergleichbar.
3: Der Hersteller relativiert also die Präsentation des eigenen Vertreters vor Ort. Was sagt unser Ingenieur für Raumluft?
7: Entscheidend ist, dass man hinterher objektivierbar darstellen kann, ob wirklich keine lungengängigen Partikel da rauskommen.
4: So, ich merke schon, dass er sich jetzt gerade ein bisschen ärgert, ne? Weil da so viele, ich glaube, so viele technische Fachbegriffe durcheinander geworfen werden, weil sehr viel mit Emotionen und auch mit Angst gearbeitet wird.
7: Das ist so.
4: Ja, und deswegen haben wir es ja objektiviert.
2: Die Laborergebnisse werden zeigen, wie gut die Geräte wirklich sind. Vorher geht's aber noch mal zu Familie Zeldes und ihrem Alltagscheck.
8: Heute möchten wir noch mal unser Heizkörper staubsaugen. Kühler hat zwei Funktionen, und zwar mit einem Schlauch werden wir pusten und mit anderem Schlauch werden wir das Ganze aufsaugen.
2: Los geht's, unter strenger Aufsicht.
1: Da kommt schon ein bisschen was runter.
2: Eine ganz schön staubige Angelegenheit.
8: Ah, so ein klein bisschen ist da noch drin.
1: Aber das sieht schon sehr gut aus. Ja.
2: Die anderen Sauger können nicht gleichzeitig pusten und saugen. Vorteil für den Hühler. Nächster Test. Matratze absaugen, um Staub, Milben und ihre Hinterlassenschaften zu entfernen. Diesmal darf das Gerät von Miele starten.
1: Würdest du sagen, da ist jetzt gar nichts passiert? Der hat nichts gesaugt.
8: Nichts rausgekommen, ne? Also wirklich.
1: Der sieht immer noch wie neu aus.
3: Vorteil Wasserstaubsauger, hier sieht man deutlich, was eingesaugt wurde, im Beutel nicht.
9: Das ist auch schon sehr dreckig.
8: Ja.
1: Ja.
8: Das Wasser ist auf jeden Fall dreckig. Also
1: hätte ich jetzt nicht gedacht.
8: Ja.
1: Es ja, ist kein tipptopp sauberes Wasser. Es ist auf jeden Fall was drin, ja.
8: Ja, sowas wie irgendwie, keine Ahnung, so wie Schuppen oder sowas.
1: Hautschuppen, ne? Der Mensch verliert auch eine Menge an Hautschuppen. Auch so ein kleiner Mensch.
8: Ich meine, es ist jetzt nicht so dreckig geworden. Vielleicht kann man es.
1: Ja, es ist.
8: Aber eher
1: es
8: so.
1: Es ist auch nicht sauber. Das Wasser würde ich auch schon nicht mehr trinken wollen. Also,
3: auch das Wasser im Hühlertank sieht nicht mehr lecker aus.
9: Boah, ist das dreckig.
1: Das ist dreckig.
8: Ja,
1: ja,
8: aber jetzt
1: verliert nichts.

0: man irgendwie Treppe hoch, Treppe runter gehen muss.
1: Beim Kercher zieht man zusätzlich zum Eigengewicht noch 2 Liter Wasser hinter sich her.
2: Oh ja, ja. Oh ja, also da hast du ja richtig was.
0: Und so wie der Pferd fand ich das auch nicht so bequem, weil er halt hier so ein bisschen breiter ist und ganz oft gegen Ecken geflogen.
2: Und Treppe hoch, Treppe runter?
0: Soll man nicht mit Wasser machen, das haben wir jetzt gelernt und festgestellt.
2: Ach so.
0: Weil Wasser schon aus dem ausgekippt ist auch mal.
2: Ja. Ja. Okay. Wo hat ihr euch denn überzeugt? Was fand ihr denn gut an dem?
0: Da muss man länger überlegen.
3: Ja, ich war überzeugt. Ja, als wir die Matratzen gesaugt haben, hat er eigentlich gute Arbeit geleistet.
4: Ja,
3: ne?
4: Stimmt.
3: Bloß er hat jetzt nicht diese Tiefenreinigung wie der Hühler, aber wir konnten das sowieso nicht vergleichen. Daher konnten wir nur Verschmutzungsgrad vom Wasser sehen. Mhm. Ne? Das war jetzt so ähnlich wie bei dem Hühler.
1: Vergleichbare Ergebnisse liefert nur das Labor. Im subjektiven Alltagscheck fiel der Familie aber noch negativ auf.
0: Der hat keine Zusatzfunktion. Und ich habe danach nicht das Gefühl gehabt, jetzt ist endlich wieder alles tiptop sauber. Mhm. Auch diese ganzen Nacharbeiten, also wenn man dann fertig ist damit, dass man noch so viel nachreinigen muss, dass er danach nicht so schnell einsatzbereit ist für später. Ne? Also, weil der Filter erstmal trocknen muss, bevor man den wieder verwenden kann. Und auch der Behälter, der hat ja viele Einzelteile, also 3 große Einzelteile. Und das Saubermaß musste erstmal Platz finden, wo du das
3: ich
0: Ganze auslegst. Ja. Es tropfte dann überall.
1: Im Alltagscheck konnte der günstige Wasserstaubsauger von Kercher die Familie also nicht überzeugen.
5: Anders als die günstigeren Modelle wurde der teure Hühler von einem Vertreter präsentiert. Hielt er seine zahlreichen Versprechen?
2: Von der Handhabung auch schwer, oder?
0: Am Anfang fand ich das auch ein bisschen schwer, aber nach einer Zeit habe ich mich schon dran gewöhnt.
2: Und der hat jetzt ja unheimlich viele Versprechen gehabt. Wie sind da eure Erfahrungen?
0: Also unsere Erfahrungen sind sehr gut. Das war für mich jedes Mal ein Highlight, den zu benutzen. Mhm. Allein schon, dass man hier immer sofort sehen kann, wie dreckig das Wasser wird.
2: Das heißt, dieser gläserne Tank, der macht schon was mit einem.
0: Ja, das macht schon. Ne?
2: Ja.
0: Und deswegen hat man dann auch Lust, öfters den zu benutzen, um zu gucken, na, wo kriege ich denn jetzt noch ein bisschen mehr?
2: Ein bisschen so eine Challenge.
0: Genau. Und auch diesen ganzen Aufsätze, die er hat, die haben wir ja alle getestet und genutzt. Und ich habe nur gemerkt, wir haben zu Hause so viele Stellen, wo ich glaube, ich ohne Hühler nie sauber gemacht hätte, weil ich nicht mal auf den Gedanken gekommen wäre, da den Staubsauger zu nehmen. Auch hier zum Beispiel alles oben. Also wirklich, ich habe hier nie früher sauber gemacht.
1: Ein positives Fazit zum teuren Gerät. Obwohl der Hühler mit 4 Litern Wasser doppelt so viel geladen hat wie der Kercher, wiegen beide insgesamt knapp 9,5 Kilo. Trotzdem ist die Familie dank umfangreichem Zubehör und gläsernem Schmutzwassertank überzeugt.
5: Aber 2.190 Euro sind eine Menge Geld.
2: Würdet ihr das ausgeben, das Geld für das Gerät?
0: Also am Anfang war ich wirklich mega skeptisch. Da habe ich auch gedacht, ja, so teuer. Aber im Nachhinein, doch, ich denke schon. Weil wir hatten ja schon so viele eigene Staubsauger, weil wir immer mit dem einen hier oder da nicht zufrieden waren. Und hätte ich früher schon die Möglichkeit gehabt, den zu testen, hätte ich den schon früher da stehen, ehrlich.
2: Weil
3: ich denke mal, das ist jetzt das ist eine Frage, das ist eine Investition bei so einem Staubsauger. Das ist jetzt kein Kauf, wo man sagt, ja, wir brauchen mal einen Staubsauger. Wenn du hier Geld investierst, dann hast du den in den nächsten 10, 15 Jahre und dann kannst du auch was davon erleben haben. Ne?
2: Ja, und ob sich dieser Preis tatsächlich rechtfertigt, also ob der jetzt auch exorbitant besser saugt und vor allen Dingen auch viel weniger hinten rausbläst als die anderen Staubsauger, die wir getestet haben, das finde ich jetzt raus.
1: Auf dem Prüfstand die Ergebnisse.
5: Ich will wissen, welches Gerät am meisten Staub aufsaugt und welches am wenigsten rauspustet, damit ich Familie Zeldes von unseren Ergebnissen berichten kann. Dafür treffe ich erneut Dr. Andreas Winkens, Fachingenieur für Raumluftqualität.
2: So, jetzt haben wir hier die knallharten Laborergebnisse.
4: Mhm.
2: Ordnen Sie mir die mal ein. Was haben wir hier rausgefunden?
6: Also hier sehe ich als erstes die Funktionsprüfung, und zwar wie viel Staub wird wirklich aufgenommen in diesem Zusammenhang. Und da habe ich bei dem Hühler eine prozentuale Staubaufnahme, die recht hoch ist, mit 86,1.
1: Das heißt, knapp 86% des Staubes wurde im Test aufgenommen. Nur knapp 14% blieben im Teppich drin.

0: Im Labor wurde die rotierende Bodendüse verwendet. Die soll laut Hersteller besonders viel aufnehmen können.
1: Der Kärcher ist etwas schlechter mit 79,1.
2: Der hat allerdings auch eine andere Bürste. Ne? Der hat nicht dieses Elektrobürstchen, ja, genau, was da noch
1: also
2: rotiert.
1: Der Hühler arbeitet mit einer Elektrobürste. Das heißt, der, ich sag's jetzt mal ein bisschen platter, der kratzt aktiv den Staub aus dem Teppichboden heraus. Und der Kärcher ist da relativ glatt unterwegs. Das heißt, der arbeitet nur in Anführungszeichen mit seiner Saugleistung, macht aber nichts mechanisch Zusätzliches zu dem Luftstrom, um den Dreck aus dem Teppichboden rauszukriegen.
0: Das Gerät von Kärcher liegt damit hinten bei der Staubaufnahme. Er nimmt knapp 79% auf, weniger als der Hühler mit 86%. Aber
1: Hühler kriegt nahezu so viel Staub aus dem Teppich raus, wie Miele das mit 87,6 auch geschafft hat.
3: Das bedeutet, der im Vergleich günstige Beutelstaubsauger nimmt im Labor den Normstaub am besten auf. Und das für einen Bruchteil des Preises. Wenn es also nur um die Staubaufnahme geht, lohnt es sich erstmal nicht, zu einem Wasserstaubsauger zu greifen.
0: Doch wie viel Staub fliegt hinten wieder raus? Die Hersteller schreiben so gut wie nichts. Kärcher sagt, die Luft, die den Sauger verlässt, ist zu 99,95% staubfrei.
1: Der hat tatsächlich 99,9, mindestens noch eine 9 mehr oder weniger dahinter, über die gesamte Bandbreite.
0: Das heißt, große Partikel von 6,5 Mikrometern werden nahezu genauso gut gefiltert wie kleine Teilchen mit einer Größe von nur 0,3 Mikrometern.
1: Warum? Der Kärcher hat auch einen Wassertank, hat auch irgendeine Form, wie der das Wasser verwirbelt, aufbereitet, um den Staub zurückzuhalten. Plus, bevor die Luft rausgeht, ein HEPA-Filter. In den Unterlagen ein H13-Filter. Das ist eine normgerechte Klassifizierung eines solchen Filters. Und deshalb muss er auch diese Leistung bringen.
0: Der Hühler hat diesen Filter nicht, verspricht trotzdem 99,9% sauberere Luft.
3: Das schauen wir uns jetzt genauer an.
2: In dem großen Bereich hier, da macht er 99,9%. Genau. Das ist genau das, was Sie gesagt haben. Der kann super gut große Teile, genau, abscheiden und im Wasser auch sichtbar machen. Das Werbeversprechen ist, dass auch die kleinsten Teile gar nicht mehr rausgepustet werden, sondern dass auch die kleinsten Teile zurückgehalten werden, damit ich halt gesund bleibe, damit eben nicht meine Lunge, meine Aviolen, da wo der Gasaustausch stattfindet und so weiter, verdreckt werden, ich das nicht einatmen muss. Wir wissen, dass Feinstaub gefährlich ist für die Gesundheit.
1: So ist das.
2: Das ist ein Fakt. Aber bei den kleinsten Teilen hier nimmt der 92,13 auf.
1: Genau.
2: Also nicht 99,997. Das finde ich jetzt schon mal krass, ne? weil das ja wirklich eines der Hauptverkaufsargumente gewesen ist, womit die mich eigentlich auch gekriegt hätten. Dass es einen totalen gesundheitlichen Vorteil hat.
0: Das Labor hat betont, bei besonders kleinen Teilchen fliegt sogar fast jedes Zehnte wieder aus dem Gerät raus. Und gerade das sollte ja laut Hühler nicht passieren.
4: Was ist wie ein Magnet und was verbindet das kleinste Staubpartikelchen? Und das bereits nach Sekunden. Jetzt machen wir endgültig Schluss mit vorne rein, hinten raus.
0: Unsere Experten haben nach einem normierten Testverfahren geprüft. Hühler schreibt, die angewandte Norm sei nicht geeignet, um die Staubemission des Hühlers zu analysieren. Die hier erwähnten Wasserfilter sind nicht zu vergleichen mit dem Filtersystem des Hühlers, da dieser einen Zentrifugalseparator besitzt. Ein Separator hat zur Folge, dass Aerosole den Hühler verlassen können, die kein Staub sind. Der Vorwurf lautet also, dass Wasserpartikel mitgemessen wurden und so das Ergebnis verfälscht haben. Das weist das Labor zurück und teilt uns mit, das normgebundene Testverfahren garantiert, dass keine Wasserpartikel und Aerosole gemessen wurden, sondern nur Staubpartikel.
3: Bleibt die Frage, wie kommt Hühler auf die beworbenen 99,9%? Das Unternehmen verweist auf ein Prüfergebnis von 2001. Das ist also weit über 20 Jahre alt und es bezieht sich auf das Vorgängermodell.
0: Die Filterung in Höhe von 99,9% stammt aus einer Studie vom Hühler NST, dem Vorgängermodell. Das aktuelle Modell Hühler EST ist durch eine deutliche Innovation im Separator erheblich verbessert. Auch weitere Gutachten zur Luftreinigungsleistung des Geräts können unsere Experten nicht überzeugen. Unser Raumluftexperte Dr. Winkens weist darauf hin, je höher die Abscheideleistung eines Staubsaugers, desto besser ist er für Allergiker geeignet.
2: Also Sie sehen mich ein bisschen ernüchtert. Ich habe jetzt mal weiter gescrollt und zwar zum Beutelstaubsauger. Ja. Also über alle Partikelteilchen, die gemessen werden, die messbar sind, sehe ich, dass der Filter Beutelstaubsauger, der ganz herkömmliche 99,9 abscheidet. Also der Beutelstaubsauger hält das Versprechen, was der Hühler mir macht.
1: Das ist tatsächlich so, weil die modernen Beutel heutzutage haben eine sehr, sehr hohe Abscheideleistung. Die sammeln nicht nur den Staub, sondern die scheiden auch ab. Das sind Filtersysteme. Und dann kommt auch noch mal ein endständiges Filter hinten drauf. Und dann kriege ich tatsächlich, wenn man sich hier diese unendlich hohe Zahl hier anschaut, da bleiben nur noch 13.000 von diesen unfassbar kleinen Partikeln bleiben übrig, die hinten rausgeschmissen werden.
0: Fast 14.000, um genau zu sein. Aber das ist bei so mikrofeinen Teilchen sehr wenig. Zum Vergleich, beim Kercher fliegen rund 630.000 mikrofeine Teilchen raus, beim Hühler knapp 56 Millionen.
2: Wasserstaubsauger kann natürlich fürs Gefühl eine richtig gute Sache sein und kann auch für die Menschen, die gerne sehen wollen, boah, so viel Schmutz habe ich weggemacht, seine super emotionale Sache sein für den täglichen Hausputz. Ich finde es sehr, sehr kritisch, dass bei Verkaufsveranstaltungen mit sehr viel Emotion und vor allen Dingen mit gesundheitlichen Versprechungen geworben werden darf und dass da sehr viel mit dem Gefühl gespielt wird, und zwar mit der Angst und mit der Sorge um die Familien. Finde ich schwierig.
3: In unserem Check hat das teuerste Gerät bei der Familie gepunktet. Bei unseren Experten allerdings nicht. Mich hat am Ende der klassische Beutelstaubsauger überzeugt. Beste Werte und vergleichsweise günstiger Preis.
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Mhm.

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0: Ne? So, warte mal ganz kurz. Ja, ihr könnt schon mal hier rein. Ich ziehe das dann da rein.
1: Zebras sind Fluchttiere, ungestüm und immer wachsam. Sich ihnen zu nähern, braucht Geduld und Ruhe.
0: Ja, ja, gut. Wenn irgendwo hastig was bewegt wird, da rennen sie dann erst mal rum. Aber wenn das dann mal liegt und so, dann gehen sie auch hin und tun in aller Ruhe dann auch abknabbern. Ne?
1: Eigentlich eine gute Taktik der Zebras. Erst mal auf Abstand gehen und den Pfleger arbeiten lassen. Und dann, ja, vielleicht kann man sich das Ergebnis ja mal anschauen.
0: Ja, ja, ja, ja, Lieke. Ist ja gut.
1: Walter Alt hat sein Lieblingszebra entdeckt.
0: Die eine ist die Lieke, die ist auch sehr zahm. Und da will ich jetzt auch mal gucken, ob ich an die jetzt mal ein bisschen näher ran kann. Mal versuche auch mal mit der Bürste was zu machen. Ich muss die aber erst noch holen, die Bürste. Ja, bleibt einfach mal hier stehen. Ich komme gleich wieder.
1: Das ist schon interessant, wie Walter Alt die Zebras voneinander unterscheiden kann. Aber ob sich Nike auch bürsten lassen wird? So lebhaft, wie sie gerade ist?
0: Nike, komm mal her. Ja, Schnucki. Ja, komm mal her, mein Schatz. Komm mal her. Ja, ja. Bist du nervös, ne? Ah, die sind natürlich jetzt aufgeregt, weil das Fernsehteam hier drauf ist. Ist halt so. Aber ich versuche mal irgendwie noch, dass ich an die rankomme.
1: Versuchen kann man es ja mal.
0: Ja, ja. Nee. Lieke, komm mal her, mein Schatz. Komm mal her. Guck mal hier. Hm? Lieke, komm mal her. Hm? Na, komm mal hier, mein Schatz. Ja, ja. Ach, du alter Scheiße. Da, Schiss hier, hä?
1: Oder einfach einen gesunden Bewegungsdrang. Und wenn einer wegrennt, dann springen eben alle hinterher. Aber so leicht gibt ein Walter Alt nicht auf.
0: Na, Lieke, komm her. Hm?
1: Alle Zebras stehen still, aber das hat nicht viel zu heißen. Entspannt genug fürs Bürsten scheint Nike gerade nicht.
0: Ja. Die sind jetzt halt aufgeregt. Ist halt so, kann man es nicht ändern. Aber ich kann dir noch mal ein paar Pellets geben. Mal gucken, ob sie dann kommt. Vielleicht kann ich da was mit erreichen noch mal. Ja? Dauert einen Moment.
1: Ja, immerhin, das Laub finden Nike und ihre Gefährtinnen jetzt doch ganz prima. Und vielleicht ist sie ja auch gleich zu einer Schmuseeinheit bereit. Bonjour, Madame. Die Frankfurter Tierpflegerin Petra Blasch ist heute früh unterwegs im Zoo der französischen Stadt Amnéville. Denn heute ist der große Tag, an dem Orang-Utan Kembali von Frankreich nach Frankfurt umziehen wird. Petra Blasch weiß, dass Kembali die Anspannung der Menschen um ihn herum spürt. Sogar das französische Fernsehen ist da, um den Abschied der Affen zu dokumentieren. Das alles ist natürlich ungewohnt für Kembali.
2: Er ist jetzt aufgeregt, natürlich wegen den vielen Menschen wieder, so wie gestern, haben wir ihn auch schon gesehen. Und ich denke, dass wir auch relativ schnell uns zurückziehen werden, damit er runterkommt. Vor der Anästhesie ist es halt schon wichtig, dass er nicht so voll gepumpt ist mit Adrenalin und Aufregung, sonst wirkt halt auch die Narkose nicht. Und dauert das sehr viel länger. Er muss sehr viel mehr Narkosemittel bekommen und braucht dann dementsprechend noch länger, um wieder zu werden.
1: Jetzt wird's ernst. Alle, die nicht unmittelbar an der Narkose beteiligt sind, müssen raus. Petra Blasch aber hat bereits so viel Vertrauen zu Kembali aufgebaut, dass sie gleich noch mal zu ihm darf. Was auch nötig ist. Und so bittet der bisherige Pfleger Juan Pons seine Kollegin Kembali vor der Narkose zu beruhigen.
3: Die Tierärzte werden uns in ein paar Minuten zur Narkose holen. Dann wird er hoffentlich gut einschlafen.
4: Du gehst jetzt alleine rein?
2: Genau, ich gehe jetzt mal alleine rein, ein paar Minuten, gucke, ob ich ein bisschen runterkriegen kann. Natürlich kriegt er jetzt nichts zu essen, ist ganz klar. Ich versuche ihn einfach ein bisschen abzulenken, ein bisschen mit ihm zu reden. Er war eigentlich immer an meiner Hose interessiert hier. Vielleicht kriege ich es hin, dass er da auch noch mal in meine Taschen gucken will oder so. Einfach nur, dass er ein bisschen runterkommt, dass er halt für die Narkose eben nicht ganz so aufgeregt ist. Ja. Und das mache ich halt auch alleine, weil mit so vielen Menschen und gerade mit den Kameras hat er sich ja jetzt eben auch noch mal aufgeregt. Und deshalb mache ich das jetzt mal alleine. Und dann komme ich ein paar Minuten wieder raus.

0: Kimberly. Ah, da ist er ja. Ei, hallo. Na, mein Spatz, bist du nervös? Ja, ist das gut. Ist in Ordnung. Ja, ich weiß. Alles gut. Ja, ach, Schatzi. Hast du Goosebumps hier? Ganz aufgeregt ist er. Ganz viel Gänsehaut.
1: Der kurze Zuspruch tut Kimberly gut. Und dann ist auch schon Juan Pons da mit dem ersten Teil des Narkosemittels in einer ganz ungewöhnlichen Darreichungsform. Ja, die Franzosen. Echte Genießer.
2: Er wird einen Teil der Medizin mit dem Essen bekommen. Wir versuchen ihm eine niedrig dosierte Narkose zu geben. So geht es schneller und einfacher.
3: It will be quicker and easier to reverse, but he has to eat it.
2: Aber er muss es halt essen. Und das Medikament schmeckt wirklich schlecht. Deshalb versuchen wir es ihm mit süßem Sirup zu geben.
3: In some syrup or anything really with many sugar in it.
2: Mal sehen, ob es klappt.
3: Try to make him eat it. We'll see.
1: Und frisch ans Werk. Juan Pons verabreicht den Sirup. Das haben sie oft mit Kimberly geübt. Währenddessen redet eine Pflegerin beruhigend auf den Affen ein. Und es klappt, die ganze Portion. Kimberly wird nun zwar noch nicht einschlafen, sollte aber für die eigentliche Narkose ruhiger und entspannter sein. Ein frommer Wunsch, wie sich gleich zeigen wird. Erleichterung bei Petra Blasch, die unmittelbar dabei sein durfte.
0: Alles drin.
1: Und nun kommt der Einsatz von Tierarzt Dr. Alexis Maillot. Er wird die Narkose vornehmen. Kimberlys Betäubung hat zwei Gründe. Der Affe würde nie freiwillig in die Transportbox gehen und außerdem würde er die nötigen Untersuchungen im Wachzustand nicht zulassen. Dr. Maillot ist bereit.
4: Wir bereiten den Pfeil für die Narkose vor. Wir müssen vor der Abreise Blut abnehmen und viele andere Dinge tun. Das geht nicht, ohne ihn ruhig zu stellen.
1: Kimberly ahnt, dass hier gleich etwas passieren wird. Niemals zuvor war er so lange von den anderen Orang-Utans getrennt und nie hat er so viele konzentrierte wie nervöse Menschen gesehen.
0: Ja, jetzt wird's ernst. Deshalb gehe ich jetzt auch raus. Da sollen jetzt die Veterinäre unter sich machen mit den angestammten Pflegern. Da habe ich jetzt nichts zu suchen. Deshalb warte ich jetzt einfach draußen und harre der Dinge, die da kommen.
1: Und es wird einiges passieren. Noch ist Tierarzt Alexis Maillot optimistisch, dass er seinen Betäubungspfeil treffsicher platzieren wird. Und noch scheint Kimberly auch ruhig zu bleiben. Aber er sitzt falsch herum. In dieser Position könnte ihn der Pfeil im Gesicht verletzen.
4: Komm schon, Kimberly, dreh uns den Rücken zu. Dann wirst du gleich ganz ruhig.
1: Das Gegenteil ist der Fall. Vielleicht jetzt. Der Pfeil muss ins Hinterteil. Glatt verfehlt. Das darf eigentlich nicht passieren, denn so wird Kimberly noch nervöser. Im Kronberger Opel Zoo warten 9 süße Nandu-Küken aufs Frühstück.
5: Hallo.
1: Zum Glück ist Annalena Schmidt zur Stelle.
5: Na, ihr kleinen Monster. Ich wollte euch mal sauber machen, ne?
1: Hier hat der Papa schnell gebrütet.
5: Das sind unsere stolzen Nandu-Nachzuchten. Nachdem das bei uns mit der Kunstbrut von sehr vielen Eiern, die wir eingelegt hatten, in die Brutmaschine ja nicht geklappt hat, sind wir ganz stolz, dass der Papa das so super geschafft hat. Ne? Ja, mein Schatz, ihr dürft euch jetzt mal ein bisschen bewegen.
1: Ziemlich gut gesichert, die Kleinen.
5: Die sind über Nacht, sind die zurzeit noch abgesperrt. Einfach, weil wir hier ziemlich große Krähenbefall haben und auch so natürlich hier Räuber haben wie Füchse und so, die hier leben, weil wir hier ein großes Waldgebiet haben. Und da kann er dann einfach auf so einem kleinen Gebiet viel besser auf die aufpassen, weil die einfach nicht so weit weglaufen können. Und sobald die ein bisschen größer sind, dürfen die dann auch hier auf die große Anlage. Aber erstmal hat er so die halt besser unter Kontrolle. Ja, geht ihr mal raus, dann kann ich sauber machen, genau. Dann gibt's Fressen. Papi, geh mal mit deinen Kindern.
1: Gesagt, getan. brav.
6: Genau.
1: Papa Nandu hat nicht nur gebrütet, er ist auch für die Erziehung zuständig.
6: Ganz vorbildlicher Papa, ne? Supi. Dürft ihr jetzt spielen und ich muss arbeiten.
1: Ja, umgekehrt wäre es auch komisch. Der Stall muss immer sauber sein, denn gerade junge Nandus sind sehr anfällig für allerlei Erreger. Auch beim Futter ist einiges zu beachten. Es gibt mehrere Sorten.
6: Einmal ein Aufzuchtfutter, das ist für Straußenvögel, wo dann halt die entsprechenden Inhaltsstoffe drin sind. Da ist jetzt noch ein bisschen Muschelkrit mit drin, weil Nandus ja kleine Steinchen aufnehmen, einfach für die Verdauung brauchen die das. Und dann haben wir hier einen Saftfutteranteil, das sind geriebene Möhren, geriebene Äpfel, ganz viel Kräuter und dann haben wir noch aufgeweichte Heukops. Das ist einfach so, ja, halt Gras sozusagen in Pressform, was man dann halt aufweicht mit so ein bisschen paar Kräutern und so mit drin. Also das ist einfach nochmal so ein Saftfutter, was die kriegen. Und das wird dann ganz so mit bisschen Vitaminen und so mit angereichert, damit die alles kriegen. Weil bei Nandus muss man aufpassen, die kriegen ganz schnell Probleme mit den Beinen. Man muss mit dem Futter ganz speziell aufpassen. Also wenn die zu viel energiereiches Futter kriegen, dann wachsen die zu schnell und dann können die Beine umknicken. Deshalb müssen wir da mit dem Futter immer ganz doll aufpassen, was die kriegen.
1: Wer hätte gedacht, dass Nandus so empfindlich sind? Leider überleben auch im Zoo nicht alle Küken.
6: Es ist relativ schwierig, dass die groß werden. Also da gibt es immer ziemlich große Verluste. Einfach, weil es wirklich, wir haben ganz oft diese Probleme hier mit diesem, dass wirklich mit den Beinen, dass sie dann irgendwann einfach in einem gewissen Alter die Beine so einknicken. Und dann probiert man das immer noch, dass man das so ein bisschen stützt, dass man Verbände drum macht. Aber irgendwann können die wirklich dann kaum noch laufen, sodass man sie dann wirklich dann irgendwann einschläfern muss, weil es nicht funktioniert. Und auch so, sie sind einfach sehr empfindlich gegenüber allen möglichen Krankheiten. Also die holen sich ganz schnell irgendwas weg. Da muss man dann echt aufpassen mit der Sauberkeit und so. Also die sind wirklich sehr schwierig. Also deshalb sind wir eigentlich ganz froh, dass er das jetzt dieses Jahr selber macht. Letztes Jahr war das Problem, da sind die Jungtiere, da hat er einfach überhaupt nicht auf die aufgepasst. Und die liefen überall rum und da mussten wir sie dann halt einsammeln. Und dann hat der Streichelzoo das von Hand gemacht. Und da sind die Chancen dann einfach auch ein bisschen geringer, weil die, ja, der Vater, der weiß einfach natürlich am besten, wie es funktioniert normalerweise. Aber letztes Jahr war er einfach noch ein bisschen überfordert. Der ist ja noch relativ jung und dieses Jahr macht er das aber total vorbildlich.
1: Da stimmt dann einmal mehr der alte Spruch, Vater werden ist nicht schwer, Vater sein dagegen sehr. Mal sehen, wie sich dieser Vormittag noch so entwickelt. Im Frankfurter Zoo bringt Walter Arlt Leckerlis für seine Zebras mit.
7: Ja, guck mal, was ich hab hier. Ja, fein, guck mal hier. Ja, ne, Licke, guck mal. Fein Leckerchen, hä? Ja, ne. So, jetzt gebe ich denen gerade noch ein bisschen Naschi. Da freuen sie sich. Gell? Guck mal hier, mein Schatz. Hä? Ja, ne. Fein, ne? Nike. Ja, wo ist mein Mädchen? Ne?
1: Ja, ne. Nike ist die zahmste der drei Zebrastuten. Und endlich ist der Pfleger am Ziel. Nike lässt sich bürsten.
7: Fein. Oh, du, das ist gut, ne? Oh, fein, ne? Hm? Das ist doch fein, ne? Na, mein Schatz, alles gut? Hm? Schmuselappen.
1: Der intensive Kontakt ist wichtig. So kann Walter Arlt auch Nikes Gesundheitszustand überprüfen. Die beiden anderen sind dagegen nicht so scharf aufs Bürsten wie sein Liebling.
7: Ja, die genießt es. Die ist da ganz heiß drauf. Die mag das. Die ist ganz zahm. Ja, ne, Nike? Fein Mädchen, ne? Ja. Ich bin zwar nicht so oft in dieser Abteilung hier, aber die Liege, die mag mich auch. Und dadurch mag die das, gell? Ja, komm, jetzt ist hier noch vorne noch ein bisschen.
1: So wild sie vorher war, so sehr genießt Nike jetzt das Wellnesspaket.
7: Obwohl das ja eigentlich Greffi-Zebras sind, also die Greffi-Zebras, die sind eigentlich von den Zebras die temperamentvollsten. Gerade die Hengste, die sind also sehr aggressiv, aber gibt ab und zu mal ein paar schöne Stuten, die ganz lieb sind. Das macht da dann auch Spaß, mal ein bisschen zu streicheln. Ne? Geh mal, Schatz. Ja, ja, fein, ne? Ne, die lässt sich auch nicht stören.
1: Tja, und jetzt überlegen auch die anderen, scheint ja doch ganz nett zu sein, so der Pfleger und so.
7: So, Dicke, jetzt muss ich aber weiterarbeiten. Muss jetzt noch ein bisschen schaffen. Und ihr könnt euch hier noch verköstigen, ne? Gell? Jo.
1: Jo.
7: Macht's
1: ja.
7: Gut.
1: Bis demnächst in Walter Ahls ja. Beauty-Oase. Im französischen Amnéville steigt die Spannung. Petra Blasch und Juan Pons haben mitbekommen, dass der erste Narkosepfeil für Orang-Utan Kembali sein Ziel verfehlt hat. Statt den Allerwertesten zu treffen, hat der Pfeil das Bein gestreift.
2: Der Pfeil hat das Bein getroffen und ist kaputt gegangen.
1: Das sind keine guten Nachrichten.
2: Leider ist Kembali jetzt natürlich wütend und gestresst. Wir müssen es jetzt nochmal versuchen und hoffen, dass es dieses Mal besser klappt.
8: Ich meine, sowas passiert natürlich immer dann, wenn man es eigentlich gar nicht gebrauchen kann. Logisch, ne?
1: Tierarzt Dr. Maillot bereitet den nächsten Fall vor. Diesmal ist das Blasrohr an der Reihe.
2: Wir versuchen es nochmal. Kembali kennt das eigentlich. Wir haben es trainiert. Aber wenn er gestresst und aufgeregt ist, dann wird es schwer. Jetzt werden wir den Pfeil mit dem Blasrohr schießen. Eine Kollegin wird das machen, die Erfahrung damit hat.
8: Ist doof jetzt in dem Moment, weil halt jetzt sich Kembali noch mehr aufregt. Aber wird schon werden. Muss. Keine andere Wahl.
1: Da kommt die junge Ärztin. Sie soll jetzt übernehmen. Petra Blasch kann nur warten und hoffen, dass dieser Pfeil treffen wird. Kembali ist noch immer ziemlich unruhig. Jetzt zu schießen wäre zu gefährlich. Andererseits sollte die Aktion auch nicht allzu lange auf sich warten lassen, denn sonst wird der Orang-Utan noch nervöser. Juan Pons wagt sich nah ans Gitter, um Kembali zu beruhigen. Das ist die Chance. Treffer. Aber was macht Kembali? Er hat den Pfeil herausgezogen und in den Mund genommen. Immerhin gibt er ihn wieder zurück. Ein Erfolg des Trainings. Aber wo ist die Nadel? Hoffentlich hat Kembali sie nicht verschluckt. Das ist ein Problem, das später geklärt werden muss. Wichtig ist, dass die Betäubung endlich geklappt hat.
2: Er wird bald schlafen, in etwa 10 Minuten. Er hat auch die volle Dosis erhalten. Es war diesmal viel leichter als beim ersten Mal.
8: Alles wunderbar, alles tipptopp. Und jetzt müssen wir halt ein paar Minuten warten und hoffen, dass es genügend war, dass er sich nicht zu sehr aufgeregt hat, dass die Dosis jetzt gereicht hat, sodass er schlafen kann und dass wir ihn transportieren können.
1: Nun heißt es abwarten, denn meistens dauert es eine Weile, bis die Narkose bei großen Menschenaffen wirkt. Petra Blasch weiß, was nun passieren muss. Um die Narkose aufrechtzuerhalten und Kembalis Kreislauf zu kontrollieren, ergreifen die Ärzte gleich mehrere Maßnahmen.
8: Kembali ist jetzt endlich eingeschlafen. Jetzt versuchen sie ihn gerade zu intubieren, um dann halt ihn an das Beatmungsgerät halt auch anzuschließen.
1: Es sind angespannte Minuten. Das gesamte Team arbeitet hochkonzentriert. Kembali ist nun völlig betäubt. Bevor er seine Reise nach Frankfurt antreten kann, sind noch viele Untersuchungen nötig, denn nur ein gesunder Affe darf den Zoo verlassen.
8: Er wird im Moment beatmet und dann auch intubiert, weil die Untersuchung wohl ein bisschen länger dauern kann, weil sie ziemlich viel Blut abnehmen müssen.
1: Nun ist wieder Tierarzt Alexis Maillot gefordert. Er wird Blutproben nehmen und sie sorgfältig untersuchen.
9: So all this blood is
4: Das alles ist nötig, weil wir das Blut auf verschiedene Dinge testen. Wir machen beispielsweise einen Tuberkulose-Test und einen auf diverse menschliche Viren, wie etwa HIV und noch viele andere.
1: Tuberkulose ist eine der häufigsten Krankheiten bei Affen in der Wildnis. In Zoos kommen zwar eher Infektionskrankheiten vor, die zum Beispiel durch verunreinigtes Futter verursacht werden. Aber das Team um Dr. Mayo muss auf Nummer sicher gehen. Bis jetzt läuft alles nach Plan. Kembale ist stabil. Seine Atmung wird überwacht. Nur eine Sache beschäftigt die Pfleger immer noch.
8: Wir suchen noch eine Nadel von der Narkose, von dem Narkosefall. Den Rest haben wir, nur die Nadel nicht.
1: Weil es vorhin so schnell gehen musste, konnte das Team der Sache nicht auf den Grund gehen. Jetzt wird umso intensiver gesucht. Vielleicht hängt ihm die Nadel noch im Rachen.
8: Ja, wenn er sie verschluckt hat, das ist ein spitzes Ding. Das wäre ein bisschen blöd. Also es würde irgendwann auf normalem Weg rauskommen, aber halt ihn unter Umständen auf dem normalen Weg innerlich halt verletzen. Und das müssen wir halt ausschließen.
1: Eine brenzlige Situation. Zunächst wird Kembalis Bauch mit einem Ultraschallgerät untersucht. Nichts zu sehen. Bleibt nur noch eine Möglichkeit, die allerdings mit Aufwand verbunden ist.
8: Also, um sicher zu gehen, geht er jetzt doch rüber in die Klinik und wird geröntgt, um wirklich sicher zu gehen. Über das Ultraschall zwar nichts gefunden, aber sicher ist sicher.
1: Also müssen die Beatmungsschläuche wieder weg. Und dann packen alle mit an. Kembali ist kein leichter Patient. Damit hätte heute Morgen keiner gerechnet. Eine Untersuchung in der Tierklinik. Ob sich dort die Sache mit der verschwundenen Nadel klären lässt? Zurück im Kronberger Opel Zoo, wo sich die ausgewachsenen Nandos in all ihrer Pracht zeigen. Bis sie so groß sind, müssen die sensiblen Küken viele Gefahren überstehen. Hoffentlich bleibt der ganze Jahrgang gesund. Pflegerin Annalena Schmidt tut jedenfalls alles dafür. Wenn sie da ist, wissen die Kleinen, es ist Futterzeit.
9: Ja, die sind relativ zutraulich, also die haben nicht so große Angst. Sie mögen es dann nur nicht in dem Moment, wenn man sie dann direkt hochnimmt. Dann fangen sie an zu schimpfen. Und dann findet Papa das auch nicht mehr so lustig. Aber ansonsten, solange man die so weit in Ruhe lässt, sind die da eigentlich sehr zutraulich. Ich stelle euch hier unten auch mal eine Schale hin. Habt ihr es nicht so weit?
1: Um Krankheiten zu vermeiden, reinigt die Pflegerin jedes Schälchen akribisch.
9: Gerade bei Jungtieren ist das ganz wichtig, dass man da auf die Sauberkeit achtet. Also generell natürlich, wenn man jetzt eine Wasserschale, die sollte schon immer sauber sein, egal wie groß oder alt das Tier ist. Aber natürlich gerade bei Jungtieren muss man da speziell noch mal drauf achten. Das kennt man auch einfach von Menschen, wenn man da irgendwie Fläschchen macht, da kocht man das auch vorher ab oder so. Und dementsprechend ganz so steril müssen wir bei einem Nando nicht sein, weil in der Natur, da kocht ja auch keiner vorher das Wasser ab, was sie irgendwo aus einer Pfütze oder einem See trinken, aber sauber sollte es schon sein.
1: Einige Wochen sind sie jetzt alt und ziemlich fit und immer auf der Suche nach etwas Essbarem.
9: Ja, ihr habt Hunger, ne? Dabei habt ihr heute Morgen schon Salat bekommen. Ich bekomme zurzeit dreimal am Tag was zu fressen, aber sie wollen immer mehr und mehr.
1: Ja, hungrige Küken sind gesunde Küken. Annalena Schmidt hat ihnen zwei Sorten Futter vorbereitet. Nassfutter mit viel frischem Gemüse und Gras sowie ein spezielles Nandu-Aufzuchtfutter. Perfekt angerichtet. Und sie serviert es wie in einem Sternrestaurant.
9: So.
1: Also, wenn sie das nicht komplett wegpicken, dann liegt's bestimmt nicht an der Liebe und Mühe der Pflegerin. Hm? Top Deko, oder?
9: Ja.
1: Und siehe da, die Kundschaft kommt. Vier sind schon mal da, 9 sind's insgesamt. Alle Eier wurden dieses Jahr vom Papa ausgebrütet, der sich seitdem auch rührend kümmert. Letztes Jahr klappte die Aufzucht nicht so gut. Diese kleinen Hüpfer sind auf einem guten, aber weiten Weg.
6: Bis die groß sind, das dauert richtig lange. Also die wachsen zwar ziemlich schnell, aber die haben jetzt schon noch ein paar Monate, bis man wirklich sieht, dass das wirklich mal ein großer Nano werden soll. Also ne, noch seid ihr kleine Stöpsel. Also das dauert schon noch ein bisschen, bis da ein bisschen mehr Laufvogel zu sehen ist.
1: Na dann weiterhin guten Appetit. Annalena Schmidt hat sich jetzt ihre Pause verdient. Später wird sie wiederkommen mit noch viel mehr Futter. Und irgendwann werden aus den kleinen Stöpseln große, stolze Nandus. Wenn alles gut geht. Nicht weit entfernt bekommt ein weiteres Tierkind Besuch, und zwar von gleich zwei Tierärztinnen und einer Pflegerin. Für diesen Einsatz werden auch alle Hände nötig sein. Denn es geht um den Nachwuchs dieser scheuen Dame, wo ist sie da, der Salzkatzenmutter.
10: Hier haben wir unsere kleine Salzkatze und die wird eben alle 2 Wochen entwurmt. Und jetzt sind wir wieder soweit. Ich glaube, dass sie schnell sein kann. Die entwickelt sich rasant.
1: Boah, sieht total süß aus, aber das täuscht.
10: Und die wird auch immer garstiger, was natürlich gut ist. Komm mal her, komm mal her, komm mal her. Komm mal her, du Kleine. Haben sie? Haben sie? Probieren Sie, sagen wir, ne?
6: Ja. Du bleibst mal hier. Ich lasse noch mal kurz rein.
10: Ja. Die sind, ja, die werden dann extrem wehrhaft, ne?
1: Das kann man so sagen.
10: Ganz schnell. Von der süßen.
1: Nathalie Wien ist gut ausgestattet mit ihren Riesenhandschuhen.
6: Ja, also man trägt natürlich zum Schutz, damit sie weder kratzen noch beißen kann. Allerdings ist sie dadurch um einiges schwerer festzuhalten, weil man nicht mehr so Gefühl hat für das Tier.
10: Ist eklig, ich weiß. Ist eklig, ich weiß.
11: Ja, Mama hat die Kinder.
10: Okay. Ja, nee. Fein, ja, wunderbar. Schön abschleckern. Ja, gut, gut, gut. Vorsichtig, vorsichtig. Die kann. Ich würde gerne noch mal Geschlecht gucken. Ja. Wenn wir irgendwie noch eine Möglichkeit haben.
1: Außer dem Katzenkind sind alle einverstanden.
10: Die ist. Das ist eine kleine Wildkatze.
1: Ja, das wissen wir, aber männlich oder weiblich?
10: Nee, jetzt würde ich was sagen, zum Mädchen. Nee, das würde ich jetzt auch. Jetzt würde ich eher sagen, zum Mädchen.
11: Ja, ja. Weil da vorne fühlt man.
10: Vorsicht!
1: Ein gefallenes Mädchen.
10: Die kommt nicht mehr hoch. Komm mal hier, mein Schatz.
1: Klar, so kommt sie ganz bestimmt.
10: Entweder die Mama greift sie gleich. Komm mal hier, meine Süße, komm. Komm mal hier, fein. Fein.
1: Die Kleine hat Spaß an ihrem ersten Ausflug.
10: Geh mal rein.
1: Und versteht nicht, dass die Menschen das ganz anders sehen.
10: Ich weiß.
1: Ja, muss das denn sein?
10: Weil ich noch nicht weiß, ob die schon draußen war.
1: Ja, das hat sich ja jetzt auch erledigt.
10: Und ich ganz gerne hätte, dass ihre Mama sie mit nach außen nimmt und nicht wir. So, jetzt lassen wir sie in Ruhe und einmal raus.
1: Mama ist die Ruhe selbst. Sie wird erst tätig, wenn sie und ihr Nachwuchs wieder alleine sind.
10: Zurückgesetzt habe ich sie jetzt aus dem Grunde, weil es relativ hoch ist und ich nicht weiß, ob Carrie sie hochtragen wird wieder. Und ich will, dass die Mutter sie praktisch anleitet, ins Raus, ins Gelände zu gehen und nicht, weil sie reingefallen ist. Deswegen einmal zurück und dann weiß auch die Mutter, jetzt ist sie wieder drin und sicher und das beruhigt sich alles.
1: Ja, wirklich sehr entspannt, die Salzkatze. Helikoptermütter sehen anders aus. Zurück nach Frankreich, nach Amnéville. Im Klinikum des Zoos bereiten Pfleger und Ärzte Kembalis Röntgenuntersuchung vor. Sie wollen sichergehen, dass der Orang-Utan wirklich keine Nadel verschluckt hat.
8: Kimberly ist jetzt schon im Röntgenraum.
1: Auch Petra Blasch ist nervös.
8: Und wird jetzt gerade geröntgt.
1: Die Frankfurter Tierpflegerin macht sich genau wie alle anderen Sorgen um den Orang-Utan, der heute eigentlich noch nach Deutschland reisen soll. Und dann, nach vielen Minuten des Wartens, ist die Untersuchung beendet, die Gesichter verraten, es sieht gut aus. Auch Petra Blasch fällt der sprichwörtliche Stein vom Herzen.
8: Also, Entwarnung, nichts gefunden. Gott sei Dank, alles ist gut. Jetzt werden noch mal ganz genau noch mal die Bilder noch mal angeguckt, aber mal nichts zu finden.
1: Kimberly schläft noch immer tief und fest, aber wie lange noch? Damit er nicht erneut narkotisiert werden muss, erhöhen die Pfleger das Tempo. Und wieder werden 80 Kilo vorsichtig, aber schnell bewegt. Es geht zurück an den ursprünglich geplanten Ort, die Transportbox. Hier soll er aufwachen, bevor der Umzug losgeht. Tiere dürfen wegen der Verletzungsgefahr nur in wachem Zustand auf Reisen gehen. Damit er wieder zu sich kommt, werden Kimberly mehrere Aufwachspritzen gegeben.
8: Ich muss jetzt warten, bis er aufwacht, also komplett wach ist. Er kriegt jetzt gerade das Hallo-Wach-Mittel. Er ist ja auch noch intubiert. Das heißt, wenn er jetzt dann anfängt, wach zu werden, kommt der Tubus raus. Wäre auch schön, wenn Juan rauskäme.
1: Juan Pons, Kimberlys langjähriger Pfleger, wird mit nach Frankfurt fahren, damit der Orang-Utan eine vertraute Person um sich hat.
8: Wenn er jetzt anfängt, die ersten Anzeichen zu zeigen, ne, werden immer wieder die Reflexe am Auge getestet oder an den Ohren, da wo man halt dann sofort reagiert, auch wir, wo es halt immer kitzelt, dann wissen wir, okay, jetzt wird er wach und jetzt können wir die nächsten Schritte oder besser gesagt die Tierärzte dann die nächsten Schritte einleiten mit Tubus raus und so weiter.
1: Die Vorbereitungen für das Aufwachen sind abgeschlossen. Jetzt weiß auch Petra Blasch, dass Kimberly es gleich überstanden hat.
8: Jetzt bin ich entspannt. Jetzt ist er in der Kiste. Jetzt müssen wir nur warten, dass er aufwacht. Jetzt geht's mir gut. Er schläft gut, also er atmet gut nach wie vor.
1: Noch wirkt das Aufwachmittel nicht, aber gleich wird Kimberly wieder zu sich kommen. Ein Moment, den alle gespannt herbeisehnen. Und plötzlich ist es soweit. Jetzt wird es Zeit, die Box zu schließen.
8: Gut. Gut. Ja, also. Aber es war jetzt nicht so, dass er jetzt aufgestanden ist und wäre rausgelaufen, um Gottes Willen. So war es jetzt nicht. Aber ja, nachdem dann halt auch der Tubus draußen war, das ist ja dann auch nochmal so ein Zeichen für, ne, jetzt muss man aufstehen. Aber super, ich bin froh, dass er schneller wach geworden ist, als ich befürchtet habe. Hallo Kimberly. Hallo.
1: Etwas schüchtern schaut sich Kimberly die neue Situation an. Zum Glück kennt er Petra Blaschs Stimme bereits.
8: Hi. Hey, Maus. Hallo.
1: Ab sofort wird er noch mehr deutsche Worte hören, denn der Abreise steht nun nichts mehr im Weg.
8: Also ich bin echt zufrieden. Er wird schneller wach, als ich dachte. Was sagt denn die Uhr? Ich denke, in einer halben Stunde können wir losfahren.
1: Kimberly nimmt noch mal Kontakt mit seiner gewohnten Pflegerin auf. Mag er etwa nicht weg von hier? Der Kronberger Opel Zoo hat einen seltenen Gast, ein prächtiges Pantherchamäleon. Das bunte Wesen hat bereits ein Herz im Sturm erobert, und zwar das von Pfleger Florian Rimpler.
12: So, komm mal her, Muggis. Hier haben wir das Futter für unseren derzeitigen Gast. Das ist hier das Pantherchamäleon. Das war ein Fundtier, das wurde auf der Straße gefunden. Deswegen haben wir das bekommen. Ich hole das Muggi mal raus. Da merkt man auch ganz gut, dass es ein absolut zahmes Tier ist, dass es von privat kommt. Sieht momentan ein bisschen schädlerig aus. Das kommt aber davon, dass ich es halt gerade häutet. Und deswegen sieht es momentan nicht so schön aus. Aber man sieht wieder die tolle Färbung unten drunter. Genau, war ein Fundtier, haben wir, wurde hier abgegeben. Und da das das Problem ist, dass es hier nicht wirklich große Auffangstationen für Reptilien gibt, für ein Tierheim wäre das gar nichts, weil die haben nicht die Kapazitäten dafür, waren wir die erste Anlaufstelle. Deswegen ist es hierher gekommen. Es kann sein, dass er einfach nur abgehauen ist, weil es gibt auch Haltungen, man kann Chamäleons auch so in der Wohnung halten, muss halt die Temperaturen alle stimmen und die Luftfeuchtigkeit, dass es da irgendwie abgehauen ist. Deswegen wissen wir nicht, ob wir jetzt sagen, da kann man nicht sagen, ob es jetzt abgehauen ist oder aus rausgesetzt wurde, was eine absolute Frechheit wäre. Chamäleons haben wir eigentlich nicht in unserem Bestand. Und deswegen ist es halt noch was Besonderes, dass wir hier mal sowas haben. Und das Coole ist halt, die können echt biestig sein, Chamäleons. Da haben wir halt echt Glück, dass es so zahm ist. Die können ordentlich beißen, also Reptilien generell. Und ja, das tut ordentlich weh. Wir hoffen, dass sich jemand meldet, dass es hier wieder abgeholt wird. Und notfalls müssen wir halt gucken, dass wir es erstmal hier behalten. Und da wir nicht die perfekte Haltung dafür haben, gehen wir davon aus, dass wir es dann in einen anderen Zoo abgeben. So, es kann natürlich auch sein, dass es irgendjemand abgehauen ist. So, der Mensch meldet sich nicht, weil er keine Papiere für das Tier hat. So, weil Pantherchamäleons, man braucht Papiere dafür. So, und wenn er dafür keine hat, wäre er schön blöd, wenn er sich melden würde. Aber wir hoffen es trotzdem. Ich würde es auch gerne mit nach Hause nehmen.
1: Ist auch ein eindrucksvoller Geselle, trotz momentaner Runderneuerung. Jetzt wird er aber ein wenig unruhig.
12: So, willst du mal wieder rein? Dann versuche ich dich mal zu füttern.
1: Hervorragende Idee.
12: Wir füttern auch aus der Pinzette, aber wir packen auch was ins Terrarium, dass er, wenn er Hunger hat, dass er sich dann was nehmen kann.
1: Und das wird nicht gleich komplett verputzt?
12: Chamäleons fressen eigentlich immer wieder mal. Also es ist jetzt nicht, dass sie sich vollschlagen und dann erstmal zwei Wochen lang Pause machen, sondern die fressen eigentlich schon regelmäßig.
1: Es gibt Heimchen am Spieß. Lecker. So eine Art Mini-Snack.
12: Bei Heimchen ist das immer nur so blöd. Da muss man immer aufpassen, weil die so klein sind. Und dass sich das Chamäleon halt nicht an der Pinzette verletzt. Chamäleon im Nebel.
1: Pfleger Florian Rimpler bittet zu Tisch. Im Frankfurter Zoo leben kleine Stars, die müssen gar nicht viel tun, um zu den absoluten Lieblingen der Besucher zu zählen. Die Gundis müssen einfach nur da sitzen und niedlich aussehen. Stimmt's? Ja, genau. Funktioniert bei jedem. Auch Revierleiterin Astrid Paris mag die seltenen Nagetiere. Frankfurt ist einer von nur 10 Zoos weltweit, in denen Gundis gehalten werden. Sobald Futter im Spiel ist, kommen die Flauschis unerwartet lebhaft in die Gänge. Astrid Paris will ihrer neuen Praktikantin vor allem mal den Nachwuchs zeigen.
13: Oh, du wirst begeistert sein von den Kleinen. Die sind so niedlich, echt.
14: Ich finde, die sehen ein bisschen aus wie kleine Meerschweinchen.
13: Also von der Optik her, von der Form, dass sie also kein Schwänzchen haben, nur die drei Borsten, hast du schon recht. Also ein bisschen Ähnlichkeit haben sie. Wobei sie aber so an sich nichts mit denen zu tun haben. Mal gucken. Ah, hier ist, guck mal, hier ist ein.
14: Da ist auch ein ganz kleiner.
13: Da ist ein ganz kleiner jetzt, ja, genau.
1: Die Gundis sind noch nicht allzu lange hier, mehren sich aber redlich.
13: Das ist eine schöne große Familie. Hier sind 8 erwachsene Tiere drin, die vertragen sich auch relativ gut. Und jetzt mit 4 Jungtieren. Und 2 vom Februar und die 2 vom März.
1: Die süßen Pflanzenfresser haben hier perfekte Rückzugsmöglichkeiten, ganz wie in ihrer Heimat Nordafrika.
13: Was sie gerne machen, die liegen ja gerne in den Felsen. Und deswegen haben wir das Gehege auch so gemacht.
1: Zum Schutz vor Hitze oder Feinden suchen sie gern Felsspalten auf.
13: so gut getan, dass die Besucher, die, wenn die hier alle liegen, überhaupt nicht wahrnehmen, weil die Farbe von den Felsen haben.
1: Na, ja, sehr clever. Auch Praktikantin Sarah Makic ist hin und weg.
15: Ich finde sie süß. Ich würde sie anfassen, weil die so weich aussehen.
13: Die Gundis, die sind schon von den Besuchern so Lieblinge, ne? Also die, weil die einfach diesen Niedlichkeitsfaktor haben. Und die Jungtiere, die sind so niedlich. Und da hört man richtig über die Besucher, wo die immer sagen, oh mein Gott, sind die süß, kann ich die auch zu Hause haben? Und kriege ich die? Und das sind aber Wildtiere und für das Haus auch gar nicht geeignet, halt, ne? Wie es halt alle Tiere im Zoo sind, auch wenn sie niedlich sind.
1: Tja, schade. Die Gundis sind zwar niedlich, man kann es gar nicht oft genug sagen, stellen aber allerhöchste Ansprüche an ihr Terrarium.
13: Gut, dann würde ich sagen, tun wir die Näpfe von den Rüsselhühnchen mal einweichen und gehen mal unsere anderen Tiere versorgen.
1: Ob die auch so, ja, verzeihen, so niedlich sind? Im Opel-Zoo nähert sich das Pantherchamäleon langsam, aber nachdrücklich dem leckeren Snack am Spieß. Gleich wird es zuschlagen.
12: Ja, wenn jetzt aber. Das war nix.
1: Ja, kann mal passieren.
12: Tada!
1: Volltreffer. Und hier nochmal die Zeitlupenwiederholung zum Genießen, bitte sehr. Wunderschön. Aber auf einem Bein kann man ja nicht stehen.
12: Vielleicht sind Heimchen einfach viel wie Schokolade für uns.
1: Und die soll ja glücklich machen.
12: Probieren wir das Ganze nochmal. Kommen wir weiter nach vorne. Also der Hunger ist da.
1: Und die Zunge ist auch da.
12: Und das ist halt einfach was Tolles. Wenn man mal so einen Gast hat, sage ich jetzt mal. So ein exotisches, was wir halt, wie gesagt, nicht mit Verstand haben, dass man sowas mal pflegen kann.
1: Man sagt zwar, mit Essen spielt man nicht, aber dieses Spiel ist einfach faszinierend. Florian Rimpler hat richtig Spaß.
12: Nochmal, komm.
1: Aber er scheint nicht ganz zufrieden.
12: Was ist denn da los?
1: Der Zugriff war erfolgreich, wenn auch ein wenig langsam. Normalerweise könnte das Pantherchamäleon seine Zunge in ein paar Millisekunden herausschleudern. Florian Rimpler startet den nächsten Versuch. Dem bunten Genießer kann es ja nur recht sein.
12: Das gehen wir jetzt langsam. Das ist also eine Schleuderzunge, was Chamäleons haben. Dass sie halt wirklich wie so eingerollt ist und dann rausschnellt. Und deswegen hat man auch so Probleme, wenn man das Tier zu nah hält, sodass sich die Zunge nicht komplett entrollen kann. So, und dann gab es auch schon mal Fälle, dass die Zunge da mal so hing. Ja, und deswegen muss man so ein bisschen die Entfernung einhalten.
1: Naja, es muss ja nicht immer in Rekordzeit klappen. Dieses Exemplar ist sowieso ein recht entspannter Zeitgenosse. Hektik ist dem Chamäleon fremd. Und vielleicht hat das Tier auch einfach Durst.
12: Machen wir es noch ein bisschen nass, gerade auf das Becken. Weil Chamäleons trinken jetzt nicht aus einer Schale, wie man es eigentlich kennt, sondern die trinken eigentlich immer nur Tropfen von Blättern und allem. Deswegen machen wir es den Rahmen noch ein bisschen nass. Und dazu kommt noch, dass genug Luftfeuchtigkeit im Becken ist. So, noch mal kurz. Dass dann auch die Häutung richtig vonstatten geht, dass da nicht irgendwas hängen bleibt. Und dass sich das kleine Mucki richtig wohlfühlt.
1: Was für ein Service. Erst leckere Heimchen am Spieß, jetzt eine schöne Dusche.
12: Muss auch ein bisschen nass gemacht werden.
1: Das Fundtier, von irgendwem ausgesetzt oder von irgendwo entlaufen, hätte es kaum besser treffen können. Viel Futter und ein Pfleger mit Liebe und Sachverstand. Wer weiß, vielleicht wird das hier ein Zuhause für immer. Zurück ins französische Amnéville und zu Orang-Utan Kembali, der soeben aus der Narkose aufgewacht ist. Gleich heißt es Adieu, Frankreich, und Hallo, Deutschland. Der Abschied ist auch fürs französische Fernsehen ein großes Thema. Kembali hat die ganze Aufregung rund um die vermeintlich verschluckte Nadel gut überstanden. Und nun kommt Bewegung in die Sache. Seine Box muss in den Transporter verladen werden. Und das geht nur mit Hilfe von Technik. Kembalis langjähriger Pfleger Juan Pons verlädt den Orang-Utan höchst selbst mit dem Stapler. Neugierig beäugt Kimbali das Ganze. Ob er ahnt, was in Juan Pons vorgeht, der ist gerade schwer beschäftigt. Denn die große Kiste ins Auto zu hieven, das ist Präzisionsarbeit. Außerdem reist er mit und wird auch die ersten Tage in Frankfurt bleiben. Auch Pflegerin Annelise Antoinette muss nun Abschied nehmen. Sie hat ein besonders inniges Verhältnis zu Kimbali. Wie geht es ihr in diesem Moment?
16: Ich fühle mich, wie sagt man, erleichtert. Es ist alles okay. Kimbali wird ein sehr schönes Leben haben mit Petra, der Pflegerin, und seinen neuen Weibchen.
1: Auch hier in Amnéville hat es Kimbali gut gehabt, sonst wäre er nicht so entspannt. Gedanken macht sich eher Petra Blasch, die nun die Verantwortung für ihn hat.
8: Ich denke, das wird am Anfang natürlich aufregend sein, wenn das Auto dann anfängt, sich zu bewegen und wenn dann die Türen auch zu sind und er dann erstmal nichts mehr sieht. Dann wird es erstmal so, was ist denn das? Aber das ist ähnlich wie bei kleinen Kindern. Wenn die im Auto sitzen, am Anfang sind sie noch unruhig und wenn es dann dieses monotone Geräusch ist und dieses Vibrieren, das wird ihn beruhigen. Schatzi, du musst auch nicht lange in der Kiste bleiben, versprochen.
1: Es ist nicht weit bis Frankfurt.
8: Es werden circa 3 Stunden werden. Wir werden schon eine Pause machen. Einfach um auch mal zu gucken, wie es ihm geht. Immer was zu trinken geben. Ich habe ein paar Bananen und ein paar Trauben und was zu trinken für ihn schon eingepackt.
1: Dann kann ja nichts mehr schiefgehen. Petra Blasch ist gut ausgerüstet und abfahrbereit.
8: Okay, ja, also, ich würde sagen, let's go.
17: Alles gut.
8: Alles gut.
1: Juan Pons wird den Transporter fahren mit Petra Blasch im Schlepptau.
8: So, dann werde ich jetzt auch mal in mein Auto einsteigen, damit wir dann zusammen losdüsen können.
1: Mit ein paar Stunden Verspätung startet Kimbali in sein neues Leben. Bon voyage und nicht vergessen, jeder Abschied ist immer auch ein Neuanfang. Und so geht's weiter. Ein künstlicher Hirsch für Tigermann Bunny. 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

0: Lissabon ist eine einzigartige Stadt, eine der ältesten Städte Europas mit vielen Besonderheiten. Es ist die Stadt der sieben Hügel und eine Hafenstadt, die sich über einen Fluss mit einem ungewöhnlichen Mündungsdelta erhebt. In jüngster Vergangenheit hat die Stadt aber auch unter der großen Zahl von Bewohnern ohne ständigen Wohnsitz gelitten, also unter Touristen, Erasmus-Studenten und Zuzüglern aus dem Ausland. Und es ist eine Stadt mit einer alternden Bevölkerung. Die Herausforderungen, vor denen Lissabon heute steht, sind das Ergebnis dieser Entwicklungen. Und sie zwingen uns zu Maßnahmen, die in anderen Städten wahrscheinlich nicht so verbreitet sind. Eine sehr wichtige und innovative Maßnahme war die Beteiligung der Bürger am Haushalt. Dieser sogenannte Bürgerhaushalt ist ein Modell, das vor 20 Jahren in der brasilianischen Stadt Curitiba entwickelt wurde, in Europa aber noch nie zum Einsatz kam. Es sieht vor, dass die Bürger dem Stadtrat Projekte vorschlagen können. Über diese Projekte wird dann abgestimmt. Und der Stadtrat stellt einen Teil seines Investitionsetats zur Verfügung, um sie zu verwirklichen. Ein gutes Beispiel dafür ist Moreria.
1: Moreria war ein typisches Viertel mit Fado-Sängern, Frauenhelden, all diesen Typen, die einem Viertel seine Seele geben. Als diese Menschen alt wurden, wurde es für sie schwierig, in ihrem Viertel wohnen zu bleiben, und sie starben nach und nach. Die nachwachsenden Generationen erhielten aber nicht die nötige Unterstützung, um hier bleiben zu können, und so verkam das Viertel.
2: Wir sind hier mitten in Lissabon, zwischen dem Castelo São Jorge und der Baixa, der Unterstadt, an einem der zentralen und ältesten Viertel von Lissabon, mit einer starken Symbolkraft. Hier wurde der Fado geboren, hier steht das älteste Jesuitenhaus von Portugal. Und dennoch war Moraria jahrzehntelang nahezu vollkommen vergessen. Hierher sind die ärmsten einheimischen Familien gezogen und Einwanderer, die genauso arm waren. Ende 2007 beschloss eine Gruppe von Anwohnern, Druck zu machen. Der Stadtrat wandte sich an uns. Zusammen mit anderen Partnern sollten wir ein Sanierungskonzept entwerfen. Und zwar ein ganzheitliches Konzept, das auch die Sanierung des öffentlichen Raums einschloss.
1: Moreria war ein historisch gewachsenes Viertel, in dem nur Leute von hier lebten. Das ist heute nicht mehr so. Jetzt leben hier Menschen aus Bangladesch, Indien, Guinea, den Kapverden, Osttimor oder anderen Ländern. Das Viertel ist heruntergekommen. In den Häusern wohnen nicht mehr die Kinder, Neffen, Nichten und Cousins der ursprünglichen Bewohner, die inzwischen gestorben sind. Stattdessen entstanden Hostels und Privatvermietungen zum Schaden der ursprünglichen Einwohner von Moraria.
3: In dem Haus, in dem ich wohne, sind mein Nachbar und ich die letzten Einheimischen. Alle anderen sind Ausländer, die an Ausländer vermieten. Sie selbst wohnen nicht hier, sie vermieten ihre Wohnung für eine Woche oder zwei.
1: Den Verein gibt es seit 9 Jahren. Er hilft bei schulischen Fragen und betreut Kinder bei Arbeiten und Hausaufgaben.
2: Als erstes haben wir die Zeitung Rosa Maria gegründet, die von Freiwilligen von hier gemacht wird. Darin können die Leute über das schreiben, was für sie am wichtigsten ist in ihrem Viertel.
3: Wir mögen die Zeitung Rosa Maria sehr. Sie ist sehr wichtig, weil darin viele Sachen stehen, von denen wir nichts wissen. Durch die Zeitung erfahren wir, was bei uns im Viertel passiert. Und wir entdecken Dinge, auf die wir von selbst nie gekommen wären.
2: Wir haben auch angefangen, Besucher in das Viertel zu locken. Wir bieten geführte Touren an, bei denen die Leute mit Musikern die lokalen Tavernen und Restaurants besuchen. Das hat dem Handel vor Ort Auftrieb gegeben. Wir haben auch einen Fado-Wettbewerb veranstaltet, um den Fado in die Straßen unseres Viertels zurückzuholen, von wo er vor langer Zeit verschwunden war.
3: Dort bei der Kirche gibt es ab und zu Fado-Konzerte für die Leute aus der Gegend. Die sind gut, sehr, sehr gut. Ich liebe Fado. In meiner Jugend konnte ich ihn singen. Heute kriege ich keinen Ton mehr raus.
2: Später haben wir dieses Haus renoviert. Es ist unser Stammsitz, in dem wir heute die meisten unserer Aktivitäten planen, mit denen wir soziale und kulturelle Projekte im Viertel unterstützen.
3: Ich möchte noch etwas sagen. Wir feiern heute dieses besondere Fest, weil wir eine Crowdfunding-Kampagne auf den Weg bringen, um einen Portugiesischkurs für Einwanderer anbieten zu können, für 20 Studenten. Portugiesisch zu lernen ist der erste Schritt zur Integration. Deshalb sind Initiativen wie unsere so wichtig.
2: Einer unserer festen kulturellen Programmpunkte ist die Planisphäre, eine offene Bühne, auf der Musiker aus aller Welt auftreten. Viele von ihnen leben hier. Jeden Donnerstag veranstalten wir sogenannte Cross-Dinners. Wir laden Nachbarn ein, die hier kochen und so ihre Kultur vorstellen. Das sind immer tolle Abende, an denen geteilt wird und Integration konkret stattfindet. Alle, die mitmachen, haben das Gefühl, dass sie etwas von sich geben und Wissen über ihre Kultur weitergeben. Für uns ist es wichtig, diesen Erneuerungsprozess fortzuführen. Aber damit das funktioniert, müssen wir dafür sorgen, dass die Einheimischen hier bleiben. Sonst wird Moraria zu einem gesichtslosen Touristenviertel. Denn eines steht fest: Das größte Kapital von Moraria sind, neben seinem historischen Erbe, seine Einwohner. Wir dürfen diese Menschen nicht gehen lassen.
0: Dieser Platz, oder besser zukünftige Platz von Campolide, ist ein Beispiel für das, was wir mit unserem Projekt erreichen wollen. Eine Stadt für die Menschen. Als wir mit der Arbeit an diesem Platz anfingen, waren wir für alles offen. Wir haben uns angehört, was sich die Anwohner wünschten. Das Programm Ein Platz für jedes Viertel wurde in den letzten Jahren entwickelt. Es beinhaltet, dass wir an 30 Stellen, über die ganze Stadt verstreut, Baumaßnahmen durchführen, um Orte zu schaffen, an denen die Menschen sich treffen können. Der ganze Prozess setzt die Mitarbeit der Anwohner in den Gegenden voraus, in denen die Baumaßnahmen stattfinden. Wir haben die Leute erst einmal gefragt, was an diesem Ort getan werden sollte. In Versammlungen, bei denen wir Anregungen gesammelt und Vorschläge gemacht haben, wurden dann die Projekte entwickelt, die jetzt umgesetzt werden. Das ist neu. So eine direkte Bürgerbeteiligung gab es vor ein paar Jahrzehnten noch nicht. Das war nicht gängige Praxis.
4: A Junta de Freguesia Der Gemeinderat hat die Bevölkerung zu einer Versammlung eingeladen, um ein paar Dinge in Campolide zu verbessern. Zu dem Treffen kamen Vertreter des Stadtrats, des Gemeinderats und Bürger von Campolide. Die Veranstalter fragten: Habt ihr Ideen für den Platz von Campolide? Ein paar Leute haben Vorschläge gemacht, wie Open-Air-Cafés mit Kiosken oder Kinderspielplätze. Und ich habe mein Projekt mit einem Springbrunnen in der Mitte des Platzes vorgestellt. Der sollte tagsüber normales und nachts farbig angestrahltes Wasser haben, so wie in Willem. Da habe ich das gesehen. Es hat mir immer gefallen, wenn er eingeschaltet war. Blaues Wasser, gelbes Wasser, rotes Wasser. Ein Springbrunnen mitten in Campolide wäre wirklich schön. Die Autos werden nur noch dort hinten fahren. In der Mitte fährt die Straßenbahn Nummer 24 durch. Diese Straße wird verschwinden. Das ist besser für die Leute. Sie werden mehr Platz haben und nicht zwischen Autos eingeklemmt sein, so wie jetzt. Das wird ein einziger, in sich geschlossener Platz werden. Alles wird verbunden sein. Wir, die Bürger, haben uns beteiligt. Die Projekte entsprechen praktisch dem, was wir damals in der Versammlung besprochen haben.
5: Die Anwohner einzubeziehen, das ist innovativ. Wir waren eine der ersten Städte in Europa, die

0: Was wir in unserer Gesellschaft wirklich ändern müssen, ist, wie wir Landwirtschaft betreiben und uns mit Nahrungsmitteln versorgen. Ich heiße Pedro Rocha, bin 40 Jahre alt und ein neuer Typ Bauer, ein Stadtfarmer. Die Versorgung mit gesundem Essen ist ein großes Thema in unseren Städten. Ich glaube, gegenwärtig leben mehr als 50% der Weltbevölkerung in Städten. Landwirtschaft wird aber außerhalb der Städte betrieben. Das bedeutet Transport, Kühlung, sehr komplizierte Vertriebsketten und die Qualität unserer Nahrungsmittel verschlechtert sich. Wenn wir nachhaltiger wirtschaften wollen, müssen wir darüber nachdenken, Landwirtschaft in der Nähe oder direkt in der Stadt zu betreiben, denn dort sitzen die Verbraucher. Eine Stadt sollte heutzutage mehr sein als nur eine Betonwüste. Als Pedro der Stadtfarmer veröffentliche ich jeden Monat Tipps auf einer Webseite aus Porto. Ich habe auch meine eigene Facebook-Seite. Die Leute nehmen Kontakt zu mir auf. Sie wissen, dass ich in der Stadt Gemüsegärten anlege. Sie sprechen mich an. Hey, ich hätte gerne einen Gemüsegarten. Kannst du mir helfen? Hast du da hinten einen Garten?
1: Ja, im Hinterhof.
0: Ich gehe zu den Leuten, um mir ein Bild zu machen, welche Möglichkeiten sie haben.
1: Wenn es geht, würde ich das Beet am liebsten auf der Veranda anlegen. Wäre das möglich?
0: Dort, bei der Küche?
1: Das finde ich gut.
0: Jeder sollte einen Gemüsegarten vor der Tür haben.
1: Ja.
0: Viele Leute in der Stadt hätten gerne ein kleines Beet, um Salat, Petersilie und ihre eigenen Tomaten und Melonen anzubauen. Aber sie wissen nicht, wie das geht. Sie brauchen etwas, das zu ihren kleinen Häusern passt, in denen nur wenig Platz ist. New City hat ein Produkt entwickelt, das den Bedürfnissen der Leute in der Stadt entspricht. Eine Art tragbarer Baukasten, der sich leicht von einem Haus zum anderen transportieren lässt. Er ist sehr einfach in der Wartung und mit einem Bewässerungssystem ausgestattet. Das Wasser wird absorbiert und verteilt sich durch den Kapillareffekt im gesamten Tuff. So wird das ganze Beet gewässert und deshalb muss man die Pflanzen nicht jeden Tag gießen. In einer Stadt sollte es nicht nur Parks geben, in denen man joggen und Fahrrad fahren kann. Das ist natürlich sehr wichtig. Aber wir müssen auch die Landwirtschaft in unsere Definition einer Stadt einbeziehen. In eine neue Art der Stadtplanung. Wir sollten die Räume nutzen, die wir der Erde gestohlen haben. Also Dächer, Verandas oder Innenhöfe und dort Gemüsegärten anlegen. Das geht in jedem Haus, Restaurant und in jeder Schule. So klein unser Beitrag auch scheinen mag, so können wir doch in einer Stadt, die sich über ein paar tausend Hektar erstreckt, einiges erreichen. Du solltest es 3-4 Tage lang gut wässern und dabei auch von oben gießen. Diese Pflanzen in der Mitte keimen nicht so gut.

0: Ein Kleinbauer muss heute ein Alleskönner sein. Er muss anbauen, verkaufen, Werbung machen, die Körbe vorbereiten und den Vertrieb organisieren. Er muss alles machen, und das bedeutet, dass er viel Zeit für andere Dinge als seine eigentliche Arbeit aufbringen muss. Zum Glück gehört es auch zu meinem Job, die Verbraucher und die Erzeuger zusammenzubringen. Die Leute wissen oft nicht, wo sie einen Erzeuger finden können, auch wenn sie ihn gerne unterstützen würden. Also stelle ich den Kontakt her.
1: Wir haben vier Flächen am Fluss und hier näher am Haus ein Feld, auf dem im Moment eine Getreidesorte angebaut wird.
0: Die Abkürzung AMAPE steht für Vereinigung zur Pflege der in unmittelbarer Nähe gelegenen Landwirtschaft. Es ist eine zwanglose Vereinigung von Menschen, die einen oder mehrere Biolandwirte unterstützen wollen. Ich würde dir gerne noch etwas über AMAPE erzählen. Die Grundidee ist, dass du als Bauer der persönliche Erzeuger für eine Gruppe von Kunden sein kannst und eine bestimmte Zahl von Familien versorgst. Hast du das alles selbst angebaut?
1: Ja, genau. Der Spargel geht zu Ende. Es gibt Paprika, Kürbisse und Zucchini. Wir haben kleine gelbe Zucchini und auch ein paar runde.
0: Das ist gut, weil die Leute mehr Auswahl haben wollen. Du kannst Sorten anbauen, die nicht so verbreitet sind. Die Leute sind offen für Produkte, die du gut findest. Du könntest die Bandbreite deiner Erzeugnisse noch vergrößern. Es ist auch wichtig, dass die Leute hierher kommen und uns treffen und sehen, wo und wie die Produkte erzeugt werden.

0: Normalerweise kaufen die Restaurants ihr Gemüse und legen es ein paar Tage in den Kühlraum, oder? Wenn man das Glück hat, hier in Porto gibt es das ja, seinen eigenen Gemüsegarten zu haben, hat man sein Gemüse Vorratslager. Der Vorteil eines eigenen Gemüsegartens ist, man weiß, was man isst und alles ist frisch. Das Tollste ist, dass das Gemüse schon nach einem Jahr wie von selbst wächst. Der Gemüsegarten wird üppiger, oder?
1: Auf jeden Fall passt er sich den Jahreszeiten an. Hier gab es nie Tomaten, aber jetzt wachsen sie. Es sind die Produkte, die man nicht auf dem Markt findet. Man pflanzt das an, was man braucht. 40 bis 50% des Grünzeugs, das bei uns auf den Teller kommt, stammen von hier. Damit es noch ansprechender aussieht, schneidet man die großen Blätter weg. Dann kommt das Gemüse direkt auf den Teller.

0: Wenn wir unsere aktuelle Lebensweise nachhaltig verändern wollen, müssen wir mit dem sogenannten primären Sektor anfangen. Anders kann ich es mir nicht vorstellen. Die Lösung liegt darin, landwirtschaftliche Produktion näher an die Städte oder an die Stadtränder zu verlagern. Wir können die lokale Wirtschaft ankurbeln, wenn wir Bauern vor unserer Haustür haben und direkt beim Erzeuger kaufen. Wir wissen heute, dass ein hoher Prozentsatz des Preises unserer Nahrungsmittel auf den aufwendigen Vertrieb entfällt. Warum also nicht unsere Lösung wählen? Ich denke, dass das Bewusstsein dafür wächst, die Menschen wertzuschätzen, die jeden Tag auf dem Feld arbeiten, um für unser Essen zu sorgen. Ein Kleinbauer wird mit einer Vielzahl von Problemen konfrontiert. Eines davon ist, dass die Leute auf einem normalen Wochenmarkt immer nur stückweise kaufen. Er weiß also nie, ob sie viel oder wenig Salat oder Lauch kaufen. Wenn sie dagegen vorbestellen, kann er genau die Menge ernten, von der er weiß, dass er sie verkaufen wird. So werden keine Nahrungsmittel verschwendet. Unser Modell lebt von der Beteiligung aller. 25 Familien sind schon dabei und wir haben erst vor kurzem angefangen.
1: Manche Kunden schlagen mir vor, bestimmte Gemüsesorten anzubauen, weil sie sie mögen.
0: Die Leute holen ihr bestelltes Gemüse jede Woche ab. Sie garantieren Paulo 3 Monate im Voraus, dass sie einen Teil seiner Produkte abnehmen. So funktioniert unser System hier bei Amape. Ich freue mich immer sehr, wenn Leute kommen, um zu sehen, was wir hier auf dem Hof tun. Dass wir Bioprodukte konsumieren, ist im Sinne der Nachhaltigkeit gut für unseren Planeten. Aber unser Ansatz geht darüber hinaus. Er beinhaltet auch, dass wir eine andere Beziehung zu den Menschen entwickeln, die uns ernähren. Wir kennen die Bauern beim Namen und wissen, wie sie unsere Nahrungsmittel erzeugen. Hier im Kräutergarten haben wir das Konzept von Amape eingeführt. Die Leute kommen jede Woche her, um ihr Gemüse abzuholen. Sie kaufen bei Luis oder Paulo. Und auch die Verbraucher haben einen Namen. Dieser persönliche Austausch ermöglicht gegenseitige Unterstützung. Man nimmt Anteil am anderen. Die Bauern werden fairer bezahlt. Wir haben heute eine Chance und eine Verantwortung. Denn nur wenn wir alle etwas beitragen, können wir unsere Lebensweise ändern und unseren Planeten zu einem besseren Ort für alle machen.

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0: Einen wunderschönen guten Abend. Hier ist Allewetter. Die neue Woche ist gestartet. Und ich glaube, es gibt eine ganze Menge Menschen, die sagen, ist das nicht toll? Kein Extremwetter. Also in keine Richtung. Ich kenne sogar KollegInnen, die sagen, nicht mehr so heiß. Das ist doch schön. Wir waren heute am Rhein unterwegs bei Wallhof. Und während wir hier ja einen grauen Himmel aktuell haben über dem Funkhaus in Frankfurt, auch da, man sieht es, der Himmel war doch überwiegend grau, aber auch dort ziemlich unspektakulär. Wasser nur von unten, von oben tat sich da auch nichts. Ja, also das ist der Blick so in Richtung Südwesten und gerade da und in Richtung Süden, da sind die Wolken momentan auch dichter und wir haben eben auch so ein paar Rückmeldungen bekommen, Wald Michelbach, Heppenheim, Lautertal, da gibt es ein paar Nieselregentropfen, da gibt es etwas Regen, aber wenn man nach Norden guckt, da ist der Himmel teilweise klar, aber im Süden ist es so ein bisschen zugezogen. Wenn der Himmel klar ist dagegen, dann freuen sich natürlich alle Menschen, die eine Solaranlage haben. Ja, mit Sonne kann man schön Geld machen. Sonne sichert überhaupt auch Jobs und zwar in Nordhessen. Das hat sich Jochen Schmidt heute angeguckt, der war nämlich bei SMA.
1: Über zu wenig Sonne wollen wir uns dies Jahr aber mal nicht beschweren. Okay, war unterm Strich zu viel, hatte aber auch gute Effekte. Sonne ist pure Energie und die kannst du dir erstens auf und danach vom Dach holen. Photovoltaik, kein Teufelszeug. Was uns zu einem der Global Player bringt, SMA in Kassel entwickeln Solar-Hightech-Anlagen und da, im Allerheiligsten, treffen wir Sven.
2: So, hier kommen wir jetzt in unseren Testbereich. Auf der linken Seite hier, da wird Software getestet. Hier auf der rechten Seite finden die Tests von unserer Leistungselektronik statt. Und wir beide gehen jetzt dort hinten in den Systemtestbereich, weil du möchtest ja sehen, wie so ein PV-System mit Speicher funktioniert.
1: Ja, bin aber leider an der Stelle strunzdoof. Macht nix, sagt Sven Bremiker, Chefentwickler bei SMA und hat da mal extra was für alle Wetter aufgebaut, der alte Stromer.
2: Mit 10 Modulen kann man übers Jahr gerechnet die Gesamtbilanz mehr erzeugen, als ein normales Familie, 2 Erwachsene, 2 Kinder verbraucht. Allerdings, man hat im Sommer was übrig und im Winter fehlt was.
1: Ja, trotzdem, übers Jahr gerechnet zahlst du deutlich weniger an Strom. Besonders, wenn du ihn selbst nutzt. Beispiel, frühmorgens kriegst du knapp 1500 Watt vom Dach, mittags schon rund 3000. Volle Lotte Sonne. Hast du also viel mehr Strom, als du gerade brauchst. Ab damit ins Netz oder behalten.
2: Der Speicher, so wie er jetzt da steht, hat eine Speicherkapazität, die für 2 komplette Tage Verbrauch einer 4-köpfigen Familie reicht.
1: Stell dir vor, 2 Tage lang feinstes Sauwetter, nichts vom Dach zu holen und du hast noch selbstgemachten Strom im Keller. Und wenn dein Auto auch noch Sonne tankt, dann hast du zwar ordentlich investiert, bist aber am Ende fein raus.
2: Man zahlt weniger und gleichzeitig ist der Strom grün. Und damit Klimawandel, ich glaube, das war noch nie so deutlich wie in 2026, dass der Klimawandel real ist. Und dann passt das einfach sehr gut in die Zeit.
1: Nun leben wir alle derart unter Strom, ohne geht schlicht nichts mehr. Und ich denk noch so, stell dir mal vor, plötzlich dreht einer den Saft ab. Licht aus, in der Mikrowelle, Blackout. Hast du eine Solaranlage, hast einen Speicher, hast du keine Sorgen. Ja, nee, sagt Sven, das ist leider ein bisschen anders.
2: Und der Stromausfall kommt jetzt.
1: Und da ist er wieder, der Saft. Aber auch nur, wenn du zusätzlich eine Kiste an der Wand hast, die dein Haus vom öffentlichen Stromnetz trennt. Ab da bist du autark. Durch so eine Art Notstromgenerator. Und fein raus. Fakt ist, wir brauchen immer mehr Strom und haben einen realen, menschengemachten Klimawandel. Schon lange x-fach bewiesen. Aber, sagt Sven, wir sind auf dem richtigen Weg.
2: Es spricht auch nichts dagegen für die sogenannte Dunkelflaute, Reservekraftwerke bereitzuhalten. Aber den allergrößten Teil der Energiemenge können wir über erneuerbare Kombinationen aus Wind und PV und Speicher decken.
1: Weißt du, ist wie Marmelade. Selbstgemacht ist einfach besser.
0: Energiewende made in Hessen. Und wir kommen jetzt zu etwas, was Sie vielleicht heute früh gemerkt haben, wenn Sie früh raus mussten. Die Temperaturen, das war schon, also freundlich umschrieben, frisch, wenn Sie sich mal die Frühwerte angucken. Nach dieser gut ausgekühlten Nacht Gilzeberg-Meuscheid nur 3,1 Grad, Bad Hersfeld knapp 5 Grad, die 7 in Wesertal-Lippoldsberg, Frankfurt dann immerhin 10, das war schon so die Spitze. Auch Michelstadt nur 6,6 und Geisenheim kühler als die Großstadt, weil da natürlich dieser ganze Beton und die ganzen Steine doch noch mehr heizen oder Wärme zurückhalten. Aber es geht aufwärts mit den Temperaturen. Wir sehen hier die Prognose für Rüdesheim für die nächsten Tage. Und nicht nur, dass die Nachttemperaturen hochgehen, sondern auch die Tageswerte. Und dann ist tatsächlich sogar noch mal eine 30 möglich. Aber Sie sehen auch, wenn sich die Wetter-Icons anschauen, da sind ein paar Schauer möglich. Gut, das gehört dazu. Denn ab heute ist Spätsommer. Vom 24. August bis zum 23. September, nämlich bis zum Herbstbeginn, nennt man das eben Spätsommer. Herbstbeginn, das ist ja dann Tag-Nacht-Gleiche, also Tag und Nacht gleich lang. Was auch bedeutet, mit dem heutigen Tag die heißeste Zeit des Jahres ist, zumindest statistisch vorüber. Die Hundstage, so nennt man diese heißeste Zeit, die sind Geschichte. Trotzdem, die Sonne steht noch hoch. Morgens wird es halt frisch, so wie heute Morgen, das haben wir gemerkt. 6.25 Uhr ist morgen früh in Fritzlar Sonnenaufgang. 14 Stunden wird sie zu sehen sein. Abends, 8:45 geht sie wieder unter. Und in einem Monat ist schon Tag-Nacht-Gleiche. Das heißt, wir verlieren gerade so 3-4 Minuten pro Tag. Und in einem Monat ist dann der Tag 2 Stunden kürzer, die Nacht 2 Stunden länger. Spätsommer halt. Und dann verabschieden sich übrigens auch, würde ich als Laie behaupten, eine ganze Menge Schmetterlinge, die wir jetzt ja doch lange sehen konnten. Ich darf jetzt den Herrn Professor Settele vom Helmholtz-Zentrum für Umweltforschung begrüßen. Einen wunderschönen guten Abend. Schön, dass Sie Zeit für uns haben.
3: Abend, Herr Ranft. Ja, freut mich auch.
0: Wir müssen über Schmetterlinge reden, denn Sie haben da so eine Forschung. Weltweit haben Sie festgestellt, dass sich also die Populationen verändern, aber auch die Lebensräume verändern. Man gefühlt, die leben plötzlich woanders. Kann man sagen, die wandern einfach nur, aber es gibt genauso viele? Oder gibt es Gewinner oder gibt es Verlierer?
3: Also viele wandern einfach nur und kommen in neue Lebensräume, das stimmt schon. Aber es gibt ja Gewinner, Verlierer, wie überall natürlich. Es gibt auch mehr Verlierer als Gewinner bei den Schmetterlingen. Es gibt ein paar Beispiele von Arten, die sehr gut klarkommen, so trockenheitsliebende Arten, die dann eben heiß und trocken kann haben. Ist ja nicht überraschend, dass es jetzt gut funktioniert bei uns. Es ist ein globales Phänomen, aber bei uns besonders gut ausgeprägt.
0: Das heißt, da ist Deutschland in etwas Vorreiter. Und sind das denn Schmetterlinge, die wir kennen oder die wir auch tatsächlich sehen können bei uns in Hessen?
3: Ja, ich weiß nicht, was Sie kennen, aber nehmen wir mal, also es gibt Schmetterlinge, die auch in Hessen vorkommen, die wir da ein bisschen betrachten können. Und wir haben ja ein paar Fotos vorbereitet. Und da ist eine Art, ist dieser Feuerfalter, der ist hier abgebildet, ein knallroter Bläuling. Heißt Bläuling, ist aber gar nicht blau. Lebt im Oberrhein, also so Darmstadt, die Ecke weiter nach unten. Und Hessen nimmt da als Bezugsregion und mag es gern warm und feucht. Also warm ist gut, feucht ist gar nicht so klasse. Das heißt, er hat so ein bisschen Pro und Contra in seinen Anpassungen an Klimawandel, breitet sich aber etwas aus Richtung Norden. Und von daher ist es schon eine Art, die eher etwas gewinnt vom Klimawandel. Dann gibt es die ganz klassischen Gewinner. Das ist sowas wie der Segelfalter. Das wäre auch ein Foto, was wir, glaube ich, haben. Der lebt auf sehr trockenen, warmen Hängen an Schlehen zum Beispiel. Und da ist eben die Schlehe, die wurzelt tief, die bleibt lang grün. Und dann ist es schön trocken und warm, ist ideal für den, der breitet sich aus zurzeit. Den kann man auch beobachten. Also ich habe ihn in den letzten Wochen in meinem Garten eingesehen. Ein ganz tolles Tier, Segelfalter, Segel ganz elegant, kann man sofort erkennen. War früher ein ganz seltenes Tier und breitet sich klimabedingt aus.
0: So, einen haben wir noch.
3: Ja, einen haben wir noch, genau. Und da gibt es nämlich denen schwerer fällt, klarzukommen. Hier dieser sogenannte Ameisenbläuling, eine kuriose Art, weil die als Larve im Ameisennest lebt, kann man es nicht vertiefen, aber sehr spannend. Die Ameisen brauchen es feucht und warm. Auch feucht ist wieder hier wichtig. Und die Pflanze, der Wiesenknopf, das sieht man hier, ist eine typische Pflanze von feuchtem Grünland. Und das feuchte Grünland ist momentan ja alles andere als feucht. Wir sehen ja, das Grünland ist gar nicht mal grün. Wiesen und Weiden sind meistens braun. Seitdem ist es eigentlich ziemlich schlecht zurzeit, die letzten Jahre auch, hat einen abnehmenden Trend. Das sind so die drei Kategorien, die man bilden kann für Arten, die Sie auch in Hessen sehen können, wenn Sie die Arten kennen und systematisch suchen.
0: Wenn wir im Moment reden alle ja natürlich nach diesem Sommer auch über Klimawandel und seine Folgen, über die extreme Dürre, Hitze, Starkregen. Was ist denn das Element, wo Sie sagen, das macht Schmetterlingen am meisten zu schaffen?
3: Dasselbe Element wie fast alle Arten ist das des starken Wechsels. Also starke Regen, starke Trockenheit, diese Extreme, die es gibt, die machen es einfach schwierig. Früher war das ausgeglichener. Jetzt haben wir Niederschlag eher im Winter. Das bringt den Tieren nicht so viel, weil sie da Pause haben. Im Sommer ist es mal heiß und trocken und da leiden sie drunter. Das heißt, diese Variabilität ist ein ganz wichtiger Faktor, querbeet gesprochen, für die Diversität insgesamt.
0: Ich behaupte mal, in Deutschland haben wir wahrscheinlich weniger Schmetterlinge. Gibt es Regionen, wo es mehr gibt als früher?
3: Klar gibt es Regionen, wo es viel mehr gibt. Wir haben also Tagfalter, was man so kennt, gibt es bei uns knapp 200 Arten in Deutschland. In den Tropen, Philippinen kenne ich, gibt es 1700 Arten als Beispiel. Und dort ist natürlich die Vielfalt eben viel größer, die Artenzahl größer und auch die Nischen, die Lebensräume sind sehr, sehr viel verschiedener. Da gibt es Arten, die nehmen auch zu wie bei uns und viele nehmen zurück, aber nicht nur aus klimabedingten Gründen, sondern auch aufgrund der Änderung der Landnutzung oder Regenwaldabholzung als ganz wichtiger Faktor.
0: Jetzt sind wir in den eigentlich ehemals gemäßigten Breiten im Vergleich zu den Tropen. Gibt es da auch Unterschiede? Weil ich sag mal, so, die Tropen haben ja wahrscheinlich weniger Dürre als wir üblicherweise.
3: Am weniger Dürre wird es halt auch heiß. Und bei uns ist es natürlich trockener geworden, wesentlich trockener in den letzten Jahren, als es vorher war. Und damit haben wir natürlich in der Summe auch wirklich weniger Arten, die wir überall finden können. Ein paar Spezialisten, wie gesagt, die kommen gut klar, die anderen eben nicht. Das heißt, der Artenreichtum nimmt im Laufe der nächsten Jahre und Jahrzehnte garantiert noch weiter ab. Bedingt durch Klima, aber auch durch die Landnutzungsphänomene.
0: Dieses Wandern. Selbst ich als Laie habe ja schon mal gehört, dass es auch bei uns Schmetterlinge gibt, die also Zieher sind, so wie Zugschmetterlinge und über die Alpen drüber kommen. Aber das können ja vermutlich nicht alle. Wie weit ziehen denn Schmetterlinge, um eine neue Region zu besiedeln?
3: Also die extremen, soll man sagen, Wanderfalter ist der Distelfalter, ist bei uns bekannt. Die schaffen in einem Sommer bis zu 2000 Kilometer in zwei, drei Generationen, also von Süden nach Norden und wandern auch wieder zurück. Wie der Monarch, den man aus Amerika kennt, ist bei uns eben der Distelfalter die Art, die vor allem im Atlas überlebt als Larve und dann von dort jedes Jahr wieder loszieht, um ganz Europa zu erobern eigentlich.
0: Dann wollen wir hoffen, dass diese Art der Eroberung noch lange funktioniert. Herr Professor Settele, Dankeschön an dieser Stelle. Schönen Abend Ihnen. Ja, Grüße gerne. Nach Halle Ihnen an der Saale. Und
3: danke.
0: Wir werfen jetzt einen Blick auf die Wetterentwicklung der nächsten Stunden. Wir haben im Moment ja doch im Süden etwas dichtere Wolken. Im Norden ist es klar. Und das mit dem klaren Himmel im Norden, das bleibt in den nächsten Tagen, gerade Richtung Nordosten. Viel Sonnenschein dort, aber ein teilweise recht unangenehmer Wind aus Ost, der das relativ frisch sich anfühlen lässt. Frühtemperaturen in dem Bereich, die wir eigentlich ganz gut kennen. Es kommt so eine schwülwarme Luft von Südwesten herein. Wir haben am Oberrhein morgen bis zu 29 Grad. Luftfeuchte steigt. Da wird es dann doch interessanter, weil etwas anstrengender für den Organismus. Wir sehen bei uns die Wolken, die momentan unterwegs sind. Da kann es ein paar Tropfen Regen geben. Auch morgen im Süden im Laufe des Tages Bewölkungsverdichtung. Und dann kann es zu Schauern kommen, die sich allmählich nordwärts ausbreiten. Also so einen Schirm dabei haben ist per se keine schlechte Sache. Die Frühtemperaturen morgen zwischen 9 und 15 Grad, teilweise in Nordhessen auch mal eine Abkühlung bis auf 7 Grad. Dafür haben wir dann, weil dort deutlich mehr die Sonne scheint, nachmittags Höchsttemperaturen bis zu 24 Grad. Das schaffen wir zum Beispiel im Süden des Odenwaldes nicht, denn da sind deutlich mehr Wolken. Da kann es auch mal regnen. Da bleiben wir bei 20 Grad hängen. Der Wettereinfluss auf den Organismus nicht so optimal. Und bevor es ein Schmetterling ist, ist es eine Raupe. Fridolin, lass den mal in Ruhe. So eine Raupe möchte ja auch irgendwie was zu futtern haben. Oder will Kröti was zu futtern haben? Das kann auch sein. Die weiteren Aussichten, der Mittwoch mit Schauern und Gewittern. Auch die Folgetage sind wechselhaft, aber interessant ist die Temperatur. Also es ist schwülwarm ab Mittwoch und kann auch mal nass werden. In diesem Sinne, schönen Abend Ihnen. Machen Sie es gut. Tschüss.

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4: Schönen guten Abend und willkommen hier bei Maintower. Schön, dass Sie da sind. Und das hier sind unsere Themen heute. Ja zur Liebe, nein zur Kirche. Ein Pfarrer aus Oberursel, der legt sein Kirchenamt nieder. Die mit den Fischen kann, Christine Lang aus Gießen, kümmert sich um die Gesundheit der Wassertiere. Und Beruf Hebamme, warum auch Roman genau diesen Beruf lernen möchte. Also wenn Sie so mein Alter sind, dann sagt Ihnen bestimmt die Serie Die Dornenvögel noch was, oder? Darin verliebt sich ja die wunderschöne Mary in den katholischen Pfarrer Ralph de Bricassar, gespielt von Richard Chamberlain. Mein Gott, war ich damals, habe ich da gelitten. Wahnsinn, was für ein großes Drama wegen dem Zölibat und so, Sie wissen schon. Und das ist natürlich auch nicht nur im Film ein Thema. Für einen katholischen Pfarrer aus dem Taunus ist das der Grund, weshalb er jetzt sein Amt niedergelegt hat.
5: Hier in der Kirche St. Ursula in Oberursel, da hat Andreas Unfried viele Jahre lang als Pfarrer gearbeitet. Jetzt hört er auf wegen der großen Liebe und das beschäftigt auch die Menschen hier im Ort, denn Andreas Unfried war hier ziemlich bekannt.
6: Ich freue mich für ihn ganz und gratuliere ihm herzlich dazu, dass er diesen Schritt getan hat und auch an die Öffentlichkeit gegangen ist.
7: Ich bin extrem überrascht. Ich mag den Herr Unfried, aber den Pfarrer Unfried so gern, dass ich mich für ihn auch sehr, sehr freue, muss ich sagen.
8: Der Mann hat recht, hat viele, viele Jahre sich in hervorragender Art und Weise für die katholische Kirche eingesetzt. Und jetzt ist er mal dran und seine Interessen und nicht nur seine, sondern auch die seiner Partnerin.
5: Am Wochenende hatte Unfried angekündigt, sein Amt als Pfarrer niederzulegen. Das hat er in einem offenen Brief auf der Website der Pfarrei erklärt. Seit vielen Jahren lebe ich heimlich die Beziehung zu meiner großen Liebe. Jetzt spüre ich, dass die Zeit gekommen ist, dieser zweiten Berufung nachzukommen. Die Konsequenz der Suspendierung vom priesterlichen Amt ist zwingend und mir bewusst. Denn römisch-katholische Priester dürfen in der Regel keinen Sex haben und nicht in Ehe leben. Die katholische Kirche sieht darin eine besondere Hingabe an Gott und die Gemeinde, bekannt als Zölibat. Mit ein paar Ausnahmen gilt das für Katholiken weltweit und daher auch in Oberursel. Das hier zuständige Bistum zeigt sich aber offen für Anpassungen.
9: Die Diskussion um den Zölibat, die ist aktiv. Das geschieht auf Weltkirchenebene. Und darüber wird diskutiert. Und auch der Papst hat gesagt, ja, der Zölibat ist kein Dogma. Veränderungen und Diskussionen darüber sind nötig und möglich.
5: Die würden auch viele Menschen in Oberursel befürworten.
10: Ich bin nicht katholisch, ich bin sowieso ein bisschen offener, glaube ich. Und warum sollten Pfarrer nicht heiraten? Also finde ich sowieso total altmodisch und das sollte sowieso abgeschafft werden.
8: Ich halte die Politik der katholischen Kirche diesbezüglich für falsch. Und ich bin katholisch.
6: Die evangelische Kirche ist da offen, nur die katholische Kirche hängt sich da an Dingen fest, die eigentlich schon seit Jahrhunderten nicht mehr tragbar sind.
7: Man kann lieben, wen man möchte und trotzdem ein guter Pfarrer sein, da bin ich mir ganz sicher.
5: Das hat Andreas Unfried getan und kann sich jetzt noch mehr auf sein Privatleben konzentrieren. Und die Gottesdienste in der Kirche St. Ursula, die wird künftig jemand anderes halten.
4: Wenn der Hund oder die Katze krank ist, ne, dann geht man zum Tierarzt, zur Tierärztin, das weiß jeder. Was vielleicht aber nicht unbedingt jeder weiß, ist, was man eigentlich macht, wenn im Aquarium die Grippe ausbricht. Also wo geht man eigentlich hin, wenn die Fische krank sind? Und dann, next level, was macht man, wenn der kranke Fisch ein großer Koi ist und der in einem Teich schwimmt? In Mittelhessen ist das dann ein Job für Christine Lange.
5: Diesem Fisch hier soll es bald wieder gut gehen. Der Koi von Ralf Friedrich hat sich die Schwimmblase entzündet und wird behandelt von Christine Lange, eine der ganz wenigen Fischärztinnen aus der Region.
11: So, machen wir hier auch Luft rein.
5: Die Luft pumpt sie nun in die Schwimmblase, damit der Koi wieder besser im Wasser treiben kann.
11: Ein kleiner Sprühpflaster.
5: Und tatsächlich scheint das gut zu funktionieren.
3: Jetzt hat er auch schön Auftrieb. Letztes Mal ist er so abgesunken durch die Flüssigkeit in der Schwimmblase. Jetzt passt das mit dem Auftrieb.
5: Der erste Patient ist damit geschafft und kann hoffentlich irgendwann in den großen Teich zu den anderen Kois kommen. Christine aber hat noch einen langen Tag vor sich. Später fährt sie mit uns quer durch Hessen, um alle möglichen Fische zu behandeln. Ein Job, den sie schon früh für sich entdeckt hat.
3: Ich habe selber, seit ich 13, 14 bin, Aquarien auch gehabt und hat mich da auch natürlich, wenn man Fische hat, dann beschäftigt man sich auch mit Fischkrankheiten, sodass ich auch schon zu meiner Jugendzeit mich damit beschäftigt habe und dann zur richtigen Zeit die richtigen Leute am richtigen Ort getroffen und dann hat sich das so ergeben tatsächlich und das war das Beste, was so passieren konnte.
5: Bevor es später noch zu Goldfischen und einem Buntbarsch geht, müssen erstmal noch weitere Kois von Ralf Friedrich versorgt werden. Über 20 von ihnen hält der Rentner im Teich in seinem Garten und möchte nicht, dass ihnen irgendetwas zustößt.
12: Wir haben eine Sorgfaltspflicht. Also ich schaffe mir ja keine Tiere an, um mich dann nicht darum zu kümmern. Und Hunde sind Familie. Koi sind nicht Familie, aber die kommen direkt danach bei mir. Und wenn irgendetwas ist, dann lasse ich denen alles zukommen, was nötig ist, damit ich halt den Koi das bestmögliche Leben in einem Teich oder einer Innenhälterung bieten kann.
5: Wenn einer seiner Kois behandelt werden muss, kommt er aus dem Teich in ein Becken mit geregelter Temperatur und von dort aus in einen Eimer mit Betäubungsmittel. Nach ein paar Minuten sind die Fische bereit für die Behandlung. Bei dem steht eine Kontrolluntersuchung an.
3: Da hatten wir dann die Columnaris-Bakterien nachgewiesen,
12: die
3: mir richtig gefährlich werden können, weil die halt zum Absterben der Kiemen führen können. Und dann machen wir jetzt aber erst auch immer noch mal einen Hautabstrich mit. Das sieht aber gut aus von der Schleimmenge her. Schöner, wässriger, klarer Schleim.
5: Denn wenn es dort viele Parasiten gäbe, wäre der Schleim dick und zähflüssig. Das ist hier nicht der Fall. Und auch an den

0: Duftet gut im Wasser. Dass da, wo es so ein bisschen wund ist, das einmal abgedeckt ist. Dann gibt es noch ein bisschen Sprühpflaster drauf mit dem Propolis. So, und dann sollte das auch bald wieder in Ordnung sein.
1: Alle Abstriche kommen am Ende auch nochmal unters Mikroskop. Und auch hier zeigt sich, alle drei Fische sind wohl wieder auf dem Weg der Besserung.
2: Ein schönes Gefühl, wenn man dann nach Hause geht und weiß, ja, man hat einem helfen können. Macht die Besitzer glücklich und den Fisch wieder gesund.
1: Nach Hause kann Christine Lange aber noch längst nicht. Bis zu 500 Kilometer pro Tag fährt die Fischärztin durch Hessen zu ihren Patienten. Als nächstes ist sie bei dieser Familie in Karben, die Sorge um ihre kleinen Goldfische hat.
3: Ich beobachte die Kerlchen immer und da ist mir aufgefallen, dass der eine Hautveränderung hat und auch der eine kleine Veränderung am Kopf. Und der dritte, das ist ein Patient, den sie sich schon öfters angeguckt hatte, der hatte schon öfters Parasiten.
1: Was mit den Goldfischen passiert und wie man einem Buntbarsch eine Stuhlprobe entnimmt, morgen bei Maintower.
4: Ja, dass es in Hessen eine Fachärztin für Fische gibt, das habe ich ehrlich gesagt auch noch nicht gewusst. Das ist ja auch ein sehr ungewöhnlicher Job. Dass eine Frau ihn macht, ist jetzt nicht so ungewöhnlich. Und überhaupt, ne, diese ganze Sache mit den Männer- und Frauenberufen ist ja schon aus einer anderen Zeit, muss man sagen. Das sagt ja auch niemand mehr, weil heute eben alle fast alles auch machen können, unabhängig vom Geschlecht. Es gibt aber natürlich noch Berufe, die sehr, sehr selten von einem Mann gemacht werden. Und der von Roman, der gehört dazu.
5: Der erste Schrei, das erste Lächeln. Roman verhilft Wundern ins Leben. Er will Hebamme werden.
6: Ich habe irgendwie das Gefühl, es ist etwas, was mich so entfacht.
5: Und ist dabei meistens allein unter Frauen. Wie er zum Hebammenstudium gekommen ist.
6: Es war schon krass anzusehen, wie, was für eine Gewalt dahinter steckt, hinter so einer Geburt. Und wie viele Schmerzen eine Frau ertragen muss.
5: Wie er im Team ankommt.
7: Am Anfang war es etwas komisch für alle.
5: Und was Patientinnen denken, das erfahrt ihr hier. Willkommen im Leben. Keine 24 Stunden ist es her, da war Pepe noch im Bauch seiner Mutter.
6: Die große Fontanelle, die kleine Fontanelle. Schau mir an, wie groß die ist, ob die sich schon geschlossen hat oder nicht. Schauen wir mal hinter den Ohren, die Hörgänge. So, dann zieh ich dich einmal an, dann kannst du gleich zu Mama zurück, ja?
5: Hebammenstudent Roman Linares Ebert bei der U1-Untersuchung am Sana-Klinikum in Offenbach. Roman hat in seinem Leben schon so einiges ausprobiert, aber dazu später mehr. Als Mann im Kreissaal ist er in der absoluten Minderheit. Hessenweit gibt es nur zwei männliche Hebammen. Wieso macht Roman das?
6: Es kam einfach irgendwann das Interesse, etwas zu tun, was sinnstiftend ist. Etwas, was ich eine Berufung nennen könnte. Und nicht einfach einen Job, den ich verfolge, um Geld zu verdienen, sondern ich wollte etwas machen, das so wichtig ist, dass es auch, dass es egal ist, dass ich vielleicht in die Nachtschicht muss und, keine Ahnung, Weihnachten verpasse.
5: Vor 2,5 Jahren erreichte das Team um Sophia Azzarone die Anfrage, einen männlichen Studenten aufzunehmen.
8: Das war ja auch eine Premiere. Wir hatten davor gar keinen Mann im Kreißsaal-Team, wir sind nur Frauen.
5: Bei der Teambesprechung Neugierde, aber auch Skepsis.
8: Hier in Offenbach haben wir einen großen Migrationshintergrund. Da waren dann Bedenken von einigen Kolleginnen, ob der Roman da ja überhaupt akzeptiert wird.
5: Auch Romans Kommilitonin und Kumpeline Annika hatte Fragen.
7: Ich glaube, am Anfang war es etwas komisch für alle, auch für mich irgendwie zu schauen, ja, wie kann ich mit ihm arbeiten? Ist das einfach dasselbe? Kann ich mit ihm über dasselbe reden, mit den Frauen, über die Frauen?
5: Aber die Neugierde überwog und so fiel die Entscheidung pro Roman. Der muss los zur Visite. Die Patientin hat gestern entbunden.
6: Herzlichen Glückwunsch. Und wie geht's dir?
9: Danke, gut.
6: Gut.
9: Ja, wir hatten eine gute erste Nacht.
6: Und dir geht's auch gut.
10: Mir geht's auch gut, ja. Aber ich hatte ja auch den einfacheren Job
6: für uns beiden. Wie klappt's denn mit dem Stillen?
9: Gut.
6: Ja?
9: Ja, also der Kleine trinkt so alle 2 bis 3 Stunden und geht gut an die Brust.
6: Ich würde einmal den Uterus tasten, wenn es okay ist. Tut es weh?
9: Nein.
6: Gar nicht. Wie ist es mit der Blutung? Kannst du wieder runterziehen, ja?
9: Das ist auch alles in Ordnung.
5: Wochenfluss, Geburtsverletzungen, Stillberatung. Geburt und Nachsorge sind total intim. Dass sie mit Roman einen Mann betreut, ist für Marie Beinert aber kein Problem.
11: Natürlich ist es erstmal was Besonderes.

0: anderes, aber ich muss sagen, für mich ist es wichtig, dass die Person, die mich begleitet und betreut, ja, empathisch ist, fürsorglich und natürlich die fachliche Kompetenz hat. Und dann ist es mir in dem Fall egal, ob das ein Mann ist oder eine Frau.
1: Auch wenn die allermeisten fein damit sind, Roman macht auch andere Erfahrungen.
2: Es gibt Patientinnen, die mich ganz ablehnen, da darf ich noch nicht mal in den Kreißsaal rein, da rufen die schon, dass sie keinen Mann im Kreißsaal haben möchten.
1: Roman sagt, er könne die Ablehnung schon verstehen und trotzdem...
2: Ich kann das nicht abschalten, dass dann solche Gefühle hochkommen wie vielleicht Zweifel oder Frust oder sowas.
1: Wer Hebamme googelt, findet nur Bilder von Frauen. Männliche Vorbilder, Fehlanzeige. Bis 2020 hießen Männer hier Entbindungspfleger. Heute meint Hebamme alle. Roman ist es wichtig, den Beruf für Männer normaler zu machen.
2: Dass sich mehr Menschen trauen, Dinge zu tun, von denen vielleicht andere denken, dass es nicht ganz richtig ist, verkehrt ist oder vielleicht nicht so angesehen ist.
1: In Hessen kann man Hebammenwissenschaft in Fulda und Marburg, Frankfurt und Gießen studieren. Ähnlich wie bei den fertigen Hebammen gibt es auch unter den insgesamt 487 Studis nur zwei Männer. Bei allen Widerständen im Kreißsaal hat das Mannsein auch Vorteile.
3: Die Väter fühlen sich in ihrer Rolle dann beim Roman vielleicht manchmal besser aufgehoben, weil sie mit ihm einfach besser darüber sprechen können, was vielleicht die Rolle des Mannes oder des Vaters oder ja, der Begleitperson in dem Fall sein kann.
1: Nach der Arbeit wird aus Hebamme Roman der Familienvater von Zwillingen. Vorher hat der 33-Jährige schon so einiges ausprobiert. Nach dem Fachabi geht er zur Bundeswehr.
2: Quasi wie so ein Übergangsritual. Ich habe das Gefühl gehabt, ich brauche einfach einen Tapetenwechsel. Einfach was Neues, Aufregendes, Spannendes.
1: Er wird Fitnesstrainer, geht in ein hinduistisches Kloster, studiert nochmal Theologie.
2: Ich musste lernen im Leben irgendwie herauszufinden, was ich will und schaue, wohin mich meine Reise führt.
1: Ist vielleicht auch das Hebammenstudium nur ein weiteres Kapitel von Romans Reise?
2: Ich habe das Gefühl, dass ich angekommen bin. Jetzt habe ich einen Beruf gefunden, den kann ich ausführen, so bis zum Schluss.
4: Tolle Geschichte. Bei uns, apropos Schluss, bei uns in Hessen sind die Sommerferien ja schon vorbei. Ne? Hier geht es schon wieder jeden Tag in die Schule. Das ist ein Thema, auf das viele Schüler und Schülerinnen nicht so gut zu sprechen sind. Also schon der Gedanke an das Schulgebäude verursacht bei vielen ja nicht so schöne Gefühle. Ganz anders ist das bei Familie Sauer aus dem Rheingau-Taunus-Kreis. Die lieben ihre Schule und die wollen am liebsten gar nicht mehr weg.
5: Elaine und Sebastian Sauer sind 48 und 51 Jahre alt und gehen jeden Tag in die Schule. Sie ist im wahrsten Sinne des Wortes ihr Zuhause.
6: Jedes Mal, wenn ich hier ins Haus reinkomme oder hier in dem Garten bin, habe ich immer ein Gefühl von, also ich sage immer Urlaub, ne? Also 5 Minuten und wenn es nochmal ein Kaffee ist und auf die Terrasse setzen oder hier hingucken und zu wissen, ach guck mal hier saßen früher ein paar Schüler rum und da, wo jetzt das Bild hängt, war die Tafel.
5: Denn das Haus, in dem Elaine und Sebastian wohnen, war früher eine Schule, hier in Kettern-Schwalbach im Rheingau-Taunus-Kreis. 1824 wurde sie erbaut, bis Mitte der 1960er Jahre wurde hier noch unterrichtet, danach das Gebäude als Privathaus genutzt. Vor 14 Jahren kaufen Elaine und Sebastian die alte Schule dem Voreigentümer ab. Und damit beginnt ein Großprojekt für die beiden. Vor allem die Außenrenovierung fühlt sich so aufwendig an wie ein Neubau.
6: Müsst ihr euch mal vorstellen, ihr seht die Steine wie hier diese Natursteinmauern. Seht ihr direkt sichtbar, auf dem Holz keine Farbe. Das wurde alles gemacht, runtergeschmürgelt und Farbe weg, um zu sehen, was kaputt ist, was funktioniert. Und ja, einmal eingehaust und dann von Grund auf neu aufgebaut, neue Balken teilweise rein, ausgetauscht Balken und zu 80% 3 Seiten neu ausgemauert.
5: Die Sanierung findet in enger Abstimmung mit der Denkmalschutzbehörde statt. So ist der Rotton des Gebälks abgesprochen und passt zur Kirche nebenan. Das meiste soll so originalgetreu wie möglich bleiben. Allerdings sind einige tragende Balken nicht mehr stabil und müssen ausgetauscht werden, sagen ihnen die Handwerker.
6: Als sie dann erzählt haben, wir sollen das Haus hier anheben, da war schon eine große Verzweiflung, weil ich mir das nicht so vorstellen konnte. Ich dachte, das ist irgendwie mit Kran und dann schwebt das Haus. Da haben wir dann kurz mal danach gesprochen, ob wir das überhaupt machen, ob es jetzt nicht Zeit wäre, hier auszuziehen.
7: Ich weiß noch, als ich nach Hause kam und ich hatte einen Balken quer durch die Küche, durch die Hauswand nach innen. Da war ich irgendwie sehr irritiert.
5: Das Haus wird angehoben, neue Balken eingebaut. Rund 1,5 Jahre dauert die Außensanierung. Handwerker gehören in der Zeit zu Elens und Sebastians Alltag.
7: Man sitzt auf der Toilette samstags morgens und guckt aus dem Fenster. Wir haben ja hier, seht ihr, auch überall keine Vorhänge. Und auf einmal steht der Handwerker vor einem. Und man denkt samstags eigentlich nicht.
8: Moin.
7: Ja? Oder man liegt oben im Bett, hat sich mal kurz hingelegt und auf einmal steht einer vorm Bett und sagt, ich habe mich verlaufen hier, Maus.
5: Das frühere kleine Klassenzimmer ist heute Sebastians Homeoffice. Er arbeitet im Bereich Design. Die Küche war mal ein Badezimmer, ihr Wohnbereich im Erdgeschoss, das ehemalige große Klassenzimmer. Elaine ist, sehr passend, Lehrerin. Die alte Schule, ihr Traumhaus, das fühlen sie schon bei der Besichtigung damals.
7: Ich bin auch in einem alten Haus sozusagen groß geworden und kannte auch so Lehmkeller und so weiter. Also, dass das normal ist eigentlich. Ne? Viele waren hier wohl abgeschreckt, haben sie uns erzählt.
6: Nee, es war einfach, also ich bin ja kein kleiner Mensch und ein Fachwerkhaus mit großen Raumhöhen ist natürlich was Besonderes. Und irgendwie konnte man sich direkt vorstellen, wie das so Heimat wird.
5: Und Heimat ist es geworden. Die Kinder Ben und Felix wachsen hier auf. Mittlerweile sind sie groß und ausgezogen. Viel Platz jetzt für Elaine und Sebastian auf 3 Etagen. Im ersten Stock war damals die Lehrerwohnung. Jetzt ist es das zweite Wohnzimmer. Das Fachwerk haben sie innen beibehalten, hell gestrichen. Vieles renoviert, Ölheizung raus, neue Heizung mit Wärmepumpe stattdessen.
7: Wir haben nach innen alles komplett auch gedämmt. Wir haben die Fensterbänke neu gemacht, wir haben alles neu verputzt. Wir hatten Bleirohre, das musste gemacht werden, die komplette Elektrik von oben bis unten.
5: Der Dachboden ausgebaut. Das Schlafzimmer von Elaine und Sebastian, vieles original erhalten. Der Querbalken zum Beispiel. Optisch ein Hingucker und räumliche Trennung.
6: Ich bin super glücklich.
7: Ne? Ja, total also. Glücklich und kein, also überhaupt kein, hätten wir es gelassen. Also sehr glücklich, überzeugt auch. Und ich bin aber auch dankbar, also das schon, weil ich weiß, dass das so ein Schatz ist. Ja.
6: Ja, große Dankbarkeit und echt glücklich. Und jetzt fangen wir an, das so richtig zu genießen.
5: Elaine und Sebastian Sauer haben ihr Wohnglück gefunden und ausgebaut.
4: Tolles Haus. So, und jetzt werfen wir schnell noch mal einen Blick auf das Wetter in Hessen. Thomas, wie wird's?
9: Ja, ich bin fast versucht zu sagen, von allem was dabei, aber das stimmt natürlich nicht ganz. Es gibt ja unter den Zuschauenden immer welche, die so parallel auch schon mal auf so ein Regenradar gucken. Insbesondere, wenn die Wolken so aussehen wie da hinten, da denkt man sich, uiuiuiui, da kommt aber was rein. So seit 2-3 Stunden sehen wir schon, da nähert sich irgendwie was von Südwesten, da sind schon Wolken. Da ist auch ein bisschen Feuchtigkeit drin tatsächlich, aber der nennenswerte Teil davon kommt gar nicht unten an. Ja, das verhungert irgendwie gerade über Rheinland-Pfalz. Schauen wir uns mal die nächsten 24 Stunden an und wir sehen, wie diese Wolken eben hereindrücken. Es ist weitgehend trocken. In der Nordhälfte Hessens ist der Himmel sowieso klar. Morgen im Süden, ich sag mal so vom Rheingau bis rüber zum Spessart und Odenwald, da kann es im Laufe des Tages ein paar dichtere Wolken geben. Da kann es auch etwas Regen geben. Der arbeitet sich langsam nach Norden vor. Die Frühtemperaturen sind im ordentlichen Durchlüftbereich, wobei braucht man das, die Nachmittagswerte 21 bis 24 Grad ganz im Süden. Wenn da der Regen plattert, sind es vielleicht auch nur 20 Grad. 20 bis 24, naja, da kann man das Fenster vielleicht auch in der Früh zulassen. Das weiß ich nicht. Also die weiteren Aussichten allerdings, da habe ich ein Angebot und zwar für alle, die es gern schwül warm mögen. Also wenn Sie schon lange nicht mehr geschwitzt haben und sich denken, irgendwie fehlt mir was, die Folgetage, die werden das liefern. Es wird wärmer und die Luftfeuchte steigt. Puh.
4: Vielen Dank, lieber Thomas. Dann ziehen wir uns schon mal wieder ein bisschen luftiger an, würde ich sagen. Das war's von uns. Ich wünsche Ihnen jetzt noch einen schönen Abend, einen erholsamen Abend und sag mal bis morgen. 18 Uhr gibt es dann wieder Main Tower. Tschüss.
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13: Wir starten in eine neue Hessenschau-Woche und damit hallo und ganz herzlich willkommen. Schön, dass Sie mit dabei sind. Fast 4 Jahrzehnte lang hat sein Herz für die Kirche geschlagen. Doch da war noch was anderes, nämlich die Liebe zu einer Frau. Und jetzt zieht ein Pfarrer aus dem Taunus einen Schlussstrich unter sein Priesteramt. Denn als Priester muss er nach dem Zölibat leben, das heißt keine Ehe. Und das möchte er nicht mehr. Er will ein neues Kapitel in seinem Leben aufschlagen.
14: Am Ende siegt die Liebe, nach 37 Jahren als katholischer Pfarrer. Der Oberurseler Pfarrer Andreas Unfried will jetzt seine langjährige Freundin heiraten. Das teilt er in einem offenen Brief mit. Seit vielen Jahren lebe ich heimlich die Beziehung zu meiner großen Liebe. Jetzt spüre ich, dass die Zeit gekommen ist, dieser zweiten Berufung nachzukommen. Die Konsequenz der Suspendierung vom priesterlichen Amt ist zwingend und mir bewusst. Von seinem Rücktritt wollte sich Andreas Unfried heute nicht persönlich äußern. In seiner Gemeinde in Oberursel bekommt er aber viel Unterstützung für seine Entscheidung.
15: Ich bin extrem überrascht. Ich mag den Herr Unfried, aber den Pfarrer Unfried so gern, dass ich mich für ihn auch sehr, sehr freue, muss ich sagen.
16: Ich finde es wunderbar, dass jetzt endlich mal die Kirche von unten anfängt, gegen das Zölibat zu gehen. Weil ich muss ganz ehrlich sagen, für mich ist das persönlich eine Einschränkung, die mir als Kirche eigentlich nicht mehr bringen kann.
17: Der Mann hat recht, hat viele, viele Jahre sich in hervorragender Art und Weise für die katholische Kirche eingesetzt. Und jetzt ist er mal dran und seine Interessen, und nicht nur seine, sondern auch die seiner Partnerin.
14: 16 Jahre lang war er katholischer Pfarrer in Oberursel. Nun die Suspendierung aufgrund des bestehenden Zölibats.
18: Das Pflichtzölibat in der römisch-katholischen Kirche ist wirklich eine Fiktion. Wir wissen alle, dass es ganz viele Priester gibt, die ein Doppelleben führen, mit einer Frau oder einem Mann auch zusammen. Und wir wissen, dass es ganz viele Menschen gibt, die sich als Priester berufen fühlen, einen Dienst an der Gemeinde zu leiten, aber dass diese gar nicht sich für den Priesterberuf entscheiden können. Da muss dringend eine Änderung erfolgen.
14: In den vergangenen 15 Jahren haben 6 Priester im Bistum Limburg wegen des Zölibats ihr Amt aufgegeben, sagt Sprecher Stefan Schnelle. Dabei gäbe es durchaus Stimmen, die für eine Liberalisierung sprechen.
19: Da ist zum Beispiel auch Bischof Betzing der Auffassung, lasst uns darüber sprechen und lasst uns Formen finden, das Priesteramt für verheiratete Menschen, Männer, zu öffnen.
14: Für Pfarrer Andreas Unfried kommt das zu spät. Seine große Liebe habe lange auf ihn gewartet. Dafür sei er dankbar. Nun sei es genug.
13: Ja, und wir wollen jetzt noch ein paar Fragen klären. Und das machen wir mit Klaus Hofmeister aus der Kirchenredaktion. Klaus, wir haben jetzt gerade das Beispiel gehört. Der Pfarrer tritt zurück, natürlich der Liebe wegen. Wie groß ist denn der Verlust? Einmal der persönliche, die Menschen finden es schade. Und auch der finanzielle, er war ja auch kurz vor der Rente.
20: Genau, ja. Also der persönliche ist sicherlich sehr groß, denn er hatte ja da diese Berufung, er hat das gern gemacht. Man hat ja auch bei den Leuten gehört, dass sie ihn gemocht haben. Es gab Standing Ovations, als er am Samstag das angekündigt hat. Das heißt, ganz viel Rückendeckung. Die Leute verstehen eigentlich gar nicht, wieso er nicht mit einer Partnerin in einer Beziehung dann weiter Priester sein kann. Das versteht in Deutschland kaum jemand. Und das andere, diese andere Frage des Verlustes, ja, er ist natürlich jetzt dann eben nicht mehr bei der Kirche angestellt, aber die Kirche hat natürlich eine Verpflichtung für ihn und sie sorgt dafür, dass er jetzt eine Rentenrückzahlung bei der Rentenkasse bekommt. Das ist ein Betrag, der in Richtung fast 500.000 Euro geht, sodass er dann wirklich jetzt auch jetzt in die Rente auch versorgt ist.
13: Jetzt schauen wir nochmal auf das Zölibat. Die katholische Kirche hält ja wirklich weiterhin daran fest. Warum?
20: Ja, da muss man so ein bisschen auf das Selbstverständnis der katholischen Kirche gehen. Einerseits natürlich, weil Jesus diese Lebensform hatte, er war unverheiratet. Andererseits ist das eben auch ein idealistisches Lebensmodell, dass man sagt, da kann ich mich ganz opfern für diese Sache, da bin ich eben wirklich ganz im Dienst, da bin ich ein Gottesmann sozusagen, der eben nicht in den Niederungen des Alltags ist oder auch in den Niederungen des Fleischlichen. Und das ist so ein bisschen ein Baustein innerhalb der katholischen Kirche dafür, dass sie sich selber als eine hierarchische, als eine göttliche eben auch aus große alltägliche Institution inszeniert. Und das ist ganz stark, auch wenn es eben in Deutschland niemand mehr versteht, aber ganz stark von der Ideologie her so.
13: Jetzt ist es natürlich auch das Zölibat mittlerweile auch nicht mehr ganz unumstritten, auch in der Kirche selbst. Auch da gibt es Forderungen, das Pflichtzölibat ja auch noch zu überdenken.
20: Genau, also jüngst bei uns in Deutschland 2023 beim Synodalen Weg, bei diesem Reformprojekt. Und da war es dann so, dass 90% der anwesenden Vertreter der katholischen Kirche und inklusive der Bischöfe gesagt haben, wir müssen eine Überprüfung vom Papst fordern. Und das ging auch nach Rom. Aber in Rom gibt es halt eben dieses verfestigte Nein, auch unter Papst Leo. Zuletzt hatten die lateinamerikanischen Bischöfe 2019 vom Papst gefordert, wir haben so einen eklatanten Priestermangel, lass uns doch verheiratete Männer weihen. Und es gab ein klares Nein damals von Papst Franziskus. Also da tut sich im Moment nichts, muss man sagen.
13: Nochmal ganz kurz zum Schluss. Was denkst du denn, im Moment tut sich da nichts, sagst du, aber Blick in die Zukunft. Meinst du, da wird sich immer noch was ändern?
20: Es könnte sich was ändern, denn das ist kein Dogma. Es ist ein normales Kirchengesetz. In der orthodoxen Kirche zum Beispiel sind Priester verheiratet oder in der anglikanischen Kirche. Also es ist auch so, im ersten Jahrtausend waren alle Priester verheiratet. Das ist ein relativ junges Gesetz und es könnte geändert werden, wenn der politische Wille da ist seitens der Kirche, und der ist im Moment nicht da.
13: Wir werden das auf jeden Fall weiterhin beobachten. Da wird sich sicher noch einiges tun. Dankeschön, Klaus Hofmeister aus der HR Kirchenredaktion. Ja, die hessischen Wälder, die stehen seit Jahren unter Druck. Trockenheit, Stürme und Schädlinge haben schon große Flächen zerstört. Mit viel Aufwand wird deshalb neuer Wald aufgebaut. Doch der Rekordsommer 2026 zeigt noch mal deutlich, wie schwierig das alles ist. Viele junge Bäume haben die Hitze nicht verkraftet, sind geschwächt oder im schlimmsten Fall sogar abgestorben. Und das ist für Förster ein weiterer Rückschlag auf einem langen Weg zu stabilen Wäldern.
12: Diese Lärche, erst im Frühjahr gepflanzt, doch den Extremsommer hat sie wohl nicht überstanden.
21: Bei dieser Pflanze jetzt sehen wir sehr, sehr deutlich, dass sie durch den Trockenstress der letzten Monate, also durch die fehlenden Niederschläge und das fehlende verfügbare Wasser, jetzt schon die Nadeln abwirft und trocken wird.
12: Kein Einzelfall im Revier von Förster Florian Koch im Knüllwald. Auf dieser Fläche sollte wieder neuer Wald entstehen, doch die Hitze hat die Pläne größtenteils durchkreuzt. Zwar gibt es auch junge Pflanzen, die den Sommer gut überstanden haben, insgesamt zeigt sich aber, auch klimaangepasste Bäume haben es schwer bei diesen Extremen.
21: Das muss man ganz klar sagen, in den ersten ein, zwei Lebensjahren, wo die Wurzeln eben noch nicht angepflanzt sind, da sind sie besonders anfällig. Und auch Baumarten wie die Douglasie zum Beispiel haben gerade mit ein, zwei also nach dem ersten oder zweiten Pflanzjahr noch erhebliche Ausfälle.
12: Der Landesbetrieb Hessenforst ist Hessens größter Waldbesitzer. Johannes Weidig ist zuständig für den klimaangepassten Wiederaufbau der Wälder, also Mischwälder dort, wo früher etwa nur Fichten standen.
22: Die Wiederbewaldung ist definitiv, man könnte sagen, ein Marathon. Wenn nicht ein Supermarathon, sage ich gerne. Wir haben in 2020 mit dieser Wiederbewaldung begonnen und seither etwa 10.000 Hektar, also man kann gut sagen, das sind 13.000, 14.000 Fußballfelder, haben wir bepflanzt.
12: Doch das Hitzerekordjahr 2026 hat die Wiederaufforstungspläne zurückgeworfen. Normalerweise gehen die Förster davon aus, dass es 20% der neu angepflanzten Bäume nicht schaffen, etwa weil sie nicht richtig anwachsen. Durch die Dürre in diesem Jahr steigt die Zahl laut Schätzungen hessenweit auf 50%, bedeutet Mehrkosten von rund 2 Millionen Euro. Zwar entsteht neuer Wald auch in weiten Teilen durch die sogenannte Naturverjüngung. Bäume pflanzen sich alleine fort. Aber fest steht, dort, wo die Böden trocken sind, haben es die neuen Bäume schwer. Und trocken war es in diesem Sommer fast überall in Hessen.
22: An der Stelle kostet uns der Klimawandel, insbesondere eben diese Extremjahre, mehr Geld. Und wir sehen, wie die Geschwindigkeit des Klimawandels ist. Und deswegen müssen wir da durch und im Zweifel danach pflanzen.
12: Der Wald, er ist nicht nur wichtiges Ökosystem, er ist auch ein Wirtschaftsfaktor. Über 110 Millionen Euro hat Hessenforst vergangenes Jahr durch den Verkauf von Holz eingenommen. Aber um Holz verkaufen zu können, muss es erst einmal wachsen. Die Preise sind laut Statistischem Bundesamt in den vergangenen Jahren deutlich gestiegen. Holz schwerer zu bekommen. Das merkt auch Christian Schmalz. Er betreibt in Fritzlar ein Sägewerk.
23: Früher hat man kurzfristig einen Förster angerufen und gesagt, ich brauche 50 Festmeter Fichten oder 50 Festmeter Douglasien. Dann war das innerhalb von einer Woche machbar. Mittlerweile muss man dann doch die Jahreskontingente am besten schon frühzeitig bestellen, damit man dann auch übers Jahr hin genug Rundholz bekommt.
12: Hitzesommer wie dieser sorgen dafür, dass die Situation nicht wirklich besser wird. Und klimaangepasste Bäume bringen weniger Ertrag. Dazu die Rückschläge bei der Wiederbewaldung. Bleibt die Frage, können wir unsere Wälder überhaupt noch fit machen für den Klimawandel?
21: Wir werden das schaffen, davon bin ich auch überzeugt. Das ist auch stressig, auch für uns Förster. Weil wir natürlich auch mit Herzblut dran hängen und ein Ziel vor Augen haben. Aber wir werden da dranbleiben.
12: Dranbleiben müssen sie auch bei Hessen Forst. Das nächste Problem ist schon sichtbar im Knüll. 80 Jahre alte Buchen im besten Alter. Sie tragen Herbstfarben mitten im Sommer. Ein Zeichen für Hitzestress. Auch hier drohen Ausfälle. Noch ein Rückschlag beim Marathonprojekt Wiederbewaldung.
13: Jetzt erst lässt sich das ganze Ausmaß der Zerstörung durch den Tornado in Mittelhessen beziffern. Mehr dazu jetzt in den Nachrichten mit dir, Claudia.
0: Die Bürgermeisterin der Stadt Solms im Lahn-Dill-Kreis geht von einem Millionenschaden aus. In den betroffenen Straßen gäbe es kein Haus, das nicht von dem Wetterereignis in Mitleidenschaft gezogen worden sei. Der Tornado war am vergangenen Mittwoch durch den Großraum Wetzlar gefegt. In Solms hatte es laut der Bürgermeisterin insgesamt etwa ein Dutzend Häuser getroffen. Die neun Bewohner eines besonders schwer beschädigten Hauses seien in einer Notunterkunft untergebracht worden. In einem Basaltwerk in Karlbach im osthessischen Landkreis Fulda hat es einen tödlichen Arbeitsunfall gegeben. Ein 34 Jahre alter Angestellter wurde bei Instandsetzungsarbeiten an einem LKW eingeklemmt und erlitt so schwere Verletzungen, dass er starb. Die Polizei hat die Ermittlungen aufgenommen. Neben Feuerwehr und Rettungskräften war auch ein Rettungshubschrauber im Einsatz. Nach dem Brand eines Fahrzeugs des AfD-Kreisverbandes Darmstadt ermittelt der Staatsschutz. Die Ermittler gehen von Brandstiftung aus, teilte die Polizei mit. Durch die Hitzeentwicklung seien zwei weitere Fahrzeuge beschädigt worden. Die Polizei sucht Zeugen, die Hinweise auf die Tat geben können. Eine Verwechslung am Landgericht Hanau führt dazu, dass ein Haftbefehl gegen einen verurteilten Brandstifter aus Wächtersbach aufgehoben worden ist. Das Urteil wurde laut Gericht nicht fristgerecht zugestellt. Der Mann war im Sommer 2025 wegen schwerer Brandstiftung und Betrugs zu 7 Jahren Haft verurteilt worden. Laut Landgericht hatte er 2023 sein Haus in Wächtersbach im Main-Kinzig-Kreis in Brand gesetzt, weil er in finanziellen Schwierigkeiten steckte und die Versicherungssumme kassieren wollte. Zur Verschleierung der Tat tarnte der Mann den Brand als rechtsextremistischen Anschlag.
13: Die CDU-Fraktion im Hessischen Landtag wird dieses Jahr 80 und in Wiesbaden läuft dazu gerade eine Feierstunde. Auch der ehemalige Ministerpräsident Volker Bouffier war unter den 250 Gästen im Reinhard-Ernst-Museum. Ja, und später soll es dann noch eine Party geben, denn so ein runder Geburtstag muss ja auch entsprechend gefeiert werden. Seit fast 3 Jahrzehnten ist die CDU die größte Fraktion im Hessischen Landtag. Doch in den Anfängen, ja, da sah das noch anders aus.
1: Kriegsende. Hessen liegt in Trümmern. Doch schon ein gutes Jahr später tritt in Wiesbaden die verfassungsberatende Landesversammlung zusammen. Die CDU ist bereits mit einer eigenen Fraktion dabei. Gemeinsam mit der SPD erarbeitet sie die erste hessische Verfassung. Man mag's kaum glauben. Anders als die Adenauer-CDU in Bonn standen viele hessische Abgeordnete anfangs für einen christlichen Sozialismus. Die Abgrenzung zur SPD ist deshalb schwierig. Und gegen den beliebten SPD-Landesvater Georg August Zinn kommt die CDU nicht an. Erst mit Alfred Träger Ende der 60er Jahre wird die CDU rechtskonservativ. Er schweißt die Fraktion zusammen und attackiert die Regierung.
2: Und die Opposition ist umso wichtiger, je gefährlicher und schlechter die Politik der Regierung ist. Und sie ist gefährlich und sie ist schlecht.
1: Frank Lorz ist Vizepräsident des Hessischen Landtags und seit 44 Jahren in der CDU-Fraktion.
3: Die hessische CDU ist auch deshalb so stark geworden in einem ursprünglich sozialdemokratisch geführten Land, weil sie eine legendäre Geschlossenheit hatte. Das heißt nicht, dass es keine Kontroversen oder keine Diskussionen gegeben hätte. Das war in der Fraktion immer der Fall. Aber wenn man dann ein Ergebnis erreicht hat, dann steht alles zusammen.
1: Den ersten CDU-Ministerpräsidenten gibt es trotzdem erst viel später mit Walter Wallmann. Damals gab es auch noch richtige Kulturkämpfe, zum Beispiel beim Thema Schule. Die SPD will das dreigliedrige Schulsystem durch Gesamtschulen ersetzen. Die CDU befürchtet Klassenkampf im Klassenzimmer.
3: Die bildungspolitischen Debatten heute

0: das sind kein Vergleich mit dem, was früher war. Diese grundsätzlichen Auseinandersetzungen, hier sind die Guten und hier sind die Bösen in der Schulpolitik, die gibt's heute nicht mehr.
1: 1982 ziehen die Grünen in den Landtag ein, mit Sonnenblumen und Strickpullovern.
0: Also 82 war eine Zäsur. In der CDU-Fraktion ist das damals heiß diskutiert worden, weil damals Fragen von Stil und Protokoll noch einen ganz hohen Wert hatten. Ich werde nie vergessen, als Joschka Fischer seinerzeit vereidigt wurde. Der Ministerpräsident war Holger Börne. Joschka Fischer stand vor ihm mit seinen Turnschuhen und hatte so einen, ich weiß gar nicht, wie man so einen Jack heute nennen würde, so einen komischen. Und der Holger Börne war ja ein Mann der alten Schule, der Protokoll und Stil sehr hoch angesehen hat. Der hat körperlich gelitten, darunter, wie der Joschka Fischer angezogen war.
1: Die Atmosphäre zwischen CDU und Grünen bleibt vergiftet. Bei einer Debatte zur CDU-Schwarzgeld-Affäre im Jahr 2000 kommt es zum Eklat. Der CDU-Abgeordnete Reif soll zu Tarek Al-Wazir "Geh zurück nach Sanaa" gerufen haben.
2: Uns trennen Welten von der CDU Roland Kochs. Und deswegen ist eine schwarz-grüne Koalition auf Landesebene in Hessen nicht denkbar.
1: Und dann passiert es doch. Roland Koch dankt ab und übergibt Volker Bouffier das Regierungszepter. Ausgerechnet der frühere Innenminister wird dann 2013 zum Architekten von Schwarz-Grün.
0: Wenn ich heute überlege, es ist immer noch ein großes Wunder seinerzeit, dass diese Koalition Schwarz-Grün mit Volker Bouffier an der Spitze zusammengekommen ist. Das hätte ja kein Mensch gedacht. Da hat es intern geknallt, ab und zu, wie es auch sein muss. Aber wenn man sich geeinigt hatte, dann auf eine Position, dann ist er gemeinsam vertreten worden.
1: Boris Rhein schmiedet nach der Landtagswahl 2023 trotzdem lieber eine Koalition mit der SPD. In 80 Jahren CDU-Fraktion gibt es nur eine Konstante. Nichts ist in der hessischen Politik für die Ewigkeit.
3: Ja, Sie sehen mit Ihren Masken wirklich super süß aus. Aber wir in Hessen wissen, Waschbären bringen ordentlich Chaos. In Kassel, der heimlichen Waschbärhauptstadt, sucht man schon lange nach Lösungen. Und jetzt gibt es ein neues Projekt gegen die Plage. Ganz ohne Gewehre oder Fallen. Stattdessen hilft die künstliche Intelligenz.
4: Na, wen haben wir denn da? Diese kleinen Racker fühlen sich hier anscheinend besonders wohl. Im Garten von Ralf Kregelius in Kassel-Bettenhausen.
5: Dass Katzen hier so lang gehen, oder mal, das ist kein Problem. Ne? Aber die haben wenigstens keine Hinterlassenschaften getätigt. Ne? Und das ist so unangenehm, wenn man hier so nicht aufpasst. Ruckzuck tritt man rein und muss ja nicht sein im eigenen Garten. Ne?
4: Für ihn ein Ärgernis, für die Tierschützer vom Bundesverband der Wildtierhilfen hochinteressant. Für ihr neues Projekt waren sie auf der Suche nach Freiwilligen in Kassel-Bettenhausen, die sich Kameras in den Garten stellen. Und zwar überall da, wo viel Waschbärverkehr herrscht. Wie auch in diesem Garten wenige hundert Meter entfernt.
6: Hier vorne ist ein kleines Loch im Zaun und da sieht man genau den Weg, wie der unten vom Bach hier hochläuft und es ist richtig schön platt getrampelt. Daher gehen wir davon aus, dass das genau der Ein- und Ausgang ist.
4: Ist der perfekte Standort gefunden, sendet die Kamera alle Waschbärsichtungen automatisch an einen Server. Dann kommt eine künstliche Intelligenz ins Spiel und die kann einzelne Waschbären auseinanderhalten.
7: Wir müssen Merkmale ausfindig machen, die den Waschbär unterscheiden. Das ist in der Regel die Gesichtsmaske oder die Ohren, wo man sehr gut die Waschbären erkennen kann. Und da hilft uns die KI. Er gibt uns Vorschläge, welcher Waschbär das sein könnte. Und wir können sagen, ist oder ist nicht. Und die Genauigkeit soll bis tatsächlich 95% hoch trainiert werden.
4: Mit den Daten wollen Vera Heck und ihr Team herausfinden, wie viele Waschbären es in Kassel wirklich gibt und wie sie sich verhalten. Das könnte vor allem dann spannend werden, wenn ein anderes Projekt wieder anlaufen sollte. Das Team wollte die Waschbären sterilisieren und wieder aussetzen. Doch nach Kritik des Landesjagdverbandes wurde das Projekt amtlich auf Eis gelegt und wird bis heute geprüft.
7: Momentan ist unser Projekt ja in Pausierung noch. Wir nutzen eben die Zeit, um die KI für die Waschbären zu trainieren, um später feststellen zu können, wie ist das Verhalten der sterilisierten Tiere in ihrem Revier? Verteidigen sie in ihr Revier oder gibt es eine größere Einwanderung, um sagen zu können, dass das Projekt oder die Sterilisation von Waschbären per se Sinn macht oder nicht?
4: Dafür sorgen 30 bis 40 dieser Kameras in ganz Bettenhausen, das gleiche Revier, wo in Zukunft auch wieder sterilisiert werden soll. Das Ziel, irgendwann die Waschbärpopulation in Kassel tierschutzgerecht in den Griff zu bekommen, das wünscht sich auch Ralf.

0: Kregelius.
1: Dass das keine Feinde im Großen und Ganzen sind, ne, sondern auch Tiere, die das Recht haben auf Leben. Nur es sollte irgendwie geschafft werden, die Population etwas geringer zu halten und dass die nicht so hier in den Siedlungen so sind.
0: Die ersten Ergebnisse von der KI erwartet das Team dann im Oktober, kurz bevor die Waschbären ihre Winterruhe einläuten.
2: Immer mehr südhessische Städte und Gemeinden berichten von zu vielen unbelegten Kitaplätzen, auch Pfungstadt. Nochmal Nachrichten mit Claudia.
3: In Pfungstadt sind etwa 150 Kitaplätze frei. Bürgermeister Maximilian Schimmel rechnet in den kommenden Jahren mit 15 bis 20% weniger Kindern als zu den Spitzenzeiten. Eine Arbeitsgruppe aus Politik, Verwaltung und Elternbeirat soll deshalb jetzt Vorschläge erarbeiten, wie die Kitas künftig organisiert werden könnten. Eine mögliche Schließung steht dabei im Raum, bis zu einem schrittweisen Abbau von Plätzen. Um Waldschäden in Hessen schneller und genauer zu erfassen, soll künstliche Intelligenz helfen. Dazu haben sich die Nordwestdeutsche Forstliche Versuchsanstalt, der Landesbetrieb Hessen Forst und die Hochschule Rhein-Main zusammengetan. Die KI soll Satellitenbilder detaillierter machen und auch kleinere Schadflächen erkennen. Das Projekt läuft bis 2029 und wird mit rund 633.000 Euro vom Bund gefördert. Der Hessische Mieterbund kritisiert das Apartmentprojekt in der früheren Bürostadt Frankfurt-Niederrad. Von den über 360 geplanten hotelähnlichen betreuten Apartments in einem alten Büroturm sollen nur 24 Wohnplätze für Studierende oder Auszubildende gefördert werden. Viel zu wenig, sagt der Mieterbund. In Frankfurt fehle Wohnraum für Familien und Menschen mit geringem Einkommen. Da seien kommunale Gesellschaften gefordert, so die Kritik. Einer der Investoren ist die kommunale Mainzer Aufbaugesellschaft. Hessische Haushalte haben im bundesweiten Vergleich besonders viel auf der hohen Kante. Im Schnitt verfügte ein Haushalt in Hessen über 84.500 Euro, teilte das Hessische Statistische Landesamt mit. Das sind rund 9.600 Euro mehr als im bundesweiten Durchschnitt. Der größte Anteil des angelegten Gelds entfiele auf Wertpapiere und digitale Vermögenswerte. Haushalte mit mehr als 5.000 Euro Nettoeinkommen haben dabei ein 6-mal höheres Geldvermögen als Haushalte mit Einkommen unter 2.600 Euro. Arme Kinder sollen nicht auch arme Erwachsene werden. Das ist das zentrale Anliegen auf der zweiten Armutskonferenz für Offenbach und Frankfurt. In Offenbach fand sie heute statt. Bei der Fachkonferenz diskutierten Vertreter von Kommunen aus der Sozialarbeit und Wissenschaft. Sie forderten Unterstützungsangebote, besser aufeinander abzustimmen. Gerade beim Übergang von Kindergarten zur Schule fielen Kinder, die bis dahin schon Unterstützung erhalten, zu häufig durchs Hilferaster. Jedes fünfte Kind in Frankfurt und Offenbach wächst in Armut auf. Und das war's von den Nachrichten, Hölja.
2: Dankeschön, Claudia. Ja, warum viel Geld für teure Hightech-Geräte ausgeben, wenn man sich die Lösung einfach selbst bauen kann? Mit Teilen aus einem Staubsaugerroboter. 5 junge Erfinder haben genau das getan. Sie sind im MINT-Club Hadamar, kennen sich also bestens mit naturwissenschaftlichen Themen und Technik aus. Und ihre Idee ist so gut, dass sie sogar schon von Archäologen in Italien genutzt wird. Wir haben die Nachwuchsforscher getroffen.
4: 5 Kinder vom MINT-Club Hadamar sind als echte Entdecker unterwegs. Sie experimentieren an einem bekannten Stollen mitten im Wald. Dazu haben sie ein kleines Gerät entwickelt, das unterirdische Räume abbildet, und zwar dreidimensional.
5: Hier drin ist ein Laser und ein Spiegel. Und der Spiegel dreht sich dann und dann geht hier quasi der Laser so rund. Wirft das hier immer überall so ein Laser hin und dann haben wir hier so ganz viele Punkte von der Wand her und dann kann man an den Punkten die Wand quasi so erkennen.
4: Der Laserkopf ist von einem Roboterstaubsauger stibitzt. Er ist mit Lego-Teilen verbunden und speziell programmiert. Mit einer Stange geht's in die Höhle, vorneweg das Lieder, der Laserkopf.
6: Ich halte hier mit der Messlatte das Lieder da rein, damit wir halt diesen Höhlengang hier vermessen können und die Punkte, die das Lieder da aufnimmt, landen dann da drüben beim Tom im Laptop.
4: Die von den Kindern programmierte Bewegung des Lasers lässt sogenannte Punktewolken entstehen. Daraus werden später mit einer Software perfekte 3D-Bilder. Sowas gibt's nur teuer und nicht im Taschenformat.
7: Wir haben jetzt hier ein Gerät, was unter 100 Euro irgendwie zu kriegen ist, aber Bildergebnisse liefert. Langsamer, aber für ein Gerät, was über 15.000 Euro normalerweise kostet.
4: Ihre Erfindung ist schon so gut, dass ein Mainzer Archäologenteam in Italien sie bereits nutzt, das nach etruskischen Spuren forscht, in Vulci bei Rom. Mit dem 3D-Gerät aus Hadamar konnten sie über ein kleines Loch nur ein 2600 Jahre altes unterirdisches Gangsystem entdecken, das sie bisher hier nicht vermuteten. Sie waren begeistert von der Technik der Kinder.
8: Und das war im Prinzip, was wir direkt durch das Gerät der Kinder sehen konnten, war, dass offensichtlich das sehr, sehr gut erhalten ist und sehr lohnenswert ist, auch das weiter zu untersuchen. Und das war im Prinzip die große Neuigkeit.
4: Eine echte Überraschung für die Wissenschaftler. Sie können ihre Forschung über die Kultur der Etrusker in Vulci jetzt verfeinern und ausweiten.
9: Man weiß, dass die Etrusker sehr gut waren in der Beherrschung von Wassersystemen. Und in Vei zum Beispiel sind ähnliche Kanäle bekannt. Aber vor Vulci waren noch nicht untersucht. Und sie beweisen, wie auch mit dem Aufbau der Stadt sie auch die Kontrolle des Wassers mit geplant haben.
4: Ein toller Erfolg für Tom und seine Freunde. Auch sie sind begeistert, was das Tüfteln mit ihrer Gruppe gemacht hat.
10: Ich fand es halt einfach interessant, auch mal zu gucken, wie man so ein Lieder programmiert und so. Weil das kriegt man halt auch nicht alle Tage so quasi erklärt.
6: Es ist halt jetzt einfach interessant, das mit nachzuverfolgen, was die da jetzt noch so finden, mit Hilfe von der Technik hier. Das macht uns einfach stolz.
4: Die Wissenschaftler sind überglücklich über die Erfindung der Kinder aus Hadamar. Die Entwicklung geht weiter. Mit einem geländegängigen Roboter für weite unterirdische Wege. Eine Kooperation ist mit den Archäologen dazu noch entstanden. So etwas gibt es selten, so der Leiter der MINT-Gruppe.
7: Mir kam das wie so ein Fünf-Freunde-Abenteuer irgendwie vor. Da sind wir auch wirklich dankbar, dass wir von den Wissenschaftlern wirklich für voll genommen werden.
4: Ihre spannende Arbeit ist für den diesjährigen Jugendforscht-Wettbewerb angemeldet.
11: Ja, guten Abend zu Ihrem Hessenwetter. Die Tendenz für die neue Woche: Es wird noch mal wärmer. Morgen steht vielen von uns aber erst mal ein grauer Tag mit Regen bevor. Und auch danach geht es trotz der Wärme eher wechselhaft weiter. Den freundlicheren Tag hat heute der Norden unseres Landes erlebt. Unsere Kamerakollegen waren rund um die Drahtbrücke in der Kasseler Fuldaaue unterwegs. 1870 für Fußgänger, heute auch für Radfahrer errichtet. Und wenn da unten nicht gerade gezisselt wird, ist das ein malerisches Fleckchen nahe der Innenstadt. In der kommenden Nacht, da sehen wir über dem Norden oft einen klaren Himmel, im Rest des Landes auch Wolken. Und die werden sich von der Früh her, von Süden her verdichten und dann im Ried und im Odenwald ersten Regen bringen. Und der breitet sich im Laufe des Tages dann weiter in Richtung Norden aus, von der Diemel bis zur Werra. Da bleibt es am längsten trocken und dort auch oft sonniger. In der klaren Nordhälfte heute Nacht recht kühl mit Tiefstwerten unter 10 Grad. Unter den Wolken im Süden ist es deutlich milder. Ja, und die Wolken bestimmen dann auch die Höchstwerte. Morgen am Neckar erreichen wir mal nur 20 Grad. Im Gegensatz zu den 24 im Norden, also so von der Schwalm bis zur Weser. Am Mittwoch dann bis 28 Grad. Es wird allerdings feucht warm, nicht besonders angenehm. Und in dieser schwülen Luft können sich Schauer und Gewitter bilden. Und ein ähnliches Spiel dann am Donnerstag, besonders ab dem Nachmittag von Westen her gewittrige Schauer. Dann ist es noch ein bisschen wärmer, der Freitag wieder ein wenig kühler. Aber es zeigt sich alles weiterhin eher recht wechselhaft. Für Sie jetzt noch einen schönen Abend.
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13: Diese Tiere sind sehr klein. Sie sitzen in Ritzen, in Spalten. Man kann sie optisch kaum wahrnehmen. Das ist auch das Problem, wenn ich irgendwo fremd übernachte.
14: Ja, Bettwanzen sind der absolute Albtraum. Wir zeigen gleich, wie sie die kleinen Blutsauger wieder loswerden bzw. gar nicht erst nach Hause schleppen. Und wir besuchen heute auch den Waldkunstpfad in Südhessen. Schön, dass Sie mit dabei sind und willkommen zu den Ratgebern an diesem Montag. Ja, wer Bettwanzen in seiner Wohnung entdeckt, der hat wirklich oft einen langen Kampf vor sich, denn diese Insekten vermehren sich rasend schnell, verstecken sich in den kleinsten Ritzen und sorgen mit ihren Stichen bei uns auch für juckende Quaddeln.
15: Bettwanzen, als Souvenir aus dem Urlaub eingeschleppt. Sie krabbeln ins Gepäck und reisen als blinde Passagiere mit nach Hause. Wer sie einmal in den eigenen vier Wänden hat, der wird sie nicht mehr so einfach los, sagt der Schädlingsbekämpfer Jürgen Sommer.
13: Diese Tiere sind sehr klein. Sie sitzen in Ritzen, in Spalten. Man kann sie optisch kaum wahrnehmen. Das ist auch das Problem, wenn ich irgendwo fremd übernachte. Dass ich eigentlich das Bett zwar untersuchen kann, aber richtig feststellen, ob ich Bettwanzen habe, das habe ich eben nicht.
15: Mit bloßem Auge sind Bettwanzen kaum zu erkennen. Die Größen sind nur wenige Millimeter lang. Ihr platter, rostbrauner Körper ist durchscheinend bis schwarz. Und sie lauern in Almhütten ebenso wie in schicken Hotelzimmern. Denn mit den hygienischen Bedingungen in Unterkünften hat ihr Vorkommen nichts zu tun. Sind sie einmal in der Wohnung, suchen die Tiere nach dem nächsten Wirt, bei dem sie Blut saugen können. Sie klettern an Holzbeinen und Wänden empor und gelangen so in die Betten. Ei ist ein Wanzenspürhund. Er kann die Tiere riechen. Je früher er einen Befall entdeckt, umso besser, denn Bettwanzen vermehren sich schnell.
16: Die Bettwanzen kann überall verstecken. Steckdose, hinter der Lichtschalter, überall. Flugzeug, wir haben eine Bahn gefunden, wir haben im Kino gefunden, wir haben Theater schön gefunden, Privathaushalte gefunden. Die Hunde sind zwischen 98% und 99% sicher.
15: Um einen Befall mit Bettwanzen zu verhindern, raten Experten, das Urlaubsgepäck nie im Schlafzimmer auszupacken.
13: Mein Tipp ist halt immer, nehmen Sie das Gepäck und tun es in die Badewanne stellen, nicht neben das Bett. Denn wenn Bettwanzen da sind in einem Hotelzimmer, dann werden die, nachdem sie Blut gesaugt haben, sich verstecken wollen. Und da ist so ein Koffer eine ideale Versteckmöglichkeit. Und dann packen sie am nächsten Tag den Koffer und fahren weg. Entweder nach Hause oder ins nächste Hotel. Und so verschleppen sie die Bettwanzen auch in andere Hotels, ohne dass sie das wissen.
15: Haben es die Blutsauger ins Bett geschafft, bemerken Betroffene Pusteln auf der Haut, in der Regel mehrere nebeneinander, die typischen Wanzenstraßen.
17: Die gute Nachricht ist, dass durch die Stiche oder Bisse von den Bettwanzen man nicht krank werden kann. Also sie übertragen keine Infektionen, also wie zum Beispiel Zecken, die Borrelien oder FSME übertragen können. Es ist wirklich nur dieser lokale, quälende Juckreiz, der entstehen kann.
15: Den kann man allerdings gut behandeln.
17: Man kann das kühlen, das ist immer erstmal die beste Methode gegen die Rötung und Schwellung. Oder noch etwas effektiver sind Salben mit so einer geringen Cortison-Konzentration drin.
15: Einen starken und schon länger andauernden Befall erkennt man am schwarzen Bettwanzenkot. Spätestens bei solchen Anzeichen muss ein Schädlingsbekämpfer ran. Hier haben sich die Tiere ungehindert vermehrt.
13: Das ist ein extrem starker Befall, den man hier sieht. Es sind ja nicht nur vereinzelte schwarze Punkte, es sind ja übereinander liegende Kotablagerungen. Ja? Das ist ja ein Massenbefall. So was sieht man sehr, sehr selten.
15: Was aber tun, wenn man Kot entdeckt? Schädlingsbekämpfer warnen vor Eigeninitiative mit Insektensprays, denn diese töten meist nur wenige Wanzen. Die übrigen flüchten in andere Zimmer oder Wohnungen und vergrößern den Schaden. Besonders effektiv die Wärmekammer.
13: Hier werden eben alle Dinge behandelt, die nicht chemisch behandelt werden können. Also wie zum Beispiel Matratzen. Hier werden Radios, Fernseher, Spielzeug von Kindern, wie auch immer, wo Bettwanzen eben drin sein können, die werden hier drin behandelt.
15: Bis zu 60 Grad Celsius über mehrere Tage, das tötet die Wanzen. Also, wer die Insekten bei sich zu Hause entdeckt, sollte schnell handeln und am besten einen Profi beauftragen.
14: Irgendwie kribbelt es einen jetzt schon so ein bisschen, oder? Björn Kleindogel, Biologe und Schädlingsbekämpfer aus Darmstadt ist bei uns. Hallo.
18: Hallo.
14: Wie oft haben Sie mit Bettwanzen zu tun? Kommt es oft vor?
18: Das kommt in den letzten Jahren sehr häufig vor. Ja. Sie sind deutlich mehr geworden. Als ich vor 30 Jahren mit dem Beruf angefangen hatte, gab es fast keine Bettwanzen. Heute gehört es zu unserem täglichen Geschäft. Und das liegt wohl daran, dass die Menschen sehr häufig reisen und man von einem Hotelzimmer ins andere sie verschleppt und dass die Bekämpfung relativ schwer ist. Und diese beiden Faktoren führen dazu, dass es immer mehr Fälle gibt.
19: Und es hat ja auch nichts mit Hygiene zu tun, haben wir im Beitrag schon gehört. Ich kann mir die wirklich überall einfangen, Hotelzimmer, in der Bahn, im Flugzeug, wo auch immer. Sie haben mal so ein kleines, wie soll ich sagen, so ein Modell mitgebracht. Ne? Also die sind wirklich winzig klein, da sieht man das
18: genau.
19: Jetzt mal.
18: Wir können uns das hier mal deutlich anschauen. Ja. Man sieht auf der einen Seite die beiden erwachsenen Bettwanzen, die sind relativ groß, die kann man deutlich mit dem Auge sehen. Ja. Und wenn wir nach unten gehen mit der Kamera, können wir die Larvenstadien sehen. Mhm. Und in der Mitte haben wir einen Häutungsrest. Also wenn Sie irgendwo mal in einem Hotelzimmer übernachten, ist es gut, wenn Sie mal unter das Bett schauen und gucken, ob Sie da solche Häutungsreste finden. Okay. Und zum Zweiten müsste man noch nach Kotspuren suchen. Und so kann man einen Befall recht gut feststellen, wenn man irgendwo übernachtet.
19: Okay. Wie schütze ich mich denn? Also wenn ich das jetzt entdecke oder auch zu Hause, was kann ich dann machen?
18: Also wenn Sie zu Hause sind und bekommen Stiche, dann müssen Sie als erstes mal gucken, ob es vielleicht Bettwanzen sind. Es gibt verschiedene Tiere, die stechen können. Es können auch Flöhe sein, es können Stechmücken sein. Das heißt, als erstes müsste man ein Tier finden. Und am besten ist es, mit der Taschenlampe gründlich in die typischen Bettwanzenverstecke zu schauen. Das heißt, im Bettgestell, in der Fußbodenleiste, auch mal nach oben. Die können auch hinter Bildern sitzen oder oben an der Gardinenstange. Okay. Also die typischen Bettwanzenverstecke absuchen.
19: Aber irgendwas Dunkles, irgendein Eck ist es meist. Oder
18: wie? Genau, in einer Ritze sitzen sie drin. Und wenn man mit einer Taschenlampe reinleuchtet, dann sieht man, die da drin sitzen. Okay. Außerdem sieht man die Kotausscheidungen entlang der Ritze. Also diese beiden Merkmale sind typisch. Und man hat einen typischen Geruch, wenn man einen stärkeren Befall hat. Geruch? Wenn man jetzt nichts,
19: nach was riecht das?
18: Das riecht typisch nach Wanze, nach Bettwanze. Also wenn wir einen starken Befall
19: süßlich,
18: haben,
19: oder
18: ja, so ein bisschen süßlich, ein bisschen unangenehm. Also man kann bei starkem Befall geht man ins Zimmer und riecht schon die Bettwanzen. Ne?
19: Okay.
18: Also wie auch immer, wenn man jetzt nichts findet, dann wird es schwierig. Dann müsste man als nächstes vielleicht Klebeflächen ausbringen. Mhm. Man könnte doppelseitiges Klebeband um das Bettgestell drumherum machen oder an anderen Stellen. Hier haben wir so eine typische Klebefalle, die man sich in einem Drogeriemarkt kaufen kann. Die kann man so öffnen, den Kleber abziehen. Und jetzt kann man sie an die Stellen, an denen man die Bettwanzen vermutet, im Bettgestell, könnte man sie einfach platzieren. Und wenn man jetzt nach ein paar Wochen, nach ein paar Tagen, ein paar Wochen schaut und da klebt wirklich eine Bettwanze fest, dann weiß man, dass man Bettwanzen hat.
19: Da klebt aber auch alles andere fest. Oder ist das speziell für Bettwanzen?
18: Nein, das ist überhaupt nicht speziell. Das Entscheidende ist ja, wenn man nicht weiß, was einen sticht, wie kriegt man es raus? Man muss nach einem Tier suchen und wenn man keins findet, kann man es damit vielleicht sichtbar machen.
19: Okay.
18: Eine weitere Möglichkeit wäre, im Bett zu schauen. Mhm. Wenn man gestochen wird nachts, ist es bei Bettwanzen so, wenn sie gestört werden, dann hinterlassen sie so ein paar kleine Bluttröpfchen auf dem Bettlaken. Also wenn man morgens Bluttröpfchen findet oder wenn das Housekeeping...
19: Aber winzig klein dann.
18: Winzig kleine Bluttröpfchen. Ja. Das ist, wenn die Bettwanze gestört wird, dann läuft sie ein Stück und dann muss sie erneut stechen. Und dabei hinterlässt sie so manchmal so ein kleines Bluttröpfchen.
19: Okay. Wir haben ja noch ein paar andere Sachen. Das sind auch einfach Klebeflächen, doppelseitiges Klebeband.
18: Das sind verschiedene Klebeflächen.
19: Was halten Sie von so Sachen, wo man hier noch mit so einem Wärme, ich sag mal, oder? So ein Wärmepad, was man hier drunter schnallt.
18: Genau, da hat man oben ein bisschen Kleber drin. Das heißt, es ist dasselbe Prinzip. Die Bettwanze soll einfach da festkleben. Und in dem Fall hat man unten drunter noch eine Heizung. Die Bettwanzen werden angezogen von Wärme. Sie denken, da schläft vielleicht ein Säugetier, was gestochen werden kann. Und dann kleben sie dort drin fest.
19: Weil hier so eine Flüssigkeit drin ist.
18: Dann, genau.
19: Ja, okay. Aber
18: ich bin der Ansicht, dass man das nicht unbedingt braucht. Okay. Normales Klebeband hat denselben Effekt. Und das Wichtigste wäre einfach schauen. Also das heißt, wenn Sie mal in einem Hotelzimmer übernachten, lohnt es sich vorher mal unter die Matratze zu gucken, ob man die typischen Bettwanzenmerkmale, den Kot und die Tiere dort sieht.
19: Wenn es aber dann wirklich zum Befall gekommen ist, dann hilft eigentlich nur noch ganz kurz der Schädlingsbekämpfer, ne? Also alleine.
18: Genau, Bettwanzen sind schwer zu bekämpfen. Man muss mit Heißdampf in die richtigen Stellen und mit Insektiziden punktuell. Das überfordert meist den Laien.
19: Dankeschön, Herr Kleindurgel, für Ihre Tipps. Ich glaube, heute Abend schauen alle mal ins Bett, ob da nicht was da ist. Dankeschön für Ihre Tipps. Danke. Ja, faszinierende Kunstwerke mitten im Wald. Klingt irgendwie ein bisschen ungewöhnlich, können Sie aber in diesen Tagen wieder erleben. Und zwar in Südhessen beim 13. Internationalen Waldkunstpfad. Weltweit haben sich daran schon über 200 Künstlerinnen und Künstler aus über 45 Ländern beteiligt. Und Maike Zschorn hat heute mal geschaut, was es da alles wirklich so Schönes zu entdecken gibt.
20: Ja, hier mitten im Wald stehe ich schon direkt in einem Kunstwerk quasi. Das ist ein Holzkleid. Eine Betonskulptur trifft auf ein Holzgewand. Und was es damit auf sich hat, das möchte ich jetzt die Künstlerin fragen, die bei mir ist, Regina Frank. Hallo. Was genau ist das Kernkonzept?

0: Sepp, wie haben Sie das jetzt entwickelt?
1: Also einmal trifft Natur auf Kultur, ne? Und diese Vergänglichkeit. Und dann habe ich mir wirklich buchstäblich vom Wald eine Scheibe abgeschnitten. Es gibt einen QR-Code, wo Sie die ganzen Geschichten der Bäume erfahren können und auch deren ökologische Lösungen. Also das, was die ausmacht, warum die im Wald sind und warum sie überlebt haben.
0: Richtig spannend, das sieht man. Das sind ganz viele einzelne Bäume, die hier mit verbaut wurden quasi. Und was mich noch interessiert, Sie sind eine erfolgreiche Künstlerin normalerweise im Museum, so kann man das sagen. Also in einem stehenden Raum. Jetzt haben wir hier ein ganz anderes Umfeld. Was macht das als Künstlerin besonders im Wald, Kunst zu machen?
1: Also ich liebe die Natur, ich liebe den Wald. Und ich habe aber wirklich tatsächlich mit Ute vor 30, Frau Ritschl, mit vor 30 Jahren angefangen, im Wald oder im Außenraum Kunst zu machen. Vorher habe ich das gar nicht gemacht. Und jetzt bin ich zum 5. Mal dabei.
0: Und offensichtlich macht es ganz viel Spaß, weil Sie sind wieder da. Ich wünsche ganz viel Spaß bei der Ausstellung, eine ganz tolle Zeit. Und die Frau Ritschl, die Sie gerade angesprochen haben, die ist auch bei mir. Und Sie sind die Kuratorin. Hallo.
2: Hallo.
0: Jetzt gehen wir noch ein Stück weiter. Kuratieren in einem Wald, auch ganz besonders. Es gibt einen Leitgedanken hier dieses Jahr wieder. Das ist ja das 13. Mal schon. Und das ist Demokratie im Wald. Wo kommt diese Idee her? Was bedeutet das?
2: Ja, wir haben letztes Jahr einen Call for Proposals gemacht und haben 300 Künstler angeschrieben. 50 haben geantwortet und die fantastischsten Ideen uns gebracht. Und 30 haben wir jetzt realisiert. Also Demokratie im Wald geht natürlich um Ökologie, wie Sie gerade gehört haben. Es geht um Nachhaltigkeit, aber es geht auch dafür, zugänglich zu machen, was wir hier zeigen können und dem Wald eine Stimme zu geben, seinen Willen vielleicht auch zu sehen und ihm nicht was überzustülpen, sondern zu schauen, wo kriegen wir das Material her? Das ist alles aus unserem Wald und natürlich auch Menschen anzuregen, hierher zu kommen.
0: Jetzt hören wir schon ein bisschen was, wir gehen noch ein Stück weiter. Das ist der Fredi aus den Niederlanden, der macht hier Performance-Kunst. Das heißt auch, es passiert noch ein bisschen mehr als in Anführungsstrichen nur stehende oder liegende Kunstwerke. Was gibt es hier alles zu sehen und zu hören?
2: Also wir haben jetzt 13 feste Installationen. Die Künstlerinnen haben etwas gebaut, was uns erhalten bleibt. Aber wir haben 54 Veranstaltungen insgesamt, viele Workshops, viele Führungen natürlich, auch nochmal 13 öffentliche Führungen. Wir haben das Theater hier, zum Beispiel Theater Antagon kommt nächste Woche oder diese Woche am Samstag sogar zu uns. Buto Theater, wir haben andere Performances, ein Graswurzelforschungsprojekt. Also es gibt wirklich viel, viel bei uns zu sehen und zu gucken und wir laden Sie alle ein dazu.
0: Das klingt sehr, sehr toll. Wir haben auch eben uns schon ein bisschen umgeschaut. Wir haben zum Beispiel eine Zeitkapsel gesehen. Wir haben ein ganz tolles Objekt gesehen aus Stahl und Holz, was mich persönlich ein bisschen an Hirsche erinnert hat. Also man hat auch ganz viele eigene Assoziationen. Ich wünsche Ihnen eine ganz tolle Ausstellungszeit. Vielen, vielen Dank, Frau Ritschl. Und wer hierher kommen möchte, kann das tun. Jeden Samstag und Sonntag von 14 bis 18 Uhr ist der Infostand besetzt. Da können Sie um 15 Uhr mal Führungen machen. Und ansonsten ist natürlich der Wald jederzeit für jeden geöffnet. Und ganz besonders ist, dass ein Großteil der Kunstwerke auch bleibt. Das heißt, man kann das in allen Jahreszeiten angucken kommen. Kommen Sie vorbei, ich gehe mich jetzt weiter umschauen.
3: Dankeschön, Maike Zschorn aus Darmstadt. Italienische Lieblingsgerichte, indische Soulfood und auch südamerikanische Küche, all das verbinden wir diese Woche in unserer Serie mit Foodbloggerin Graziella aus Nordhessen. Und zum Auftakt gibt es heute Cannelloni mit Spinat und Ricotta und auch einem ganz besonderen regionalen Schinken.
4: Fernweh auf dem Teller, das verspricht Foodbloggerin Graziella Lindner und eine Prise Heimat als Garnitur. Alles leicht nachzumachen und so lecker.
5: Heute koche ich Cannelloni, gefüllt mit Ricotta und Spinat und darüber ein sehr feiner Schinkenspeck vom Hutewaldschwein.
4: Ofen vorheizen und schon kann es losgehen. Bevor aber der besondere Schinken ins Spiel kommt, muss erstmal alles sehr klein geschnitten werden.
5: Den Spinat schneide ich jetzt in kleine Stücke, damit ich ihn später einfach besser in die Cannelloni füllen kann.
4: Denn er wird für die Ricotta-Spinatfüllung gebraucht, die Graziella jetzt auf dem Herd zusammenrühren wird. Klar, natürlich mit etwas Knoblauch. Dass unsere Serie mit einem italienischen Gericht beginnt, ist kein Zufall.
5: Mein Bezug zur italienischen Küche sind meine Wurzeln. Mein Vater ist Italiener. Ich bin sehr italienisch aufgewachsen, natürlich auch mit der Küche. Und es ist für mich persönlich die beste Küche der Welt. Aber das ist natürlich nur meine persönliche Meinung. Und sie ist, wie schon gesagt, sehr vielseitig und einfach lecker.

0: nachfolgenden Generationen mal zu zeigen, wie früher Schweine gehalten wurden.
1: Aber es ist schon außergewöhnlich in Deutschland, oder? Schweine im Wald zu
0: also
1: halten.
0: Also Schweine im Wald zu halten gibt es ganz, ganz wenig, wenn das überhaupt noch mal gibt. Es gibt zwar Parkschweine und Weideschweine, aber direkt einen Wald eingezäunt zu haben, gibt es, wenn überhaupt, glaube ich, einmal noch irgendwo.
1: Also woran schmeckt man den Unterschied zu einem im Stall lebenden Schwein?
0: Also zunächst mal laufen die Schweine frei. Die Muskulatur prägt sich, denke ich, anders. Frische Luft macht sich einfach zumindest im Fleischgeschmack bemerkbar und beim Schinken auch.
2: Ja, die Hutewaldschweine, die waren oder sind total süß. Es sind so schöne Tiere, die Farbe, die waren so sauber, dieses Kringelschwänzchen. Also die Schweine haben es mir sehr angetan. Ja, und das fand ich schon echt schön, die mal so auch in der Art, wie sie leben, zu sehen. Und das hat mich sehr beeindruckt.
3: Zurück in Graziellas Küche und zu den Cannelloni. Die werden jetzt gefüllt. Dieses Rezept ist ein gutes Beispiel für das Geheimnis der italienischen Küche. Aus wenigen Zutaten entsteht etwas, das am Ende nach ziemlich viel schmeckt. Die Nudelrohre kann man ganz unterschiedlich füllen. Die Ricotta-Spinat-Variante ist ein Klassiker. Dazu kommen Parmesan und Tomatensauce. Mit dem Schinken gibt Graziella dem Gericht ihre ganz eigene Note. Und welcher geschmacklich am besten harmoniert, das hat sie natürlich vor Ort persönlich ausgesucht.
0: So, Graziella, wollen wir mal probieren.
1: Was ist das jetzt? Nussschinken?
0: Das ist Nussschinken, 3 Jahre alter Nussschinken.
1: Oh Gott, der schmeckt
0: fantastisch. Denke, das passt, ne?
1: Also so einen guten Schinken habe ich noch nie gegessen. Und das sage ich jetzt nicht, um dir zu schmeicheln.
0: Nein, aber da bin ich sehr zufrieden.
3: Jetzt muss Fritz nur noch das passende für Graziellas Cannelloni-Gericht da haben. Dieser Schinkenspeck könnte doch gehen.
0: Dünn aufschneiden und kannst dann wunderbar dein Rezept damit anfertigen.
1: Okay, super. Was kostet der?
0: Der kostet 7,70 Euro.
3: Cannelloni gehören in Italien übrigens zu den Gerichten, die gerne auf den großen Familientisch kommen. Üppig gefüllt und im Ofen mit Mozzarella überbacken. Ein richtiges Wohlfühlessen.
2: Bei Cannelloni ist es ähnlich wie mit der Lasagne. Das wird in Italien ja als primo piatto, als quasi erster Gang serviert. Also es kommt immer die Antipasti, die Vorspeise, dann kommt eine Pasta oder ein Risotto und dann kommt Fisch oder Fleisch. Also es ist in Italien eigentlich gar kein Hauptgericht an sich. Und meistens haben wir das immer sonntags gegessen.
3: Schmeckt aber vermutlich auch an jedem anderen Tag der Woche. Und inzwischen duftet es zumindest schon ziemlich vielversprechend. Jetzt müssen die Cannelloni nur noch raus aus der Form und heil auf den Teller. Denn bei aller Tradition, guten Zutaten und italienischer Familiengeschichte, ob sich die ganze Arbeit gelohnt hat, entscheidet sich am Ende natürlich erst beim Probieren.
2: Super lecker. Ricotta macht das Ganze sehr cremig und der Schinken gibt so eine richtig schöne Würze, die einfach auf den Punkt perfekt passt. Super lecker, super einfach gemacht. Ich kann es nur empfehlen, kocht's nach.
3: In der nächsten Folge, wie aus regional angebauten Linsen eine ordentliche Portion Indien wird.
4: Auch sehr lecker. Das würzige Linsendal kocht Graziella dann morgen für uns. Und die Rezepte finden Sie dann alle auch immer tagesaktuell bei uns auf der Ratgeber-Internetseite. Jetzt sorgen wir erstmal dafür, dass unsere Trinkflaschen vom Sport, Wandern oder auch von der Arbeit nicht zu Keimschleudern werden. Denn selbst wenn Sie nur Wasser daraus trinken, können sich Bakterien, Schimmel oder sogar Salmonellen bilden, die uns krank machen.
5: Wer so schnell über den Platz flitzt wie diese jungen Hockeyspieler, der muss auch oft und viel trinken. Solche Trinkflaschen gehören beim Sport deshalb natürlich dazu. Und für alle hier am Spielfeldrand ist die Flaschenreinigung ein Thema.
6: Ich versuche es einmal die Woche freitags immer zu machen, festen Termin. Aber wenn freitags Stress ist, dann wird es mal eine Woche geschoben. Aber ich achte darauf, dass nur Wasser in den Trinkflaschen ist.
7: Ich mache es tatsächlich jeden Tag, weil ich das sonst einfach unhygienisch finde. Immer erst mit heißem Wasser und dann so alle 2-3 Tage mache ich die in die Spülmaschine.
5: Annette Freuzheim ist Hockeymama und Mannschaftsbetreuerin. Sie hat die Flaschen ihres Teams im Blick. Und zu Hause sorgt sie dafür, dass die ihrer Kinder immer

0: sauber sind. Allerdings...
1: Wenn die mal länger über so ein Wochenende bei Freunden sind oder unterwegs sind, dann wird das gerade so an Strohhalmen echt so glitschig und dann ist das ein bisschen eklig und keine Ahnung, was dann da so lebt, ehrlicherweise.
0: Die Auswahl an unterschiedlichen Flaschen auf dem Markt, riesig. Vor allem Verschlüsse und Trinköffnungen gibt es ganz unterschiedliche. Leicht zu reinigen sind nicht alle. Antonia Brandstetter von der Verbraucherzentrale beschäftigt sich hauptberuflich mit dem Thema Hygiene. Und für sie ist klar, die Flaschen können Keimschleudern sein, wenn sie nicht wirklich sorgfältig gereinigt werden. Deshalb schicken wir sie heute mit vielen Tipps im Gepäck zu Hockeymama Annette.
1: Wie du siehst, ganz viele unterschiedliche. Und ja. Ich würde mich freuen, wenn du mir sagen könntest, was ich genau bei welcher Flasche eigentlich am besten machen muss.
2: Die größte Gefahr bei Flaschen ist eben, dass sich Keime ansammeln, dass die verkeimen, dass Mikroorganismen sich festsetzen. Und je länger die sich festsetzen, desto schwerer sind die auch wieder wegzukriegen. Also je länger die Zeit haben, sich auszubreiten. Und das Problem ist eben, dass man das nicht sieht und nicht schmeckt und nicht riecht.
0: Der sogenannte Biofilm kann sich schnell ausbreiten. Er ist unsichtbar, aber in ihm können sich krankheitserregende E. coli-Bakterien, Schimmel oder sogar Salmonellen tummeln.
2: Es ist eben egal, ob da jetzt Saft in der Flasche ist, ob da Kaffee in der Flasche ist oder ob nur Wasser in der Flasche ist. Überall können die Keime entstehen, weil wir berühren die Flasche ja die ganze Zeit mit unseren Händen, mit unserem Mund, nachdem wir gegessen haben.
0: Eine Trinkflasche haben wir extra mal länger nicht gereinigt. Über Wochen bildet sich am Rand ein unappetitlicher Dreck. Der perfekte Nährboden für Bakterien, die zu Magen-Darm-Problemen führen können.
2: Das ist auch nicht ganz ungefährlich. Also gerade wenn man zu einer Risikogruppe gehört, das sind zum Beispiel Säuglinge oder alte Menschen, für die kann das wirklich ein Problem sein, weil da reicht auch schon eine ganz kleine Keimlast und dann können die daran erkranken.
0: Aber wie geht es nun richtig mit dem Reinigen? Zumal die Flaschen ja sehr unterschiedlich gebaut sind.
2: Am besten holt man sich eben kleine Bürstchen, die wirklich passend sind für die verschiedenen Flaschen. Also hier ist zum Beispiel so eine Auswahl von den Bürstchen, die so für Flaschen sich anbieten. Dass man eben nicht die klassische Bürste nimmt, die man auch für Geschirr nimmt, sondern dass man eben zum Beispiel eine ganz dünne Bürste wählt, die dann eben auch mal hinten in eine Ecke reinkommt.
0: Und dann heißt es, richtig gründlich sein. Am besten zweimal mit Seife durchschrubben und heiß ausspülen. Und das im Idealfall täglich. Und richtig trocknen.
2: Es ist wichtig, dass sich eben nicht so ein feuchtes Klima bildet, wo sich übrig gebliebene Keime weiter vermehren können, sondern dass man sie über Kopf lagert, vielleicht noch auf so einen Flaschenhalter stellt, damit das Wasser rauslaufen kann und eben das Ganze möglichst schnell wieder trocken wird.
0: Und Annette will auch wissen, was hält Antonia von solchen Mitteln? Edelstahlperlen oder Gebissreiniger werden auch oft empfohlen, um Flaschen zu reinigen.
2: Bei den Perlen ist das Problem, dass die natürlich gar nicht im Deckel wirken. Also das ist wirklich nur für den Flaschenkörper. Dieses Mundstück müsste dann noch mal extra per Hand gereinigt werden.
0: Die Reinigungstabletten funktionieren besser als die Perlen, so die Expertin.
2: Die arbeiten dann eben mit Aktivsauerstoff und der greift die Mikroorganismen, die Bakterien an, die sterben ab und der Biofilm wird so ein bisschen gelockert und gelöst.
0: Und wenn man dann mit einer passenden Bürste richtig nachschrubbt, ist der Biofilm auch sicher weg. Alternative? Man macht es sich leicht, so wie Familie Freuzheim. Die packt nämlich die Flaschen einfach in den Geschirrspüler. Aber auch hier gibt es einiges zu beachten. Die Flaschen sollten so in das Gerät, dass der Wasserstrahl wirklich rankommt. Und gerade Dichtungen und Kleinteile müssen doch mit der Hand gesäubert werden. Am besten sollte man deshalb schon beim Kauf der Flaschen aufpassen.
2: Also jetzt im hygienischen Sinne ist es immer gut, wenn man Flaschen nimmt, die nicht so einen Nuckelaufsatz haben, sondern dass man eine Flasche hat, wo man direkt aus der Flaschenöffnung trinkt. Und es ist eben auch gut, dass man eine Flasche nimmt, die eine große Öffnung hat, damit die auch in die Spülmaschine kann.
0: Dafür muss wiederum das Material der Flasche spülmaschinenfest sein. Nicht selbstverständlich. Also viele Regeln für die richtige Flaschenreinigung. Aber bestimmt nicht so viele wie fürs Hockeyspiel.
3: Ja, das stimmt. Jetzt zu einem heiklen Thema, das viele zwischen 30 und 50 betrifft, die Midlife-Crisis. Da will man sich ja plötzlich verändern und Dinge ganz anders machen. Warum ist das so? Woher kommt diese Krise und was hilft dagegen?
4: Irgendwie fühlt man sich plötzlich in seinem Leben nicht mehr wohl. Veränderung muss her. Ein neues Auto vielleicht. Oder ein neuer Style. Sind das Anzeichen einer typischen Midlife-Crisis? Also einer Krise in der Mitte der Lebensjahre? Ach, echt jetzt? Gibt es das wirklich? Gibt es also tatsächlich eine Krise in der Lebensmitte oder nicht? Die Midlife-Crisis. Was ist das überhaupt? Damit bezeichnet man die Lebensphase im Alter zwischen 30 bis etwa 55 Jahren. Oft wird besonders Männern nachgesagt, dass sie ihr Verhalten in diesem Alter ändern. Erfunden wurde der Begriff in den 1970ern, als eine New Yorker Journalistin erstmals mehrere Menschen mittleren Alters befragte, wie sie sich in ihrer Lebensmitte, also im Alter von 30 bis 50 Jahren, fühlen. Gleichzeitig untersuchte eine Forschergruppe in den USA Karrieremänner und stellte fest, die Midlife Crisis ist eine typische Phase ab Mitte 30, in der Männer gerne ihr Leben ändern. Dazu gehören Reisen, Typveränderungen, Scheidungen und die Erfüllung von tief sitzenden Wünschen. Seit der Studie gilt die Midlife Crisis offiziell als Männerproblem. Doch auch Frauen haben ab Mitte 30 zu kämpfen, nicht nur wegen der hormonell bedingten Wechseljahre. Frauen erleben diese Krise ebenfalls, weil sie sich mit Mitte 30 oft fragen, bleibt es bei Hausfrau und Mutter oder kann ich noch meiner Karriere nachgehen? Und was will ich überhaupt in meinem Leben erreichen? Wissenschaftler versuchen seitdem, eine U-Kurve im Leben der Menschen zu finden. Eine Unzufriedenheitskurve sozusagen. Dabei stellten sie in Studien fest, Menschen weltweit, ob arm oder reich, stecken in ihrer Lebensmitte tatsächlich in einer Art Krise. Die Erklärung dafür? Meist ist man beruflich bereits in einer höheren Position, hat Familie und trägt mehr Verantwortung. Auch für die eigenen Eltern, die älter und zunehmend kränker werden. Alle diese Sorgen bringen Menschen in ihrer Lebensmitte oft durcheinander. Was hilft? Etwas verändern? Am besten gemeinsam. Das stärkt die Beziehung und lässt die Lebensmittelkrise gut überstehen. Übrigens, die Forscher haben ebenfalls herausgefunden, dass Menschen nach dieser Krise in ihrem weiteren Leben wieder zunehmend entspannter und glücklicher werden.
3: Ich lasse es einfach mal so stehen. Thomas, oder magst du dem noch etwas hinzufügen? Sonst verrat uns einfach gerne, wie es Wetter morgen wird.
5: Ich glaube, dass die Hälfte nicht verstanden hat, dass das ein ganz frisch gestochenes Tattoo war. Aber, und dass man da halt so Frischhaltefolie drauf macht. Ja. Ansonsten sage ich mal, brauchen wir Frischhaltefolie, was das Wetter angeht. Man sieht ja im Hintergrund, es ist einigermaßen grau, aber es ist trocken. Will man dieses Wetter frisch halten? Keine Ahnung. Also ich kann sagen, es wird im Laufe der Woche wärmer.
3: Danke, Thomas. Schöne Aussichten. Wir schauen gleich rein bei dir bei Allewetter. Morgen geht es dann hier bei den Ratgebern um das Thema Smartphones für Senioren. Wir testen das mal für Sie und wir holen uns auch Tipps für die richtige Altersvorsorge, besonders bei Frauen. Ihnen noch einen schönen Abend und bis morgen, wenn Sie mögen. Tschüss.
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0: erst ein paar Tage alt, springlebendig und kletterfreudig, der Ziegennachwuchs auf dem Wilhelmer Bauernhof. Diese Bande kommt nicht zur Ruhe. Und falls doch einmal
1: so, Muppels,
0: soll sie sich weich betten können.
1: Komm her. Na, komm rein. So. Jetzt wird's warm. Ziegen sind jetzt alle da bei uns. Von unseren 6 Mädels sind sie alle durch. 11 sind es insgesamt geworden. Das heißt, alle haben Zwillinge bis auf die letzte. Die hat dann nur noch 1. Was uns ja auch reicht. Das sind also alles die hübschen Braunen, die hinten so ein bisschen weiß gefleckt sind. Aber wie man dann sehen kann, mit unserem schwarz-weißen Bock kommt dann die bunte Farbenvielfalt wieder hinaus. Da nützt also ja jahrelange Zucht nichts mehr, wenn man einen falschen Bock reinmacht. Nein, falschen nicht. Bei uns soll ja schon die Farbenvielfalt auch zu sehen sein. Das mögen die Besucher ja sowieso, wenn es ein bisschen kunterbunt ist. Und diesmal ist wirklich alles dabei. Wir haben also von schwarz über schwarz-weiß über dreifarbig ist alles vorhanden diesmal. So richtig hübsche dabei auch.
0: Eben eine ganz bunte Palette. Gerade wird mal wieder getestet, wie jeder so drauf ist. Und dann und wann geht's natürlich zu Mama.
1: So, jetzt geben wir erstmal noch einen kleinen Kanten hier mit rein. Zu unseren schlafenden Schönheiten. Mal gucken, dass ich die nicht zu doll wecke. Das sind also ziemlich mit die Letzten jetzt hier noch drinne kuscheln. Hi, Muppels. Mal her. Störe ich euch, hm? Ja, also wie man sieht, jetzt um diese Zeit ist noch nicht jeder wach bei denen. Das ist also die beliebteste Stelle eigentlich für Kleine. Die versuchen auch immer hinter die Wassertränke zu kommen. Ne? Deswegen geben wir euch mal ein bisschen mehr rein. Kommt mal her. Ja, ist ja gut. Du auch. Also das zum Beispiel jetzt wäre unser letzter. Ja, ich weiß, ist fies von mir, ne? Euch hier zu stören. Der ist also jetzt gerade mal. Wie alt bist du denn? 4 Tage? Hm? 4 Tage alt? Hm? Ein junger Mann, den man unschwer erkennen kann. Bei uns ist ja meistens so, dass wenn sie geboren sind, lassen wir der Mutter noch ein bisschen Zeit, bis sie sich beruhigt hat. Dann geht man mal kurz rein, hebt schnell das Schwänzchen. Ein Mädchen. Siehst du, wenn ich schon mal die Tage nicht da bin. Hä? Also, sieht wie ein Junge aus, ist aber ein Mädchen.
0: Ganz gleich, ob Junge oder Mädchen, auch dieses Zicklein wird sich durchsetzen in der Ziegenrasselbande. Denn hier traut sich jeder alles zu. Die Kleinen werden bald aufmüpfig. Hier im Zebrastall ist es mit dem Nachwuchs eher problematisch. Grevi-Stute Flora kann keine Kinder kriegen, ist aber ganz närrisch nach den Fohlen anderer Stuten. Tierarzt Dr. Rietschel und Pferdeexperte Dr. Walliser haben Flora gründlich untersucht. Ihre Eierstöcke auch mit Ultraschall. Eine Hormonbehandlung soll helfen. Heute ist eine weitere Untersuchung angesetzt. Alle beteiligten Pfleger und die Ärzte haben nur ein Ziel. Flora soll wieder trächtig werden können. Sie hat einen festen Platz im EEP, dem Europäischen Erhaltungszuchtprogramm für bedrohte Tierarten. Gleich ist Lagebesprechung vor der Visite.
2: Ich weiß, du hast gesagt, das wäre eine relativ wertvolle Zuchtstute.
3: Das ist die, jetzt hier, ist die wertvollste Stute im ganzen EEP, in ganz Europa. Die muss unbedingt noch 1 bis 2 Fohlen bringen. Und die kommt jetzt zu den wertvollsten Hengst und dann ist das die Traumkombi.
0: Pferdespezialist Dr. Walliser will der Traumkombi auf die Sprünge helfen.
4: Offensichtlich lag da eine Störung im Zyklus vor. Wir haben die Stute dann untersucht in Narkose und festgestellt, dass eben ein sehr großer Gelbkörper den Zyklus blockiert hat. Heute Aufgabe wäre jetzt zu gucken, hat die Stute auf diese Hormonbehandlung, die sie erhalten hat, angesprochen. Und dann, was sehr schön wäre, und dann könnte sie tatsächlich weitergehen zum Hengst, zum Decken in einen anderen Zoo. Und kann dann wieder auch hoffentlich Fohlen bekommen.
5: Ich bin soweit, ja, ich bin soweit.
6: Mal langsam aussparen und dann.
5: Ja, okay.
0: Dr. Rietschel wird Flora betäuben. Sie ist sehr nervös. Hoffentlich funktioniert Dr. Rietschels Blasrohrtechnik.
5: Oh, entlädt zögerlich, entlädt gar nicht. Wie das?
0: Flora ist und bleibt putzmunter.
5: Ja, die Spritze steckt, aber hat nicht entladen.
0: Und nervös.
5: Das kann jetzt verschiedene Ursachen haben, das, was in der Spritze klemmt. Deswegen überprüft es eigentlich immer vorher.
0: Nur gut, dass der Doktor noch ein paar dabei hat. Die Seenadel. Farbenfroh und originell gemustert. Exoten wie der Flügelrossfisch. Sie tummeln sich im Wilhelmer Aquarium. Auch der gelbe Falterfisch. Alexander Mendoza Weber mit neuen exotischen Gefährten.
7: So, jetzt habe ich hier unsere erste Nachzucht von den langschnäuzigen Seepferdchen. Und die dürfen jetzt ins Schaubecken. Und da kommt natürlich jetzt nicht jedes Schaubecken in Frage, sondern jetzt dieses Besondere, weil da halt langsame Fische drin sind, die auch die Seepferdchen auch fressen lassen. Weil in anderen Becken sind andere Fische einfach viel schneller und die fressen einfach das Futter weg. Hier zum Beispiel sind diese Flügelrossfische drin und Seenadeln. Ja, das funktioniert eigentlich ganz gut. Das ist so die perfekte Gemeinschaft eigentlich. Und ja, lassen wir sie einfach mal raus.
0: Aus dem Eimer in die Aquarienwelt. Immer ein spannendes Experiment.

0: Und dann gucke ich jetzt mal von außen, wie sie halt mit den neuen Mitbewohnern klarkommen.
1: Erst mal abtasten. Seepferdchen trifft Kardinalsgarnele.
0: So. Was machen die Kinder? Neue Freunde, alles da, wunderbar. Das war der erste Wurf von einem Pärchen. Das waren ca. 200 Junge. Und davon haben jetzt 9 überlebt. Ja, ist also wirklich, denkt man, ja, das ist aber nicht viel, aber es ist schon mal ein Anfang. Und wir haben sie jetzt noch mal züchten lassen. Und davon haben jetzt noch mehr überlebt. Also sieht eigentlich ganz gut aus. Die Seepferdchen kommen lebend und komplett fertig auf die Welt. Und sind auch sofort selbstständig. Ja, da kümmern sich auch die Eltern nicht mehr drum. Also die Art hat ca. 1500 Junge pro Wurf. Aber auch in der Natur, sowohl auch im Aquarium, überlebt ca. 10-20%. Ja, schon in den ersten Wochen sortiert sich das einfach von alleine. Ja, welche halt überlebensfähig sind und welche nicht. Und die Stärksten kommen einfach durch. Gut, die fütter ich jetzt, sodass die jetzt auch was zu fressen kriegen im neuen Zuhause. Und da denke ich mal, dass dann alles schon stimmen wird. Gut.
1: Hier ist die Kindergeneration schon sehr verwegen. Der Ziegennachwuchs soll raus aus dem Stall und rein ins Leben.
2: Psst, psst. Oh, oh, oh, das war klar. Die Familie ist draußen. Hm? Ja, fein. Psst, psst. Was ist los? Hm? Oh, ihr seid aber ein ängstlicher junger Mann. Hm? Ein ängstlicher junger Mann. Ich will ja nur mal schnell gucken. Nabel ist gut verheilt. Hm? Ja, sie kommen noch, ne? Das trocknet dann ab und innerhalb von knapp einer Woche oder so fällt das dann ganz ab.
1: Die Stimmbänder scheinen hier auch in Ordnung zu sein. Sorgen diese Rufe draußen etwa für Unruhe? Oder ist es, weil es da schon wieder so wild und übermütig zugeht?
2: Hey, Spackus. Ah, tobt schön. Was? Was gibt's? Hey, ja. Hier geht's nicht hin, ne? Meine Schnuppels. Hallo? Hallo? Hm? Hm? Hm? Na, komm mal her. Wie man jetzt auch gerade gesehen hat, unsere Kleinen sind natürlich extrem neugierig. Und das heißt, sie lassen sich natürlich auch gerne anfassen von den Besuchern.
1: Tierkinder sind immer der Renner. Und es werden noch einige erwartet. Zebrastute Flora, die für Nachwuchs sorgen soll, aber nicht kann, ist immer noch sehr munter. Dr. Rietschels zweiter Betäubungsversuch.
3: Das war ein Kalter.
1: Ein Kalter?
4: Der hat auch nicht den Laden.
1: Wie lange soll das denn noch dauern?
5: Das erste war ein Spritzenversager, jetzt haben wir einen Nadelversager. Es hat den Konus dieser Nadel zerstört beim Aufprall.
4: Und das geht mit Sicherheit jetzt wieder schief, dann hätten wir den vierten Versuch.
1: Doch der Narkoseschütze ist unbeirrbar. Diesmal geht alles gut.
3: Alle gute Dinge.
4: Das sind 3, ja.
5: Okay, Sie waschen nachher gut die Hände, ja? Bisschen mobil und.
1: Flora sinkt endlich in den Schlaf. Wenn's geht, möglichst weich.
3: So ist gut. Wunderbar.
6: Jetzt kommt sie.
3: Strohball.
6: Strohball.
3: Elena, du setzt dich hin.
4: Der hat genügend Platz, wenn wir hinten die Tür aufmachen.
5: Na komm her, Waschlappen. Kann es sein, dass der keine Zunge hat?
1: Schon, aber Flora kann sie im Schlaf nicht richtig bewegen.
5: Sehr gut.
1: Gleich ist alles vorbereitet zur Untersuchung von Europas wertvollster Zuchtstute.
5: Ja, ja, ja, ist okay, ist okay. Und, springt an.
1: Seepferdchen frisch geschlüpft. Kein einfacher Zuchterfolg im Wilhelma Aquarium. Und es bleibt schwierig. Ab jetzt erfordert jede Lebensphase besonderes Futter. Alexander Mendoza-Weber kennt die Speisenfolge ganz gut.
0: Ich habe jetzt hier Schwebegarnelen mitgebracht. Das ist jetzt das Futter von den Seepferdchen. Und die sind ja circa einen Zentimeter groß. Und das ist also schon ein relativ großes Futter. Also wenn man halt denkt, was die von Anfang an gefressen haben, und zwar dieses Plankton, das wirklich ein Pünktchen ist, zu Artemien und jetzt halt zu diesen Schwebegarnelen. Und ja, ich denke, füttern ist jetzt mal ganz gut in der neuen Wohnung. Da fühlen sie sich auch mal ganz wohl. Gut,

0: Wie grazil sie auch wirken, die Seepferdchen. Bei Schwebegarnelen können sie ganz schön maßlos sein. Und der Pfleger weiß, Seepferdchen füttern will gelernt sein.
1: Also die ersten 4 bis 5 Wochen sind also wirklich die schwierigsten überhaupt, weil die wirklich sehr kleines Futter brauchen. Und dementsprechend muss man halt eine Menge, wenn man jetzt sehr viele Seepferdchen hat, muss man halt dementsprechend auch viel Futter züchten. Nach einem gewissen Alter besteht auch sogar die Gefahr, dass sie sich überfüttern oder überfressen. Das heißt, die liegen halt wirklich mit dicken Bäuchen auf dem Boden. Das ist auch schon mal passiert. Aus Fehlern lernt man. Es war jetzt nicht tödlich für die Seepferdchen, aber dann haben wir auch festgestellt, dass wirklich 3 bis 4 Mal am Tag gefüttert werden muss. Und das Futter, bevor man neu füttert, also weggefressen sein muss, bevor man wieder neu füttert.
0: Im Zweifelsfalle werden die Seepferdchen auf Diät gesetzt. Hier ist das nicht nötig.
1: Ja, wunderbar. Alle gefressen. Das heißt, die fühlen sich auch wohl. Also bei denen ist es so, dass sich Männchen und Weibchen treffen und in der Regel auch monogam sind. Das heißt, die bleiben manchmal sogar lebenlang zusammen. Wenn jetzt eins von denen stirbt, dann bleiben die lieber alleine, bevor sie sich jemand anders suchen. Also es gibt solche Fälle. Es gibt andere, die halt in Gruppen leben, aber normalerweise, also die Art lebt paarweise. Und wenn sie sich gern haben, dann halten sie sich gegenseitig halt so mit den Schwänzen und dann schwimmen sie schön zusammen. Ja, das ist eigentlich ganz nett. Ja.
0: Schwimmen in Pärchenformation. Pas de deux, der Seepferdchen. Nashörner gelten als sehr sensibel. Hier Jungwolle Samir, kurz vor einer notwendigen Erziehungsmaßnahme.
2: Also wir wollen mit der Transportkiste, das ist eine speziell angefertigte Kiste für Nashörner, den Samir trainieren, in der Kiste zu fressen, damit wir ihn nächste Woche nach Schottland bringen können. Und jetzt ist er hier gerade in der Box. Meine Kollegen stellen jetzt gleich die Kiste hier vors Gehege. Ja, und dann geht's los.
0: Fressen in der Kiste klingt schon aufregend, aber auch noch als Reisevorbereitung. Präzisionsarbeit ist nötig, die schnell gehen muss.
2: Arg viel Zeit haben wir nicht. Und zwar ein Bulli, die gehen meistens einfacher in die Transportkiste, aber da steckt man nicht drin. Also ich bin mal gespannt, ob er dann auch beim Kistentraining gleich richtig mitmacht, das sah mir.
0: Die Pfleger haben alles vorbereitet. Aber Samir bleibt unbeeindruckt.

0: normal schon Millimeterarbeit, aber so wie ich sehe, haben wir uns um ein paar Millimeter verschätzt.
1: So geht es natürlich nicht. Sami hat offenbar große Bedenken, diese Transportbox zu betreten. Einige Schafe hier auf dem Bauernhof stehen kurz vor der Geburt. Im Moment kann noch gerätselt werden, welche es genau sind.
2: Hier haben wir noch 5 Mädels. Sieht man ja alle noch, alles was ohne Horn rumrennt. Der Rest ist Kastrat, was noch da ist. Und ja, unter der vielen Wolle sieht man es, glaube ich, fast gar nicht so richtig. Aber die Bäuche sind schon ordentlich zu sehen. Ja, von euch. Bei den Schafen sieht man es dann nachher am Verhalten eher. Ne? Also, dass man sagt so, okay, die fängt jetzt an, legt sich rein, schart öfter, legt sich hin, steht wieder auf. Das Ganze nochmal ein Unruhiger. Dann ist es schon kurz bevor. Ne?
1: Aber welche Anzeichen gibt es noch für die nahende Geburt?
2: Ja, haben wir da ein paar gute Beispiele. Das Euter nachher schon richtig doll anschwillt, dann weiß man also auch, da wird es nicht mehr so lange dauern. Ne? Das sieht man natürlich bei den Skutten jetzt mit ihrem dicken Fell nicht so wirklich. Hm, Muppel? Ja, schaut uns an. Hm. Die sind natürlich ein bisschen hüpfeliger. Aber man erkennt ja jedenfalls schon mal, dass da nicht mehr so lange wird dauern. Ne? Da ist schon ziemlich gespannt alles.
1: Das ist jetzt also die Ruhe vor dem Sturm. Denn wenn sich der Lämmernachwuchs mit den jungen Ziegen trifft, ist das die jährliche Sensation auf dem Wilhelmer Bauernhof.

0: Das mit den 74 hat nichts zu sagen. Du, wenn du den Ton weg haben willst, musst du hier drücken. Ja, das geht gleich wieder hoch.
1: Okay. Ja.
0: Ja.
2: Grevi Zebra Flora, endlich in Vollnarkose. Die wertvollste Zuchtstute Europas wird einer Hormontherapie unterzogen. Sie soll wieder Fohlen zur Welt bringen können. Ein Gelbkörper blockiert aber den Zyklus des Zebras. Was sagt der Spezialist? Kann Flora wieder trächtig werden?
3: Das ist immer noch da, der Gelbkörper. Das Komische ist nur, dass sie sich so im Verhalten geändert hat.
0: Jetzt geht's auch am Ohr, gell?
2: Das klingt nicht sehr optimistisch.
0: Blutprobe nehmen brauchen wir nicht, oder?
3: Nee. Das hat letztes Mal.
0: Und wir geben in jedem Fall nochmal ein Antibiotikum wegen der Streptokokken. Das haben wir zwar zweimal behandelt, das schadet gar nichts,
3: wenn sie hier liegt. Das wäre sicherlich gut.
0: Also machst du 30 Verazin.
2: Keine gute Nachricht. Der Befund unverändert. Die Experten stehen immer noch vor einem Rätsel. Flora muss jetzt erstmal wieder wach werden.
0: Ja, so schnell steht die auch noch nicht.
2: Tja, auch Ärzte irren.
0: Doch, sie steht so schnell. Sehr gut.
2: Das heißt zumindest, die Narkose hat sie gut überstanden.
0: Bleib drin. So.
3: Also, es könnte dafür sprechen, sage ich mal, dass dieser linke Eierstock komplett atrophiert ist. Der ist nur noch walnussgroß. Ja, der blockiert den Zyklus links so, dass der rechte nichts mehr tut. Und das spricht eher dafür, dass es was Altes ist, dass er es nicht jetzt im Prinzip nicht viel getan hat. Warum die sich im Verhalten geändert hat, das weiß ich nicht. Ja, und definitiv. Und das macht uns ja auch noch etwas Hoffnung, dass man sagt, mit der Hormonbehandlung ist vielleicht für uns gut. Ne?
0: Wir greifen nicht gleich zum Messer, Frau Arzt. Das ist die allerletzte Option. Ja, auch unfein vor dem Patienten sowas zu verhandeln. Die hört alles mit. Die regt sich ja furchtbar auf dann hier.
4: Ach, die ist schon so alt, die ist schon mal ab.
0: Nee, das macht man eigentlich nicht.
2: Recht hat er. Aber entscheidend ist, ganz aussichtslos klingt der ärztliche Befund ja nicht. Fazit für heute: Die Hormonbehandlung wird fortgesetzt. Nächste Runde im Transporttraining. Jungbulle Samir soll reisefertig gemacht werden. Dafür muss er sich an die Transportkiste gewöhnen. Volker Scholls Trick, ein Picknick.
5: So, man sieht schon, dass sie beide etwas nervös sind. Das ist halt eine andere Situation. Die Sani ist nicht so gern in dem kleineren Gehege, sondern sie möchte in ihr Schwimmbad rüber. Aber da steht ja momentan die Kiste. Deswegen geht es halt nicht. Aber jetzt müssen wir erst mal an die Kiste gewöhnen. Deswegen mache ich da mal auf, richten was Leckeres rein, in der Hoffnung, dass er dann auch nachher reingeht mal.
2: Alles nicht so einfach. Wenn Samir bei der bevorstehenden Schottlandreise nicht aufgeregt sein soll, muss er sich wohlfühlen.
5: Schneide mir ein bisschen was klein. Der Mais, der riecht gut, intensiv. So, nicht so weit nach hinten, weil es wäre ja wichtig, dass er erstmal nur reingeht, sich die Kiste beschnuppert. Der erste Schritt vielleicht macht, also das muss man sehen, manchmal gehen sie am Anfang gar nicht rein, da strecken sie sich so lange, bis sie ins Heu kommen oder an die Äpfel. Und andere, die gehen gleich rein. Also ja, vom Charakter her würde ich jetzt mal einschätzen, dass es gut sein kann, dass er gleich ganz reingeht.
2: Dann ist doch alles klar, oder?
5: So, jetzt müssen wir natürlich auch noch beachten, dass der Bruno auch noch da liegt. Ist immer ein bisschen problematisch, an ihm vorbeizugehen. Manchmal gehen sie einfach ohne Zumurren. Und ab und zu motzt er auch rum. Ist halt ein alter Kamerad. So wie jetzt.
2: Mal sehen, was Bruno von der ganzen Aktion hält.
5: Ja, Sani, pass auf, dein Mann liegt da.
2: Anscheinend interessiert ihn das herzlich wenig. Jetzt aber ab in die Kiste.
5: Gleich wieder zu. So, der erste Teil ist schon mal super.
2: Im Freiluftgehege der Geparden. Katze Tana ist seit langem magenkrank. Deshalb weicht ihr Menü auch von dem ihres Gefährten ab. Kater Twist speist anders als Tana. Revierleiter Lothar Haag agiert als Diätkoch.
1: So, ich habe hier Futter für die Tana, das ist unsere Gepardin. Und die ist ja etwas krank. Die hat Probleme mit dem Magen, mit der Verdauung. Wenn man der normales Fleisch füttert, dann erbricht die das. Und seitdem bekommt sie jetzt so eine Schonkost. Das ist Hackfleisch mit Reis und gekochtes Huhn.
2: Nur leicht verdauliches eben. Und damit das auch gut gekaut werden kann, ist die kranke Katze zuerst an der Reihe. Man merkt ihr an, wie zögerlich sie zulangt. In freier Wildbahn gelten Geparden als flinke Jäger und schnellste Landtiere der Welt.
1: Sie soll auch in Ruhe fressen können, ohne irgendwie Störung vom Twist. Dann haben wir einen Überblick, was sie frisst, wie viel sie frisst. Wir geben ihr auch ziemlich viel Zeit. Das heißt, solange die jetzt hier frisst, kann man der Twist im Außengehege füttern.
2: Dem Kater ist es recht. Er wartet geduldig.
1: So, ich habe jetzt hier das Futter von der Twist drin. Habe heute einen Karton rein, damit er ein bisschen beschäftigt ist, damit es ein bisschen länger dauert, damit die Tana genügend Zeit hat und in Ruhe fressen kann. Das machen wir jetzt bei den Geparden nicht so oft. Das heißt, es ist für ihn was relativ Neues, nicht so ganz gewohnt. Und gucken wir mal, was passiert, wenn er da mit dem Karton sich beschäftigt.

0: Vater Twist muss sich überwinden. Aber der Geruch ist so verlockend.
1: Naja, ist eine richtige Aufgabe für ihn. Also zuerst ist er weggelaufen, hat das nicht als Futter erkannt. Und wo er dann gemerkt hat, dass da Futter drin ist, hat er jetzt probiert, das Ding aufzumachen, aber irgendwie schafft er es noch nicht so richtig.
0: Das ist jedenfalls keine leichte Mahlzeit für Twist. Oder lässt er sich etwa bewusst Zeit, damit seine Gefährtin Tana auch zu ihrem Recht kommt? Die Klammeraffen. Wie immer neugierig und unternehmungslustig. In der Sonne macht alles noch einmal so viel Spaß. Besonders Tali Bauers Beschäftigungstherapie.
2: Guck mal, was ich hier hab. Es gibt jetzt gleich was Schönes zum Spielen. Machen wir es euch noch ein bisschen schwerer.
0: Tali Bauer hat sich etwas Kniffliges ausgedacht. Kreative Nahrungsfindung.
2: So, heute gibt's Beschäftigung. Und zwar habe ich hier Toilettenpapierrollen, also leere, abgerollte. Und die werde ich hier so falten. Und dann kommt hier lecker Mais und Nüsse und ein paar Rosinen rein. Und Ananas habe ich heute auch noch dabei. Ja, die warten schon, die sind total interessiert, was es jetzt da gibt. Also einfach machen wir es denen nett. Weil wenn sie sich halt langweilen, dann gibt es auch schnell Streit in der Familie. Und ja, und das ist halt auch einfach eine schöne Abwechslung.
0: Sicher und harmoniestiftend. Die Affen sind voller Erwartung und ganz beschwingt. Beppo kann sich als Entertainer endlich eine Pause gönnen.
2: Die Klammeraffengruppe besteht halt aus mehreren Weibchen und einem Mann. Und die Weibchen haben ganz klar das Sagen. Also das hier ist jetzt der Beppo, den sieht man hier vorne. Und ganz oben auf der Stange ist die Siesta. Da sieht man es halt so einen Zipfel hängen und oft denken die Besucher, das sind halt die Männchen. Aber das sind in dem Fall tatsächlich die Weibchen. Und das ist bei denen die Klitoris, die ist einfach so lang.
0: Wenn der Mann nichts zu melden hat, kommt es dann nicht manchmal zu Fluchtversuchen?
2: Also die Klammeraffen sind sehr wasserscheu, daher würden sie nie über das Wasser gehen. Also die können ganz gut schwimmen, aber ja, nass werden muss nicht unbedingt sein. Und daher bleiben sie halt auf ihren Inseln. Und sie fühlen sich da auch wohl, weil das Futterangebot stimmt ja, die Familie ist da. Die haben also auch keinen Grund, irgendwie wegzugehen. Also es ist auch nur einmal passiert, dass der Beppo, der hat Ärger mit den Weibchen gehabt und die Weibchen haben ihn dann halt ins Wasser getrieben. Und da hat er sich dann auch nicht mehr zurück auf die Insel getraut, weil da waren ja die bösen Mädels. Und dann hat ein Kollege ihn halt aus dem Wasser rausgerettet.
0: Bloß nicht nochmal ins Wasser. Uah. Da hat sich Beppo lieber integriert. Aber heute starten ja gleich ganz andere Rollenspiele.
2: So, jetzt ist alles gefüllt. Die Freunde warten schon. Dann schmeiße ich denen das jetzt auf die Insel. Und hoffe, dass ich treffe. Und dass die Klammeraffen fangen.
0: Gleich beginnt der Weit- und Zielwurf. Die Disziplin für die Pflegerin. Vor kritischem Publikum. Frühlingssonne satt. Für die Zebra-Mangusten. Und hier kommt auch noch Futter. Aber das zu fassen ist gar nicht so einfach, obwohl die Rezeptur hundertprozentig stimmt.
3: Ja, heute habe ich für unsere Zebra-Mangusten Küken mitgebracht, ein bisschen Banane, Trauben und Mehlwürmer. Das mögen sie am liebsten. Küken ist auch beliebt, aber hält sich noch in Grenzen.
0: Auch bei den übrigen Delikatessen. Es gibt kein Gedränge.
3: Ich komme ja in denen ihr Revier rein. Das heißt, ich bin erstmal irgendwo ein Feind. Und es müssen sie auch erstmal sich dran gewöhnen, dass ich nicht Feind, sondern Freund bin. Und deswegen bringt man eigentlich auch immer Futter mit, weil das dann für das Tier immer was Positives zu bedeuten hat. Anfangs sind sie natürlich sehr skeptisch, so wie jetzt auch, laufen erstmal weg, interessieren sich dann irgendwann weniger für einen oder geifern am Anfang ein bisschen so. In der Art, dass sie einem drohen. Und dann denke ich, hoffe ich mal, dass es nach und nach kommt. Mehr?
0: Susanne Lorenz macht das sehr geschickt. Mit kleinen Geschenken gewinnt sie Vertrauen.
4: Mehr?
0: Und plötzlich wird die Pflegerin interessant. Besonders die Stiefelspitzen.
3: Ich bin doch sehr neugierig, wenn sie nicht zu scheu sind. Ja, hi, Großer. Die Dicke kommt auch dazu. Na, das ist doch was Leckeres. Ja, dann probieren wir doch mal, einen Küken zu geben.
0: Küken kopfüber? Da muss man ja die Flucht ergreifen. Wirkt die Transportküste immer noch bedrohlich? Volker Scholl möchte Samir vom Gegenteil überzeugen. Erst einmal muss Mama Sani aus dem Weg.
4: Dann kann ich nämlich auch gleich die Mutter immer ein bisschen nach hinten vielleicht dirigieren, indem ich es so mache. Und er so. Das wäre das Ideale. Sie nach hinten, er nach vorne. Ja. Hm? Ein bisschen Kugel da. Ein bisschen näher hin. So, jetzt versucht man dann da Meter um Meter hin zu dirigieren. Kann ich da jetzt meine Äpfel schneiden hier?

0: Apfel fällt erst einmal nicht weit vom Nashorn und vor allem immer weiter in Richtung Kiste.
1: Schau auf, der Reiz und der Äpfel fällt. Das reizt auch immer. Also da gibt es immer so ein Signal. Wenn er merkt, ah, er will zurück, kommt wieder ein Apfel. Aber der Früh geht immer wieder raus und wieder rein. Genau, das ist Sinn der Sache. Man muss sich halt einfach sicher fühlen. In der Hoffnung, dass er den Morgen dann auch ganz zuverlässig da reingeht. Halte den Futter dann ein bisschen etwas knapper, weil das soll dann schon Kohldampf haben und dann wird's. Ja, dann klappt das, oder? Lass nicht hängen hier. Vor allem lass nicht hängen.
0: Soll Nashornjunge eine Reise tun, muss er halt vorher in die Reisekiste. Magenpatientin Tana wird mit Hausmitteln kuriert. Lothar Haag setzt auf kräftigende Diät. Er ist ziemlich besorgt um die Gepardin.
2: Wenn sie normales Fleisch frisst, dann erbricht sie das. Und das hat vor 2 Jahren circa angefangen. Und da hat sie ziemlich abgenommen gehabt. Ja. Und die hat also unter 30 Kilo gewogen. Und war dann auch ziemlich dehydriert. Die muss man dann auch in den Tropf hängen. Und momentan ist sie so stabil, dass sie frisst. Gut wird es nimmer. Also die Krankheit, die lässt sie nicht beheben, sondern nur eben konstant halten.
0: Lebensgefährte Twist dagegen steht auf Herzhaftes. Heute mal raffiniert verpackt als Ablenkungsmanöver.
2: Er hat es noch nicht so oft gemacht, deswegen ist es für ihn jetzt wieder was Neues. Und na, jetzt hat er was.
0: Nur der tiefe Teller ist etwas ungewohnt.
2: Also das hat jetzt relativ lang gedauert, das ist okay so, super. Dann hat die Tana genügend Zeit zum Fressen und er ist beschäftigt. Und was auch ganz wichtig ist, dass er am Schluss ein Erfolgserlebnis hat.
0: Und so etwas Ähnliches wie ein schicker Kragen springt auch noch dabei raus.
2: Ich gucke jetzt mal nach der Tana, was die macht, ob die jetzt so weit ist, ob die schon gefressen hat und wie viel sie gefressen hat. Und nachher lassen wir die dann wieder zusammen ins Gehege. Also das sieht jetzt ganz gut aus, die lasse ich jetzt wieder raus zum Twist ins Außengehege. So, Tana, auf geht's.
0: Ein bisschen zulegen müsste sie wirklich. Aber mit Twist scheint sie sich ja gut zu verstehen. Lothar Haag freut sich auch über kleine Erfolge.
2: Da kann man schon zufrieden sein, wenn sie so viel frisst. Und sie kriegt ja 2-mal im Tag was, also 2-mal so eine Portion. Und wenn sie so eine Menge frisst, dann ist okay.
0: Und wo der Diätkoch so engagiert ist, geht bestimmt alles gut. Bei den Klammeraffen steht Tali Bauer jetzt vor der Aufgabe, ihre Rohrpost an den Mann und natürlich auch an die Frau zu bringen.
3: Achtung! Oh nein, jetzt habe ich nicht richtig gestopft. Das ist schon rausgefallen. Versägt! Oh je.
0: Die Postwurfsendung ist offenbar ein Erfolg.
3: Also die Beschäftigung kam ganz gut an, aber ich habe schon gesehen, die Kunststoffrohre, die muss ich nächstes Mal schwerer machen. Also die waren eindeutig zu leicht, weil sie halt auch beim Rüberschmeißen sich geöffnet haben.
0: Trotzdem, die Klammeraffen sind immer noch bei der Postauswertung.
3: Also die Kleinen waren eigentlich ganz gut drauf, also die waren ziemlich schnell und flink, aber die gucken sich halt das schon recht früh von ihren Eltern ab, weil die hängen ja lange an der Mutter dran und da beobachten sie auch viel. Und das war schon gut. Aber da hat man auch schon gesehen bei den Kleinen, dass die Jüngeren gegen die Älteren keine Chance haben. Also wenn da irgendwo ein leckeres Stück Ananas liegt, dann dürfen die das natürlich zuerst haben. Da wird das dem Jüngeren natürlich aus der Hand geklaut. Ja, also das ist die Siesta mit dem dicken Babybauch. Und da sind wir mal gespannt, weil die hat vor ein paar Jahren Zwillinge bekommen. Ob es diesmal auch Zwillinge sind oder ob sie sich auf ein kleines beschränkt.
0: Wahrscheinlich Zwillinge. Siesta hat für drei gegessen.
3: Also Beschäftigung ist gut angekommen. Dann lasse ich sie noch ein bisschen rumspielen und gehe. Also tschüss.
0: Die nächste Ruhrpostaktion lässt hoffentlich nicht lange auf sich warten. Aber das Spiegelbild betrachten kann ja auch Spaß machen. Trotz Kükensnack und Bananen, die Zebramangusten bleiben zurückhaltend. Und Susan Lorenz bleibt gelassen.
4: Es sind ja Wildtiere und es sollen eigentlich auch Wildtiere bleiben. Es geht unter anderem auch darum, dadurch, dass ich die an die Hand, oder nicht an die Hand, aber an mich gewöhnen möchte, dass man einfach auch die Gesundheitskontrolle besser durchführen kann. Also sie kommen her, ich kann sie mir genauer angucken. Und eventuell, wenn mal was ist, mit Tabletten geben, also irgendwie medizinisch behandeln, dann ist es doch einfacher. Also Zebramangusten neigen wirklich dazu, zu überfetten. Das heißt, man darf halt wirklich nicht zu viel füttern, weil sie wirklich fressen können ohne Ende, fast.
0: Mangusten sind eigentlich nicht besonders wählerisch, wie hier mit dem Küken. Na also, schließlich siegt der Appetit.
4: Auch bei der Futtersuche, jeder sucht für sich sein eigenes Futter. Es wird also nicht geteilt. Es wird auch viel gezankt und gestritten.
0: Deshalb Küken für alle.
4: Es dauert alles seine Zeit, bis sie nach und nach mal endlich zutraulich werden. Aber manchmal lohnt sich's warten.
0: Zutraulicher geht es ja fast nicht.
4: So, ihr zwei Schlawiner, wollt ihr noch einen Küken? Schau mal. Na, hepp, hepp, hepp, hepp. Na komm, anstrengen. Anstrengen. Ja, jawohl. Dann lasse ich die zwei jetzt mal alleine. Dürfen sie noch fertig futtern. Haben dann wieder ihre Ruhe. Und ich habe ja auch noch ein bisschen was zu tun.
0: Die Menschenscheu ist überwunden. Kamerascheu sind sie sowieso nicht. Das Kistentraining. Schmollt Nashornvater Bruno etwa? Auch darauf ist Volker Scholl gefasst.
5: So, dann lasse ich den Bruno mal ins Bad rein, in der Hoffnung, dass der sich da in seine Pfütze legt. Dann haben wir noch mehr Ruhe hier. Also, jetzt gehst du mal zurück in die Box zu deiner Mama. Hopp. Jetzt wartet er hier. Das war gut, aber jetzt soll er zurück. Das reizt immer, gell? Gut, also.
0: Bruno hat eine beträchtliche Wasserverdrängung.
5: Sammeln wir das wieder ein, sonst passt nachher das Nashorn nicht mehr rein, wenn man alles in die Kiste voller Äpfel ist. Nächste Runde. Na, dann machen wir mal auf.
0: Das ist ja die reinste Schiebung.
5: Sieht's aus. Machen wir ganz zu. Strickst du deinen Hintern da dagegen und dann ist auch wieder nichts. So, wie gehabt.

0: Für Wildtiere, das muss man sich das so vorstellen, dass das also immer eine ganz andere Welt ist. Jetzt kommt da wieder eine Stufe, da drin ist dunkel. Das ist also nicht einfach für so ein Tier. Wenn er jetzt Vertrauen gefasst hat, dann schiebt man das Futter etwas weiter nach hinten, damit er gezwungen wird, dass er halt noch einen Schritt reingeht. Und was jetzt halt ganz arg wichtig ist, das sollte jetzt auf jeden Fall nicht erschreckt werden. Also jetzt die Bohrmaschine im Keller oder der Radlader aus dem Gehege, das wäre genau das Verkehrte. Also es muss halt immer sicherer werden und dann kriegt man das hin. Hopp. So, also es war jetzt schon gut, weil es ist ja einmal rein und dann immer raus. Jetzt ist er praktisch nur zurück und dann wieder vor. Also das heißt, dass er sich schon sicherer fühlt. Jetzt dreht er wahrscheinlich nochmal ganz um. Aber das geht ruhig. Schlecht wäre es jetzt, wenn er aufgeregt wieder zurückgeht, aber er geht ja ganz ruhig zurück. Und das sieht also gut aus. Man darf ja auch nicht zu viel erwarten. Also das vorher, wo ich gesagt habe, er rennt gleich rein, war schon ein bisschen vermessen.
1: Denn wir sind ja immer noch beim Training, oder? Die Reise selbst verläuft dann vielleicht völlig problemlos. Bei den Schlangenhalsschildkröten wirkt alles normal und unaufgeregt. Dabei ist hier vor 2 Tagen etwas Dramatisches passiert. Ein Tier hat sich verletzt.
2: Also, die Schlangenhalsschildkröte ist da hinten hochgekrabbelt an dem Gitter und ist dann irgendwie abgestürzt und hat sich dann den Panzer angebrochen. Ich gehe jetzt gleich zum Arzt und dann gucken wir noch mal, wie die Wunde aussieht.
1: Dr. Knauf Witzens und seine Assistentin Anne Korte wollen der Patientin auf den Panzer fühlen.
3: Meine schöne Schlangenhalsschildkröte.

0: der Schildkröte sein.
1: Das scheint sie zu fühlen.
2: Die Halshalde. Nee, so ist gerade gut.
1: So geduldige Patienten sieht der Doktor selten. Harry Aberle steht vor einem Rätsel.
3: Das erste Mal, dass sowas passiert, sollte nicht passieren, aber das ist irgendwie, da hockt man halt nicht dabei.
0: Wenn das stabil ist und keine Bewegung drin ist, tut es auch nicht weh.
1: Jetzt heißt es Geduld haben. Bei Schildkröten dauert eben alles etwas länger. Tierarzt und Pfleger tun ihr Möglichstes.
0: Einfach nur gucken, dass es sich nicht zu dolle bewegt und dass da Ruhe reinkommt an die Stelle. Damit die Strukturen, die jetzt gut aufeinander liegen, die müssen halt erst wieder richtig miteinander verwachsen.
1: Die Patientin kommt in Quarantäne. Ein erneuter Sturz wäre wirklich tödlich.
4: Nee, die hat ihre eigene Salbe. Die halten wir auch, wenn sie wieder hierher kommt.
0: Gut?
3: Gut, alles klar.
0: Dann bis zum nächsten Mal, ne?
3: Tschüss, schönen Tag noch.
0: Ja, gleichfalls.
3: Tschüss. Gehen wir wieder.
1: Und in der nächsten Folge von Eisbär, Affe und Co. gibt es ein Brüllaffen-Picknick, eine Putzkolonne bei den Kias und familiäre Verpflichtungen bei den Japan-Makaken.
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11: Also bei uns gibt es Tapas, aber keine normalen Tapas aus Spanien, sondern Tapas aus unserer Heimat, aus dem Schwarzwald. Also viele Kleinigkeiten aus der Region. Und wir sind unheimlich heimatverbunden und schmecken die Zutaten, die es hier gibt. Und die werden wir schön in Tapas umsetzen.
12: Ja. Ich bin mal gespannt, was er dazu sagt. Er erwartet wahrscheinlich richtig deftig, könnte ich mir vorstellen.
11: Wer
12: weil
11: weiß.
12: Badische Küche ist ja schon ziemlich. Ja.
13: Schwarzwälder Schinken, solche Produkte sind natürlich weltweit bekannt.
12: Oh. Boah, wie viel Chili hast du da dran?
11: Ein Stück. Oh, ich glaube, der Ali steht auf scharf.
12: Ja, ich glaube auch. Grundaufregung ist natürlich normal, das gehört, denke ich, auch dazu. Also wir haben uns ja gut vorbereitet.
13: Ich weiß schon als Profikoch, dass die Region, was Produkte angeht, was dieses gute Essen angeht, dass die Region schon sehr, sehr stark ist. Ich würde mal sagen, es ist einer der stärksten, die wir in Deutschland haben. Das weiß ich nicht. Ich mir helfen. Heimatlich wird es heute zugehen bei Kochs Anders. Ich bin heute in Bühl in Baden. Eingeladen haben mich die Verena und der Manuel. Die kochen Schwarzwald-Tapas. Was sind denn Schwarzwald-Tapas? Keine Ahnung. Aber meine Aufgabe ist, aus den gleichen Zutaten was Schönes zu kreieren. Ob ich das diesmal hinkriege, werden wir gleich sehen.

0: Hallo Ali, schön, dass du da bist.
1: Ich bin der Ali, hi.
2: Hallo Ali, hallo.
1: Dann ist es hier ein Gastgeschenk für uns.
0: Danke schön. Danke.
2: Vielen Dank. Ich hoffe, du hast gut Hunger mitgebracht.
1: Ich habe immer
2: nur ein Buch.
1: Ich habe immer Hunger. Ich sehe hier Tapas.
2: Ja, Obersta-Ecken mit einem Brezelmandel. Das sollte dir vielleicht bekannt vorkommen.
1: Von ein bisschen bekannt.
2: Wahlheimat.
1: Ist es schon.
2: Dann haben wir Studentenpralinen. Da ist dieses Studentenfutter drin verarbeitet, was man auch gerne isst hier. Und dann haben wir noch Handkäse. Und auch hier in den Händen ist ein bisschen Handkäse drin.
0: Ali, darf ich dir ein Glas Rosé schenken?
1: Unbedingt. Aus der Region?
2: Ja,
0: ja, aus Bühl. Aus Bühl direkt.
1: Seid ihr gebürtig hier aus Bühl?
0: Mhm. Ich bin in Baden-Baden geboren.
2: Ja, aber
0: Baden-Baden.
2: Aufgewachsen hier.
1: Ne? Aufgewachsen
2: ja,
1: hier.
2: Ja.
1: Was verbindet euch mit Heimat?
2: Es ist so ein wohliges
1: Gefühl. Was ist für euch
0: da,
1: Heimat?
0: Da, wo du dich wohlfühlst, ist Heimat.
1: Ja.
0: Also wir sind zum Beispiel auch ganz selten unterwegs. Also uns zieht es überhaupt nicht in die Ferne. Außer, ja.
2: Zum Kochen,
0: außer zum Kochen.
2: Zum Kochen schon, aber so.
1: Ja. Aber was bedeutet Kochen für euch?

0: Warum seid ihr so? Ihr seid schon sehr mit dem Thema, sag ich jetzt mal, sehr vertieft in dem Thema, ja? Was gibt euch Kochen?
1: Kochen ist halt so ein Riesenthema, was nie endet. Weißt, du kannst immer wieder was Neues machen. Du kannst eine neue Länderküche ausprobieren, du kannst neue Zutaten. Und bei uns ist immer so Stillstand das Schlimmste. Wir machen unheimlich oder machen nicht gerne Dinge zwei, dreimal, sondern immer wieder was Neues. Und da gibt dir Kochen halt einen wahnsinnigen Horizont. Ja.
0: Da habe ich sofort wieder schnell gemerkt, die machen das sehr gut. Und vor allem nehmen sie das sehr ernst.
1: Essigöl angemacht, Petersilie.
2: Ich bin technische Zeichnerin bei einem Automobillieferant. Weniger kreativ, deswegen war ja das Kochen noch.
1: Ich bin Designer, Leuchtendesigner und eigentlich sind wir beide auch Hobby-Kochbuchautoren. Wir haben mehrfach beim Cooking Cup teilgenommen. Das ist Deutschlands größter Hobby-Kochwettbewerb. Waren da auch dreimal Sieger. Waren in verschiedensten Ländern. Wir waren in Barbados, wir waren in Zypern, wir waren in Spanien. War echt immer Abenteuer, weil man jedes Mal eine andere Länderküche vorgesetzt bekommen hat, in dem man dann schnell ein Gericht kreieren musste. Mhm. Und das war schon eine tolle Zeit. Wir haben gedacht, wir schreiben ein Buch. Ja. Wie bekommen wir das überhaupt los? Das war damals so unsere Angst. Wir machen wirklich alles an den Büchern selbst. Unsere ganze Freizeit fließt halt da rein, aber auch unser ganzes Herzblut. Und es macht da einfach Spaß.
2: Heimat ist immer da, wo man sich wohlfühlt. Und ich fühle mich hier einfach am wohlsten. Hier fühlt man sich zu Hause. Ich würde nie weg von hier wollen. Ist einfach schön bei uns in Bühl.
1: Ja, sehr abwechslungsreiche Gegend. Bühl hat ein tolles Stadtzentrum, alte Kirchen, also ein bisschen traditionell. Und ja, also jeder, der nach Bühl kommt, ist irgendwie so ein bisschen begeistert.
2: Jetzt, glaube ich, 17 Jahre zusammen, oder? Mhm. Und eigentlich ging es gleich mal los mit dem Frühstück, wo mein Schatz mich überrascht hat. Was ist Kennenlernen quasi. Und dann haben wir eigentlich immer zusammen in der Küche gestanden.
1: Also wir verbringen unglaublich viel Zeit in der Küche, aber auch in unserer Outdoor-Küche. Im Sommer sind wir gern draußen, aber irgendwie Küche spielt bei uns eigentlich immer ständig eine Rolle. Tapas sind natürlich nicht nur Vorspeisen. Das ist bei uns oft so im Hinterkopf, Tapas, klein, Vorspeise. Aber Tapas ist eigentlich ein ganzes Menü, kann man sagen. Und dann haben wir geschaut, dass wir eben so ein bisschen ein breites Spektrum des Schwarzwaldes dann präsentieren können in diesen 6 Tapas. Landjäger in Spätburgunder, Feldsalat mit Speck und Kracherle.
2: Der marinierte Rahmkäse, Forellenkroketten, die eigentlich Nocken waren.
1: Dann hatte man noch den Riebele-Salat.
2: Grünkernbällchen auf Rettich-Tatar.
0: Oh, das ist euer Reich.
1: Ist unsere Küche. Da haben wir schon ein bisschen was an Zutaten vorbereitet.
0: Klar, wenn du Tapas machst, willst du natürlich nicht nur ein, zwei Sachen dahinstellen, mitten auf dem Tisch stellen, sondern muss schon mindestens 3, 4 sein. Und die haben glaube ich, 6 verschiedene Tapas gehabt. Und du brauchst ja, das darf man nicht vergessen, das sind 6 kleine Gerichte.
3: Ich helfe euch. Also,
2: auf jeden Fall.
3: Was machen wir? Ihr müsst mir sagen.
1: Hier hinten am Herd.
2: Kannst du schon mal umdrehen?
3: Total viel, so Wahnsinn. Was soll ich? Okay.
1: So, ich tue ganz kurz den Feldsalat blanchieren in heißem Wasser.
3: Ich gehe mal hierher schon.
1: Und schränke dann in
3: also
1: Eiswasser
3: kalt abstecken.
1: Genau. Und die Verena macht jetzt so Schinken-Specksegel. Da kannst du ihr vielleicht sogar zur Hand gehen.
3: Schinken-Specksegel.
1: Genau.
2: Ja. Schwarzwälder Schinken.
3: Ja.
2: Zwischen Backpapier. Mhm. Und dann gebe ich das beim Mahlen unter den Topf. Könntest du mir den kurz hochheben?
3: Selbstverständlich kann ich das.
2: Dankeschön. Gut. Damit er schön platt wird.
3: Hacken, ne?
2: Fein hacken.
3: Okay, wunderbar.
2: Ja. Ich mache derweil die Marinade für den Rahmkäse. Da kann dir der Manuel gleich noch was dazu erzählen zum Rahmkäse.
3: Was heißt denn Rahmkäse?
2: Der Rahmkäse ist aus frischer Kuhmilch.
3: Ja.
2: Ich weiß nicht, ob du das kennst aus deiner Region. Also hier bei uns
3: ich
2: in der
3: Ich würde sagen Sahnekäse, oder? Rahmkäse?
1: Das ist der Rahmkäse.
2: Frischkäse.
3: Frischkäse.
2: Ja.
1: Aha. Das ist früher ein Rohmilchkäse gewesen. Das ist eine absolute Spezialität hier bei uns. Ist also schnittfest. Ja, du kannst also
3: wenn du sagst, bei euch, also hier in der Region.
1: Hier
3: oder?
1: In der Region Schwarzwald. Okay. Kannst du gerne mal ein Stück probieren. Und den marinieren wir dann. Rena macht die Marinade. Aber ich stelle ihn noch mal kurz zur Seite.
3: Hat wenig Eingeschmack, ne?
1: Ja.
2: Deswegen marinieren wir ihn.
3: Schmeckt ein bisschen wie Milch.
2: Ja, ist auch was Milch.
3: Ja, aber du, wie halt, wenn du so Milch trinkst, ungefähr.
2: Ja.
3: Also sehr fad. Aber wahrscheinlich ist es so, deswegen marinierst du es ja auch. Deswegen gibst du dem Ganzen deinen Geschmack.
2: Senf?
3: Senf.
2: Essig, Olivenöl, Zitronensaft.
3: Senf, Essig, Olivenöl, Zitronensaft.
2: Ja,
3: Knoblauch. Also säuerlich.
2: Knoblauch, Zehen, Petersilie und Schnittlauch.
1: Also schau mal, da ist der Feldsalat, der ist jetzt fertig ausgedrückt, blanchiert. Den gebe ich jetzt in den Mixer, ein bisschen Sahne hinzu, dass wir den schön fein pürieren können. Wir haben eine Tapa gemacht, die nennt sich Feldsalat mit Speck und Kracherle. Das Kracherle darunter war ein ausfrittierter Brotchip. Dann haben wir eine Mousse vom Feldsalat oben drauf gemacht. Da wurde Feldsalat kurz blanchiert, im Mixer fein püriert mit ein bisschen Sahne, Frischkäse dazu, abgeschmeckt mit Salz, Pfeffer, Zitronensaft und mit Gelatine gebunden. Und das kam als Nocke oben drauf und als Topping dann noch unser Schwarzwälder Schinkensegel.
3: Hacken oder Scheiben schneiden oder was willst du? Den ganzen Knoblauch. Den ganzen Knoblauch. Die ganze Zehe.
2: Ja, machen wir die ganze. Wir können immer noch ein bisschen zurücklegen, weil wir brauchen noch ein paar Mal Knoblauch.
3: Okay.
1: Jetzt soll die Mousse ist im Prinzip schon fast fertig. Die schmecke ich jetzt
3: denn,
1: noch ab.
3: Wo ist denn die liegen? Wo ist denn die
1: Gelatine? Die Gelatine habe ich schon drin. Du hast, nicht
3: du hast die Gelatine schon drinnen?
1: Ja.
3: Mit was hast du
1: abgeschmeckt? Salz, Pfeffer und Zitrone.
3: Schnittlauch habe ich jetzt ganz fein geschnitten. Ja. Was mache ich damit?
2: Hier rein.
3: Da rein.
2: Genau, das ist die Marinade für den Rahmkäse.
1: Den kann der Ali eigentlich gleich schon mal
2: ja,
1: schneiden.
2: Ja, den kannst du direkt danach schneiden, den Rahmkäse.
3: Ali ist also, euer Hiwi.
2: Natürlich.
3: Natürlich. Sehr gut. Also gut.
2: Genau.
3: Der Käse, der ist jetzt hier. Wie willst du es haben? So, die Breite?
2: Perfekt.
3: Die Breite.
2: Perfekt, perfekt. Genau.
3: Die Hälfte?
2: Ja, ich glaube, so viel brauchen wir gar nicht.
3: So viel, oder?
2: Ja, genau.
3: Wir sind doch nur zu dritt.
2: Genau.
3: Und wir haben noch so viel
2: Essen. Du
3: willst
2: ja morgen vielleicht auch noch was von dem Rahmkäse machen.
3: Rahmkäse? Morgen?
2: Ja, vielleicht.
3: Ja. Ich muss erst mal mir einen Überblick verschaffen hier.
2: Der marinierte Rahmkäse. Da hat mir der Ali den Rahmkäse schön geschnitten. Da habe ich dann eine Marinade gemacht. Da kam dran Olivenöl, Zitronensaft, Petersilie, Knoblauch. Was kann noch dran? Salz, Pfeffer.
3: Was machst du da mit den Tomaten?
1: Das gibt nachher den Tomate-Gurkensalza.
3: Ich habe versucht, in der Küche ein bisschen zu helfen, um einfach die zwei besser kennenzulernen oder ein bisschen kennenzulernen. Aber die waren dann so in ihrem Element, wo ich das Gefühl hatte, hey, du störst die. Ne, geh lieber weg. Ich habe so, wisst ihr was, ist halt so gut organisiert. Ich gehe jetzt mal weg. Ich lasse euch einfach mal kurz in Ruhe. Weißt du, was ich jetzt mache? Ich gehe jetzt in euren Garten und tue einfach ein bisschen meditieren. Darf ich das?
1: Ich kann dir das nicht verbieten.
2: Wir wecken dich dann später.
3: Ich komme gleich nochmal wieder. Ich komme aber gleich wieder.
2: Jawohl.
3: Pago ist das Dorf, wo ich in Ostanatolien auf die Welt gekommen bin. Jetzt zeige ich euch mal, wo ich gewohnt habe. Gelebt habe. Unten haben wir Türe gelebt und oben wir. War aber nur zwei Zimmer, also nicht so ein Riesenhaus. Ne? Dort unten waren Aprikosenbäume, Walnüssen, Mandeln, Bittermandeln sind das. Morgens aufgestanden, Kleinigkeit gefrühstückt und dann haben wir, ja, waren wir meistens mit den Tieren halt draußen. Ne? Und wir haben einfach aufgepasst, dass halt keine Wölfe kommen und die halt dann so ausreißen. Ne? Und das, mit sowas waren wir beschäftigt.

0: Also heute Abend kommt die Familie und wir kochen zusammen. Wir essen auch zusammen. Es sind, glaube ich, so 10 bis 15 Leute. Und es wird heute Kavurma geben. Kavurma, also geröstetes Fleisch. Ne? Das ist jetzt Kalbfleisch. Dann machen wir noch Brot selber, Jufka-Brot selber. Dann essen wir das. Ein bisschen Ayran dazu. Ah, ich hoffe, es wird schmecken. Ich koche jetzt seit über 30 Jahren und es ist trotzdem immer eine Weiterentwicklung und ich bin immer noch neugierig. Ich bin auch ein Stück stolz auf mich, dass ich die Neugier nach 30 Jahren nicht aufgegeben habe, dass ich immer noch bereit bin, was Neues dazu zu lernen. Und das tut mir auch gut und das ist ja schön.
1: So Schatz, machen wir die Landjäger in Spätburgunder. Jawohl. Kannst du mir die einfach mal schneiden, so in die Stücke?
2: Ja, natürlich. Und ich setz selbstverständlich.
1: Den Spätburgunder auf.
2: Vier Stück, oder?
1: Zwei Pärchen, ja.
2: Ja.
1: Gut, jetzt machen wir unser Landjäger in Spätburgunder. Übrigens die Pflichtzutat für der Ali, eine davon. Der Rahmkäse, ja. Auch eine Pflichtzutat. Dann machen wir hier schön das Spätburgunder. Den erwärmen wir.

0: Und dann kommen unsere Kräuter noch rein. Oh.
1: Das heißt, es war ein traditioneller Landjäger in Stücke geschnitten. Die wurden in Rotwein gegart mit verschiedenen Kräutern und Aromaten. Am Schluss noch mit einem Weinbrand flambiert. Schön einreduziert. Und ja, das ist ein unheimlich herzhaftes Gericht, was sehr viel Geschmack in den Landjägern, aber auch in dem Sud, der sich bildet, da bietet.
2: So, hier habe ich jetzt für die Forellenkroketten habe ich jetzt den Fisch. Das ist einmal der frische Fischfilet und die geräucherte Forelle. Und dann könntest du mir schon mal klein machen.
0: Genau. Es gibt cremige Forellenkroketten auf einer Tomatengurkensalsa.
2: Genau. Und ich gare den jetzt in der Milch. Und er zieht jetzt da bei wenig Temperatur 8 Minuten circa.
3: Für die Forellenkroketten, die eigentlich Nocken waren, habe ich Milch aufgesetzt, eine Knoblauchzehe gepresst, einen Thymianzweig noch mit rein. Da habe ich die frischen Filets, die Forellenfilets drin gegart. Dann ein geräuchertes Forellenfilet noch gezupft. Das in die Schüssel alles gegeben, die Bechamel auch dazu, das frische Filet, was dann gegart war, auch gezupft und dazu. Gewürzgurken, Zitronensaft, Salz, Pfeffer. Ja, ich glaube, das war's, oder? Kommt noch irgendwas dran?
1: Nein, und dann hast du schöne Nocken draus geformt.
3: Ja, in Wegmehl gewendet und dann von allen Seiten angebraten.
4: Oh, das riecht ja super, ihr zwei Perfektionisten. Wahnsinn, hey, wie strukturiert ihr seid. Mit was für einer Hingabe, mit was für einer Liebe ihr arbeitet.
5: Ich fand, dass die total süß miteinander waren. Also die sind sehr, sehr respektvoll, mit sehr viel Liebe zum Detail. Auch so, sagen wir mal so, es war sehr harmonisch.
1: Sag mal, hast du mal einen Trick, wie wir diese kleinen Scheißerchen möglichst schnell klein schneiden?
5: Die Scheißerchen? Schneiden, so wie sie gemacht
1: hast. Ja, aber wir schneiden mal ein.
5: Schneiden. Ach, ich mach das auch nicht anders als du.
1: Machst du auch nicht anders.
5: Nein, überhaupt gar nicht.
1: Schöne kleine.
5: Also rechts und links halt dann. Aber sag mal, für was ist denn die Region bekannt?
1: Na gut, Süßspeise,
2: ja. Süßspeise, Bühler Zwetschgenkuchen, weil das wir sind ja hier in der Zwetschgenstadt. Hast du das schon mitbekommen?
5: Ah ja, weißt du was, das habe ich auch gelesen. Man darf hier nicht Pflaumen sagen, sondern
2: richtig.
5: Warum nicht?
1: Ja, weil das eine Zwetschge ist, eine andere Sorte. Das ist, die ist viel kleiner, nicht so rund und dick wie eine Pflaume. Und dafür sind wir hier bekannt und da kann man super einen Zwetschgekuchen und da kann man zum Beispiel eine Kartoffelsuppe dazu machen, das ist ein super Gericht.
5: Und es wird zusammen gegessen, also süß und herzhaft.
2: Ja, genau.
1: Ja.
5: Krass.
2: So kennen wir das hier.
5: Echt? Mhm. Ja, das sind schon sehr heimatverbunden, muss man schon sagen. Das merkt man, die sagen dir das auch. Ja, das ist ja aus der Region, das ist so und so. Und daran merkst du, dass das... dass die sehr gerne in der Region leben. Das ist halt in ihr Zuhause. Heimat bedeutet für mich, Heimat ist dort, wo auch das Herz ist. Was machst du? Was brauchst du von mir? Unbedingt!
1: Pass auf, du kannst mir jetzt helfen, die Riebele. Schau mal, da sind sie. Das sind so kleine Klümpchen. Na, und ich habe dir hier schon mal einen Teig zubereitet. Und den kannst du jetzt einfach wirklich von Hand schön in so kleine Runde. Ich kann dir noch ein bisschen Mehl dazu geben.
5: Müsste nicht so sein.
2: Nee, noch kleiner.
1: Noch kleiner, ja. Ich brauche ein bisschen Mehl.
5: Warte mal, ich nehme hier so einen Teller.
2: Ja.
5: Mache ich das einfach hier drauf. Ihr müsst mir sagen, wenn ich das falsch mache.
2: Du machst Nein, du machst es genau richtig.
1: Das war ja was, wo wir da Ali ein bisschen herausfordern wollten oder auch ein bisschen auf die Schippe nehmen. Wir hatten schon mal einen Nudelteig vorbereitet und haben gesagt, er soll hier schön klein die Riebele von Hand machen und bitte eine große Schüssel voll. Ich glaube, er hat es uns sogar kurzzeitig abgenommen.
2: Ja, das war ein Witz. Glaubst du mir, lasse dich jetzt hier Riebele von Hand machen?
5: Das sind echt so fies, wirklich.
1: Ja, wir haben dann erlöst. Also Riebele kann man auch im Mixer machen, indem man Mehl mit den Eiern, Salz in einem Mixer auf mittlerer Stufe püriert. Und einfach abwartet, bis diese kleinen Riebele, diese kleinen Krümel sich bilden. Manchmal muss man noch ein bisschen Wasser dazugeben, ein bisschen Feuchtigkeit oder ein bisschen Mehl. Und so entstehen die. Die haben wir dann gekocht in der Gemüsebrühe und haben dort einen schönen Salat draus gemacht.

0: Schau mal, jetzt machen wir die Fischkroketten.
1: Machst du es in der Hand, formst du es in der Hand? Wie machst du das?
0: Ich mache es mit zwei Löffeln.
1: Also du machst Nocken. So richtige Nocken?
0: Nocken.
1: Heute gibt's Nocken.
2: Immer mal was anderes.
0: Mal was anderes, schau. Dann machen wir die kurz hier rein. Und das, ja, war's schon. Und das war's schon.
1: Ja, nur so ein bisschen darin wenden sozusagen.
0: Ja, genau. Und dann braten wir die später an.
1: Alles klar.
0: Das schaffst du.
1: Ich hoffe.

0: Aber wir sind gleich, wir sind schon fast fertig, oder?
1: Ja. Eine Tapas kommt noch, aber dann sind wir durch.
0: Welche noch? Ja.
1: Die Grünkernbällchen.
0: Stimmt, die habe ich vergessen.
2: Für das Gericht oder für die Tapa Grünkernbällchen auf Rettichtatar habe ich den Grünkern in Gemüsebrühe gegart, circa 20 Minuten. Danach habe ich es abgesiebt, dann kam Bergkäse dazu, was kam noch dran? Haferflocken, Salz, Pfeffer, ein Ei für die Bindung.
1: Also das ist jetzt unsere Masse für die Grünkernbällchen mit dem gekochten Grünkern. Und die kneten wir schön durch, formen unsere Bällchen und machen die fertig.

0: Hauen wir noch unser Bällchen rein.
1: Ist die heiß genug, die Fritteuse?
0: Die ist heiß, die ist auf 170 Grad. Ich mache jetzt die Brotchips.
1: Ja.
0: Unser Kracherle, wie wir am Anfang gesagt haben. Kracherle.

0: So, Ali, es gibt was zu essen. Oh.
1: Hast du Hunger?
0: Sehr schön.
2: Ja. Schau mal, ich esse schon die Kekse.
1: Ja, das sind die Gelbfüßler, die badischen.
2: Gelbfüßler?
1: Ja.
2: Gelbfüßler. Das schmecken gut. Schon mit dem Kümmel. Na, no. Das sieht ja toll aus.
0: Eine kleine Auswahl, Schwarzwald.
3: Wow.
0: Aber mal, da kannst du dich jetzt frei durchprobieren.
2: Warum eigentlich Tapas?
0: Warum Tapas? Weil man eben so eine Vielfalt auf den Teller zaubern kann, weil man so ein bisschen eine Reise auf einem Teller machen kann. Ja? Einfach alle möglichen Geschmäcker, so ein bisschen, was man möchte. Man kann es natürlich auch auf den Tisch stellen, jeder holt sich, wie er möchte. Oder eben so auf dem
1: Holzbrett. Es ist halt auch einfach gesellig.
2: Total fluffig, ne? Mhm. Forellennocke. Mhm. Sehr gut. Außen wunderbar. Knusprig in der Mitte, schön saftig. Mhm. Deine Bechamel gibt dem Ganzen nochmal so einen Kick. Ja. Finde ich super.
0: Mhm. Ich finde auch durch die Gewürzgurke drin, kriegst du auch nochmal so einen, ja, auch nochmal einen kleinen Kick auf den Teller.
2: Ja. Mhm. Oh, der Salat ist aber schon. Der ist feurig.
0: Ja.
2: Ha?
0: So wie mir.
1: Da hat mein Schatz gut gemeint.
2: Es war schon sehr vielfältig, muss man schon sagen. Es war süß, sauer, würzig, leicht scharf. Und das ist schon so, da hast du schon, das war schon so ein, auch eine Herausforderung für den Gaumen. Euer Salsa. Dein Salsa. Du hast Honig drinnen, gell?
0: Ja.
2: Aber das ist ein bestimmter Honig.
0: Ein Waldhonig.
2: Waldhonig, ja, der ist sehr dominant.
0: Ja.
2: Ich finde, der hat so hinten raus, ist der so penetrant. Das Gute daran ist, wiederum, dass wenn, du hast ja eine Räucherforelle genommen, oder ihr, und die Räucherforelle hat ja auch einen starken Geschmack. So, die Dominanz von dem Honig, was in dem Salsa drinnen ist, das macht wieder die Forelle weg.
0: Ja.
2: Mhm. Sonst wäre mir der Honig zu intensiv. Mhm. Toll. Also bis jetzt, bin noch nicht ganz durch. Ja, Tapas brauchen halt Zeit, ne?
1: Nee, ich hab schon gemerkt, du schaffst dich von rechts nach links.
2: Ja, ich mach das peu à peu.
0: Da ist ja der Bergkäse drin, ne? So ein gespieltes Grundaroma.
1: Grünkern hat natürlich auch eine tolle Note. Also wer es mag. Magst du Grünkern?
2: Gekocht, also in der Türkei macht man zum Beispiel aus Grünkern ein Dessert.
1: Echt?
2: Ja, Sirup, bisschen mit Granatapfelkernen drinnen, Orangenfilet, getrocknete Feigen und so, ganz wenig Rosenwasser.
1: Aha, das hätte ich jetzt nicht gedacht.
2: Boah, der Radieschensalat dazu. Ich probiere ja alles immer zusammen. Die Kombination, ne? Gigantisch. Also am besten hat mir geschmeckt die Kroketten, die Räucherforellenkroketten. Die waren eigentlich am besten, ja, das hat mir am besten geschmeckt. Was ich auch gut fand, war der Radieschensalat. Ich bin begeistert.
1: Ja, schön.
2: Wirklich.
1: Ja, schön.
2: Wirklich.
1: Trink mal
2: eins. Nee, wirklich. Kompliment, ein Riesenkompliment. Ich habe das toll gemacht. So, jetzt bin ich ja morgen dran.
1: Hast du deine Pflichtzutaten denn noch im Kopf?
2: Warte mal, Ribele.
1: Richtig.
2: Irgendeine Wurst, also die war es, glaube ich.
0: Ja.
2: Salami.
1: Bandjäger.
2: Salami.
1: Ja.
2: Dann war hier Rahmkäse. Mhm. Warte mal, eine Sache war noch. Das waren vier.
1: Das war sie auch.
2: Ah ja, hier, grün.
1: Ja.
2: Ja.
1: Genau.
2: Das hat mich schon ein bisschen herausgefordert, muss ich ganz ehrlich sagen. Man musste natürlich versuchen, die vier Zutaten miteinander so zu kombinieren, dass es daraus ein harmonisches Gericht entsteht. Da musste ich schon, sag ich jetzt mal, tief in die Kreativkiste greifen.
0: Ali, wie war deine Nacht?
2: Meine Nacht war hervorragend.
0: Ja?
2: Ja, ich
0: und kreativ die Nacht? Sind die Ideen schon gekommen?
2: Nicht ganz.
0: Nicht ganz?
2: Ich hab eine grobe Idee.
0: Okay.
2: Aber meistens ist es so, wenn ich noch beim Einkaufen bin, da fallen mir manchmal so wieder so tolle Sachen ein.
0: Okay.
2: Und deswegen, ich will es dir noch nicht verraten.
0: Okay. Der Rahmkäse. Ja.
2: Der Manuel hat mir ein bisschen was über die Region erzählt und auch der Blick dann auf den Schwarzwald. Und das war schon gigantisch. Es hat Spaß gemacht, ja.
4: Hi. Schön, was ist hier? Manuel.
0: So, Ali, da sind wir jetzt in einem kleinen
2: also
0: Hofladen.
2: Also was ist das für ein Laden?
0: Ein Selbstbedienungsladen.
2: Du kannst ein Hofladen, ein Selbstbedienungsladen, das heißt?
0: Genau, die haben nur eigene Produkte aus eigener Herstellung. hier aus dem Ort. Und dann schmeiß ich am Schluss dein Geld ins Kässchen und kannst dich frei bedienen.
2: Ich habe dir noch gar nicht gesagt, was ich koche, ja?
0: Nee, du hast es nicht verraten.
2: Ich habe vor, eine Räucherfischsuppe zu kochen. Also es wird bei mir keine Tapas geben.
0: Okay, aber im Prinzip deine Landjäger, dein Rahmkäse sind Rahmkäse. Jeweils Einlage, die Riebel ist alles dann Einlage von der Suppe.
2: Richtig.
4: Ja, ja klar, sehr gerne.
2: Da kommt so bei dir, ich sehe schon so die Heimatgefühle hochkommen.
4: Guten Morgen.
0: Ganz ordentlich.
2: Schön. Wir müssen ein bisschen Umsatz machen hier. Ja, solche kleine Läden müssen unterstützt werden. Es ist wichtig, dass die Leute auch kommen, dass sie auch ein bisschen, weißt du, die Leute auch einkaufen.
3: Und es ist halt alles regional. Das ist wirklich das Beste für die Nachhaltigkeit. Dass das, was in der Region wächst,
2: alles aus der Heimat,
3: in der Region bleibt und auch da verkauft.
2: Ja, und alles aus der Heimat, ne? Das ist schön, ne?
3: So viel, wir haben so eine schöne Heimat.
2: Habt ihr,
3: wir haben so viel in der Region, ja.
4: Jetzt geht's los.
3: Tschüss.
4: Tschüss.
2: Forelle zweierlei Art. Einmal frische Forelle und aus den Abschnitten mit bisschen Räucherforelle habe ich einen super Fond gekocht. Dazu gibt es Rahmkäse. Ach, das sieht doch gut aus so. Wunderbar. Also, ich fange gleich mit dem Gemüse an. Hier ist mein Kompostmüll. Erstmal Zwiebelschälen. Also, ich sage jetzt Gemüsefond dazu, aber es ist eigentlich kein Gemüsefond, sondern das ist eher der Ansatz für meine Räucherfischsuppe. Wenn man so ein Fleisch- oder Gemüsebrühe kocht, sagt man ja so ein, zwei Stunden köcheln lassen. Aber beim Fisch ist es nicht so. Beim Fisch so eine halbe Stunde, dreiviertel Stunde höchstens. Ja? Also allerhöchstens eine Stunde. Länger bitte nicht. Mein Wasser kocht hier. Ich habe hier zwei Töpfe aufgestellt. Der große Topf ist für meine Brühe und der kleine Topf, da werde ich den Grünkern kochen.

grünen Kern, der kocht jetzt so 45 Minuten vor sich hin. Der soll ja noch weich sein, er soll sehr weich sein, aber nicht verkochen. Und dann werde ich den grünen Kern im Ofen bei 100 Grad so leicht trocknen, würde man sagen so eine halbe Stunde, dreiviertel Stunde. Und dann am Ende im Fett schön ausbacken, dass er wunderbar außen so knusprig ist. Jetzt geht's weiter mit der Forelle. Und zwar habe ich jetzt zweierlei von der Forelle gekauft. Einmal eine Räucherforelle, die hat die Verena und der Manuel gestern verwendet. Und, aber die haben auch eine frische Forelle, also Forellenfilet verarbeitet. Und das Gleiche mache ich jetzt auch. Also ich nehme jetzt hier die Forelle, dann nehme ich jetzt hier die Haut runter. Und hier, genau unter der Haut, da ist der ganze Raucharoma. Den gebe ich jetzt hier zu meinem Fond dazu. Die Abschnitte gebe ich auch dazu, weil ich will ja eine kräftige, so ein kräftiges Aroma hier haben. So, jetzt geht's weiter mit der frischen Forelle. Also, die ist, da kann man sehen, die steht Winne 1. Ne? Wahnsinn, die ist heute Morgen geschlachtet worden. Ja? Was sind denn die frischen Merkmale beim Fisch? Glasige Augen. Drucktest, Kiemen, hier sind zwar gar keine Kiemen drinnen, aber normalerweise müssen die Kiemen auch richtig schön rot sein, ja. Aber wenn ihr ganz ehrlich frischen Fisch habt und so, wenn er so steht, frischer geht's nicht. Zack, erstes Filet schon ab. Und jetzt ist hier sitzen die ganzen Gräten. Ja? Ich kann mal versuchen, ob ich die Gräten rausziehen kann. Allerdings ist es so, je frischer der Fisch, umso schwieriger ist es, die Gräten rauszuziehen. Aber ich probiere es mal. Wenn nicht, dann müssen wir es halt dann mit Gräten servieren. Obwohl, es geht schon, glaube ich, oder? Warte mal. Oh ja, doch, geht schon. Was mache ich jetzt mit den Abschnitten von der Forellen, von den Forellenköpfen, auch von den Karkassen? Die werde ich jetzt waschen und dann auch dazu geben. Alles, was geht, verwenden. Das ist auch die Einstellung, was ich toll finde von der Verena und auch von Manuel. Dieses auf das Heimat bezogen und die Produkte aus der Region, alles schön verwenden, das schätze ich sehr. Jetzt geht's weiter mit dem Ansatz von der Suppe. Also das ist jetzt der Fond. Jetzt brauche ich nochmal Gemüse, um das Ganze, ja, zu finalisieren. Kartoffeln brauchen wir. Bisschen Sellerie nehme ich, bisschen Knoblauch, Zwiebeln brauche ich. Da empfehle ich euch immer eine mehlig kochende Kartoffel zu nehmen, weil die dann super bindet. Man kann natürlich auch hergehen und mit Reis binden oder mit Gemüse binden, einfach viel mehr. Hier Petersilienwurzeln und so Zeug zu nehmen. Aber Kartoffel ist halt so neutral, ist besser. Ich könnte auch zum Beispiel jetzt eine Mehlschwitze machen, wie die Verena das gestern gemacht hat. Würde genauso gehen. Aber ich bin immer ein Freund von, lass alles so in seiner Natürlichkeit und lieber nehme ich Gemüse statt Mehl.

0: nämlich eine Zitrone, da gebe ich eine Schale, einfach nur zum Aromatisieren. Jetzt fülle ich das hier, schaut euch mal das an. Schön mit der Brühe auf oder mit dem Fischfond oder Räucherfischfond, sage ich jetzt mal dazu. Damit wird das jetzt aufgefüllt. Und jetzt schön langsam vor sich hin köcheln. Ja? So, dass das Gemüse richtig fast verkocht ist, weil das Gemüse ist ja auch gleichzeitig auch meine Bindung. Gibt dann am Ende noch ein bisschen Cayennepfeffer rein, dann ein bisschen Sahne, Zitronensaft und dann ist es eine tolle, runde Sache. Und man kann da auch jetzt auch Kräuter dazu geben, wie zum Beispiel Lorbeerblatt würde jetzt gehen, Dillabschnitte würde gehen. Der blöde Grünkern, du.
1: Ich habe dir noch ein paar lecker Kräuter mitgebracht. Hast du aus unserem Garten.
0: Oh, ihr seid ja süß. Mm. Habt ihr gerade von Lorbeerblatt gesprochen?
2: Süß, das haben wir ja
0: wirklich
2: mitbekommen. Mm. Aber hier riecht's lecker, Mensch.
1: Ja,
2: zeig mal, was du alles auf dem Herd hast. Drei Töpfe.
0: Boah, das ist so geil. Ich liebe Lorbeeren. Da gebe ich jetzt ein bisschen was dazu. Wahnsinn, wirklich, es macht Spaß. Hier ist schon der Ansatz für meine, sage ich jetzt mal, Räucherfisch. Suppe. Was habe ich gemacht? Ich habe vorher einen Fond gekocht. Mhm. Den habe ich jetzt so eine halbe Stunde, dreiviertel Stunde gekocht. Und dann hier nochmal Kartoffeln, Zwiebeln, Knoblauch, Lauch, Sellerie angeschwitzt. Dann habe ich eine Zitronenschale dazu gegeben, weil wir werden nachher mit ein bisschen Butter und ein bisschen Sahne arbeiten. Also ich mache es immer so, dass ich im Winter schon mehr mit Butter und mehr mit Sahne arbeite, weil wenn draußen richtig kalt ist, braucht unser Körper das auch.
1: Ja.
0: Und im Sommer so ab Mai eher mit Olivenöl. Mhm. Die Forellenfilets, die habe ich ausgelöst, ja, schön vorbereitet. Die werde ich dann nachher dann am Ende kurz im Ofen garen. Mhm. Und dann werden wir noch oben drüber ein bisschen noch mit Schnickschnack das Ganze verfallen haben. So. Sehr gut. Die können dann ein bisschen helfen, wenn ihr wollt.
1: Ja, was haben wir
0: Habt ihr Lust?
1: Natürlich.
0: Also, ich möchte haben, bitte, von dem Rahmkäse
1: ein
0: paar schöne Würfel. Die werden, brauchen wir dann als Einlage.
1: So wie gestern so groß?
0: Ja, das ist gut. Das ist eine gute Größe. Dann bräuchte ich ein paar dünne Scheiben. Hier können wir das alles hinlegen. Wir können auch so machen, dass wir das so machen. Hier Rahmkäse, Radieschen, Gurke. Das können wir alles hier.
1: Okay.
0: Und dann werden wir dann nachher dann auf dem Teller dann schön anrichten.
1: Okay. Okay, von der Stärke? Oder willst du kleiner haben?
0: Also, ich habe das noch nie besser geschnitten gesehen.
2: Du Charmeur.
1: Leimer.
0: So, ich koche jetzt hier die Riebele.
2: Passt das hier mit unserem Arrangement? Gut.
0: Die Topper. Also,
1: können wir noch irgendwas tun an?
0: Die Riebele. Ja, die kannst du jetzt
1: absieben?
0: Absieben. Weißt du was? Ich mag das nicht, wenn Nudeln so zu weiß sind. Ich möchte ein bisschen mit Biss haben.
1: Ja.
0: Man denkt immer, nur weil man irgendwie Profikoch ist, dass immer einem was gelingt. Das ist auch beim Kochen, sage ich jetzt mal, es ist auch eine Tagesform, ja. Und in dem Fall weißt du schon, ich wusste schon, was mir sehr gut gelingen wird und wo ich vielleicht auch ein bisschen, ja, die Herausforderung suchen muss oder beziehungsweise wo ich auch gefordert bin. Ich bin mal gespannt. Aber wie lange hat er jetzt gekocht? Eine Stunde, ne?
1: Ich glaube nicht ganz, oder?
0: Nee, 45, und dann habe ich es ja gut geschätzt. So. Und dann würde ich das einfach im Ofen ein bisschen trocknen. Weißt du, so? Ich würde mal sagen, so dreiviertel Stunde, Stunde lassen wir mal einfach mal ein bisschen trocknen und dann schauen wir uns das an. So, die Suppeneinlage, sage ich jetzt mal, haben wir auch hier vorbereitet. Sieht das nicht toll aus? Wir müssen nachher die Forellen noch machen. Also ein paar Sachen haben wir noch zu tun. Ah, das sieht super aus. So, jetzt kommt etwas Sahne zu der Suppe dazu. Aber nicht so, nicht zu viel. Sehr schön. Noch ein bisschen köcheln lassen und den Lorbeerblatt. Das Lorbeerblatt nehme ich raus. Ja, kann man wieder hier zurückschütten. Ein bisschen köcheln lassen. So, das sieht schon trocken aus. Fett ist heiß. Bevor ich jetzt mit dem Grünkohl anfange. Jetzt werde ich die Forellen erstmal in den Ofen schieben. Dafür nehme ich ein bisschen Butter. Mit Butter schön einreiben. Jetzt gebe ich ein bisschen Salz dazu. Zitronensaft. So. Und jetzt nehme ich die Forellenfilets und lege sie schön so. Weil dann ist die, sind die Filets von unten schön gewürzt. Und von oben werde ich sie am Ende salzen. So. Jetzt kann man noch ein paar Butterflocken drauflegen, wenn man will. So, zack, zack, zack, zack, zack. Und dann bei 100 Grad im Ofen langsam garen, ja, so schonend garen. Schmeckt super.
2: Ich fand es unwahrscheinlich toll, wie er die Forelle gegart hat. Da ist er eben nicht Salz, Pfeffer drauf und Zitronensaft, sondern er hat es schön vorher auf die Platte gesalzen, Butter als erstes gesalzen, Zitronensaft, Forelle drauf, war 100 Grad gegart. Und ich muss sagen, die war perfekt und eigentlich idiotensicher. Muss man sagen, kann jeder so nachmachen, ja. Und es passt, ne? Da kann nichts schief gehen.
0: Boah, das sieht aber gut aus. Das geht? Das ist wunderbar, knusprig. Ja, geil! Funktioniert.

0: alles, was man frittiert, gleich, wenn es so warm ist, schön würzen, ja?
1: Ich wollte nicht einen Grünkern kochen, so wie gestern, wie Verena und Manuel das gemacht haben, sondern ich werde einen Grünkern kochen und dann frittieren. Und ich hoffe, dass es klappt so. Das ist, ich wollte so eine knusprige Textur schaffen. Und ich wusste aber nicht, ob das mir gelingt.
0: So, jetzt geben wir mal hier die Suppe rein.
2: Die kommen auf deine Karte, oder? Nächste Woche.
0: Schau, Mama. So, jetzt kannst du mal mixen, bitte.
3: Jawohl.
0: Richtig schön fein mixen.
3: Jawohl.
0: Cayenne und geräuchertes, das passt sehr gut
3: super, ja.
0: Zusammen. Ja.
3: Ja. Noch was?
2: Schuss. Vollgas.
0: Schuss. Zitronensaft. Ja. So, und jetzt komm, gib Gummi. Schau mal, wow. Ja? Nicht zu dünn, nicht zu dick. Genau richtig.
3: Ja, nee, wirklich.
0: Bisschen was rein.
3: Wie viel ist
0: das? Ja.
2: So, Ali, dein
0: Fisch. Wie sieht's aus?
2: Sieht sehr gut aus.
0: Also ich brauche den hier. Besondere Brombe. So, jetzt schauen wir mal. Schau mal. Der soll ja richtig glasig sein. Schau mal.
2: Ja, der passt.
3: Oh,
2: der
3: sieht perfekt. Gut aus.
0: Perfekt. Schau mal. Jetzt haben wir so ein paar Gürkchen oben drauf. Ich habe ja gestern so eine Salsa gemacht. Deswegen nehme ich auch ein bisschen was vom Gemüse mit. Ein bisschen was von dem Käse hier verteilen. Rahmkäse, ne?
3: Bisschen die Suppenanlage, ne?
0: Die Riebele.
3: Ja.
0: Ja, so locker verteilen, alles so entspannt. Und jetzt nehmen wir die Forelle. Bisschen was hier so drauf tun.
3: Dankeschön, wow.
2: Ha, sehr schön.
0: Et voilà.
2: Sehr, sehr schön.
0: Zweierlei von der Forelle. Einmal das Filet schön frisch, ne? Und einmal aus dem Geräucherten eine schöne, kräftige Soße gekocht. Oder Suppe, sage ich jetzt mal. Guten Appetit.
3: Ich fange mir das super an.
2: Optisch hervorragend.
3: Ja, also wirklich.
2: Zerstören.
0: Schau, einfach so schön alles zusammen miteinander.
2: Mhm.
3: Oh. Das ist super genial.
2: Der Crunch.
3: Bist du schon beim Crunch?
2: Zu Grünkern, ja. Aber ich habe eine vorhin.
0: Bitte nicht streiten. Wir haben genug Crunch da.
3: Der Grünkern hat er frittiert. Das hätte ich anfangs nicht gedacht, dass es funktioniert. Also auch die Zeit reicht, den zu trocknen vorher, um ihn dann zu frittieren. Da war ich sehr überrascht von. Das hat mir sehr gut gefallen. Das war halt echt der Crunch da noch mit allem. Und, aber ich fand, die Suppe hat man eigentlich so, also die war vom Aroma echt.
2: Ja. Die war genau richtig.
3: Also,
2: die war genau richtig von der Rauch.
3: Die hat so viel Umami gehabt und, ja, und durch die den Räucherfisch, also da gab es eigentlich echt nichts auszusetzen.
2: Also, ich gebe zu, wo ich vorhin den Grünkern so probiert habe, pur, hat er mich noch nicht ganz so überzeugt, aber wenn du den mit der Suppe probierst, das gibt dann so was richtig cremiges, crunchiges. Mega. Großes Kino ist. Der Teller hält, was du uns versprochen hast, würde ich jetzt mal so sagen.
0: Schmeckt euch.
2: Ja,
3: ja, total.
0: Habe ich das alles anders gekocht,
3: oder? Also mit einer Suppe hätten wir jetzt wirklich nicht gerechnet. Auch, dass du dich an die Zutaten hältst. Ich hätte jetzt gedacht, also, ja, nein, wir haben ja gesagt, er darf sich in der Gewürzschublade bedienen. Er darf auch gerne in die orientalische Richtung gehen oder in die türkische. Finde ich gut.
0: Aber ich wollte in der Region bleiben.
1: Ja. Ich habe auch gemerkt, ich glaube, dass die zwei sich schon gewünscht hätten, dass ich Mäse mache. Ja, so, das sind ja die orientalischen Tapas.
3: Ja, wir haben uns tatsächlich vorgestellt, dass er in die Mäse-Richtung geht.
2: Was ja so ein bisschen auf der Hand liegt.
3: Was ja auf der Nahe liegt, weil er ja auch...
2: Pendant zu unseren Tapas.
3: Ja.
2: Diese Vielzahl an Zutaten kann man Tapas natürlich sehr gut unterbringen. Er hat es jetzt echt gut geschafft, das in ein Gericht zu kombinieren. Hätte ich echt nicht gedacht, dass er so stimmig hinbekommt.
1: Ich wollte so einen Kontrast schaffen. Ich wollte nicht wieder das Gleiche machen. Ich wollte einfach die Tapas brechen sozusagen. Deswegen wollte ich ein Tellergericht machen.
0: Vor allem, das waren vier Zutaten, die teilweise für mich neu waren.
3: Mhm.
0: Ja.
3: Ja.
0: Ich meine, ich arbeite nicht mit Riebele nicht jeden Tag.
3: Mit Landjäger bestimmt auch nicht, oder?
0: mit denen auch nicht und auch mit Grünkern auch nicht.
3: Mhm.
0: Also von daher.
2: Ja, auf den ersten Blick haben die Zutaten jetzt nicht zusammengepasst, aber ich finde, du hast da hervorragend zusammengeführt.
3: Ja. Wir wollten es dir auch nicht so leicht machen.
0: Boah, seid ihr böse, ey.
3: Nein, aber nur so kommt ja wirklich was Tolles dabei raus, oder? Das ist ja die Herausforderung. Ja, also das Gericht haben wir auf jeden Fall vor, selber mal nachzukochen.
2: Auf Alis Teller, der ja Alis Handschrift getragen hat, hatte ich mal unwahrscheinlich den Schwarzwald wiedererkannt. Unsere Forelle war sehr, sehr gut gegart. Dann eben der Part mit der Wurst da drauf, der Grünkern. Also das war tatsächlich ein Stück Schwarzwald, muss man ganz klar sagen. Eine tolle Erfahrung, dein Essen, dich kennenzulernen.
0: Danke.
3: Vielen Dank.
2: Auch dich in unserer Küche zu haben.
3: Dass du bei uns gekocht hast.
2: Erfahrung.
0: In der Küche koche ich gerne. Ja. Immer wieder.
3: Darf jederzeit wieder kommen.
0: Wenn du mal wieder einladen.
2: Im Bühl bist, komm vorbei.
0: Das ist super, es hat richtig viel Spaß gemacht.
2: Wir kaufen dir wieder 4 Pflichtzutaten.
0: Fischfilet hast du ja gesehen, es war in 5 Minuten fertig im Ofen. Und das Ganze noch oben drüber. Kannst du als Tapas geben.

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0: ihm seine Scheißbude nicht in die Luft sprenge. Ah! Scheiße!
1: Da ist nämlich eine Anzeige drin!

0: Auto. Was haben Sie gemacht?
1: Ups, das tut mir aber leid. Sie wissen ja, Frauen können nicht einparken.
0: Oh nein.
2: Mir war schon in den vorherigen Wochen ein Fehlbestand bei den Polariskrabben aufgefallen. Ein Glas kostet 7,98 Euro. Hier, dieses Glas entdeckte ich in Frau Fischers Handtasche.
1: Ich dachte überhaupt in meine Tasche gucken, jemand rein rechtlich gesehen, das dachte doch gar nicht.
2: 7 Gläser fehlten und Frau Fischer war zu diesem Zeitpunkt seit exakt 7 Wochen für uns tätig.
1: Ja genau, 7 Wochen, in denen mir mindestens 2 Mal am Tag auf den Arsch gehauen hat.
3: Frau Fischer, ich bitte Sie, wenn es Ihnen auch schwerfällt, ruhig zu sein.
2: Ich konfrontierte sie also mit dem Fund. Daraufhin behauptete sie, das Glas bei Multi, also unserer Konkurrenz, gegenüber gestohlen zu haben.
4: Und, war das so unwahrscheinlich?
2: Schon, da war ja sogar noch unser Preisschild drauf.
5: Woraufhin Sie ihr die Kündigung ausgesprochen haben?
2: Exakt. Sie packte ihre Sachen, dann verlangte sie das Glas Krabben. Ich lehnte das natürlich ab.
5: Und wie reagierte Frau Fischer darauf?
2: Sie stieg in ihren Wagen und rammte mein Auto.
1: Moment, beim Zurücksetzen.
2: Zweimal! Ich konnte mich gerade noch in Sicherheit bringen.
5: Dann darf ich um Ihre Anträge bitten. Herr Staatsanwalt?
6: Ja. Die Beweisaufnahme hat eindeutig ergeben, dass sich Frau Fischer zumindest einmal, vermutlich aber wesentlich öfter, des einfachen Diebstahls schuldig gemacht hat. Das zweimalige Rammen des Wagens von Herrn Siedler muss als schwere Sachbeschädigung gewertet werden. Ich beantrage also eine Geldstrafe in Höhe von 60 Tagessätzen à 30 Euro. Ich danke Ihnen.
1: Und wie soll man das bezahlen ohne Job? Können Sie mir das mal verraten?
4: Frau Fischer, seien Sie jetzt ruhig.
1: Ach, und Sie sagen die ganze Zeit, ich soll ruhig sein. Sie sollen mich aber verteidigen. Können Sie das nicht? Oder wollen Sie das nicht?
4: Frau Fischer, bitte lassen Sie mich plädieren.
1: Nein, Sie sind jetzt raus aus dem Fall. Danke. Hohes Gericht. Lieber Herr Richter, Staatsanwalt, sehr geehrte Damen und Herren, die Angeklagte, Jessie Fischer, ist alleinerziehende Mutter eines Sohnes. In diesem Supermarkt, in dem sie als Kassiererin arbeitete, verdiente sie nach allen Abzügen 1014,12 Euro. Dazu kommen 178 Euro Kindergeld, das macht zusammen 1192,12 Euro. Davon gehen monatlich ab 334 Euro Miete, 90 Euro Nebenkosten, 210 Euro Versicherung, 150 Pkw und 400 Lebenserhaltungskosten. Also bleiben mir exakt 8,12 Euro. Tobi Fischer, der Sohn der Angeklagten. Entschuldigung, mochte diese Polariskrabben ganz besonders gern. Die Dinger kosten 7,98. Ist im Etat nicht drin. Darum habe ich sie geklaut. Es war falsch, weiß ich auch. Das macht man nicht, das ist scheiße. Ich tue das auch nicht wieder. Ich bitte also, auch im Hinblick auf die Tatsache, dass Frau Fischer es als alleinerziehende Mutter und seit diesem Vorfall ja nun auch arbeitslose Frau schon schwer genug hat, um mildernde Umstände. Dankeschön.
7: Und?
1: 100 Stunden gemeinnützige Arbeit.
7: 100?
1: Ich spinne doch, muss ich mal vorstellen. 25 Tage, halbtags.
7: Aber besser als eine Geldstrafe.
1: Hätte ich ja eh nicht zahlen können.
7: Sag mal, wieso bist du eigentlich immer total pleite?
1: Dieses ganze Land ist total pleite.
8: Lust auf ein Spielchen?
1: Ja, aber nicht mit jemandem, der Elvis noch live erlebt hat.
8: Wer nicht will, hat schon.
1: Wie spät ist es? Oh Gott, ich komme zu spät.
8: Ich

0: Tobi meinte, Sie wollten ihn spätestens bis 7 abholen.
1: Ja, das wollte ich aus. Tut mir leid, aber ich... Also irgendwie ist mir mein Leben dazwischen gekommen. Ach, wissen Sie was, ich habe gerade nicht so richtig Lust auf diese Rabenmutterrede. Wo ist er denn?
2: Hi, Mama.
1: Hi, Tobi. Sag mal, weißt du eigentlich, wie spät das ist? Sollte ein Witz sein. Danke, Frank. Vielen herzlichen Dank. Sie haben ein Gut bei mir. Wiedersehen. Was denn? Was?
2: Du hast mich vergessen.
1: Nein! Könntest du das Wichtigste, Liebste, Schönste, Beste, Wertvollste, was du auf der ganzen Welt besitzt, könntest du das vergessen?
2: Meinen Gameboy? Hm. Na gut, aber auf Bewährung.
1: Dankeschön. Wann hast du morgen Schule?
2: Zur zweiten, wieso?
1: Ach gut, das Auto springt mal wieder nicht an. Ich glaube, wir müssen laufen.
2: Ich glaube, ich kann nicht mehr.
1: Oh, Schätzchen. Wir sind doch jetzt gleich da.
3: Es war spät geworden. Veronica Lake und Jimmy Delatrio hatten sich entschlossen, den einzigen Verbündeten, den sie noch hatten, zu Hilfe zu kommen. Den Schutz der Dunkelheit. Don Bosco und seine Anhänger mochten vielleicht mächtig sein, aber auch sie konnten ja nicht im Dunkeln sehen. Lauf! In Veronicas Kopf arbeitete es fieberhaft. Jimmy, der Junge neben ihr, war der einzige Zeuge gewesen. Den Don Bosco.
4: Mama!
3: Was?
4: Don Bosco ist ein Affe.
3: Das weiß ich. Jimmy war der einzige Zeuge gewesen, der Don Bosco gesehen hat. Wie eine Pfandflasche weggeschmissen hatte. Sie wusste, er, Bosco, würde ihn, Jimmy, loswerden wollen. Für immer. Veronica wusste, sie hatte nur eine Chance. Sie musste sich zum Gebäude der New York Times durchschlagen. Denn wenn erst einmal die ganze Welt Bescheid wusste, doch plötzlich hörte sie ein Geräusch. Im Licht des vorbeifahrenden Wagens blickte sie in die Augen des Jungen und sah etwas, das sie lange vergessen hatte. Sie würde alles für diesen Jungen tun.
2: Können wir jetzt weiter?
3: Zu spät.
2: Warum?
3: Ja! Weil wir zu Hause sind.
2: Gute Geschichte.
5: Gibt kein Gesetz dagegen, sich eine gute Zeit zu machen, oder?
2: Wenn's eins gibt, wär's dir auch egal. Mama? Denkst du an das Geld für die Klassenfahrt?
5: Ja, ich arbeite dran.

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1: 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Oder Deutsch für Ausländer, das könnte ich auch.
3: Jessie, Sie wissen, es gibt eine Prioritätenliste. Und da steht die Altenpflegenummer ganz oben.
1: Ach Manfred, jetzt habe ich doch gerade diesen neuen Job in dem Kaffeeladen. Wie soll ich das denn miteinander verbinden und dann noch mit Tobi?
3: Ganztags?
1: Nee, halbtags.
3: Ihr Arbeitgeber muss Ihnen die nötigen Zeitfenster einräumen. Dazu ist er gesetzlich verpflichtet.
1: Danke, Manfred.
3: Sie schaffen das schon?
1: Ja, sicher.
3: Bei Ihrer Ausstrahlung?
1: Die alten Leute haben ja quasi nur auf mich gewartet.
3: Ich glaube, die werden sich freuen.

0: Guten Tag.
1: Guten Tag.
2: Ja, zunächst einmal willkommen hier bei uns. Betreiber unseres Heimes ist die Stadt, weswegen Sie ja auch hier bei uns gelandet sind. Ein weiterer Grund ist, dass uns die zahlreichen Leistungsstreichungen der letzten Jahre ziemlich zu schaffen machen. Mit anderen Worten, wir freuen uns über jede Hilfe.
3: Ja, aber ich habe überhaupt keine Ahnung von alten Leuten. Gar nicht.
2: Auch Sie werden nichts tun müssen, was Sie nicht schnell lernen können. Zumal Sie ja 100 Stunden Zeit dafür haben. Ihren Dienstplan, den besprechen Sie bitte mit der Station. Ach, und eins noch, Frau Fischer. Wir haben bisher sehr gute Erfahrungen gemacht mit den Leuten, die uns vom Gericht geschickt worden sind. Wenn Sie hier pünktlich sind und nicht anecken und nichts wegkommt, dann werden wir eine gute Zeit miteinander haben. Also dann alles Gute hier für Sie. Aber ich...
4: So, das ist hier dein Spind. Kittel, musst du bei der Arbeit anziehen. So, Schlüssel haben wir nicht mehr, die sind alle über die Jahre weggekommen und Geld für neue ist nicht da.
3: Du, wer mein Portemonnaie klaut, wäre sowieso enttäuscht.
4: Also bis jetzt ist hier noch nichts weggekommen. So, ansonsten sind hier 25 Personen und 8 sind auf der Station, die essen hier auch, weil die schaffen den Weg nicht mehr runter in den Essensraum. Was gibt's noch? Behindertengerechte Badezimmer und für die gesamten Stationsbewohner sind 2, meistens allerdings nur eine einzige Schwester zuständig.
3: Was? Eine für 25?
4: Das nennt man Pflegenotstand. Ja, und Beschwerdebriefe an den Kanzler.
3: Jesse Fischer. Verbrecher.
5: Die kann dich ja gar nicht hören.
3: Nein?
5: Kein Wort. Schön, dass du gekommen bist. Wie geht's Vater denn?
3: Gut, glaube ich.
5: Oh, das ist ja schön. Ja. Hat er sich ja auch verdient, ne? Mhm.
6: Es geht auf Zimmer 42 für den General.
3: Für wen?
6: Eigentlich Herr Voss, aber wir nennen ihn den General.
3: Ist doch längst kalt.
6: Er kommt halt nicht in den Essensraum und Ilona meint, so lernt er vielleicht, dass er sich hier nicht einfach bedienen lassen kann.
3: 42.
6: Du hast mir übrigens noch nicht gesagt, wann wir endlich heiraten.
7: Donnerstag, 11:30.

0: Den Fraß kannst du gleich wieder mitnehmen.
1: Probieren Sie das doch erstmal. Es ist Schweinefleisch, Kartoffelbrei und Rotkohl.
0: Hören Sie schlecht.
1: Meine Ohren sind eigentlich super.
2: Hübsch, dumm und frech.
1: Blond haben Sie noch vergessen. Sind Sie verrückt?
0: Ja, ich bin verrückt. Wirft ein normaler Mensch Essen aus dem Fenster?
1: Nee.
3: Kommt der Mann zum Psychiater und sagt, Herr Doktor, Sie müssen mir helfen, keiner beachtet mich. Da sagt der Psychiater, nächste bitte.
1: Gemein. Das ist lustig. Lustiger Witz.
3: Herr Wartmann will dich sprechen.
1: Ist doch dein Klassenlehrer, oder? Was will er von mir?
3: Ich habe aus einem Fahrradreifen Luft rausgelassen.
1: Und da schreibt er mir gleich einen Brief.
3: Naja, das Fahrrad gehörte Wengler, unserem Biolehrer.
1: Wieso macht er nur sowas?
3: Weil der Wengler ein Depp ist. Der hat unsere Jacken ins Klassenbuch eingetragen. Die Jacken weigern sich, das Klassenzimmer zu verlassen.
1: Ist aber merkwürdig, oder? Oh, muss ich morgen hingehen? Na toll. Jessie Fischer.
4: Kambi.
5: Wo waren Sie eigentlich heute Mittag? Der Kaffee ist längst nicht so gut, wenn Sie ihn nicht machen.
1: Danke. Haben Sie das auch gelesen, dass Flirten unheimlich gut sein soll für einen Kreislauf?
5: Ja, Tobi. Mhm. Also, um es kurz zu machen, wir haben in letzter Zeit ein paar Probleme mit ihm.
1: Er ist 11 Jahre alt. Kind sein heißt auch immer Blödsinn machen dürfen, oder?
5: Natürlich, nur er legt sich mit seinen Mitschülern an, meistens mit Älteren, Stärkeren. Mhm. Und dabei zieht er auf den Kürzeren. Und dann fängt er an, Sachen kaputt zu machen. Den Schrank im Klassenzimmer, 3 Reifen von Mitschülern.
1: Moment, ich dachte, er hat aus dem Biolehrer die Luft rausgelassen.
5: Ja, bei dem auch. Aber eben auch bei seinen Mitschülern. Tja. Also im Allgemeinen machen Kinder auf sich aufmerksam, wenn ihnen was fehlt.
1: Ach ja. Was fehlt ihm denn?
5: Tja, sagen Sie es mir. Wie ist seine persönliche Situation? Hat er Kontakt mit seinem Vater?
1: Ach, ich würde Ihnen gerne was über seinen Vater erzählen, aber wir mussten leider um 12 aus dem Hotel raus. Ich habe keine regelmäßige Arbeit. Derzeit arbeite ich bei Kambi, wie Sie wissen. Und vor einer Woche bin ich zu 100 Stunden Altenpflege verurteilt worden, weil ich eine Dose Krabben geklaut habe für Tobi. Seine persönliche Situation ist also die, dass er zwar ohne Vater, dafür aber mit einer unseriösen, unzuverlässigen und vorbestraften Mutter unter einem Dach lebt. Und das ist dann wahrscheinlich auch kein Wunder, dass er versucht, auf sich aufmerksam zu machen, ne? Kambi wünscht einen schönen Tag.
5: Wow.
1: So, Schicht im Schacht, Feierabend.
6: Röckstil!
1: Schön. Ach, Mensch. Frau Breuker.
7: Oh, hab's nicht mehr geschafft, ne? Ich kann ja nicht mehr so fix.
1: Nee, ist ja klar. Na, da kommen Sie mal. Oh, nicht reintreten.
7: Nein, nein, nein. Nee. Oh Gott.
1: Zieh mir das jetzt mal aus, oder?
7: Machst du schon.
1: Genau, mach ich schon.
8: Oh, was ist denn hier los? Oh, na, lass mich mal.
1: Nein, ich.
8: Doch, lass mal. Super, dass du gegangen bist.
4: So, Frau Breuker.
7: Ja, das.
4: So, nun kommen Sie mal.
7: Das,
4: alles wird gut.
7: Das tut ja. Mir ja so ja. Leid.
4: Das ist es nicht. So, das kriegen wir jetzt schon wieder hin, ne?
7: Ja, danke.
4: Alles gut.
7: Danke.
4: Ja.
1: Sag mal, diese armen alten Leutchen, ja, haben die denn überhaupt noch was von ihrem Leben?
8: Das habe ich mich am Anfang auch gefragt. Und habe mir vorgestellt, dass ich selbst so alt bin. Was mir dann noch was geben würde. Es ist ein freundliches Lächeln. Freundliches Wort. Und dass jemand da ist.
1: Und der General?
8: So wie der hat sich noch keiner benommen. Und am ersten Tag hat er Philipp in den Hintern getreten. Leider daneben. Und er packt da ständig seinen Koffer. Den habe ich ihn schon 50 Mal wieder ausgepackt. Ich packe das in den Schrank, am nächsten Tag ist er wieder voll. Oh, Mann.
1: Wo will er denn hin?
8: Das sagt er uns doch nicht. Wir sind doch unter seiner Würde.
1: Hat er eine Familie?
8: Zwei Kinder. Die überweisen das Geld und lassen sich nicht sehen.
1: Hat er die noch alle?
8: Das geht mal so hin und her mit ihm.
1: Aber er muss doch was essen.
8: Tut er doch, er frühstückt doch. Und nachts plündert er heimlich die Zuckerdosen. Und wir lassen ihn. Das sind ja auch Kalorien.
1: Das ist auch sein Abendbrot, oder?
8: Ja.
1: So. Jetzt aber.
0: Was ist das hier jetzt?
1: Das da nennt man Essen. Und genau das tut man auch damit.
0: Ja, was glauben Sie, wer Sie sind?
1: Wenn ich wieder aus dem Fenster schmeiße, ich habe nämlich jetzt Feierabend und dann müssten Sie es dann schon selber aufsammeln. Na?
6: Guten Appetit.
3: Wusstest du, warum in Hamburg die Türen so schwer aufgehen?
1: Was?
3: Weil es da so viel Zuhälter gibt. Verstehst du? Zuhälter.
1: Sag mal, wieso lügst du mich eigentlich an?
3: Wieso lüge ich denn?
1: Du erzählst mir, du hättest deinem Biolehrer die Luft aus dem Reifen gelassen. Und Wartmann sagt, du machst Sachen kaputt. Und zwar von deinen Mitschülern.
3: Ja, der soll dich nicht so aufregen.
1: Ja. Jetzt wart mal. Und seit wann legst du dich mit Jungs an, die den Kopf größer sind als du? Hm?
3: Das machst du doch auch dauernd. Du hast immer gesagt, es ist nicht wichtig, was jemand macht, sondern wie er als Mensch ist.
1: Ja, das stimmt, das ist richtig. Das heißt aber nicht, dass man Schränke kaputt macht. Oder Sachen von Kindern zerstört. Stell dir mal vor, käme so ein Zweitklässler und würde dir deinen Fahrradschlauch durchstechen. Was sagst du denn da, Tobi? Ich will, dass du das mal besser machst als ich, dass du Abitur machst und dass du einen richtigen Beruf lernst.
3: Wir haben es doch aber ganz toll.
1: Ja, wir haben es ganz toll. Weißt du, was das ist? Hast du schon mal angeguckt? Das sind Rechnungen. Und zwar unbezahlte. Und jetzt kommt auch noch deine Klassenfahrt dazu. Ich arbeite in diesem lächerlichen Coffeeshop und bin gerade zu 100 Stunden Sozialarbeit verknackt worden. So sieht's nämlich aus. Ganz toll. Seit wann hilfst du mir im Haushalt?
3: Hm? Ich schäme mich nicht für dich, Mama.
1: Ja, noch schöner.

0: Da ist einer, der will nur von dir bedient werden.
1: Seid ihr hier bei Cambi oder in Club Rita? Hi. Was kann Cambi für Sie tun?
2: Einen Latte Macchiato und einen Nougat-Muffin.
1: Latte Macchiato, Nougat-Muffin. 3,70 € bitte.
2: Ich wollte nicht den Psychologen spielen und ich wollte Sie auch nicht mit irgendwelchen schlauen Sprüchen vollquatschen. Ich wollte einfach nur mit Ihnen reden.
1: Sind ja doch nicht so ein blöder Lehrer.
2: Das habe ich nie behauptet. Kann ich es irgendwie wieder gut machen?
1: Wir könnten ja mal ins Kino gehen.
2: Was?
1: Entschuldigen Sie bitte, ich bin manchmal ein bisschen impulsiv.
2: Nein, nein, morgen Abend.
1: Also, wie heißt die Hauptstadt von Portugal?
3: Das ist Lissabon.
1: Sehr gut, ein Punkt für Frau Breuker.
3: Wie? Die Hauptstadt von Portugal.
4: Lissabon.
1: Genau, super. Ein Punkt für Sie, Herr Breuker.
4: Herr Bröckstiel.
3: Aber das hatte ich doch schon gesagt.
1: Stimmt, also extra Punkt für Sie, Frau Breuker.
4: Das ist ungerecht.
1: Das ist überhaupt nicht ungerecht, denn Sie haben auch gerade den Punkt gekriegt für etwas, was Frau Breuker bereits gesagt hat, Herr Breuker.
4: Bröckstiel, bitte.
1: Bröckstiel, bitte. So, Frau Althoff, jetzt kommen Sie dran. Frau Althoff? Ich nenne Ihnen jetzt nacheinander 4 Obstsorten. Und ich würde gerne, dass Sie sie mir wiederholen in der gleichen Reihenfolge. Ja? Also, Apfel, Birne, Kirsche, Banane.
3: Oh, das ist einfach. Apfel,
1: Nein, das ist jetzt mal nur für Frau Althoff.
3: Apfel? Mhm. Birne? Kirsche?
1: Lang, gelb. Tarzan.
3: Banane.
1: Ja, super. Hier. 3 Punkte für Frau Althoff.
3: 3, danke schön.
4: Wieso?
1: Was denn?
3: Das ist aber schön.
1: Das war ja jetzt auch schwer. Also weiter. Hauptstadt von Deutschland?
4: Bonn.
1: Lass ich nochmal durchgehen.
5: Zwei Dinge, ganz kurz.
1: Oh, wieder auf Reisen. Wohin soll's denn gehen?
5: Das geht Sie nichts an.
1: Okay, und das zweite Dings? Hm? Sie haben gesagt, 2 Dinge.
5: Frech sind Sie.
1: Ach nee, nicht wirklich. Ich bin nur in einer ziemlich miesen Gegend groß geworden.
5: Erstens stellt man einen Teller sanft ab. Ja. Man knallt ihn nicht hin. Nur einem Hund wirft man sein Fressen vor die Füße.
1: Oder man wirft es aus dem Fenster.
5: Und ich esse keine Steichwurst, nur Schnittwurst. In Steichwurst wird alles reingeknallt, der ganze Abfall. Das könnt ihr den alten Leuten hier geben. Die merken doch nichts davon.
1: Warum machen Sie sich eigentlich das Leben so schwer? Hm? Sie sind ganz bestimmt nicht der Einzige, der sich hier einsam fühlt. Aber Sie sind auf jeden Fall der Einzige, der sich das Recht herausnimmt, von morgens bis abends schlechte Laune zu verbreiten und zu allen unfreundlich zu sein. Sie verlangen Respekt, zu Recht. Aber selbst sind Sie dazu nicht in der Lage. Diese armen alten Leutchen und die Krankenschwestern, die haben doch auch ein bisschen Respekt verdient. Meinen Sie nicht? General. Ich habe Zeit.
5: Ich auch. Und mehr als Sie. Garantiert. Ewigkeit.

0: Es tut mir leid, Jessie, aber wie lauten die drei großen Kambi-Regeln?
1: Tempo, Qualität und Freundlichkeit.
0: Stimmt?
1: Steht auf dem Schild hinter ihm.
0: Aber für alle drei Regeln gibt es eine Voraussetzung. Ja. Dass nämlich der Kambi-Mitarbeiter tatsächlich auch da ist. Und das heißt, pünktlich da ist.
1: Aha, verstehe.
0: Ja, wir haben Regeln. Einmal verspätet Mahnung, zweimal verspätet Abmahnung, dreimal verspätet Kündigung.
1: Ja, Sekunde. Hi, was kann Kambi für euch tun?
2: Wir hätten gern zwei Hot Chocolate, oder?
3: Ja.
1: Zwei Hot Chocolate.
0: Jessie, ich kann das nicht durchgehen lassen. Für dich gelten keine Sonderregeln.
1: 4 Euro.
4: Herrgott nochmal. Du hast Fanta, Fürst Pückler, meine Handynummer und das beste Fernsehprogramm Europas.
5: Das ist voll peinlich.
4: Wieso denn? Lehrer sind auch Menschen.
5: Aber er ist mein Lehrer.
1: Ja, keine Bange. Ich werde mich bestimmt nicht mit ihm über deine Mathematikfähigkeiten unterhalten.
5: Kannst du nicht absagen?
4: Oh ja, genau. Gute Idee. Hi, Thomas. Du, das tut mir schrecklich leid, aber mein Sohn möchte nicht so gerne, dass wir uns verabreden. Kannst du noch mal anrufen, wenn er 30 ist? Tobi. Jetzt pass mal auf. Ich bin deine Mutter, ja? Und kannst du mich mal angucken. Und du kommst an allererster Stelle, das weißt du. Das heißt aber nicht, dass ich nie mehr in meinem ganzen Leben ausgehen darf.
5: Sag ich ja auch nicht.
4: Oh Gott, Entschuldigung, das sieht ja doof aus. Du kannst ja mitkommen.
5: Wo ich einmal im Leben bestimmen kann, was im Fernsehen läuft?
6: Und was schlägst du vor? Dass ich mein altes Leben wegwerfe und ein neues anfange?
7: Das kannst nur du allein wissen.
1: Thomas! Entschuldigung. Thomas!
6: Wenn ich mein Herz fühle,
1: ja,
6: dann ist da nur dieser eine Wunsch. Uns beide darin für immer festzuhalten.
7: Wir waren zwei verschiedene Menschen.
1: Okay. Ich setze auf irgendwas.
8: Zarter Schmelz. Eiskonfekt.
1: Das liebe ich.
7: Aber das sind wir nicht.
1: Hab ich schon das verpasst?
8: Nein, nein.
1: Gut.
8: Das letzte Drittel ist sowieso immer am spannendsten.
1: Stimmt.
6: Muss dieser unendliche Schmerz unsere Liebe sein?
9: Was ist denn mit euch los?
4: Oh, wir waren im Kino.
9: Oh.
4: Prost.
8: Warum weinen Sie denn? Die beiden haben sich doch am Schluss gekriegt.
4: Das ist es ja. Es rührt mich, wenn Menschen glücklich sind. Würden Sie denn nie weinen?
8: Jedenfalls nicht im Kino.
4: Bei welcher Gelegenheit weinen Sie denn?
8: Ich war mal verheiratet. Und als mein bester Freund mit meiner Frau zusammengezogen ist, da habe ich geweint.
4: Oh ja, da hätte ich auch geweint. Ich war ja Gott sei Dank noch nie verheiratet.
8: Das kann ich gar nicht verstehen.
4: Ich auch nicht.
6: Entschuldigung.
8: Da sollte man was unternehmen.
6: Der Typ da hinten wird 200 ersetzen.
8: Ich wusste gar nicht, dass Sie Wetten annehmen.
4: Tu ich auch nicht. Ich will auch nicht meine Bewährung aufs Spiel setzen.
8: 200 Euro?
4: Das ist viel, oder?

0: sowas kenne ich nur aus Filmen.
1: Tipp von meiner Großmutter. Frauen stehen auf so ein Zeugs, meinte sie.
0: Ja, da hat sie vollkommen recht. Das war ein schöner Abend.
1: Ja, das war ein schöner Abend.

0: Ich vermisse dein Essen so.
1: Ja, habt oft gemeckert, das weiß ich.
0: Das war immer gut.
2: Hi Tobi.
3: Hi Stella.
2: Oh, ist das peinlich.
4: Wieso ist das peinlich, wenn ich ein Mädchen grüße?
2: Andi geht in meine Klasse. Denkst du, die ist blöd oder was?
5: Vielleicht hat sie mich ja nicht erkannt.
2: Klar.
5: Also ich schätze, es liegt an den Zündkerzen. Das kriegen wir wieder hin. Hilfst du mir mal, Tobi?
2: Ich verstehe nicht so viel von Autos.
5: Das lässt sich ändern. Zündkerzen werden manchmal nass. Was könnte man da tun?
2: Abtrocknen?
5: Hey, und du sagst, du verstehst nichts von Autos?
6: Sonst hat er ja wenigstens noch gefrühstückt, aber heute hat er gleich losgebrüllt und ist total ausgerastet. Ist mit seinem Koffer in die Küche, hat Ilona rausgeschubst und hat sich verschanzt.
4: Ist denn irgendwas passiert?
6: Ja, eigentlich nicht. Ich bringe ihm das Frühstück, erzähle ihm, dass Frau Althoff letzte Nacht gestorben ist. Ja, und dann ging's los. Und er hat gesagt, er will dich sprechen.
4: Er kennt doch nicht mal meinen Namen.
6: Die mit der großen Klappe, hat er gesagt.
4: Oh, klar. Ah, Jessie kommt.
6: Ach ja, und der schmeißt mir Teller.
4: Ah, gut zu wissen. Frau Schanz, ich rufe Sie wieder an.

0: Wissen Sie eigentlich, warum in Hamburg die Türen so schwer aufgehen?
1: Was? Ich verstehe nicht.
0: Weil es so viele Zuhälter gibt. Mein Sohn erzählt, der ist jetzt gerade 11 geworden. War doch Schnittwurst, ne? Haben Sie völlig recht. Tomate? Kommen Sie.

0: war denn los?
1: Geht mir so gut.
0: Und wie ist das dann, wenn es ihm mal so richtig schlecht geht?
1: Das ist lange her.
0: Sind die in Ordnung, die Stullen?
1: Die schmecken.
0: Na gut.
1: Danke. Als ich ein Junge war, bin ich jeden Tag los Steine sammeln. Meine Bude war voll davon. Hat ein Buch über Mineralien.

0: Das war wie eine Welt. Granit, Basalt, Schiefer, Quarz. Ich konnte alles unterscheiden. Ich wollte sogar Geologie studieren. Aber die Verhältnisse, die waren nicht so.
1: Schön. Herr Voss, schwierig sind wir alle. Aber mit Ihrem Vater geht das jetzt hier einfach nicht mehr so weiter.
2: Er braucht einfach noch ein wenig Zeit.
1: Er hatte jetzt 4 Monate. Er wirft sein Essen aus dem Fenster, er geht mein Personal an. Heute hat er die Stationsküche in einen Kriegsschauplatz verwandelt. Das mag jetzt vielleicht ein wenig hart klingen, aber wir sind hier ein Seniorenheim, keine Gerontopsychiatrie. Ilona, wie schätzen Sie denn den Fall ein?
3: Er vereinsamt einfach, zumal er keinen Besuch kriegt, ne?
2: Naja, ich bin ja mehrmals gekommen. Aber mich will er ja als allerletztes sehen. Mich macht er ja quasi dafür verantwortlich, dass er überhaupt hier ist. Er ist einfach nie über den Tod meiner Mutter hinweggekommen.
3: Also ich komme auch nicht an ihn ran. Aber Jesse, ja, Jesse scheint ein Draht zu ihm zu haben.
1: Ja, ich habe schon gehört, dass Sie sich da sehr engagieren, Frau Fischer. Das ist schön.
3: Ja.
1: Ja, und? Wie denken Sie darüber? Was ist Ihr Eindruck?
4: Ich mag ihn. Er ist ein Sturkopf, das bin ich aber auch. Ach, der lebt sich schon ein.
1: Gut. Dann werden wir uns das Ganze noch eine Weile mit ansehen. Aber nicht endlos.
4: Was war Ihr Vater eigentlich von Beruf?
2: Er hat einen Eisenwarenhandel. Er, zwei Angestellte, meine Mutter hat die Buchhaltung gemacht. Klein, aber fein. Ja. Irgendwann haben ihn dann die Großen aus dem Rennen geworfen. Da musste er die Firma schließen und plötzlich gab es nichts mehr zu tun, außer den Müll runterbringen. Ich halte das nicht aus, hat er immer gesagt. Aber irgendwie ging es dann doch. Ja, ein sturer Bock, ja sicher. Aber er funktionierte. Also er kam noch gut klar, meine ich.
4: Bis Ihre Mutter gestorben ist.
2: Da war über Nacht plötzlich die Hölle los. Das können Sie sich gar nicht vorstellen. Hm. Jetzt wollen die ihn hier rausschmeißen. Aber sein Zustand war der Heimleitung doch bekannt. Man kann ihn doch nicht einfach vor die Tür setzen, bloß weil er mal ein bisschen schwierig ist.
4: Hier herrscht Pflegenotstand und ich glaube, das können Sie sich nicht vorstellen. Es ist fast unmöglich, sich um jeden Einzelnen wirklich zu kümmern. Entschuldigung.
5: Hallo?
6: Jesse? Wenn du nicht auf der Stelle hier aufkreuzt, dann dreht Helmut echt durch. Wie läuft hier Amok?
4: Pass mal auf, sag. Tobi hat sich die Knie aufgeschlagen, ja?
7: Ich bin in einer Viertelstunde da.
2: Kann ich Ihnen meine Karte geben, falls mal was ist?
4: Ja, sicher. Oder falls ich mal bauen will.
2: Ja. Genau. Hören Sie, Frau
4: Fischer.
2: Es war schwer genug für mich, dieses Heim hier zu finden. Ich will mich nicht noch ein zweites Mal auf die Suche machen müssen. Ich wäre Ihnen sehr dankbar, wenn Sie sich ein wenig um ihn kümmern würden.
4: Ach, wissen Sie, ich glaube, Ihrem Vater würde es gut tun, wenn Sie ihn hin und wieder mal besuchen würden. Vielleicht würde er dann ja auch wieder funktionieren. Wiedersehen. Alles in Ordnung?

0: Was habe ich bloß falsch gemacht? Wenn die Frucht faul ist, muss die Wurzel ja auch faul gewesen sein. Oder?
1: Keine Ahnung. Fragen Sie mich, wenn mein Sohn groß ist.

0: 42 Jahre. Ich war 28, sie ein Jahr jünger. Sie war ein Mädchen, mit dem man Pferde stellen konnte. Mir haben viele die Meinung gesagt. Aber sie war die Einzige, wo ich auch zugehört habe. Ein bisschen so eine wie sie. Ein bisschen so. Zwei Kinder, ein Haus gebaut, jeden Tag zusammen gewesen. Bevor ich sie kennengelernt habe, dachte ich, das mit Liebe wäre einfach nur ein sentimentaler Scheiß. Wir wollten noch mal zu unserem Strand fahren. Da waren wir mit den Kindern immer gewesen. Kannte sonst niemand. Es war unser Strand. Es war eh nicht mehr viel, was wir noch machen konnten. Spazieren gehen, essen, Fernsehen. Aber es war immer noch schön. Und dann komme ich in die Küche und sie liegt am Boden. Ich dachte, sie wäre gefallen. War sie auch.
1: Ist bloß nicht mehr aufgestanden.
0: Ach. Und dann habe ich es versucht. Ich habe mir gesagt, irgendwie weiter. Aber sie hat Tasse getrunken. Einmal habe ich sogar einen Hut von ihr aufgesetzt, bin damit in der Wohnung rumgerannt, das konnte ja keiner sehen. Aber mit dem lieben Gott reden war nicht genug. Ich wollte,
1: dass sie nachts auch wieder neben mir liegt. Verstehen Sie?
0: Und dann weiß ich eine Weile nichts mehr. Ich hol sie mich durch den Wind. Und da meinte mein Sohn, ich müsste das unterschreiben.
2: Was war das?
0: Das Haus. Wertpapiere hatten wir auch noch. Hätten die Kinder ja sowieso alles gekriegt. Aber ich könnte das nicht mehr regeln. Wehren Sie sich mal. Wenn Sie bloß noch wissen, da fehlt was. Wo ist das denn? Als ich wieder klar war, wollte ich das rückgängig machen. Aber der Sohn wollte nicht. Und da habe ich versucht, ihm die Bude anzustecken. Der hatte mich entmündigen lassen.
2: Oh Gott. Oh Gott.
0: Hat sie mir zum 60. geschenkt. Das ist das Einzige, das mir noch gehört.

0: Minuten. Oh, schon.
1: Sie müssen gehen.
0: Ja. Helmut, das kann doch nicht Ihr Ernst sein.
2: Einmal verspätet Mahnung, zweimal verspätet Abmahnung, dreimal verspätet Kündigung. Und du warst insgesamt siebenmal verspätet, Jessie.
0: Helmut, bitte.
2: Also,
0: bitte.
2: Dann tippst du die Bestellung hier ein. Das ist ein Touchscreen-Bildschirm. Der muss extrem sauber gehalten werden.
0: Fett mag der gar nicht.
3: Wie Sie sehen, dominiert auf der Westseite Glas. Ja, das hier zum Süden hin über diese geschwungene Linie.
0: Guten Tag, entschuldigen Sie bitte, dass ich hier so reinplatze, Herr Voss. Aber ich muss dringend mit Ihnen reden.
3: Ja, danke, schon gut. Gut, aber schnell bitte.
0: Ich möchte Sie herzlich bitten, die Entmündigung Ihres Vaters rückgängig zu machen.
3: Sind Sie verrückt geworden? Sagen Sie, was bilden Sie sich eigentlich ein? Was wissen Sie über mich und meinen Vater? Was?
0: Ich weiß, dass Sie ihn haben entmündigen lassen, obwohl er bei klarem Verstand ist.
3: So, raus.
0: Und dass Sie ihn in ein Altenheim abgeschoben haben, weil er nicht mehr funktionierte. Und dass Sie seine Trauer über den Verlust seiner Frau ausgenutzt haben, um sich zu bereichern. Aber das ist doch Ihre Mutter gewesen!
3: Frau Fischer, in zwei Sekunden haben Sie dieses Büro hier verlassen.
0: Bitte, geben Sie ihm sein Haus zurück. Das wird Ihnen doch sowieso eines Tages alles gehören.
3: Entschuldigung, aber die ist völlig verrückt geworden.

0: Küchenbrot. Und wie war dein Tag?
1: Ah, super eigentlich. Ein alter Mann im Heim hat mit Geschirr um sich geschmissen. Ein anderer hat mich versucht zu bestechen. Genau, da habe ich meinen Job verloren. Und dann bin ich zu dem Mann, der versucht hat, mich zu bestechen, hingefahren. Und der hat mich dann hochkant rausgeschmissen. Eine schlechte Bilanz für einen Tag, oder?
2: Auch naja.
0: Du kannst dich nicht ständig mit dem Rest der Welt anlegen.
1: Wieso nicht? Wie ist das gegen die Schulordnung?
0: Auweia. Was ist eigentlich los?
1: Dieser alte Mann, der heute mit Geschirr um sich geschmissen hat, ja, den nennen wir im Heim den General, weil er sich dementsprechend benimmt. Aber er ist eigentlich ein Schatz. Und seine Frau ist vor ein paar Monaten gestorben. Daraufhin war er so traurig, dass er durchgedreht ist. Und seine Kinder, die hatten nichts Besseres zu tun, als ihm so eine Urkunde unterschreiben zu lassen, dass er sein Vermögen und sein Haus ihnen schenkt. Also vermacht, schenkt. Und als er dann wieder klar war, dann wollte er sein Haus zurück. Verständlicherweise. Und weißt du was? Da haben sie ihn entmündigen lassen. Stell dir das mal vor.
2: Was bedeutet entmündigen?
1: Er fängt an. Das ist so eine Art Zeugnis, was dir bestätigt, dass du bist.
0: Nein, ganz so einfach ist das mit Entmündigung nicht. Man braucht einen Notar, ein psychiatrisches Gutachten und. Deutschland ist ja nicht Tuckerland.
1: Schlag mal die Zeitung auf.
0: Was macht das überhaupt zu deiner Sache?
1: Na jetzt warte mal. Als der General dieses Ding unterschrieben hat, diese Schenkungsurkunde oder wie das heißt, ja, da war er ja wirklich schon so ein bisschen verwirrt. Das kann sein, dass es gar nicht rechtskräftig ist, oder? Weißt du, was ich meine?
3: Mama, wir essen.
1: Ja, fang ihr schon an. Ich komm ja gleich. Hallo? Manfred. Was? Das gibt's ja gar nicht. Wie haben Sie das denn geschafft?
4: Ganz einfach. Eine Abmahnung muss schriftlich erfolgen. Das ist zwar keine Kambi-Regel, aber immer noch gutes deutsches Arbeitsrecht.
5: Hier alles voll.
1: Manfred, Sie sind ein Genie.
4: Zwei Semester Jura.
1: Ich hab meinen Job wieder. Hey! Ich bin pünktlich, ganz bestimmt. Ich verspreche Ihnen das. Sie können sich auf mich verlassen. Sagen Sie, kennen Sie zufälligerweise sich auch aus mit Entmündigungsverfahren?
0: Nein.
1: Sehr lustig. Nein, ist nicht für mich. Noch nicht. Ach, entschuldigt bitte. Und?
6: Danke.
1: Was gibt's?
6: Also, eine Schenkung muss notariell beglaubigt werden.
1: Ist sie.
6: Und dabei muss sich der Notar davon überzeugen, dass der Schenkende bei geistiger Gesundheit ist.
1: Ah ja, siehst du, das ist er nämlich genau nicht. Weil zu diesem, Zeitpunkt, da wurden ihm ganz hohen Dosen Psychopharmaka verabreicht.
6: Aha. Na ja, gut, wenn das so ist, dann ist die Schenkung von vornherein ungültig.
1: Na super.
6: Ja, langsam. Jetzt wird's erst richtig interessant. Wenn der General das anfechten will, dann muss er einen Gutachter davon überzeugen, dass er jetzt wieder zurechnungsfähig ist.
1: Aha.
6: Und dass er die Schenkung niemals wollte. Und das wiederum kann nur der Betreuer anleiern.
1: Wieso? Wer ist denn das?
6: Das ist genau unser Problem.
0: Das ist ein guter Bekannter von dir. Das ist sein Sohn.
1: Oh nee, Scheiße.
6: Der ist aber auch der Begünstigte der Schenkung. Deswegen müsste man eigentlich einen Vormundschaftsrichter davon überzeugen können, dass es hier einen Interessenskonflikt gibt.
1: Aha.
6: Dann wäre der General wieder handlungsfähig, also rechtlich. Er könnte die Schenkung anfechten. Und das Haus gehört ihm.
1: Okay. Also los.
0: Jessie, Manfred, sagen Sie es ihr. Das ist ein Krieg. Das ist ein juristischer Krieg.
1: Na und? Ich habe Erfahrung mit Gerichten.
0: Also, dein Engagement in allen Ehren, aber ich befürchte, für die Leute wird das so aussehen, als wärst du hinter seinem Geld her.
1: Das ist aber nicht dein Ernst, oder?
0: Für die Leute, habe ich gesagt, Herrgott, nochmal, für die Leute!
1: Weißt du, dass ich überhaupt nicht in dieses Altenheim wollte? Ich wollte da gar nicht hin. Die wollten mich auch nicht haben. Die haben gedacht, ich bin ein Knacki. Und dann ist da dieser General, dieser einsame Mensch. Der ist über den Tisch gezogen worden von seinen Kindern. Das kannst du dir überhaupt gar nicht vorstellen. Was soll, der hat doch niemanden. Der hat doch nur noch mich. Thomas, kennst du das denn nicht? Dass man manchmal Sachen machen muss? Sonst platzt man.
0: Doch, seit ich dich getroffen habe. Vorher war ich einfach nur ein stinknormaler Lehrer.
7: Das will ich aber nicht.
1: Schreien's doch noch ein bisschen lauter, damit wirklich auch alle mitkriegen.
7: Ich werde auch nicht in diese Rostlaube steigen.
5: Rostlaube. Hat mir 9 Jahre lang treu gedient. Und Sie werden mein Auto nicht beleidigen. Pust, komm.
7: Ja, aber mein Koffer nicht.
5: Finger weg.
1: Wir treffen jetzt zwei Männer. Zwei ältere, freundliche Herren. So wie Sie. Der eine ist Gerichtsmediziner. Und ich möchte Sie bitten, dass Sie denen genau dasselbe erzählen, was Sie mir erzählt haben, über Ihre Frau, die Kinder und so. Denn dann gibt es wahrscheinlich eine Möglichkeit, dass Sie Ihr Haus zurückbekommen und Ihr Vermögen. Aber Sie müssen einen guten Eindruck machen. Sie müssen normal erscheinen. General, was? Sie können doch jetzt nicht aussteigen! Wie ist denn Ihr voller Amt? General, das ist kein guter Zeitpunkt, um jetzt durchzudrehen, ja? Bitte! Mann, ich will Ihnen doch nur helfen.
7: Dafür habe ich nicht gelebt, jetzt den Affen zu machen.
5: Ach, Sie müssen doch nicht den Affen machen. Sie sollen doch lediglich mit denen reden, Herr Gott, noch mal.
7: Machen Sie es doch selber, Sie quatschen doch so gerne.
5: Wie heißt noch mal Ihre Frau?
7: Ha? Anna, warum?
5: Anna, wenn die jetzt hier war, die würde Ihnen in den Arsch treten. Entschuldigung, jetzt kommt sie. Es ist früh.
8: Herr Voss, und Professor Wernicke hat mir Ihren Fall geschildert und... Frau Fischer war einfach so überzeugend, sodass ich nicht umhin konnte, mir selbst ein Bild zu machen. Und deshalb möchte ich Sie bitten, dass Sie mir erzählen, was Sie auch Frau Fischer erzählt haben. Tja, lassen Sie sich ruhig Zeit.
1: General, ich habe mich ziemlich weit aus dem Fenster gebeugt für Sie.
9: Ich habe Sie nicht drum gebeten, oder?
1: Haben Sie nicht.
9: Ist was schiefgegangen.
8: Erzählen Sie uns, was schiefgegangen ist.
9: Nicht bloß mit mir. Mit dem ganzen Land. Ich war 11, als der Krieg zu Ende war. Das war alles total kaputt. Wo wir hier sitzen, ist ein Krankenhaus gewesen. Bombenkrater. Ich habe mitgeholfen, den zuzuschütten. Hatten wir Spaß bei als Kinder. War ja klar, dass das Loch wieder zu musste. Das haben wir dann auch gemacht. Alle zusammen. Und dann kam das Wirtschaftswunder. Wir kriegten Autos und Fernseher, konnten verreisen. Und irgendwie hatten wir das alle zusammen geschafft. Und dann ist was schiefgegangen. Plötzlich wollte jeder mehr haben als der andere. Noch ein zweites Auto. Weiter wegfahren als der Nachbar. Dann gab es plötzlich Computer, Internet, Handys, Aktien, lauter tolle Sachen. Ich habe aber nicht gemerkt, dass die Leute plötzlich glücklicher waren. Das hat sie bloß noch verrückter gemacht.
8: Was meinen Sie damit?
9: Ich meine, dass der ganze Zug in die falsche Richtung gefahren ist. Dieses Land ist inzwischen pleite. Alles auf Pump. 1,4 Billionen Schulden. Die Leute fühlen sich betrogen. Sie haben Angst vor der Zukunft. Und wissen nicht, wie es weitergehen soll mit ihnen. Und mit den Kindern. Und keiner kann es ihnen sagen. Das ist schiefgegangen. Und? War ich gut?
1: Sie waren Weltklasse, General.
9: Ich kann Ihnen ja keine Schande machen, ne?

0: Das gibt's doch nicht. Meinst du? Du wirst mir erzählen, du hast sowas noch nie gemacht.
1: Ist das so geil, gehen wir morgen wieder?
0: Nee, du gewinnst ja immer. Klar, kommen wir morgen wieder her.
1: Tobi? Musst du nicht mal pinkeln?
2: Ah ja.
0: Ist irgendwas?
1: Eine Stunde Bowling kostet 20 Euro. Und keiner geht hier nur für eine Stunde hin. Dann kommen diese ganzen Getränke dazu. Und ich kann mir das nicht leisten. Ich weiß im Moment nicht mal, wie ich diese Klassenfahrt zahle.
0: Ich lade euch doch ein.
1: Ja. Ich finde dich fabelhaft. Und Tobi findet das auch. Das kennen wir aber schon. Er gewöhnt sich an jemanden und dann weg ist er. So ist das nämlich.
0: Also, du bist mit Abstand die unmöglichste Frau, die ich je getroffen habe.
1: Ach ja.
0: Du hast nicht die mindeste Ahnung, wie du die nächste Woche finanzieren sollst. Aber wenn der Mann, den du angeblich fabelhaft findest, dich und deinen Sohn zum Bowlingspielen einlädt, dann meldet sich plötzlich dein Stolz.
1: Ja.
0: Du legst dich permanent mit Gott und der Welt an, ohne mit der Wimper zu zucken. Aber wenn es einmal um dich geht, wenn dir mal jemand nahe kommt, stehst du sofort auf der Bremse.
1: Ja und? Was sollst du mir jetzt mit dieser Predigt sagen?
0: Dass ich dich liebe. Und wenn du dich auf den Kopf stellst.
3: Was ist los? Sind wir zum Bowling hier oder zum Knutschen?
1: Zum Knutschen.
4: Wie schätzt du das ein? Also, die meinen, eine Eigentumsübertragung war nicht legal ohne Gutachten. Und wenn die damit durchkommen, hast du ein Problem.
5: Und wie groß ist das Problem?
4: Ziemlich groß. Wenn der Vormundschaftsrichter deren Argumenten folgt, war der Verkauf des Hauses nicht legal.
5: Ja gut, aber da leben ja schon neue Leute drin.
4: Ja, die müssen wieder raus. Und das Geld müsstest du ihnen auch zurückzahlen.
5: Scheiße.
6: Wer ist diese Frau eigentlich?
5: Ja, aber Friedrich, das ist doch der Punkt. Die ist ein Knacki. Ja. Eine Mitarbeiterin hat mir gesteckt, dass sie Fischer irgendwas geklaut hat und da ihre Stunden runterreißt.
6: Warum sagst du es nicht gleich? Vielleicht müsste einfach etwas wegkommen. Wenn der Vormundschaftsrichter mitkriegt, dass diese Frau sich bereichern will, sieht das doch plötzlich alles ganz anders aus.
7: Ich habe nur gehört, dass es Probleme gibt. Mein Bruder war etwas vage.
8: Ihr Vater hat einfach große Schwierigkeiten, sich hier einzufinden.
7: Vielleicht sollte man sich einfach mehr um ihn kümmern.
8: Das ginge dann allerdings an Sie. Ich weiß, dass es den Angehörigen oft nicht leicht fällt, zumal wenn man berufstätig
7: ist. Moment, stopp. Ich lebe in Chicago und arbeite dort als Logotherapeutin.
8: Dann sollten Sie Ihre Zeit hier nutzen. Vielleicht auch, um einmal mit Ihrem Bruder zu reden. Jeder Besuch hier würde Ihrem Vater gut tun.
7: Papa?
9: Was machst du denn hier? Du bist ja sonst nie da.
7: Papa, was ist denn los? Was machst du denn?
9: Sie ist weg. Sie war doch da drin! Jetzt haben die Ganoven mir die geklaut.
7: Papa, was denn?
9: Das Einzige, was mir noch gehört hat. Jetzt bin ich ja gar nicht mehr da.
7: Dann, Papa, was suchst du?
9: Die Taschenuhr von deiner Mutter. Ach, was rede ich überhaupt mit dir? Die ist weg.
10: Hallo!
9: Hallo, Jessie!
10: Wie geht dir das? Schön langsam, ne?
11: Oh, hallo! Ja.
10: Oh, Jessie, es gibt richtig Ärger.
1: Wieso denn?
10: Es tut mir so leid.
1: Das ist jetzt nicht Ihr Ernst, oder?
10: Darf ich Sie daran erinnern, dass ich Ihnen ausdrücklich gesagt habe, es gibt ein Problem, wenn etwas wegkommt?
1: Sehen Sie denn gar nicht, was

0: hier los ist? Dass Herr Voss von seinen eigenen Kindern verarscht wird?
1: Muss ich mir das anhören?
0: Ja, müssen Sie. Sie und Ihr Bruder, Sie haben sich das Vermögen und das Haus Ihres Vaters angeeignet, über seinen Kopf hinweg und ohne seine Einverständnis. Und das wissen Sie auch ganz genau. Und jetzt, da ich versuche, ihm zu helfen, da kommt doch plötzlich die Tochter aus Amerika und zack, ist seine Uhr weg. Komisch, oder?
1: Moment, unterstellen Sie mir hier gerade, dass ich einen...
2: Niemand unterstellt hier irgendetwas.
0: Doch, ich.
2: Frau Fischer, ich kann diese Angelegenheit nicht einfach unter den Tisch kehren.
0: Was heißt das?
2: Das heißt, dass ich den Vorfall aufklären muss und dass Sie sich so lange von Herrn Voss fernhalten werden.
3: Ach, weil Sie glauben, dass ich die geklaut hätte, die Dings, die Uhr. Ja, sag ich doch. Was? Ich weiß gar nicht, was ich machen soll, Thomas. Ich weiß es gar nicht. Weil dieser arme Mensch, der ist nach Strich und Faden ist er ausgenutzt und betrogen worden. Und jetzt sitzt er in diesem schrecklichen Altersheim. Wir versuchen jetzt gerade noch mal. Was soll ich denn machen? Sag mir, was ich machen soll.
4: Jesse, ich weiß, das ist überhaupt nicht dein Ding. Aber jetzt atme erst mal tief durch. Und dann lass uns in Ruhe überlegen, wer die Uhr geklaut haben könnte.
0: Warte mal. Ich glaube, die wollen ihm irgendwas geben.
4: Warte. Jesse, wenn du jetzt durchdrehst, hast du nur noch ein Problem mehr. Jesse!
5: Die flaschen mich!
6: Komm, wir wollen nur dein Bestes.
5: Du schlägst mich nicht mehr! Du nicht!
0: Was macht ihr? General! Lassen Sie ihn los!
6: Entschuldigung, aber so geht das nicht.
1: Was wollen Sie von meinem Vater?
5: Seine Krone will sie! Die Taschen hat sie doch schon geklaut!
0: Das stimmt doch gar nicht!
5: Raus, hau
0: mein Gott, was machen Sie denn nur? Sie wollen ihm eine Spritze geben, gegen seinen Willen! Frau Fischer, mischen Sie sich nicht ein!
6: Beruhigungsmittel. Kein Mensch lässt sich freiwillig rüchten.
7: Jetzt ist Schluss mit dem Wahnsinn.
0: Tut mir leid, aber Sie lassen mir keine Wahl. Sie haben ab sofort Hausverbot.
7: Wir helfen dir, Papa.
0: Gehen Sie! Mama?
8: Mama!
0: Was? Ja, hier! Entschuldige bitte.
8: Wie war dein Tag?
9: Cool. Keine Reifen zerstochen heute.
0: Du machst dich.
9: Morgen muss ich das Geld für die Klassenfahrt zahlen.
8: Ach so, ja, genau. Wie viel war das nochmal?
9: 174. 32 hätte ich selber.
8: Du gibst da nichts dazu. Okay, du gibst 10 dazu.
9: Und wenn wir Thomas fragen?
8: Du spinnst ja wohl, das werden wir nicht tun. Ja.
9: Aber dann hast du ja nichts mehr.
8: Jetzt mach dir mal keine Sorgen.
9: Mama.
8: Wir haben das 10 Jahre lang gut hingekriegt, oder? Und das ist nicht das erste Mal, dass es ein bisschen eng ist. Und ich habe jetzt wirklich überhaupt keine Lust dazu, plötzlich zu hören, wir können ja Thomas fragen. Okay? Du nimmst jetzt das Geld, du steckst das ein und du passt drauf auf, damit du auf Klassenfahrt fahren kannst. Wie alle Kinder! Aber ich spinne! Ich habe jetzt noch 42 Stunden abzuleisten. Und dann weiß ja gar nicht, ob das jetzt dabei bleibt. Vielleicht versetzen die mich ja jetzt nach Planten und Blumen zum Laubkehren. Komme ich wenigstens an die frische Luft. Wie der mich angesehen hat. Wie der mich angesehen hat.
9: Mama, ich gehe jetzt ins Bett.
8: Ja, ich komme gleich.
9: Nach Thomas.
4: Und morgen wieder bowlen?
9: Wenn du dich traust.
4: Mir schlottern praktisch die Knie. Gute Nacht. Hattet ihr Krach?
8: Naja. Doof heute, ne?
9: Mhm.
8: Ich hatte einen schlechten Tag, Tobi. Es tut mir leid.
9: Das hast du noch nie zugegeben, Mama.
8: Wirklich? Dann wird's aber Zeit, oder? Ich schlaf ganz gut. Bis morgen. Weißt du, wie lange der General und seine Frau zusammen waren?
4: Nee.
8: 43 Jahre. Wirst du mich noch lieben in 43 Jahren?
4: Das glaube ich nicht.
8: Was?
4: Ich meine, deine Hintern wird bis zum Boden hängen.
8: Also entschuldige mal, wenn wir ja sehen, was da hängt.
4: Die Wette steht.
8: Ja!
4: Hey, mach dir keine Gedanken. Der Vormundschaftsrichter muss den Fall auf jeden Fall prüfen. Denn an der Sachlage hat sich überhaupt nichts geändert. Mhm.
8: Abgesehen davon, dass alle denken, ich hätte den General beklaut. Ach, Thomas, das ist mal wieder so wie immer. Ich hab mich mit allen angelegt und es hat nichts genützt.
4: Das stimmt nicht.
8: Doch, das stimmt.
4: Nein.
8: Doch.
4: Nein. Du hast ihm geholfen.
8: Lass mal kurz aufmachen.
4: Du hast ihm das Gefühl gegeben, dass er was wert ist.
8: Ja.
4: Dass ihn jemand mag.
8: Na toll.
4: Du warst die Einzige, die sich wirklich um ihn gekümmert hat. Und in seinem Herzen weiß er das.
8: Ja. Vielleicht aber auch nicht. Die haben ihm nämlich eine ziemlich dicke Spritze gegeben. Jetzt hat er nur noch seine Frau. Ich glaube, er redet mit ihr Tag und Nacht. Die ist immer noch lebendig für ihn.
4: Du für mich auch.
8: Ja, du für mich auch. Das ist tot.

0: Liebste, ich muss etwas tun, was richtig und falsch zugleich ist. Aber was soll ich machen? Ich ersticke, wenn ich es nicht tue.
1: Ist das nicht ein wunderschöner Tag?
0: Das darf nicht wahr sein. Ich hatte Angst, dass du es mir ausredest. Verzeih. Kannst du dich für ein paar Tage um Tobi kümmern? Er wird es bestimmt genießen. Danke, dass es dich gibt, Jesse. PS. Mein Hintern wird in erstklassiger Form sein.

0: Mit der Musik habe ich mir immer was anderes vorgestellt.
1: Wussten Sie, dass 90% der Ehen wegen Streits im Auto geschieden werden?
0: Nee.
1: Ja.
0: Was sagen wir denen denn, wenn wir zurückkommen?
1: Dass die Reise Ihre Idee gewesen ist.
0: Ärger kriegen Sie trotzdem.
1: Ja, Ärger ist mein zweiter Vorname. Übrigens, unser Etat beträgt exakt 34 Euro. Das heißt, Sonderwünsche außer Kaugummi sind nicht drin.
0: Doch. Ich habe immer gewusst, dass mein Sohn nicht mit Geld umgehen kann.
1: Ich weiß nicht, ob ich das gutheißen kann.
0: Müssen Sie auch nicht. Geht auf meine Kappe.
1: Genau.
0: Übrigens, das möchte ich in Ordnung von Ihnen.
1: Ehrensache, General.
2: Mach mal lauter.

0: Also ich weiß nicht, ob das gleich eine Entführung ist.
1: Wie würden Sie das denn nennen, wenn eine mehrfach Vorbestrafte mitten in der Nacht hier auftaucht und meinen Vater mitnimmt? Ein Ausflug vielleicht?
2: Ja gut, aber Entführung ist ja mehr mit Lösegeldforderung und so. Gibt's denn überhaupt Zeugen dafür, dass sie ihn mitgenommen hat?
3: Sie hat sie gesehen?
4: Ja, aber nur in ihrem Spind. Da hat sie ihre Sachen rausgeholt.
1: Das stinkt doch zum Himmel.
2: Ich verstehe ja, dass Sie sich Sorgen machen, aber zunächst mal geht es hier um eine Vermisstenanzeige. Das Erste, was wir jetzt brauchen, sind mal Personenbeschreibungen.
5: Mahlzeit.
6: Mahlzeit.
7: Einmal die zwei, bitte.
8: Kostet heute nichts.
7: Oh, habe ich was gewonnen?
8: Nee, zahlt alles der alte Knabe da drüben.
7: Dankeschön.
9: Mama, dürfen wir noch mehr?
10: Nehmt, Leute, nehmt. Die Gelegenheit kommt nicht wieder.
9: Oh, ist das cool.
10: Ist Teddy da? Sieht traurig aus und ist alleine.
9: Guck mal, ist das geil.
11: Oh, ist das cool.
9: So viele Süßigkeiten.
12: Warum sind eigentlich die Geheimzahl hier, General?
10: Weil der Trottel sie alle aufgeschrieben hat.
9: Das ist der Hammer.
10: Wovor man alte Leute immer warnt. Nie die Geheimzahl aufschreiben. Alles zusammen?
8: Jo.
10: Ja, suchen Sie sich eine aus. Ah, die ist schön, ne? Klaus Voss.
9: Und? Was ist denn jetzt?
13: Tja, sie hat ihr Handy ausgeschaltet. Aber die Schwester im Heim hat mir erzählt, dass sie wahrscheinlich mit dem alten Mann weggefahren ist. Der wollte auch immer diese Reise machen.
9: Aber darf sie das denn?
13: Glaubst du, sie hat danach gefragt?
9: Und? Wie findest du denn das?
13: Also, ich finde das einfach irre.
9: Irre wie blöd oder irre wie toll?
13: Irre wie deine Mutter eben.
9: Und jetzt?
13: Jetzt? Jetzt sollten wir uns darauf einrichten, dass wir unter Umständen ein paar Tage alleine zurechtkommen müssen. Das trifft sich ganz gut. Ich wollte sowieso eine Revanche beim Bowling.
9: Yes!
10: '62. Noch vor den Kindern waren das. Bundeskanzler war
14: Brandt. Nee.
10: Adenauer. Oder schon eher. Ja. Wir hatten einen alten Käfer, einen blauen. Adenauer, dann kam Erhard, dann kurz Kiesinger und dann Brandt. Und 200 Mark die Woche. Wir hatten weniger als die Leute heute. Und trotzdem viel mehr. Viel mehr. Das war die schönste Woche unseres Lebens. Am Strand geschlafen. Vom Kartoffelsalat und Backfisch gelebt. Und endlos Butterklötzchen gespielt.
14: Was?
10: Ach so, naja, so Steine übers Meer springen lassen.
14: Ach so, Ditschen.
10: Ja, Butterklötzchen. Ich war gut, aber sie war besser. Dann hat sie immer Steine und Muscheln eingesteckt. Der Wagen war voll von dem Zeug. Das hat mich wahnsinnig gemacht. Ich fand's aber auch toll.
14: Ich hätte sie gerne kennengelernt.
10: Die kann sie gut leiden. Das hat sie mir gesagt. Das sind die kleinen Sachen. Wie ihr Haar duftete. Und die Augen leuchteten, wenn sie aus dem Wasser kam. Und einmal, da waren wir nicht mal mehr jung, da habe ich mit ihr nackt am Strand gelegen. Wir waren 60, aber das haben wir gemacht. Und mein Kopf lag auf ihrem Bauch. Ich habe nicht mehr gewusst, wo ich aufhöre und wo sie anfängt. Naja. Irgendwann kam dann die Polizei, wir müssen abhauen. Das war überhaupt kein Nacktbadestrand. Das hätte 100 Mark gekostet, wenn die uns erwischt hätten. Und Sie?
14: Was und ich?
10: Haben Sie jemanden, den Sie unmöglich finden?
14: Ach, ja. Es gibt jedenfalls einen Kandidaten.
10: Das ist ein Glückspilz, der Mann. Hoffentlich weiß er das.
14: Ich bin der Glückspilz.
1: Und die sind jetzt garantiert gesperrt, ja? Gut, Herr Welter, ich komme dann bei Ihnen vorbei. Jetzt halt dich fest, die sind in Richtung Küste. In einer Tankstelle kurz hinter Eutin sind 2000 Euro abgebucht worden. Für Benzin. 2000 Euro. Der muss schon wieder komplett durchdrehen.
3: Klaus? Weißt du was? Klaus!
1: Ja, was denn?
3: Die wollen zum Strand. Zu unserem Strand, wo wir als Kinder immer waren.
1: Scheiße, das könnte sogar sein.
3: Du hast doch erzählt, dass er immer seinen Koffer gepackt hat. Da wollte er hin.
1: Ich rufe die Polizei.
3: Wir fahren hin.
1: Ich kann nicht. Ich habe hier um 17 Uhr eine Präsentation.
3: Glaubst du nicht im Ernst, dass ich das alleine mache?
5: Ich habe was für Sie.
6: Was soll das sein?
5: Eine Verfügung. Testamentarische Verfügung nennt man das oder so.
6: Nee. Nee, General, das können Sie gleich vergessen.
5: Wenn wir unseren Prozess gewinnen, ist die Schenkung ungültig. Und dann kann ich verfügen, was ich will.
6: Ja, Sie müssen sich jetzt gar nicht so aufregen. General, das ist so nett von Ihnen, aber ich kann doch nicht Ihr Haus annehmen.
5: Ihr Sohn hätte einen Garten. Und Ihr Kandidat würde die Miete sparen.
6: Und alle Welt würde denken, ich hätte Sie eingewickelt, damit ich an Ihr Haus komme.
5: Was schert Leute wie uns die Welt?

0: Was machen wir?
1: Wie, was machen wir? Wir packen den alten Herrn in den Wagen und bringen ihn ins Heim zurück. Und um diese Frau Fischer wird sich die Polizei schon kümmern.
0: Weil sie das tut, was wir hätten machen sollen?
1: Nessa, jetzt wach mal auf. Ja? Wenn die mit dieser Sache durchkommen, dann sind wir im Arsch. Dann ist die ganze Schenkung ungültig. Und ich kann möglicherweise zusehen, wie ich ein paar hunderttausend Euro herbeizaubere, die noch dazu in meiner Firma stecken.
0: Er hätte uns gebraucht. Aber wir waren nicht da. Für dich war es bequemer so und für mich war es auch bequemer so. Und jetzt bringt sie ihn dahin, wo wir ihn hätten hinbringen sollen. Ich werde dafür sorgen, dass diese Frau was kriegt.

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26: Hallo Hessen, herzlich willkommen. Schön, dass Sie eingeschaltet haben. Immer mehr Menschen in Hessen verzichten auf Fleisch und greifen stattdessen zu Fleischersatzprodukten, wie zum Beispiel Seitan oder Tofu, und das in Form von Tofu-Burgern oder Veggie-Würstchen, Veggie-Salami, was es da alles so gibt. Wir wollen das gleich mit einer Ernährungsexpertin der Verbraucherzentrale mal besprechen, für wen das tatsächlich Sinn macht und worauf man trotzdem vielleicht auch mal achten sollte, was so die Inhaltsstoffe der einzelnen Fleischersatzprodukte angeht. Vorher kommen wir zu einer ganz anderen Geschichte, und das ist nicht weniger als eine kleine biologische Sensation, denn er hier, dieser kleine possierliche Racker, der Otter, der scheint sich doch tatsächlich nach mehr als 80 Jahren in Gießen ja wieder so einigermaßen heimisch zu fühlen. Zumindest hat er da mal vorbeigeschaut und geguckt, ob es sich da leben lässt. Wieso, weshalb, warum, das besprechen wir gleich mit der Geschäftsführerin der Hessischen Gesellschaft für Ornithologie und Naturschutz. Vorher möchten wir den Otter Ihnen ein bisschen mal noch vorstellen. Bitte schön.
27: Er zeigt sich nur für einen ganz kurzen Moment vor der Kamera. Der Fischotter am Lückebach in Gießen. Und das zum ersten Mal seit Jahrzehnten.
28: Wir sehen den Otter eigentlich nie. Ich kann den Leuten natürlich Bilder von Kot oder von Fußspuren zeigen, aber das Tier zu Gesicht zu bekommen, das ist für jedermann, aber auch für mich selber einfach total toll, wirklich das Tier dann auch zu sehen, selbst wenn es für ein paar Sekunden nur sind.
27: Für die Biologin Inga Hundertmark und viele Naturschützer ist das eine Sensation. Selbst Fachleute bekommen ihn fast nie zu Gesicht.
28: Ich bin hier eigentlich regelmäßig, auch in diesem Frühjahr war ich hier erst und ich hatte keine Fischotter-Nachweise. Und die Kamera steht jetzt schon eine ganze Weile, und dass dann auch mal ein Otter auf der Kamera ist, unerwartet, das war dann wirklich fantastisch.
27: Das mag natürlich auch an der etwas anderen Lebensweise des Fischotters liegen.
28: Der Fischotter ruht am Tage und nachts geht er so seinem ganz normalen Leben nach, sage ich mal. Er ist auf Nahrungssuche, er ist auf Partnersuche, er bewegt sich eben durch sein Revier, durch die Fließgewässer oder auch Stillgewässer hier bei uns in Hessen.
27: Und dabei quert der Fischotter als Neuankömmling die Brücke bei Gießen. Genauso wie die Spitzmaus. Die Wildtierkamera von Inga Hundertmark dokumentiert einen lebhaften Wildwechsel. Eine Karawane von Waschbären. Im Gegenverkehr ein Fuchs. Sie alle benutzen den Weg unter der vielbefahrenen Straße hindurch, am Lückebach entlang.
28: Der Otter, der gehört ja zu den Mardern. Das heißt, er hat schon eine Ähnlichkeit vom Körperbau zu Steinmarder, den man auch kennt, oder auch zum amerikanischen Nerz, den Mink, der auch am Gewässer lebt. Aber der Fischotter ist deutlich größer. Also der wird ja weit über einen Meter groß. Da ist natürlich ein Steinmarder, der ähnlich aussehen kann und auch ein bisschen flauschiger irgendwo erscheint, deutlich, deutlich kleiner.
27: Außer den Bildern der Wildtierkamera hat die 37-jährige Biologin Kotspuren des Otters entdeckt. Ein weiterer Beweis.
28: Ich kann halt im Kot ganz gut die Schuppen und die Gräten von Fischen erkennen. Für uns ist das vor allem in den Regionen, wo wir noch gar keine Fischotter-Nachweise haben, wirklich fantastischer Fund. Weil das zeigt, dass hier tatsächlich ein Tier durchgekommen ist.
27: Kann sein, dass der Fischotter im Lückebach bei Gießen nur auf Durchreise ist.
28: Grundlegend ist der Fischotter in Hessen seit der Mitte des letzten Jahrhunderts ausgestorben gewesen. Und erst seit 2013 haben wir wieder Nachweise in unserem Bundesland, aber eben aus Gießen noch gar keine vorliegen. Deshalb ist das wirklich der erste sichere Nachweis, den wir hier haben.
27: Zu wünschen wäre es dem Jäger unter Wasser, dass er wieder bei uns heimisch wird, in Hessen.
26: Otti, so nennen wir ihn mal, der fühlt sich zumindest relativ heimisch hier im Hallo Hessen Studio. Bisher hat er jedenfalls sich noch nicht dagegen gewehrt. Er ist ja auch ausgestopft. Inga Hundertmark ist jetzt bei uns. Herzlich willkommen.
28: Ja, hallo.
26: Schön, dass du bei uns bist. Du bist die Vorsitzende der HAGON, der Hessischen Gesellschaft für Ornithologie und Naturschutz.
28: Genau.
26: Ja, und kannst vermelden, dass der Otter in Gießen zumindest mal vorbeigeguckt hat. War das jetzt ein einmaliger Besuch oder schaut er da regelmäßig vorbei?
28: Das kann man jetzt noch nicht sagen, weil er wirklich ja nur einmal bzw. an zwei Nächten vor der Kamera war. Das kann sein, dass er da erstmal nur vorbeigeschaut hat und sich das neue ein neues Revier ein bisschen ausgekundschaftet hat.
26: Worauf wird er denn dann achten? Also was ist einem Otter dann wichtig, bevor der sich für ein neues Revier entscheidet?
28: Wichtig für einen Fischotter ist an sich die Nahrungsverfügbarkeit. Also er braucht ja ordentlich was zu fressen und auch Versteckplätze an den Ufern. Also er muss ja irgendwo auch ruhen am Tage. Das heißt, ein relativ strukturiertes Gewässerufer mit Versteckplätzen, das ist für ihn eben auch wichtig.
26: Und ist das da in und um Gießen gegeben?
28: Teilweise schon. Jetzt speziell der Lückebach ist natürlich ein relativ kleines Gewässer erstmal und ein relativ kurzes. Das heißt, das wäre jetzt auch gar nicht so sein kompletter Lebensraum, falls er sich da niederlässt, sondern wahrscheinlich auch Zuflüsse.
26: Also seit mehr als 80 Jahren wurde der nicht mehr in Gießen gesichtet. Was für Gründe könnte das denn haben, dass der von woanders jetzt Richtung Gießen gewandert ist?
28: Also ich gehe jetzt mal stark davon aus, da es ja nur ein einzelnes Tier war, ich hatte jetzt bisher zuvor und jetzt auch danach keine weiteren Nachweise, dass das einfach noch ein junges Tier ist, was auf der Suche ist nach einem eigenen Revier. Das heißt, irgendwann wandern die ja von den Müttern ab und brauchen ein eigenes Revier und dann wird erstmal die Umgebung erkundet oder eben auch relativ weit gewandert auf der Suche nach einem eigenen Revier.
26: Und das ist der Punkt, weil in Gießen und Umgebung ist er lange nicht gesehen worden. Wo sind die sonst bei uns heimisch?
28: Also wir haben die Hauptvorkommen tatsächlich so im Schwalm-Eder-Bereich, also auch da in diesem Gewässersystem, grundlegend Nordhessen einfach, aber auch im Wetteraukreis und auch im Main-Kinzig-Kreis haben wir stabile Vorkommen seit vielen Jahren. Mhm. Im Landkreis Gießen eigentlich erst an der Lumda wirklich ein festes Vorkommen.
26: Wir sehen hier gerade noch mal Bilder vom Otter, der wirkt ja erstmal so ganz, wie sagte ich vorhin, so nach bester Jimmick'scher Art, possierlich und süß. Ist er das auch?
28: Also er ist natürlich eine charismatische Art. Also er ist schon süß, wird von den meisten auch so wahrgenommen. Dementsprechend kann man da auch ganz gut, sage ich mal, Naturschutzthemen mit auch vorantreiben, eher als Leitart für den Gewässerschutz eben.
26: Du sagtest vorhin, er frisst vor allem Fische. Mhm. Was noch?
28: Auch Amphibien kann er natürlich fressen, Krebstiere, wenn er sie erwischt, natürlich auch Säugetiere oder Vögel. Aber Fische machen schon den Hauptanteil seiner Nahrung aus.
26: Wie steht es denn um die Population des Otters? Wie stabil zeigt die sich?
28: Also noch sind wir so ein Einwanderungsland. Der Otter ist ja erst seit 2013 wirklich bei uns zurück. Und wir sind immer noch auf Zuwachs, sage ich mal, aus Nachbarbundesländern angewiesen. Und wir haben so rund 20 bis 30 Individuen in ganz Hessen. Wir erfassen dort ja auch als HGWN den Fischotter. Man muss sagen, wenn man sich die Karte anguckt, da ist Südhessen und Westhessen ja jetzt gar nicht vertreten, was Fischotternachweise angeht. Das hängt aber auch zum Teil damit zusammen, dass wir da gar nicht bisher kartieren waren. Mhm. Weil es ist das heißt, natürlich schwierig.
26: Man noch mal nachgucken.
28: Genau, es ist schwierig, so große Teile Hessens abzudecken. Wir arbeiten ja auch in dem Projekt Deutschland wieder Otterland. Aber auch da haben wir natürlich eine eingeschränkte Projektregion und können nicht ganz Hessen so flächig abdecken.
26: Es bringt ja auch relativ wenig, sich in den Wald zu stellen oder an den Fluss zu sagen und zu rufen, hier alle Otter mal raus zum Durchzählen. Da muss man ja anders vorgehen. Und ihr macht das mit diesem kleinen Gerät, unter anderem, was hier vorne auf dem Tisch steht. Das ist eine Kamera, eine Wildkamera. Wie funktioniert die?
28: Also die wird aufgestellt, die hat einen Bewegungsmelder quasi, die erfasst also Bewegungen bzw. Wärmesignaturen und schaut, was bewegt sich dort am Gewässer lang. Das ist eine der Möglichkeiten, wo wir nach Fischottern mit suchen, aber eigentlich nicht die Hauptmöglichkeit, um den Fischotter nachzuweisen. Also das machen wir eher über Spurensuche.
26: Spurensuche, aber da meinst du jetzt wahrscheinlich weniger die Abdrücke der Pfoten, sondern andere Spuren?
28: Tatsächlich beides. Also ich suche zum einen nach Pfotenabdrücken im Uferschlamm, aber meistens eben nach dem Kot des Fischotters, nach der Losung. Davon habe ich auch was mitgebracht. Und die ist recht charakteristisch, weil man kann da seine Nahrungsbestandteile drin sehen. Also die Fischschuppen und Fischgräten, die sieht man wirklich toll. Oder im Sommer teilweise auch Krebsbestandteile.
26: Also Moment, das, was wir da gerade groß gesehen haben, nennen wir es, wie es ist, das ist Otterkacke.
28: Ja.
26: Otterkacke. Und der verdaut offensichtlich so schlecht und rudimentär, dass also vieles zu erkennen ist von dem, was er noch gefressen hat.
28: Genau. Und danach suche ich dann an den Flussufern und unter den Brücken.
26: Mhm. Du hast mir vorhin im Vorgespräch erzählt, dass du den Otter auch geradezu animieren kannst, an bestimmten Stellen seine Losung loszuwerden. Wie funktioniert das denn?
28: Genau, der Fischotter, der markiert eben mit seiner Losung sein Revier oder kommuniziert mit Artgenossen. Und der Artgenosse soll das natürlich gut finden können. Also werden an auffälligen Stellen die Kothaufen abgelegt. Und zum Beispiel an Steinen. Und ich lege teilweise, wie hier jetzt mitgebracht, extra Steine unter manchen Brücken aus und hoffe, dass er genau da drauf kackt, damit ich so das Anschauungsmaterial mitbringen kann.
26: Der sucht sich gezielt Steine zum Draufmachen aus. Warum machen die das?
28: Wie gesagt, es ist ein auffälliger Platz natürlich unter so einer Brücke, wenn man sich vorstellen kann, da ist eine ebene Fläche und ein auffälliger Stein, da will man doch hingehen.
26: Ja, wir kennen das alle. So, und dann wird das in solche Röhrchen eingefüllt, oder wie?
28: Genau, wenn wir Genetikuntersuchungen machen wollen, dann sammle ich den Kot auch ein und dann steril mit Handschuhen und steriler Pinzette packe ich das in diese Pufferlösung und dann bringen wir das zur Wildtiergenetik vom Senckenberg nach Gelnhausen. Dort werden die ganzen Fischotterproben eben untersucht.
26: So, um dann Rückschlüsse über die Zahl der Population, die Anzahl die Größe der Population zu bestimmen, über eventuelle Krankheiten oder
28: was? Genau, wir können erstmal schauen, haben wir da ein Männchen, haben wir ein Weibchen, ist das Tier vielleicht auch verwandt mit Individuen, die wir schon kennen, wo wir schon Genetikuntersuchungen gemacht haben und auch, wo kommt das Tier wahrscheinlich her, weil wir an der Genetik eben auch sehen können, stammen die Tiere ursprünglich aus Bayern oder kommen sie eher aus dem Bereich Sachsen, Thüringen zu uns nach Hessen, denn wie gesagt, wir sind ja noch Einwanderungsland und der Otter kommt ja noch zu uns teilweise.
26: Mit der Wildkamera habt ihr letztens eine ganz besondere Beobachtung gemacht. Der Otter hat einen Verwandten getroffen. Was ist da genau passiert?
28: Wir haben an einer Kamera an der Schwalm eine sehr seltene Aufnahme eben machen können und da war ich wirklich total begeistert von auch. Da hat der Fischotter einen Biber getroffen. Und grundlegend sind das natürlich beides Gewässerbewohner, gehen sich wahrscheinlich auch zum Teil aus dem Weg. Aber wir kriegen solche Begegnungen dann ja eigentlich auch so gut wie nie mit, außer vielleicht über so eine Kamera. Und hier sieht man eben, dass der Biber eben auch auf ihn zugeht. Die Biberburg ist auch ganz nah. Das heißt, eventuell ist er auch nicht so happy über den Otter da gewesen. Genau. Und als er dem Otter dann auch zu nah war, hat der Otter ihn dann auch erstmal verjagt, weil er ihm zu nah gekommen ist. Das Besondere daran ist vor allem, also nicht nur, dass wir es grundlegend selten sehen würden, vor Jahren war sowas noch undenkbar in Hessen. Die beiden Arten waren ja bei uns ausgestorben. Das heißt, ein Otter und ein Biber sich in Hessen treffend war eigentlich undenkbar. Der Biber ist jetzt schon eine ganze Weile wieder zurück, der Otter erst seit 2013 etwa. Dementsprechend, dass die sich über den Weg laufen, ist total toll. Dass
1: das ich wollte gerade sagen, das ist doch eigentlich ein ziemlich gutes Zeichen dafür, dass es um unsere Natur so schlecht dann doch nicht steht, wenn sich hier Biber und Otter zu Hause fühlen.
28: Ja, auf jeden Fall. Das ist für uns im Naturschutz auf jeden Fall ein riesiger Erfolg, dass wir diese Arten wieder zurück in unseren Gewässern haben.
1: Wobei, am Ende dieser Aufnahmen, über die wir gerade gesprochen haben, war der Otter dann plötzlich alleine. Könnte bedeuten, dass er dem Biber was angetan hat?
28: Nee, so ein ausgewachsener Biber hat vor einem Otter eigentlich gar nichts zu befürchten. Potenziell könnte ein Otter Jungtiere natürlich erbeuten. Aber so ein großer Biber hat man ja auch in der Aufnahme gesehen. Das ist ja schon ein massiges Tier. Also hier hat eigentlich der Otter nur seinen Personal Space, sage ich mal, verteidigt vor diesem neugierigen Verwandten.
1: Na gut. Prima. Dann, Inga, bis hierhin erstmal vielen Dank. Wir werden uns nachher noch weiter unterhalten. Dann nicht nur über den Otter, sondern über ein weiteres Tier, was in einer bestimmten Region Hessens, nämlich in der Wetterau, dann doch eher selten ist, nämlich der Garten.

0: Ottenschläfer. Den habt ihr da gesichtet. Fürs Erste halten wir fest, der Otter ist zurück in Hessen und fühlt sich wohl und so soll es auch sein. Und wir kommen vom Otter ganz schnell nochmal zum Biber, über den wir ja gerade auch schon gesprochen haben, der schon längere Zeit wieder bei uns heimisch sich fühlt hier in Hessen. Die einen sagen, der ist eine Plage, die anderen sagen, der ist ganz wichtig für unsere Natur und für die Landschaft vor allen Dingen. Und deswegen haben wir uns mal den größten hessischen Biberdamm angeschaut. Bitteschön.
1: Wo sonst ein kleiner Bach einfach durchs Gelände rauscht, entsteht plötzlich ein Teich. Der Grund? Biberarbeit. Mit Ästen, Holz und Schlamm bauen die Tiere Dämme und verändern damit die Landschaft. Hier am Niedererlenbach bei Frankfurt freut sich der Naturschutzbund besonders über einen außergewöhnlichen Biberdamm.
2: Das hier ist wirklich enorm. Und wir haben Leute, die uns gesagt haben, sie haben schon in Hessen ganz viele Biberdämme gesehen, aber das ist mit das Spektakulärste, was man hier in Hessen sehen kann.
3: Ich war überwältigt von diesem tollen Damm. Ich wusste zwar, dass Biber faszinierende Baumeister sind und auch ihren Lebensraum sich so gestalten können, wie ihnen das am besten passt, dass sie möglichst viel schwimmen können. Aber dieser Damm ist schon was Besonderes.
1: Das Prinzip ist einfach. Der Biber staut das Wasser. Es fließt langsamer ab, verteilt sich auf eine größere Fläche und kann länger in der Landschaft bleiben. Das aufgestaute Wasser lässt auch den Grundwasserspiegel wieder steigen. Und der Effekt reicht noch weiter. Wo Wasser bleibt, finden auch andere Tiere und Pflanzen wieder Lebensraum. Aus einem kleinen Bachabschnitt wird so ein ganzes Ökosystem.
3: Amphibien, Libellen, wir haben hier Fischreiher gesehen, also Graureiher gesehen, also alle möglichen Vogelarten bevorzugen hier diesen feuchten Lebensraum, Enten.
1: Ganz konfliktfrei ist die natürliche Bauarbeit allerdings nicht. Wo der Biber aktiv wird, können Wege oder landwirtschaftliche Flächen unter Wasser geraten. Deshalb braucht es Lösungen, die Mensch und Biber zusammenbringen, erklärt uns Andreas Frey vom NABU-Kreisverband Frankfurt.
2: Es gibt natürlich auch Befürchtungen, dass der jetzt die schönen Bäume fällt, die jetzt lange gewachsen sind und plötzlich legt er die um. Manche Leute finden das auch nicht so schick, aber im Grunde genommen sehen wir, dass es ein sehr, sehr großes, positives Einstellung gegenüber dem Biber gibt, zumal er ja jetzt nach langer Zeit endlich auch sich hier bei uns ansiedelt und man muss das auch ein bisschen ausbalancieren, man muss mit den Leuten reden.
1: Der Biber macht aber etwas, das angesichts zunehmender Dürre immer wichtiger wird. Er hält Wasser zurück, ganz ohne technische Anlage, ganz ohne Pumpen. Ist der Biber also selbst erklärter Naturschützer oder gibt es ganz profane Gründe für seine Stauwut?
2: Natürlich ist es so, dass der Biber sich sein eigenes Revier sucht. Er möchte seine Familie gründen und dafür braucht er Platz und er braucht Nahrung. Und das schafft er eigentlich nur, wenn er das mit einem Biberdamm macht. Denn der Damm ist staut Wasser und durch das gestaute Wasser, das ist für ihn quasi Autobahn und Fluchtweg in einem. Und das braucht er auch, um das Holz, das er nagt, das er braucht für seinen Damm, um es eben an den entsprechenden Platz zu bringen.
1: Und so entstehen also die Staudämme und damit auch ein bisschen mehr Wasser in der Landschaft.
0: Und wir kommen zu einem ganz anderen Thema. Wir wollen uns jetzt um innere Stabilität kümmern. Sie haben das Wort Resilienz vielleicht schon mal gehört. Und was das eigentlich genau ist, wollen wir gleich mit einer Resilienzforscherin und Psychotherapeutin besprechen. Vorher hätten wir schon mal ein paar Tipps für den Alltag. Tipps für mehr innere Stabilität. Bitte schön.
4: Der Job fordert viel. Tempo, Leistung, ständige Erreichbarkeit. Viele Menschen funktionieren Tag für Tag und merken dabei kaum, wie sich innerer Druck aufbaut. Selbstzweifel, Stress, Erschöpfung, Gefühle, über die selten gesprochen wird. Genau hier setzt Resilienz an. Sie beschreibt unsere Fähigkeit, mit Belastungen umzugehen, uns innerlich zu stabilisieren und wieder ins Gleichgewicht zu kommen. Psychotherapeutin Miriam Hoff unterstützt bei diesem Schritt.
5: Resilienz bedeutet erstmal eine innere Widerstandskraft, obwohl im Außen vielleicht Stress und Chaos herrscht und dass man daran eben nicht zerbricht oder zugrunde geht, sondern dass man Eigenschaften entwickelt hat, trotz des Chaos, trotz des Drucks doch damit umgehen zu können.
4: Das Entscheidende, Widerstandsfähigkeit kann erlernt werden. Psychologische Forschung zeigt, dass sowohl kognitive als auch körperliche Übungen dabei helfen können.
5: kognitiv kann ich mich zum Beispiel darauf besinnen, was mir denn schon alles gelungen ist. Ich kann auch so eine kleine Best-of-Liste machen mit meinen Erfolgen, damit ich in dem Moment wieder mich daran erinnere. Weil wir tendieren manchmal dazu, das Falsche zu fokussieren, Verluste oder Versagensängste hochzubringen. Und dann zu sagen, stopp, wie könnte es denn anders aussehen? Wie könnte denn ein Best-Case-Film sein? Und sich das mal bewusst vorzustellen und sich da und top noch daran zu erinnern, an das, was mir schon alles gelungen ist.
4: Unterstützend wirken oft auch kleine Gegenstände, Symbole, die uns an frühere Erfolge erinnern und den belastenden Momenten Sicherheit geben.
5: Weil Symbole und Bilder greifen direkt ins Unterbewusstsein und erinnern uns, ja stimmt, bei dem Tennismatch, da lief es richtig gut.
4: Ein weiteres Notfallwerkzeug in akuten Situationen ist die sogenannte Tapping-Methode. Durch rhythmisches Klopfen wird die Aufmerksamkeit umgelenkt.
5: Dieses Tapping rechts, links, ob das mit den, an den Schultern ist, rechts, links oder nur so ein bisschen hin und her bewegen, bringt auch über den Körper eine unheimliche Beruhigung, weil wir da zurückgehen, ganz zurück zum Beispiel als zu dem Zustand, wo wir noch Babys waren. Und Babys, das wissen wir alle, die werden hin und her geschaukelt, damit sie sich beruhigen.
4: Eine Mischung aus Entspannungsübungen, bewusstem Hinhören auf die eigenen körperlichen Bedürfnisse und kleine Belohnungen im Alltag kann die innere Widerstandsfähigkeit deutlich erhöhen. Resilienz entsteht nicht über Nacht. Sie wächst mit jeder Situation, in der wir uns selbst ernst nehmen und gut für uns sorgen.
0: Isabella, so heißt sie. Isabella Herjemreich ist bei uns. Herzlich willkommen. Schön, dass du da bist. Psychotherapeutin und vor allem Resilienzforscherin. Wie würdest du Resilienz definieren? Was ist das?
6: Genau, Resilienz bedeutet eigentlich die psychische Widerstandskraft. Und ich nehme da immer sehr gern meinen Resilienzschwamm, weil ich finde, da kann man das eigentlich sehr schön versinnbildlichen. Weil den Schwamm, den kennt jeder, so ein alter Tafelschwamm, den kann man nehmen, man kann ihn zusammenquetschen, man kann ihn auf den Boden werfen, man kann darauf herumtreten, so fühlen sich ja auch manchmal die Menschen. Und der Schwamm kehrt immer wieder in seine ursprüngliche Form zurück. Und genau das ist eben, was Resilienz bedeutet, dass Stress, dass Widrigkeiten, auch manchmal Traumata auf uns eintreffen. Und wir aber dann selber interne Ressourcen, aber auch externe Ressourcen haben, die uns helfen, unsere psychische Widerstandskraft wieder zurückzugewinnen.
0: Was sind das denn genau für Ressourcen, intern wie extern?
6: Also kann ganz unterschiedlich sein. Also intern, also wir sprechen da oft gern von Resilienzfaktoren. Erstmal, was für eine Einstellung habe ich? Was bin ich für ein Mensch? Blicke ich eher optimistisch in die Welt? Weiß ich, was so meine Werte sind? Oder habe ich auch ein gutes Handlungswerkzeug an den Händen? Also zum Beispiel weiß ich, wie ich Probleme löse, wo ich mir Hilfe holen kann. Habe ich ein gutes soziales Netzwerk? Und all diese Eigenschaften helfen mir eben, meine psychische Widerstandskraft dann zurückzugewinnen.
0: Und den Stress letztlich zu verarbeiten und das, was einen bedrückt. Resilienz, ich kann mich erinnern, so während Corona war das auch ein Begriff, der da ständig durch die Medien ging. Ist das das Gleiche?
6: Genau, also Resilienz, wir nennen das oft als auch so ein Traveling Concept. Also es wird in ganz unterschiedlichen Bereichen gebraucht, also sowohl für Menschen, für die Individuen, aber es geht auch Familien, resiliente Gesellschaften, resiliente Organisationen. Also der Begriff ist sehr dehnbar und das Schöne an dem Begriff ist ein sehr positiver Begriff, weil es ist sozusagen, was kann ich tun, um mich stark zu machen, um mich besser aufzustellen, um gut mit Stress umzugehen.
0: Aber ist das eine, ich sag mal, Problematik, die es schon immer gab oder ist das etwas, was erst so in den letzten Jahren auf uns niedergeprasselt ist, durch welche Umstände auch immer?
6: Also Stress ist was ganz Normales, das finde ich auch immer sehr, sehr wichtig. Wir Menschen sind dafür gemacht, mit Stress umzugehen. Und deswegen Resilienz ist auch nichts Neues, sondern es geht wirklich darum zu gucken, was sind meine stressigen Dinge und wie kann ich vielleicht selber mich anders aufstellen, wo kann ich mir Hilfe holen oder wie kann ich vielleicht auch lernen, anders zu denken, um besser mit Stress umzugehen.
0: Aber du würdest schon sagen, dass die Stressfaktoren in den letzten, ich sag mal, 10 bis 20 Jahren deutlich zugenommen haben, so im Vergleich zu den 50er Jahren?
6: Genau, also die Studien zeigen schon, dass viele Menschen sagen, sie sind wesentlich mehr belastet. Und das hat natürlich jetzt viele Faktoren, weil einerseits trauen sich die Menschen natürlich mehr, über psychische Probleme zu sprechen. Die Ärzte und Ärztinnen können es auch besser erkennen. Und gleichzeitig ist es natürlich auch so, dass wir natürlich durch die ganzen Multikrisen, durch die digitalen Medien erleben wir diese ganzen Krisen, die wir haben, auch viel hautnah. Also es kommt sozusagen in unser Wohnzimmer und es stresst uns natürlich, weil durch die bewegten Bilder ist es auch viel näher an uns dran.
0: Umso wichtiger das Stichwort Selbstfürsorge. Was heißt das genau?
6: Genau, das sagen wir immer so ein bisschen die Basis der Resilienz, eine gute Selbstfürsorge. Und ich nehme da immer so ganz gern das Modell eines Hauses, sozusagen vier Säulen der Selbstfürsorge, die wichtig sind. Die erste Säule ist sozusagen die körperliche Säule, die kennt jeder von uns sehr gut, dass man eben ausreichend schläft, sich genügend bewegt, gesund ernährt, natürlich möglichst irgendwelche unguten Substanzen wie Tabak, Alkohol vermeidet. So die körperliche Säule. Dann gibt es eben die psychische Säule, da geht es eben darum, dass ich gucke, wie geht es meiner Psyche, eben ganz wichtiges Thema Pausen, Pausengestaltung, mir selber auch Luft schaffen, mal rauszugehen, mir Pausen zu holen, aber eben auch schöne Dinge zu machen oder eben auch meine Resilienzfaktoren, meinen optimistischen Blick quasi zu stärken. Das ist die zweite Säule. Die dritte Säule ist sozusagen die soziale Säule, weil ein soziales Netzwerk, also Menschen, die mich unterstützen oder die ich auch unterstützen kann, das ist extrem wichtig. Das ist einer der wichtigsten Resilienzfaktoren. Kennt auch jeder, wenn ich in schwierigen Situationen Menschen habe, die ich mir helfen, dann geht es besser.
0: Da braucht man Freunde, Familie, so in der Richtung.
6: Genau, oder natürlich auch professionelle Unterstützung, darf man ja auch nie vergessen, kann man sich auch holen. Und die vierte Säule, die wird oft so vergessen, das ist sozusagen die spirituelle Säule. Und da geht es jetzt gar nicht unbedingt darum, dass ich an Gott glaube oder irgendeiner Glaubensgemeinschaft angehöre, sondern es geht eher darum, dass ich mich sozusagen mit der Welt und anderen Menschen verbunden fühle. Und das kann ich zum Beispiel über Meditation erreichen oder was super gut funktioniert, sind so Naturerfahrungen, rausgehen, einfach mal zu sehen, wie schön die Natur sind, sich eine Blume anzuschauen oder in den Wald zu gehen. Mhm. Und ich sozusagen diese vier Säulen, wenn ich da ganz stabil bin und auf meine vier Säulen auch achte, dann stehe ich schon wesentlich stabiler und kann besser mit Stress auch umgehen.
0: Bedeutet andererseits, wenn ich so zu einer Säule, beispielsweise Spiritualität, überhaupt keine, überhaupt nichts mit am Hut habe, bricht dann das ganze Gebäude zusammen?
6: Nee, das Gott sei Dank nicht, sondern das ist gut und das ist sozusagen, warum Resilienz kann man ja auch trainieren, dass man eben gut aufgestellt ist, aber ist ja manchmal so, mein soziales Netzwerk, wenn ich jetzt in eine neue Stadt ziehe oder wenn mein Partner verstirbt, dann bricht ja diese Säule weg, aber wenn ich gut aufgestellt bin auf meinen anderen Säulen, dann kann ich das auch ausgleichen und kann natürlich dann auch gucken, wie kann ich dann diese Säule, die mir weggebrochen ist, auch wieder gut ersetzen.
0: Und das bedeutet aber auch, wenn man Resilienz besitzt, sieht man nicht gleichzeitig alles durch eine rosarote Brille und sagt, ach, wie schön ist die Welt.
6: Genau.
0: Man geht schon mit der nötigen Kritik ans Leben ran, oder wie?
6: Ja, das sagen wir immer, so eine wichtige Grundhaltung. Also diese Resilienzbrille ist schon eine optimistische, also so leicht positiv gefärbt zeigen Studien, das ist hilfreich und wichtig für uns, aber nicht die rosarote, weil dann würde ich ja sozusagen mir gar keine Gedanken machen, was kann ich verbessern, wie kann ich mit anderen Dingen umgehen. Zum Beispiel, wenn ich eine schlechte Note in Mathe zum Beispiel habe, macht es keinen Sinn zu sagen, ach, wird alles gut, beim nächsten Mal muss ich nicht.
0: Bei mir funktioniert.
6: Ja.
0: Hat bei mir, nee, hat auch nicht funktioniert, stimmt.
6: Genau, sondern es ist schon wichtig zu gucken, warum habe ich denn eine schlechte Note und was kann ich beim nächsten Mal besser machen. Oh. Und das ist eben, was resiliente Menschen gut schaffen, dann auch zu gucken, woran lag es, aber eben nie den Glauben zu verlieren, dass es auch besser werden kann, wenn ich mich anstrenge und quasi meine Ressourcen gut nutze.
0: Alltagsübung für mehr Resilienz, hast du uns einige mitgebracht und eine liegt hier vor mir, in diesem Schälchen mit 1, 2, 3, 4, 5, 6, 7, 8, 9, 10 Bohnen.
6: Genau, weil...
0: Was ist das?
6: Das ist eine sehr schöne Übung, die ist auch sehr praktisch, weil wir haben ja oft so einen negativen Blick auf die Welt. Also wenn ich dich jetzt zum Beispiel fragen würde, was ist dir gestern Blödes passiert, würde dir wahrscheinlich gleich irgendwas einfallen. Aber wenn ich sage, was ist dir Schönes passiert, müsstest du vielleicht ein bisschen mehr nachdenken. Und deswegen gibt es diese Übung, Bohnenübung, Kichererbsenübung, was auch immer. Da nimmt man sich einfach ein paar Bohnen, Kichererbsen, man kann auch Steinchen, was man eben zur Hand hat, steckt sie sozusagen in seine Hosentasche. Und immer wenn irgendwas Schönes passiert, irgendwas, was dich freut, sei es das Lachen deiner Kinder, sei es der Sonnenschein, sei es vielleicht, dass du ein leckeres Essen gegessen hast, dann nimmst du eine Bohne aus der rechten Hosentasche und steckst sie in die linke Hosentasche. Und je häufiger du das machst, umso besser hast du dann den Blick für die schönen Dinge des Lebens. Und abends, das ist besonders wichtig, guckst du dann, wie viele Bohnen hast du denn verschoben. Und bei jeder Bohne überlegst du dann, was war denn das schöne Ereignis des Tages, was ich hatte. Und dadurch, das ist das Schöne an der Übung, dass du einerseits aktiv etwas verschiebst mit dem Körper, merkst du es dir auch besser. Und abends stehst du dann da und kannst gucken, okay, ich habe jetzt 10 Bohnen verschoben.
0: Und es war eigentlich ein guter Tag, den ich da hatte. 10 schöne Momente und das lässt einen dann tatsächlich auch optimistischer in die Zukunft schauen. Du hast da noch ein Buch liegen, das sollte man wann, womit schriftlich füllen.
6: Genau, also wenn man es noch besser machen will, dann gibt es eben auch so ein Glückstagebuch, nennen wir das oft. Und dann kann man sich dann abends wirklich hinsetzen und dann auch aufschreiben, was waren denn die schönen Momente, über die ich mich heute gefreut habe. Und ich mache das zum Beispiel häufig auch mit meinen Patientinnen und Patienten. Und am Anfang, wenn die Übung machen, ist sehr, sehr wenig, weil die haben oft den Blick für die schönen Dinge des Lebens verloren. Aber je häufiger wir das machen, umso mehr können sie auch aufschreiben. Und das Schöne ist dann auch, wenn es mir mal nicht so gut geht, kann ich auch gucken, was hat mir denn gut getan und kann dann solche Sachen eben auch aufsuchen. Wenn ich weiß, okay, der Park, da hat es mir richtig gut gefallen. Da
0: kann man das wiederholen dann sozusagen.
6: Genau.
0: Isabella, bis hierhin erstmal vielen Dank für alle Tipps zum Thema Resilienz, also mehr innere Stabilität im Alltag. Wir werden darüber nachher in der zweiten Stunde noch reden. Hast du noch weitere Tipps für uns? Danke dir. Jetzt zu einer ganz anderen Geschichte. Immer mehr Menschen in Hessen verzichten ganz bewusst auf Fleisch. Und vielen tut das auch tatsächlich richtig gut, mal zu Soja, Seitan und ähnlichen Fleischersatzprodukten zu greifen. Darüber sprechen wir gleich mit einer Ernährungsexpertin. Vorher wollen wir Ihnen mal zeigen, wie vielseitig zum Beispiel Sojaprodukte sind. Wir haben Ivo getroffen, ein Koch aus Kassel. Und der kann mit Soja zaubern.
7: Das hier, das ist der Panierte. Oh. Genial, da will ich noch ein Stück. Oh, okay.
8: Yeah. Noch verpackt, nicht ganz so sexy. Wann eignet sich Naturtofu? Wann nimmt man Räuchertofu? Wie panieren oder doch lieber grillen? Welche Tricks und Tipps braucht es, dass Tofu schmeckt? Im Restaurant Herbstapfel in Kassel zeigt uns der Chef, wie er das so macht mit Tofu, dem Sojaprodukt.
7: Oh ja, ich zeige euch heute unser Scrambled Egg, mit Ä ganz wohl bemerkt. Ne? Das mache ich mit Naturtofu, ne, weil ich da genau den Geschmack reinbringen kann, den ich will. Und dafür ist Naturtofu super geeignet. Wenn man die Flüssigkeit draußen hat, kriegt man dann die Aromen rein. Und danach wird er noch mit dem Geschirrtuch abgetupft.
8: Dieses Scrambled Tofu-Rezept ist seine beste vegane Alternative für Rührei. Es ist proteinreich, sehr einfach und schnell mit simplen Zutaten zubereitet. Perfekt für ein gesundes Frühstück oder zum Brunch.
7: So, was für das Rührei natürlich ganz wichtig ist, ist der Sojajoghurt. Und zwar ist der dafür verantwortlich, dass wir bei dem Rührei hinterher so eine schöne, schlotzige Konsistenz haben. Ne? Dann hätten wir für die Farbe auf jeden Fall noch ein bisschen Kurkuma. So, guter Letzt das Kalanamak, das Schwefelsalz. Das gibt dann nochmal diesen typischen Eigeschmack.
8: Nach 8 Minuten brutzeln, alles miteinander vermengen, ergibt 2 bis 3 Portionen. Und falls was übrig bleibt?
7: Ja, das hält sich im Kühlschrank auf jeden Fall 3-4 Tage und dann einfach nochmal in die Pfanne machen. Dann ist das am zweiten Tag noch genauso lecker wie am ersten.
8: Für alle Gäste, die Tofu als Fleischersatz essen möchten, stellt sich die Frage, Tofu gegrillt, gebacken oder paniert?
7: Ich esse den am liebsten mit ein bisschen Speisestärke außenrum und dann in schön viel Öl angebraten, weil der nämlich dann so richtig schön kross wird. Das ist da so mein Favorite. Und dann dazu noch ein bisschen veganes Tzatziki, dann bin ich glücklich.
8: Den Naturtofu vor der Zubereitung einige Stunden einlegen in Marinade. Ivo macht sie mit mediterranen Kräutern. Wichtig ist,
7: dass man die Marinade macht auf Wasserbasis, beziehungsweise dass man kein Öl nimmt, weil das Öl würde dann so einen Film um den Tofu bilden und die Aromen können dann nicht mehr reinziehen.
8: Alle Varianten kurz durchbraten. Und Ivos Tipp?
7: Die Marinade, wo der Tofu dann eingelegt war, nicht wegwerfen, sondern am Ende nochmal mit ein bisschen Öl vermischen und dann kann man das nochmal super als Soße über den fertig gebratenen Tofu drüber machen.
8: Sein Fazit?
7: Ja, es ist richtig lecker. Schön kross.
8: Ivo steht auf Tofu. Denn Tofu ist ein gesunder Alleskönner, wenn man dieses Sojaprodukt richtig zu nehmen weiß.
0: Ja, und passend zum heutigen Welt-Tofu-Tag haben wir deswegen auch Lisa Scholz eingeladen. Herzlich willkommen. Schön, dass du bei uns bist, Ernährungsexpertin von der Verbraucherzentrale. Warum ist das so? Warum verzichten immer mehr Menschen ganz bewusst auf Fleisch und sagen, nee, weniger Schnitzel, weniger Steak, weniger Würstchen, weniger Salami, mehr Tofu zum Beispiel?
6: Ja, die Unterschiede, die können tatsächlich ganz, die Gründe können tatsächlich ganz unterschiedlich sein. Also manche sagen halt, sie verzichten aus Tierschutzgründen auf Fleisch und tierische Produkte. Andere sagen, es ist besser für die Umwelt, fürs Klima. Es gibt auch Menschen, die sind einfach neugierig, die wollen mal probieren, wie diese Alternativprodukte so schmecken und greifen deshalb dazu.
9: Und manche wollen auch einfach weniger Fleisch essen, um so ein bisschen gesundheitsförderlicher sich zu ernähren.
0: Weil wir wollen an dieser Stelle, müssen wir ganz klar sagen, hier niemanden vom Fleisch abhalten und niemanden erziehen. Es macht nur tatsächlich Sinn, zumindest auch mal weniger Fleisch zu essen. Also gesundheitliche Fortschritte sind da durchaus zu erzielen und zu erkennen, gell?
9: Also so eine pflanzenbetonte Ernährung gilt schon als gesundheitsförderlich. Es kommt aber auch mal ein bisschen drauf an, wie die so ausgestaltet ist, ne? Also esse ich jetzt viel Gemüse, Obst, Hülsenfrüchte, Vollkornprodukte, dann nehme ich natürlich reichlich Vitamine, Mineralstoffe, Ballaststoffe auf. Oder besteht meine pflanzliche Ernährung eher aus Pommes und Pudding, dann ist das natürlich eher schlechter zu bewerten.
0: Pommes und Pudding ist auch eine schöne Kombination, die ich so noch nicht kannte, aber man lernt jeden Tag dazu. Heute wollen wir ein bisschen mehr über Tofu erfahren. Was ist genau Tofu? Du hast uns ja ein bisschen was mitgebracht hier.
9: Ja, wir haben hier verschiedene Arten von Tofu. Hier dieser ganz klassische Naturtofu. Das ist ein Räuchertofu und das ist, glaube ich, so einfach so ein Mix mit noch ein bisschen Gemüse drin, so ein Bratling. Und die Grundzutat von allen Produkten oder von allen Tofu-Produkten, das sind eben immer die Sojabohnen. Mhm. Sojabohnen, das ist eine Hülsenfrucht, die ist eben recht proteinreich. Und enthält auch recht hochwertiges Protein, sagt man. Also die enthält alle 9 unentbehrlichen Aminosäuren. Also die Aminosäuren, die wir quasi über die Nahrung zu uns nehmen müssen und auch in relevanten Mengen. Und dadurch ist eben auch die Qualität des Proteins recht gut.
0: Also Qualität und Quantität im Vergleich zum Fleisch?
9: Ist beim Soja wirklich gut. Also sie kommt schon nah an die Proteinqualität von Fleisch ran.
0: Verstehe. So, also aus Sojabohnen, aber die werden nicht einfach gepresst oder so, ja? Sondern wie kommt man dann an den Tofu-Block?
9: Ja, die werden schon so eingekocht, püriert und dann wird erstmal Sojamilch quasi draus hergestellt aus den Sojabohnen und die wird dann zum Gerinnen gebracht und dann eben in so einen festen Block, wie wir es jetzt hier sehen, gepresst. Hm. Und dann haben wir Tofu.
0: Es gibt ja so ein paar Mythen rund um Tofu. Welche sind das?
9: Genau, also insgesamt zum Soja gibt es so einige Mythen, auch ein paar Unsicherheiten, Bedenken. Und es liegt eben daran, dass in Soja Isoflavone enthalten sind. Das sind sekundäre Pflanzenstoffe und die ähneln in ihrer Struktur dem menschlichen Hormon Östrogen. Und dadurch gibt es da manchmal so ein paar Bedenken.
0: Lass mich raten. Die Männer sagen, ich esse kein Tofu, weil es verweichlicht mich.
9: Das ist wirklich eine klassische Sorge, die immer wieder so ein bisschen genannt wird. Genau, also dass man eben Sorge hat durch diese Isoflavone im Soja, dass dann das Essen von Sojaprodukten, von Sojalebensmitteln zu so einer Verweiblichung führen könnte. Aber da kann ich die Sorge nehmen. Also nach aktuellem Kenntnisstand können eben diese Isoflavone oder Sojalebensmittel nicht den Hormonstatus beeinflussen und auch nicht zu verweichlichen.
0: Ich kann das an dieser Stelle nur bestätigen. Ich habe selber schon Sojaprodukte gegessen und ich bin noch...
9: Ja.
0: Okay. Ja, weitere Mythen?
9: Genau, auch eine sehr verbreitete Unsicherheit ist oft eben, dass der Verzehr von Sojaprodukten das Brustkrebsrisiko erhöhen könnte oder auch das Rückfallrisiko bei Brustkrebs. Und auch da gibt es nach aktuellem wissenschaftlichen Kenntnisstand keine Hinweise für. Also auch Fachgesellschaften, die sagen, 1 bis 2 Portionen Sojalebensmittel am Tag sind unbedenklich. So eine Portion ist etwa 100 Gramm Tofu, 250 Milliliter Sojadrink. Das ist eben auch, weil manche oder viele Brustkrebserkrankungen hormonabhängig sind, besteht da so ein bisschen diese Unsicherheit.
0: Hm. Gibt es denn Gruppen von Menschen, die auf Sojaprodukte verzichten sollten?
9: Also es ist so, dass bei Schilddrüsenerkrankungen zum Beispiel oder bei Jodmangel nicht ganz auszuschließen ist, dass Soja auch da gesundheitliche Effekte haben oder nachteilige Effekte haben könnte. Also Menschen, die eben zum Beispiel Schilddrüsenhormone nehmen, die sollten das wirklich dann auch ärztlich begleiten lassen oder überprüfen lassen, wenn sie jetzt Soja-Lebensmittel in die Ernährung einbauen möchten. Und wichtig ist in dem Zusammenhang auch noch, dass wir jetzt eben von Soja-Lebensmitteln sprechen und das gilt eben nicht für Nahrungsergänzungsmittel mit isolierten und zum Teil auch sehr hochdosierten Isoflavonen. Also da ist eben die Unbedenklichkeit nicht ausreichend belegt und vor allem Menschen mit...
0: Bei
9: den Nahrungsergänzungsmitteln, genau. Vor allem Menschen mit oder nach hormonabhängigem Brustkrebs sollten da verzichten.
0: Ja, einer von denen riecht ziemlich streng, finde ich. Das ist bestimmt der Geräucherte.
9: Vermutlich, ne? Auch, ja, dass der so riecht. Der
0: und ansonsten, kann man das roh essen oder wirft man das auf den Grill? Oder wie würdest du das zubereiten?
9: Also ich würde es mir wahrscheinlich schon ein bisschen anbraten, warm machen. Gerade der Naturtofu, der schmeckt jetzt erstmal, der hat jetzt keinen starken Eigengeschmack, aber der nimmt natürlich gut Gewürze und Marinaden an. Und dann kann man den sich auch zum Beispiel in Würfel schneiden und anbraten. In der veganen Küche wird er tatsächlich auch gerne so als Rührei-Ersatz genutzt. Also, dass man den so zerbröselt oder mit der Gabel zerdrückt und mit Zwiebeln und Gewürzen anbratet und dann so sozusagen wie ein Rührei nutzt.
0: Also, das der Block Tofu gewesen, haben wir festgestellt, aus Sojabohnen. Apropos Bohnen, du hast uns noch weitere Bohnen bzw. Hülsenfrüchte mitgebracht. Auch die als Fleischersatz geeignet.
9: Hülsenfrüchte sind ein super Fleischersatz, weil sie eben ja viel Eiweiß liefern und auch Eisen enthalten, wie eben auch beim Fleisch. Und viele weitere Vitamine, B-Vitamine, Mineralstoffe wie Zink, wie Magnesium oder auch Kalium. Also die können wirklich gut die Ernährung ergänzen, enthalten eben auch sehr viele Ballaststoffe, was wieder gut für die Darmgesundheit auch ist, gut für die Sättigung ist, sekundäre Pflanzenstoffe. Mhm.
0: Muss allerdings, glaube ich, in den meisten Fällen alles entsprechend vorbereitet, sprich eingeweicht werden, bevor man es verzehren kann?
9: Also Hülsenfrüchte müssen immer gekocht werden, können nicht roh gegessen werden. Und es ist so ein bisschen unterschiedlich. Viele Hülsenfrüchte, hier zum Beispiel so Bohnen oft, die müssen auch noch eingeweicht werden vorher. Bei so geschälten oder so Sorten wie den roten Linsen ist das oft nicht nötig. Das steht dann meistens auf der Verpackung, wie genau. Mhm. Und dann müssen sie gekocht werden. Und dann.
0: Ich glaube, das sind Erbsen hier. Ne?
9: Das sind Erbsen.
0: Die müssen
9: genau, ja
0: nicht eingeweicht werden. Die kann man.
9: Müsste man dann einfach auf der Verpackung schauen.
0: Aber ja. Prima. Lisa, bis hierhin erstmal lieben Dank für alle Tipps zum Thema fleischlose Ernährung mit mehr Hülsenfrüchten bzw. Tofu-Produkten. Wir werden uns nachher noch. Freue ich mich schon drauf, auf diese ganzen Veggie-Produkte stürzen. Veggie-Wurst, Veggie-Salami, Veggie-Frikadellen. Ich weiß gar nicht, was wir alles da haben, aber da probieren wir uns mal durch. Ich bin gespannt. Danke dir, bis hierhin. So, jetzt einen tollen Programmtipp. Um 20.15 Uhr kommt die nächste neue Folge von Tobis Städtetrip, von seiner neuen Staffel Städtetrip sogar. Und diesmal ist er in Marburg unterwegs. Und der eine oder andere Zuschauer wird sich denken, Moment mal. In Marburg, da war der Tobi aber schon mal mit dem Städtetrip und das stimmt, da war er 2017, also vor 9 Jahren. Aber so Städte, die verändern sich natürlich auch im Laufe der Zeit und so auch Marburg. Und deswegen bin ich mir sicher, dass Tobi da was Neues gefunden hat. Wir schauen schon mal rein in die neue Folge, bitteschön.
10: Leute, wir sind zurück in Marburg. Wir haben so viel mit und für euch vor. Ganz viele Tipps haben wir gekriegt, ganz viele Empfehlungen und eine Sache war immer wieder dabei. Tobi, du musst unbedingt in den neuen Botanischen Garten. Da gibt's was so Schönes. Gucken wir uns jetzt an und haben uns verabredet mit dem Jan.
11: Ja,
10: da ist
11: genau.
10: Hallo Jan.
11: Hallo.
10: Grüß dich. Du bist uns sehr ans Herz gelegt worden. Wirklich. Ich weiß noch gar nicht, was wir uns angucken. Mhm. So, ich bin gespannt.
11: Schmetterlinge? Gehen wir mal
10: Schmetterlinge.
11: Rein.
10: Schmetterlinge? Ja. Oh Gott, ist der groß. Ich verstehe. Ich habe hier so ein... So ein Zitronenfalterchen erwartet.
11: Das ist der größte Schmetterling der Welt und der ist noch klein.
10: Wie heißt der?
11: Das ist der Atlasspinner oder Atlasfalter.
10: Der Atlasfalter.
11: 30 cm ist das Maximum, was sie kriegen können.
10: Da kriegst du ja Angst davon. Oh, okay. Was fressen die?
11: Gar nichts. Also immer die Raupen, die fressen zum Beispiel Flieder.
10: Ja.
11: Aber zum Beispiel auch Kirschlorbeer kann man füttern. Da ist der relativ flexibel. Aber die erwachsenen Tierchen, die können nicht fressen. Die haben nicht mal mehr einen Saugrüssel. Also die leben von dem, was sie sich angefressen haben.
10: Als Raupe?
11: Als Raupe.
10: Ja, und wie lange, wenn die den fressen, wie lange leben die dann?
11: Maximal 2 Wochen.
10: Und dann ist...
11: Dann ist Schluss. Das ist nur die Paarung und dann, das war's.
10: Das ist ja irrsinnig tragisch.
11: Das ist so.
10: Das ist ja, oh Gott, das ist ja schlimm. Zu einer weiteren Entdeckung fahren wir noch mal raus aus Marburg zu einer spannenden Reise in ein außergewöhnliches Museum. Jetzt bin ich mal richtig gespannt, Leute. Wir sind auf der Zeiteninsel in Argenstein vor den Toren Marburgs. Haben ganz viele von euch empfohlen. Es wäre eine Art Paradies für Archäologen, für Neugierige, für Steinzeitfans. Und wir haben uns verabredet, da ist sie, glaube ich, schon, mit der Heidi. Heidi?
12: Ja, hallo.
10: Tobi, hi.
12: Hi.
10: Bist
12: bisschen rauchig hier.
13: Noch geht's, aber wir machen noch ein bisschen mehr Rauch. Ich zeig dir jetzt, wie man Feuer macht.
12: Ja, ja, endlich.
13: Endlich.
12: Ja.
13: Endlich darfst du auch ja. Sowas machen. Meine Methode ist immer, also du brauchst ja einen Schlagstein und einen.
12: So geht's schon mal nicht.
13: Ja. Und den Pyrit. Und jetzt siehst du schon die ersten Funken.
12: Aber bei dir geht's. Ich sag dir mal eins, mit mir damals hätten wir kein Feuer gehabt. Das weiß ich jetzt schon, aber schwerste Fingerverletzung.
13: Und wenn die ersten Funken auf dem Zunderstamm landen.
9: Und jetzt baust du es halt.
13: Baust du dein Feuer auf langsam.

0: Leichtdorn. A. Grabrosen. B. Hühneraugen. C. hochprozentiger Schnaps. Oder D. schmutzige Fingernägel. Wenn Sie eine Idee haben, was davon richtig sein könnte, schnell anrufen. 0800 627 27 26. Mit ein bisschen Glück kommen Sie durch, kennen die richtige Antwort und gewinnen nach 17 Uhr die gelbe Hallo Hessentasse, die es nirgendwo zu kaufen gibt. Nach 17 Uhr werden Sie den Gartenschläfer kennenlernen, der in der Wetterau entdeckt wurde. Und warum das ein relativ untypischer Ort für einen Gartenschläfer ist, werden wir gleich erfahren. Jetzt aber erstmal die Nachrichten, die Hessenschau und Claudia Schick.
1: Danke, lieber Jens, und damit hallo und willkommen zur Hessenschau. Jeden Tag werden die Bewohner in Twistetal im Landkreis Waldeck-Frankenberg daran erinnert, hier mitten im Ort fand einer der größten Lebensmittelskandale Deutschlands statt. Das 30.000 Quadratmeter große Gammelwurst-Wilke-Gelände liegt seitdem brach. Und soll jetzt wiederbelebt werden. Ein Frankfurter Investor hat ganz große Pläne. Vom Symbol des Niedergangs zum Symbol des Neuanfangs.
2: Das ist die Reaktion auf die Entscheidung, auf die Berndorf lange gewartet hat. Mit 21 Ja-Stimmen und einer Enthaltung bekommt die Frankfurter Luckmann-Gruppe den Zuschlag für das ehemalige Wilke-Gelände.
3: Ich denke, wir sind alle sehr dankbar, dass jetzt endlich eine Entscheidung gefallen ist.
4: Aber unter den jetzigen Voraussetzungen und auch die jetzt kommen, finanzieller Art, sind wir froh, wenn es jetzt so funktioniert.
5: Es ist kein schöner Anblick, wenn man Berndorf reinfährt und man hat diese Ruine vor sich steht.
2: Das Wilke-Gelände. Hier wurde Wurst im großen Stil produziert auf rund 30.000 Quadratmetern. Geliefert wurde auch ins Ausland. 2019 kam das aus. Nach dem Gammelfleischskandal ging das angeschlagene Unternehmen endgültig insolvent. Zurück blieb das riesige Werksgelände. Die juristische Aufarbeitung läuft bis heute. Drei ehemalige Verantwortliche stehen in Kassel aktuell vor Gericht. Um die Zukunft des Areals wird ebenfalls schon seit Jahren gerungen. Die Gemeinde hatte das Gelände 2021 gekauft. Zwei Investoren legten Konzepte vor. Jetzt ist eine Entscheidung gefallen.
6: Man kann ja lange diskutieren und immer wieder Ideen haben, aber wir müssen auch mal Lösungen liefern. Und deswegen ist der Schritt ein wichtiger Schritt für die Zukunft in Twistetal.
2: Ausschüsse hatten die Konzepte zuvor über Monate geprüft. Am Ende gab es dort eine klare Tendenz für den Erhalt der bestehenden Gebäude. Die Luckmann-Gruppe will die Gebäude nun erhalten, entkernen und neu nutzen. Geplant sind Produktions- und Schulungsräume. Außerdem soll auf einer bislang unbebauten Fläche eine neue Grundschule mit Ganztagsangebot entstehen. Industrie und Handwerk könnten die Flächen ebenfalls nutzen. Auch Wohnflächen sind denkbar.
7: Wir sind auch über jeden Impuls, der aus der Gemeinde kommt. Ein starker war ja heute hier. Es waren, weiß ich nicht, wie viele Personen hier, 300-400 Leute. Das war, das erlebe ich in Frankfurt manchmal nicht. Das war toll.
2: Im nächsten Schritt soll der Investor aus Südhessen das Areal nun von der Gemeinde für 500.000 Euro kaufen. Der Umbau soll 2027 beginnen.
1: Zuerst gibt es ja immer ganz große Aufregung, wenn etwas Außergewöhnliches passiert, wie der Tornado in Solms im Lahn-Dill-Kreis vor knapp einer Woche zum Beispiel. Auf allen Kanälen wird berichtet und dann wird es oft still. Wir schauen aber gerade deshalb heute nach Solms, denn dort ist bei weitem noch nicht alles wieder in Ordnung. 9 Betroffene leben noch in einer Notunterkunft und das Ereignis, das ist ganz viel noch in den Knochen.
8: Es war wie ein wirklich ein Kriegsszenario.
9: Fassungslos war ich. Und da gucke ich an mein Badfenster und da liegt mein ganzes Dach auf der Straße.
8: Sind dann noch nachts um 1 Uhr evakuiert worden.
10: Und so sah es am nächsten Morgen aus. In der Hessenschau vom vergangenen Donnerstag. Abgedeckte Dächer und verängstigte Anwohner, von denen zum Glück niemand verletzt wurde. Zumindest körperlich.
11: Uns geht's gar nicht gut. Meine Geschwister, denen geht's psychisch nicht gut. Die wollen gar nicht mehr oben schlafen, die haben alle Angst.
10: Melissa Baglan heute. Auch an Tag 6 nach der Katastrophe ist der Schock noch lange nicht überwunden.
11: Das macht sehr viel mit einem, da man den Tod eigentlich vor Augen hatte. Ich weiß nicht, diese Angst ist bei uns allen so. Die Kinder, die klammern sich an die Eltern fest, ist es nicht schön.
10: Die Familie Baglan ist besonders schwer betroffen. Ihr gerade selbst renoviertes Haus ist unbewohnbar geworden, so wie zwei weitere Häuser.
12: Wir sprechen hier immer von den großen Schäden, die wir haben. Aber in dem betroffenen Gebiet haben wir im Grunde kein Haus, was nicht in irgendeiner Form

0: Betroffen ist, sei es durch abgedeckte Dachziegel, eine Gartenhütte, Terrassen, die weg sind, Photovoltaikanlagen, die kaputt gegangen sind, eingedrückte Zäune und, und.
1: Die Bürgermeisterin schätzt einen Gesamtschaden in Millionenhöhe, der mit den jeweiligen Versicherungen abgeklärt werden muss, und verweist auf die große Hilfsbereitschaft der Mitbürger, auch über einen Spendenlink.
2: Das ist ungefähr ein Schaden von 40.000. Wir haben jetzt im Spendenlink erstmal 12. Wir hoffen auf jede Hilfe.
1: Noch wohnt die 9-köpfige Familie Baglan in einer Notunterkunft. Wann sie ihr Haus wieder betreten kann, ist ungewiss.
3: Auf eine Bäckerei in Lampertheim hat es anscheinend jemand abgesehen. Innerhalb weniger Tage gab es dort gleich 2 Anschläge. Am Sonntag mit Brandbeschleuniger, heute Nacht wurde geschossen. Eine Mitarbeiterin hatte mehrere Einschusslöcher am Gebäude entdeckt. Einige Scheiben wurden durchschossen. Zuvor, am Sonntagmorgen, war vor der Eingangstür flüssiger Brandbeschleuniger angezündet worden und die Tür beschädigt worden. Ob die Taten zusammenhängen, ist unklar. Die Polizei ermittelt und sucht Zeugen. Monatelang wurde in Kassel über die Zukunft von Stadtkämmerer Matthias Nölke gestritten. Jetzt bleibt er überraschend im Amt. Und die eigentliche Herausforderung, die beginnen jetzt erst. Nach dem Scheitern der Koalitionsgespräche zwischen Grünen, CDU und SPD muss die Stadt jetzt mit wechselnden Mehrheiten regiert werden. Und das in einer Zeit, in der ganz schwierige Entscheidungen über den Haushalt 2027 anstehen.
4: Monatelang ging es hinter den Kulissen um sein Amt. FDP-Mann Matthias Nölke, Kämmerer der Stadt Kassel. Und dann das.
5: Wir ziehen heute den vorliegenden Antrag auf vorzeitige Abrufung eines Dezernenten zurück.
4: Die SPD macht in der Stadtverordnetenversammlung einen Rückzieher. Kämmerer Matthias Nölke behält den Posten, auf den SPD und CDU monatelang geschielt hatten. Gespräche im Hintergrund mit den Grünen als Vermittler gescheitert. Dass es so für ihn ausgeht, hat auch Nölke überrascht.
6: Weil ich habe jetzt nicht damit gerechnet. Ich dachte eigentlich, wenn 3 Parteien, die ähnlich groß sind und über eine so große Mehrheit im Parlament verfügen, dass die sich am Ende noch einig werden und dass somit dann auch eine Abwahl stattfindet.
4: Auf der Suche nach einem Ausgleich sollte sie zwischen Schwarz und Rot vermitteln. Pilar Butte, Fraktionsvorsitzende der Grünen.
7: Wir hatten während der Gespräche schon inhaltlich Kompromisse schließen können. Es hat letztendlich tatsächlich an der fehlenden, vertrauensvollen gemeinsamen Grundlage gelegen, dass es gescheitert ist.
4: Die SPD hält CDU und Grünen vor, die von ihnen besetzten Dezernate halten zu wollen und selbst leer auszugehen.
8: Also ich finde, das ist keine Gleichwertigkeit und eben nicht auf Augenhöhe miteinander arbeiten. Und das war dann so der Punkt, wo es dann eben nicht mehr weiterging.
4: Matthias Nölke bleibt zwar als Kämmerer im Amt, muss seinen Job aber unter erschwerten Bedingungen erledigen. Denn Kassel ist gerade koalitionslos.
6: Beim Haushalt stehen wir vor 2 Herausforderungen. Das eine ist natürlich überhaupt erstmal einen genehmigungsfähigen Haushalt aufzustellen. Das ist die eine Herausforderung. Und die andere natürlich die Mehrheit zu finden.
4: Kein Haushalt, wechselnde Mehrheiten und eine schwierige Finanzlage. Die eigentliche Bewährungsprobe beginnt für Kämmerer Nölke jetzt.
3: Wenn das Kind ganz plötzlich krank ist, zum Beispiel hohes Fieber hat, dann ist meistens ausgerechnet dann die Kinderarztpraxis schon geschlossen. In die Notaufnahme rasen will man dann auch nicht. Die sind meistens komplett überlastet und da wartet man dann stundenlang. Und das ist ja auch nicht optimal für ein krankes Kind. Seit fast einem Jahr gibt es deshalb in Hessen außerhalb der regulären Sprechstundenzeiten eine kinderärztliche Videosprechstunde. Und über 5.000 kleine Patienten wurden so schon behandelt.
9: Kommst du mal näher, Jakob? Und mach mal die Augen ganz weit auf. Nee, die Augen, nicht den Mund. Die Augen.
10: Wegen einer Entzündung im Auge suchen Mutter Carmen Burkhardt aus Wehrheim und ihr kleiner Sohn Jakob Hilfe bei der kinderärztlichen Videosprechstunde. Das ist ein Angebot der Kassenärztlichen Vereinigung an Eltern in Hessen, egal ob sie gesetzlich oder privat versichert sind.
11: Die Idee kam natürlich über die Zukunftsproblematik in der ärztlichen Versorgung, insbesondere in der kinderärztlichen Versorgung, sodass wir neue Versorgungsstrukturen brauchen, um in Zukunft sozusagen die Versorgung noch vernünftig aufrechtzuerhalten, insbesondere im ländlichen Raum.
10: Wenn die Kinderarztpraxis geschlossen ist, können Eltern sich unter der kostenfreien Rufnummer des ärztlichen Bereitschaftsdienstes melden.
12: Patientenservice 11667, guten Tag.
10: Hier in der Zentrale in Frankfurt oder in Kassel vergeben die Mitarbeitenden die Termine beim Kindervideoarzt. Das geht meistens sehr schnell.
12: Hier sitzt medizinisches Fachpersonal von der Arzthelferin, medizinischen Fachangestellten bis zum hochqualifizierten Notfallsanitäter und alle fragen anhand einer strukturierten medizinischen Ersteinschätzung ab, woran uns natürlich auch gelegen ist, dass jeder Patient die gleiche medizinische Hilfe bekommt.
10: Eltern bekommen dann medizinische Beratung oder ein E-Rezept. Auch Jakobs Mutter weiß dank Dr. Vogt sehr schnell, was zu tun ist.
13: War das jetzt das erste Mal Tatsache, dass wir das gemacht haben? Und ich war Tatsache jetzt auch echt begeistert, wie unkompliziert es ging.
10: Die kinderärztliche Videosprechstunde kann die Notdienste entlasten und gleichzeitig schnell und unkompliziert helfen. Für viele Eltern eine echte Hilfe. Künftig soll es die Videosprechstunde auch für Erwachsene geben.
3: Der Hesse Daniel Pabst hat sich vor vielen, vielen Jahren, 1848, auf den weiten, langen Weg nach Amerika gemacht. Ausgewandert ist er dorthin, wie viele andere auch zu der Zeit, um dort eben sein Glück zu suchen. Und der Möbelbauer, der hat es tatsächlich dort geschafft. Seine Möbel sind echte Kunstwerke und anlässlich der 250-Jahr-Feiern zu amerikanisch-hessischen Beziehungen hat man seine Geschichte nachverfolgt und ihm von ihm und seinen Möbeln.
14: Das ist so das berühmteste Möbelstück von ihm überhaupt. Und wenn du da diese Intarsienarbeiten guckst, ne, das ist ja schon so Jugendstil. Das ist ja schon gar nicht mehr nur Neogotik. Das ist großartig, sowas zu können.
15: Spannend ist die Spurensuche, auf die sich die Familie Bohl und eine Hobbyhistorikerin hier in Langstein gemacht haben. Denn der Möbelmacher Daniel Pabst, von dem hier die Rede ist, ist eine Art Ur-Ur-Uronkel der Bohls und 1848 in die USA ausgewandert. Sein Lebensweg und den vieler anderer Auswanderer zeigt die aktuelle Ausstellung im Frankfurter Institut für Stadtgeschichte im Karmeliterkloster. Mit seinen Einlegearbeiten und seiner Geschäftstüchtigkeit feierte Pabst Erfolge in Philadelphia. Seine Werke werden heute für teils hunderttausende Dollar gehandelt und in Museen ausgestellt.
16: Das ist ja einmalig, das ist ja, ja, ist eigentlich keine Handel, ist eigentlich Kunst, eine reine Kunst, würde ich sagen, was er so an Möbel hergestellt hat.
17: Faszinierend, was damals zu der Zeit möglich war und was für einen Mut so ein junger Mann auf sich genommen hat, um so eine Karriere zu starten.
15: Die Gründe der Auswanderer waren vielfältig. Viele wie Daniel Pabst wollten Armut und Hunger entgehen. Andere lockte die Hoffnung auf eine freiere Gesellschaft. Die Ausstellung zu 250 Jahre transatlantische Beziehungen ist bis zum 23. September geöffnet. Später macht die Wanderausstellung unter anderem in Wiesbaden und Marburg Halt.
3: Ja, gefühlt stellt man sich so langsam auf das Ende des Sommers ein, aber aufgepasst, da kommt offenbar noch was. Die Aussichten.
18: Heute Nacht regnet es gelegentlich, später lockert es von Rheinland-Pfalz ab und zu auf und es bleibt häufiger trocken. Morgen ist es bei einer Mischung aus Sonnenschein und teilweise dichten Wolken oft schwül, vereinzelt fallen ein paar Tropfen. Am späten Nachmittag zeigt sich die Sonne von Südwesten her wieder häufiger. Die Tiefsttemperaturen liegen heute Nacht zwischen 15 Grad am Main und 11 Grad in Nordhessen. Morgen tagsüber 22 bis 28 Grad im Flachland, auf den Bergen 18 bis 24 Grad.
3: 28 Grad morgen möglich. Dann mal wieder schnell die Sommersachen rausholen. Die nächste Hessenschau gibt es um 17.45 Uhr. Hallo Hessen, Jens Kölker und was war's? Wetterau, Siebenschläfer entdeckt, oder? Ungewöhnlich.
19: Fast. Der Gartenschläfer war es. Der Gartenschläfer. Aber in der Vorbereitung zur Sendung, muss ich zugeben, habe ich ihn auch ständig verwechselt. Wir klären das nachher, ob es da eventuell Gemeinsamkeiten gibt zwischen Siebenschläfer und Gartenschläfer. Aber er ist tatsächlich in der Wetterau aufgetaucht. Und das ist untypisch, weil normalerweise wird er eher so in Nordhessen verortet. Sprechen wir gleich drüber. Aber erstmal, hallo Hessen. Herzlich willkommen zurück. Schön, dass Sie bei uns geblieben sind. Wir machen direkt weiter mit dem Wetter. Und Laura.
20: Hallo Jens, grüß
19: dich. Guten Tag. Wetterfotos.
20: Das machen wir jetzt als erstes. Ich bin mal gespannt.
19: Raus damit. Wetterguckerin Andrea Lommel aus Friedberg schreibt, endlich Regen. Ja. Gut ist, dass der Regen nur leicht ist, sodass die Böden das Wasser so nach und nach aufnehmen können und nicht alles oberflächlich weggeschwemmt wird. Das ist das,
20: Heute kamen ja echt nur so ein paar Tropfen runter.
19: Ja, wir sehen Südhessen hier die Regentropfen.
20: Ja, echt ein paar Tropfen nur tatsächlich. Aber es war interessant, da wo nichts abgedeckt war, war es tatsächlich nass am Boden. Also vielleicht hat es ja für ein bisschen
19: Freude. Vorhin hat es richtig geregnet hier bei uns.
20: Ja, ein bisschen kurz.
19: Aber. Ja, zweimal mindestens. Steffen Krebs aus Calden schreibt, leuchtendes Abendrot über Calden.
20: Das sind doch die Bilder, die wir mögen.
19: Ich finde das auch so schön, dass kein Flugzeug da am Himmel zu sehen ist.
20: Vielleicht siehst du es gerade nicht, weil es hinter den Wolken verschwunden ist.
19: Nein, über Calden sieht man
20: keine
19: Flugzeuge. Ja, aber ein sehr schönes Foto,
20: sehr schön. Also
19: ein knalliges Rot.
20: Tolle Farben.
19: Wie nennt man es? Kaminrot? Könnte hinkommen. Toll. Und Bernd Stramer aus Rothenburg an der Fulda schreibt, der Sommer kehrt zurück. Oh ja. Alle schönen Sommerfarben in einem Bild vereint. Danke für die Bilder. Mehr davon gerne hochladen. hr-fernsehen.de/hallohessen. Dann können wir die morgen hier in der Sendung zeigen. Mir ist aufgefallen, mit einem gewissen Schrecken, dass die Tage wieder kürzer werden. Um wie viel jetzt?
20: Das ist für mich jedes Jahr ein großes Drama. Deswegen mag ich den Sommer so gerne, weil die Tage so wahnsinnig toll lang sind. Man früh aufstehen kann und es schon hell ist. Und jetzt ist schon wieder 6:30, wenn die Sonne bei uns aufgeht. Und so knapp 8:30 in Frankfurt, wenn sie untergeht. Also sind schon 2 Stunden kürzer, sage ich mal, als die längste mögliche Tageslänge, nämlich 14 Stunden knapp. Und es wird jetzt, ich sag mal, bis Ende des Monats tatsächlich jeden Tag ungefähr 3 Minuten kürzer von der Tageslänge. Also Ende August haben wir schon dann nur noch eine Tageslänge von etwa 13 Stunden und 30 Minuten oder 33 Minuten, also schon fast 20 bis 25 Minuten kürzer als heute. Und wenn du dann jeden Monat guckst, wird es richtig, richtig krass. Dann im September sind es dann schon 2 Stunden weniger Tageslänge. Also haben wir nur eine Tageslänge von 12 Stunden. Im Oktober sind es knapp 10 Stunden. Bis Dezember geht es dann so richtig auf das Minimum zurück.
19: Aber dann geht es auch wieder nach oben.
20: Dann geht es auch wieder nach oben. Nach dem 21. Dezember wird es wieder allmählich besser. Aber ich finde immer Januar, Februar bis Anfang März ist schon hart.
19: Da müssen wir jetzt durch
20: und wir hoffen natürlich weiterhin auf ein bisschen Regen.
19: Ja, wollte ich gerade fragen, wie wird es denn wettertechnisch die nächsten 48 Stunden?
20: Ja, also wir bekommen die ersten Schauer und Gewitter eventuell Donnerstagabend. So sieht es momentan jedenfalls aus. Davor sind es höchstens mal vereinzelt ein paar Schauer und Gewitter. Am Donnerstag bekommen wir nochmal einen richtig warmen Tag. Da sind deutschlandweit nochmal um die 30 Grad und darüber teilweise drin. Also der Sommer hat sich noch nicht ganz geschlagen gegeben. Danach pendelt sich das so ein bisschen ein. Dann wird es weniger warm. Da wird es dann eher spätsommerlich mit 20 bis 25 Grad bei uns in Hessen jetzt am Freitag beispielsweise. Ja, und Regen haben wir, also so einen richtigen Landregen haben wir weiterhin nicht im Petto, aber es kann dann mal ein paar kräftigere Schauer und Gewitter geben.
19: So lassen wir uns überraschen. Jawohl. Auch auf das, was bei alle Wetter passiert, nämlich.
20: Da schauen wir uns mal an, wie man Tornados tatsächlich erkennen kann, weil die kann man ja oft erst hinterher einschätzen anhand der Schäden, die sie verursacht haben, leider. So sieht's aus.
19: 19:15 Uhr, alle Wetter mehr Laura, die Salbe ab 19:30 Uhr in der Hessenschau. Ich bedanke mich ganz herzlich für deinen Besuch. Und jetzt kommen wir zu einer Geschichte, meine Güte, da gibt's richtig aufs Maul. Und zwar in einer neuen ARD-Serie, die der Hessische Rundfunk produziert hat. Fight House heißt diese Serie. Und da geht es um 3 Brüder aus Hanau. Die sind alle MMA-Kämpfer, also Mixed Martial Arts. Und wie Sie es hier sehen, da geht man nicht gerade zimperlich miteinander um. Das ist anders als Schach. Da geht man in so einen Käfig und haut sich mal richtig ordentlich auf die Fresse. Das wird von immer mehr Menschen als Sportart auch in Hessen entdeckt und es wird auch als Sportart angeboten. Und unsere Hessen-Entdeckerin Maike Zschorn hat sich das mal genauer angeguckt und ich bin mal gespannt, ob sie mehr Nehmerqualitäten oder mehr Austeilqualitäten hat. Bitteschön.
0: Ja, für mich eine sehr große Ehre. Ich lehne hier schon an dem Herzstück hier im Gym in Stockstadt und darf jetzt den heiligen Cage betreten.
21: Hey.
0: Hier einmal auf die heilige Matte. Da wird schon trainiert. David und Zorro sind schon im, wie ich gelernt habe, leichten Sparring. Und der Trainer ist natürlich auch dabei. Hallo Chris.
21: Hi.
0: Du guckst hier, was die beiden machen. Kurze Einordnung, was passiert?
21: Also sie machen hier ein leichtes Sparring, ja, vermixen ihre Techniken. Jetzt gerade sehr, sehr viel Stand, aber wir probieren sich ein bisschen aus, bauen alle Techniken ein, üben, ja, in einem guten Tempo, aber ohne, dass jetzt irgendwie jemand Schaden oder sowas davon trägt. Mhm.
0: Du hast schon gesagt, verschiedene Techniken, das ist ja auch sehr entscheidend, ne?
21: Ja.
0: Was sind so die Kerntechniken, weil es heißt ja Mixed Martial Arts, mhm, falls das Menschen noch nicht wissen.
21: Also wir vermischen hier alle Kampfsportarten, angefangen von Boxen, Kickboxen, Muay Thai, was den Stand betrifft, auf Ringen gehört dazu und BJJ, Grappling eben für den Bodenkampf.
0: Das heißt, da gibt es viele Hebegriffe und so weiter, da machen wir gleich auch noch einen.
21: Ja.
0: Und hier im Gym, ich meine, David ist jetzt ein Profikämpfer, Zorro ist aus Dresden,
21: ja,
0: zu Besuch.
21: Ja.
0: Aber ihr habt auch alles Mögliche an Menschen. Wer kommt hierher zum Trainieren?
21: Also wirklich alle möglichen Leute. Angefangen vom Hobbysportler, Amateurkämpfer, Profikämpfer, jemand, der einfach nur fit werden möchte. Ja. Jeder ist hier und jeder hat Spaß an der Sache. Die Matten sind jeden Tag voll, also den Leuten gefällt es sehr.
0: Also man darf auch als Nicht-Profi zu euch kommen, das
21: ja,
0: ist ja schon mal gut zu wissen.
21: Selbstverständlich,
0: jetzt
21: ja,
0: gehen wir einmal hier rüber, denn ich habe einen Griff gelernt. Ich durfte schon ein bisschen mittrainieren. Ich darf euch unterbrechen. David,
22: ja,
0: los geht's. Ich darf hier gegen einen Profi-MMA-Kämpfer jetzt.
22: Guillotine, hast du es
0: genau
22: noch drin?
0: Ja, ich darf würgen quasi.
22: Du darfst würgen. Also ich shoot auf ein Single Leg.
0: Ja, das wäre.
22: Und du konterst mit der Guillotine.
0: Ich fasse mein Handgelenk, ich lasse mich fallen und dabei ziehe ich zu, bis er abschlägt.
22: Ja.
0: Abschlagen heißt was?
22: Aufgeben heißt kurz vor Ende.
0: Geht nicht mehr, genau. Das heißt, ich drücke dir die Luft ab. Aber das, vielen Dank, dass ich
22: gerne.
0: Und ich habe natürlich noch ein paar Fragen an dich, ja, weil wir sind ja nicht ohne Grund hier nach Bayern gekommen.
22: Ja.
0: Ist toll, dass ich hier den Cage betreten darf, aber es gibt eine, mhm, Doku über euch. Und zwar euch, sage ich, dich und deine zwei Brüder.
22: Genau.
0: Ihr habt eine bewegte Vergangenheit, ihr kommt aus Hanau und trainiert jetzt aber hier. Ich muss dich einmal fragen, weil dieser Sport ist ja relativ brutal, hat zumindest den Ruf. Hast du gar keine Angst bei dem, was du tust?
22: Nee, ich weiß nicht, das ist von außen immer hart, aber sobald man selber anfängt, verfliegt es einfach. Das ist einfach nicht mehr da. Du bist dann einfach nur im Training. Das ist wie ein Fußballspieler. Jeder Fußballspieler trainiert viel, aber macht auch sein Spiel.
0: Mhm.
22: Und sobald du mit Kampfsport anfängst und du denkst, okay, Allah, oh, ist ein bisschen brutal, aber wenn du dann mal so reinfindest, irgendwann kommt das von alleine, dass du dann anfängst zu sagen, ey, ich muss mindestens einen Kampf machen.
0: Mhm.
22: Das ist so, keine Ahnung, das blendet man dann einfach alles aus.
0: Und was war das für ein Gefühl, als du deinen ersten Profikampf gewonnen hast?
22: Oh, das war krass.
0: Okay.
22: Das war krass. Erstens, mein Bruder hat gewonnen, dann war ich da. Es war eine geile Veranstaltung, es war eine riesen Arena, die Arena war voll. Das war kurz wie so, als wäre ich so ein Superstar, so boah, geil. Und dann gewinnst du noch, war schon geil.
0: Jetzt hast du auch Family und alles und bringst alles unter einen Hut und hast sau viel Training, ganz viel Respekt dafür, weil ich weiß, ihr müsst unfassbar viel machen. Essen gehört auch noch dazu und auf alles achten. Also ich würde sagen, in der Doku kann man ja ganz viel von euch sehen. Die sollte man auf jeden Fall geguckt haben. In der ARD Mediathek Fight House heißt die Doku. Ich sage dir vielen Dank, viel Spaß noch beim Weitertrainieren.
22: Danke.
0: Und ich kann Ihnen ganz, ganz doll empfehlen, in diese Doku reinzuschauen, weil da kriegt man wirklich ganz viele Einblicke. Hier vom Gym, von David, von seinen Brüdern und noch anderen Kämpfern. Lohnt sich sehr.
19: Das werden wir machen. Vielen Dank, Maike. Und wir kommen zu unserem Hallo Hessen Gewinnspiel. Hier ist die gelbe Tasse. In der Leitung ist Herr Schmidt. Guten Tag, Herr Schmidt. Ich höre nichts. Herr Schmidt?
23: Ja.
19: Jetzt höre ich Sie.
23: Ja, super.
19: Hat am Ende doch noch geklappt. Wie schön.
23: Ja.
19: Von wo rufen Sie uns an?
23: Aus Seeheim.
19: Das Seeheim neben Jugendheim?
23: Ja, genau.
19: Wunderbar. Das ist ja da so die A5 Richtung Darmstadt runter.
23: Ja, genau. Wunderschön an der Bergstraße.
19: Ja, klasse. Da bin ich gerne in der Gegend, gebe ich zu. Aber hoffentlich heute nicht zu nass. Nicht zu
23: doch, ja, es regnet den ganzen Tag und ist auch relativ kalt. Also ich wollte eigentlich heute Tennis spielen, aber das wird schwer heute.
19: Ja, ich kann das verstehen. So die letzten Sonnentage ausnutzen, um nochmal auf dem Tennisplatz zu sein, das ist schon eine schöne Sache jetzt um die Jahreszeit. Aber wenn es regnet, geht es halt nicht.
23: Ja,
19: na gut,
23: schwer, genau.
19: Dann aber vielleicht morgen. Und vorher haben Sie in Tennisball Gelb vielleicht diese Tasse gewonnen. Wir schauen uns die Frage mal an.
23: Ja, gerne.
19: Die lautet ja so: Was versteht der Hesse unter Laichdorn? A. Grabrosen. B. Hühneraugen. C. hochprozentiger Schnaps. Oder D. schmutzige Fingernägel.
23: Ja, ich würde doch mal sagen, das ist B. Hühnerauge.
19: Ja, das ist vollkommen richtig.
1: Ja, super.
2: Ja. Ja. Ist doch jetzt wie ein Ass, das Sie ja. da geschlagen haben.
23: Freu mich total.
2: Game, Match und Championship. Die Tasse gehört Ihnen, Herr Schmidt. Alles Gute, super. Schicken wir Ihnen nach Seeheim. Ich wünsche Ihnen noch einen schönen Tag.
23: Super, vielen Dank. Eine kurze Frage noch. Ja. Dürfte ich vielleicht noch eine Unterschrift von Ihnen auf der Tasse haben?
2: Dann können Sie die nicht mehr benutzen, gell? Wissen Sie?
23: Ach, das wird schon gehen.
2: Okay, alles klar. Machen wir. Schreibe ich drauf.
23: Danke vielmals. Schönen Tag noch.
2: Gerne, danke. Tschüss, Herr Schmidt. Tschüss. So, und das war die gute Nachricht für Herrn Schmidt. Und für Resthessen haben wir jetzt eine weitere gute Nachricht. Der Natur geht es nämlich offensichtlich so weit so gut, dass sich der Gartenschläfer hier so heimisch fühlt, dass er sich sogar ausbreitet. Er ist jetzt in der Wetterau in Reichelsheim gesichtet worden. Und das ist insofern besonders, weil er eigentlich mehr so in Nordhessen unterwegs ist. Was das genau bedeutet, werden wir gleich mit der Vorsitzenden der Hessischen Gesellschaft für Ornithologie und Naturschutz besprechen. Vorher möchten wir Ihnen dieses possierliche Tierchen einmal genauer vorstellen.
5: Haben Sie dieses Geräusch schon mal gehört? Falls ja, gehören Sie vermutlich zu einer Minderheit. Es ist der Paarruf männlicher Gartenschläfer und er wird in Deutschland immer seltener.
7: Also der Gartenschläfer ist in den letzten 50 Jahren tatsächlich ist in die Population um ein Drittel eingebrochen. Also wir sind da schon sehr stark in der Verantwortung. Hängt mit dem Insektenrückgang auch zusammen, weil es das ist, wo er sich hauptsächlich von ernährt. Und das paust sich dann sozusagen so durch.
5: Anja Eirich vom Landschaftspflegeverband Darmstadt-Dieburg beteiligt sich an einem Projekt zur Rettung der Gartenschläfer. Sie möchte herausfinden, wo die nachtaktiven Schlafmäuse, die zur Familie der Bilche gehören, noch vorkommen und zur Verbesserung ihres Lebensraums beitragen.
7: Wir wissen im Landkreis Darmstadt-Dieburg eigentlich auch nicht so genau, wo der Gartenschläfer eigentlich herkommt. Das heißt, unser Ziel ist es, wir hängen 120 Bilchkästen auf in 6 verschiedenen Kommunen mit denen zusammen und wollen darüber so ein bisschen Nachweise nochmal generieren, wollen aber natürlich auch sensibilisieren, dass die Kommunen wissen, wir haben da einen Gartenschläfer, wir können für den vielleicht auch was tun.
5: Und wir können einiges tun, denn ein Grund für den Rückgang der Gartenschläfer ist der Verlust geeigneter Lebensräume. Aufgeräumte Wälder und Gärten bieten zu wenig Verstecke und Nahrung.
7: Jetzt ist der Gartenschläfer auch eine Art, der ist relativ vielseitig, der kann am Waldrand wohnen, der geht aber auch in die Gärten mit rein. Und in den Gärten findet er häufig Nahrung, wenn sie relativ naturnah gehalten sind. Aber da findet er natürlich auch Katzen, da findet er auch Rattengift, da findet er auch offene Regentonnen, wo er reinfallen kann. Und so diese Lebensräume, die fehlen, die Insekten, die fehlen und dann die Problematik in den Siedlungen.
5: Anders als andere Nager frisst der Gartenschläfer nicht nur Pflanzen und Beeren, sondern auch Insekten, Schnecken oder Spinnen. Die findet er vor allem in Hecken und Totholz. Spezielle Bilchkästen im eigenen Garten aufzuhängen, hilft nicht nur dem Gartenschläfer, sondern auch dem Menschen.
7: Wir profitieren ja auch selber vom Gartenschläfer tatsächlich, wenn wir ihn im Garten haben, weil er uns auch die Schnecken wegfrisst und alles im Gleichgewicht hält. Und das ist, glaube ich, so das, was ich toll finde an der Natur und sich dafür einzusetzen, dass alles halt so zusammenspielt und wir als Menschen das brauchen.
5: Wer das Glück hat, einen von ihnen zu entdecken, kann die Sichtung melden auf der Internetseite gartenschläfer.de. So können Artenschutzprojekte wichtige Daten gewinnen, um Schutzmaßnahmen durchzusetzen und die Bedingungen für die stark gefährdeten Gartenschläfer zu verbessern.
2: Und ich begrüße noch mal ganz herzlich Inga Hundertmark. Schön, dass du bei uns bist, die Vorsitzende der HAGON, der Hessischen Gesellschaft für Ornithologie und Naturschutz.
7: Genau.
2: Und vorhin habe ich einen Fehler gemacht. Ich habe gesagt, dass der Gartenschläfer von Nordhessen runter in die Wetterau gekommen ist. Dabei ist er aus dem Süden hochgezogen.
7: Genau. Der Fischotter ist ein Nordhesse, der Gartenschläfer ist ein Südhesse.
2: Okay, und in der Mitte treffen sie sich jetzt so langsam, aber sicher. Also das war schon ein Erlebnis, also eine echte Überraschung für euch, oder? Dass ihr den in der Wetterau gesichtet habt, den Gartenschläfer?
7: Ja, auf jeden Fall. Ich bin ja eigentlich mit dem Fischotter in Nordhessen sehr viel unterwegs, eben auch in Mittelhessen, Wetteraukreis zum Beispiel. Und bin dementsprechend gar nicht gewöhnt, so eine Art von meinen Wildkameras zu sehen. Das war dann jetzt auch das erste Mal tatsächlich, einen Gartenschläfer dann auch auf einer Aufnahme zu haben.
2: Also ein echter Zufallsfund.
19: Hund?
1: Ja, auf jeden Fall. Also normalerweise Waschbär und Co. sehen wir häufig. Aber mit dem Gartenschläfer habe ich auch gar nicht gerechnet in der Wetterau.
19: Oh. Wir sehen hier übrigens nochmal die Wildkamera mit dem Ding, mit dem kleinen Ding. Habt ihr den Gartenschläfer dann also sozusagen identifiziert? Wobei, so einfach ist das gar nicht, den zu identifizieren, weil er ist tatsächlich relativ klein. Und ich dachte die ganze Zeit so, Gartenschläfer, Siebenschläfer, ist das dasselbe oder nicht? Ich habe nachgeguckt, nein, es sind tatsächlich zwei unterschiedliche Tiere.
1: Genau, es sind beides Bilche, also Schlafmäuse. Man kann die ganz gut erkennen, dass es keine Mäuse sind, weil sie so einen puscheligen Schwanz haben. Der Gartenschläfer, das fällt eigentlich sofort auf, auch in der Aufnahme, die wir gemacht haben mit der Wildkamera unter der Brücke, dass er so eine Art Zorro-Maske hat. Und dann konnte ich sofort erkennen, oh, das ist was Besonderes hier.
19: Die Maske des Zorro, der Gartenschläfer ist zurück. Ja, warum ist er denn zurück? Was sucht er wohl in der Wetterau?
1: Das können wir halt so auch erstmal noch nicht sagen, denn eigentlich kommt er ja gar nicht in der Wetterau vor. Ich habe das dann direkt natürlich auch gemeldet an die Meldestelle Gartenschläfer. Das ist ja eigentlich ein Projekt von einem anderen Verband, vom BUND auch, die sich um den Gartenschläfer in Hessen kümmern. Und habe dann auch gesehen, es gab schon einzelne Nachweise in der Wetterau. Beim Gartenschläfer ist es so, der kann eben auch leicht verdriftet werden. Das ist ja ein recht kleines Tier. Das heißt, der kann auch einfach mal ein blinder Passagier in so einer LKW-Ladung oder in einem Auto sein. Und da geht man natürlich bei Nachweisen, die sehr erstmal abseits sind von dem Vorkommen, dem Bekannten, davon aus, wenn das so einzelne Funde sind.
19: Oh. 2022 ist, glaube ich, schon mal ein Gartenschläfer in der Wetterau gesichtet worden. Besteht da die Möglichkeit, dass das der gleiche ist, oder?
1: Also das wurde uns ja jetzt dann aufgrund unseres Nachweises zugespielt. Das war eine Aufnahme aus einem Garten. Und das ist auf jeden Fall ein anderes Individuum, denn das ist ein bisschen abseits von unserem Nachweis. Und der Herr hat tatsächlich seither aber auch weiterhin Nachweise, auch heute noch, und auch mehrere Individuen. Das heißt, da kann man schon davon ausgehen, dass also mehrere Tiere sich da auf jeden Fall befinden. Und es wird total spannend sein, in Zukunft rauszufinden, ist der Gartenschläfer vielleicht doch schon in Teilen der Wetterau zu finden oder noch zu finden.
19: Das heißt, Augen offen halten, zählen und auf Bilder von der Bildkamera setzen, dass da noch mehr gemacht werden.
1: Genau, also vor allem abseits der Hauptvorkommen, die wir im Rhein-Main-Gebiet haben, ist es total spannend, wenn Bürgerinnen und Bürger Meldungen aus ihren Gärten oder aus Nistkästen etc. haben und die dann auch über die Meldestelle dann auch von gartenschläfer.de melden, weil diese Zufallsfunde bringen total wichtige Informationen für uns im Naturschutz dann auch.
19: Hast du eine Idee, wie viel Gartenschläfer es über Hessen verteilt ungefähr gibt?
1: Das ist, glaube ich, bei so einer kleinen Art auch schwieriger zu zählen, schwierig zu sagen. Aber was man sagen kann, ist, dass Wiesbaden so die Hauptstadt des Gartenschläfers bei uns ist.
19: Man kann dem Gartenschläfer helfen, indem man solche Kästen anbringt. Was ist das genau?
1: Das hier ist ein Bilchkasten. In dem Fall, das, was ich mitgebracht habe, der ist eigentlich für die Haselmaus, also ein anderer Bilch, ein bisschen kleiner. Dementsprechend ist das Loch auch klein. Was die aber gemeinsam haben, ist, dass man, wenn man sich das hier mal anguckt, dass hier vorne das Loch, was du hier siehst, das muss an den Baum ausgerichtet sein. Das heißt, das Tier klettert ja am Baum hoch und kommt von dort in das Loch rein von dem Kasten, anders als beim Vogelhaus, wo es ja nach außen zeigt.
19: Weil wenn es nach außen zeigen würde, würden auch Vögel oder andere Tiere das besetzen?
1: Genau, da kommen dann auch andere Arten rein. So können eben die Bilche, in dem Fall der Gartenschläfer, wenn man für den Gartenschläfer einen aufhängt, eben leicht in den Kasten gelangen.
19: Also wenn man einen Gartenschläfer sichtet, egal wo in Hessen, euch unbedingt ein Foto schicken, damit ihr damit arbeiten könnt.
1: Uns als HGUN tatsächlich nicht. Wir arbeiten ja eigentlich mit ein paar anderen Arten, wie zum Beispiel dem Fischotter. Aber eben bei gartenschläfer.de, da findet man auf jeden Fall die richtige Adresse, um eben auch grundlegend dem Naturschutz in Hessen solche wichtigen Informationen zukommen zu lassen.
19: Dann lass uns nochmal über den Otter reden, über den ihr euch vom HGN...
1: HGON.
19: Ja. Hessische Gesellschaft für Ornithologie und Naturschutz. Der Otter, den habt ihr jetzt nämlich auch entdeckt, und zwar im Stadtgebiet von Gießen, was seit 80 Jahren nicht mehr passiert ist. Also eine ziemlich lange Zeit. Warum ausgerechnet jetzt? Was ist passiert? Warum hat der Otter gesagt, ach, Gießen ist gar nicht so schlecht?
1: Ob er das schon entschieden hat, weiß man ja noch nicht. Vielleicht bleibt er ja gar nicht. Also grundlegend ist es ja so, dass sich die Gewässerqualität deutschlandweit natürlich verbessert hat im Vergleich noch zu dem letzten Jahrhundert, wo er auch ausgestorben ist. Wurde ja damals bejagt, und nachdem er nicht mehr bejagt wurde, wurden seine Lebensräume zerstört. Nach und nach führen wir Renaturierungen durch, um wieder naturnahe Gewässer herzustellen und so Lebensbedingungen für viele Tier- und Pflanzenarten zu schaffen, unter anderem für den Fischotter. Mhm. Dementsprechend hoffe ich, dass er eben auch nach Gießen zurückkehrt und nicht nur in die Wetterau oder nach Nordhessen.
2: Wie gesagt, das Hauptvorkommen in Nordhessen beim Otter, Stückzahl aber auch jetzt nicht so, dass man sagen müsste, oh, da haben wir mehr als genug von.
1: Nee, wir sind auf jeden Fall noch auf Einwanderung aus unseren Nachbarbundesländern angewiesen. Also es sind wahrscheinlich nur so zwischen 20, 30 Individuen, wobei man eben aus Südhessen und Westhessen nichts weiß. Aber der Otter ist ein Einzeltier. Also die leben als Einzelgänger und beleben oder bewohnen dann rund 20 Kilometer Flusslauf als Revier. Das heißt, dass bei dem großen Revier sind es natürlich auch nicht viele Individuen immer.
2: Aber was für eine Bedeutung hat der Otter für die Natur in Hessen?
1: Also er zeigt natürlich schon als Indikator, dass es den Gewässern besser geht. Denn nur wenn die Nahrungsverfügbarkeit wieder da ist, also die Fische, die er frisst, kann er sich da ja auch wieder ansiedeln. Und das bedeutet dementsprechend, dass für uns das auch ein Zeiger ist, dass es den Gewässern wieder besser geht. Und er gehört ja auch in unser Ökosystem dazu als, sage ich mal, Top-Predator am Ende der Nahrungskette in einem Fließgewässersystem. Mhm. Und gehört da so zur natürlichen Fauna bei uns einfach dazu.
2: Also umso schöner, dass er da ist. Ein Bild müssen wir noch zeigen, eine kurze Videosequenz von der Bildkamera, weil es einfach so lustig ist. Der Otter hat einen Kollegen getroffen, nämlich den Biber. Und so richtig grün waren die beiden sich nicht, oder?
1: Nee, nicht ganz. Aber man muss auch sagen, der Biber, wenn man ihn da anguckt, das ist ja auch schon ein massiges Tier, sage ich mal. Und er hat ja ein bisschen gefaucht in der Aufnahme und kommt jetzt gleich dem Otter auch etwas zu nahe. Der Otter hat sich ja ein bisschen zurückgezogen. Die Biberburg ist halt nicht weit. Dementsprechend ist dem Biber nicht unbedingt geheuer, dass der Otter da ist. Aber dem Otter war auch nicht geheuer, dass der Biber ihm so nah auf den Pelz gerückt ist.
2: Ja, bei den Zähnen, die Biber haben, kann ich das absolut nachvollziehen.
1: Ja, auf jeden Fall.
2: Inga, ich bedanke mich ganz herzlich für deinen Besuch. Hat großen Spaß gemacht. Wir halten fest, der Gartenschläfer und auch der Otter fühlen sich offensichtlich in Hessen richtig wohl. Und das soll so bleiben. Und dank eurer Arbeit ist es auch so. Vielen Dank. Wir kommen zu unserer Hallo Hessen Wochenserie über hessische Lieblingswanderwege. Heute geht es dafür in die Rhön und zwar auf die Milseburg. Und wenn man erstmal oben ist, dann kann man auch sagen, boah, ist das schön.
4: Es ist ein Auf und Ab mit diesem Weg.
6: 80% der Strecke sind ja relativ locker. Es geht schon immer bergauf und bergab. Also man kriegt halt nichts geschenkt in der Rhön, das ist halt so.
4: Gemeinsam laufen wir mit Historiker Dr. Maximilian Kutzner seinen Lieblingsweg in Hessen rund um die Milseburg in der Rhön.
6: Also wir sind jetzt hier am Parkplatz der Milseburg und werden.
4: Und hierhin führt uns die Route über 11 Kilometer in einem Rundweg auch wieder zurück.
6: Richtig, bis zum Gipfel, den kurzen Abstieg wieder und dann auf geht's nach oben.
4: Die Milseburg-Extra-Tour ist gekennzeichnet durch ein rotes M, dem wir brav folgen werden.
6: Eine einzige Wolke.
4: Und dann sehen wir auch schon die ersten vermoosten Steine.
6: Jetzt sind wir hier am historischen Eingang zu Milseburg und warum das hier überhaupt archäologisch besonders ist. Weil das hier war eine Höhensiedlung. Das heißt also, hier hat ein keltisches Volk über mehrere hundert Jahre gelebt und das war wie eine kleine Stadt. Und manchmal findet man auch noch die Spuren davon ein bisschen in der Landschaft.
4: Die Milseburg ist keine Burg, sondern ein 835 Meter hoher Berg mit einem abenteuerlichen Gipfel und einer barocken Kreuzigungsgruppe.
6: Einmalig, das hast du nirgendwo sonst in der Rhön. Es ist nicht umsonst die Perle der Rhön.
4: Dafür hat sich der 20-minütige Aufstieg aber wirklich gelohnt.
6: Wer das nicht gesehen hat, ist selber schuld. Das ist wirklich so. Milseburg heißt Milseburg, weil hier der Riese Mils, der Sage nach, begraben liegt. Dieser Riese hat hier so bevor es die Christen in der Region gab, hat dieser Riese hier sein Unwesen getrieben und hat die Menschen daran gehindert, Christen zu werden. Und der heilige Gangolf, ein heiliger Ritter, hat es dann aufgemacht, diesen Riesen zu besiegen. Das hat er dann auch geschafft. Und der Teufel hat dann den Leichnam dieses Riesen mit Steinen zugedeckt. Und das sieht man jetzt hinter mir, das ist die Milseburg.
4: Bergab geht's wieder leichter. Als promovierter Historiker hat Max Kutzner auch an diesem Weg mitgearbeitet, um über Geschichte zu informieren. Zum Beispiel mit kleinen Videos, die über QR-Code abrufbar sind.
8: Die Milseburg ist eine zur Eisenzeit befestigte Höhlensiedlung und kann zu den keltischen Oppidanen.
4: Weiter bergab durchschreiten wir eine Rekonstruktion des Grenzwalls der ehemaligen Keltensiedlung und kommen an eine weitläufige Wiesenlandschaft, die gesäumt ist von Kunst aus Holzskulpturen. In der Mitte der Route kann man in einem Restaurant mit Röner Hausmannskost Rast machen. Um sich für die kommenden Berge zu stärken, die noch vor uns liegen. Die Wasserkuppe lassen wir in der Ferne hinter uns.
6: Das ist übrigens der Riese Milz, also eine Statue von ihm. Das Original muss ein bisschen größer gewesen sein.
4: Sein Blick fest auf die Milseburg gerichtet, sein mythologisches Grab. Max richtet aber seinen Blick auf den Boden. Es könnte ja was zu finden sein, vielleicht Relikte aus der Vergangenheit.
6: So Wurzelteller von umgeworfenen Bäumen sind immer für die Archäologie wie kleine Schatztruhen, weil die heben das Erdreich nach oben und dann sieht man, was auch durchaus mal so einen halben Meter oder einen Meter unter der Erde zu finden ist.
4: Damit hat Max bereits Erfahrung in seinem Studium gemacht.
6: Und das waren 4 Wochen, wo wir wirklich gar nichts gefunden haben. Also noch nicht mal ein Maulwurfskelett. Da habe ich so ein kleines Nickerchen gemacht, am vorletzten Tag war das, und habe mich so in die Schubkarre gelegt und ich war wirklich schön eingeschlafen. Und fall mit dieser Schubkarre um und die Ecke dieser Schubkarre hebt aus diesem sandigen Boden so, naja, vielleicht so eine Kelle von so einer Schippe aus. Und da war so ein bisschen was Rostiges. Und dann habe ich geguckt so, ein bisschen dran gekratzt und gesehen, oh, da ist Metall.
4: Und gefunden hat er tatsächlich ein keltisches Messer.
6: Manche sagen, vor allem die Archäologen, es ist eigentlich nur ein Buttermesser, aber für mich ist es das Keltenschwert. Es ist so, es war genau so.
4: Jetzt liegt das Schwert mit den anderen Grabbeigaben im Vondaau Museum Fulda.
6: Gleich haben wir es geschafft, der letzte Anstieg.
4: Das rote M hat uns zurückgebracht. Vorbei an spannenden und abwechslungsreichen Orten und vielen Eindrücken, die man selbst sammeln sollte.
6: Es war ein wunderschöner Tag. Das Wetter hat gepasst, wirklich unglaublich viel gesehen, hat Spaß gemacht.
4: Und in der nächsten Folge geht es mit allen Sinnen auf den Urwaldsteig im Kellerwald.
2: Schön, macht Sinn, denn Wandern stärkt ja den Körper. Aber nicht nur den Körper, auch den Geist. Es sorgt im Zweifelsfall für mehr innere Stabilität. Und damit sind wir beim Stichwort Resilienz. Was das genau ist, wollen wir besprechen mit Isabella Helmreich. Herzlich willkommen.
9: Hallo.
2: Psychotherapeutin und Resilienzforscherin. Also Resilienz, ein Wort, das nicht jeder sofort parat hat und erklären könnte. Wie würdest du es erklären?
9: Genau, also ganz einfach die psychische Widerstandskraft. Also wie schaffe ich es, wenn Widrigkeiten, wenn Stress auf mich eintrifft, dann meine psychische Gesundheit zurückzugewinnen?
2: Wie schafft man es? Das ist wahrscheinlich nicht so einfach, oder?
9: Nee, es ist tatsächlich nicht so einfach. Aber es ist immer sehr gut, wenn man so ein ganzes Repertoire an verschiedenen Strategien hat. Also wir sagen immer so ein bisschen, die Selbstfürsorge ist ja eine wichtige Grundlage. Und dann geht es natürlich auch so ein bisschen, was sind so meine Grundhaltungen? Wie blicke ich auf die Welt? Also da ist sehr hilfreich so ein bisschen so ein optimistischer, positiver Blick auf die Welt. Gut auch zu wissen, welche Werte ich habe. Und dann natürlich auch so einen Koffer zu haben mit Handwerkszeug quasi. Wie kann ich Probleme lösen? Kann ich flexibel sein? Wie gehe ich mit Emotionen um? Und wie kann ich mich generell, mein soziales Netzwerk auch stärken und aufbauen?
2: Aber ist diese Problematik, dass Menschen diesen Druck empfinden und darunter zu zerbrechen drohen, ist das eine Problematik, die in den letzten Jahren und Jahrzehnten größer geworden ist?
9: Also die Menschen empfinden es oft schwerwiegender, weil natürlich alle in jeder Menschheit gab es schwierige Situationen, gab es Kriege. Aber dadurch, dass wir jetzt diese ganzen Multikrisen haben und auch so durch den Klimawandel generell dieses Gefühl haben, wenig tun zu können, viel ausgeliefert zu sein, durch die sozialen Medien eben auch sehr nah immer an den Dingen, an Menschen, die schlimme Dinge erleben, dran sein können, verlieren wir so ein bisschen den Überblick und haben auch so einen Kontrollverlust. Und das beeinträchtigt uns natürlich auch.
2: Wie kann ich es denn konkret schaffen, dass ich optimistisch in die Zukunft blicke und auf die Welt?
9: Also gibt es ganz unterschiedliche Techniken. Also ganz wichtig ist wirklich so dieser Blick. Es geht nicht darum, die rosarote Brille aufzuziehen, aber schon schöne kleine Dinge auch zu sehen, dass ich sozusagen mich nicht nur auf das Schlimme fokussiere, sondern auch wenn es mir wirklich schlecht geht, wenn schwierige Situationen sind, auch am Wegesrand, es gibt immer irgendwas Schönes. Und das kann ich tatsächlich trainieren. Hatten wir mit der Bohnen- oder Kichererbsen.
2: Können wir kurz nochmal zusammenfassen, also beziehungsweise wiederholen. Hier sind 10 Bohnen drin oder so. Die wird man sich in eine Hosentasche tun und im Laufe des Tages von der einen Hosentasche in die andere Hosentasche transportieren. Immer dann, wenn?
9: Genau, immer dann, wenn ich was Schönes erlebt habe, wenn ich mich über was gefreut habe, zum Beispiel über das Lächeln eines anderen Menschen, über eine Amsel, die ihr Lied singt, über einen Kaffee, über eine schöne Blume am Wegesrand. Und das merke ich mir dann auch besser. Und am Abend gucke ich dann an, wie viele Bohnen habe ich denn verschoben und kann dann gucken, was waren denn die schönen Erlebnisse. Mhm. Wenn ich es ganz gut machen möchte, dann kann ich es noch in so ein Glückstagebuch eintragen und habe dann sozusagen das auch noch mal schriftlich und kann immer auch mal nachgucken, wenn es mir nicht so gut geht, was kann ich Schönes tun, was tut mir gut.
2: Also man geht dann einfach mit einem guten und optimistischen Gefühl zu Bett und beendet den Tag.
9: Genau, das ist nämlich sehr, sehr wichtig, den Tag nicht mit was Schlechtem zu beenden, sondern wirklich zu gucken, was war schön heute. Also andere machen zum Beispiel die Dankbarkeitsübungen, ist auch sehr hilfreich, abends im Bett mit seinem Partner, mit seinem Kind, wie auch immer, nochmal zu überlegen, drei schöne Dinge, die mir heute widerfahren sind und sich das gegenseitig zu erzählen, das ist auch immer eine sehr, sehr schöne Übung und dann schläft man auch gleich mit einem besseren Gefühl ein.
2: Atemübungen gehören da auch zu. Wie sehen die aus?
9: Gibt sehr, sehr unterschiedliche Übungen, weil der Atem, jeder von uns hat ja seinen Atem mit dabei. Und wenn ich sehr gestresst bin, dann bin ich ja oft sehr aufgewühlt. Merken ja auch viele, man atmet schneller, man ist sehr angespannt. Und da sind sozusagen Atemübungen das so ein SOS-Nothilfe. Und ich finde, eine sehr, sehr schöne Atemübung ist die 5-Finger-Atemübung. Die ist sehr, sehr einfach. Meine Hand habe ich ja immer mit dabei. Und dann nehme ich einfach meine Hand und meinen Zeigefinger. Das ist nämlich so eine multisensorische Übung, weil ich schaue auf meine Hand und ich fühle, was ich tue. Und dann kann ich sozusagen an meiner Hand außen entlang gehen. Nimmst deinen Zeigefinger oder welcher Finger dir angenehm ist. Und immer, wenn du quasi hochfährst, dann atmest du ein. Wenn du runterfährst, atmest du aus. Und das Ganze in deinem Tempo. Also hoch, einatmen, runter, ausatmen, hoch, einatmen, runter, ausatmen, hoch, einatmen, runter, ausatmen, hoch, einatmen, runter, ausatmen. Und kannst du dann wieder umgekehrte Reihenfolge machen. Und das kannst du eben so lange machen, bis du merkst, so ich entspanne mich, ich komme runter. Und das Praktische ist, also man kann das auch machen, wenn es nicht so gesehen werden soll, dann kann man die Hände einfach so vorsichtig zusammennehmen und kannst so ganz leicht fahren. Also wenn man jetzt zum Beispiel in einer Besprechung sitzt oder sonst irgendwo.
2: Da muss man sich ja häufiger auch mal beherrschen, um nicht aus der Haut zu fahren. Das hilft dann wahrscheinlich
9: genau.
2: Auch, oder?
9: Ja, weil dann konzentriert man sich auf seinen Atem und kommt sozusagen runter und beruhigt das ganze Nervensystem.
2: Hier liegen noch 2 Bleistifte.
9: Genau.
2: Auch eine besondere Übung.
9: Ja, das ist eine sehr, sehr schöne Übung, weil sozusagen unser Verhalten hat auch Einfluss auf unsere Gefühle. Und das wurde auch in Studien untersucht. Das ist so eine ganz simple Übung, also kannst du gerne mal mitmachen, wenn du den Bleistift nimmst und ihn. Das ist eine Studie, da wurden quasi Studierende angewiesen, entweder den Bleistift nur zwischen die Lippen zu nehmen. Und wenn ich das mache, sehe ich ja so ein bisschen grumpy, also ein bisschen nicht so gut gelaunt aus. Aber wenn ich den Bleistift sozusagen zwischen die Zähne nehme, dann zieht man ja automatisch die Mundwinkel hoch und faked sozusagen so ein Lächeln, also simuliert es. Und diese Übung wurde eben mit Studierenden gemacht. Die einen mussten es eben zwischen die Lippen stecken, die anderen zwischen die Zähne, mussten verschiedene Übungen machen und danach haben sie Comics quasi bewertet, wie lustig sie diese Comics finden. Und da haben die Forschenden eben herausgefunden, die sozusagen dieses Lächeln simuliert haben mit dem Bleistift zwischen den Zähnen, die haben sozusagen die Comics als lustiger geratet.
2: Ich habe davon mal gehört, dass wenn man sich irgendwie wenn man sich schlecht fühlt, wenn man sauer ist, genervt und so weiter, wenn man einfach 20 Sekunden krampfhaft lächelt, steigt die Stimmung.
9: Genau, das wurde eben sozusagen in dieser Studie auch herausgefunden. Es wurde auch in unterschiedlichen anderen Studien untersucht. Und das Schöne ist, dass sogar gezeigt wurde, wenn ich sozusagen schaffe, auch so ein echtes Lächeln aufzusetzen erstmal, dann hat es wirklich auch einen Einfluss auf meine Stimmung und ich kann mich sozusagen auch ein bisschen besser auf den Tag vorzubereiten. Deswegen zum Beispiel meinen Patienten empfehle ich auch so, ist ja auch sehr, wie begrüße ich mich morgens im Spiegel? Sage ich da, oh Gott, wie siehst du denn heute schon wieder aus? Oder begrüße ich mich, lächle mich an und sage, ja, ich freue mich. Heute kann ich den Tag mit irgendwas Schönem auch beginnen.
2: Ich habe mich sehr gefreut, dass du heute bei uns warst zum Thema Resilienz. Also mehr innere Stabilität zu finden, haben wir alle in diesem Alltag und dieser Tage nötig. Danke fürs Kommen, Isabella. Hat großen Spaß gemacht.
9: Sehr gerne.
2: Wir kommen zu unserem nächsten Thema. Immer mehr Menschen in Hessen setzen auf fleischlose Ernährung bzw. wollen den Fleischkonsum einschränken und setzen deswegen auf Alternativen, fleischlose Alternativen, zum Beispiel Veggie-Wurst oder Veggie-Frikadellen oder Veggie-Salami oder Veggie-Schnitzel oder. Wie gut und gesund das tatsächlich ist und für wen es vielleicht auch weniger Sinn macht, das wollen wir gleich mit einer Ernährungsexpertin besprechen. Vorher wollen wir mal erst gucken, wie die großen Firmen bei der alternativen Fleischherstellung vorgehen und was die da so machen. Bitte schön.
10: Sieht aus wie Schweinespeck, ist aber Erbsenprotein, was da in der Salami ist. Immer mehr Fleischalternativen werden kreiert.
11: Hauptaugenmerk legen wir dabei auf die Entwicklung immer neuer Varianten, weil das ist das, was der Markt verlangt.
10: Eine ganze Industrie orientiert sich gerade neu und Fleischkonzerne lieben plötzlich Veggie. Rekordabsatz bei Fleischersatzprodukten. Auf dem Markt herrscht gerade Goldgräberstimmung. In den Säcken lagert Kardamom, Paprika und Pfeffer für einen weltweiten Markt bei der Firma Van Hees in Walluf. Das Familienunternehmen aus dem Rheingau-Taunus-Kreis ist auf Gewürzmischungen spezialisiert. Hängt dieser Gemüsespieß bald in der Dönerbude? Und so soll er auch schmecken.
11: Größte Herausforderung dabei. Man schafft das durch die Art der verwendeten Rohstoffe. Man hat ja hier nicht mit Fleischeiweiß zu tun, sondern mit pflanzlichen Eiweißen, die anders reagieren. Und über die richtige Selektion und Auswahl der pflanzlichen Eiweiße kommt man sehr nah an die Eigenschaften von Fleischprotein heran.
10: Das Unternehmen ist Profiteur vom neuen Ernährungstrend. 15% Wachstum jährlich, seitdem sie Veggie machen. In der Metzgerküche der Forschungsabteilung entwickeln sie Prototypen für den Fleischersatzmarkt. Hier entsteht eine neue vegane Salami. Auch die Aromen, Extrakte und Bindemittel, die zur alternativen Wurst gehören, produziert das Unternehmen. Waren es anfänglich Start-up-Unternehmen, die Veggie als Nischenprodukte entdeckten, haben längst Supermarktketten mit Eigenmarken und Fleischkonzerne das Sagen. Und vor allem die Fleischkonzerne profitieren von dem Geschäft mit den Pflanzen. Die Big Player sind alle mit dabei. Außer Geld verdienen, lässt sich durch Schweinchenrosa Veggie-Würstchen Vertrauen schaffen. Aus dem anfänglichen Fleischlos-Hype ist längst Normalität geworden. Und Fleischersatzprodukte gesellschaftsfähig.
12: Aus dem Aspekt, dass ich halt die Umwelt nicht ganz so belasten möchte durch meinen Fleischkonsum, aber halt nicht ganz auf den Geschmack verzichten möchte und daher dann so eine Alternative sozusagen gefunden habe.
13: Mein Mitbewohner hat mich dann darauf hingewiesen, dass ich gerade eine vegane Wurst esse und mir wäre es einfach nicht aufgefallen. Und seitdem esse ich die auch einfach ganz gern, weil die echt lecker ist auch.
10: Pflanzen auf dem Teller. Nicht nur das Unternehmen Van Hees zeigt, der neue Markt bringt konstantes Umsatzwachstum für alle, die mitmischen.
2: Ja, und viele dieser Produkte haben wir jetzt hier stehen. Lisa Scholz, herzlich willkommen auch. Ernährungsexpertin von der Verbraucherzentrale. Also das läuft offensichtlich ganz gut, das Geschäft mit den Fleischalternativen.
24: Es gibt auf jeden Fall wirklich eine sehr, sehr große Vielzahl an unterschiedlichen Produkten. Es ist auch einfach eine sehr, sehr große Produktgruppe mit vielen verschiedenen Varianten.
2: Also vegetarisch ist in, warum? Welche Vorteile hat's?
24: Ja, viele erhoffen sich dadurch oder sie wollen weniger Fleisch einfach essen, um sich so ein bisschen ja, gesünder zu ernähren. Aber bei vielen steht eben auch das Tierwohl im Vordergrund, dass sie aus Tierschutzgründen aufs Fleisch verzichten oder aus Umweltschutzgründen. Es gibt ganz unterschiedliche Gründe dafür.
19: Früher mussten Vegetarier auf Sachen verzichten, die auch nur ansatzweise so aussehen wie Fleisch. Inzwischen denkt man sich echt auf den ersten Blick, ja guck mal, das ist doch tatsächlich ein Hamburger, der da liegt. Also Rinderhack ist es tatsächlich nicht. Was ist das in diesem Fall? Ist das Tofu oder was steckt dahinter?
24: Das ist tatsächlich ganz, ganz unterschiedlich. Also die meisten vegetarischen oder veganen Ersatzprodukte, die haben oft so ein pflanzliches Protein als Grundstoff. Und das kann ganz unterschiedlich sein. Ganz oft ist es Tofu. Haben wir schon in der ersten Stunde drüber gesprochen. Es werden aber auch oft andere Hülsenfrüchte eingesetzt, zum Beispiel Erbsen oder Lupinen oder Ackerbohnen. Auch Weizen oder Pilzprotein kommt vor. Und für die vegetarischen Alternativen, da kommen auch manchmal Milch- oder Eierzeugnisse noch zum Einsatz.
19: Ich habe gerade gehört, Pilze, besondere Pilze, würden ein perfekter Ersatzstoff für Hackfleisch sein.
24: Also ich denke, das ist immer so ein bisschen Geschmackssache, wie es dann schmeckt, ob es dann dem Produkt nahe kommt.
19: Apropos schmecken. Wir wollen jetzt mal den Test machen. Also hier dieses Würstchen. Also es fühlt sich dann doch in der Hand ein bisschen gummiartiger an, finde ich schon mal. Oder? Also auch die, also wie sich das hier bewegt.
24: Das ist ja sehr.
19: So, wie schmeckt es denn?
24: Ja, so optisch ist die Ähnlichkeit schon, schon da.
19: Also ich finde, geschmacklich ist es nah dran. Mhm. Von der Konsistenz im Mund ist es schon noch ein echter Unterschied. Das ist echt so ein bisschen gummiartig, finde ich. Aber wie schaffen die das, dass der Geschmack so gut gelungen ist? Liegt das am Naturprodukt oder liegt das an der Würzerei?
24: Das liegt, glaube ich, an verschiedenen Faktoren, weil es einfach schon, denke ich, herausfordernd sein kann, das so gut zu imitieren. Und um halt wirklich möglichst nah an diesem Fleischgeschmack, am besten auch noch an der Konsistenz zu sein, sind halt oft schon viele Verarbeitungsschritte und auch Zusatzstoffe noch notwendig, um dann eben bestmöglich das Fleischprodukt imitieren zu können.
19: Zusatzstoffe, da wird man natürlich sofort hellhörig und denkt sich, ist das auch alles gesund, was da drin ist? Worauf sollte ich achten?
24: Ja, ich habe schon gesagt, es gibt ganz, ganz viele verschiedene Produkte, die sich eben auch total unterscheiden können. Und ein Hinweis kann eben so ein Blick auf die Zutatenliste sein, dass ich einmal schaue, was ist denn da alles drin? Kenne ich überhaupt diese Zutaten? Sagt mir das was? Oder sind das eher so ein bisschen ungewöhnliche Begriffe? Und so eine ganz allgemeine, grobe Faustregel kann auch sein, je kürzer die Zutatenliste, desto besser. So ist zumindest ein Hinweis, dass so ein bisschen weniger verarbeitet ist, das Produkt. Und man kann auch immer noch mal einen Blick in die Nährwerttabelle werfen und gucken, zum Beispiel, wie viel Salz steckt in dem Produkt, wie viel Fett ist enthalten, um da so ein bisschen einen Eindruck zu bekommen.
19: Ich linse hier die ganze Zeit schon auf den Teller, überlege mir, was das hier ist. Soll es Schinken sein?
24: Ich vermute, das soll so ein Ersatz von Schinken, Bacon sein. Bin gespannt auf das Urteil.
19: Ich finde es jetzt nicht so toll. Auch von der Konsistenz her, so ein komischer salziger Geschmack. Aber mich fasziniert, wie viel Mühe man sich bei der Optik gegeben hat. Weil da sind ja richtig die Fettstreifen vom Schinken auch imitiert worden, gell?
24: Also es ist schon das Ziel, wirklich das Fleischprodukt möglichst gut nachzuahmen. Ja.
19: Gehen wir mal auf den Nährwertgehalt ein. Würdest du sagen, generell, das hier deckt alles das ab, was, ich sag jetzt mal, ein Rindfleischburger oder eine richtige Schweinesalami mit dem menschlichen Körper auch machen würde?
24: Also auch da wieder der Punkt, die Produkte sind sehr unterschiedlich, sodass so pauschale Aussagen da eher schwierig sind. Sie sind schon ein bisschen anders zusammengesetzt. Also was zum Beispiel so bei den vegetarischen oder bei den Fleischersatzprodukten oft ist, dass die ein bisschen weniger gesättigte Fettsäuren oft enthalten als jetzt die tierischen Produkte. Sie enthalten dafür oft ein bisschen mehr Ballaststoffe. Wobei man da einschränkend dazu sagen muss, dass das oft auch sehr hochverarbeitete Pflanzenfasern sind, die da eingesetzt werden und eben dann den Ballaststoffgehalt erhöhen, die dann oft eher aus technologischen Gründen zugesetzt werden. Und beim Salzgehalt zum Beispiel, da unterscheiden sich eigentlich die Ersatzprodukte nicht so stark von den Fleischprodukten. Also die haben oft, beide Kategorien haben oft hohe Salzgehalte.
19: Teewurst würde ich jetzt gerne auch mal probieren. Ich
14: Machen wir mal so ein bisschen hier aufs Brot. Also die ist noch am nächsten dran. Sowohl was Geschmack als auch Konsistenz angeht. Die schmeckt wie eine richtige Teewurst. Ist sie wirklich? Ja, die ist vegan. Steht drauf. Vegan. Wie ist das denn preislich? Zahlt man dafür im Zweifelsfall sogar mehr als für echtes Fleisch?
24: Kommt immer ein bisschen drauf an, wo ich einkaufen gehe und ob ich jetzt Bioprodukte oder konventionell kaufe. Aber es kann schon gut sein, dass Ersatzprodukte sogar teurer sind.
14: Abschließend, was wäre dein Rat? Worauf sollte man achten, wenn man sich überlegt, ich will weniger Fleisch essen und mehr auf solche Alternativen ausweichen?

0: herausgefunden, die sozusagen dieses Lächeln simuliert haben mit dem Bleistift zwischen den Zähnen, die haben sozusagen die Comics als lustiger geratet.
1: Ich habe davon mal gehört, dass wenn man sich irgendwie wenn man sich schlecht fühlt, wenn man sauer ist, genervt und so weiter, wenn man einfach 20 Sekunden krampfhaft lächelt, steigt die Stimmung.
0: Genau, das
1: Ist
0: wurde
1: man
0: eben
1: besser drauf.
0: sozusagen in dieser Studie auch herausgefunden. Es wurde auch in unterschiedlichen anderen Studien untersucht. Und das Schöne ist, dass sogar gezeigt wurde, wenn ich es sozusagen schaffe, auch so ein echtes Lächeln aufzusetzen erstmal, dann hat es wirklich auch einen Einfluss auf meine Stimmung und ich kann mich sozusagen auch ein bisschen besser auf den Tag vorzubereiten. Deswegen zum Beispiel meinen Patienten empfehle ich auch so, ist ja auch sehr, wie begrüße ich mich morgens im Spiegel? Sage ich da, oh Gott, wie siehst du denn heute schon wieder aus? Oder begrüße ich mich, lächle mich an und sage, ja, ich freue mich. Heute kann ich den Tag mit irgendwas Schönem auch beginnen.
1: Ich habe mich sehr gefreut, dass du heute bei uns warst zum Thema Resilienz. Also mehr innere Stabilität zu finden, haben wir alle in diesem Alltag und dieser Tage nötig. Danke fürs Kommen, Isabella. Hat großen Spaß
0: Ja,
1: gemacht.
0: sehr gerne.
1: Wir kommen zu unserem nächsten Thema. Immer mehr Menschen in Hessen setzen auf fleischlose Ernährung, beziehungsweise wollen den Fleischkonsum einschränken und setzen deswegen auf Alternativen, fleischlose Alternativen, zum Beispiel Veggie-Wurst oder Veggie-Frikadellen oder Veggie-Salami oder Veggie-Schnitzel oder. Wie gut und gesund das tatsächlich ist und für wen es vielleicht auch weniger Sinn macht, das wollen wir gleich mit einer Ernährungsexpertin besprechen. Vorher wollen wir mal erst gucken, wie die großen Firmen bei der alternativen Fleischherstellung vorgehen und was die da so machen. Bitte schön.
2: Sieht aus wie Schweinespeck, ist aber Erbsenprotein, was da in der Salami ist. Immer mehr Fleischalternativen werden kreiert.
3: Hauptaugenmerk legen wir dabei auf die Entwicklung immer neuer Varianten, weil das ist das, was der Markt verlangt.
2: Eine ganze Industrie orientiert sich gerade neu und Fleischkonzerne lieben plötzlich Veggie. Rekordabsatz bei Fleischersatzprodukten. Auf dem Markt herrscht gerade Goldgräberstimmung. In den Säcken lagert Kardamom, Paprika und Pfeffer für einen weltweiten Markt bei der Firma Van Hees in Walluf. Das Familienunternehmen aus dem Rheingau-Taunus-Kreis ist auf Gewürzmischungen spezialisiert. Hängt dieser Gemüsespieß bald in der Dönerbude? Und so soll er auch schmecken.
3: Größte Herausforderung dabei. Man schafft das durch die Art der verwendeten Rohstoffe. Man hat ja hier nicht mit Fleischeiweiß zu tun, sondern mit pflanzlichen Eiweißen, die anders reagieren. Und über die richtige Selektion und Auswahl der pflanzlichen Eiweiße kommt man sehr nah an die Eigenschaften von Fleischprotein heran.
2: Das Unternehmen ist Profiteur vom neuen Ernährungstrend. 15% Wachstum jährlich, seitdem sie Veggie machen. In der Metzgerküche der Forschungsabteilung entwickeln sie Prototypen für den Fleischersatzmarkt. Hier entsteht eine neue vegane Salami. Auch die Aromen, Extrakte und Bindemittel, die zur alternativen Wurst gehören, produziert das Unternehmen. Waren es anfänglich Start-up-Unternehmen, die Veggie als Nischenprodukte entdeckten, haben längst Supermarktketten mit Eigenmarken und Fleischkonzerne das Sagen. Und vor allem die Fleischkonzerne profitieren von dem Geschäft mit den Pflanzen. Die Big Player sind alle mit dabei. Außer Geld verdienen lässt sich durch schweinchenrosa Veggie-Würstchen Vertrauen schaffen. Aus dem anfänglichen Fleischlos-Hype ist längst Normalität geworden. Und Fleischersatzprodukte gesellschaftsfähig.
4: Aus dem Aspekt, dass ich halt die Umwelt nicht ganz so belasten möchte durch meinen Fleischkonsum, aber halt nicht ganz auf den Geschmack verzichten möchte und daher dann so eine Alternative sozusagen gefunden habe.
5: Mein Mitbewohner hat mich dann darauf hingewiesen, dass ich gerade vegane Wurst esse und mir wäre es einfach nicht aufgefallen. Und seitdem esse ich die auch einfach ganz gern, weil die echt lecker ist auch.
2: Pflanzen auf dem Teller. Nicht nur das Unternehmen Van Hees zeigt, der neue Markt bringt konstantes Umsatzwachstum für alle, die mitmischen.
1: Ja, und viele dieser Produkte haben wir jetzt hier stehen. Lisa Scholz, herzlich willkommen auch. Ernährungsexpertin von der Verbraucherzentrale. Also das läuft offensichtlich ganz gut, das Geschäft mit den Fleischalternativen.
6: Es gibt auf jeden Fall wirklich eine sehr, sehr große Vielzahl an unterschiedlichen Produkten. Es ist auch einfach eine sehr, sehr große Produktgruppe mit vielen verschiedenen Varianten.
1: Also vegetarisch ist in. Warum? Welche Vorteile hat's?
6: Ja, viele erhoffen sich dadurch oder sie wollen weniger Fleisch einfach essen, um sich so ein bisschen ja, gesünder zu ernähren.

0: ernähren, aber bei vielen steht eben auch das Tierwohl im Vordergrund, dass sie aus Tierschutzgründen aufs Fleisch verzichten oder aus Umweltschutzgründen. Es gibt ganz unterschiedliche Gründe dafür.
1: Früher mussten Vegetarier auf Sachen verzichten, die auch nur ansatzweise so aussehen wie Fleisch. Inzwischen denkt man sich echt auf den ersten Blick, ja guck mal, das ist doch tatsächlich ein Hamburger, der da liegt. Also Rinderhack ist es tatsächlich nicht. Was ist das in diesem Fall? Ist das Tofu oder was steckt dahinter?
0: Das ist tatsächlich ganz, ganz unterschiedlich. Also die meisten vegetarischen oder veganen Ersatzprodukte, die haben oft so ein pflanzliches Protein als Grundstoff. Und das kann ganz unterschiedlich sein. Ganz oft ist es Tofu. Da haben wir schon in der ersten Stunde drüber gesprochen. Es werden aber auch oft andere Hülsenfrüchte eingesetzt, zum Beispiel Erbsen oder Lupinen oder Ackerbohnen. Auch Weizen oder Pilzprotein kommt vor. Und für die vegetarischen Alternativen, da kommen auch manchmal Milch- oder Eierzeugnisse noch zum Einsatz.
1: Ich habe gerade gehört, Pilze, besondere Pilze, würden ein perfekter Ersatzstoff für Hackfleisch sein.
0: Also ich denke, das ist immer so ein bisschen Geschmackssache, wie es dann schmeckt, ob es dann dem Produkt nahe kommt.
1: Apropos schmecken. Wir wollen jetzt mal den Test machen. Also hier dieses Würstchen. Also es fühlt sich dann doch in der Hand ein bisschen gummiartiger an, finde ich schon mal. Oder? Also auch die, also wie sich das hier bewegt.
0: Das ist ja sehr.
1: So, wie schmeckt es denn?
0: Ja, so optisch ist die Ähnlichkeit schon, schon da.
1: Also ich finde, geschmacklich ist es nah dran. Mhm. Von der Konsistenz im Mund ist es schon noch ein echter Unterschied. Das ist, ist echt so ein bisschen gummiartig, finde ich. Aber wie schaffen die das, dass der Geschmack so gut gelungen ist? Liegt das am Naturprodukt oder liegt das an der Würzerei?
0: Das liegt, glaube ich, an verschiedenen Faktoren, weil es einfach schon, denke ich, herausfordernd sein kann, das so gut zu imitieren. Und um halt wirklich möglichst nah an diesem Fleischgeschmack, am besten auch noch an der Konsistenz zu sein, sind halt oft schon viele Verarbeitungsschritte und auch Zusatzstoffe noch notwendig, um dann eben bestmöglich das Fleischprodukt imitieren zu können.
1: Zusatzstoffe, da wird man natürlich sofort hellhörig und denkt sich, ist das auch alles gesund, was da drin ist? Worauf sollte ich achten?
0: Ja, ich habe schon gesagt, es gibt ganz, ganz viele verschiedene Produkte, die sich eben auch total unterscheiden können. Und ein Hinweis kann eben so ein Blick auf die Zutatenliste sein, dass ich einmal schaue, was ist denn da alles drin? Kenne ich überhaupt diese Zutaten? Sagt mir das was? Oder sind das eher so ein bisschen ungewöhnliche Begriffe? Und so eine ganz allgemeine, grobe Faustregel kann auch sein, je kürzer die Zutatenliste, desto besser. So ist zumindest ein Hinweis, dass so ein bisschen weniger verarbeitet ist, das Produkt. Mhm. Und man kann auch immer noch mal einen Blick in die Nährwerttabelle werfen und gucken, zum Beispiel, wie viel Salz steckt in dem Produkt, wie viel Fett ist enthalten, um da so ein bisschen einen Eindruck zu bekommen.
1: Ich linse hier die ganze Zeit schon auf den Teller, überlege mir, was das hier ist. Soll es Schinken sein?
0: Ich vermute, das soll so ein Ersatz von Schinken, Bacon sein. Bin gespannt auf das Urteil.
1: Ich finde es jetzt nicht so toll. Auch von der Konsistenz her, so ein komischer, salziger Geschmack. Aber mich fasziniert, wie viel Mühe man sich bei der Optik gegeben hat. Weil da sind ja richtig die Fettstreifen vom Schinken auch imitiert worden, gell?
0: Also es ist schon das Ziel, wirklich das Fleischprodukt möglichst gut nachzuahmen. Ja.
1: Gehen wir mal auf den Nährwertgehalt ein. Würdest du sagen, generell, das hier deckt alles das ab, was, ich sage jetzt mal, ein Rindfleischburger oder eine richtige Schweinesalami mit dem menschlichen Körper auch machen würde?
0: Also auch da wieder der Punkt, die Produkte sind sehr unterschiedlich, sodass so pauschale Aussagen da eher schwierig sind. Sie sind schon ein bisschen anders zusammengesetzt. Also was zum Beispiel so bei den vegetarischen oder bei den Fleischersatzprodukten oft ist, dass die ein bisschen weniger gesättigte Fettsäuren oft enthalten als jetzt die tierischen Produkte. Sie enthalten dafür oft ein bisschen mehr Ballaststoffe. Wobei man da einschränkend dazu sagen muss, dass das oft auch sehr hochverarbeitete Pflanzenfasern sind, die da eingesetzt werden und eben dann den Ballaststoffgehalt erhöhen, die dann oft eher aus technologischen Gründen zugesetzt werden. Und beim Salzgehalt zum Beispiel, da unterscheiden sich eigentlich die Ersatzprodukte nicht so stark von den Fleischprodukten. Also die haben oft, beide Kategorien haben oft hohe Salzgehalte.
1: Teewurst würde ich jetzt gerne auch mal probieren. Ich mache mir mal so ein bisschen hier aufs Brot.

0: Also die ist noch am nächsten dran. Sowohl was Geschmack als auch Konsistenz angeht. Die schmeckt wie eine richtige Teewurst. Ist sie wirklich? Ja, die ist vegan. Steht drauf. Vegan. Wie ist das denn preislich? Zahlt man dafür im Zweifelsfall sogar mehr als für echtes Fleisch?
1: Kommt immer ein bisschen drauf an, wo ich einkaufen gehe und ob ich jetzt Bioprodukte oder konventionell kaufe. Aber es kann schon gut sein, dass Ersatzprodukte sogar teurer sind.
0: Abschließend, was wäre dein Rat? Worauf sollte solche Alternativen ausweichen?
1: Die Zutatenliste und auch die Nährwertgehalt nicht so hoch ist, dass nicht zu viele Zusatzstoffe enthalten sind, aber wirklich unverarbeiteten Produkten zu greifen, Vollkorngetreide und solche Produkte als Ergänzung zu essen, wie man es eben beim...
0: Eben, zu viel ist nie gut, egal wovon. Lisa, ich danke dir ganz herzlich für

0: herausgefunden, die sozusagen dieses Lächeln simuliert haben mit dem Bleistift zwischen den Zähnen, die haben sozusagen die Comics als lustiger geratet.
1: Ich habe davon mal gehört, dass wenn man sich irgendwie wenn man sich schlecht fühlt, wenn man sauer ist, genervt und so weiter, wenn man einfach 20 Sekunden krampfhaft lächelt, steigt die Stimmung.
0: Genau, das
1: Ist
0: wurde
1: man
0: eben
1: besser drauf.
0: sozusagen in dieser Studie auch herausgefunden. Es wurde auch in unterschiedlichen anderen Studien untersucht. Und das Schöne ist, dass sogar gezeigt wurde, wenn ich es sozusagen schaffe, auch so ein echtes Lächeln aufzusetzen erstmal, dann hat es wirklich auch einen Einfluss auf meine Stimmung und ich kann mich sozusagen auch ein bisschen besser auf den Tag vorzubereiten. Deswegen zum Beispiel meinen Patienten empfehle ich auch so, ist ja auch sehr, wie begrüße ich mich morgens im Spiegel? Sage ich da, oh Gott, wie siehst du denn heute schon wieder aus? Oder begrüße ich mich, lächle mich an und sage, ja, ich freue mich. Heute kann ich den Tag mit irgendwas Schönem auch beginnen.
1: Ich habe mich sehr gefreut, dass du heute bei uns warst zum Thema Resilienz. Also mehr innere Stabilität zu finden, haben wir alle in diesem Alltag und dieser Tage nötig. Danke fürs Kommen, Isabella. Hat großen Spaß
0: Ja,
1: gemacht.
0: sehr gerne.
1: Wir kommen zu unserem nächsten Thema. Immer mehr Menschen in Hessen setzen auf fleischlose Ernährung, beziehungsweise wollen den Fleischkonsum einschränken und setzen deswegen auf Alternativen, fleischlose Alternativen, zum Beispiel Veggie-Wurst oder Veggie-Frikadellen oder Veggie-Salami oder Veggie-Schnitzel oder. Wie gut und gesund das tatsächlich ist und für wen es vielleicht auch weniger Sinn macht, das wollen wir gleich mit einer Ernährungsexpertin besprechen. Vorher wollen wir mal erst gucken, wie die großen Firmen bei der alternativen Fleischherstellung vorgehen und was die da so machen. Bitte schön.
2: Sieht aus wie Schweinespeck, ist aber Erbsenprotein, was da in der Salami ist. Immer mehr Fleischalternativen werden kreiert.
3: Hauptaugenmerk legen wir dabei auf die Entwicklung immer neuer Varianten, weil das ist das, was der Markt verlangt.
2: Eine ganze Industrie orientiert sich gerade neu und Fleischkonzerne lieben plötzlich Veggie. Rekordabsatz bei Fleischersatzprodukten. Auf dem Markt herrscht gerade Goldgräberstimmung. In den Säcken lagert Kardamom, Paprika und Pfeffer für einen weltweiten Markt bei der Firma Van Hees in Walluf. Das Familienunternehmen aus dem Rheingau-Taunus-Kreis ist auf Gewürzmischungen spezialisiert. Hängt dieser Gemüsespieß bald in der Dönerbude? Und so soll er auch schmecken.
3: Größte Herausforderung dabei. Man schafft das durch die Art der verwendeten Rohstoffe. Man hat ja hier nicht mit Fleischeiweiß zu tun, sondern mit pflanzlichen Eiweißen, die anders reagieren. Und über die richtige Selektion und Auswahl der pflanzlichen Eiweiße kommt man sehr nah an die Eigenschaften von Fleischprotein heran.
2: Das Unternehmen ist Profiteur vom neuen Ernährungstrend. 15% Wachstum jährlich, seitdem sie Veggie machen. In der Metzgerküche der Forschungsabteilung entwickeln sie Prototypen für den Fleischersatzmarkt. Hier entsteht eine neue vegane Salami. Auch die Aromen, Extrakte und Bindemittel, die zur alternativen Wurst gehören, produziert das Unternehmen. Waren es anfänglich Start-up-Unternehmen, die Veggie als Nischenprodukte entdeckten, haben längst Supermarktketten mit Eigenmarken und Fleischkonzerne das Sagen. Und vor allem die Fleischkonzerne profitieren von dem Geschäft mit den Pflanzen. Die Big Player sind alle mit dabei. Außer Geld verdienen lässt sich durch schweinchenrosa Veggie-Würstchen Vertrauen schaffen. Aus dem anfänglichen Fleischlos-Hype ist längst Normalität geworden. Und Fleischersatzprodukte

0: Waren immer Freunde, jetzt nicht mehr. Das wird allen wehtun. Sehr traurig. Neue Zölle, neue Eskalation. Und viele fragen, wie lange können die Kanadier diesen Handelskrieg durchhalten? Carney hat einen Trumpf in der Hand. Die meisten Amerikaner lehnen Trumps Zölle gegen Kanada ab.
1: Die Bundesregierung will eine Steuer auf zuckerhaltige Getränke einführen. Nun wurde bekannt, dass es Überlegungen gibt, eine solche Zuckersteuer auszuweiten, etwa auf Fruchtnektar, Smoothies, Haferdrinks und Getränke, die Süßstoffe enthalten. Betroffen wären dann auch zuckerfreie Limonaden. Aus Kreisen des Finanzministeriums heißt es, das Vorhaben befinde sich noch in einer frühen Phase und werde zunächst zwischen den Ressourcen

0: gezüchtet über den Winter. Ich war auf einer Tagung in den Niederlanden letzten Herbst und habe dort Eier geschenkt bekommen. Und da haben wir die quasi über den Winter gezüchtet. Mit Kirschlorbeer gefüttert, der ist ja wintergrün. Dann sind die im März geschlüpft und das ist jetzt schon wieder die nächste Generation.
1: Das ist doch auch wahrscheinlich ein erhabenes Gefühl, oder? Wenn man das hinkriegt.
0: Ja, ich habe natürlich von so einem geträumt. Ja. Mit 30 Zentimetern, aber das ist
1: aber du bist Ausnahme. Auch toll, Kollege.
0: Madig.
1: Guckt euch doch das mal an. Das hat so was Beruhigendes, oder?
0: Hat es. Ich kann mal gucken, ob wir ein paar Raupen finden.
1: Die kommen nicht, wenn man so ruft, ne?
0: Leider nicht. Ja, da sitzt eine.
1: Ah ja, die kleine Raupe nimmt er satt. Da ist er.
0: Das dürfte ein Passionsblumenfalter sein. Das ist, haben wir gerade einen hier. Das sind so die kleineren, bunten. Da fliegt einer. Ja, jetzt ist er wieder weg. Oder hier, das
1: eine. Das da?
0: Ja. So einer.
1: Der Kollege. Guck mal, die zwei da.
0: So einer könnte das sein.
1: Das ist aber auch ein hartes Los für die Pflanzen hier drin, oder?
0: Ja, aber dafür sind sie da.
1: Dafür sind sie da. Und wenn die dann so aussehen, dann Zwickst Kompost, auch. Züchtet ihr die selber dann?
0: Ja, also mache ich hauptsächlich. Ich weiß ja, was wir so brauchen mit der Zeit. Ja. Und das kriegt man ja so raus. Und die züchte ich dann ab dem Spätwinter aussehen, Stecklinge machen. Und
1: du bist Schmetterlings-Pflanzenfutterbeschaffer.
0: Ja, kann man so sagen, ja.
1: Jan, vielen Dank für deine Gastfreundschaft und den Einblick in diese Schönheit mit Sträußen und Schmetterlingen. Wirklich. Dann wünsche ich euch eine gute Zucht.
0: Dankeschön.
1: Und immer genug Futterpflanzen.
0: Danke. Ja,
1: mach's gut.
0: Ja, tschüss.
2: Das Schmetterlingshaus könnt ihr von Mai bis Oktober nach Voranmeldung besuchen. Und eine absolute Empfehlung ist auch ein Spaziergang durch die Außenanlage des neuen Botanischen Gartens. 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
1: Leute, wir warten auf den Bus und auf den Alexander. Es gibt nämlich einen besonderen Bus in Marburg und das muss er eigentlich sein. Wurde uns empfohlen und da machen wir jetzt mal eine Tour mit. Was ein schönes Ding. Guten Tag.
3: Mensch, Tobi, hi.
1: Du der Alex?
3: Dich. Ja,
1: hi.
3: Alex, hi, grüß dich.
1: Was ein schönes, was ja, ein schönes oder? Ding.
3: Willst du mitfahren?
1: Ja, bitte, ah, ja. bitte, bitte.
3: Steig ein.
1: Komm, wir springen gleich rein.
3: Bitte.
1: Danke, hallo.
4: Hallo.
1: Grüßt euch. Hi. Was ist das für eine Gang?
3: Wir sind der Verein Nahverkehrsgeschichte Marburg. Wir betreiben das Buschen hier.
1: Der Verein Nahgeschichte Marburg.
3: Nahverkehrsgeschichte Marburg ist ein bisschen sperrig.
1: Das ist auch ein bisschen special, muss man sagen.
3: Ja, es ist auch, glaube ich, ein bisschen special, sich für alte Busse zu interessieren.
1: Oder?
3: Also, habe ich mal so gehört.
1: Ja. Was hat es denn mit diesem Gefährt hier auf sich? Wie alt ist der?
3: Der ist Baujahr 69 und der ist speziell für Marburg gebaut worden.
1: Ah, okay.
3: Deswegen hat er auch überlebt, weil er halt sehr teuer war und nur einmal so gebaut worden.
1: Und warum hat Marburg einen eigenen Bus gebraucht? Also einen
3: also selbstgebauten? Wir sagen dazu immer Schlossbus, weil der fährt vor allem zum Schloss. Und da ist es sehr eng hochzukommen.
1: Das ist sehr eng,
3: so.
1: Ja.
3: Wenn du da mit dem 12-Meter-Wagen hinfährst,
1: kommst du nicht rum.
3: Ja. So.
1: Und ist der dann schmaler oder kürzer?
3: Sowohl als auch.
1: Schmaler und kürzer?
3: Schmaler und kürzer.
1: Also es hat nur eine Sitzreihe auf der Seite.
3: Genau, es sind ganze 14 Sitzplätze, also ist sehr übersichtlich. Ja. Aber für unsere Zwecke ist es genau das Richtige.
1: Und wenn man zum Schloss will, ist das besser als laufen. Das ist nämlich relativ steil und weit.
3: Ja, wir haben so ein paar Treppen und auch ein paar Pflastersteinchen, die mal hier und so stehen. Ne? Genau.
1: Und der fährt immer noch jetzt?
3: Genau, wir machen damit Rundfahrten, also immer öffentliche Stadtrundfahrten, aber auch Geburtstage, Jubiläen, Hochzeiten vor allem auch viele.
1: Das glaube ich.
3: Weil wir dürfen halt überall hin und wir können auch überall hin. Der passt in jede Ecke, in jede Einfahrt. Ja.
1: Wie heißt unser Fahrer?
3: Timo.
1: Timo. Timo, darf ich während der Fahrt mit dem Fahrer sprechen?
5: Ausnahmsweise. Können wir das ruhig mal machen.
1: Im echten Leben fährst du da normale Marburger Busse, oder?
5: Genau, ganz normal hier die Stadtbusse, wie hier zum Beispiel der da vorne.
1: Und was für ein Unterschied ist dann, wenn man mit so einem alten Mädchen fährt?
5: Da kommt wirklich die Leidenschaft fürs Alte durch.
1: Ah.
5: Das Historische, sag ich
1: mal. Ach, guck mal, da hat Busliebe eben geseufzt, oder?
5: Sozusagen.
1: Ja, okay. Ist es schwierig? Hagelig, handwerklich, wie ist das?
5: Es ist schon eine ganz andere Hausnummer wie jetzt moderne Busse, sag ich mal. Wie man sieht, hier muss man auch noch selber schalten.
1: Ja, das ist die modernen automatisch.
5: Genau. Servolenkung haben wir zum Beispiel gar nicht.
1: Ja.
5: Bremst sich komplett anders.
1: Timo hat die krassesten Arme von allen Marburger Busfahrern.
5: Ja.
1: Ist klar. Guck mal da.
5: Da braucht man kein Fitnessstudio mehr.

0: Aber ein tolles Ding, oder?
1: Ja. Ja. Ich fahre den unheimlich gerne.
0: Ja. Hier kriegt mir jetzt eine Idee, Alex, warum das mit normalen Buslängen nicht so gut klappt, wenn das da in diese Haarnadeln geht.
2: Ja, gerade diese Kurve hier ist sehr, sehr beliebt bei allen Fahrschülern, auch in der Stadt zum Beispiel. Also,
0: also. Millimeterarbeit.
2: Ja.
0: So, toll. Wie bist du denn bei diesem Verein und diesem Hobby gelandet?
2: Ja, irgendwie hat es mich seit Kindesbeinen mit irgendwie alten Bussen und alten Fahrzeugen infiziert.
0: Weißt du noch, was da der ausschlaggebende Punkt war?
2: Im Endeffekt hat mir mein Vater zu Weihnachten ein Buch über diesen Bus geschenkt.
0: Über diesen hier?
2: Ja, genau. Ah. So, da war der nämlich schon gerade so historisch.
0: Ja.
2: Und das habe ich auswendig gelernt von vorne nach hinten. Ja.
0: Ja.
2: Dann bin ich irgendwann mit dem Kumpel zusammen die Buslinien hier in den Ferien abgefahren, bin zu den Stadtwerken, habe mir Fuhrparklisten geben lassen.
0: Oh Gott,
2: und dann haben wir abgehakt, welcher Bus ist wie in Ordnung und welche Nummer und welches Baujahr und so weiter. Ja. Und dann ist das irgendwann so, bin ich mal zu dem Verein gekommen in Kontakt und dann hieß es, ja, dann kannst du auch bei uns mitmachen. Du weißt ja eh schon alles, also dann komm doch dazu.
0: Aber ist das nicht toll, wenn man quasi die Liebe zu einem ganz speziellen Bus hat und dann sitzt man drin. Also dann
2: natürlich.
0: Ist deiner so mit, oder?
2: Natürlich. Der Bus ist ja ohnehin eine Leidenschaft schon für sich. Und wenn man dann noch gebürtiger Marburger ist und das im Herzen trägt.
0: Ach, du bist auch noch, das ist,
2: Ich habe die Stadt nie verlassen. Ich habe woanders zwar studiert, aber immer hier wohnen geblieben. Und das gibt es hier nicht so oft, hört man manchmal. Aber das ist ja das, was ich auch den Leuten gerne zeige und vermittle.
0: Ja. Du hast Hobby und Marburg auserzählt im Prinzip.
2: Ja, sozusagen.
0: Ja.
2: Sozusagen.
0: Toll.
2: Genau.
0: So, ich hinterlege mal einen Haltewunsch. Geht das noch? Es hat Ding gemacht. Okay. Da sind wir wirklich oben. Das war eine tolle Fahrt. Hier,
2: sehr
0: vielen,
2: schön.
0: Vielen Dank.
2: Schön, dass du mitgefahren bist.
0: Fürs Mitfahren dürfen.
2: Und sehr
0: dann,
2: gerne.
0: Also, wenn ihr unterwegs seid, man kann als Normalsterblicher da auch mitfahren.
2: Genau, kann jeder buchen bei Marburg Tourismus für jeden offen.
0: Sehr gut.
2: Sehr gerne.
0: Dann viel Freude noch mit diesem Goldstück hier. Ja?
2: Vielen Dank.
0: Lasst euch gut gehen.
2: Ja, schönen Tag.
0: Merci. Ich genieße jetzt mal hier Marburger Schlossblick. Timo, vielen, vielen Dank.
3: Viel Spaß, genieße es.
0: Bester Mann, danke dir. So. Voilà. So, und jetzt zeige ich euch meinen absoluten Lieblingsplatz für den absoluten Lieblingsblick in Marburg. Und das ist hier. Warum? Weil man das Schloss im Rücken hat in all seiner Pracht und weil sich vor einem die ganze Stadt ausbreitet. Ist das nicht schön? Vom Schloss runter geht es vorbei an der Kirche St. Marien. Die mit dem Wahrzeichen der Stadt, dem schiefen Turm von Marburg, haben wir in der ersten Folge schon besucht. Ihr seid ja ganz schöne Leckermäulchen, ne? Eine Empfehlung, die nämlich sehr häufig kam, war die für eine Konditorei bei der Annette. Wäre es unfassbar lecker? Da habt ihr mich natürlich sofort.
4: Hallo.
5: Hallo, guten
0: Morgen. Oh. Guck mal da. Hi, ich bin der Tobi, guten Tag. Ich suche die Annette.
4: Hier bin ich. Hallo Tobi,
0: Annette,
4: herzlich willkommen bei Klingelhöfer.
0: Hi, ich habe mich kurz verliebt in diese Auslage.
4: In diese Pralinenauslage?
0: Das ist ja mega geil.
4: Ja, das kann tatsächlich passieren.
0: Ah, wie schön. Was hast du da alles?
4: Also das ist unser Pralinen-Sommersortiment. Wir haben unterschiedliche Schnittpralinen und Trüffelpralinen.
0: Ja.
4: Und hier auf der linken Seite haben wir ganz neu einen Salzkaramell-Goldriegel, der mit Gold von den German Chocolate Awards prämiert wurde.
0: Moment, das ist ein Salzkaramell-Riegel, der mit was prämiert wurde?
4: Der hat eine Goldprämierung von den German Chocolate Awards bekommen. Das ist eine Auszeichnung, die es für deutsche Chocolatiers gibt.
0: Der Bäcker-Oscar quasi.
4: So ungefähr, genau. Und der hat Gold gewonnen.
0: Und den habt ihr gewonnen?
4: Den haben wir gewonnen, genau. Ja, vielen Dank.
0: Hier, guck mal da. Ja. Wo macht ihr das alles? Hier im Haus? Oder
4: das findet alles hier im Haus statt.
0: Können
4: und wenn
0: wir da
4: du
0: mal
4: möchtest,
0: wenn wir mal gucken
4: gerne dürfen. Mit runter.
0: Ja, na klar, dann machen wir das. Ja. Einmal Backstage.
4: Jetzt geht es ein Stockwerk tiefer in unsere Backstube.
0: Das heißt, ihr habt kurze Wege.
4: Wir haben sehr kurze Wege. Das ist tatsächlich sehr angenehm, weil wenn noch Torten gebraucht werden, sind die ruckzuck wieder oben im Laden.
0: Ich mache schnell noch mal eine Himbeersahne.
4: Zum Beispiel, ja. Oder noch ein paar Erdbeertörtchen oder so. Genau, und hier bist du jetzt in unserer Backstube angekommen.
0: Hi. Das ist ganz schön groß hier.
4: Ja. Man erwartet es nicht so groß, ne?
0: Das, wenn
4: man
0: überhaupt nicht. Das ist da richtig Platz hier.
4: Hier ist der Marc, das ist mein Chocolatier seit 37 Jahren mit dem Unternehmen.
0: Hi.
4: Der hat hier unsere Goldriegel, die er gerade herstellt.
0: Du bist der Goldriegel, Marc.
4: Das ist der Goldriegel.
0: Dann Glückwunsch nochmal zur Prämierung.
6: Dankeschön.
0: Ja.
4: Und wenn du möchtest, würde ich dir eine Schürze reichen und dann können wir hier gerne direkt einmal mitmachen.
0: Ja, klar. So, wie funktioniert das?
4: Genau, also du kannst hier den Marc gerne über die Schulter schauen oder auch direkt mit Hand anlegen.
0: Ich würde es direkt probieren und versauen.
1: Gut.
0: Du bist das dann sauer und schimpft mich. Marc, einhändig oder zweihändig, oder ist egal?
3: Wie du möchtest, wie du es am besten hinbekommst.
0: So, ich probiere mal.
3: Wichtig ist, dass du mit einem Drücker die Form komplett gefüllt kriegst.
0: Das war schon mal nichts.
3: Das war schon mal von Anfang
0: nix.
3: Geht noch besser. Ja, siehst du, so langsam. Wenn du dann auch mal so eine Serie von 250 Stück gefüllt hast, dann würde ich sagen, dann hast du die Gleichmäßigkeit dann raus. Oder so geht's auch.
0: Ich habe jetzt ich mach mal eine neue Variante. Jetzt habe ich gekleckert.
3: Das ist auch nicht schlimm. Das kriegen wir nachher schon bei der Feinarbeit, kriegen wir es wieder weg.
0: Marc, es ist wie so häufig, wenn man sieht, wenn jemand was macht, der das kann, sieht es unfassbar einfach aus.
3: Ja.
0: Bis die Experten mit der großmäulig selber probieren und feststellen, ach so, ist gar nicht so einfach mit der Goldverriegelung hier.
3: So, ja, und jetzt gehst du her und tust jetzt in der Mitte einen Strang reinlegen. Das darf aber wirklich langsam sein, weil Sinn und Zweck der Sache ist, dass der Strang der Nussganache sich in den Karamell reinlegt und auch ein bisschen versinkt.
0: Ja, das wird auch scheitern jetzt beim ersten Mal.
3: Das heißt, macht gar nichts. Jeder Anfang ist schwer.
0: Langsam und nicht schnell versinkt die Ganache im Salzkaramell.
3: So, jetzt haben wir hier den Knusperboden.
0: Ach, jetzt rechts, links.
3: Genau.
4: Während wir im Kühlschrank sind, würde ich dir noch mal zeigen, was wir hier für schöne Torten herstellen.
0: Ja, bitte. Du kommst alleine klar, kurz, Marc.
4: Ja, okay. Ansonsten ruft er ganz laut. Genau. Hier sind einmal Erdbeertörtchen und dann haben wir hier unsere Torten. Und wenn du möchtest, können wir mal zusammen unseren Bestseller, den New York Cheesecake, machen.
0: Ja. Das sieht ja geil aus.
4: Genau, es ist ein Käsekuchen mit einem Streuselboden. Obendrauf ist ein Passionsfrucht. Mousse. Und jetzt kommen an den Rand fein säuberlich diese leckeren Butterstreusel. Auch das wieder jede Menge Handarbeit.
0: Das ist ja der Wahnsinn. Guck mal, sieht das nicht toll aus?
4: Du,
0: ich sag mal, wie es ist. Ich würde sie gern mal probieren.
4: Den New York Cheesecake?
0: Ja.
4: Ja, super, gerne.
0: Ja?
4: Ja?
0: Würde ich oben...
4: Oben in der Theke, wir könnten uns ins Straßencafé setzen.
0: Ja, gerne.
4: Und noch ein leckeres Stück zusammen probieren. Ja, sehr gerne.
0: Sehr gut,
4: ja.
0: Super.
4: So, lieber Tobi, nach getaner Arbeit habe ich jetzt was zum Probieren mitgebracht. Das ist einmal der Goldriegel, den du eben hergestellt hast.
0: Jetzt können wir auch mal reingucken.
4: Genau, sodass man die dreierlei Füllungen auch sehen kann.
0: Toll. Ich mache hier mal Platz für all die Köstlichkeiten.
4: Der New York Cheesecake, so sieht er im Anschnitt aus.
0: So, jetzt gucken wir mal. Setz dich.
4: Dann würde ich mich einfach zu dir setzen.
0: Ja, bitte.
4: Ja, wunderbar, gerne.
0: Ich probiere jetzt sofort den Cake.
4: Unbedingt wichtig, dass du alle drei Schichten mitnimmst, genau.
0: Ja.
4: Der Keksboden ist nämlich auch super schön crunchy.
0: Das ist aber auch eine fluffige Geschichte hier. Wirklich. Mhm. Kennst du das, wenn man manchmal Gänsehaut kriegt, weil was so gut ist?
4: Wenn dir das bei unserem Cheesecake so geht, dann bin ich natürlich total happy.
0: Das ist so lecker. So leicht, so zitronig. Total gut. Ah. Und jetzt beiße ich noch einmal in unseren Goldriegel hier.
4: Gerne.
0: Wow. Schon beim Reinbeißen riecht was los.
4: Und dann gerne einen Moment genau zerkauen, aber auch so einen Moment auf der Zunge zergehen lassen, dann kommt der Salzkaramell richtig schön zur Geltung.
0: Das hätte ich nie probieren dürfen. Boah, ist das lecker. Zu Recht Gold.
4: Wirklich. Vielen Dank. Annette. Wirklich, dass du jetzt süchtig geworden bist.
0: Danke für dich. Hier, Goldriegel. Probiert ihn lieber nicht. Ihr werdet nicht mehr davon wegkommen. Kalorien habe ich jetzt mal nicht gezählt. Ist auch egal, denn als nächstes werden wir uns bewegen. Dazu fahren wir ins Freizeitgelände Stadtwald. Hier müsst ihr euch unbedingt vorher anmelden, weil das sehr besonders und aufwendig ist. Wir sind im Stadtwald über Marburg und hier hat die Jugendförderung ein ganz tolles und sehr großes Gelände und da gibt's was ganz Neues. Und das ist uns empfohlen worden. Dafür haben wir uns verabredet mit dem Lars. Den müssen wir jetzt nur noch finden. Lars?
6: Ja.
0: Ideal. Sehr gut. Tobi.
6: Hi, Lars.
0: Grüß dich. Habt ihr es schön hier, hey?
6: Ja, danke.
0: Ist ja toll. Und Temperaturen sind mega gut.
6: Auf jeden Fall.
0: Ja, super.
6: Immer ein bisschen angenehmer als in der Stadt direkt.
0: Lars, ihr habt was Neues.
6: Ja.
0: Was ist es?
6: Einen inklusiven Hochseilgarten.
0: Ein inklusiver Hochseilgarten?
6: Ja.
0: Ist er das?
6: Das ist er.
0: Das ist schon mal imposant. Und was macht das Inklusive aus?
6: Das Inklusive macht es aus, dass viel mehr Menschen als, sag ich mal, in einer herkömmlichen Anlage nutzen können. Ja. Zum Beispiel können Menschen mit dem Rolli da reingehen.
0: Ach, das ist ja geil.
6: Wir haben eine Möglichkeit, wenn du nicht so viel Kraft hast oder halbseitig gelähmt bist, den Aufstieg zu erleichtern, ja, durch so eine Gewichtsreduktion.
0: Wollen wir mal probieren?
6: Klar, wenn du Lust hast.
0: Ja, na klar.
6: Ich hätte hier einen Rollstuhl.
0: Ach, im Rollstuhl sogar? Ja, ja.
6: Aber musst du entscheiden.
0: Ja, würde ich probieren.
6: Würdest du probieren?
0: Das setze ich mich. Ja.
6: Vorher müssen wir noch ein Klettergurt anziehen.
0: Okay.
6: Die Räder, genau wie du sie schon greifst, kannst du einfach mal ausprobieren. Hier ist er relativ flach.
0: Man ist nie ungesichert.
6: Nein, man hat immer mindestens einen drinnen hängen. Deshalb haben wir ja zwei Klettersteigset-Arme, damit man sich jederzeit auch umhängen kann.
0: Es ist schon vor allem eins hoch. Wirklich. Ja.
6: Wir haben verschiedene Optionen jetzt für Menschen, sag ich mal, die sich selbst einzeln herausfordern wollen. Du könntest hier über die zwei Balken schon mal rüberfahren, über das Loch.
0: Oh.
6: Da musst du natürlich den Rolli schön manövrieren, weil das ist so breit, wie es halt gerade sein muss für den Rolli.
0: Und schon wird mir ein bisschen schlecht. Ja. Oh Gott, Leute, wenn das jetzt schief geht.
6: Okay, so. An sich wärst du startklar.
0: Ja.
6: Guckst, dass du irgendwie schon relativ in Linie stehst, genau. Und wichtig ist auch immer nach den Vorderrädern zu gucken. Die sieht man nicht immer gut. Wenn du magst, gehe ich hinter dir oder vor dir, wie du es lieber hättest.
0: Das wäre ganz gut, ja.
6: Wo soll ich sein? Hinten vorne?
0: Vielleicht vorne, dass du das siehst, was...
6: Ja, kann ich machen.
0: Dass du das gut siehst, was ich mache.
6: Bis jetzt sieht das alles super aus.
0: Ja?
6: Ja. Wir haben alle Zeit der Welt.
0: Das ist wirklich, also es wird deutlich, das ist nichts fürs Hetzen, ne?
6: Nee, oh Gott, das ist nichts fürs Hetzen. Schön langsam.
0: Das ist ganz schön kribbelig. Das Ende ist jetzt nicht übermütig werden.
6: So.
0: Also, genau, ich weiß nicht, ob ihr das seht, aber da geht
6: ein Stück weiter darüber. Ja, perfekt.
0: So, geht schon ganz schön hier runter.
6: Ja, perfekt. Sehr gut, geschafft.
0: Das haben wir schon mal gut gemacht.
6: Auf jeden Fall. Sehr gut. Na, du fährst schon mal vor die Seilfähre, wenn du magst.
0: Ich höre Seilfähre, Lars. Ja.
6: Genau.
0: Ist das Ziel, auf dieses Brett hier zu fahren?
6: Ist das Ziel, auf das Brett zu fahren, auf dem Brett die Bremsen reinzumachen und sich dann mit dem grünen Seil rüberzufahren?
0: Okay, ganz entscheidende Frage.
6: Ja.
0: Woher weiß das Brett, dass das nicht wegfahren soll, wenn ich drauffahren will?
6: Indem du es festhältst oder wen bittest, es für dich festzuhalten?
0: Ah ja. Lars.
6: Ja.
0: Hi.
6: Hi.
0: Darf ich dich um was bitten?
6: Ja.
0: Könntest du das mal für mich festhalten?
6: Selbstverständlich.
0: Aber gut festhalten.
6: Mach ich.
0: Ja? Okay.
6: Du machst schön langsam. Geht ein bisschen bergab, nicht, dass du von allein ins Rollen kommst.
0: Das ist ein guter Hinweis, danke.
6: Und machst dann rechtzeitig, genau. Kannst du ein Stück vorfahren?
0: Oh Gott.
6: Jetzt machst du die Feststellbremsen vorne wieder rein.
0: Nach vorne drücken oder nach ziehen?
6: Nach vorne drücken. Diese schwarzen Dinger nach vorne drücken.
0: Ja, okay, ich hab die
6: Hast
0: drin.
6: Du beide drin?
0: Ja, hab ich.
6: Okay, dann komme ich jetzt dazu. Ich fahre mit dir.
0: Gut.
6: So, du entscheidest, wann es losgeht.
0: Jetzt,
6: okay.
0: Okay.
6: Dann können wir zusammenziehen.
0: Jetzt ziehen wir uns darüber.
6: Jawohl. Und noch ein Stück.
0: Das ist ganz schön wackelig.
6: Ja.
0: So, jetzt würde ich wieder lösen und rausfahren.
6: Genau, ich stehe hinter dir und du rollst dich da einmal hoch.
0: Ach. Okay.
6: Perfekt.
0: Ich habe hier Kipppunkt gehört, ja?
6: Ja, gesagt, wenn du irgendwo Hilfe, sagst du Bescheid.
0: Kannst du liebevolle Hand und ein Auge?
6: Ja, hab ich. Das Spannende.
0: Okay.
6: Yes.
0: Ruhe bewahren, alles gut, wir lieben es. Ich muss duschen, wenn ich hier durch bin, das sag ich dir gleich wirklich.
6: Jetzt haben wir hier eine kleine Seilrutsche für dich vorbereitet.
0: Das grande Finale.
6: Ja, auf jeden Fall, du musst ja irgendwie wieder runter.
0: Oh Gott, ja.
6: Und damit wir nicht den langen Weg fahren und ein bisschen mehr Spaß haben, geht's hier die Seilrutsche gleich mit dem Rolli einmal runter.
0: Na klar, warum denn nicht? Ja, abenteuerlich.
6: Jawohl, ist drinne.
0: Du sagst mir aber Bescheid, bevor das losgeht, ne?
6: Du entscheidest das, wann es losgeht.
0: Das ist gut.
6: Du startest selbst.
0: Ich starte mal, selbst.
6: Das ist dann fahren wir nie. Ich häng dich mal aus hier hinten. Ab jetzt kannst du jederzeit selbst entscheiden, wann du die Bremsen löst und los willst.
0: Und ich fahre dann einfach quasi da los.
6: Du fährst dann einfach los und am Ende macht es ein bisschen einen Ruck, ne? nicht, dass du erschrickst. Und dann wünsche ich dir viel Spaß beim selbstbestimmten Starten. Ich lass
0: oh
6: los.
0: Oh Gott! Oh Gott! Oh Gott!
6: Und? Ach,
0: der Vater!
6: Gelandet!
0: Das hat's schon in sich, Leute. Hallo Lars!
6: Hi!
0: Das ist schon wild. Das ist schon wild, oder?
6: Das ist wild, auf jeden Fall.
0: Aber total gut.
6: Ja?
0: Wirklich.
6: Wie geht's dir?
0: Gut. Spaß gemacht, jetzt auch ein bisschen erleichtert, wenn man das so ehrlich und überlebt hat. Und mir ist jetzt erst klar geworden, wirklich, also wenn man das mal macht, was das heißt, also was man sagt, so inklusiver Klettergarten,
6: ja.
0: Aber dass die Möglichkeit besteht, dass wenn man in einem Rollstuhl sitzt, das alles in dieser Qualität erlebt.
6: Ja.
0: Also hier Seilrutschenparty und so. Was eine tolle Idee, wirklich.
6: Vielen Dank.
0: Danke dir für deine Zeit.
6: Sehr gerne.
0: Und viel Freude mit allen und allem noch hier.
6: Auf jeden Fall, werden wir haben.
0: Mach's
6: danke
0: gut.
6: Dir. Danke dir. Ciao.
7: Ein anderes großartiges inklusives Angebot ist Marburgs Jugendherberge. Ein Haus für alle. Sie ist die erste inklusiv betriebene Jugendherberge Hessens und liegt ganz idyllisch direkt an der Lahn.

0: Ich sag's, wie es ist. Ich liebe das einfach. Die Marburger Oberstadt, eines der schönsten Orte in ganz Hessen. Wirklich. Und hier gibt's einen Schatz, was ganz Besonderes. Uraltes Handwerk und die letzte Bürstenmacherfamilie Hessens. Und das gucken wir uns jetzt an.
1: Aber ansonsten würde der...
0: Hallo.
2: Hallo.
3: Hallo, Tobi.
0: Na, komm mal da.
3: Hi, grüß dich.
0: Hier Expertentreffen. Servus.
3: Schön, dass du da grüß bist. Dich. Hi, Christian. Grüß dich.
0: Christian, servus.
2: Hans Wilhelm.
0: Ihr seid Vater und Sohn?
2: Genau. Genau.
0: Vater und Sohn. Okay. Und ihr seid beides Bürstenmacher?
2: Genau.
3: Ja, richtig. Beides.
0: Beides, okay.
2: Wir beherrschen also das Handwerk nicht nur wir beide, sondern auch mein anderer Sohn, der Chris, der Florian, der ist noch im Urlaub. Und meine Tochter, die Melanie, die macht Restaurationen. Alte edle Bürsten England, okay. Gold, Silber Aufbau.
0: Ne? Wir stöbern mal ein bisschen rum, würde ich sagen.
3: Ja, oder? Gerne.
0: Was ist euer Top-Produkt?
3: Unser Top-Produkt, das sind eigentlich hier diese ganzen Ziegenhaarsachen. Die Ziegenhaarwedel, die handeingezogenen Schrankfeger. Das ist eigentlich so unser Steckenpferd, kann
0: das
3: man sagen.
0: Das sind geile Worte und Begriffe eigentlich.
3: Ja,
0: Handeinzug.
3: Ist ein ganz tolles Material.
0: Ich fege nur mit Ziegenhaar Handeinzug.
3: Genau, ist richtig gesagt.
0: Was ist deine Lieblingsbürste?
2: Ach, das ist die Kratzbürste mit 10 Jahre Kratzgarantie.
0: Die Kratzbürste?
2: Nach dem 11. Jahr juckt es nur noch. Das ist deutsches Wildschwein, ne? Ja.
0: Die gibt es wirklich?
2: Ja, die gibt es wirklich.
0: Was macht das deutsche Wildschwein aus? Das ist hart.
2: Das ist hart und man kann den Punkt massieren.
0: Ja. Das ist toll, das löst wirklich ein Problem. Wo produziert ihr denn das Zeug, wenn ihr das alles also selber macht?
3: Wir haben in Marburg-Werder unsere kleine Werkstatt. Ja. Und wenn du Lust hast, kannst du auch gerne mal vorbeikommen.
0: Kann man da reingucken?
3: Na klar.
0: Ja, dann machen wir das.
3: Gerne.
0: Müsste jetzt irgendwo da sein. Okay. Schauen wir uns eine Bürstenmacher-Werkstatt von innen an.

0: Ach, das seid ihr schon.
1: Herzlich willkommen bei uns in der Werkstatt, Lager und Verwaltung.
0: So, hello hi,
1: grüß
0: again.
1: Dich. Grüß dich, mein Lieber.
0: Okay.
1: Ja, dann
0: hier geschieht die Magie.
1: Genau, hier fertigen wir unsere handeingezogenen Kürsten, die wir eben auch gesehen haben in der Oberstadt.
0: Servus, hi.
2: Hi.
0: Hat hier der Ober schon produziert? Oder
2: genau. Also aber auch mit dieser Maschine, die ist auch schon so aus dem 19. Jahrhundert. Das ist ein Portionierer, da kann man hier mit der Schraube einstellen. Hier ist dieser Greifer. Und wenn ich jetzt den reinnehme, die Borsten, dreht hier drauf, hier halte ich die Borste noch. Und dann kann ich hier den Greifer öffnen, indem ich den Fuß hochhebe. Und so habe ich mein Bündel.
0: Und jetzt hast du dein Bündel?
2: Jetzt habe ich genau das Bündel, was jetzt hier reinpasst.
0: Ja, mach mal hier den magischen Handeinzug.
2: Den magischen Handeinzug. Also wie gesagt, man muss immer sehr schön rund arbeiten. Ich mache mir hier eine Schlaufe. Dann gehe ich hier in das Loch so rein, ziehe es hoch. Man muss, wie gesagt, immer rund, so wie man einen Knick reinmacht, reißt der Draht. Ich will das gleich mal demonstrieren. Jetzt habe ich mir hier das Bündel schon mal abgemacht. So, zack, jetzt kommt das so durch. Dann wird das hier, wie gesagt, so und zack. Ist es drin.
1: Wie sieht es denn aus? Willst du es vielleicht auch mal ausprobieren?
0: Gucken wir mal. Also, ich setze mich schon mal da drauf, gell?
2: Ja, genau.
0: So, jetzt beginnt es hier mit...
1: Erstmal die Schlaufe.
0: Erstmal die Schlaufe. Das ist schon die erste Herausforderung.
2: Ja.
0: Ohne Lesebrille. Das ist nicht so einfach.
2: Ja,
0: so.
2: Ja.
0: Wie weit mache ich die weg hier ungefähr?
2: Ja, man muss schon ein bisschen weiter, dass man auch noch durchstecken kann.
0: So,
2: ne?
0: So ein bisschen das Luft,
2: ist,
0: ne?
2: Ja, ja, es so, ist also...
0: Schläufelchen. So, also ja. Jetzt sind wir schon mal drin.
2: Drin, ja. Und jetzt oben schön öffnen, aber nicht mit Knick. Also schön... Dass er schön rund ist.
0: Wie kriegen wir jetzt wieder auf?
2: Probieren.
0: Ja, gucken wir.
2: Wenn man nur ein bisschen noch rauszieht, dann hat man hier schon die Möglichkeit.
0: Schon haben wir, das habe ich gemacht.
2: Ja, genau.
0: So habe ich schon gar nicht so schlecht gemacht.
2: Nee, okay. So haben wir schon mal die.
0: So, also die Öse haben wir schon mal.
2: Die Öse
0: mal,
2: haben wir, ja.
0: So bei 1A.
2: Jetzt mit dem Finger greifen und dann unten den Fuß loslassen und dann kommt es raus. Ja, so, öffnet es.
1: Zack.
2: Super. Ja, ja.
0: So ähnlich. Und jetzt nehme ich einen Teil hier durch.
2: Genau, und so ein bisschen, wenn es geht, mittig. Und dann eigentlich so ein bisschen umgreifen.
0: Macht dich das sehr nervös, wenn du dazu guckst und jetzt selber darfst eigentlich Hand zu lernen?
2: Ja, naja, gut, es ist ein bisschen, aber aller Anfang ist ja schwer. Ich meine, ich.
0: So, jetzt pass mal auf. Aber ja. Jetzt guck mal.
2: Das ist jetzt die falsche Methode, aber das geht auch so.
0: Das ist, ich sag mal nicht falsch, das ist eine neue.
2: Ja, neue, zack, wenn man zieht. Ja, ja, ja.
1: Zack.
2: Ja. Super. Das ist die Zack-Methode. Ja, die kenne ich noch nicht. Also,
0: das ist die sogenannte Zack-Zack-Methode. Zack. Die revolutioniert das Bürstenmacher.
2: Ja, ja,
1: richtig.
2: Ja,
0: so,
2: ja,
0: jetzt wäre jetzt aber drin.
2: Was dazu sagen.
0: Und wir zeigen euch das mal, wie wunderbar das zum Beispiel auch eine Linse.
2: Ja. Nicht nur eine Linse, man kann mit dem Material auch Diamanten, Brillanten, Goldbarren abstauben. Es gibt keinen Kratzer.
0: Ihr kennt das Problem zu Hause.
1: Kennen wir doch.
0: Die Goldbarren sehen aus wie die Sau.
2: Ich habe
0: hier einfach mal drüber.
2: Da ihr vom Radiosender eigentlich der Beste in Hessen seid und ich auch schon so viele Jahre das alles höre,
0: ja.
2: Habe ich und mein Sohn mir Folgendes ausgedacht. Wir machen was Besonderes weltweit einmalig. Dann wollten wir euch diese überreichen mit HR3 und hinten unsere Lasertechnik Tobi.
0: Oh, ist das toll.
2: Das ist also, wie gesagt, das haben wir gedacht, das machen wir mal so, ja.
0: Hier, das ist ganz rührend, wirklich. Vielen, vielen Dank.
2: Alles klar.
0: Christian, danke für eure Geduld, für die Zeit, fürs Ausprobieren dürfen und für das sauberste Studio der Welt jetzt. Mega gut.

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Oder hier zum Beispiel den

0: hier.
1: Ach, Thomas.
2: Hallo.
1: Hi.
2: Guten Morgen.
1: Hi. Grüß dich.
2: Thomas.
1: Hallo.
2: Grüß dich.
1: Das ist ja schon mal sehr schön bei dir.
2: Danke dir.
3: Ich freue mich immer auf Essen und ich muss dir ehrlich gestehen, ich hab gar keine Ahnung von schwedischem Essen. Ich kenne da, ich glaube, Köttbullar heißen die eigentlich.
2: Schött.
3: Also die Hackfleischbällchen.
2: Genau.
3: Dann wahrscheinlich Lachs wird eine Rolle spielen, nehme ich an, oder?
2: Auf jeden Fall. Ja, also die schwedische Küche, also außer Lachs und Schöttbullar, was du schon erwähnt hast, haben wir natürlich Hering.
3: Hering
2: ist unsere, würde ich sagen, fast Nationalgericht. Und wir haben jetzt im Moment 4 Sorten Hering Auswahl. Dann natürlich, was wir nicht vergessen darf, bei einem Schwede ist ein Stück Elch. Machen wir ein paar Scheiben schön vorn.
3: Ich hab schon viel gegessen, Elch noch nie.
2: Genau.
3: Das schmeckt dir dann wie Rind?
2: Das darfst du gleich selber entscheiden. So, ich mache ein paar Scheiben davon. Dann nehmen wir ein Stück Lachs mit. Wir wählen erstmal in der Pfanne kurz. Und wir wollen dir ein paar Schöttbälle mitnehmen.
3: So.
2: Dann
3: so. Ach, wie toll.
2: Kurz meine. Ja, ich würde sagen, im klassischen Schweden fängt man an mit Hering an. Und ich würde sagen, dann bitte erstmal mit der klassischen Hering anfangen. Das ist Salzhering erstmal. Und der wird dann erstmal über Nacht im Wasser, dass man das ein bisschen Salzigkeit rausholen davon. Dann wird das in eine Essigmarinade. Das ist Essig.
3: Lecker. Ja, toll. Ist aber auch ein bisschen süß.
2: Genau. Essig, Zucker, Wasser.
3: Ah, der Zucker.
2: Genau. Lorbeerblätter, Nelken, Pfeffer.
3: Ja.
2: Zum gleichen Gewürz dabei.
3: Thomas, bevor wir weitermachen, wie bist du denn in Marburg gelandet?
2: Durch einen sehr guten Freund von mir, was ich kennengelernt in Marburg hier.
3: Ja.
2: Ist auch mein Geschäftspartner.
3: Ja.
2: Und er hat diesen Lokal gemietet und hat mich quasi da eingeladen.
3: Wie lange ist das her?
2: 2007. So, das ist fast 20 Jahre.
3: Ja. Hat es sofort geklappt mit der schwedischen Küche und den Marburgern?
2: Ja, wir haben ein bisschen frostig angefangen und die Küche hat sich entwickeln lassen. Habe ich entwickeln lassen oder wir.
3: Ja.
2: Und
3: ist ja ungewöhnlich wirklich. Also ich kenne also euch gar kein schwedisches Restaurant. Was total schade ist, weil die Küche ist fantastisch. Wirklich.
2: Ja, freut mich.
3: Apropos Küche, wo würden wir denn weitermachen?
2: Was wäre deine Empfehlung? Weiter. Bevor wir zum Fleisch gehen, müssen wir natürlich den Lachs so essen. Einfach ein Stück nehmen. Ich nehme grobe Meersalz und streue das auf der hellen Zucker auf den Fisch und lasse es dann liegen. So.
3: Der hat aber jetzt Power.
2: Also in Schweden.
4: Ich hätte dir alles drauf.
3: Oh, auch da, na klar, sehr gerne.
2: Gerne. Vielen Dank.
4: So.
2: Kannst du mir bitte auch eine kleine Schale mit Preiselbeeren bringen?
4: Gerne.
2: Das wäre danke dir.
3: Preiselbeeren?
2: Genau, weil es wird überall benutzt, sowohl als süß als Salz, ich weiß. Also wie gesagt, die Preiselbeeren sind überall einsetzbar, finden wir.
3: Genau. Es folgt der erste Elch meines Lebens.
2: Ja,
3: also sieht schon mal toll aus. Könnte man meinen, es wäre Rindfleisch, ne?
2: Wenn man sieht, das ist ein bisschen brauner von Farbe.
3: So Richtung Wild.
2: Ja, genau. Also ein bisschen leichten braunen Ton hatte. Und vom Geschmack ist das auch nicht vergleichbar mit Rind, aber auch nicht mit Hirsch.
3: Mm-mm. Ganz zart und das ist lecker.
2: Ja.
3: Aber das,
2: das ist gut, durch die 14 Stunden oder 12 Stunden im Backofen macht natürlich das Fleisch auch. Aber klar, ein Elchrücken.
4: Bitte schön, lass das schmecken.
3: Danke.
2: Dankeschön.
3: Das ist, ich dachte, das gut, dass du es gesagt hast, es schmeckt nämlich eben nicht so scharf wie wild. Es ist viel, viel weicher, viel milder.
2: Ja. Ja, dann sind wir langsam am Ende hier auf unsere kleine Probierplatte und das Schöttbäller. Aber nicht jetzt die Preiselbeeren vergessen.
5: Genau, das
3: Das ist leider auch sehr lecker, muss ich sagen. Die sind so fluffig. Was heißt denn, das schmeckt gut auf Schwedisch? Oder das ist lecker?
2: Gott, wir sagen einfach Gott. Also wie Gott, wie in Deutsch auf Gott genommen, aber es ist ein Gott,
3: Gott.
2: Das schmeckt, oder?
3: Gott.
2: Ja,
3: Gott. Thomas, vielen, vielen Dank.
2: Ja.
3: Wirklich, toll.
2: So,
3: also das ist meine kulinarische Entdeckung hier. Gott.
6: Zu einer weiteren Entdeckung fahren wir noch mal raus aus Marburg zu einer spannenden Reise in ein außergewöhnliches Museum.
3: Bin ich mal richtig gespannt, Leute. Wir sind auf der Zeiteninsel in Argenstein vor den Toren Marburgs, haben ganz viele

0: von euch empfohlen. Es wäre eine Art Paradies für Archäologen, für Neugierige, für Steinzeitfans. Und wir haben uns verabredet, da ist sie, glaube ich, schon, mit der Heidi. Heidi?
1: Ja, ja, hallo.
0: Tobi, hi.
1: Hi.
0: Da steht was Großes im Hintergrund. Ich habe gerade, also ich bin nicht so fit, was so Geschichtsepochen angeht. Mhm. Ich habe gehört, es würde auch um Steinzeit gehen.
1: Genau.
0: Aber das sieht ja schon, also ziemlich, oder ist es Steinzeit?
1: Das ist Steinzeit.
0: Ehrlich?
1: Das ist unser jungsteinzeitliches Langhaus.
0: Ein Riesending.
1: Genau, das ist etwa 30 Meter lang. Wir haben das 1:1
0: ja.
1: Von der Breite und von der Länge nachgebaut, so wie wir das vom Bahnhof Niederweimar ausgegraben haben.
0: Da hat man das entdeckt.
1: 97,
0: ja.
1: Genau.
0: Ja. Wie habt ihr rausgekriegt, wie das gebaut war?
1: Diese Pfosten, die können wir uns gleich eigentlich ja. auch noch mal anschauen.
0: Ja,
1: aber vorher musst du noch was sammeln. Schon noch ein bisschen. Ich zeig dir jetzt mal, was wir Archäologen finden.
0: Ja.
1: Was übrig bleibt. Und zwar sind das immer die Pfosten. Also die Pfosten haben wir 1:1 gefunden. Und wir sprechen nie von Rekonstruktionen, sondern von Hausmodellen,
0: ja.
1: weil wir ja nicht wissen, wie das oberirdisch aussieht.
0: Ach, das heißt, so könnte es
1: genau,
0: gewesen
1: es
0: sein.
1: Genau, es könnte ja. so gewesen ja. sein. Und wir spielen damit ein bisschen. Wenn du rein möchtest, musst du selber mal versuchen, die Tür aufzumachen.
0: Okay.
1: So eine Tür hat man übrigens auch in Zürich gefunden.
0: Uah.
1: Ach ja, sehr gut.
0: Ach, guck mal, das ist ja richtig tricky. Schau mal. Und das ist jetzt kein Versuch, sondern das gab es wirklich.
1: Genau, das hat man in Zürich gefunden.
0: bisschen rauchig hier.
1: Noch geht's, aber wir machen noch ein bisschen mehr Rauch.
0: Ja.
1: Deswegen hast du nämlich das ganze Material hier gesammelt. Ich zeig dir jetzt, wie man Feuer macht.
0: Ja, ja. Endlich.
1: Endlich.
0: Ja.
1: Endlich darfst du auch
0: ja.
1: mal was machen. Und zwar haben wir jetzt Material gesammelt. Und wir machen daraus jetzt ein Nest. Super. Vielleicht kannst du hier noch ein bisschen Material reinlegen in das Loch.
0: Und ist das eine Vermutung, dass sie das so gemacht haben?
1: Wir
0: oder
1: vermuten,
0: habt ihr das?
1: Dass sie das ja. so gemacht haben. Was wir eben finden, ist natürlich kein organisches Material,
0: ja.
1: zumindest hier in Niederweimar nicht, sondern eben Pyrit. Das gibt es archäologisch.
0: Ist es der Feuerstein?
1: Und Feuerstein. Also man kann
0: sind
1: nicht
0: zwei verschiedene Sachen.
1: Genau, man kann
0: okay.
1: nicht mit zwei Feuersteinen Feuer machen.
0: Ja.
1: Man braucht immer noch einen Schwefelkies, also
0: ja.
1: unseren Pyrit. Und wir brauchen einen Zunderlappen. Du hast so unseren Zunderpilz vielleicht schon mal im Wald gesehen. Und diese Schicht, diese weiche Schicht, die kann man heraustrennen.
0: Und dann
1: kann man so welche Lappen herstellen.
0: Das ist aus dem Pilz.
1: Mhm.
0: Das sind ganz schön viele Bestandteile.
1: Ja, aber es ist ja auch anstrengend, Feuer zu machen.
0: Ja.
1: Meine Methode ist immer. Also du brauchst ja einen Schlagstein und einen.
0: So geht's schon mal nicht.
1: Ja. Und den Pyrit. Und jetzt siehst du schon die ersten Funken.
0: Oh, bei dir geht's. Ja.
1: Bei dir auch. Und du riechst es
0: eigentlich.
1: Mit
0: meinen beiden hier geht es auch.
1: Ja. Und jetzt musst du geschickt diesen Zunderpilz zwischen deine Hände klemmen.
0: Ich sag dir mal eins, mit mir damals hätten wir kein Feuer gehabt. Das weiß ich jetzt schon, aber schwerste Fingerverletzung.
1: Und wenn die ersten Funken auf dem Zunderschwamm landen, dann musst du schnell sein und ganz leicht das Ganze anpusten. Du legst es in dein Nest und jetzt baust du es halt, baust du dein Feuer auf langsam. Ja, ja, sehr gut. Nimm.
0: Ich kollabiere gleich. Es raucht irgendwo, gell?
1: Ich glaube, es ist wieder ausgegangen.
0: Oh nein! Nein, da ist hier die Glut. Brenn!
1: Vielleicht ein bisschen sachter, wie bei so einer Suppe, die man

0: Split aus.
1: Genau.
0: Ich habe Feuer gemacht.
1: Kannst du es hier reinlegen?
0: Leute, ganz kurz mal, historischer Moment. Die Menschheit ist gerettet. Ich habe, ist das nicht irre? Ein erhabenes Gefühl. Ich bin immer noch stolz.
1: Ja, wirklich. Hast du super gemacht.
0: Ist ganz schön anstrengend.
1: Ja, ja, das stimmt. Und es ist sehr heiß.
0: Ja. Ich habe das Gefühl, ich laufe 5 cm aufrechter. Ich habe Feuer gemacht, Heidi. Dank
1: Toll.
0: Dir. Mega gut. Du, wo wir hier sind, was ist denn das? Ist das ein Projekt? Ist das eine Museumsidee? Was ist das?
1: Wir sind hier in einem Freilichtmuseum.
0: Ja.
1: Und wir zeigen 11.000 Jahre Siedlungsgeschichte aus dem Lahntal. Und wir haben insgesamt 5 Zeitstationen und eine hast du schon gesehen.
0: Die coolste bis jetzt. Und wahrscheinlich die coolste für immer.
1: Ja, wir haben ja auch Feuer noch 4 gemacht. Andere tolle.
0: Ja, aber ich habe Feuer gemacht. Entschuldigung, Heidi.
1: In jeder Zeit kann man Feuer machen.
0: Ja, aber okay, gut. Guck mal, wir sitzen da verträumt rum.
1: Das ist mein Kollege Andreas Tietmann.
0: Hi, wo stehst du denn drin?
2: In unserem Einbaum.
0: Grüß dich.
2: Hi. Grüß
0: hast, dich. Hast du denn gebastelt, geschnitzt, und gehackt?
2: Nicht alleine, aber wir haben den selber gebaut.
0: Darf ich an Bord kommen?
2: Komm.
0: Einfach so.
2: Muss man ein Gefühl für kriegen.
0: Brück. Geht. Ja, aber ist aber ganz stabil, finde ich.
2: Ja.
0: Wollen wir mal probieren?
2: Ja, klar. Dann leinen los.
0: Soll ich mich vielleicht erst mal setzen?
2: Setz dich mal da hinten hin.
0: Bevor wir da so früh ableinen. Heidi, kommst du auch mit oder bleibst du hier?
1: Ich komm auch mit.
0: Hier ist Wasser an Bord. Sollte uns das zu denken geben?
2: Nein, das ist ganz normal. Das Holz ist nicht ganz dicht. Hier und da kommt immer ein bisschen was rein. Aber
0: das ist ja sehr vertrauenserweckend.
2: Das, okay. Deswegen saufen wir nicht ab.
0: Okay, okay. Dann los. Andreas, wir machen das ganz gut. Vielen Dank jetzt schon dafür. Danke, Heidi.
2: Ja.
0: Dass ich mit dir Feuer machen durfte.
1: Gerne.
0: Ja, Leute, es war die Rückkehr nach Marburg. Lohnt sich immer wieder. Was eine tolle Stadt, oder? Wo sehr, sehr viel Leben in allen Epochen und Zeiten ist. Also wenn ihr Zeit habt, ein Wochenende, 2 Tage irgendwann, kommt vorbei. Diese Stadt ist immer wieder ein Städtetrip wert. Ahoi.
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0: Nuki, ich kann es gar nicht glauben.
1: Ach, guck dir das an.
0: Das erste
1: Was
0: Mal.
1: Ein geiler Himmel, Leute.
0: Pamela am Strand. Ist das cool. Leute, herzlich willkommen zu einer neuen Folge vom Camping Check, die Sendung von Camper für Camper und alle, die ganz gerne draußen sind und gerne am Strand sind. Wir sind in Dänemark.
1: Dänemark, Leute, guckt euch das an, ist der Hammer.
0: Wir die erste geschafft. Sendung, die jetzt wirklich Deutschland verlässt. Wir freuen uns wirklich sehr drauf. Und hier gibt es eine Besonderheit, man darf nämlich an ein paar Stränden mit dem Camper direkt auf den Strand fahren. Das ist wirklich was Besonderes. Ein kleines Geburtstagsgeschenk für die Pamela. Die ist nämlich vor 3 Tagen 32 geworden.
1: Ja. Happy Birthday to you. Schön, hat sie gut gemacht. Ja?
0: Also, der Knackpunkt ist allerdings, man darf hier nicht über Nacht stehen, sondern nur tagsüber.
1: Naja, besser als gar nichts, oder?
0: Und deswegen haben wir was Besonderes mit euch vor. Hier soll es nämlich sehr, sehr krasse Plätze geben. Glamping-Luxusplätze. Der eine hat 5,5 Sterne, der liegt da hinten. Den gucken wir uns zuerst an, das ist ein Hennestrand. Und der zweite, der hat 6 Sterne, auch richtig fett, der liegt da hinten, den gucken wir uns danach an. Also, ich bin mal sehr gespannt. Ich hoffe, ihr habt auch Bock drauf, ein bisschen zu gucken, wie viel Luxus braucht man wirklich und ist Campen in Dänemark vielleicht doch ein bisschen anders. Wir sind auch nicht alleine, guck mal, der ist mir gerade bei der Anfahrt schon aufgefallen.
1: Der sieht auch gut
0: Berliner.
1: Aus.
0: Ein altes Feuerwehrauto. Guck, noch 2 Strandverliebte. Moin, hi.
2: Servus.
0: Grüß euch, hi, ich bin Friso.
3: Hi, Paula.
0: Paula,
3: hi.
1: Christopher, hi.
0: Servus, grüß dich. Ihr kommt aus Berlin.
3: Aus Berlin, genau.
0: Erste Mal hier am Strand?
3: Tatsächlich.
0: Ja?
3: Ja, das erste Mal.
0: Wir auch. Oh, was ist das für einer?
1: Das ist ein Ford Transit. Na klar.
0: Luki, wir dürfen reingehen.
1: Ja, da geht ihr mal vor. Ich vorgehe.
0: Habt ihr das zusammengebaut?
1: Das haben wir alleine gebaut, ja.
0: Oh, ist das geil gemacht hier.
1: Super.
0: Wie lange bleibt ihr hier in Dänemark?
1: In Dänemark nur eine Woche. Leider dann jetzt zurück, nur eine Woche Urlaub. Aber das Wetter ist ja jetzt ganz schön.
0: Was macht ihr sonst in Berlin?
1: Ich arbeite im Marketing und Ola arbeitet in der Psychiatrie.
0: In der Psychiatrie?
1: In der Psychiatrie, ja.
0: Oh, ist das nicht schwierig, mit jemandem zusammen zu sein, der dich immer komplett lesen kann?
1: Ich glaube, das kommt im Alltag jetzt nicht so zum Vorschein.
0: Mir ist aufgefallen, Lukas, guck dir mal oben die Lampen an, die muss man ja verdecken. Sind das Socken? Nee, draußen, Luki.
1: Draußen sind Socken, ja, das darf man keinem zeigen.
0: Sehr cool. Paula, ich wünsche dir was.
3: Dankeschön, viel Spaß euch noch.
0: Du arbeitest in der Psychiatrie.
3: Ja, ich bin angehende Kinder- und Jugendpsychotherapeutin.
0: Dann wünsche ich euch eine ganz schöne Zeit
3: Dankeschön.
0: Hier. Und das ist natürlich hab der Traum hier, oder?
3: Danke.
0: Tschüss.
3: Ciao.
0: Ciao. Ciao. Dann wollen wir mal los, Luki, oder? Auf zu den Campingplätzen.
1: Komm, lass uns entdecken.
4: Wir wollen 2 Campingplätze checken. Den am Hennestrand und dem am Wittbergstrand in der Nähe von Esbjerg. Los geht's im Norden mit dem Henne Strandresort. Über 200 Stellplätze gibt es hier. Einen habe ich vorab schon für meine Pamela reserviert.
0: So, die einen bauen ihr Vorzelt auf.
1: Die anderen die Hörner.
0: Die anderen, die Hörner.
1: Warum hängen die eigentlich nach unten hier? Was ist da los?
0: Das ist schon der dritte Kopf. Der fällt immer runter und der bricht leider auseinander.
1: Das hängende Horn.
0: Ja, und bei dem kann man die nur andersrum montieren. Das ist halt...
5: Camp Your Life und eben kenne ich sie beide her.
0: Wir sind
5: Darf ich die Winke geben?
0: Ja.
1: Moin, servus,
5: Moin,
1: grüß dich,
5: hallo,
1: der Lukas.
5: Ralf,
0: Gute. Hi, Ralf, hi. Grüß dich, wo kommst du her? Wir sind vom Campingcheck, wir drehen Filmchen
5: ja,
0: hier.
5: Ja, genau, ich habe es schon geahnt, ich habe euch beobachtet. Irgendwo kennst du die beiden Gesichter her.
0: Und glücklich hier?
5: Wir sind sehr glücklich, ja, wir sind eine Woche hier jetzt.
0: Ach, schon eine Woche?
5: Ja, wollten jetzt eigentlich morgen auch los und wir verlängern.
0: Ihr verlängert?
5: Wir verlängern, ja, ja? Genau, ja.
0: Ist ein bisschen luxuriöser hier, ne?
5: Ja, wir sind immer bis jetzt, ich glaube, wir sind das 30. Mal hier, immer mit Haus und zum ersten Mal mit dem Camper, den wir uns jetzt angeschafft haben.
0: Ihr seid zum 30. Mal
5: ja,
0: hier? Also lohnt sich hier hinzukommen?
5: Also wir sind immer begeistert. Unsere Kinder sind auch hier, wir treffen uns immer hier in Henne. Ja? Und deswegen ist das immer wunderbar. Hier kommt man einfach zur Ruhe.
0: Ja.
5: Ich bin auch kurz vor der Rente jetzt und dann werden wir wohl noch öfter aufschlagen hier in Henne.
0: Dann pass auf dich auf.
1: Schöne
0: ja,
1: Zeit.
0: Schöne Zeit, ne?
5: Ich Ihnen auch.
0: Bye-bye. Danke. Tschüss. Ciao, ciao. Also nette Leute, geht ja gut los, oder? Guck mal hier, noch nächster Nachbar.
1: Moin.
0: Moin.
5: Moin.
0: Nee, hey heißt es hier. Hey.
1: Hey.
0: Grüß dich, Friso hier.
1: Lukas, grüß dich, gute.
0: Lukas. Wie sieht's aus? Ja, ich höre es bellen.
2: Ja, das sind die Hündchen.
0: Wie die Hündchen?
2: Wir haben 4 Golden Retriever dabei.
6: Das glaube ich jetzt nicht. 4?
2: 4, ja. Große Familie.
0: Oh nein.
2: Guck, da sind sie.
0: Wer ist das denn?
7: Ach, guck mal hier, hallo.
8: Hallo.
2: Das ist die Karin.
7: Nein.
0: Hallo, Karin, grüß dich. Der Friso, hi, hallo.
7: Hi, Lukas, grüß dich.
0: Wer ist das denn hier?
8: Das ist unsere Rasselbande.
2: Bentley, Leni, Smilla und der Mitch.
0: Guck mal, der mich entdeckt. Die sind ja sausüß.
7: Wahnsinn.
0: Oh, guck mal hier. Hallo. Ach, der Name steht drauf, das ist Bentley. So, es ist ein bisschen, es ist schon gemütlich bei euch, ne?
8: Es ist ein bisschen eng, aber es geht alles.
0: Was ist für euch Luxus? Weil es geht in dieser Folge so ein bisschen um Glamping und so weiter. Was ist für dich Luxus?
8: Für mich ist einfach nur Luxus, wenn wir unterwegs sein können. Wir sind total gerne unterwegs mit den Hunden. Wenn die Hunde alle dabei sind, das ist für uns Luxus.
2: Entschleunigen. Dänemark ist Entschleunigung. Die Leute sind alle super freundlich. Ich habe noch nie einen erwischt, der muffig ist oder unfreundlich. Das gibt's nicht hier.
0: Ja.
2: Das gibt's nicht. Und das ist Dänemark. Und sehr hundefreundlich. Also du kannst an den Strand gehen, kannst hier rennen lassen. Hier sagt kein Mensch was. In Deutschland kommt gleich irgendwo einer um die Ecke und sagt du.
0: Ja, ja. Die Leni, ich meine, ich habe ja keinen Hund, ich hätte gerne wieder einen. Die Leni könnte ich ja so mitnehmen, ne?
7: Egal, wo man hinguckt, irgendwo ist immer ein Hund.
0: Also sehr süß. Und die haben ja auch noch das ganze Vorzelt, ne?
2: Ja.
7: Ja, ich schlapper, du. Jetzt schlappert er mich ab.
8: Wenn das Vorzelt zu ist, ist die Tür offen, dann gehen die auch rein und raus.
0: Und wo schlaft ihr?
8: Schlafen. Wir haben also schon ein eigenes Bett.
0: Da dürfen die Hunde nicht rein?
8: Nein, da dürfen die Hunde nicht rein.
0: Oh, das hätte ich ja jetzt gedacht.
8: Nein.
0: Ihr Lieben, ganz viel Spaß noch. Was macht ihr heute noch?
8: Und heute Nachmittag gehen wir mit den Hunden zum Strand. Boah. Dann machen wir unseren obligatorischen Strandspaziergang.
0: Tschüss, ihr Lieben.
8: Tschüss.
0: Tschüss, Leni, Smilla, tschüss. Mitch, Bentley.
6: Wahnsinn.
0: Passt auf euch auf. Ciao, ciao.
7: Tschüss. Ach, servus.
0: Ciao.
6: Wahnsinn, gute. Also was es alles gibt, Leute, 4 Hunde, ich fasse es nicht.
0: Die sahen wirklich glücklich aus, alle. So, irgendwo muss Lucky hier sein. Hier haben wir ganz viele verschiedene Glamping-Unterkünfte. Und das hier soll das fetteste sein. Das sieht ja schon gut aus. Lucky?
7: Friso!
0: Lucky!
7: Hier bin ich!
0: Oh Gott, wo bin
7: Komm
0: ich denn jetzt?
7: Komm mal rüber, das ist der Hammer!
0: Ja?
7: Das ist der absolute. Guck mal, Leute, guckt euch das mal bitte an hier. Tata, darf ich präsentieren?
0: Oh.
7: Mein Whirlpool, Leute.
0: Wie und ich?
7: Und zwar 38,5 Grad. Mega warm. Hey, das ist mal eine Unterkunft. Kommt mal rein, ich zeig euch mal.
0: Hast du dich schon ein bisschen eingelebt hier?
7: Naja, ich habe ein bisschen schon reingepackt, mein Zeug.
0: Mit Blick auf den Whirlpool. Her. Guck mal hier.
7: Ja,
0: das ist ja so richtiges Liebesnest.
7: Das wird eine gemütliche Nacht, du. Ja?
0: Hättest ja deine Frau mitbringen können eigentlich.
7: Ja, hätte ich eigentlich machen können.
0: Die Was macht die eigentlich arbeiten. Dazu, dass du immer hier allein unterwegs bist?
7: Ja, die muss
0: bist?
7: Leider arbeiten, so ist es halt.
0: Oh,
7: ja.
0: Okay.
7: Mega, oder?
0: Das ist schon eine krasse Unterkunft, oder?
7: Ja, das ist, ich sag mal, das ist schon Luxus ein bisschen. Ne?
0: Nee, das ist jetzt nicht dein Ernst.
7: Doch, das ist mein Ernst. Ja.
0: Du hast eine eigene Sauna auch noch drin. Leute. Das ist schon ein bisschen frech, ne?
7: Ja. Bisschen frech geht immer.
0: Ich meine, wenn es ganz warm ist draußen, habe ich in der Pamela auch eine Sauna.
7: Geh mal da durch die Tür durch. Da ist nämlich meine Außendusche.
0: Aber in den Pool darf ich nachher mal rein, ja?
7: Heute Abend vielleicht. Mal sehen, eigentlich ist es ja...
0: Sehr eng auch. Komm, wir gehen mal weiter. Lass uns mal den Platz entdecken.
7: Ich sag nur 38,5.
0: Frechheit.
7: Guck mal hier, du Brasserie. Da wird er wohl wahrscheinlich irgendwo sein. Mal kurz die Akkus geladen. Wo ist er denn jetzt wieder? Keine Ahnung. Friso?
0: Okay, ja.
7: Ah, da hinten.
0: Oh, ist das chillig, oder?
7: Immer wieder. Ich finde ihn immer wieder. Irgendwo steckt er, das Bübchen.
0: Na, was hast du gemacht?
7: Na, die Akkus geladen. Ohne Akkus geht's nicht.
0: Ihr Lieben, es ist ja so, dass wir sind noch relativ früh im Jahr hier, deswegen ist noch nicht so viel los. Aber das Schöne ist, es ist sehr ruhig und sehr chillig. Ist auch mal ganz schön.
7: Gerade für dich, ne? Guck mal hier.
0: Ja, das Campingleben ist schon sehr anstrengend. Ist aber schön, dass du gekommen bist, dass der Herr Lowak es einrichten konnte.
7: Ja.
0: Wir sind nämlich verabredet.
7: Ach, sag
0: ich dachte
7: los.
0: Schon, du kommst zu spät, ja. Der Chef, der Peter, hat gesagt, er hat hier was gebaut. Könnte mich interessieren, sagt er. Alter Schwede, was ist das?
7: Nee, Friso, das heißt alter Däne.
0: Lukas, ist das... Moin, hi.
9: Servus.
0: Hey, sagt man hier. Hey. Friso Lukas vom Campingcheck, wer ist der Peter?
9: Das bin ich.
0: Peter, hallo, Peter. Grüß dich, hallo. Moin. Und du?
10: Ich bin der Thomas.
0: Thomas, grüß dich. Ihr braut hier Bier.
9: Ja.
0: Das ist nicht ernsthaft deine eigene Brauanlage auf dem Campingplatz.
9: Ja, doch. Doch,
0: doch. Ja, doch, klar.
9: Ganz neu.
0: Ganz neu. Warum? Also, vergesst die Frage. Also, eigentlich sollte jeder Campingplatz eine eigene Brauanlage haben.
9: Keine Brauerei.
0: Ja, genau, richtig. Ja, ja. Und du brauchst das Bier selber.
9: Ich will es selber brauen, ja. aber Thomas hat die erste Biere gebraut und ich will gerne von Thomas lernen und dann denke, machen wir es gemeinsam.
0: Du bist Bierbrauer.
10: Ich bin Bierbrauer, genau. Da aus dem tiefsten Franken.
0: Ach Quatsch jetzt.
10: Ja, vor 15 Jahren hier nach Dänemark raufgeschwemmt. Da konnte man natürlich nicht Nein sagen, weil wann baut man schon mal eine Brauerei?
0: Habt ihr schon was gebraut?
10: Wir haben jetzt am Samstag, das ist jetzt 5 Tage her, haben wir den ersten Sud gemacht.
0: Was ist das jetzt?
10: Das ist das Weizenbier.
9: Das Weizenbier. Kannst gerne mal probieren.
0: Gerne. Warum hast du eigentlich so einen Glamour-Campingplatz, so einen Luxusplatz gemacht?
9: Wir wollten gerne einen Platz bauen, wo wir auch gerne selber Urlaub machen möchten.
0: Oh. Das ist gut. Also das wird mal gut, glaube ich, oder?
10: Genau. Also wie gesagt, also eine Woche dauert schon noch mindestens.
0: Gibt es hier auch in klein so eine Anlage, dass sie in Wohnmobil reinpasst? Ich frage für einen Freund.
10: Sowas gibt es wirklich in der 20-Liter-Klasse. Aber das Problem ist, in der 20-Liter-Klasse, also die Leute, die ich so kenne, die so ein Ding haben.
0: Im Camper? Du kennst keinen, der im Camper hat?
10: Ich kenne freilich die Leute, die den Camper haben. Ja. Das Problem an diesen ganzen Geschichten ist, wenn du im 20-Liter-Maßstab brauchst und du bist auf dem Campingplatz und du brauchst da 8 Stunden, bis dein Bier endlich mal fertig ist, hast du diese gleiche Menge auch schon getrunken. weil dann kommt irgendwie der Nachbar vorbei und der Nachbar vorbei und fragt dich, was ist denn hier los und da los?
0: Dann musst du sagen, es dauert noch eine Woche.
10: Ja, genau, sozusagen. Ne?
0: Das ist wirklich lecker. Also kalt wahrscheinlich noch besser, aber...
9: hoffentlich.
0: Ja, wirklich.
9: Am besten schmeckt es natürlich zum Essen. Und komm doch mal heute Abend vorbei ins Restaurant. Dann machen wir was Schönes für euch zu essen.
0: Luki?
11: Da freuen wir uns sehr drauf.
0: Okay, dann danke, weitermachen. Ich nehme das Glas mal mit. Tschüss. Ach guck, die kleine Gassi-Geh-Runde.
12: Ja, jetzt geht's.
0: Guck, die Leni, das ist wieder Liebe. Leni, gleich genau. Erkannt, ach ja.
12: Ja.
0: Komm, gib mir die Leine, ich nehm die mit, du. Netter Versuch, ne?
12: Ja.
0: Ciao. Ah, ihr Lieben, Dänemark. Die Riviera der Wikinger, so sagt man. Und die Riviera der Camper. Oh, der sieht auch schick aus hier. Tag der offenen Tür. Hey, grüßt euch.
13: Hi.
0: Moin, der Friso vom Campingcheck. Lukas.
13: Grüß dich, Lukas. Gut.
0: Hallo, Lukas. Alex?
14: Ja.
0: Alex. Und?
14: Tommy.
0: Tommy, grüß dich. Moin.
14: Servus,
0: hi.
14: Grüß dich.
0: Das ist ein schickes Teil, sag mal. Wo kommt, habe ich so noch nicht gesehen hier.
14: Das ist unsere eigene Kreation. Wir waren beide so ein bisschen auf der Suche nach einem Fahrzeug in der Größe, was aber halt die Vorteile von den Kleinen und den Großen vereint. Und du das Dach aufstellen kannst, um im Fahrzeug zu stehen hinterher, aber zum Fahren halt ein sehr flaches Fahrzeug hast.
0: Ja, flach ist er. Wo ist das Dach?
15: Wir machen es mal auf.
0: Ach, elektrisch?
14: Nee.
0: Jetzt verarsche mich, das habe ich ja noch nicht gesehen.
15: Ja, es wird zu hoch, das ganze Konstrukt. Da komme nicht mal mehr ich hin.
14: Ja.
15: Deshalb haben wir dann gesagt, wir machen es elektrisch, das Ganze.
0: Das habt ihr selbst gebaut?
15: Das haben wir selbst entwickelt und gebaut, ja.
0: Aber es gibt's doch schon zum Hochklappen, oder nicht?
14: Aber nicht in parallel aufstellend. Du kannst es immer nur auf einer Seite oder auf der anderen hochklappen. Aber damit hast du halt nicht die Chance, im Auto aufrecht hin und her zu laufen. Und der andere große Vorteil bei uns, der Dachausschnitt ist komplett. Also du kannst von der B-Säule vorne hinterm Fahrer bis nach hinten durchlaufen.
0: Wo kommt ihr her?
15: Aus Maintal.
0: Ach, hier in der Nähe von Frankfurt. Sehr cool. Ja. Habt ihr das alles selbst entworfen hier?
14: Ja. Das war so eine schöne Nacht- und Nebelaktion mal.
0: Eine Nacht- und Nebelaktion.
14: Ja.
0: Komm, wie lange habt ihr dran gebaut?
15: Ja, am Ende waren es dann irgendwie 3 Wochen. Aber die ganze Vorplanung, die hat natürlich entsprechend länger gedauert.
0: Also ihr habt den in 3 Wochen ausgebaut?
15: Ja, also die Konstruktion und die Entwicklung hat natürlich schon deutlich länger gedauert.
0: Hier, der kann im Bett tanzen,
15: geht,
0: guck mal.
15: Geht gern mal mit hoch.
9: Oh, guck mal hier. Super.
14: Also, Platz haben wir ohne Ende. Und vor allem das Schöne, was uns halt wichtig war, dass du aufrecht sitzen kannst. Und zwar komplett aufrecht.
0: Was ist Luxus für euch? So ein Dach schon zu haben, ist das Luxus?
14: Aufstelldach ist absoluter Luxus. Das war so das Erste, was meine Freundin und mich auch von den Vans begeistert hat. Das Dach aufzustellen und im Fahrzeug stehen zu können.
0: Ja,
14: nicht unbedingt, dass du oben schlafen kannst, aber dass du einfach stehen kannst.
0: Das heißt, das ganze Bett kann auch noch weg da oben.
14: Genau. Also das ist jetzt der erste Prototyp, der fertig ist.
0: Warum Prototyp?
14: Weil das halt so die ersten Sachen sind, die jetzt so mehr oder weniger provisorisch auch zusammengesetzt sind.
15: Also wir machen das tatsächlich professionell, das ganze Thema.
0: Ihr baut solche Dinge?
15: Wir bauen diese Fahrzeuge, genau.
0: Ah, okay.
15: Wir haben uns zusammengetan.
0: Luki, wir vielleicht auch?
6: Sollten wir mal drüber nachdenken.
0: Ja, ja? Wir nennen den Pamela 2.0.
14: Also wenn du für Pamela 2.0 ein Dach brauchst, ich kenne da einen, der hat eins im Angebot.
0: Ich habe ja ein ganz kleines Dach schon, aber das ist natürlich, das oben drauf wäre schon cool, oder?
6: Dann hast du mehr Dach als Pamela.
0: Also cool, weitermachen Jungs, wirklich cool.
6: Dankeschön,
0: danke, danke. Platz.
14: Sehr gefreut.
0: Dänemark super. Ist cool, oder?
15: Ja, super entspannt. Also wir waren ja immer schon Holland-Fan, aber jetzt sind wir umso mehr Dänemark-Fan. Die Leute sind noch entspannter.
0: Ja, finde ich auch.
15: Kommt uns sehr entgegen.
0: Dann chillt ein bisschen. Pass auf euch auf. Ja, ciao.
6: Bye bye, ihr Lieben.
0: Tschö. Ciao. Mal eben in 3 Wochen Camper gebaut. Ja, klar. Warum nicht?
6: Leute, was ist denn hier los? Wieso, das ist ja, steht ja alles hoch hier.
0: Windig hier, oder? Ihr Lieben, viele haben mich angeschrieben auf Insta. Ihr wisst, da findet ihr mich unter Friso Richter. Wir sollen mal ein bisschen mehr noch die Badehäuser zeigen. Das ist immer sehr wichtig. Dir auch, Luki?
6: Extrem. Meine Frau guckt immer, wenn wir auf Campingplätzen sind, wie sehen die Badehäuser aus.
0: Ja? Das ist aber schön hier, guck mal.
6: Picobello, du, alles da.
0: Ja, mit Dusche.
6: Sehr schön.
0: Ziehst du immer schön ab danach?
6: Ich bin der Abzieher vom Herrn.
0: Muss man auch machen. Jetzt zeigen wir auch mal die Toiletten. Auch? Ja, natürlich. Das ist cool. Ein eigenes Waschbecken auf dem Klo. Das gefällt uns, ne?
6: Super.
0: Nimm wir.
6: Hier kommen wir her.
0: So. Gibt es da noch mehr zu entdecken? Das muss sein hier. Hier gibt es eine extra Hundedusche. Also es gibt sogar auch Clamping für Hunde. Hallo?
11: Hallo.
13: Hallo, hallo.
0: Wie süß, wer ist das denn?
11: Das ist die Lu.
0: Entschuldigung, wer bist du denn?
11: Ich bin die Mandy.
0: Melli, hi. Grüß dich. Wo kommst du her?
11: Wir kommen aus Herxheim, aus der Pfalz.
0: Ah, sehr schön, okay. Mhm. Ist das was Besonderes hier, so ein Hundebad? Ich habe das jetzt noch nicht so oft gesehen, ehrlich gesagt.
11: Also ich finde es praktisch und es ist nicht oft, aber man entdeckt das schon mehr auf den Zelt-Campingplätzen,
0: ja.
11: Die am Meer sind. Einfach um das Salzwasser einfach auszuwaschen, weil das juckt irgendwann.
0: Das juckt?
6: Gut, Jura, da bist du jetzt aber froh, hast du kein Salzwasser mehr. Ja?
11: Genau.
0: Aber so richtig mögen tut sie es auch nicht, ne?
11: Nö, sie geht lieber ins Meer, als dass sie sich abduschen lässt.
0: War sie schon drin im Meer?
11: Ja, mit den Pfoten.
0: Guck mal hier.
11: Sie geht schon mal.
0: So, jetzt schön schütteln bei Lukas, komm. Ja! Super, danke dir.
11: Danke.
0: Ciao.
6: Ciao, ciao. Oh, Friso, guck mal hier. Barbecue Station, das ist ja mega.
0: Da kannst du ein paar Würstchen draufhauen, oder?
6: Ja, nicht nur Würstchen, nur.
0: Es soll dir was ganz Besonderes geben. Und zwar nicht einen normalen Spülraum, sondern...
6: Aha,
0: oh. Krass. Oh. Küche.
6: Das ist meine Hausnummer hier. Da kannst du mal eine Küchenparty feiern hier.
0: Aber echt, oder?
6: Ja.
0: Wie lernst du Leute kennen?
6: So eine Art Singletreff vielleicht.
0: Singletreff, hier, geil. Vor allem Backofen, Spülmaschine.
6: Alles da.
0: Das ist schon, kannst du ganze Kochshow machen. Also wirklich cool, weil so Fisch oder bestimmte Sachen, da hast du auch keinen Bock, das im Camper zu machen, oder?
6: Aber riechst du das Frisur irgendwie? Hier ist, oh. Leute.
0: Ja. Leute. Oh, die nehmen wir mit, komm.
6: Ich glaub's nicht. Hey, wir können ja keinen Braten hier klauen.
0: Ey, aber wir machen
6: diesen Schweinebraten.
0: Nein,
6: dänischer Schweinebraten. Ja. Könntest du eigentlich mehr auch mal machen? Also, komm, das können wir, müssen.
0: Nein, das machen
6: wir nicht. Nicht mitnehmen.
0: Vielleicht kommen die Leute ja vorbei und geben uns ein Stück ab. Mal eben Braten in der Röhre geschoben hier. Das erinnert mich so ein bisschen an meine Kindheit. Ich war mit meinen Eltern das erste Mal als Kind in Dänemark.
6: Schön.
0: Du, wann warst du das erste Mal hier?
6: Mit dem Campingcheck, mit dem Friso Richter.
0: Du warst noch nie in Dänemark.
6: Nee.
0: Hey, du bist doch auf der ganzen Welt.
6: Ja, unterwegs. Aber Dänemark habe ich mir aufgehoben für dich. Ja.
0: Hier gibt es was.
6: Zeig mal.
0: Kinderspielplatz hier indoor, wenn das Wetter schlecht ist. Cool, oder?
6: Der kleine Richter, bitte zum Kinderspielplatz.
0: Das hätte der kleine Richter auch gemacht. Oh, hi, wer ist das denn da oben?
16: Levi.
0: Levi? Ist das auch ein dänischer Name, sag mal?
16: Das ist eine gute Frage.
0: Wo kommt ihr her?
16: Aus der Nähe von Hamburg kommen wir.
0: Okay. Und es ist ja so ein bisschen so ein Glampingplatz. Gefällt euch das hier?
16: Also für die Kinder ist es ein Traum.
17: Das ist schon perfekt hier. Alles sauber, alles ordentlich. Da möchte man jetzt aufs Opa noch mal mitspielen. Ne?
0: Was ist denn das hier? Ach, guck mal, hier ein Restaurant. Das ist ja cool, oder?
6: Darf ich dich begrüßen, Lukas? Oh, wieso, wo bist du jetzt gelandet?
0: So?
6: Ach du, guck mal, da ist der Friseur, Leute, der Friseur, da könnte man direkt mal hingehen. Ja?
0: Bitte, nehmen Sie Platz.
6: Haben Sie noch einen Termin frei?
0: Ja, ja.
6: Friseur, bitte. Wie geil ist das denn?
13: Guck mal, wie schön das gemacht ist.
9: Waschen, legen, föhnen bitte. Ja, ja. An den Seiten alles bin ich immer so auf...
0: Ich habe hier so einen Rasierer.
9: Auf 5, bitte.
0: Nicht zu kurz, bitte. Nicht zu kurz.
9: So?
0: Ja, ja.
9: Okay,
0: super. Dann mal Zeit.
9: Und? Gefällt es Ihnen?
13: Oh, ja? Wie schön.
2: Ja, da wird der Mann wieder zum Kind.
9: Der Friseur.
2: Der Friseur.
9: Ich gehe ins Restaurant ein bisschen was essen.
0: Ja. Der Peter hat ja gesagt, es gibt noch lecker was auf die Gabel.
9: Oh, ich habe aber schon Hunger, du. Ich
2: auch Hunger. Ach, guck mal, das ist aber... Guck mal,
9: das ist aber
2: sehr, wie sagt man hier, huggelig, oder? Hügelig?
9: Gemütlich, würde ich sagen.
2: Ja, aber auf Dänisch? Ich frage gleich nochmal den Peter. Komm, wir fragen mal.
9: Wir gehen rein.
2: Oh, leck. Ach, guck mal. Ja. Na, ihr beiden?
8: Na?
2: Ohne Hunde unterwegs jetzt?
8: Wir sind jetzt ohne Hunde unterwegs.
2: Hat's geschmeckt?
8: Super.
9: Okay. Wir haben es da vor uns.
2: Ja, war ja richtig gut.
8: War richtig gut.
2: Ja. So. Ah, da ist er. Peter, hallo. Hallo. Grüßt euch.
18: Willkommen.
2: Grüß dich, hallo.
18: Ja, ich habe euer
2: Hallo,
18: der Friso, hallo, hallo, hallo.
2: Was empfiehlst du?
18: Ich würde den Lamm nehmen, denke ich.
2: Ja.
18: Lamm oder... du möchtest lieber einen Steak, oder?
2: Sieht man mir das so an? Ich stehe wirklich, ich stehe nicht so auf Fisch.
18: Nee, dann nimm den Steak.
2: Tut mir leid, okay. Aber cool. Ihr habt hier Seeteufelschwanz und gedämpfte Rotzunge.
18: Mhm.
2: Also für Leute, die gerne Fische mögen, gibt es auch hier.
18: Unser Küchenchef ist sehr gut und der macht auch sehr guten Fisch.
2: Okay, ich nehme die gedämpfte Rotzunge. Überredet.
18: Überredet?
2: Ja, ja.
18: Super.
2: Es ist wirklich ein Test jetzt. Luki, du?
9: Ich würde das Lamm. Das Lamm kommt. Dänische Lamm.
18: Okay.
9: Ich habe gehört, das dänische Lamm soll besonders gut sein.
18: Caroline, willst du bringen eine Rotzunge auf Lammkrumm?
19: Yes.
18: Aus der to Smagbræt?
19: Det kan du tro. Jeg skal være på smagsbrættene.
18: Bare blandt bland to.
19: En rødtunge og en lammekrumme.
18: Yes.
19: Det går, ja. Tak.
2: I lieben, das war dänisch. Ich habe gerade gefragt, huggelig, gemütlich, wie spricht man das aus?
18: Hügelig.
2: Hügelig. Ah. Okay, ich bin sehr gespannt.
18: Ja, guten Appetit für euch.
9: Dankeschön.
2: Danke. Oh, die Rotzunge und die Lammkrone. Oh.
19: Her der får du serveret røde tunge med morgler og en purløgssauce.
2: Genau.
19: Lammekrone med lammesauce, ramsløg og gulerødder.
9: Dankeschön, vielen lieben Dank.
2: Oh, was heißt Dankeschön auf Dänisch?
19: Mange tak.
2: Mange tak?
19: Mm?
2: Mange tak.
19: Mange tak.
9: Ja. Dankeschön.
2: Das sieht doch richtig lecker aus.
9: Du, das ist aber eine ganz feine Geschichte hier. Fine Dining, würde ich sagen. Fine Dining? Wieso?
2: Das ist richtig gut.
9: Und?
2: Uh-huh.
9: Mir läuft schon so ein bisschen das Wasser im Mund zusammen, muss ja, ich dir sagen. Komm.
2: Gut?
9: Das ist mein Lamm. Wahnsinn.
2: Das freut mich. Peter, top. Ja. Sehr, sehr lecker. Wirklich.
9: Super. Ja. Irre.
2: Und dann hier am Feuer, ich sag's dir, oder? Das ist richtig huggelig, gemütlich.
9: Leute, astrein, Geheimtipp. Wieso, wie sieht's aus? Wann kommst du?
2: Darf ich rein, ja?
9: Ich bitte darum. Du bist doch mein Poolpartner hier.
2: Bist du ein echter Freund hier.
9: Na klar, Freunde halt zusammen. Ja,
2: du hast es schön warm.
9: Ja, hier ist schön 38,5 habe ich angeheizt.
2: Oh, hier.
9: Rutsch mir nicht aus, du. Und, guck mal hier, passt doch.
2: Und Leute, was richtig cool ist, hier gibt es übrigens auch noch für alle ein Schwimmbad. Da kann man rutschen für die ganzen Kinder und es gibt auch noch sehr viele Saunen dort. Also ein ganzes Wellnessparadies sozusagen. Das ist schon fett, wirklich. Vor allen Dingen, das waren ja heute 5,5 Sterne. Morgen der nächste Platz, 6 Sterne.
9: Nein, glaube ich dir nicht. Ja. Leute, 6 Sterne, habt ihr sowas schon mal gehört? Ich kenne das nicht.
2: Ja, ich auch nicht. Aber es soll der einzige Platz in Dänemark sein mit 6 Sternen. Aber erstmal hier, krass. Ja. Hier kannst du echt gut runterkommen.
9: Mit Blick in die Sterne.
2: Mit Blick wenn man in die Sterne.
9: Ja.
2: Ah, ich freue mich schon auf die Pamela. Ey.
9: Oh, es ist
2: schön schlafen.
9: Und ich habe hier mein kleines Luxushütchen. Also Leute, das ist schon sehr luxuriös.
2: Das ist schon ein hartes Leben.
4: Am nächsten Tag fahren wir vom Hennestrand Resort rüber zum Wittberg Strand Ferienpark.
0: So, mein Freund, ich glaube, wir kommen jetzt mal langsam
9: in die richtige Richtung.
0: Ja, zu meinem Stellplatz.
9: Die richtige Richtung.
0: Das ist ein XXL-Stellplatz. Das heißt, wenn man nett fragt, kann man auch mit 2 Campern drauf. So groß soll der sein.
9: Ja, sieht ja schon nett aus hier. Oh, guck mal,
0: das
9: hier
0: ist er.
6: da.
7: Leute, das ist mal hier, das ist mal ein View. Guck mal hier.
0: Alter. Guck mal hier, prima hier mit meinem Privatsee.
7: Wahnsinn. Gut gefahren, mein Freund.
0: Das habe ich dir noch nicht erzählt, da weißt du nämlich gar nichts von. Jetzt habe ich nämlich meinen eigenen Whirlpool.
7: Nee.
0: Ja, mit Sonnenterrasse
7: okay.
0: Hier. Guck mal hier.
7: Nicht schlecht. Hör auf mit dem Wasser da. Nicht schlecht, du.
0: Oder?
7: Blubbert sogar. Guck mal hier, schön. Sehr schön. Glückwunsch. Ja, dann kannst du mich auch mal einladen.
0: Es hat 30 oder? Folgen gedauert, bis ich mal endlich hier so einen Pool kriege.
7: Ja, durftest ja mal in meinen.
0: Ich habe das noch nie gesehen auf dem Campingplatz.
7: Geil,
0: ein Stellplatz. Guck mal, wie groß der auch ist. Und es gibt noch ein Highlight. Die Hälfte hiervon, von diesem schönen Reetdachhäuschen, gehört nämlich mir. Ich habe mein eigenes Spülbecken hier draußen. Das ist schon cool, oder?
7: Eine Doppelhausbadehälfte.
0: Ja.
7: Wahnsinn.
0: Und pass auf. Ha! Guck mal.
7: Super. Herr Richter, Glückwunsch. Da kann man nur gratulieren. Du hast es geschafft.
0: Ich hab's geschafft.
7: Du hast es geschafft.
0: Ich hab's geschafft.
7: Eigene Toilette und eigenes Bad. Sehr schön.
0: Nee, komm, das
7: da
0: ist.
7: Da kann der Sache nicht mehr viel im Weg stehen hier.
0: Schön. Ich würde am liebsten jetzt hier bleiben.
7: Dann, das geht aber nicht. Nein, wir wollen komm. Ja was drehen.
0: Auf. Und Platz entdecken.
7: Ich würde am liebsten hier bleiben.
0: Ja.
7: Der Kerl macht mich wahnsinnig.
0: Pamela, du hältst die Stellung. Pool, wir sehen uns später.
7: Guck mal, wie ein Gemälde, Friso.
0: Der dänische Himmel. Eine einzige Wolke. Ist nicht immer so in Dänemark, muss man fair sein. Ist auch manchmal verregnet.
7: Hier regnet es auch manchmal.
0: Es regnet hier auch manchmal. Es soll hier in Dänemark
7: manchmal auch regnen.
0: Was ist denn das hier?
7: Das ist, ja. Da kann man mal von einem doch etwas längeren Wohnwagen sprechen.
0: Der sieht ja schick aus. Guck mal, Dan. Hallo, hi. Hi.
20: Hi.
0: Mein Name ist Friso, das ist Lukas.
20: Hi.
21: Hi. Nice to meet
0: you. From the German Hello. Television. Hi.
20: Yes.
21: Hi.
0: Hi.
21: Tom.
0: Hoppala.
20: Booster.
0: And who is this?
21: Booster.
0: Booster. Hi. Ach, guck mal hier. Guck mal. Ein ganzen Lieber. Guck mal.
21: Booster.
0: This is an awesome camper.
21: Yes, it's luxury for two.
0: Luxury for two?
21: Yeah,
0: only
21: yeah.
0: Two? Or three,
21: yeah,
0: okay.
21: Yeah, yeah, of course.
0: Also
21: yeah.
0: Luxus für zwei oder drei Leute.
21: Yeah.
0: Can we look inside?
21: Yeah.
0: Luki, wir dürfen rein.
7: Oh, super.
0: Booster, du musst draußen bleiben.
21: Yeah, we've been camping since 2007 or 8 or so, and then
0: okay.
21: We bought for the first we bought a used one, and then we bought a new one in 10, and then we bought this one in 21.
0: It's really
21: yeah.
0: Great.
21: Okay.
0: Also, Sie haben klein angefangen, ne?
7: Ja.
0: Mit einem gebrauchten, dann einen neuen gekauft und jetzt dieses Ding.
21: Instead of having a house, a summer house, we have this one and we move it. In the winter we are in Henne. It's at town.
0: Henne?
21: Yeah, it's also at the west coast.
7: Yes.
0: We were there before. Yeah, die sind sonst immer in Henne, die beiden. Yeah. Und jetzt sind sie...
21: And then we are here in the spring. Yeah, in the winter we are in Henne. And in spring we are here. And then in summertime we go somewhere else. So we move it for these periods and use it. And yeah.
0: So you have a spring house, a summer house, a winter house. And
20: yeah, das ist sehr gut.
0: Das ist wirklich sehr gut. Thank you.
20: Thank you.
0: Thank you that we could look inside. Really great, really great.
7: Bye-bye.
0: Bye-bye.
7: Bye-bye.
0: Bye-bye. Bye-bye. Bye-bye. Bye-bye.

0: Friso, mein Freund. Hörst du mich? Hallo? Hallo? Aufwachen! Hallo!
1: Und?
0: Friso, was machst du denn da?
1: Hier kann man Musik hören.
0: Ernsthaft?
1: Das ist total chillig.
0: Unter Wasser, ja? Oder was?
1: Ja,
0: guck mal. Das ist ja schön.
1: Cool, oder? Hier gibt es noch viel mehr. Also das ist hier der untere Bereich, lass es mal hochgehen. Ein Wellenlift mit dem Ei. Bist du eigentlich so ein Wellness-Fan, Luki?
0: Ich bin der größte Wellness-Fan vom Herrn.
1: Ja?
0: Ja, klar.
1: Wobei, wer ist das nicht? Jetzt mal immer ganz ehrlich, wer ist das? Oh.
0: Einmal die Woche gehen wir schon
1: raus. Hier geht's doch raus. Einmal in die Woche gehst du in die Sauna.
0: Ja, ist auch gesund.
1: Ja.
0: Alter, das ist ja der Wahnsinn hier.
1: Was ist denn das bitte? Ihr Lieben, mal ganz kurz, wir dürfen nicht vergessen, wir sind auf dem Campingplatz, ja?
0: Das ist der Wahnsinnsknaller.
1: Krass.
0: Viel schöner geht's nicht.
1: Guck mal, kannst du es sehen? Da hinten ist das Meer. Hallo Nordsee.
0: Oh,
1: alter Schwede.
0: Nee, Friso, ist immer noch Dänemark. Alter Däne.
1: Alter Däne. Oh, hallo?
0: Hallo, hallo. Oh,
2: herzlich willkommen.
1: Du bist?
2: Ich bin Lene hier aus Wittbergstrand-Ferienpark.
1: Lene, die Chefin. Ach so,
2: yes.
1: Dankeschön, wir haben geschrieben. Das ist schön. Du hast es ja richtig toll hier, echt.
2: Vielen Dank.
1: Und das ist dein Campingplatz?
2: Ja, mein und mein Bruders. Und unsere Eltern hat das in 1976 gekauft. Und hier sind wir aufgewachsen und wir haben hier immer gewohnt.
1: Du bist auf dem Campingplatz aufgewachsen?
2: Ja.
1: Wie ist das als Kind?
2: Das ist ja herrlich.
1: Ja?
2: Da kann man den ganzen Tag Trampolin hüpfen.
1: gehst du selber noch campen jetzt mittlerweile?
2: Ja, habe ich sehr viel gemacht.
1: Ja?
2: Mit Zelt.
1: Mit Zelt?
2: Aber
1: hier,
2: dann,
1: die Sympathischen mit dem Zelt.
2: Ja.
1: Und ich weiß, Leute, ganz viele sagen immer, macht mal was mehr mit Zelten. Das machen wir auch bald, versprochen.
2: Ja, ja, ich liebe Zelte, weil das ist so einfach. Man braucht ja nicht einen Wohnwagen zu kaufen, aber ja.
1: Ihr habt ja auch Saunen hier, oder?
2: Viele Saunen.
1: Können wir uns mal eine angucken?
2: Ja, gehen wir hier rein. In unsere Aufgusssauna.
1: Oh. Ich bin ja nicht so der Sauna-Fan.
2: Nein?
1: Lukas total.
2: Er geht viel?
1: Geht eigentlich.
0: Geht einmal die Woche mindestens.
2: Hey,
0: eigentlich
2: ist er
1: nur eine Sauna. Oh. Oh, hier ist aber. Wobei.
2: Hier ist warm.
1: Das ist, ja, hier ist schön warm. Das
2: ja,
1: ist schon toll. Ist das richtig, dass man hier in einer dänischen Sauna mit Klamotten reingeht?
2: Ja, so möchten wir das gerne.
1: Warum?
2: Also die Dänen.
1: Also ich finde es gut, ich finde das eh
2: was. Ja, findest du es nicht gut, wenn du mit mir hier zusammensitzen, wir können gut reden und dann habe ich Bikini drauf, du hast auch Hosen an.
1: Ja.
2: Also für mich ist das besser.
1: Ja, ja. Ja, okay. Das war die falsche Frage. So, warum seid ihr denen so nett?
2: Wir sagen ja, wir genießen die Hügelige.
1: Also gemütliche.
2: Gemütliche, Hügelige.
1: Ja.
2: Und wir versuchen nicht zu stressig zu sein.
1: Ihr seid ein bisschen chilliger.
2: Chilliger.
1: Die Dänen sind die Chefchiller hier.
2: Wir probieren.
1: Also wir gehen noch ein bisschen den Platz angucken.
2: Ja,
1: es ist sehr, sehr schön hier. Echt, gefällt uns richtig gut. Ich glaube, ich setze mich doch noch einen Moment hier in die Ecke. Das ist doch ganz angenehm gerade.
2: Schönen Tag, dann gehe ich wieder zum Büro.
1: Danke.
2: Danke.
1: Danke für alles.
2: Tschüss.
1: Ciao, Lene.
2: Ciao.
1: Luki, ja? Das ist Hügeli.
3: Hügeli. Hügeli.
1: Dieser Hügeli auf dem Hügel in die Düdeli, die Düne. Hier gibt es natürlich auch ein Schwimmbad. Richtig cool mit Kinderbereich.
0: Jetzt geht's aber ab nach oben, Leute.
1: Und eine sehr mysteriöse Rutsche.
0: Und die werden wir jetzt testen, ihr Lieben. Ja. Läuft die Kamera, Friso?
3: Kamera läuft.
0: Super. Und los geht's.

0: Weißt du, warum die dänischen Schafe zwei lange Beine und zwei kurze haben?
1: Das sind Deichsteher.
0: Das sind Deichsteher,
1: oder?
0: Genau, richtig. Da können die nämlich nicht rum. Die können aber auch nur in eine Richtung laufen, sonst kippen sie so um.
1: Also, das ist alles war hier was.
0: Oh, das ist auch ein schönes Ding hier. Hallo.
2: Oh,
0: hier
2: moin.
1: Servus, grüß euch.
3: Servus.
0: Ja, grüß dich.
2: Hallo.
0: Friso, grüß dich.
1: Lukas,
2: grüß dich. Ich bin Rotja.
0: Hi. Hi. Wie heißt du?
2: Rotja.
0: Das habe ich ja noch nie gehört.
1: Oh, geiler Name.
2: Ja, das werde ich oft gefragt.
0: Und ich auch, ehrlich gesagt.
1: Ja. Rotja und Friso.
0: Rotja?
2: Ja, Rotja.
0: Wo kommt der her, der Name?
2: Der kommt aus dem Buch Dr. Chivago.
0: Nein.
2: Doch, das war ja früher so Gassenhauer.
0: Ja.
2: Der Fehler war, dass meine Mutter während der Schwangerschaft dieses Buch gelesen hat.
1: Wahnsinn.
0: Schatz, wie nennen wir die Kinder? Warte mal kurz hier. Ja, geiler Name. Schön, schönen Bus habt ihr hier, du.
2: Ja,
0: danke. Entschuldigung.
3: Grüß dich. Hallo, grüß dich. Katrin.
1: Der Lukas, grüß dich. Hallo. Hi.
0: Grüß dich.
3: Hallo.
0: Wo kommt ihr her?
3: Wir kommen zwischen Lübeck und Hamburg.
0: Das ist nicht so weit, ne?
3: Nö.
0: Da können wir mal eben schön hier rüberschippern.
3: Ja, perfekt. Ja. Toll. Hatten auch eine sehr schöne Woche hier. Also ganz, ganz klasse. Hat uns gut gefallen.
0: Wir machen ein bisschen was zum Thema Glamping.
3: Ach.
0: Ja.
3: Was ist ja, das da für bist euch? Du ja genau hier richtig.
0: Warum?
3: Ne? Ja, also ich meine...
0: Auf dem Platz hier, ja.
3: Ja, ja, genau.
0: Und bei euch ist es auch so ein Thema, so ein bisschen Glamour und Camping?
3: Also wir suchen schon uns immer sehr schöne Plätze aus. Also wo auch wirklich ein Pool ist, wo die Landschaft sehr schön ist. Oh,
1: schickes Ding.
2: Danke.
0: Das schön. Sieht ja brutal aus hier.
1: Ja,
0: das ist
1: mega.
0: Ganz neu, ne?
2: Ja, die Aufkleber Black Beast fehlen noch. Dafür war es noch zu kalt.
1: Darf ich mal reingucken?
2: Ja, gerne.
0: Super. Die riecht auch ein bisschen nach Glühwein,
1: ja,
0: ne?
1: Ja, das ist eine Glühweinbude hier.
3: Das ist der letzte Hit.
0: Das ist gut.
2: Das ist ein Bravia 636.
1: Sehr schön.
2: Ja.
1: Super.
3: Ja.
2: Und mit ein bisschen Detailliebe noch gemacht, ne?
0: Hast du ein bisschen getuned?
2: Ja.
0: Was hast du gemacht?
2: Naja, erstmal rundum alle die schwarzen LED-Leuchten.
0: Ja.
2: Also an den Blinkern, das sind auch die neuen.
0: Ja.
2: Mit Doppel. Die habe ich letztes Jahr ausgetauscht.
0: Wohnwagen-Tuning. Das ist ja auch so ein bisschen Luxus, ne?
2: Ja, das mache ich schon gerne. Also da muss jedes Jahr Kleinigkeit gemacht werden. Ja, da ist ein Luftfahrwerk ist drin.
0: Ach so.
2: Habe ich mir nachträglich einbauen lassen.
0: Natürlich.
2: Für alle, die das nicht haben, klare Empfehlung, das zu tun.
0: Warum?
2: Weil es einfach viel mehr Fahrsicherheit, viel mehr Fahrkomfort. Wenn du Wind hast oder auch LKW-Überholmanöver hast, du bist einfach super stabil auf der Straße. Kann ich nur jedem empfehlen.
0: Ist ja auch ein bisschen Luxus.
2: Ist auch ein bisschen, aber auch zu meiner Frau verkaufe ich das natürlich in Richtung Fahrsicherheit.
3: genau. Jedes Jahr was Neues.
2: Jedes Jahr was Neues.
0: Welcher Luxusartikel muss für dich beim Campen auf jeden Fall dabei sein?
3: Also ich bin sehr froh, dass wir hier eine Toilette an Bord haben. Ja?
0: Ja, okay.
3: Also das ist wirklich...
0: Das kann auch Luxus sein. Ja,
3: absolut, absolut. Ja. Also ohne das wäre schlecht.
0: Na, ihr seid sehr nett auf jeden Fall. Ist ja auch Luxus, dass ihr euch habt.
2: Danke, so. Ihr auch.
0: Vielen Dank.
3: Ja.
0: Ich wünsche euch noch einen schönen Tag. Pass auf euch auf.
1: Bis bald, ihr Lieben. Schöne Reise. Reise.
3: Ciao.
1: Tschüsschen.
0: Ciao.
1: Ciao. Schöne Reise.
0: Ja.
1: Ciao.
0: Ja.
1: Ciao.
0: Ja.
1: Servus.
2: Danke.
1: Ciao. Gute Zeit noch.
2: Ja, euch auch.
1: Hallo.
4: Nochmal, das ist ja ein netter Kerl hier. Ha? Hallo.
5: Alte Dame schon.
4: Alte Dame. Oh, da kommt ja einer hier. Friso, was hast du denn da für einen Hut auf? Was ist das denn?
0: Audi-Partner.
4: Ich will dir was zeigen. Was ist das denn für ein Gerät?
0: Ja, es gibt hier was richtig Cooles.
4: Er hat wieder irgendwas gefunden zum Fahren.
0: Ja, die kann man hier ausleihen. Ja, das ist eine kleine Überraschung.
4: Dann,
0: die kann man sich hier ausleihen.
4: Ich wäre soweit. Bitte losfahren.
0: Ja. Das ist schon schön,
4: ist nicht schlecht.
0: Muss schön mittreten. Tritt mal mit.
4: Auf jeden Fall mit.
0: Los, mittreten.
4: Ja.
0: Hallo.
4: Hi, moin. So, ich trete mit. Ich muss auch alles machen hier. Im Grunde trete nur ich. Ja? Guck mal, hier wird getragen. Hallo, hallo.
0: Hier geht's los.
4: Hier
0: gibt es nämlich eine Westernstadt, Lucky.
4: Ach komm.
0: Ja. Das ist ganz was Feines.
4: Sieht schon sehr westernmäßig aus.
0: In diesen Hütten, da kannst du drin wohnen.
4: Echt hier drin?
0: Kannst du mieten.
4: Okay.
0: Und die Western City ist nämlich hier. Gib mal ein bisschen Gas, komm. Guck mal.
4: Oh, guck mal, bei dem hängen die Hörner oben.
0: Guck mal, bei dem Western-Gebäude da. Da ist noch ein Indoor-Spielplatz für Kinder drin.
4: Okay.
0: Hinter den ganzen Kulissen sind Hüpfbogen. Cool. Richtig, richtig cool gemacht.
4: Super. Oh, guck mal, hier kann man Gold waschen.
0: Hast du schon mal gemacht?
4: Nein.
0: Davon haben sie mir erzählt.
4: Wovon?
0: Das ist die Campingkatze. Es gibt nur diese eine hier. Die ist hier in Unikat. Die hat wohl auch eine eigene kleine Unterkunft. Weißt du was, die ist der Sheriff. Ich hab's schon mal an der Eder gemacht in Hessen. Da kannst du wirklich echtes Gold finden noch. Mal sehen, ob ich Glück habe. Hä? Hä?
4: Du bist ja ein Goldjunge. Ist ja Wahnsinn. Alles klar. Dann
0: siehst, kannst du es gut sehen.
4: Ich kann es sehr gut sehen. Wieso?
0: Leute, Cowboy kann jeder. Camper, dass sie die richtig haben. Howdy. Friso the Kid kauft die ganze Stadt hier. Ich habe noch gar nicht den Nachbarn Hallo gesagt. Das macht man aber eigentlich auch nicht, ne?
1: Ja, müssen wir mal gute Sachen.
0: Ja, das sieht doch mal hier nach Entspannung aus, oder?
1: Ja, da geht's schon nach vorne hier.
0: Hallo.
1: Total klasse, hi.
0: Darf ich fragen, wer ihr seid? Darf ich ganz kurz? Du bist?
5: Hi, ich bin die Anni.
0: Hallo Anni.
6: Ich bin der Frank.
0: Frank?
7: Simon.
0: Moin.
6: Moin. Das ist Entspannung pur.
0: Ja, oder?
6: So kann man sich gut gehen lassen.
0: Ist das noch Camping? Das müssen wir jetzt mal wirklich
6: das
0: fragen.
6: Ist, ja, es ist noch Camping mit Luxus. Aber so ab und zu mal kann man sich's echt gönnen. Es ist super, super schön. Wir haben eine relativ kurze Anreise, kommen aus Kiel.
0: Ja, gut, okay.
6: Knappe 3 Stunden. Du bist nah an der Nordsee und Blavant, der Ort ist schön. Und hier der Platz überhaupt. Also mega, ist gut, ja.
0: Dann wünschen wir euch noch einen entspannten Abend.
6: Ja, vielen Dank, danke, euch auch.
0: Ne? Dankeschön, ne? Macht's gut. Danke.
6: Ebenso, danke.
0: Ciao. Ciao. So kann man sich doch es gut gehen lassen, Luki, oder?
1: Würde ich auch sagen.
0: Ja. Ist das schön hier, oder?
4: Leute, was eine Landschaft hier. Guck mal hier. Ja. Irre.
0: Die haben hier sogar ihren eigenen See.
4: Und eine kleine Brücke, guck mal hier.
0: Ja. Jetzt guck mal nach links, Luki. Weißt du, wo du wohnst?
4: Jetzt sag nicht, dass ich da drin wohne. Nein, das glaube ich dir nicht. Ein Eckhaus am See. Ich werd verrückt. Guck dir mal den Blick an hier mit der Brücke. Guck mal hier. Wahnsinn. Also vielleicht bleibe ich sogar hier, Friso.
0: Natürlich hat er auch seinen eigenen Whirlpool.
4: Natürlich wieder mit Whirlpool.
0: Das darf hier nicht fehlen.
4: Ja. Es dampft mal wieder, Leute.
0: Luki, du darfst hier angeln.
4: Nein.
0: Das ist kein Witz. Du darfst hier komplett angeln.
4: Ich habe gar keinen Angelschein.
0: Guck doch mal hier. Den brauchst du nicht. Pro Person darf man hier pro Tag einen Fisch rausziehen. Hast du schon mal geangelt?
4: Nee, aber das Route rein und los geht's, oder?
0: Genau, so ungefähr. So, hier ist ein Schlüssel.
4: Würde ich sagen.
0: Habe ich schon mal besorgt.
4: Danke. Gucken wir mal, Leute. Kommt mal mit.
0: Du weißt schon, dass die Hälfte deiner Hütte auf dem Wasser steht, ne?
4: Ja, auf Stelzen. Boah, guck mal hier. Mega! Ist das ein kleines Traumhütchen, oder?
0: Wahnsinn.
4: Guckt euch das an. Also der Blick ist ja das Schärfste an dem ganzen Ding,
0: oder?
4: Der
0: Blick ist der Knaller.
4: Wenn das meine Frau sehen würde. Ja, die guckt immer nach dem Blick, wo man einen schönen Blick
0: ja,
4: hat.
0: Ja, View ist wichtig. View ist wichtig. Die Ideen sind ein bisschen schmal, glaube ich, ne?
4: Ja, bin ich ja auch.
0: Ja, das stimmt. Ich glaube, das ist das Kinderzimmer. Geh da mal hoch.
4: Warte mal, wo ist das Kinderzimmer?
0: Ich glaube, hier oben, guck mal.
4: Oh, na, das ist mir zu hoch. Aber gemütlich. Von hier oben hat man natürlich ein super View. Guck mal hier. Astrein.

0: Leute, die Nordsee. Meer ist einfach immer so anziehend, oder? Es ist so krass. Das waren sie leider schon, die 30. Folge vom Camping-Check. Luki, vielen Dank.
1: Ich danke dir, mein Lieber.
0: Und Spaß gemacht. Glamping ist doch wirklich eine feine Sache. Also, ich finde, jeder muss für sich selbst wissen, ob er es braucht oder nicht. Und es ist ganz verschieden. Was ist Glamping? Ist es ein Whirlpool? Für mich persönlich ist Glamping alleine schon campen zu gehen, diese Freiheit zu genießen. Für die anderen ist es einfach ein Klo zu haben beim Campen. Also da gibt es ganz viele verschiedene Wege. Und ihr müsst vor allen Dingen, ganz ehrlich, Glamping ist auch nicht gerade billig. Also da müsst ihr im Internet ein bisschen recherchieren, auch bei den Plätzen. Da gibt es Zeiten, da ist es wirklich sehr günstig, da kann man Schnapp machen. Es gibt aber leider auch ein paar Zeiten, da ist es sehr, sehr teuer, so in der Hauptsaison. Also da müsst ihr wirklich gucken. Aber ganz klar, eine Sache, Leute, Dänemark. Ihr müsst nach Dänemark, wenn ihr noch nicht da wart. Also das ist so toll.
1: Auf jeden Fall ist der Knaller hier, Leute.
0: Die Leute sind so unglaublich nett. Das hat so viel Spaß gemacht. Jeder war wirklich freundlich zu uns. Und klar, Camper sowieso, aber die Dänen, die setzen nochmal eine Schippe drauf. Also passt auf euch auf und wir sehen uns wieder.
1: Danke fürs Zuschauen, ihr Lieben. Bis bald.
0: Aber jetzt guckt ihr doch mal das Meer an, ey.
1: Es ist ein Blick.
0: Alter Schwede.
1: Nee, wieso? Alter Däne.
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6: Guten Abend und herzlich willkommen zur Hessenschau Spätausgabe.
7: Twistetal im Kreis Waldeck-Frankenberg. Wilkewurst, mitten im Ort, einer der größten Lebensmittelskandale Deutschlands. Das 30.000 Quadratmeter große Gelände liegt seitdem brach. Jetzt soll es wiederbelebt werden. Ein Frankfurter Investor hat große Pläne. Vom Symbol des Niedergangs zum Symbol des Neuanfangs.
8: Das ist die Reaktion auf die Entscheidung, auf die Berndorf lange gewartet hat. Mit 21 Ja-Stimmen und einer Enthaltung bekommt die Frankfurter Luckmann-Gruppe den Zuschlag für das ehemalige Wilke-Gelände.
9: Ich denke, wir sind alle sehr dankbar, dass jetzt endlich eine Entscheidung gefallen ist.
10: Aber unter den jetzigen Voraussetzungen und auch die jetzt kommen, finanzieller Art, sind wir froh, wenn es jetzt so funktioniert.
9: Es ist kein schöner Anblick, wenn man Berndorf reinfährt und man hat diese Ruine vor sich steht.
8: Das Wilke-Gelände, hier wurde Wurst im großen Stil produziert auf rund 30.000 Quadratmetern. Geliefert wurde auch ins Ausland. 2019 kam das aus. Nach dem Gammelfleischskandal ging das angeschlagene Unternehmen endgültig insolvent. Zurück blieb das riesige Werksgelände. Die juristische Aufarbeitung läuft bis heute. Drei ehemalige Verantwortliche stehen in Kassel aktuell vor Gericht. Um die Zukunft des Areals wird ebenfalls schon seit Jahren gerungen. Die Gemeinde hatte das Gelände 2021 gekauft. Zwei Investoren legten Konzepte vor. Jetzt ist eine Entscheidung gefallen.
11: Man kann ja lange diskutieren und immer wieder Ideen haben, aber wir müssen auch mal Lösungen liefern. Und deswegen ist der Schritt ein wichtiger Schritt für die Zukunft in Twistetal.
8: Ausschüsse hatten die Konzepte zuvor über Monate geprüft. Am Ende gab es dort eine klare Tendenz für den Erhalt der bestehenden Gebäude. Die Luckmann-Gruppe will die Gebäude nun erhalten, entkernen und neu nutzen. Geplant sind Produktions- und Schulungsräume. Außerdem soll auf einer bislang unbebauten Fläche eine neue Grundschule mit Ganztagsangebot entstehen. Industrie und Handwerk könnten die Flächen ebenfalls nutzen, auch Wohnflächen sind denkbar.
12: Wir sind auch

0: 2 Tage gebraucht, um alles aufzuräumen. Die teilweise alle möglichen Gegenstände, also eine Schornsteinabdeckung, solche Sachen halt. Ja. Also was so von so einem Dach, von einem Nachbarhaus übrig geblieben ist.
1: Rückblick. Der Tornado, der in der Nacht von Mittwoch auf Donnerstag über mehreren Städten tobt, trifft auch Solms-Oberndorf im Lahn-Dill-Kreis hart. Abgerissene Dächer, Trümmer in der Luft.
2: Auf einmal denke ich hier, was ist das dann hier für Gerappel hier und alles. Und da gucke ich an mein Badfenster und da liegt mein ganzes Dach auf der Straße.
1: Was erst einmal nach einem normalen Gewitter aussieht, entwickelt sich plötzlich zu einem Sturm, der es in sich hat. Die Feuerwehr hat einiges zu tun. Umgestürzte Bäume, beschädigte Gebäude sorgen für zahlreiche Einsätze.
3: Die Lage beim Eintreffen war chaotisch. Die erste Meldung war tatsächlich, dass Trümmerteile von einem Haus unter Umständen auch Menschen halt eben begraben haben, was sich dann glücklicherweise so nicht bewahrheitet hat im Laufe des Einsatzes.
1: Auch an Tag 6 nach der Katastrophe macht sich die Bürgermeisterin von Solms, Katharina Dislap, ein Bild.
4: Im betroffenen Gebiet haben wir im Grunde kein Haus, was nicht in irgendeiner Form betroffen ist. Sei es durch abgedeckte Dachziegel, eine Gartenhütte, Terrassen, die weg sind, Photovoltaikanlagen, die kaputt gegangen sind, eingedrückte Zäune und, und. Und ich glaube, es wird jetzt im Moment auch erst tatsächlich sichtbar, wie viele Gerüste an den Häusern stehen und wie viele Schäden in kleiner und großer Natur hier überhaupt erst aufgetreten sind.
1: Dislap geht von einem Millionenschaden durch den Tornado vergangene Woche aus. Viele ihrer Bürger sind jetzt mit den Versicherungen im Austausch und müssen das Erlebte erst einmal verkraften.
4: Es waren traumatische Erlebnisse, die in der Nacht passiert sind. Und die, die direkt betroffen sind, werden da sicherlich auch noch eine ganze Zeit mit der persönlichen, emotionalen Verarbeitung zu tun haben, betroffen sein. Was man aber sehen konnte, und das war wirklich sehr schön, es ist eine sehr große Hilfsbereitschaft da. Man hat sich in der Nacht schon geholfen.
1: Noch in der Nacht wurden Häuser zum Beispiel notdürftig direkt gegen Regen versorgt. Aber nicht nur in Solms hat das Unwetter getobt. Hart getroffen auch die Stadt Schlitz im Vogelsberg.
5: Alter, also, was ist denn das?
1: Auch diese Scheune komplett zerlegt. 175 Feuerwehrleute sind in der Nacht in Schlitz im Einsatz. Zerstört auch dieser Camper auf dem Campingplatz. Ein großer Baum ist reingekracht. Diese Bilder von letzter Woche fangen ein, wie die Superzelle entsteht. Immer wieder gibt es in Hessen Tornados. Letzte Woche erklärt HR-Wetterexperte Tim Steger das Phänomen so.
6: Tornado ist eine sogenannte Funnel Cloud, eine Rüsselwolke, die aus dem Gewitter nach unten wächst. In dem Moment, wo sie Bodenkontakt hat, ist offiziell ein Tornado entscheidend. Große Aufwinde und vor allem auch Rotation. Also in der Höhe muss der Wind anders wehen als am Boden. Und diese Zutaten führen zu Tornados. Also Tornados sind gar nicht so selten. Letztes Jahr gab es 5 bestätigte Tornados in Hessen, also 1 bis 5 pro Jahr. Das ist in Hessen normal.
1: Zum Wochenende drohen wohl wieder Gewitter. Ruven Kling ist seit dem Tornado letzte Woche nicht mehr so entspannt.
0: Und jetzt sind wir natürlich alle immer ein bisschen nervös, wenn jetzt das nächste Gewitter ansteht. Ja, also ich überwache jetzt, habe schon so eine App vom Deutschen Wetterdienst und gucke immer jetzt jeden Abend, ob da irgendwelche Meldungen kommen.
1: Bis hier in Solms alle Ziegel wieder sitzen, wird es dauern. Vielleicht eine Beruhigung für die Bewohner. Dass ein Tornado in Deutschland den gleichen Ort 2-mal trifft, ist extrem selten.
7: Monatelang wurde in Kassel über die Zukunft von Stadtkämmerer Matthias Nölke gestritten. Jetzt bleibt er überraschend im Amt. Die eigentlichen Herausforderungen beginnen jetzt erst. Die Koalition aus Grünen, CDU und SPD ist geplatzt. Die Stadt muss jetzt mit wechselnden Mehrheiten regiert werden. Und das in einer Zeit, in der schwierige Entscheidungen zum Haushalt 2027 anstehen.
8: Monatelang ging es hinter den Kulissen um sein Amt. FDP-Mann Matthias Nölke, Kämmerer der Stadt Kassel. Und dann das.
9: Wir ziehen heute den vorliegenden Antrag auf vorzeitige Abrufung eines Dezernenten zurück.
8: Die SPD macht in der Stadtverordnetenversammlung einen Rückzieher. Kämmerer Matthias Nölke behält den Posten, auf den SPD und CDU monatelang geschielt hatten. Gespräche im Hintergrund mit den Grünen als Vermittler gescheitert. Dass es so für ihn ausgeht, hat auch Nölke überrascht.
10: Weil ich habe jetzt nicht damit gerechnet. Ich dachte eigentlich, wenn 3 Parteien, die ähnlich groß sind und über eine so große Mehrheit im Parlament verfügen, dass die sich am Ende noch einig werden und dass somit dann auch eine Abwahl stattfindet.
8: Auf der Suche nach einem Ausgleich sollte sie zwischen Schwarz und Rot vermitteln. Pilar Butte, Fraktionsvorsitzende der Grünen.
11: Wir hatten während der Gespräche schon inhaltlich Kompromisse schließen können. Es hat letztendlich tatsächlich an der fehlenden

0: einer vertrauensvollen gemeinsamen Grundlage gelegen, dass es gescheitert ist.
1: Die SPD hält CDU und Grünen vor, die von ihnen besetzten Dezernate halten zu wollen und selbst leer auszugehen.
2: Also ich finde, das ist keine Gleichwertigkeit und eben nicht auf Augenhöhe miteinander arbeiten. Und das war dann so der Punkt, wo es dann eben nicht mehr weiterging.
1: Matthias Nölke bleibt zwar als Kämmerer im Amt, muss seinen Job aber unter erschwerten Bedingungen erledigen. Denn Kassel ist gerade koalitionslos.
3: Beim Haushalt stehen wir vor zwei Herausforderungen. Das eine ist natürlich überhaupt erstmal einen genehmigungsfähigen Haushalt aufzustellen. Das ist die eine Herausforderung und die andere natürlich die Mehrheit zu finden.
1: Kein Haushalt, wechselnde Mehrheiten und eine schwierige Finanzlage. Die eigentliche Bewährungsprobe beginnt für Kämmerer Nölke jetzt.
4: Und jetzt weitere Nachrichten im Überblick.
5: Auf eine Bäckerei in Lampertheim hat es anscheinend jemand abgesehen. Innerhalb weniger Tage gab es dort gleich zwei Anschläge. Am Sonntag mit Brandbeschleuniger, heute Nacht wurde geschossen. Eine Mitarbeiterin entdeckte am frühen Morgen mehrere Einschusslöcher am Gebäude. Einige Scheiben wurden durchschossen. In der Bäckerei entstand Sachschaden. Am Sonntagmorgen war vor der Eingangstür flüssiger Brandbeschleuniger angezündet worden und die Tür beschädigt. Ob die Taten zusammenhängen, ist unklar. Die Polizei ermittelt und sucht Zeugen. Das Amtsgericht Fulda schickt diesen Angeklagten für 2 Jahre und 8 Monate hinter Gitter. Das Urteil fiel 30 Jahre nach der Tat. Das Opfer war damals etwa 11 Jahre alt, der Täter Anfang 20. Er soll 1997 mit dem Kind in einem Auto auf eine Seitenstraße bei Eiterfeld gefahren sein, das Mädchen dort sexuell missbraucht und sich dabei selbst befriedigt haben. Der Prozess nach fast 3 Jahrzehnten wurde durch besondere Verjährungsregeln und Gesetzesänderungen möglich. Schon 2024 war der Mann wegen Missbrauchs an seiner Tochter zu 2 Jahren Haft auf Bewährung verurteilt worden. Mehr als 3 Millionen Menschen engagieren sich in Hessen ehrenamtlich. Rund 400 davon wurden heute stellvertretend in Wiesbaden gefeiert. Zum Fest ins Biebricher Schloss hat der Landtagspräsidentin Wallmann eingeladen. Sie würdigte die Ehrenamtlichen und dankte ihnen für ihre Arbeit. Vor Ort konnten die Gäste an einem großen Collagenkunstwerk basteln oder sich über Unterstützungsmöglichkeiten im Ehrenamt informieren.
4: EFC Nordwestkurve, Adler Frankfurt oder Bembel Adler, das alles sind Fanclubs von Eintracht Frankfurt. Jetzt gibt's einen neuen Fanclub, die Judebube. Es ist ein Fanclub von jüdischen und nicht-jüdischen Eintracht-Fans, die auch ein Zeichen setzen wollen gegen Antisemitismus im Stadion.
6: Den Fanclub Judebube habe ich gegründet, weil Judebube kein Schimpfwort ist, sondern mich mit Stolz erfüllt.
7: Ich bin bei der Eintracht und bei den Judebuben, denn ich erlebe immer mehr Antisemitismus in unserer Stadt und im Stadion. Und in beides gehört es nicht hin.
8: Ich denke, es macht unsere Stadt aus, es macht Frankfurt aus, dass wir gemeinsam leben. Wir leben gemeinsam und wir jubeln gemeinsam für die Eintracht im Stadion.
9: Klare Statements und klare Kante gegen Antisemitismus. Gestern Abend auf der ersten Mitgliederversammlung des neuen Fanclubs Judebube im Eintrachtmuseum. Wichtigster Punkt auf der Tagesordnung, das Logo. Die Entscheidung fällt auf die bildliche Verbindung vom 7-armigen Leuchter Menorah und dem Eintrachtadler. Rund 80 Mitglieder, Juden und Nichtjuden, darunter Frauen und Männer, zählt der neue Fanclub. Initiator ist Mike Kupferberg. Der jubelt gerne für die Eintracht und liebt das Gemeinschaftsgefühl.
6: Wenn sie Eintracht gut spielt, dann freuen wir uns mit ihr. Wenn sie schlecht spielt, dann schimpfen wir. Manchmal ist es auch zum Heulen. Das ist einfach Fan-Dasein.
9: Die Idee für den Club kam ihm, als er sich mit der gemeinsamen Geschichte der Eintracht und vieler Frankfurter Juden beschäftigte.
6: Ich habe tatsächlich dann eines Tages vor circa 10 Jahren das Buch von Matze Thoma gelesen, Wir waren die Judebube, und habe mir gedacht, das stimmt nicht. Der Titel ist falsch. Wir sind die Judebube.
9: Judebube und auch Schlappekicker wurde die Eintracht schon vor fast 100 Jahren genannt. Namen aus dem Volksmund, weil der Verein damals viele jüdische Förderer hatte. Zum Beispiel die Hausschuhfabrik Schneider, die von jüdischen Unternehmern geleitet wurde. Später, gerade in der Nazizeit, wurde das Wort Judebube allerdings auch Schimpfwort und die Juden aus dem Verein gedrängt. Vergessen sind diese furchtbaren Zeiten nicht. Aber die Mitglieder des Fanclubs lassen sich in ihrer Liebe zur Eintracht, wie sie heute ist, nicht beirren.
6: Ich bin der Judebub. Ich kann es nicht ändern, ich will es auch nicht ändern. Und ja, ich möchte das auch zeigen. Wir sind Bestandteil dieser Gesellschaft.
9: Sie geht wieder los, die Jagd auf Titel und Pokale. Die Judo-Bube können es kaum erwarten. Ihren Eintracht-Adlern zurufen werden sie übrigens Schalömsche und Mazeltor.
10: Zum Wetter. Der Norden und Nordosten Deutschlands liegen morgen weiter am Rande des Skandinavienhochs. Sonst liegen wir im Einflussbereich der Tiefs über Westeuropa, dazu wird es schwül. Am Donnerstag bekommen wir deutschlandweit oft um die 30 Grad. Heute Nacht regnet es bei uns in Hessen gelegentlich, später bleibt es häufiger trocken. Morgen ist es bei einer Mischung aus Sonnenschein und teilweise dichten Wolken oft schwül, vereinzelt fallen ein paar Tropfen. Am Nachmittag zeigt sich die Sonne wieder häufiger. Heute Nacht sinken die Werte auf 15 Grad am Main und auf 11 Grad in Nordhessen. Morgen werden es 22 bis 28 Grad im Flachland, auf den Bergen 18 bis 24 Grad. Am Donnerstag wird es wieder wärmer mit 26 bis 32 Grad. Bei einer Mischung aus Sonne und Wolken geht es schwül weiter. Am Abend kommen aus Westen und Nordwesten erste kräftige Schauer und Gewitter auf. Am Freitag bleibt es bei einem Mix aus Sonne, Wolken, Schauern und Gewittern schwül. Am Samstag gibt es noch einige Schauer bei nur noch 20 bis 25 Grad.
11: Mit Räumen?
12: Ja,
11: bitteschön.
13: Supermarkt, ein Ort, an dem wir ständig kommen und gehen. Aber wer sorgt dafür, dass der Laden läuft?
14: Natascha, der erste Rolli mit dem Toilettenpapier.
15: Wir öffnen Kasse 2 für Sie.
13: Beim Einkaufen will jeder, dass es schnell geht, egal wie voll es ist.
16: Weil du bist ja nur die Doofe, die an der Kasse sitzt. Mehr kannst du ja nicht so, ne?
13: Welche Arbeit steckt hinter immer vollen Regalen?
17: Dass nicht jeden Tag immer irgendwie ein anderes Chaos herrscht.
18: Jeden Tag das gleiche Chaos.
17: Richtig.
13: Wie schauen wir auf einen Job, auf den wir so sehr angewiesen sind?
19: Wir bedienen sie, vielleicht haben die das Gefühl, die sind etwas Besseres als wir.
20: Ohne die Kunden können wir auch den Laden dann eben schließen.
13: Der Kunde ist König, aber das hat seinen Preis.
21: Schauen Sie mal da.
19: Oh, genau, immer ein bisschen gucken.
13: Die hier versucht, den Wagen zu ziehen, bin ich, Malina. Ich wechsle die Perspektive, von der ungeduldigen Kundin zur Mitarbeiterin. 7 Tage lang.
22: Hallo, ich bin die Neue.
23: Kai Grasmück, hi.
24: Schön, dass Sie da sind.
13: Kai Grasmück ist der Inhaber dieses Supermarkts in Fulda, seit 14 Jahren.
22: Fühlt sich ganz aufregend an. Das fühlt sich wirklich an, als wäre das mein erster Arbeitstag.
13: Als Kundin kenne ich diesen Ort natürlich gut. Fast täglich gehe ich irgendwas in einem Supermarkt einkaufen. So richtig Gedanken habe ich mir über so einen riesigen Markt aber noch nicht gemacht. 2000 Quadratmeter Verkaufsfläche mit allen möglichen Abteilungen.
25: Ja, die Mopro, unsere frische Abteilung.
22: Das ist der Fachbegriff, Mopro.
25: Die Mopro, genau, Molkereiprodukte.
22: Sehr gut, schon was gelernt.
13: Herr Grasmück wirkt, als wäre er in seinem eigenen Wohnzimmer. Ist er quasi auch. Über 60 Stunden arbeitet er hier pro Woche. Ich hoffe, bei mir wird das ein bisschen weniger.
22: Sehr gut.
25: Jawohl.
22: Ja.
25: Einmal anprobieren.
22: Ich verwandle mich in eine Mitarbeiterin.
25: Jawohl.
22: Quasi.
13: Meine erste Kollegin, Gerda, sie ist schon am längsten im Team.
26: Ja, ich habe schon
22: gehört. Lina Hohmann, ja. Hi.
13: Mit ihr werde ich etwas erleben, das meinen Blick auf den Job total verändert.
22: So, ich bin bereit, würde ich sagen.
13: Also einchecken und los geht's.
22: Ich muss sagen, es fühlt sich jetzt schon ganz anders an, mit so einem Mitarbeitershirt durch den Laden zu laufen. Ich fühle mich jetzt schon mehr zugehörig. Ja.
13: Das heißt aber auch, ich bin mitverantwortlich, diese ganze Ware heute zu verräumen. Am besten, ohne dass was kaputt geht.
25: Putzecke mit Putzmaschine, mit Putzutensilien, also wo man wirklich, wenn was runterfällt, dass wir schnell hinlaufen können holen und können wieder wegwischen.
22: Kann ich die auch mal fahren, die Putzmaschine?
25: Ja.
22: Gut.
25: Vielleicht fällt nachher noch irgendwas runter, dann kommst du nachher noch zum Einsatz.
13: Hätte er das mal lieber nicht gesagt. Aber dazu später mehr. Diese Paletten von A nach B zu fahren, ist nämlich gar nicht so einfach.
25: Das ist die erste Aufgabe. Die Frau Hohmann geht da mit und hilft, diese vernünftig im Markt zu platzieren. Mhm.
22: Sehr gut.
13: Das mache ich mit Leo. Er ist 20 und hat hier seine Ausbildung gemacht. Jetzt arbeitet er Vollzeit im Supermarkt.
19: Ein Ticken runter machen. Runter kannst du es so machen, die Gabel. Oh, sorry. So, genau. Ah. Und dann kannst du rein.
22: So.
19: Ich würde dir auch mal empfehlen, wenn die Hubwagen So, wenn man so fährt, geht das tatsächlich leichter wie so. Oh, Vorsicht.
22: Die Orientierung. Ja, ich.
13: Was hier wo aufgestellt wird, ist kein Zufall. Es steckt ein System dahinter.
19: Bei diesen Displays guckt man immer, dass das irgendwie ein bisschen zusammenpasst. Mhm. Chips und Cola. Der Kunde, der Chips kauft, nimmt vielleicht auch eine Flasche Cola mit. Das ist der Hintergedanke dabei.
22: Gut aus. Ey, das war ganz schön nah.
19: Das war sehr gut, ja.
22: Jetzt habe ich das Ding hier abgerissen.
0: Scheiße. Sehr gut.
19: Sieht doch gut aus.
0: Top.
19: Also der läuft jetzt hier wahrscheinlich ganz gut wegen Metzgerei, Chips.
0: Das ist aber schon so ein bisschen psychologisch auch, ja, was
19: dann,
0: man
19: klar,
0: so
19: na klar, natürlich, natürlich. Das ist dann immer so Sachen, wo man sagt, da muss man schon immer ein bisschen nachdenken. Oder hat man auch die Gestaltungsfreiheit dann, ja.
13: Wenn ich aber eine Arbeit mit Supermarkt verbinde, dann ist es das Kassieren.
22: Hi. Hallo. Da. Mach euch erst. Hi, Marlina.
0: Hi.
13: Im Alltag bin ich die ungeduldige Kundin. Ich warte nicht gerne an der Kasse. Wie ist das, wenn ich dann auf der anderen Seite sitze? Kann ich damit umgehen, wenn viele Kunden am Band stehen?
0: Stresst sich das noch, wenn da jetzt so viele Leute stehen?
22: Mhm. Weil ich habe schon Stress und ich muss gar nichts machen. Ich denke,
0: alles durch, danke.
13: Sarah ist Mutter von zwei Kindern und arbeitet hier in Teilzeit, vor allem an der Kasse.
0: Seit 12 Jahren machst du das schon?
2: Ja, also seit 12 Jahren bin ich hier beim Herrn Grasmück. Mhm. Ich bleibe auch noch 12.
0: Was macht dir Spaß? Also was macht das so aus?
2: Das Team ist schon echt gut. Viele Stammkunden.
0: Kommen die dann auch eher immer wieder, weil sie einfach Lust haben, mit euch zu quatschen und so ein bisschen eher der Kommunikation wegen und gar nicht, weil sie unbedingt einkaufen müssen?
2: Da gibt es ganz viele, natürlich.
13: Wie persönlich der Umgang hier ist, überrascht mich. Ich habe Supermarkt immer mit Anonymität verbunden. Anders als beim Bäcker oder Friseur nebenan. Aber Sarah kennt ihre Kundinnen hier und weiß, was sie bewegt. Die hohen Preise zum Beispiel.
2: 10x90. Preise sind ja eigentlich auch überall dran, ne? Aber der Preissprung betrifft viele Kategorien.
0: Also ist es mehr geworden, dass Leute dann jetzt erst merken?
2: Absolut. Wir haben einmal hier die Backwarenliste. Und dann haben wir hier unsere Liste mit den PLU-Nummern.
0: Oh, da muss ich aber auch immer wissen, was ist, ne? Wenn da irgendwas kommt, was ich gar nicht kenne.
2: Das wäre nicht so schlecht, ja. Das wäre nicht so schlecht, wenn man eine Lauchzwiebel von einem Lauch unterscheiden kann. So, das ist zum Beispiel die Rewe-Banane.
13: Keine Ahnung, wie ich mir die Produkte und Zahlen merken soll, wenn ich gleich an der Kasse sitze. Bei Leo und dem Hubwagen habe ich aber langsam das Gefühl, den Dreh rauszuhaben.
19: So ein bisschen vorsichtig um die Kurve fahren.
13: Diese Fuhre wird mich aber noch die ganze Woche verfolgen.
0: Ich hab total gestoppt. Entschuldigung.
19: Alles gut.
0: Oh mein Gott.
19: Mal gucken, wie wir das jetzt hier am besten hinkriegen.
13: Ich bin gerade mal eine Stunde hier und gleich sowas.
0: Aber es ist nur eine rausgefallen. Das ist ein gutes Zeichen.
19: Ja, es sollte sehen, wie viel kaputt ist. Aber es geht eigentlich.
13: Wenn es geht eigentlich heißt, der ganze Boden ist voller Apfelwein und ich bin schuld, dann ja.
0: Scheiße.
13: Früher als gedacht kommt deshalb jetzt die Putzmaschine ins Spiel.
0: Oh, mein Herz klopft immer noch ganz schnell. Das ist ja wirklich wahnsinnig unangenehm, wenn auch noch Kunden dabei sind und so.
19: Das stimmt. Aber das war ja jetzt noch relativ in Ordnung. Das war ja jetzt ja nicht nett viel kaputt gegangen.
0: Oh.
13: Wie Leo damit umgeht, gehört wahrscheinlich hier zum Mitarbeiter einmal eins. Höflich sein, auch wenn es in einem vielleicht anders aussieht. Ich hätte mir das auf jeden Fall gerne erspart. Das einzig Gute, es sind nur 2 Dosen kaputt gegangen.
0: Naja, wie viel kosten die jeweils? Wie viel habe ich quasi dem Supermarkt jetzt minus gemacht?
19: 1,49 plus Pfand kostet eine.
0: 3 Euro Erbes.
13: Die Preise nur so überschlagen, das geht an der Kasse natürlich nicht. Jetzt tausche ich mit Sarah den heißen Stuhl.
0: Ah, es scannt von oben und unten.
2: Genau.
13: Solange ich die Ware einfach nur übers Band ziehen muss, läuft's. Halt nur langsam. Schwieriger wird's dann aber, wenn Scan nicht geht. Welche Nummer hat das Käse-Schinken-Croissant?
2: Und einfach nochmal auf Eingabe, wenn es 2 sind. Hey, perfekt.
13: Ich bin froh, dass gerade nur wenige Kunden da sind. Das wird sich aber noch ändern. Was ich schnell drauf habe, den Kassensprech.
1: Schönen Tag für Sie.
2: Tschüss.
13: Ciao. Schönen Tag für Sie. Obwohl ich das sonst nie sage, ist das automatisch aus mir rausgekommen. Irgendwie denke ich, das gehört dazu. Immer höflich sein.
1: Die meisten waren ja jetzt nett, aber es war so ein Mann da und der hat wirklich nicht Hallo gesagt und hat kaum reagiert auf das, was ich gesagt habe. Und es fühlt sich kacke an.
2: Gewöhnt man sich auch dran. Man sollte halt nicht mit der gleichen Energie zurückgeben, was man manchmal schon gerne machen würde.
1: Aber für mich drückt es ja schon so eine, ich sag mal, fehlende Wertschätzung für dich als Mensch jetzt aus.
2: Ja, natürlich, weil du bist ja nur die Doofe, die an der Kasse sitzt. Mehr kannst du ja nicht so, ne?
13: Wenn ich ehrlich bin, habe ich den Job vorher selbst unterschätzt. Wenn das Band vorliegt, hat's die Arbeit echt in sich.
1: Ich fühle mich wie als Kundin, wenn ich zu langsam einräume, nur andersrum. Die Kunden räumen schneller ein, als ich abkassiere. Aber wenn man in so einen Flow kommt, macht es auch Bock so ein bisschen.
2: Ja.
1: Ein bisschen.
13: Und die Nummer für die Gurken?
1: 111.
26: Yeah.
1: Belegt. Schönen Tag. Habe ich ordentlich einen wegkassiert.
13: Das ist ein gutes Gefühl. Aber ich bin jetzt komplett durch.
1: Wie lange machst du das am Stück?
2: Gut, am Stück kann man das so nett sagen. Aber 8 Stunden sind das.
1: Ich weiß nicht, wie lange es jetzt war, aber es kam mir wie Tage vor. Also es macht Spaß.
2: Ich kann die Runde erkennen, aber haben wir schon so spät?
1: Krass intensiv.
2: 3,04 €.
13: Endlich wird's ruhiger. Ich merke, das ständige Piepen der Kasse und die ganzen Menschen machen die Arbeit hier besonders anstrengend. Nach dem Tag brauche ich erstmal ein bisschen Ruhe. Am nächsten Tag starte ich erst zur Spätschicht. Wie ist das, verantwortlich zu sein für einen ganzen Supermarkt? Das will ich von Herrn Grasmück wissen.
25: Das ist so eine Angewohnheit. Ne? Ich kann das
1: Man halt, nimmt alles mit auf
25: den Weg. Auf dem Weg dorthin, wenn ich was sehe, muss ich einfach zugreifen. Muss dann sagen, ah, das gefällt mir nicht, das muss ordentlich geräumt werden. Wo ich dann sage, ach, nee, das geht so nicht.
13: Gefühlt lebt er wirklich für seinen Markt.
25: Und zwar hier haben wir die große Auswahl an Kabeln. Bitte, gerne. Mein Name steht über der Tür drüber. Das heißt, ich selber bin immer sehr viel vor Ort. Helfe gerne auch mit, weil mir die Arbeit einfach Spaß macht.
1: Für mich klingt das so ein bisschen nach 24/7 und das ganze Leben spielt im Supermarkt. Wie ist das so mit Familie drumherum?
25: Zum Glück das ganze Leben. Also ich habe auch die Zeit, um Urlaub zu machen, wo dann auch wir ein Abkommen haben, meine Frau und ich. Ich darf dann einmal am Tag telefonieren im Urlaub und für eine halbe Stunde E-Mails checken im Urlaub.
1: Oh, das ist aber schon viel im Urlaub, würde ich sagen.
25: Es geht. Also ganz ohne komme ich nicht zurecht, sondern ich muss das schon zwischendurch machen, weil ich auch immer wieder am Ball bleiben will und muss. Aber das alles so unter einen Hut zu bekommen, ist manchmal nicht so einfach.
13: Als Inhaber packt Herr Grasmück immer mit an. Jetzt in der frischen Abteilung. Auf dem Weg dahin kommen bei mir aber böse Erinnerungen hoch.
1: Weil ich genau den Weg gelaufen bin, als ich den Bembel umgeschmissen habe. Was weiß der Chef nicht?
25: Einmal die Milch. Einmal die Schlagsahne.
1: Oh. Saure Sahne. Schlagsahne. Da geht noch was.
13: Einräumen ist hier aber nicht nur Einräumen. Es ist vor allem Umräumen mit Blick aufs Mindesthaltbarkeitsdatum.
25: Weil sonst haben wir das Problem, es kann passieren, dass die vordere Ware natürlich abverkauft wird, das hintere bleibt stehen und es läuft bei uns in die Verluste mit rein. Lieferung ist da, ganz wichtig ist auch wieder Kühlware, gehört natürlich wieder ins Kühlhaus.
1: Das heißt, das alles ist jetzt neu?
25: Das alles ist neu, ganz genau.
1: Was ist da so? Salat?
25: Das ist jetzt alles Obst, Gemüse, genau. Ja.
13: Wird das hier auch wirklich alles verkauft?
25: 1,2% von unserem Gesamtumsatz werfen wir quasi weg. Also werfen weg, geben es an die Tafel mit.
1: Das heißt, man kauft dann lieber mehr ein und wirft was weg, als dass man zu wenig hat.
25: Es lohnt sich dann mehr. Statt dem Kunden zu sagen, haben wir nicht mehr, sind wir ausverkauft oder der Kunde kommt, wir machen ihn nicht glücklich, weil er sagt, ihr habt ja gar keine Erdbeeren da, ihr habt ja gar keine Gurken mehr da, geht der Kunde bei uns unglücklich raus und ist echauffiert darüber, dass wir keine Ware mehr da haben.
1: Dann ist das aber eher eine finanzielle, betriebliche Entscheidung als eine, ich sag mal, blöd gesagt, Umwelt- und vielleicht ethische Entscheidung, dass man sagt, lieber
22: bin ich dann weniger attraktiv als Unternehmen, als dass ich was wegschmeiße.
25: Ja. Ja. Ja.
13: Heute Abend treffe ich auch Leo wieder.
22: Magst du Spätschicht? Weil so 22 Uhr, ich weiß nicht, wann bist du dann zu Hause immer?
19: Daheim bin ich meistens so um 11.
22: Oh, okay. Und dann gehst du direkt ins Bett, oder?
19: Und dann esse ich dann noch was meistens und dann gehe ich dann auch ins Bett. Ja, dann ist man schon auch fertig so.
22: Wie ist es so mit Freunde, Familie? Weil die haben ja dann genau frei, da, wenn du...
19: Genau, das ist immer das Blöde. Wenn man dann wochenends irgendwie hier ist, dann machen deine Freunde irgendwas und so. Und dann, das ist dann schon ein bisschen blöd an der Spätschicht dann.
13: Leo steht deshalb lieber früh auf. Ich werde aber noch erleben, dass es in der Frühschicht nicht so entspannt zugeht.
22: Merkst du, dass jetzt abends andere Leute da sind als so vormittags, mittags?
19: Definitiv, ja. Abends hat man eher dann doch kleinere Einkäufe im Schnitt. Also es kommen dann abends eher Leute, die noch kurz was brauchen, eben kurz was zu trinken holen.
25: Ja.
22: Ich habe das Gefühl, also es wird so ganz entspannt. Also relativ, es hat so entspannt, eine ganz besondere Atmosphäre. Also es ist schon anders als heute Mittag zum Beispiel.
19: Ja, ja.
13: So ein komplett leerer Supermarkt fühlt sich total surreal an.
22: Wo gehört der Saft hin?
13: Aber endlich mal in Ruhe einrollen. Ich genieße das, ohne die vielen Menschen und ständige Beschallung.
25: Also, zuschließen, das Schließgeräusch gibt. Ja, perfekt. Das ist das Geräusch, wenn ich habe.
22: Ab weg. Das ist Feierabend. Schönen Feierabend euch, danke.
13: An meinem dritten Tag ist der Weg schon fast ein bisschen Routine. Ich kenne die Gesichter, mein Team. Heute soll ich Ute beim Einräumen helfen. Sie ist Chefin vom Auspackteam.
3: Mit Räumen?
22: Ja.
3: Bitte schön.
22: Wohin?
3: Beim Reis. Hinten links oben.
22: Ja.
3: Genau. Damit das Alte erst verkauft wird und das Neue dann ist auch beim Reis.
22: Wie kriege ich das auf?
3: Manchmal steht es drauf.
22: Ah, super. Ja, wer lesen kann, ist klar ein Vorteil. Und das Neue kommt jetzt hinten ran, ne? Wegen Haltbarkeit und so.
13: Hier zählt vor allem eins, Geschwindigkeit. Dafür darf man aber nicht lange überlegen, wo was hingehört.
22: Hast du so Eselsbrücken, um dir zu merken, wo die Sachen sind?
5: Das weiß ich einfach.
22: Okay. Wie lange hat es gedauert?
5: Das, wenn man das immer auspackt, das weiß man dann. Geradeaus sind die Gefrierbeutel.
13: Das klingt so einfach, aber 30 Sekunden später muss Ute mir wieder helfen.
22: Okay. Das, ist jetzt die, das sind die, genau.
5: Und genau. Die kann man nach hinten, genau. Also das, da brauchen wir ja nicht.
22: Ach so,
5: nach
22: Datum.
5: Genau. Die haben wir und dann einfach
22: ja,
5: die,
22: Sinn.
5: Die einzelnen.
22: Okay, okay, sehr gut. So. Ich merke, ihr habt alle einen ganz schönen Schritt drauf. Und wie lange dauert so ein vollbepackter Rolli?
5: Eine Stunde. Kommt drauf an. Was drauf? Eine große Sache. Also wie Chips oder so, das geht ja jetzt schnell.
22: Ja, und davon kommen ja zig irgendwie am Tag an.
5: Heute das ist 34 schon, Stück.
22: Boah. Wie schnell wird das langweilig, das Einsortieren,
5: gar
22: Aussortieren?
5: Nicht. Also mir gar nicht.
22: Ja?
5: Ablauf ist manchmal anders. Klar, die Ware ist immer gleich, aber trotzdem ist es immer doch irgendwie anders.
13: Ute ist gelernte Einzelhandelskauffrau. Pause vom Job hatte sie nur vor Jahren wegen ihrer drei Kinder. Das ist häufiger so in ihrem Team.
5: Ja, meistens Hausfrauen und Mütter suchen wieder mal eine Studentin oder so. Ne?
22: Und ist das so, dass, wenn, weil du sagst Hausfrauen, dass die Frauen das machen, weil sie das wie du gelernt haben und quasi nur Pause gemacht haben? Oder die wirklich eigentlich was anderes gelernt haben und das machen, weil es möglich ist?
5: Das ist unterschiedlich. Also manche, ne? Manuela? Ja. Ja. Hast du das gelernt? Nee, ne?
11: Gelernt habe ich es nicht.
5: Und warum machst du das jetzt hier?
11: Weil mir das Spaß macht.
5: Also mir macht es auch noch Spaß.
11: Ja.
5: Okay. Immer rumwuschpeln.
11: Genau.
22: Ja, ihr seid sehr wuselig unterwegs als Abteilung.
11: Ja, ja.
5: Ja. Wir wollen ja auch fertig werden dann, ne? Irgendwann immer.
13: Das sind wir jetzt. Nur noch die Rollwagen müssen weggestellt werden. Und da merke ich noch mal, wie viel Power in Ute steckt.
5: Ich werde von unten. Ich greife immer von hier unten rein.
22: Das ist ja sauschwer. Das sah so einfach aus bei dir.
5: Genau, und dazwischen Boden wieder rein.
22: Das hält schon auch fit, ne? Wenn man das jeden Tag macht.
5: Ja. Aber die Knochen tun manchmal auch weh dann.
22: Ja, kann ich mir vorstellen. Ja.
13: Bei mir ist das jetzt schon so. Ich muss mich mal setzen. Das mache ich mit Marktleiter Alex im Büro. Er hat die Übersicht und bestellt die Ware. Teilweise Monate im Voraus.
4: Weihnachten bestellt. Das ist bestellt. Gewürzspekulatius. Die Hohlfigürchen sind bestellt. Also diese Lebkuchenhäuschen, Lebkuchen an sich. Das ist alles schon bestellt.
22: Wie ist es für dich, dich so doll und frühzeitig damit so ganz anderen Sachen zu beschäftigen, die man im Alltag jetzt so gar nicht mitbekommt?
4: Für mich ist das Alltag.
13: Genauso wie die Zahlen im Blick zu haben.
22: Wie viele Menschen kommen so und kaufen hier ein? Jetzt so in einem Monat?
4: Okay, also im Monat Mai, da habe ich hier auch meine Auswertung, waren bei mir in Fulda 62.636 Menschen einkaufen.
13: Die geben natürlich ganz unterschiedlich viel Geld aus. Ich frage mich, wie viel Umsatz macht so ein Supermarkt? Ob er mir das sagen darf, weiß Alex nicht. Deshalb fragen wir den Chef.
22: Herr Grasmück, bitte ins Büro.
4: Das hat man jetzt gehört. Hallo. Hi. Mir wurde gerade die Frage nach Umsätzen gestellt.
7: Was?
4: Umsatz. Wochenumsatz, Tagesumsatz.
7: Nein.
4: Nein.
22: Nein. Okay. Nein.
13: Geschäftsgeheimnis. Dafür darf ich aber bei der Kassenabrechnung dabei sein. Das heißt, abgleichen, was nach den Einnahmen heute drin sein müsste und was beim Wiegen tatsächlich in der Kasse ist.
4: Das Geräusch ist gut, weil das heißt, die Kasse passt.
13: Eigentlich nur Routine, auch für Gerda. Sie ist nach 8 Stunden an der Kasse, kurz vorm Feierabend. Und jetzt das.
4: Hoffentlich passt die Kasse jetzt auch.
22: Wirklich nicht? Oh, wie viel fehlt?
8: 10 Euro.
22: Oh.
4: Was?
13: 10 Euro fehlen. Eigentlich kann das nicht sein. Also wird nochmal nachgezählt.
22: Und?
4: 102 Euro.
8: 102 Euro jetzt sogar.
22: Das heißt, es hätten jetzt 2960 Euro sein sollen,
8: ja,
22: sind aber nur 2857. Was machen wir jetzt?
13: Da hilft auch Weiterzählen nichts. Ich kann den Stress verstehen. Wenn das bei mir passieren würde, wäre ich total fertig.
8: Kann ich es nicht erklären.
13: Jetzt muss Alex als Marktleiter durchchecken, ob das Geld doch schon im Tresor ist. Die letzte Option.
4: Tresordifferenz von 105 Euro. Also das Geld, was in der Kasse gefehlt hat, ist im Tresor aufgetaucht.
22: Oh ja.
13: Zum Glück.
22: Doch nicht weg.
4: Doch nicht weg.
22: Und zu Gerda direkt anrufen und ihr sagen, dass sie
4: ja
22: sich entspannen kann.
13: Aus der eigenen Tasche hätte Gerda das Geld wohl nicht zahlen müssen. Nur wenn man gezieltes Fehlverhalten nachweisen kann, wird's kritisch.
8: Schönen Feierabend.
13: Trotz der Anstrengung haben die ersten Tage auch Spaß gemacht. Morgen soll ich aber bei der Metzgerei im Supermarkt helfen. Dabei esse ich seit meiner Kindheit kein Fleisch. Ich weiß nicht, wie das werden soll. Für diesen Einsatz bekomme ich ein neues Outfit, inklusive Schürze.
22: Aus der Metzgerei.
13: Und dann geht's zusammen mit Arnold direkt los. Zu meiner Freude erstmal mit Wurst-Käsesalat. Das ist zumindest nur teilweise Fleisch.
22: Hast du für dich jetzt da noch die Vorstellung, das ist oder war mal ein Tier oder ist es für dich so völlig?
12: Ich weiß, wo es herkommt. Also ich selber als Metzger erkenne auch an dem Stück Fleisch, hatte das Tier Stress. Und nur ein Tier, was sich wohlfühlt und glücklich ist, entwickelt auch eine ordentliche Fleischstruktur und
22: die dann lecker ist am Ende.
12: Ja, genau.
13: Für mich ist das alles hier sehr befremdlich. Trotzdem muss ich die Wurst jetzt schneiden.
22: Ich muss es nicht anfassen. Das ist ganz angenehm.
12: Ja, wir haben ja auch noch Handschuhe an.
22: Das stimmt.
12: Schon öfter gemacht, oder?
22: Nee.
12: Klappt doch super.
22: Danke.
13: Sobald Arnold am Werk ist, geht's aber ungefähr 10-mal so schnell.
12: Jetzt kannst du mit beiden Händen das Dressing schön unterheben.
22: Boah, es fühlt sich kalt an.
12: Kommen Sie nicht ganz vorne in die Theke, da wirst du wahrscheinlich nicht so gut rankommen.
22: Mhm.
12: Vorne mit rein.
22: Oh, in dem Licht sieht er jetzt ganz anders aus. Irgendwie, also man sieht sie auch so ein bisschen, das Licht ist so ein bisschen rötlich, ne? Warum ist das so?
19: Das sind spezielle Fleischlampen, die lassen das einfach ein bisschen mehr leuchten alles.
22: Okay, das heißt, es ist so ein
19: unter normalem Licht, genau. Unter normalem Licht würde alles ein bisschen grauer aussehen. Okay. Und nicht zu lebendig.
13: Jetzt geht es an richtiges Fleisch, nicht verarbeitet.
22: Ganz viel Fleisch.
19: So.
22: Oh.
19: Das ist unser
22: Wurst. Wie viel Grad ist das?
19: Das sind jetzt 5 Grad.
13: So roh habe ich sowas noch nie angefasst. Und in mir sträubt sich eigentlich alles dagegen.
19: Fleisch. Schweinerücken. Ohne Knochen. Nennt man auch Schweinelachs. Ja. Umgangssprachlich. Mhm.
22: Ja.
19: Würde ich dir übergeben.
22: Oh Gott. Wie viel Mal machst du das jetzt schon?
19: Boah, das kann ich nicht zählen. Jetzt müssen wir das aber noch vorbereiten, weil manchmal haben wir, kann das sein, dass da irgendwo Knochensplitter, Sehnen und sowas dran ist. Das müssen wir erstmal wegparieren.
22: Was ist das jetzt genau?
19: Das ist die Sehne. Und die ist halt wirklich, also lässt sich einfach nicht so schön kauen, die kommt weg.
22: Boah, das Durchschneiden fühlt sich ganz falsch an. Das ist jetzt
19: immer auf die Gleichmäßigkeit achten.
22: Ich muss sagen, das ist schon sehr anders jetzt als die Wurst zu schneiden, weil man so richtig beim Schneiden.
19: Es gibt halt auch mehr nach.
13: Fast geschafft. Jetzt muss nur noch mariniert werden.
22: Okay.
19: 140 Gramm kannst du da dran machen.
22: Also jetzt bin ich sehr froh, dass ich Handschuhe anhabe, muss ich sagen. Das würde ich ungern mit bloßen Händen machen. Und die sind jetzt so für einen Grill oder so?
19: Genau. Grill oder für die Pfanne. Immer schön gefächert. Quasi alle reinschichten.
13: Ein bisschen stolz auf das Ergebnis bin ich schon.
22: Okay. Ja, fügt sich gut ein, würde ich sagen.
19: Ja.
22: Sieht man nicht, dass es die Praktikantin gemacht hat.
19: Auf keinen Fall.
6: Ich hätte noch mal 2 so Steaks, ne? Den war
7: ich über.
6: Ja.
7: 2 Stück?
22: Die habe ich mal mariniert.
19: Mission erfüllt.
22: Jetzt war der ja sehr nett und höflich.
19: Mhm.
22: Das ist wahrscheinlich nicht immer so, ne?
19: Ja, leider haben wir auch Momente, wo ich dann wirklich an der Menschheit zweifle. Die werden unverschämt, persönlich, greifen einen an.
22: Und wie ist das für euch, wenn ihr irgendwie so ein bisschen blöd behandelt werdet, gefühlt wie nur so niedere Arbeitskräfte gefühlt?
19: Ja, kann ich auch manchmal nicht nachvollziehen, weil die Leute wollen ja auch mit Respekt behandelt werden. Ich sag mal, der Kunde ist König, ja, und wir bedienen sie, vielleicht haben die das Gefühl, die sind etwas Besseres als wir. Moin!
22: Hallo!
13: Mal die Perspektive wechseln, wie ich hinter die Theke. Das hilft.
22: So?
19: Genau. Schön gleichmäßig. Super. So, bitteschön.
22: Gerne.
19: Schönen Tag dir.
22: Ciao.
19: Ciao.
22: Das ist aufregend. Wenn ein Kunde da steht, hat man Druck. Aber ich habe zumindest so ein bisschen eine Berührungsangst abgelegt heute. Das ist fühlt sich ganz gut an.
19: Das freut mich wirklich sehr.
22: Dann machen wir Feierabend jetzt.
19: Mit Zeit?
22: Ja. Danke euch.
19: Sehr gerne.
22: Ciao.
19: Ciao.
13: Morgen steht mein letzter Tag an. Mein Wecker hat um 5 Uhr geklingelt. Nicht meine Zeit.
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13: Meine Arme tun weh vom ganzen Sortieren diese Woche. Aber hilft nichts. Die erste Lieferung ist schon da.
10: Moin.
13: Ute steht seit fast 13 Jahren jeden Morgen so früh auf. Ihr macht das offensichtlich nichts aus. Aber ich merke ihr schon an, sie hat Druck. Der Wert von so einem vollen LKW ist sehr hoch.
10: Es kommt auf die Spritosen drauf an, also so 50.000, 60.000. Bestimmt das erste Mal. Denke ich schon. Muss der auch hier rein oder raus?
13: Innerhalb kürzester Zeit sortiert Ute die Ware. Aber ein Wagen fehlt.
10: Natascha, der erste Rolli mit dem Toilettenpapier, da wo die Kisten drauf waren.
22: Was ist jetzt das Problem, Ute?
10: Ich habe besser einen Rolli nicht abgepiepst.
22: Oh.
10: Und den suche ich jetzt. Dadurch, dass das immer. Aber er hat alle eigentlich. Also muss er da sein. Oh, das ist er ja. Das ist er ja. Oh, dann habe ich alle. Dann was? Dann haben wir es gefunden.
22: Sehr gut.
10: Zum Kaffee.
22: Gut.
13: Leider nicht für mich. Könnte ich jetzt gut gebrauchen.
22: Frühstückst du was vor der Schicht, bevor du herkommst?
10: Nein, ich trinke daheim nur was,
7: Und dann kann morgens nicht so viel essen.
22: Und gibt es dann irgendwann so Frühstückspause bei euch?
7: Ich mache so gegen 10 meistens.
22: Oh, ist aber ein langer Weg.
7: Nee, aber das geht ja. Man hat ja was zu tun. Ne? Von daher ist das auch schon Gewohnheit. Von daher passt das schon.
22: Also ich habe jetzt schon Hunger, ehrlich gesagt.
13: Statt was zu essen, räume ich hier eine Kiste nach der anderen aus. Nach mehreren Tagen habe ich zumindest eine Routine und kann das Team jetzt mehr verstehen. Ich habe Ehrgeiz entwickelt und will es einfach ordentlich machen.
22: Ich will, dass du mein Werk begutachtest.
7: Okay. Ja, hier musst du dann immer, dass es zweimal ist, dass schön voll ist, ne? Du musst schon ein bisschen.
22: Es ist früh morgens.
7: Das ist keine Ausrede. Wenn du Frühstück hast, dann nicht. Ja, aber sonst schon ordentlich.
22: Danke.
7: Perfekt.
13: Ich habe das Gefühl, ja. Ute sieht mich jetzt genau. Ein kleines bisschen als Teil ihres Teams. Ich bin müde, meine Füße tun weh. Aber ich nehme viel mit von der Woche. Wenn ich ab jetzt durch einen Supermarkt laufe, werde ich nicht nur die Regale mit ganz anderen Augen sehen. Ich weiß, welche Arbeit dahinter steckt, wie viel im Supermarkt zu tun ist und wie wenig Kunden diesen Job sehen und wertschätzen. Und mit ihm die Menschen, die ihn machen.
22: Ute, hattest du eine Pause inzwischen?
7: Ich mache jetzt Pause. Ich gehe jetzt in die Pause. Fast.
22: Wahnsinn. Super. Danke dir.
13: Zeit, mich von Ihnen zu verabschieden.
22: Danke euch für die Einblicke.

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2: Er führt ein Unternehmen im schwäbischen Balingen mit über 4.000 Mitarbeitern weltweit. Als Donald Trump im Frühjahr den Handelsstreit beginnt, muss er jeden Tag neu rechnen.
3: Ja, es ist wirklich teilweise nicht mehr kalkulierbar.
2: Sie pendelt im E-Porsche im Odenwald, zu ihrer Firma in Waldbrunn. Im Ausland sucht sie Mitarbeiter, zu Hause aber Krisenstimmung.
4: Die deutsche Wirtschaft ist im zweiten Quartal stärker geschrumpft als angenommen.
5: Nicht überreagieren, Panik bringt auch nichts.
2: Einen Porzellanhersteller in Thüringen werfen die Gaspreise aus der Bahn. Als der Bundeskanzler Hoffnung weckt, hofft er mit.
6: Hier verändert sich langsam etwas zum Besseren. Es geht voran.
2: Aber stimmt das auch?
7: Wir sind kämpferisch.
2: Und genervt. Ein Maschinenbaubetrieb in Lübeck am Tag vor seiner internationalen Hausmesse. Kuchen für die Kundschaft. Ob sie treu bleibt?
8: Die Zollankündigung von US-Präsident Trump löst weiterhin weltweit Turbulenzen aus.
9: Was Trump da abzieht, findet man eigentlich gar keine Worte mehr dafür.
2: Aber vielleicht ja neue Kunden, hofft der Chef der Firma. Warum nicht in Japan? Und dann ist da noch das Pfälzer Weingut, das bisher eher vom Wetter abhing, sagt die Winzerin. Fünf Firmen zwischen Bundespolitik und Zollkrieg.
10: Und als dann diese 200% im Raum standen, da war wirklich jeder schockiert.
2: Von den Unternehmern, die wir für diesen Film vom Frühjahr an begleiten, ist Andreas Kraut eher der Klassiker. Firmenchef in fünfter Generation, Chefetage, Vorzimmer. Was liegt an, was ist dringend, was muss weg? Pizerba stellt unter anderem Lebensmittelwagen für Supermärkte her. Eine Marke mit langer Tradition. In gut 120 Ländern ist das Familienunternehmen vertreten. Das Wichtigste, was im Balinger Stammwerk vom Band geht, hat 4 Mickey-Maus-Ohren. In einem Metallriegel, der dafür sorgt, dass es egal ist, wo genau das Obst auf der Waagschale liegt.
11: Das ist eigentlich das Herzstück der Waage und kommt eben zu 100% aus dem Hause Pizerba und das in Deutschland.
2: Das erste Meeting. Zugeschaltet ist Jeffrey Roberts aus den USA, den wir später im Jahr noch treffen werden. Es geht um Chaos in den Handelshäfen wegen Donald Trumps Zöllen.
12: Die Situation dort ändert sich ständig. Unsere Einfuhren werden zwar nicht mehr zurückgehalten wie anfangs, wir bekommen sie nun recht zügig durch und geben die Daten weiter, so schnell wir können.
11: Wir können reagieren, aber bevor wir das tun, wollen wir erstmal noch abwarten und analysieren, was sind jetzt wirklich die mittel- und langfristigen Konsequenzen. Und nicht jetzt reinspringen und wenn dann Trump oder wem auch immer nächstes Jahr was anderes einfällt, dann wieder zurückspringen müssen.
2: Zeitgleich verfolgt der Vorstand die Bundespolitik. Das beschworene Wir-Gefühl der Koalition, wird es halten?
11: Fallen die Energiepreise wirklich? Wann passiert es überhaupt? Wie sind die Arbeitsbedingungen in Deutschland, um hier auch zu bleiben? Ja? Dass alle gemeinsam sagen, jawohl, das ist unser neuer Weg und den gehen wir auch gemeinsam.
2: Der Kosten wegen hatte Pizerba vor Jahren einen Teil der Fertigung nach China verlagert. Doch auch aus Balingen gehen Güter in alle Welt. Und an Abnehmer wie den Maschinenbauer Greif Velox in Lübeck. Unser nächster Mittelständler, der hofft, dass der Bundeskanzler Wort hält.
13: Ich möchte, dass Sie, liebe Bürgerinnen und Bürger unseres Landes, schon im Sommer spüren, es geht voran.
2: Greif Velox lädt heute zu einer internationalen Firmenmesse. Außendienstler mitgezählt, arbeiten hier 150 Beschäftigte. Auch der Maschinenbauer liefert in die USA, vor allem über Partner. Nun wächst die Sorge, dass wegen der Zölle womöglich Endkunden abspringen.
7: Wir alle wissen nicht, wo das in den nächsten Wochen und Monaten hinführt. Und somit führen wir das Unternehmen im Moment sehr stark zu solchen Themen auf Sicht. Das bedeutet.
14: Ja, was sehen Sie denn?
7: Ja, genau. Das bedeutet, wir müssen damit umgehen. Wir bewerten das für uns. Was bedeuten zum Beispiel Zölle für unsere Wettbewerbsfähigkeit in den USA?
2: Die Betriebsmesse ist hier ein Highlight des Jahres, auch für die US-Partner. Vielleicht helfen ja Ihre Rezepte, dass Sie Lübeck gewogen bleiben.
9: Ja, und dann mache ich natürlich den Lieblingskuchen von meinen Kollegen.
14: Welcher ist?
9: Der Apfel-Marzipankuchen.
2: Backen gegen Handelszölle, schön wär's, sagt sie.
9: Was Trump da abzieht, ist, ja, findet man eigentlich gar keine Worte mehr dafür, definitiv.
2: Auch die Partner, die Geschäftsführer Sebastian Pohl begrüßt, arbeiten derzeit auf Sicht. Denn sie wissen nicht, welche Preisaufschläge am US-Markt durchsetzbar sind.
15: Wir müssen die Zölle an die Endkunden weitergeben, sonst verdienen wir selbst nichts mehr. Aber wenn wir deshalb die Preise erhöhen, geht unser Geschäft womöglich zurück.
2: Das Paradeprodukt der Firma ist eine Anlage, die feinkörnige Güter in Papierbeutel füllt, etwa für die chemische Industrie. Als möglicher Ersatz für Amerika hofft Pohl auf das Asiengeschäft und auf einen Fachtermin in Tokio.
7: Ich werde sprechen auf der Jahrestagung der japanischen Papiersackhersteller. Der Markt in Japan ist ungefähr 1 Milliarde Säcke groß im Jahr. Ja. Vergleichbar mit Deutschland. Und da gibt es eine Jahrestagung. Und auf dieser Jahrestagung bin ich eingeladen, diese Technologie den Herstellern zu erklären.
2: Auch bei den Beschäftigten sind die Zölle und die Bundespolitik Thema. Und die neue Bundeswirtschaftsministerin hören wir. Schon wegen ihres Tons.
16: Ja, ist mal ein angenehmer Ton. Ne? Also würde ich sagen, das, was man sich eigentlich wünschen würde von Politikern, dass man nicht nur immer auf das eigene Ego, sage ich mal, guckt und quasi sich gegenseitig nur beschuldigt, immer das Schlechtere zu sein und immer die schlechtere Arbeit zu leisten, sondern dass man einfach mal vielleicht das gemeinsame Ziel im Auge hat.
2: Auch hier fiel der Amtswechsel im Berliner Ministerium als ungewöhnlich auf.
17: Gab es von der CDU im Wahlkampf harte Kritik? Kommt nun Lob von der Nachfolgerin.
18: Sie mussten Entscheidungen treffen, die nirgendwo vorgedacht waren. Und sie haben dazu beigetragen, dass dieses Land durch diese Krise kam. Dafür Ihnen allen meinen höchsten Respekt, meine Anerkennung.
19: Hatten Sie sich vorgenommen, den Ton zu ändern?
18: Mir war wichtig, dass die Mitarbeiter und allen voran der damalige Chef, mein Vorgänger Robert Habeck,

0: diese Würdigung auch von mir persönlich hören. Und es tut, glaube ich, auch dem politischen Klima gut.
1: Merz sagte, früh im Sommer wird man den Stimmungsumschwung schon spüren. War das riskant? War das zu kühn?
0: Als früherer CEO würde ich sagen, man muss schon eine positive Vision in den Raum stellen, kommunizieren und nicht nur in Negativszenarien arbeiten, sonst macht ja keiner mit. Also wenn ich in einem Unternehmen eine Veränderung haben will, dann darf ich nicht sagen, wie schlimm und schrecklich alles wird, sondern muss man was Positives in den Raum stellen, wo man aus dem Tal der Tränen dann so hinkommt. Insofern war es richtig und es ist richtig, ein positives Bild, auch Optimismus in den Raum zu stellen, weil unser Land ja viel kann.
2: Vom Tal der Tränen kann man im Porzellanwerk Kahla in Thüringen viel erzählen. Einst volkseigener Betrieb mit rund 2000 Mitarbeitern, zwei Insolvenzverfahren. Zuletzt ein neuer Eigentümer, der mit 120 Mitarbeitern einen Neustart versucht. Manche von ihnen holt er sogar aus der Rente zurück.
3: Ich war ein Jahr zu Hause und ich habe sie gefragt, ob ich wieder ein bisschen arbeiten würde. Und da habe ich gesagt, ja.
2: Dann explodieren wegen des Ukraine-Kriegs die Gaspreise. Die Öfen zu befeuern kostete hier mehr als Löhne und Sozialabgaben. Vom Rohmaterial angefangen kommt alles aus Deutschland, versichert Eigentümer Daniel Jeschanowski. Mit einer Ausnahme, die für alles gilt, was Henkel hat. Denn die kommen aus Tschechien, sagt er uns, auf Paletten mit jeweils 15.000 Stück.
4: Das ist ein komplett manueller Prozess.
5: Ja.
4: Und da schlagen tatsächlich die Lohnkosten als Bestandteil der Gesamtkosten so brutal durch, dass wir das mit dem deutschen Mindestlohn nicht hinbekommen.
2: Die Öfen brennen bei 1200 Grad. Jedes Hochfahren ist teuer. Doch effizientere Arbeitsschichten halfen beim Sparen.
6: Also wir fahren unseren Betrieb komplett anders als vor 5 Jahren. Also wir haben unseren Gasverbrauch halbiert. Und diesen Impuls hätte es ohne die Verteuerung auch nicht gegeben.
7: Das klingt ja nicht so, als würden Sie jammern.
6: Nein, aber das ist auch etwas, was wir uns auf die Fahnen geschrieben haben, dass wir das nicht tun.
2: Trotzdem ist das Tal noch nicht durchschritten, erfahren wir. Ganze Produktionsstraßen liegen still. Und bis zu den Weihnachtsbestellungen ist es noch lange hin. Im Herbst wollen wir wiederkommen. Ob es Kahla dann noch gibt?
4: Also im Best Case finden Sie eine Firma, wo Sie tatsächlich die Öfen in Betrieb sehen. Im Worst Case müssen wir darüber nachdenken, wie wir tatsächlich in Zukunft noch produzieren.
2: Wir sind in allem gut, sagt Jeschanowski, nur nicht in allem schnell genug. Neue Maßgabe, Online-Bestellungen direkt ab Werk, mit Versand noch am gleichen Tag. Und das möglichst sicher verpackt. Der Hersteller der Sicherungsbänder ist ein Mittelständler im Odenwald. Unsere nächste Verabredung.
8: US-Präsident Trump droht mit neuen Zollerhöhungen, diesmal von 50%.
2: Simone Mosca hat sich in einem Interview Luft verschafft. Wie ein Unternehmen steuern, wenn nichts mehr verlässlich ist, von den Zöllen bis zu Klimazielen? Nachhaltigkeit gehört im Mosca-Vorstand zu ihrem Ressort.
9: Wir machen Nachhaltigkeit und Sustainability nicht erst seit 3, 4 Jahren, seit wir es im Endeffekt müssen. Wir haben damals 2007, 2008, da hat es nur noch nicht Sustainability geheißen, aber wir haben damals schon gerade aus den Kunststoffthemen raus ganz viele innovative Themen entwickelt. Und ich sehe da drin eigentlich auch einen Wachstumspfad für Mosca.
2: Ein Pfad, der auch das Waldbrunner Stammwerk lange wachsen ließ. Doch nun ist die Belegschaft großteils in Kurzarbeit, weil europaweit Aufträge fehlen. Wenn man so will, machen die Mosca-Mitarbeiter mehr aus Plastik, indem sie für ihre Kunden weniger davon verwenden. Etwa bei schmutzabweisenden Folien für Transportgut.
9: Jetzt sind wir gerade ein, der spart im Jahr an die 60.000, 70.000 Euro, nur weil er die Verpackung angepasst hat, das Verpackungsschema, und weil er eben jetzt eine andere Folie verwendet, die auch ausreicht.
2: Das Kernprodukt des Hauses entsteht hier aus recyceltem Plastik, sogenannte Umreifungsbänder, die jede Palettenladung sichern. Um an US-Standorten mehr davon zu produzieren, müsste Mosca millionenteure Fertigungsanlagen in die USA einführen. Die aber wären nun neu zu verzollen.
9: wenn da jetzt auf einmal 25% Zoll draufkommen. Also das ist schon gewaltig. Wie sehr verteuert sich dann wirklich auch dieses Produkt, das ja dann am amerikanischen Markt verkauft werden soll? Kann ich es dann überhaupt noch verkaufen? Wie stehe ich in Konkurrenz zu anderen Produzenten? Wo produzieren denn die? Kommen bei denen auch Zölle drauf?
2: Wie sich die deutsche Politik ändert, beschäftigt Moskau nicht weniger. Wie klimafreundlich soll unsere Wirtschaft künftig sein? War auch hier eine Zeitenwende nötig? Oder wäre das die falsche Richtung?
9: Ich fand es jetzt auch gut, dass man sich im Koalitionsvertrag darauf geeinigt hat, dass man das Thema Klimaschutz schon auch als wertig hält. Das hätte ja auch passieren können, dass man manche Themen komplett wieder rausstreicht. Weil ich glaube, das können wir uns einfach alle nicht erlauben. Die Frage ist,
1: Was ist dann die Zeitenwende?
9: Naja, vielleicht, dass man es nicht ganz so ideologisch betreibt.
1: Was war in dem Fall ideologisch?
9: Dass man manche Sachen übertrieben hat. Mhm. Ich glaube zum Beispiel gerade auch mit dem Heizungsgesetz, das ging komplett nach hinten los, weil man den Bürger nicht mitgenommen hat, sondern man hat ihn bevormundet.
2: Ein Ortswechsel noch, bevor das Frühjahr endet. Nach Forst an der Weinstraße zur Winzerfamilie Lukas. Saisonkräfte eingerechnet beschäftigt sie je nach Bedarf zwischen 10 und 30 Mitarbeiter. Eine der ersten Arbeiten in den Rebstöcken ist das Fixieren der Triebe, damit sie in den kommenden Monaten so wachsen, wie sie sollen.
5: Das Laub, das Sie hier sehen, ist das Laub der Rieslingtraube. Das ist unsere wichtigste Traube, die wir hier in Forst haben. Und der Riesling ist eine sehr anspruchsvolle Lage, die eben auch wirklich super Bedingungen braucht.
1: Was macht denn eine Spitzenlage zur Spitzenlage?
5: Das sind einmal die kleinklimatischen Bedingungen, also die Sonneneinstrahlung, der Wind oder auch der Schutz vor den Westwinden, vor diesen kühlen Winden. Und dann ist es eben auch der Boden. Um einen wirklichen Spitzenwein zu machen, musst du eben auch sehr viel Handarbeit leisten, musst die Rebe gut pflegen. Es ist wie bei dem Garten. Der Weinberg braucht jeden Tag seinen Herrn.
1: Der merkt das.
5: Ja, der merkt das.
2: Was die Weinwirtschaft merkt, ist weniger angenehm. Die Kunden sind sprunghafter geworden. Der Klimawandel setzt auch Rebstöcken zu. Der Mindestlohn verteuert die Saisonkräfte. Dazu kämen Auflagen für alles Mögliche in ihrem Wein- und Hotelbetrieb, oft von mehreren Behörden, nicht alle gleich nett. Da wünsche man sich als Mittelstand schon mal mehr Wertschätzung.
10: Die Winzerschaft zeigt einen sehr großen Einsatz in all diesen Dingen, in Erhalten der Naturlandschaft, in der Bewirtschaftung, wie man es für die Zukunft tun sollte. Natürlich ganz wichtig auch der Glyphosatverzicht. Das sind Dinge, die werden ja ganz eindeutig berücksichtigt. Aber wichtig ist, dass man nicht immer wie so ein Angeklagter angesprochen wird.
11: Man muss auch den Menschen wieder ein bisschen mehr vertrauen. Also erstmal vertrauen, später kontrollieren, nicht umgekehrt. Das würde Sinn machen. Und ich glaube, das könnte auch helfen.
2: Zum Familienbetrieb gehört auch ihr Sohn Philipp, der sich gerade um den Verkauf kümmert und deshalb auf Reisen ist.
10: Wie war es in Dänemark?
12: Sehr gut, waren zwei super schöne Veranstaltungen und haben wirklich weinbegeisterte Leute getroffen. Vor allem am Donnerstagabend.

0: Spenden einfach diesen Auftrag nicht abrufen könnten. Und als dann nach 2, 3 Wochen wieder neue Meldungen kamen, dass die Zölle reduziert werden sollten, hat der Importeur sofort reagiert und hat gesagt, 3 Tage später kommt die Spedition. Dann ist noch das Wochenende dazwischen. Und es war dann tatsächlich so, der Container fuhr in den Hof. Ich habe den Zoll angerufen, habe gesagt, bitte, der Container fährt in den Hof. Wir brauchen die Papiere. Und dann hat die Dame freundlicherweise nur gesagt, 10 Minuten. Und das war die große Erlösung im Prinzip, wo wir gesagt haben, und wie er dann aus dem Hof fuhr, dann denkst du, du hast jetzt das Heulen, Gott sei Dank.
1: 5 Mittelständler. Wie sehr stehen Ihre Erfahrungen für die Wirtschaft insgesamt? Wissenschaftler des Münchner IFO-Instituts messen monatlich sowohl die Erwartungen als auch die tatsächliche Lage von Betrieben.
2: Ja, wir sind zu langsam.
1: Zuletzt sorgten Pandemie, Energiekrise und Inflation dafür, dass die blaue Kurve der realen Lage stetig abfiel. Die beiden Linien darunter bilden eher die Erwartungen und Hoffnungen ab, die als erstes wieder anstiegen. Das alles ergibt die Stimmung.
3: Die Stimmung in Form dieser Erwartungen, die kann auch besser werden, ohne dass jetzt schon konkret Aufträge da sind, weil halt in gewisser Weise Hoffnung aufkeimt. Und ich glaube, das ist das, was mit dem Regierungswechsel schon passiert ist. Wenn die neue Regierung sagt, okay, wir werden die Energiepreise in den Griff kriegen, wir werden die Digitalisierung vorantreiben, wir werden die Regulierung abbauen, wir werden die Steuern senken und so weiter und so fort. All das waren die Versprechen. Aber es muss eben geliefert werden.
4: Sieht man die Zölle, den Zollstreit hier irgendwo schon?
3: Den sieht man natürlich auch. Nicht? Das hat sicherlich hier schon mal einen Dämpfer verpasst. Das ist hier im April zu sehen. Dann natürlich wieder eine gewisse Hoffnung auf Einigung. Nicht? Und die Lage hat sich so ein bisschen verbessert, ja, in den ersten paar Monaten auch. Aber dann ab April, Mai ist das so eine Seitwärtsbewegung. Ja, und diese Abbildung, die endet ja jetzt hier im Juli. Das war sozusagen der Stand im Sommer.
5: Nun gab es ja die Verhandlungen auf EU-Ebene. Ja. Selbst die EU-Unterhändler sagten, eigentlich ist es völlig wurscht, was wir mit unseren Gegenübern von der US-Seite verhandeln, weil die wissen selber nicht, ob Trump sich das überhaupt anguckt und was er am nächsten Tag macht. So eine Achterbahn. Gibt es dafür Vergleiche oder war Ihnen das auch neu?
6: Die Art und Weise, wie die amerikanische Administration Zölle einsetzt, um ökonomische Effekte zu erzielen, ist ja eh singulär. Und wir hatten dies in der jüngeren Vergangenheit nicht. Die Unsicherheit schadet Europa, die Unsicherheit schadet auch deutschen Unternehmen. Und trotzdem müssen wir mit diesen Unsicherheiten versuchen, bestmöglich umzugehen. Das Wesen von Politik ist nicht öffentlich die Gräben zu beschreiben. Sich öffentlich beschimpfen führt zu gar nichts, weder in der deutschen Politik noch international. Und international ist es noch wichtiger, respektvoll übereinander zu sprechen und das eine oder andere mal runterzuschlucken.
1: Im Balkanland Serbien hat Bizerba-Chef Andreas Kraut zuletzt ein Werk eröffnet, auch als Alternative zu China. Weil Donald Trump in seiner ersten Amtszeit China mit 20% Strafzöllen belegt hatte.
7: Also wir haben das ganz systematisch eigentlich gemacht, nicht per Zufall. Und haben dort unterschiedliche Länder wie Rumänien, Bulgarien, Ungarn angeschaut und aber eben auch Serbien. Serbien ist auch ein EU-Anwärterland. Ja.
8: Ist also nicht ganz risikofrei, falls das nicht so kommt?
7: Ja, das ist eine gewisse Risiko oder Spekulation dabei. Aber den Mut, den haben wir uns dann doch zugetraut.
1: Nun erhöhte Trump auch für Serbien die Zölle auf 35%.
7: Ja, es ist wirklich teilweise nicht mehr kalkulierbar. Man denkt sich schon, Mensch, die Planbarkeit von früher, die ist einfach nicht mehr gegeben. Und ja, aber es bringt ja nichts. Wir müssen in die Zukunft gucken und einfach die nächsten Schritte wagen. Ja.
1: Von der Planung des Standorts bis zum Einzug vergingen hier gerade mal 2 Jahre, sagt Kraut. Zu seinem Ortstermin hat er Mitarbeiter und Partner aus mehreren Ländern geladen, erklärt ihnen die internationalen Wachstumsziele. Unten sehen wir die Mickey-Maus-Riegel wieder. Sie werden hier mit allem umgeben, was am Ende eine Präzisionswaage ausmacht. Serbien hat dem Werk gute Bedingungen geboten. Wie fühlt sich ein CEO eigentlich, wenn alle um einen ringen?
9: Die US-Regierung möchte, dass sie in Amerika produzieren und droht deswegen mit Zöllen. Die Bundesregierung bietet den Investitionsbooster, damit sie in Deutschland produzieren.

0: Was machen Sie denn damit jetzt?
1: Ja, das ist eine interessante Situation, muss ich auch sagen. Das müssen wir wirklich jetzt ausbalancieren. Die einen machen aus Motivationsgründen Förderungsprogramme, die anderen drohen Zölle ein, um überhaupt weiterzumachen. Und da müssen wir jetzt einfach abwägen. Ja. Das Gute ist, wir haben alle Möglichkeiten. Das heißt, wir haben die verschiedenen Plattformen und können je nach Situation oder auch Bedingung dann sowohl in Europa als auch in China oder dann direkt in den USA agieren. Hängt natürlich auch von anderen Dingen ab und welches Förderprogramm dann auch das überzeugendste ist.
2: Dann, ganz ohne staatliche Regularien, taucht das Thema Nachhaltigkeit wieder auf. Ein neuer Verpackungstrend, sagt Kraut. Weg von Styropor, hin zu Pappe. Vom Verbraucher vorangetrieben.
1: Das ist ein großer Trend, ist generell, und dass einige Kunden auch sagen, wenn du uns beliefern willst in Zukunft, nicht nur die Produkte auf Nachhaltigkeit, sondern auch alles drumherum, sprich die ganze Verpackung entsprechend aufgesetzt wird. Und deswegen haben wir extra eine ganz neue Verpackung entwickelt für unsere Umwelt. Ja.
2: Wir verlassen Europa und reisen weiter nach Hazleton, ein Amerika-Standort der Firma Mosca. Das Land ist an diesem Tag noch aufgewühlter als ohnehin. Es ist der Tag der Trauerfeier für den erschossenen Trump-Vertrauten Charlie Kirk mit einem bemerkenswerten Bekenntnis des US-Präsidenten.
3: Er wünschte seinen Gegnern das Beste. Das unterscheidet uns. Ich hasse meine Gegner. Ich wünsche ihnen nicht das Beste. Es tut mir leid.
2: Wie gehen Führungskräfte wie hier bei Mosca mit einem derart polarisierten Klima um, falls es auch ihre Mitarbeiter spaltet? Einschließlich derer, die Mosca neu anheuert. Wir spüren die Spannungen, heißt es hier, aber wir vermeiden, dass sie in den Betrieb vordringen.
4: Es gibt in den USA eine Grundregel und die heißt, über Religion und Politik reden wir nicht. Also selbstverständlich kann man das nicht immer ausklammern. Die Leute kommentieren die Themen. Was für die Leute hier sehr wichtig ist, ist wirklich, wie geht's voran?
2: Die Zentrale in Waldbrunn hat entschieden, in Hazleton eine Produktionsstraße zu erneuern. Auch wenn es durch die Zölle teurer wird. Kurz darauf sorgt Washington für neue Verwirrung mit neuen Visa-Regeln für ausländische Fach- und Führungskräfte. Gestern kam die Meldung, dass Visa für ausländische Mitarbeiter ab sofort bis zu $100.000 kosten sollen. Leuchten da Ihre Alarmlampen auf?
3: Möchtest du antworten?
5: Wir sind in der glücklichen Lage, dass wir weitgehend mit anderen Visa ausgestattet sind, solchen für Investoren. Deshalb können wir Personal zwischen Deutschland und den USA austauschen, ohne bisher andere Visa beantragen zu müssen.
2: Bevor es mit der zugeschalteten Simone Mosca um Interna geht, eine Frage von uns an die deutsche Firmenchefin.
6: Sie stellen Leute ein, Sie suchen Arbeitskräfte hier, Sie bauen eine neue Produktionsstraße auf. Donald Trump würde sagen, klasse, das machen die alles nur, weil ich ihnen so viel Druck mache. Hat er da einen Punkt?
7: Also wir waren ganz klar auf Wachstumsstrategie, sowohl in Europa als auch USA. Es kann

0: Wie wird der nächste Jahrgang? Erreicht er das erhoffte Niveau? Welche Güte, welche Menge, welche Klimafolgen?
1: Die werden nicht mehr sehr viel größer, die werden jetzt weich, die werden jetzt süß. Aber aufgrund der Trockenheit, die letzten 12 Wochen hatten wir kaum Niederschlag, werden die Trauben die Beeren nicht sehr viel größer werden. Auf der Südseite von der Mittagssonne, da haben wir dann die Trockenstressflecken einfach, die Verbrennungen durch die Hitze und durch die Trockenheit. Leider dieses Jahr kaum zu verhindern. Es ist Gott sei Dank noch stellenweise und vereinzelt, also nicht flächendeckend, aber natürlich schon ein Thema, das uns dieses Jahr unheimlich umtreibt.
0: Ausklang mit Verköstigung. 10 Proben aus dem Gutsortiment, vom leichten Sommerwein über den Riesling bis zum Dessertwein. Zum zeitgemäßen Marketing gehört auch, sagt man im Lukashof, dass die Händler Geschichten über ihre Weine erzählen können. Das funktioniere am besten, wenn sie sie selbst erleben. Für Maschinenbauer Sebastian Pohl aus Lübeck naht der mögliche Big Point. Der erste Auftritt eines Ausländers in der Geschichte der japanischen Papiersackhersteller.
2: Worauf kommt es jetzt an?
3: Vertrauen zu schaffen.
2: Eine Stunde Präsentation. Wie ist der Puls?
3: Steigt.
0: Gut 50 Zuhörer, dazu weitere 150 online. Verpacken per Vakuumverfahren. Schnell und platzsparend. Weil man flachere Säcke dichter stapeln kann als dicke.
4: Die Einfüllzeit pro Sack liegt zwischen 15 und 18 Sekunden.
0: Im Publikum, so erfahren wir später, hörten auch inländische Maschinenbauer mit, die den Konkurrenten beobachten wollen. Immerhin einen Interessenten hat er schon, der auch da war. Ein Tütenhersteller mit Firmensitz eine Schnellzugstunde von Tokio entfernt. Von der Partnerschaft versprechen sich beide Vorteile. Denn wenn das Lübecker Packverfahren in Japan Fuß fasst, bräuchte man in Japan nicht nur die neuen Maschinen, sondern auch die passenden Tüten dafür. Wie kam der Unternehmer auf die Deutschen? Die Antwort dürfte in Berlin zu Tränen rühren.
4: Schon mein Großvater, der auch Firmengründer war, hat gesagt, die deutschen Maschinenbauer sind die Besten. Ihr Image hier ist sehr positiv. Deshalb haben wir uns für den Partner entschieden.
0: Ist das Minimalziel der Reise für den deutschen Gast also erreicht?
5: Ein echter Erfolg wäre, wenn aus der ganzen Veranstaltung jetzt, ich sag mal, 3 bis 5 wirklich konkrete Anfragen für den japanischen Partner hier entstehen.
6: Hat das jetzt auch den Nebeneffekt, dass Sie ein bisschen unabhängiger von Entwicklungen in den USA wären, Zölle und so weiter?
5: Ich hoffe doch sehr. Als Exportnation in Deutschland und wenn ich mir hier auf unsere Firma gucke als Sondermaschinenbauer, ist die ganze Firma oder das ganze Businesskonzept darauf ausgelegt, dass wir auch exportieren. Das heißt, der deutsche Markt alleine gibt das gar nicht her, dass wir mit unserer Firma in unserem Markt wachsen können.
0: Noch einmal sind wir in den USA verabredet. In Richmond, im Südstaat Virginia. Einer von mehreren Amerika-Standorten der Balinger Firma Bizerba. Der CEO aus Deutschland ist erst für heute Abend angemeldet, auf Durchreise zu einer Fachmesse. Zunächst sehen wir Jeffrey Roberts wieder, den wir im Frühjahr in der Videoschalte hörten. Er schildert uns offen, dass er sogar körperlich unter dem Zollstreit gelitten hat.
7: Wir haben ständig konferiert, diskutiert. Hier sind die neuesten Infos. 12 Stunden später wieder alles anders. Wieder neu analysieren, wieder anpassen. Sehr schwierig. Viele schlaflose Nächte.
0: Auch hier liegen die Hightech-Riegel aus dem Balinger Stammwerk griffbereit. Aber das Zweigwerk wird ausgeweitet. Je näher man damit am Endkunden sei, desto besser.

0: Das meiste, was hier zu sehen ist, wird weiter in Balingen montiert. Nur die letzte Etappe machen wir hier.
1: Dann ist der Chef angekommen, direkt vom Flughafen. Seine Überlegungen, wegen der Strafzölle den Standort Amerika zu stärken, brachten Bizerba bis in die New York Times. Ein deutsches Unternehmen im Zollstreit. Gewinner Donald Trump.
2: Das hat uns dann doch noch motiviert, das Thema zu beschleunigen, weil wir sagen, die Investition lohnt sich hier. Und in dem Kontext jetzt mit den Zöllen haben wir die Konzepte dann entsprechend schneller realisiert.
1: Im Showroom gibt es für den Besuch sogar Packdummies in Deutschlandfarben.
3: Hallo, hallo.
1: Schlussrunde dann bei der Belegschaft. Der CEO auf Tuchfühlung mit den einheimischen Mitarbeitern. Bevor sein Abend im Führungskreis endet, fragen wir ihn nach seiner Gesamtbilanz. Wie war das Jahr im Rückblick? Und wie könnte das nächste werden?
2: Bei all den Themen, die wir vor uns haben, bin ich eigentlich grundsätzlich immer ein Optimist. Und die Chance, ich sehe auch immer die Chance bei all den Risiken. Wir haben viele Maßnahmen und Dinge entwickelt, wo wir genau sehen, dass es wieder aufwärts gehen kann und aufwärts gehen wird. Sowohl in Deutschland als auch international werden viele gute mittelständische und große deutsche Unternehmen werden auch wieder einen Weg zu Wachstum finden.
1: Zu optimistisch? Womöglich, sagt der Wissenschaftler.
4: Im Juli hatten wir aufgehört, jetzt sind wir im Oktober, sind wir jetzt schlauer?
5: Jetzt haben wir 3 Monate mehr. Das sind die Ergebnisse, die Ende Oktober aus der Befragungswelle im Oktober veröffentlicht
4: wurden. Also erstmal eine Seitwärtsbewegung.
5: Wir haben eine Seitwärtsbewegung. Die Mehrheit der Unternehmen sagt, es ist schlecht, die Lage. Nur wenige Unternehmen sagen, dass sie gut ist derzeit. An dieser schlechten Einschätzung hat sich nichts verändert. Es ist sogar noch mal seit Juli eigentlich marginal schlechter geworden.
4: Aber warum dann dieser Hoffnungsknick?
5: Das ist jetzt wieder einer dieser Anstiege in den Erwartungen. Sie haben es ja schon richtig genannt, Hoffnung. Nicht? Wir beobachten eben nicht, dass da jetzt viele Neuaufträge reingekommen sind. Nicht? Das wäre eine gute Nachricht. Dann würden wir verstehen, warum die Unternehmen sagen, es ist, wird besser. Und vielleicht ist das hier momentan auch eben Hoffnung auf das, was dann vielleicht im kommenden Jahr kommen wird. Wir haben wirklich Versäumnisse über viele, viele Jahre, wenn nicht sogar Jahrzehnte, nicht? Die es zu bewältigen gibt.
6: Wir waren gerade beim IFO-Institut gestern mit den Oktoberzahlen. Ja. Da ist die Stimmung, die geht hoch und die Lage knickt wieder nach unten. Man hat den Eindruck, diese Kurve bräuchte einen Schlangenbeschwörer und nicht einen Wirtschaftsminister oder eine Ministerin.
7: Ja, mal gucken, vielleicht entwickle ich ja mein Portfolio noch ein bisschen weiter. Was können wir tun? Investieren in Deutschland muss sich zunächst erstmal lohnen. Das eingesetzte Kapital darf nicht abgeschmolzen werden, weil die Anforderungen an eine Investition so hoch sind, dass ich schon mit Genehmigungsfristen, mit Zeitverlauf Kapital verliere. Handlungsfähigkeit des Staates beweist sich unter anderem darin, schnell für eine Ansiedlung zu sorgen. Schnell dafür zu sorgen, dass ich eine Genehmigung für ein Verfahren oder für eine Produktionsanlage bekomme. Schnell Mitarbeiter einstellen kann. Schnell Mitarbeiter aus dem Ausland bekommen kann. Das Ganze digital. Es ist ja ein Witz. Selbst die Ukraine ist in vielen Fragestellungen viel, viel digitaler als wir. Das sollte uns Ansporn sein, auch mal die ein oder andere Sonderlocke über Bord zu werfen. Bund, Länder und Kommunen müssen hier an einem Strang ziehen.
8: Einen Herbst der Reformen hatte Bundeskanzler Merz angekündigt. Auf der ersten Kabinettsklausur der schwarz-roten Regierung soll es jetzt konkret werden.
9: Die längst überfällige Modernisierung unseres Staates muss nun wirklich schnell vorangehen. Wir müssen staatliche Leistungen überprüfen und Unternehmen wirklich konkret entlasten.
1: Zurück in Waldbrunn. Wie fühlt sich im Hause Mosca der Herbst an, zwischen Lage und Hoffnung?
10: Also wir merken einen leichten Aufschwung, einen ganz leichten. Und wir hoffen, dass wir in 26 aus der Kurzarbeit auch wieder rauskommen. Wir haben unheimlich viele Angebote draußen. Man merkt einfach eine wahnsinnige Investitionszurückhaltung. Man selbst nimmt ja vielleicht auch Investitionen dann noch mal raus und wartet noch ein Jahr. Und so geht es ja dann auch unseren Kunden.
1: Eine der letzten Investitionen hier, der genormte Stresstest für Palettengut. Und die Sicherungsbänder. Selbst ein Transport durch die australischen Outbacks wurde hier schon simuliert. Auf Kundenwunsch. Wirtschaft, heißt es oft, sei ja großteils nur Psychologie. Liegt es am Ende auch daran?
10: Vielleicht sind es einfach Taten, die fehlen. Also der Ruck, der wirklich durchgeht. Es wurde viel versprochen vor der Wahl. Ich glaube, jedem ist klar, dass man auch nicht in den ersten 100 Tagen alles verändern kann.
1: Wir wollten noch nach Carla in Thüringen sehen. Die gute Nachricht, in der Firma brennt noch Licht. Das Personal ist auf seinen Plätzen, die Bänder laufen wieder. Wie kam's? Selbsthilfe, sagt Jeschonowski.
3: Wir sind tatsächlich, ich möchte mal sagen, bescheiden optimistisch. Und das vor allem deswegen, weil die Mitarbeiter uns dermaßen jeden Tag hier zeigen, dass sie das auch wollen und man sich deswegen gegenseitig antreibt. Ich habe auch echt gemerkt, ja, dass es jetzt kein Wunder gibt und dass uns jetzt auch keiner von außen irgendwie hilft, sondern dass wir uns mit dem Ganzen arrangieren und kämpfen und machen.
1: Und jetzt alles gut? Vorsicht, sagt er, das dachten wir schon mal.
3: In 24 hat so ziemlich jeder im Mittelstand gesagt, survive till 25. Also wir haben echt alle gesagt, wenn wir bis 25 überleben, dann ist es geschafft. Und jetzt habe ich für mich gesagt, okay, es ist eine schrittweise Entwicklung, aber sie war schon ein bisschen haarig.
1: Geht etwa von hier, wo wir es am wenigsten erwartet haben, das deutlichste Signal aus, dass sich die Wirtschaft auch selbst retten muss?
6: Wir haben einen Hersteller, Porzellanhersteller in Thüringen. Der sagt, die Gaspreise haben uns fast zerstört. Aber sie haben uns besser gemacht. Und er sagt auch, nicht nur, aber er sagt auch, hört auf zu jammern. Wir sind Unternehmer. Wir müssen uns immer auf wechselnde Bedingungen einstellen. Was muss denn die Wirtschaft selbst liefern?
7: Familienunternehmern ist es sowieso eigen, nicht in Quartalen zu denken. Hier ist häufig die Risikobereitschaft höher. Man kalkuliert das Risiko. Aber man geht es ein. Wenn ich irgendwo einen Staat habe, der mir alles Risiko wegnimmt, ist meine unternehmerische Entscheidung oft von weniger Risiko geprägt. Das hindert Wachstum. Das hindert übrigens auch einen Unternehmergeist, der schon immer darauf angelegt war, dass man auch mal scheitern kann. Dass was schiefgehen kann. Dass ich eine Fehlentscheidung treffe und mich danach korrigieren muss.
1: Im Lukashof brennt auch Licht, aber früh am Morgen. Sohn Philipp geht wieder auf Marketingreise. Nach 3 kompakten Wochen Weinlese mit dramatischem Start.
11: Wie entscheiden Sie, dass Sie jetzt anfangen?
12: Jeden Tag im Weinberg. Viel rumfahren und dann verkosten, Trauben probieren, Trauben anschauen, Optik, den Zuckergehalt messen, die Säure messen. Dieses Jahr durch die Trockenheit war die Beerenschale sehr, sehr dünn auch. Und dann weiß man, es muss schnell gehen, weil danach kann auch ganz schnell eine Überreife kommen oder eine Fäulnis. Aber wir waren Gott sei Dank sehr, sehr schlagkräftig und auch sehr schnell. Also wir sind nicht unzufrieden. Jeder, dem ich sage, dass wir eigentlich stabil sind in den Umsätzen, vielleicht minimal rückläufig, der sagt, ihr seid gesegnet bis auf alles im Weinbau zurzeit.
1: Sein Reiseziel USA. 10 Städte, 8 Bundesstaaten. Und ein Interview für ein wichtiges Fachmagazin. Über die Spitzenlagen in der Heimat. Und über ein Jahr zwischen neuen Zöllen und alter Demut.
13: Es war ein aufregendes Jahr. Ich sag mal so, wie es begonnen hat, so hat es auch nicht mehr aufgehört. Die Mengen waren ziemlich bescheiden, aber das ist der Lauf der Natur. Damit müssen wir leben. Das Entscheidende ist, dass wir eine gute Qualität haben.
11: Geben Sie dem Jahr mal eine Schulnote.
13: 2-.
11: Wenn Sie dem Jahr zum Ende hin eine Schulnote geben müssen, welche Note würden Sie geben?
14: 4-.
11: So schlecht?
14: Ja.
2: Die Note? Ja. Maximal eine 3.
10: Ja, schon viel chaotisch. Gut, vielleicht eine 3-4.
3: Huiuiui, das wäre wahrscheinlich so eine haarscharfe 3-.
12: Gute Frage, die Schule ist schon ein bisschen her. Eine 3.
6: Welche Note würden Sie dem Jahr geben?
7: vielleicht eine 3. Warum eine 3? Wir haben viele Schläge einstecken müssen. Wir haben aber auch, Gott sei Dank, eine hohe Widerstandsfähigkeit bewiesen. Und wir müssen uns irgendwie im nächsten Jahr auf eine 2- oder eine 3+ arbeiten.
6: Geben Sie die Note auch der Regierung?
7: Auch wir müssen besser werden, wir müssen schneller werden. Und wir müssen uns gelegentlich doch noch mal aufraffen, etwas mutiger in dem zu sein, wie wir unser Land nach vorne bringen und verändern wollen. Auch wir müssen besser werden.
1: 5 Firmen, 1 Jahr. Aussichten ungewiss.
15: Union und SPD haben sich im Koalitionsausschuss auf mehrere Maßnahmen geeinigt, die den Wirtschaftsstandort Deutschland stärken sollen. So ist unter anderem ein günstiger sogenannter Industriestrompreis geplant.
16: Der oberste Gerichtshof der USA hat Zweifel an der Rechtmäßigkeit der Sonderzölle von Präsident Donald Trump erkennen lassen. Geklagt haben von den Zöllen betroffene Unternehmen sowie 12 US-Bundesstaaten. Wann mit einer Entscheidung des Gerichtes gerechnet werden kann, ist unklar.
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19: Die Welt blickt gespannt nach San Francisco.
20: Es ist January 2007.
21: Hallo.
22: Am Moscone Center herrscht heute Hochspannung.
23: Es wird ein neuer Paukenschlag von Steve Jobs erwartet.
24: The buzz is building here at the Moscone Center.
25: Steve Jobs is expected to unveil something big.
26: And speculation is running wild.
27: Das Unternehmen hat etwas Großes angekündigt.
28: Apple is working on an iPod with phone functions.
29: Significant product announcement in years.
30: Hey everybody. Willkommen auf der Macworld 2007 im Moscone Center in San Francisco, California.

0: Das war ein pivotal moment, muss man sagen. Da hat sich die Menschheit fundamental verändert.
1: Is a widescreen iPod with touch controls. Is a revolutionary mobile phone. Is a breakthrough internet communications device.
0: Irgendwie machte es damals doch auch Lust auf eine digitale Zukunft. Damals war die Zukunft noch gut. Oh, ich vermisse es.
1: Are you getting it? This is one device. And we are calling it iPhone.
0: Steve Jobs hatte natürlich seine unglaubliche Energie und Liebe für die Zukunft.
2: Da hat man ja echt gedacht so, wow. Und bald ist es dann so wie in diesen ganzen utopischen Filmen, dass wir hier in irgendwelchen Luftschiffen und mit Drohnen durch die Gegend fliegen.
3: Das iPhone hat die Welt verändert. Buchstäblich jeder benutzt es. Milliarden Menschen.
4: Nichts ist persönlicher. Man schaut jeden Tag stundenlang drauf. Gleich nach diesem Interview checke ich meine Apple Watch und stecke meine AirPods ein. Kaum ein Unternehmen hatte mehr Einfluss auf unser tägliches Leben.
5: Oh, da ist es.
6: Was keiner weiß, man muss das Ding immer bei sich haben. Alles in einem Gerät.
0: Ich glaube, die Digitalisierung hat auf die Zivilisation circa denselben Impact gehabt wie der Buchdruck. Und wir romantisieren den ja total, wenn wir darauf zurückschauen. Nur sollten wir nicht vergessen, dass der Buchdruck als erste Konsequenz nicht Friede, Freude, Eierkuchen hatte, sondern religiöse Kriege.
7: Wir haben schon die Welt verändert, und zwar ohne zu wissen, warum. Wir haben es halt gemacht, weil man das konnte.
8: Apple hat die Welt verändert. Manchmal entschuldige ich mich dafür. Apple wurde zum Monster.
9: Apple became the monster.

0: Sie machen auf ein kleines Erinnerungsfoto, ganz kurz. Please be friendly. Alles drauf. Money, smile. Cool. Danke. Ich bin Hartmut Esslinger, Designer. Meine erste Begegnung mit dem Silicon Valley, da war ich in Helsinki beim Weltkongress für Design und da war ein Apple Computer ausgestellt. Apple II, Apple II. Ein bisschen rumgedudelt, man konnte nicht viel mitmachen. Für trotzdem hat es das Flair. Es war schon faszinierend, dass dieses kleine Ding die ganze Komplexität des Computings drin hatte. Das war der Reiz.
1: Hartmut Esslinger, Gründer und Chef von Frog Design, einer der erfolgreichsten Designgruppen der Welt.
0: Da habe ich aber mal angefangen, Apple zu researchen. Silicon Valley war für mich damals eigentlich noch gar kein Begriff. Natürlich wusste ich, dass hier die Computerindustrie ist. Also es war eigentlich nicht so prominent im Bewusstsein.
2: Das Silicon Valley wurde in einem Jahrzehnt zum Zentrum der Spitzentechnologie.
3: Das Silicon Valley war ein Ort, der allen offen stand. Deshalb habe ich mich damals entschieden, hier zu bleiben. Herkunft, Ausbildung, Alter, Geschlecht, Familie, nichts davon zählte. Nur dein Können. Ich bin Andy Cunningham. Ich habe Steve Jobs Anfang der 80er Jahre bei der Markteinführung des Macintosh geholfen. Ich bin in der Zeit vor Apple aufgewachsen. Die Schreibmaschinen waren nicht mal elektrisch, sondern altmodisch. Wir hatten Landkarten, so groß wie der Vordersitz eines Autos.
4: Ist das wirklich so eine Karte, die man so früher zum Autofahren genutzt hat?
5: Ja.
4: Auf so einer Karte ist ja zum Beispiel gar nicht der Stau eingezeichnet. Weiß ich ja gar nicht, wo Stau ist und wo ich besser nicht lang fahre. Ich krieg das nicht wieder so zusammengefaltet, wie es mal war.
5: Albtraum. So.
4: Ja, doch. Geht nicht.
6: Es ist ja immer so, dass wir die technologischen Fortschritte, mit denen wir aufwachsen, eigentlich als selbstverständlich sehen und uns nicht vorstellen können, wie anstrengend es davor war.
3: In den 70ern gab es zwei Arten von Computern. Den Taschenrechner, alle ersetzten damals ihren Rechenschieber damit, und die riesigen IBM-Computer. Wir nannten sie Mainframes, Großrechner.
7: Damals gab es vielleicht 1000 Computer in den USA.
8: Meine Mutter war Steuerberaterin und da gab es bei uns in der Praxis von meiner Mutter so ein Kienzle-Gerät. Es war ein Computer mit so einem ganz kleinen Laufband, eigentlich ein Terminal, das mit einem Großrechner verbunden war, in dem Fall in Nürnberg. Und dann konnte man da Buchungssätze erfassen und das nach Nürnberg zu einem Großrechner schicken, der das dann in einem Rechenzentrum mit sogenannten Mainframe-Rechnern weiterverarbeitet hat und dann kam irgendwann das ausgedruckte Ergebnis per Post.
9: Computer waren große, klobige Metallklötze.
0: Die Büros sahen ja aus wie Folterkammern. Also visuell zwischen einem Gefängnis und einem Büro gab es keine großen Unterschiede, visuell. Außer, dass die Türen im Gefängnis abgeschlossen waren. Ich als Designer und Steve als Unternehmer, wir sind motiviert, etwas zu verändern. Also wir sehen die Welt, da stimmt was nicht, also Korrektur. Okay, dann machen wir ein Meeting mit Steve Jobs. Dann kamen wir rein, Steve machte die Tür zu. Niemand sonst dabei. Und dann frage ich ihn, was jetzt seine Ziele sind. Ja, 1 Million Computer zu verkaufen. Sage ich, aber da muss er ein bisschen was anderes machen als die Designs, die er schon hat. Und er sagt, ja, ich stimme zu, die Designs sind hässlich. Also wir haben halt keine Ahnung hier im Silicon Valley.
10: Hartmut hat eben gleich verstanden, dass man da eben auch in einem Meeting mit Jeans gehen kann, dass man nicht immer Schlips umbinden muss.
11: Und die haben gesagt, lass uns mal probieren. Und sagst du, das geht nicht. Ich höre immer nur, das geht nicht. Bei den Amis macht man es einfach.
12: Ich bin Erik Spiekermann. Was bin ich? Gelernter Schriftentwerfer, Typograf, Drucker, was bin ich noch? Autor und Grafiker.
11: Man kann ja sagen, was man will über Amerika, über die Unkultur da. Aber ein bisschen sind sie wie die Kinder. Und Kinder machen eben erstmal. Die kennen noch keine Regeln.

0: I'm Daniel Kottke.
1: Ich bin Daniel Kottke. Wir machen dieses Interview auf meiner Veranda in Palo Alto. Ich war ein Studienfreund von Steve Jobs. Ich liebe Bücher und ich stieß auf eines mit dem Titel Be Here Now, quadratisch mit einem Mandala auf dem Cover von Ram Dass. Ram Dass war eine Ikone der Hippie-Bewegung. Das Buch handelte von seinem Guru in Indien. Ich hatte das Buch auf dem Campus überall dabei und zeigte es allen. Schaut mal, das ist toll. Und Steve war sofort Feuer und Flamme. Dieses Buch über Gurus verband uns sofort. So begann unsere Freundschaft. Ich ahnte nicht, dass er sich zu Hause in Kalifornien mit Elektronik beschäftigte. Er war ehrgeizig, heimlich. Im Frühling 1974 kam Steve nach Weihnachten nicht mehr aus Reed College zurück. Er hatte einen Job bei Atari bekommen, dem boomenden Unternehmen der ersten Videospiele.
2: Computerterminals, die für die meisten Leute über 30 unbegreiflich sind.
3: Das Telespiel in der Grundidee dürfte Ihnen bekannt sein. Das gibt es jetzt in vielen Diskotheken, in Gaststätten. Vielleicht haben Sie auch schon eins zu Hause. Das kann man nämlich auch zu Hause am Fernsehgerät anschließen und kann das dann in der Familie spielen. Ich versuche das jetzt mal alleine. Ist aber gar nicht so einfach. So nach dem Motto, besiege dich selbst. Kommando, Telespiel, ab!
4: Das Silicon Valley, die Wiege der Mikrochips. Sie revolutionierten die Computerindustrie. Hier entstand eine neue Subkultur, der Unternehmergeist. Steve Jobs ist sein Inbegriff. Sein Motto: Wage es, du hast nichts zu verlieren.
1: Es war eine sehr aufregende Zeit in der Elektronikwelt. Im März 1975 wurde der Homebrew Computer Club gegründet, denn in dieser Gegend gab es viele Informatiker. Echte Nerds.
5: Steve Wozniak und Steve Jobs waren ja Freunde. Und Steve war mehr so ein Hangout-Guy damals. Woz war Ingenieur. Und er war bei Hewlett Packard und hat erkannt, dass einfach die Zeit für diese Großmaschinen keinen Sinn mehr macht.
0: Here we have it.
1: Hier ist er. Das ist der Apple I.
0: This is the Apple One.
1: Steve Jobs hatte kaum Anteil daran. Steve Wozniak entwarf den Computer komplett alleine und schrieb das BASIC-Programm.
6: Steve sah sich als Künstler. Alles, was er schuf, hatte künstlerischen Anspruch.
5: Der Treiber für Steve war schon, wie er sagt, okay, eine Delle ins Universum zu machen. A dent in the universe.
1: In dieser Zeit knüpfte Steve eine enge Verbindung zu Kobo und Chino, dem Gründer des Zendo in Los Altos. Die Geschichte, die Coburn erzählt, geht so. Es klingelt abends um 10 an der Tür. Es ist Steve Jobs. Er ist barfuß, hat Löcher in der Jeans, aber er sieht nicht gefährlich aus. Steve sagt, ich bin erleuchtet, sag mir, was ich mit meinem Leben anfangen soll. Und Coburn fragt, woher weißt du das? Steve hat den Apple I mitgebracht, den er nicht entwickelt hat, und zeigt ihn Coburn. Siehst du, ich bin erleuchtet. Wäre Steve noch am Leben, ich hätte das nie erzählt. Es ist peinlich.
5: Woz hat dann im Homebrew Computer Club das Gerät gezeigt. Alle fanden es toll. Das sagt, ihr könnt es nehmen. Also gibt kein Intellectual Property, nehmt's. Und als sie wieder weg sind, sagt Steve, wir machen eine Company draus.
1: Steve sagte, lass uns eine Platine bauen und sie als Bausatz verkaufen. Der entscheidende Schritt, der alles in Gang brachte, war Paul Terrell, der Gründer des Byte Shops. Er bestellte bei Steve Computer im Wert von $25,000. Steve sagte zu einem der Biografen, ich sah Dollarzeichen. Moment mal, Steve, was ist mit dem spirituellen Wachstum? Es ging ums Geld. Ich war wirklich verblüfft, als Steve mir sagte, er gründe eine Firma.
5: Und das war die Geburt von Apple.
7: Ich habe mal von der deutschen Firma hat sich Apfel genannt damals. Die haben alle für doof erklärt. Die mussten doch irgendwie immer was mit Gesellschaft für sonst wie Herstellung sein. Da kommt einmal und nennt so ein Ding nach einem Obst. Das geht doch überhaupt nicht.
0: Das ist ein Byte.
8: Also an dem Apple-Symbol fand ich immer die Simplicity unglaublich geil. Als ein sehr simples, aber sehr einprägsames Logo. Wenn man dann älter wird und ein bisschen drüber nachdenkt, dann sieht man natürlich schon auch, dass das der verbotene Biss des Apfels natürlich schon auch irgendwie biblische Züge hat. Und das, also momentan habe ich das Gefühl, das ist eine Form von Prophezeiung, die gerade wahr wird. Ja.
6: Mein Schlüsselerlebnis war im April 1977 auf der ersten West Coast Computermesse. Dort waren ein paar tausend Computerfans wie ich. Es war fast wie eine Feier. Computer wurden Mainstream. Ich sah den Apple II zum ersten Mal. Das hat mein Leben verändert. Ich war verliebt, musste dort arbeiten. Der Computer zog mich zu Apple wie die Motte zum Licht.
9: Als ich diesen Personal Computer sah, so nannte man ihn damals, dachte ich, das wird die Welt verändern.
1: Genau da wurde Steve Jobs zum echten Verkäufer.
10: Steve Jobs war nicht der Ingenieur. Schaltkreise löten, das war Steve Wozniaks Part. Aber er sah voraus, wie wir Computer nutzen werden.
11: In the great tradition of startups, we started Apple because we wanted the product ourselves.
1: Die Vergangenheit, die kannte er. Wir erschaffen die Zukunft.
9: Steve Jobs sagte, der Personal Computer sei ein Fahrrad für den Geist. Ein Werkzeug, mit dem man viel weiterkommt als ohne.
12: Lange wusste niemand, was man mit einem PC anfangen soll. Unangenehme Zeiten.
13: Heimcomputer sind in diesem Jahr der Renner im Weihnachtsgeschäft. Können Sie sich erklären, warum, und haben Sie auch schon mal darüber nachgedacht, sich so ein Gerät anzuschaffen?
14: Nee, bis jetzt noch nicht, und ich habe auch kein Interesse daran, muss ich ganz ehrlich sagen. Ich habe wenig Zeit für solche Dinge, für solche Spielereien.
15: Ich habe keine Verwendung dafür. Also für mich sind die im Moment nicht so interessant.
12: Apple dachte tatsächlich darüber nach, den Computer in die Küche zu stellen, für Rezepte. In der Frühzeit des PC-Geschäfts gab es eine Redewendung. Wir stellen etwas her und um uns herum ist ein großer Zaun. Wir werfen das Ding über den Zaun und wenn draußen ein Massenansturm ausbricht, sind wir auf dem richtigen Weg.
10: Der Apple II gilt als der erste echte Personal Computer. Das erste Gerät, das bei dir zu Hause stand, mit der ersten Killer-App, VisiCalc, der Vorläufer von Excel.
16: Apple Computer, Jahresumsatz im Geschäftsjahr 81-82, 586 Millionen Dollar, 70% mehr als im Vorjahr.
5: Und dann lieferte Apple aber zwei Flops ab. Apple III war eine Katastrophe. Da haben sie die Lisa gemacht, für 12.000 Dollar geplant, viel zu teuer. Und dann auch wieder beschissenes Design. Ist ein bisschen deutsches Fernsehen, ich weiß. Es sah aus wie eine tote Katze auf dem Tisch. Ich wollte die Computer befreien von dem Büro-Image oder Wissenschafts-Image in ein täglichen Leben-Image. Es ist ein Teil deines Lebens, wie ein Kaffeelöffel.
1: Steve bewunderte Braun.
17: Braun,
1: deutsches Design.
17: German Design. And I remember when Hartmut.
1: Ich erinnere mich, wie Hartmut weiße Kartonmodelle mitbrachte.
17: White,
1: einen ganzen Raum voll.
17: Electronics.
1: Alles weiß.
17: It was all white.
5: Wir fingen da, das war bereits im Sommer 82. Wir hatten schon angefangen mit diesen Modellen und so weiter. Und diese Idee, es muss groß sein und schwer und oliv, weil der Staub ist ja dreckig, dann sieht man ihn nicht. Und dieses ganze falsche Denken war weg vom Tisch. Und Steve wollte es, aber er konnte es alleine nicht. Ich kannte es alleine schon auch nicht. Ich glaube, dass wir beide zusammen etwas hatten, was uns nicht nur 1 plus 1 ist 2, sondern 1 plus 1 ist 11.
6: Aber die IBM-PCs boomten zu der Zeit. IBM war ein bürokratischer Gigant. Ein Symbol für alles, was in der Branche falsch lief. Dominant, aber nicht innovativ.
5: Ja, das war schon everybody's enemy, also jedermanns Feind. Du brauchst einen Feind.
6: Sie waren der perfekte Gegenspieler für Steve. Er brauchte immer einen Feind. Das hat ihn angetrieben.
9: Steve war ein Visionär. Er konnte in die Zukunft sehen.
4: Die Xerox-Maschine zeigt ihre Morgenpost auf dem Bildschirm.
18: Das sieht interessant aus. Schauen wir es uns mal an.
4: Ein Knopfdruck und die Information wird elektronisch übertragen. Um die Ecke oder um die Welt. Dies ist ein experimentelles Bürosystem im Einsatz im Xerox-Forschungszentrum in Palo Alto, Kalifornien.
19: I first went over there in 1979. And I saw what they were doing with the larger screens, proportionally spaced text, and the mouse.
4: Die Steuerung für den Cursor nennen wir Maus.
19: And it was just instantly obvious to anyone that this was the way things should be.
20: Mit der sogenannten Maus wird ein Pfeil über den Bildschirm dirigiert.
21: Die Maus ist ein Zusatzgerät, mit dem ich auf dem Tisch herumfahren kann. Hier unten ist nämlich eine Kugel drin.
22: Das Geheimnis liegt in diesem kleinen Kästchen, mit dem man über die Platte des Schreibtisches hin und her fährt.
21: Und wenn ich jetzt auf den Tisch herumfahre, wird diese Kugel bewegt und diese Bewegung wird auf den Bildschirm übertragen.
22: Die gewohnte Tastatur können Sie getrost vergessen und beiseite schieben. Alle Bedienungsanweisungen schütteln Sie sozusagen aus dem Handgelenk.
21: Da ist also ein Pfeil und so wie ich die Maus bewege, bewegt sich auch dieser Pfeil.
19: And so I remember coming back to Apple thinking our future has just changed. This is where we have to go.
12: Ich saß an meinem Schreibtisch bei Xerox, als Steve anrief und sagte, du bist ein toller Typ, aber alles, was du bisher gemacht hast, ist Mist. Arbeite für mich in der neuen Macintosh-Abteilung. Ich ging rüber und sah den Macintosh-Prototyp. Er stand in einem chaotischen Raum. Es war wie in einer Studentenbude. Alle hingen rum und arbeiteten an irgendwas. Das war nicht wie in einer Firma. So etwas hatte ich noch nie gesehen. Aber eines hatten alle gemeinsam: Begeisterung. Alle wollten die Welt verändern. Jeder hatte natürlich eine andere Vorstellung davon, wie.
5: Ich habe mir überlegt, was ist Apple? Also Apple ist eher weiblich, jung und sportlich. Die Geräte müssen so klein wie möglich sein. Small is powerful.
9: Das Mac-Team war von Steve Hunt verlesen. Nur 100 Leute. Ein ganzes Gebäude nur für sie. Mit einer Piratenflagge.
6: Die Flagge ist ein Symbol der Rebellion. Wer die Welt verändern will, ist per Definition ein Rebell. Man muss gegen den Strom schwimmen. Steve begeisterte nicht so sehr das, was wir gerade taten, sondern das, was vor uns lag und wie bedeutend das sein könnte. Er hat uns mitgerissen und motiviert. Viele hatten Angst vor ihm, weil er so leidenschaftlich war und so direkt. Steve lief herum, sah deine Arbeit und sagte, das ist Mist. Auch wenn es das nicht war. Er wollte sehen, ob du dafür einstehst.
9: Die Art, wie wir das Produkt auf den Markt brachten, war für Computer völlig neu. Wir hatten einen ganz besonderen Werbespot.
2: Als sie den Spot dem Vorstand zeigten, Totenstille. Alle dachten, dafür zahlen wir nicht, nie im Leben.
5: Aber wir wollten alle etwas erreichen, was über uns hinausgeht, anstatt ein Opfer von irgendwelchen durchschnittlichen Feiglingen zu sein.
12: Steve und ich sahen den finalen Schnitt des Spots. Ich mochte ihn nicht. Da rennt diese junge Frau mit einem Vorschlaghammer. Das war gruselig.
9: Die Skinheads sollten IBM-Nutzer darstellen. Eine Kolonie der Gleichförmigkeit. Keine Kreativität, kein Ausdruck. Alle starrten auf den Big Brother, der IBM symbolisieren sollte.
5: IBM hat ja tatsächlich damals etwas gehabt von der vom Big Brother, wie Orwell.
9: Bezahlt lief der Spot nur einmal, beim Super Bowl.
5: Und dann kabumm. Und dann sagt ja auch der Reporter, oh my God, what was that? Have you seen this? These guys are crazy. Have you seen this?
3: On January 24, Apple Computer will introduce Macintosh.
9: Das Jahr 1984 wird anders als Orwells Buch 1984 sein. Der Spot wurde tausende Male in der Presse gezeigt. Da hatten sich die Kosten gelohnt. Ein paar Millionen.
12: Manchmal denke ich an den Werbespot. 1984 sollte nicht wie Orwells 1984 sein. Aber genau das ist eingetreten. Apple will deine Welt kontrollieren. Je mehr du dich in ihre Infrastruktur einkaufst, desto mehr kontrollieren sie dich. Apple wurde zum Monster.
0: Apple became the monster.
7: Apple, the most valuable company on planet Earth ever.
8: Die großen Tech-Unternehmen werden immer größer.
23: Apple stock touched a record high.
24: Apple ist eine Firma der Superlative. Der Börsenwert war über Jahre der höchste der Welt.
25: Heute ist Apple fast 4 Billionen Dollar wert.
24: Also rein betriebswirtschaftlich ist Apple unter Tim Cook ja so erfolgreich geworden wie nie zuvor.
9: Ich bezeichne Apple oft als die einzige unverzichtbare Luxusmarke. Bei Luxus denkt man oft an Gucci, Ralph Lauren, Hermes und all diese Marken. Aber niemand braucht eine Hermes-Tasche. Apple ist die einzige unverzichtbare Luxusmarke. Wer einmal in diesem Ökosystem ist, kommt nicht mehr raus. Ohne geht es nicht mehr. Es ist ein unverzichtbarer Luxus, eine einzigartige Unternehmenskategorie. Und Apple hat sie erfunden.
26: Wenn ich zum Beispiel mit all meinen Fotos, Lebenserinnerungen, Dokumenten in diesem Ökosystem bin, aber mein altes iPhone ist kaputt, ich muss irgendein neues Produkt kaufen, dann werde ich kein Konkurrenzprodukt kaufen, weil mein gesamtes anderes Ökosystem ist Apple.
24: Das wird bei Apple zu wenig beachtet, diese Abo-Erlöse, die die inzwischen haben.
27: Ich besitze die Inhalte, für die ich zahle.

0: jetzt ist Apple eine von 30.000 Unternehmen, die nur darauf schauen, was Shareholder wollen. Ich sage, Apple ist jetzt weniger wert als unter Steve Jobs, weil Apple unter Steve Jobs immer das nächste größere Ding geliefert hat, weil Apple unter Steve Jobs immer neueste Entwicklungen im Hardware-Bereich betrachtet hat und sie dann zur Perfektion umgesetzt hat.
1: Welcome to Apple's 1984 annual shareholders meeting.
2: Steve begann das Meeting mit einer Art Segnung, einem Lied, der zweiten Strophe von The Times They Are Changing.
1: Come writers and critics who prophesize with your pens and keep your eyes wide, the chance won't come again. And don't speak too soon, for the wheel's still in spin and there's no telling who that it's naming. For the loser now will be later to win, for the times they are changing.
3: Ich habe Steve Jobs schon wahrgenommen, natürlich durch meinen Vater. Und der hatte schon Guru-Status damals.
2: Es gipfelte in dem Moment, in dem Steve den Computer bat, sich selbst vorzustellen.
1: For the first time ever, I'd like to let Macintosh speak for itself.
2: What it said was, er sagte, hallo.
4: You know, hello.
5: I am Macintosh. It sure is great to get out of that bag. But right now, I'd like to sit back and listen.
2: Ich möchte euch meinen Vater vorstellen, Steve Jobs. Steve weinte, überwältigt vom Moment. Ich habe nie einen längeren Applaus erlebt. Wir gingen zurück ins Macintosh-Gebäude und ein Lastwagen fuhr vor. Mit einem Mac für jeden. Wir hatten ihn ja für uns selbst gebaut.
6: Steve Jobs machte etwas Schönes. Er ließ individuelle Etiketten mit dem Namen jedes Mitarbeiters auf die Rückseite kleben. Wenn man reinleuchtet, sieht man meine Unterschrift im Gehäuse. Da ist sie.
2: Steve wollte, dass wir uns als Künstler sehen. Was tun Künstler? Sie signieren ihr Werk. Die Namen der wichtigsten Mitarbeiter sind in jeden ersten Macintosh eingraviert.
7: Was passierte nach der Vorstellung des Macintosh? Wir richteten Testgruppen im ganzen Land ein. Die Teilnehmer waren Führungskräfte. Sie verliebten sich in den Computer, fanden ihn so cool. Und dann die letzte Frage. Würde Ihre IT-Abteilung dieses Produkt kaufen? Und wie aus einem Mund sagten alle, auf keinen Fall. Wir hatten ein Problem.
8: Im Frühjahr oder Mai 85 habe ich meinen ersten Mac gekauft und laut Auskunft des Computerhändlers, das habe ich in Stuttgart bei Computer Service Schwarz bestellt, das war der einzige, der es verkauft hat, bin ich der erste deutsche Privatmann, der so ein Ding gekauft hat. Hab sofort gewusst, dass sich damit mein Leben ändern wird. Denn bislang musste man Schrift immer in der Gegend rumschleppen, also Blei, wie ich hier habe, oder auf Papier oder Anreibebuchstaben. Es war komplex.
9: Diese sogenannten Setzkästen sind gefüllt mit Zentnern von Buchstaben aus Blei. Einzeln werden die von einem Schriftsetzer in dieses Werkzeug, den Winkelhaken, gesetzt. Am Ende wiegt eine Zeitungsseite aus Blei etwa 20 Kilogramm.
8: Und mit diesem kleinen lächerlichen Mickey-Maus-Gerät, was es ja eigentlich nur war, da waren eben schon einige Schriften drin, die ich ausdrucken konnte. Ich konnte also meine Entwürfe meinem Auftraggeber zeigen, mit einer richtigen Schrift. Das Schöne war eben, ich habe das Ding halt unter, der hat oben so einen Griff mit mir in der Bahn geschleppt. Welchen Computer konnte man schon

0: in der Bahn mitnehmen. Ich bin damit zum Bundespostministerium nach Bonn gefahren. Hatte nämlich den Auftrag, für die Formulare und Telefonbücher eine neue Schrift zu machen. Und bin da hingegangen und habe den Herrn gesagt, dass ich ihnen jetzt immer eine Schrift mache und dass man diese Schrift in Zukunft auf solche kleinen Disketten, hatte so eine in der Hemdentasche, in der Republik verteilen kann. Die sind umgefallen vor Lachen.
1: Der Spiekermann, die Schrift in so einer Diskette, das geht doch, das ist doch Lastwagen voll Blei. Wie wollen wir das denn machen? Das geht doch überhaupt nicht. Haben mich wirklich ausgelacht.
0: Alle haben gesagt, das kann ja gar nichts werden mit diesem lächerlichen kleinen Ding, wo man auch gar nicht programmieren muss, muss da nur mit so einer Maus Sachen rumschieben. Also die richtigen Computer haben gesagt, wie, da muss man nicht auf schwarzen Bildschirmen grüne Zeichen eingeben mit Double Slash oder Backslash oder so weiter, da muss man nur rumschieben. Das war völlig unseriös.
2: Apple hat die Transformation ins nächste Zeitalter, würde ich sagen, großteils gezündet. Das darf man einfach nicht vergessen.
3: Disketten. They're like Jesus Christ, they died to become the symbol of saving. In meinem Haus waren Disketten der Standard-Datenträger tatsächlich. Das, so alt bin ich, aber ich war sehr klein. Meine Mutter sagte damals, schieb das Fenster nicht zur Seite, sonst wird der Film belichtet.
4: Guten Morgen, meine Damen und Herren. Herzlich willkommen hier in Halle 8 zur Apple Expo.
0: Apple war natürlich damals schon die coole Bude. Microsoft war die langweilige. Und das war, Apple hat das natürlich den Rebellen natürlich sehr herausgestellt, was ja damals auch war.
5: Das erste Quartal 1984 lief gut. Apple sah die Bestellungen und dachte, wir haben einen Verkaufsschlager und fuhr die Produktion hoch. Aber dann brachen die Verkäufe ein. Von erwarteten 80.000 Einheiten auf 5.000 im Monat.
6: Apple verdiente sein Geld noch immer mit dem Apple II. Aber Steve war wie besessen vom Macintosh. Steve sagte ständig, wir brauchen mehr Werbung für den Macintosh. Steve fuhr nach New York zu Andy Warhols Geburtstagsfeier. Den Macintosh hatte er dabei, um die Leute damit zu beeindrucken. Andy Warhol sagte, oh, das musst du Mick zeigen. Er war begeistert und dachte, Mick Jagger würde das gefallen. Also brachte Steve am nächsten Tag den Macintosh zu Mick Jaggers Haus. Aber Mick war daran nicht interessiert. Er fragte sich wohl, was soll ich damit? Da kam plötzlich Micks Tochter rein und fragte, was ist das? Er sagte, ach, so ein Computer. Sie war sofort begeistert. Man konnte sie kaum davon wegbekommen. Als Steve das sah, ließ er ihr den Mac einfach da. Computer sind für die nächste Generation. Kinder verstehen sie sofort. Erwachsene brauchen Wochen, Jahre oder ewig.
7: Wie sich das dann so schnell verändert hat zu einer Kommunikationsmedien-, alltagsbegleitenden Maschine, schon beeindruckend, aber auch scary. Junge Menschen heutzutage haben im Schnitt zwischen 4 bis 8 Stunden Bildschirmzeit am Tag. Da telefonieren die nicht, da schreiben die nicht Nachrichten, sondern da wird ziemlich hirnleer hineingestarrt.
8: Ihr Sohn erzählt, dass er oft mehrere Stunden am Tag vorm Computer oder vorm Telespiel sitzt. Finden Sie das normal?
9: Also ich finde es schon gut, denn ich finde, die heutige Jugend ist ja teilweise schon so verdorben und so verroht, dass ich also es gut finde, dass mein Sohn vor dem Computer sitzt, statt auf der Straße sich rumzutreiben und vielleicht einzubrechen, was also heute teilweise ja in diesem Alter schon oft geschieht. Es gibt ja kaum noch Möglichkeiten, dass die Kinder auf der Straße Radfahren können, durch diesen Verkehr heutzutage.
7: Ja, unsere Spezies, also die Spezies der Digital Natives, ist mit der Digitalisierung aufgewachsen und sozialisiert worden. Also wir sind so in diesem Übergang vom Analogen zum Digitalen aufgewachsen, sind aber noch nicht, hat noch keine völlig digitalisierte Kindheit.
10: Das Problem ist, glaube ich, nicht, dass man so etwas tut. Das Problem ist nicht mal, wie lange und intensiv man das tut, sondern ob man aus dem wieder herauskommt.
11: Mike? Ja? Sag mal, weißt du eigentlich, wie spät es ist? Ja. Sieh mal zu, dass du bald ins Bett kommst.
10: Ja. Für einige ist das gewissermaßen so ein Zusatzvergnügen oder irgendwann, wenn es ihnen über wird, auch etwas, was man dann sehr schnell loswerden kann. Für andere aber ist es so, dass sie in dieser, und da muss man schon sagen, Sucht, wie auch in anderen Suchten, einfach versinken.
12: Wir sind ja so Videospielkinder. Auch wieder unser Onkel, der uns dann seinen Atari vermacht hat.
13: Und den Amiga hatten wir tatsächlich auch noch mit drin. Also wir haben wirklich sehr viele Spielekonsolen durch. Und ich denke, die Einflüsse sieht man dann auch später in unseren Arbeiten ein bisschen.
12: Hallo, wir sind Christoph Florin, ein Künstlerduo aus Hamburg.
13: Unser Schwerpunkt liegt auf der Malerei und die würden wir als postdigital bezeichnen, weil analoge sowie digitale Prozesse mittlerweile Hand in Hand gehen. Was ich witzig finde, ist, dass unsere Eltern natürlich gedacht haben, okay, die Jungs verbringen da jetzt ganz schön viel Zeit vor. Und wir haben 2015 unsere erste Solo-Ausstellung in Amerika gemacht. Und das Thema unserer Ausstellung war damals Wasted Youth. Das, wo unsere Eltern im Grunde genommen gesagt haben, das ist Zeitverschwendung, das dazu geführt haben, dass wir da unseren Karriereweg drauf aufgebaut haben. Letzten Endes hat es uns dahin geführt, wo wir heute stehen.
14: Anfang 1985 begannen die eigentlichen Probleme. Steve wollte Werbung. Immer mehr und mehr und mehr.
15: Der Mac verkaufte sich nicht, weil er kein Business-Computer war. Wichtige Anwendungen fehlten. Und die Leute standen auf IBM, damals in der Computerwelt der Marktführer. Der Mac war falsch positioniert, hatte die falsche Zielgruppe.
16: Als der Macintosh auf den Markt kam, war er einfach zu teuer. Das konnte kein Massenerfolg werden. Das Produkt war unvorstellbar teuer, auch nach heutigen Maßstäben.
17: Er hatte nur 128 Kilobyte Speicher. So wenig, dass er bei Steves Präsentation auf 512 Kilobyte aufgemotzt wurde. Aber schlimmer, man konnte nichts damit anfangen. Es gab keine Programme. Jeder hat eine Meinung über Steve Jobs als Chef in den 70ern und 80ern. Lief es gut, war er eine Legende. Wenn nicht, ein Albtraum. Er verfolgte seine Vision kompromisslos. In den 80er Jahren hatte Apple ein Regenbogen-Logo. Und Steve Jobs wollte, dass in der Mac-Fabrik in Fremont die Maschinen die Farben des Logos haben. Das war absurd. Aber wer bist du, kleiner Zwerg, ihm zu widersprechen? Er verlangte verrückte Dinge, aber auch geniale. Und als Mitarbeiter wusste man nie, ist das das Genie oder der Wahnsinn von Steve Jobs?
14: Es war wohl das einzige Mal in seinem Leben, dass er dachte, er scheitert. Er wusste nicht, damit umzugehen.
18: Die Macs verkauften sich einfach nicht. Steve und der Vorstandsvorsitzende John Scully stritten, was zu tun sei.
15: In den oberen Etagen von Apple brodelte es. Es war nur noch eine Frage der Zeit.
14: Steve hatte den Draht zum Vorstand verloren.
15: Sie haben ihn gefeuert.
19: Die praktische Seite war, dass er ein Büro bekam, hinten im Lagerhaus. Sehr amerikanisch. Ja, und das war's dann. Da gehst du ja nicht mehr hin. Du hast eine neue Frau und die Frau muss in der Speisekammer schlafen, oder wie? Verstehen Sie einfach, das geht doch nicht. War frivol.
20: At 30, I was out. And very publicly out.
21: Es war, als würde einem jemand das Baby aus den Armen reißen. Es hat ihn sehr getroffen.
14: Steves Leben war Apple.
19: Apple war seine Familie. Er war ja Adoptivkind. Und Apple war seine Familie.
20: What had been the focus of my entire adult life was gone, and it was devastating.
21: Er war verzweifelt. Ich hatte Angst, er könnte sich etwas antun.

0: Hallo, mein Name ist Archibald Horlitz. Ich bin mittlerweile 67 Jahre alt und habe einen Großteil meines Lebens mit der Firma Apple verbracht. Mein erster Mac, den ich gekauft habe, war ein Mac mit 128 Kilobyte Speicher, wo man schnell merkte, man stößt an gewisse Grenzen. Mein allein so ein Gerät kostete damals schon knapp 10.000 D-Mark. Es gab dann eine größere Variante mit 512 Kilobyte. Habe mir dann den Preis mal dieser Speicherchips geholt und habe festgestellt, das kannst du auch für 400, 500 Mark selber machen. Ich habe dann allen Mut zusammengenommen, habe die alten Chips rausgelötet, die neuen rein, den Mac eingeschaltet und tada! Und das sprach sich rum, weil diese Community, die Apple Macintosh nutzte, war sehr klein und man kannte sich. Wir haben damals in der Studentenbude 70 Quadratmeter Macs zusammengelötet. Da war dann schon eine gewaltige Marge drin. Und dann irgendwann, als das Ganze lief und man dann so fast auf sechsstellige Umsätze im Monat kam, war mir klar, hier ist, glaube ich, eine ganz andere Zukunft für dich angesagt. Wir waren in Berlin und Berlin war sowieso Wildwest. Und den heutigen Arbeitsschutzgesetzen und Vorgaben würde ich nie wieder ein solches Geschäft gründen und eröffnen können. Da war keine arbeitsplatzgerechte Beleuchtung oder ein ergonomischer Tisch oder Stuhl. Also da wurde genommen, was da ist, und da wurde umgesetzt. Als ich den ersten Händlervertrag mit Apple abgeschlossen habe, gab es keinen Steve Jobs bei Apple.
1: Nach Steves Abgang lief es bei Apple zunächst sehr gut, dank seiner Vorarbeit, vor allem dem Laserwriter. Ein Beispiel für Steves Weitblick. Dieser Laserdrucker war die Lösung, als die Verkäufe einbrachen. 1986 war Apple damit Marktführer in einem boomenden Geschäft, dem Desktop-Publishing.
2: Plötzlich konnte man Broschüren, Newsletter, Einladungen gestalten. Der Mac war endlich nützlich.
3: Desktop-Publishing am Anfang haben, glaube ich, die Kolleginnen und Kollegen im Büro so erlebt, dass es erstmal sehr chauvinistisch war. Also die Sekretärin durfte dann jetzt die Drucksachen machen.
4: Men didn't type.
5: Männer haben nicht getippt damals, nur Frauen.
4: Only women type.
3: Jetzt durfte Frau Renate an ihrem Computer dieses Ding gestalten. Möglichst mit 6 verschiedenen Schriften, schön machen. Und das wurde dann gleich gedruckt, also im Hause auf so einem Laserdrucker und im Hause verschickt. Und das war Desktop Publishing.
1: Als Steve und ich uns im Sommer in New York trafen, sprachen wir über seine Zukunft. Er wollte ein neues Unternehmen gründen.
6: Something slowly began to dawn on me. I still loved what I did, and so I decided to start over. I didn't see it then, but it turned out that getting fired from Apple was the best thing that could have ever happened to me.
1: Er wollte einen Erfolg, der bewies, Apples Entscheidung gegen ihn war falsch.
7: Und dann fing er mit Next an.
1: Mit Next wollte Steve keinen Computer für jedermann bauen, aber auch keinen für Unternehmen. Er glaubte, eine Nische gefunden zu haben. Computer für Studenten und Wissenschaftler.
7: Rief an, freitags trafen wir uns Samstag. Da sagte er, ich brauche Konzepte, weil er hatte schon eine Idee, wie das architektonisch aussah in der Maschine. Da sagte ich, mach mal einen schwarzen Entwurf. Okay, dann habe ich halt das ein bisschen gepuzzelt.
8: He
2: Er baut diesen brillanten Computer. Ein Würfel, etwa 30 mal 30 Zentimeter. Wunderschön. Für seine Zeit ein Meilenstein. Tim Berners-Lee erfand das World Wide Web auf einem Next-Computer.
4: Ich kann mich noch an den Moment erinnern, wo das erste Mal Internet installiert war und wir da gemeinsam vor der Suchmaschine saßen und denken, wow, die Welt steht uns offen, aber was geben wir jetzt hier ein? Was wollen wir denn wissen?
8: Damals hatte ich schon das Gefühl, dass durch das Internet dieser Gedanke Friede, Freude, Eierkuchen irgendwie entsteht. Ja, also was ich vielleicht auch von den Sci-Fi-Filmen von meinem Vater noch aus Star Trek kannte. Ne? Leute aus dem ganzen Planeten schließen sich zusammen für eine gute Mission.
9: Ich war als Immigrantenkind ziemlich einsam. Und ich fand Gleichgesinnte. Und ich fand Freunde, die physisch über ganz Deutschland verteilt waren, aber mit denen ich plötzlich eine Wellenlänge hatte. Es war damals diese Utopie. Es war offen, es war der Wilde Westen. Und zwar nicht, um Geld damit zu verdienen, sondern um Gutes in die Welt zu tun. Je mehr Menschen dort waren, je mehr Macht dort war, je mehr Business dort war, desto mehr ging es in die Kommerzialisierung, desto mehr wurde alles eingezäunt und zentriert. Und unsere Daten wurden zentriert und gehörten nicht mehr uns. Und es war plötzlich nicht mehr unser Werkzeug.
10: Der Next war hervorragend. Die Maschine, auf der Tim Berners-Lee das World Wide Web erschuf, läuft noch heute.
2: Aber rückblickend ist klar, und das hätte es damals auch sein müssen, das wird kein Verkaufsschlager. $12,000 für diesen Computer ist absurd teuer. Es war so, als hätte Steve Jobs das Schlechteste aus seiner Apple-Zeit genommen und ohne Widerstand bei Next ausgelebt. Steve hätte das Social-Media-Zeitalter nicht überstanden. Ein heimlich gefilmter Ausraster wäre sofort viral gegangen.
11: Steve Jobs sagte 100 Mal am Tag, das ist dumm, schlecht, schrecklich, hässlich. Manchmal warf er auch Dinge nach einem. Bei Next und Pixar hat er mich 5-mal gefeuert. Aber Pixar war von Anfang an ein Riesenspaß. Ich glaube, Steve kaufte Pixar, weil er die Kunst liebte, die Pixar erschaffen konnte.
7: Er hat ja Pixar für 70 Millionen etwa gekauft. Das war so quasi fast sein ganzes Geld. Seine Leute bei Pixar, er hat sie machen lassen. Und hat akzeptiert, dass sie nicht zuhören. Aber er hat erkannt, dass es einfach geniale Leute sind und auch ethisch 100% zuverlässig.
6: Pixar went on to create the world's first computer-animated feature film, Toy Story.
12: It was a lot of hard work, and the proof is in the pudding. The thing is wonderful. It's actually very funny, too.
7: Okay, da gab es die Premiere unten im China Theater in L.A. und oben in San Francisco. Und dann kriegst du eine Gänsehaut. Und dann fing das an, also kein Witz. Und nach ein paar Minuten bereits kamen Schreie und Leute standen auf. Leute haben geweint. Unfassbar. Ja, und dann war Steve Milliardär.
13: Die alte Kultfirma Apple rauscht in den Abgrund.
14: Apple's revenue shrinks by 28%.
15: Der Aktienwert von Apple rauscht in den Keller.
14: The company incurred a loss of $1 billion.
16: Apple scheiterte, weil Steve weg war. Das Unternehmen hatte seine Seele verloren, seine Vision.
17: Reason for being.
16: Apples Prinzip war immer, ein besseres Produkt zu entwickeln. Um 1996 war Windows eigentlich so gut wie der Mac.
17: Ein Apple-Computer aus der Zeit sah eigentlich nicht anders aus als ein normaler PC. Der Unterschied verschwamm und das Unternehmen verlor seinen Charakter. IBM hat es zugelassen, dass das nachgebaut werden konnte und Bill Gates war klug genug, diese Software jedem zu lizenzieren, der sie haben wollte. Und für den Moment war das auf jeden Fall die bessere Idee als dieses geschlossene System von Apple. Dagegen war Apple immer ein Zwerg. Also wirklich winzig klein.
18: So als E-Mail. Dann hier oben.
0: Microsoft hatte den Vorteil, dass sie eben das Betriebssystem lizenziert. An Hersteller, die eben kostengünstiger produzieren konnten. Da wurden eben Abstriche gemacht in der Qualität.
18: Ach ja, mit Doppelklick. Jetzt. Nee.
19: Ich erinnere mich daran, dass es mal angeboten worden ist, dass Leute um ihre Frustration, also ein Ventil für ihre frustrierenden Arbeitserlebnisse haben. Es war, dass man an einen Ort kommt, wo man mit einer Baseballkeule einen Computer kaputt schlagen kann.
18: So, jetzt. Ja. Yeah. Jetzt ist ganz aus. Jetzt ist schwarz.
2: In vielen Branchen gewinnt nicht unbedingt die beste Technologie, sondern die, die sich durchsetzt und zum Standard wird.
10: Mit Apple ging es den Bach runter. Das Geld reichte nur noch wenige Monate. Sie suchten verzweifelt nach einem Käufer.
0: Apple war zu dem Zeitpunkt finanziell, technologisch, also in einer Sackgasse gewesen und klebte also, ich sag mal, 5 mm vor der Wand. Also es war klar, Apple brauchte Steve Jobs.
14: Apple steckt in einer tiefen Krise. Es droht die Insolvenz.
15: Der Computerhersteller gilt als praktisch bankrott.
20: So please join with me now and welcome from Apple Computer, Steve Jobs.
21: That was like
10: das war wie die
21: Jesus
10: Auferstehung von Jesus.
22: Your own personal Jesus.
19: Thank you very much for that warm welcome.
0: Allein die Rückkehr von Steve Jobs hat also ein Momentum ausgelöst, wirklich einen Startschuss zu setzen für eine neue Ära. Er hat erstmal natürlich versucht, aus dem Bestehenden heraus Kraft zu schöpfen und hat eben geschickt das Ganze weggezogen von dem technischen Bereich in eine ganz andere Sphäre.
20: Apple is executing wonderfully on many of the wrong things. I found people that can't wait to fall into line behind a good strategy.
17: Am Ende war Steve Jobs ein knallharter Geschäftsmann, der einen wirklich guten Riecher hatte. Er war immer klug genug, die richtige Geschichte zu erzählen.
23: Here's to the crazy ones. The misfits, the rebels, troublemakers.
2: Die Think Different Kampagne hatte das Ziel, sich als Teil dieser verkannten Außenseiter und kreativen Genies zu verstehen. Was für eine Idee. Wir nutzen den winzigen Marktanteil strategisch und sagen, wer zu diesem kleinen Kreis zählt, gehört zu den Rebellen, den Freigeistern, den Genies. Geniales Marketing.
23: And while some may see them as the crazy ones, we see genius. Because the people who are crazy enough to think they can change the world are the ones who do.
2: Sie erfanden Apples Image neu und machten den Menschen Hoffnung, dass etwas kommen würde. Dabei hatten sie nichts.
7: Apple war damals am Ende. Steve wollte, dass ich zurückkomme, aber meine eigene Firma Frog war zu groß. Und wir hatten bei Frog viele Kunden, die waren schon im Konflikt. Microsoft war ein großer Kunde und ja, es ging nicht, aber privat, persönlich habe ich gesagt, ich berate dich, ja. Ich habe ihm dann empfohlen zum Beispiel, dass er mit Microsoft und Bill Gates Frieden macht. Das war völlig sinnlos.
1: Hallo, ich bin ein Mac.
3: Und ich ein PC.
5: Es gab ja immer eine Weile diese berühmten kleinen Werbefilme, wo der Apple eben so ein cooler junger Typ ist im Pullover und der Microsoft wie so ein langweiliges Arschloch im Anzug, der so rumschleicht und nichts auf die Reihe kriegt.
1: Na, kann es losgehen? Ah, jetzt noch nicht, hab noch viel zu tun. Wie ist dein Plan für heute?
21: Ich mache einen kleinen Film oder vielleicht eine Website, probiere meine Kamera aus.
1: Und was ist mit dir? Also, ich muss zuerst noch einige Treiber downloaden, danach lösche ich die Testsoftware von meiner Festplatte und ich muss auch noch Handbücher studieren.
21: Hört sich an, als hättest du viel Arbeit, bevor du loslegen kannst, also ich fange mal an, bin schon ganz aufgeregt. Sag Bescheid, wenn du fertig bist.
1: Ja, der Rest von mir ist noch in den anderen Kartons.
16: Microsoft war nie mein Ding. If you can't tell.
0: Also ich erinnere mich an diese Keynote. Ich wusste, entweder passiert jetzt Großes oder Apple ist Geschichte.
24: I happen to have a special guest with me today via satellite downlink. And if we could get him up on the stage right now.
16: Steve musste seinen Stolz überwinden, als er Bill Gates um Hilfe bat. Aber er wusste, dass Microsoft ein Interesse daran haben würde, zu helfen.
24: We're very excited about the new release we're building. This is called Mac Office 98.
16: Bill Gates kam es gelegen, da der Prozess noch lief. Er musste zeigen, dass Microsoft Konkurrenz hatte.
0: Die Gefahr, dass Microsoft zum Monopol deklariert wird, war absolut da. Und dann wäre Microsoft zerschlagen worden.
24: Microsoft is buying $150 million worth of Apple stock at market price. It is non-voting shares, and they've agreed.
0: Es war von Microsoft eine Mischung in meinen Augen aus ganz cleverem strategischem Kalkül. Ich halte mal lieber einen Mitbewerber, der sowieso gerade abgekämpft in der Ecke liegt, am Leben, als dass ich mich hier irgendwelchen Monopoldiskussionen stelle.
24: We have to let go of this notion that for Apple to win, Microsoft has to lose. Okay? Because we need all the help we can get.
11: Steve brannte darauf, zu beweisen, dass er ein Unternehmen führen konnte.
7: Aus Fehlern lernt man. Wenn sie dich einmal rausschmeißen, mach sicher, sie schmeißen dich nicht nochmal raus.
25: Steve Jobs erkannte schnell, dass Apple Probleme mit der Lieferkette hatte. Er wollte jemanden mit Erfahrung in der Produktion holen, der die Sache in den Griff bekommen würde. Aber Apple war gerade auf dem Cover von Business Week als ein Unternehmen am Ende. Niemand wollte dort arbeiten. Die erste Wahl war der Logistikchef von Compaq, damals der größte Computerhersteller der Welt. Der sagte nein. Also fragte Jobs dessen Stellvertreter, Tim Cook.
26: Cook wollte nicht zu Apple, aber ein Treffen mit dem visionären Steve Jobs, warum nicht? Und dann zog Jobs ihn in seinen Bann. Cook erzählte später, eine innere Stimme sagte ihm, folge dem Ruf, geh in den Westen. Tim Cook war davor 12, 13 Jahre bei IBM. Wer ihn kennt, weiß, man hat es mit einem Terminator zu tun. Kalt und berechnend.
17: Tim Cook ist geholt worden, um Dinge in Ordnung zu bringen hinter den Kulissen, damit Apple besser funktioniert.
0: Es gab damals in Cupertino das geflügelte Wort: Fahre nie in einem Fahrstuhl mit Steve Jobs. Also der Klassiker war, dass Steve Jobs das genutzt hat, die paar Sekunden zu fragen: Sag mal, an welchem Projekt arbeitest du? Und wenn du da nicht ganz glasklar antworten konntest, stand er 5 Minuten später vor deinem Schreibtisch und ließ sich das nochmal genau erklären. Und wenn du spätestens da nicht das gut erklären konntest, konntest du direkt dein Köfferchen packen und gehen.
26: Steve Jobs trifft Johnny Ive, um ihn und das Designteam zu feuern. Und Johnny bringt sein Kündigungsschreiben zum Treffen mit. Beide erwarten das Schlimmste. Stattdessen werden sie zusammen Apple verändern und den Lauf der Wirtschaftsgeschichte. Sofort entwickeln sie Prototypen.
17: Steve Jobs hat dann alles auf eine Karte gesetzt, das ganze Geld zusammengekratzt. Das war der letzte Schuss, den er noch frei hatte.
26: Sie holen den Mac zurück. Nach 12 Jahren, aber jetzt für das Internetzeitalter.
3: This is iMac. This is iMac. The whole thing is translucent. You can see into it. It's so cool.
19: They came up with the iMac, right?
26: Sie entwickeln den iMac, den Computer, der Apples Geschichte für immer verändert.
19: Changes Apple's history forever.
0: Also die Leute haben so dreimal hingeguckt. Was ist das denn?
26: Sofort wird er ein Riesenerfolg.
11: Einfach toll. Das Produkt hatte wieder Charakter.
25: Steve Jobs, Johnny Ive und Tim Cook. Viele nannten sie das Camelot von Cupertino. Sie hatten einen Hit nach dem anderen. Sie konnten nichts falsch machen.
0: Aber Apple wusste, wenn wir in einen echten Massenmarkt gehen, dann kann sowas nicht in den USA produziert werden. Da fehlt die Infrastruktur, da fehlt die Manpower.
26: Der iMac sieht anders aus. Das bedeutet, dass er anders hergestellt werden musste. Es erforderte eine Kunststoffverarbeitung, die es bislang nicht gab. Niemand wusste, wie das ging. Das nutzt Terry Guo, der Gründer von Foxconn. Er ruft Tim Cook an und sagt: Du hast ein Problem? Ich löse es. Terry Guo ist Taiwanese, aber zu dieser Zeit in China wegen der billigen Arbeitskräfte. Terry Guos Vorbild ist Genghis Khan. Und auf genau dessen militärische Effizienz drillt er seine Arbeiter. Terry versteht, der Wert der Zusammenarbeit mit Apple liegt nicht im Profit, sondern im Wissen, das man dabei mitnimmt. Und das machte Foxconn für Jahre zum Hersteller der begehrtesten Produkte der Welt.
17: Am 22. Oktober 2001 kam eine ganz spannende, ganz knappe E-Mail bei mir an. Ich möge doch nach Cupertino kommen zu einer Vorstellung eines Breakthrough Electronic Device.
4: And let me show you. Boom. That's iPod. I happen to have one right here in my pocket, matter of fact. There it is, right there.
0: Es gab ja schon MP3-Player, bevor der iPod auf den Markt kam. Das waren aber Dinger, da musste ich über Tasten irgendwelche Kombinationen reingeben, sehr mühsam zu bedienen von der Benutzeroberfläche.
4: iPod, 1000 songs in your pocket. We think this is a major, major breakthrough
11: Als Steve den iPod vorstellte, hatte er ein einfaches Markenversprechen. 1000 Songs in deiner Hosentasche. Diese Worte haben alles verändert. Steve hatte ein geniales Gespür dafür, was ein Produkt den Menschen bedeuten sollte.
6: Also ich habe ganz viel Playlisten gehabt, vor allem in meiner Jugendphase damals waren wir alle Emos. Also wir haben ganz traurige Musik gehört und ich bin dann immer mit dieser Musik Fahrrad gefahren. Das war für mich eigentlich untrennbar, also Musik hören und Fahrrad fahren. Und das war für mich eigentlich die Höhe meiner Kindheit und Jugend, glaube ich.
8: Als ich meinen ersten iPod hatte, da war es noch so, dass man die Musikvideos teilweise wirklich an einem Nachmittag dann alle runtergeladen hatte, die ich wollte, in MP3 konvertiert. Und dann hatte man teilweise dann eben nicht nur den Song, sondern teilweise auch noch das Gelaber vom Musikvideo. Aber Hauptsache, man hat eben die Musik, die man hören wollte.
26: Die Menschen wollten mit den weißen Kopfhörern gesehen werden, um zu zeigen, ich habe einen iPod. Denn der iPod war anders als das Radio. Es war deine Musik. Es gab dir Individualität. Das schaffte keine andere Firma.
9: Also das war genau in der Zeit meines Aufwachsens, war schon die Zeit, wo das Luxusdinge waren. Und ich war arm, sehr lange. Das heißt, ich habe nie daran gedacht, ob ein iPod etwas für mich sein könnte. Ja, weil das war einfach was für andere Leute. Das wurde für meine Schicht gar nicht beworben. I hurt
15: myself today. Die Gesundheit von Steve Jobs steht immer wieder im Fokus. Apple doesn't seem to be telling the truth about its health.
16: I focus on the pain. Jemand aus seinem Umfeld deutete an, er hat Krebs. Steve sprach nicht gerne darüber. Mal öffnete er sich, mal wurde er wütend, wenn ich das Thema ansprach. Er wollte kein Mitleid.
25: Tim Cook bot an, ihm einen Teil seiner Leber zu spenden. Sie hatten dieselbe seltene Blutgruppe. Steve Jobs lehnte ab.
7: Die Krankheit oder Alter schärft schon den Sinn für Zeit. Und natürlich hatte er nicht mehr viel Zeit.
16: Der Krebs trieb ihn an, noch einmal etwas Großes zu schaffen, bevor das Ende kam. Wir gingen spazieren und er wollte über etwas reden. Aber gleichzeitig wollte er nichts preisgeben. Er sprach in Rätseln. Apple macht gerade die beste Arbeit, die wir je gemacht haben. Ich fragte, was? Kann ich dir nicht sagen.

0: Ja, interessant, wie so Haptik und Sound, wie sich das so einprägt und immer noch so.
1: Das. Von so meinen Grundschulfreundinnen kann ich noch die Telefonnummern so grob.
2: Okay, warte.
0: Ich glaube, bei uns. Aha.
3: Und in unserer Studenten-WG war hier noch ein Zähler angebracht, damit jeder die Einheiten notieren konnte, um das abzurechnen.
2: Ich kann die von meinem damals besten Freund, die kann ich noch auswendig. Unsere alte Nummer kann ich noch auswendig. Mhm.
1: Also ich habe kein Festnetztelefon in meiner Wohnung.
3: Kunde. Und schon ist kein Knoten mehr drin. Oder doch, da schon wieder.
4: Apple war zur iPod-Firma geworden. Doch im Unternehmen wuchs eine Angst. Wenn Nokia, Motorola, Ericsson oder Siemens einen iPod in ihre Mobiltelefone einbauen, werden die Leute sich für ein Gerät entscheiden. Dann wäre ihr Kerngeschäft in Gefahr. Das, was Apple erst kulturell relevant gemacht hat. Es stand viel auf dem Spiel. Es war existenziell.
5: Das iPhone an sich ist eine wunderbare Erfindung. Also keiner von uns würde jetzt, glaube ich, wieder auf Papierlisten irgendwie schauen, wann der Zug fährt oder die Bahnkarte ausgedruckt mitnehmen wollen.
0: Ich glaube, wir sind beim 4er-iPhone eingestiegen.
2: Es war auch am Anfang so schwer nachzuvollziehen, wie man so viel Geld für so ein Gerät ausgeben kann.
1: Ja, ich hatte schon irgendwo durch auch meine Geräte wie das iPhone das Gefühl, mit diesem Gerät und mit mir kann ich ja jetzt wirklich richtig was bewirken. Ich kann die Welt verändern, ich kann da draußen mehrere 10.000 Menschen erreichen.
5: Was der Kipppunkt war, ist der Moment, ab dem wir die Geräte nicht mehr zum Kommunizieren verwendet haben, sondern eigentlich unsere Aufmerksamkeit von ihnen haben stehlen lassen. Das war, glaube ich, der Kipppunkt. Algorithmische soziale Medien haben dieses Gerät tragischerweise, glaube ich, ziemlich in Verruf gebracht.
1: Also ich vergleiche das immer so gerne mit einem Messer, Social Media und diese Technik. Ne? Mit einem Messer kann ich irgendwie Gemüse schneiden und tolle Gerichte zubereiten. Ich kann mich mit einem Messer aber im schlimmsten Fall auch verletzen. Und genau so ist irgendwo ein iPhone auch ein Tool, mit dem man tolle Sachen machen kann oder auch Sachen, die einem vielleicht sogar selbst schaden.
3: Also es hat dafür gesorgt, dass wir in jeder freien Minute ein elektronisches Gerät in der Hand haben und Nachrichten checken. Und damit hat es uns radikal verändert. Und es ist ein bisschen eine elektronische Fußfessel geworden, weil jederzeit unser Standort abrufbar ist. Wir sind zu einem quantifizierbaren Wesen geworden.
5: Das Best-Case-Szenario ist ziemlich klar. Wir erkennen, dass soziale Medien und auch das Smartphone eigentlich, wie so viele Sachen in der Menschheitsgeschichte war, eine wunderbare Angelegenheit, aber erst ab einem gewissen Alter. Wir haben auch irgendwann mal Kinderarbeit verboten. Alkohol darf man auch erst ab 16 oder 18 trinken. Ja? Glücksspiel ebenso. Ich will damit nur sagen, wir als Gesellschaft kriegen eine neue Technologie, wir übertreiben es und dann korrigieren wir mit Regulatorik und Kulturtechniken nach.
6: Das sind die Apple-Nerds, die immer das neueste Gerät haben wollen.
4: iPhone 2007 werden 5 Millionen iPhones verkauft. 2015 sind es 230 Millionen.
7: Und China wird zum zweitgrößten Markt nach den USA.
2: Apple
7: Apple startete in China zu einer Zeit, als Millionen Chinesen aus der Armut kamen.
8: Das iPhone wird zum sichtbaren Zeichen. Ich bin jung, ich bin wohlhabend oder auf dem Weg dorthin. Ich bin also anders. Der Flagship Store in Peking verkaufte täglich 25.000 iPhones. Die Nachfrage war unstillbar. Ein 17-Jähriger ließ sich auf dem Schwarzmarkt ein Organ entnehmen, in einer Gasse, für ein iPad und ein iPhone.
9: Bei dem iPhone-Hersteller Foxconn im chinesischen Shenzhen hat eine Serie von Selbstmorden Arbeitsorganisationen auf den Plan gerufen.
10: Warum wundern wir uns, dass Menschen für Gewinnmargen natürlich so billig wie möglich produzieren und das heißt natürlich so unmenschlich wie möglich?
8: Wer bei Foxconn eine 12-Stunden-Schicht arbeitet, und das ist üblich, darf nicht reden. Lachen wird bestraft. Monotone Routine, Stunde um Stunde, mit nur kurzen Pausen.
10: Wir könnten uns diese Geräte nicht leisten, wenn sie unter menschenwürdigen Bedingungen produziert würden. Und dann ist die Frage, wie groß ist der Preis, den wir für Fairness zahlen wollen?
5: Aber warum sind die Menschen aus China vom Land in die Städte gegangen, um am Ende iPhones zusammenzuschrauben? Weil das für die noch immer ein riesiger Wohlstandsanschritt war.
8: Apple beutet chinesische Arbeiter aus. Ich drehe die Frage um. Warum lässt Peking das zu? Die Antwort: Wissenstransfer. Seit 2008 hat Apple dort 30 Millionen Menschen ausgebildet. Das ist mehr als alle Arbeitskräfte von Kalifornien zusammen. Es gibt keinen Ort auf der Welt, wo Apple in dieser Qualität, dieser Menge und zu diesem Preis produzieren könnte. Außer in China.
11: Ich ahnte es. Es war offensichtlich. Er kam ein letztes Mal zu mir nach Hause. Er sah furchtbar aus. Wir sprachen eine Stunde. Als er ging, musste ich weinen.

0: Es war ein sehr schlimmer Moment, als ich es im Radio hörte, dass er gestorben war. Ich war wie gelähmt.
1: Wie Kennedy, da stirbt die Hoffnung von vielen. Also Kennedy stand ja auch für eine bessere Zeit. Und wenn dann jemand, der dafür steht, zu früh stirbt, ist einfach auch Teil der eigenen Hoffnung gestorben.
0: Als er starb, war es für die ganze Welt ein Verlust. Er hatte so viel verändert, genau wie er es versprochen hatte. Und wenn diese Kraft verschwindet, fehlt etwas. Nicht nur ich vermisse ihn. Die ganze Welt hat etwas sehr Kostbares verloren. Tim Cook war ein hervorragender Hüter von Steves Erbe. Aber er konnte Apple nie wieder zu dem visionären, ja missionarischen Unternehmen machen, das es unter Steve Jobs war.
2: Der Apple-Fan von früher würde jetzt sagen, das Unternehmen ist nicht mehr so cool wie früher. Das geht ja immer mit einem Massenerfolg einher.
0: In der Tim Cook-Ära gab es nur Verbesserungen von bestehenden Produkten, nicht das nächste große Ding.
3: Tim Cook könnte offene Systeme fördern. Er könnte Open Source fördern. Er könnte Reparierbarkeit seiner Geräte machen, damit wir sie nicht so viel wegschmeißen müssen. Er könnte Telefone für die Ewigkeit bauen. Apple könnte das umsetzen. Wer, wenn nicht sie?
0: Ich hoffe, dass es Apple weitere 50 Jahre gibt und sie sich noch mal neu erfinden. Eine Welt ohne Apple würde mir das Herz brechen.

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0: deine Scheißbude nicht in die Luft sprenge. Ah! Scheiße!
1: Nächste Woche mal im Briefkasten. Da ist nämlich eine Anzeige drin.

0: Auto. Was haben Sie gemacht?
1: Ups, das tut mir aber leid. Sie wissen ja, Frauen können nicht einparken.
0: Oh nein.
2: Mir war schon in den vorherigen Wochen ein Fehlbestand bei den Polariskrabben aufgefallen. Ein Glas kostet 7,98 Euro. Hier, dieses Glas entdeckte ich in Frau Fischers Handtasche.
1: Ich dachte überhaupt in meine Tasche gucken, wenn man rechtlich gesehen, das dachte doch gar nicht.
2: 7 Gläser fehlten und Frau Fischer war zu diesem Zeitpunkt seit exakt 7 Wochen für uns tätig.
1: Ja genau, 7 Wochen, in denen mir mindestens 2 Mal am Tag auf den Arsch gehauen hat.
3: Frau Fischer, ich bitte Sie, wenn es Ihnen auch schwerfällt, ruhig zu sein.
2: Ich konfrontierte sie also mit dem Fund. Daraufhin behauptete sie, das Glas bei Multi, also unserer Konkurrenz, gegenüber gestohlen zu haben.
4: Und, war das so unwahrscheinlich?
2: Schon, da war ja sogar noch unser Preisschild drauf.
5: Woraufhin Sie ihr die Kündigung ausgesprochen haben?
2: Exakt. Sie packte ihre Sachen, dann verlangte sie das Glas Krabben. Ich lehnte das natürlich ab.
5: Und wie reagierte Frau Fischer darauf?
2: Sie stieg in ihren Wagen und rammte mein Auto.
1: Moment, beim Zurücksetzen.
2: Zweimal! Ich konnte mich gerade noch in Sicherheit bringen.
5: Dann darf ich um Ihre Anträge bitten. Herr Staatsanwalt?
6: Ja. Die Beweisaufnahme hat eindeutig ergeben, dass sich Frau Fischer zumindest einmal, vermutlich aber wesentlich öfter, des einfachen Diebstahls schuldig gemacht hat. Das zweimalige Rammen des Wagens von Herrn Siedler muss als schwere Sachbeschädigung

0: Dazu kommen 178 Euro Kindergeld. Das macht zusammen 1.192,12 Euro. Davon gehen monatlich ab 334 Euro Miete, 90 Euro Nebenkosten, 210 Euro Versicherung, 150 PKW und 400 Lebenserhaltungskosten. Also bleiben mir exakt 8,12 Euro. Tobi Fischer, der Sohn der Angeklagten. Entschuldigung, mochte diese Polaris-Krabben ganz besonders gern. Die Dinger kosten 7,98. Ist im Etat nicht drin. Darum habe ich sie geklaut. Es war falsch, weiß ich auch. Das macht man nicht, das ist scheiße. Ich tue das auch nicht wieder. Ich bitte also, auch im Hinblick auf die Tatsache, dass Frau Fischer es als alleinerziehende Mutter und seit diesem Vorfall ja nun auch arbeitslose Frau schon schwer genug hat, um mildernde Umstände. Dankeschön.
1: Und?
0: 100 Stunden gemeinnützige Arbeit.
1: 100?
0: Ich spinne doch, muss ich mir mal vorstellen. 25 Tage, halbtags.
1: Aber besser als eine Geldstrafe.
0: Hätte ich ja eh nicht zahlen können.
1: Sag mal, wieso bist du eigentlich immer total pleite?
0: Dieses ganze Land ist total pleite.
2: Lust auf ein Spielchen?
0: Ja, aber nicht mit jemandem, der Elvis noch live erlebt hat.
2: Wer nicht will, hat schon.
0: Wie spät ist es? Oh Gott, ich komme zu spät.

0: Tobi meinte, Sie wollten ihn spätestens bis 7 abholen.
1: Ja, das, genau, das wollte ich aus. Tut mir leid, aber ich... Also irgendwie ist mir mein Leben dazwischen gekommen. Ach, wissen Sie was, ich habe gerade nicht so richtig Lust auf diese Rabenmutterrede. Wo ist er denn?
2: Hi, Mama.
1: Hi, Tobi. Sag mal, weißt du eigentlich, wie spät das ist? Sollte ein Witz sein. Danke, Frank. Vielen herzlichen Dank. Sie haben ein Gut bei mir. Wiedersehen. Was denn? Was?
2: Du hast mich vergessen.
1: Nein! Könntest du das Wichtigste, Liebste, Schönste, Beste, Wertvollste, was du auf der ganzen Welt besitzt, könntest du das vergessen?
2: Meinen Gameboy? Na gut, aber auf Bewährung.
1: Dankeschön. Wann hast du morgen Schule?
2: Zur zweiten, wieso?
1: Ach gut, das Auto springt mal wieder nicht an. Ich glaube, wir müssen laufen.
2: Ich glaube, ich kann nicht mehr.
3: Oh, Schätzchen. Wir sind doch jetzt gleich da.
4: Es war spät geworden. Veronica Lake und Jimmy Delatrio hatten sich entschlossen, den einzigen Verbündeten, den sie noch hatten, zu Hilfe zu kommen. Den Schutz der Dunkelheit. Don Bosco und seine Anhänger mochten vielleicht mächtig sein, aber auch sie konnten ja nicht im Dunkeln sehen. Lauf! In Veronicas Kopf arbeitete es fieberhaft. Jimmy, der Junge neben ihr, war der einzige Zeuge gewesen. Den Don Bosco.
5: Mama!
4: Was?
5: Don Bosco ist ein Affe.
4: Das weiß ich. Jimmy war der einzige Zeuge gewesen, der Don Bosco gesehen hat. Wie eine Pfandflasche weggeschmissen hatte. Sie wusste, er, Bosco, würde ihn, Jimmy, loswerden wollen. Für immer. Veronica wusste, sie hatte nur eine Chance. Sie musste sich zum Gebäude der New York Times durchschlagen. Denn wenn erst einmal die ganze Welt Bescheid wusste, doch plötzlich hörte sie ein Geräusch. Im Licht des vorbeifahrenden Wagens blickte sie in die Augen des Jungen und sah etwas, das sie lange vergessen hatte. Sie würde alles für diesen Jungen tun.
2: Können wir jetzt weiter?
4: Zu spät.
2: Warum?
4: Ja! Weil wir zu Hause sind.
2: Gute Geschichte.
6: Gibt kein Gesetz dagegen, sich eine gute Zeit zu machen, oder?
2: Wenn es eins gibt, wär's dir auch egal. Mama? Denkst du an das Geld für die Klassenfahrt?

0: Es gibt drei Grundregeln bei Cambi. Tempo, Qualität, Freundlichkeit. Wenn du sie befolgst, kannst du es hier weit bringen. Der Kunde tritt an den Tresen und du fragst, was kann Cambi für sie tun? Das bringt Firmenbindung, die Leute merken sich den Namen. Du nimmst die Bestellung entgegen, du wiederholst sie, tippst sie hier ein. 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Hast du die Reihenfolge?
1: Ja. Was kann Cambi für Sie tun? Bestellung wiederholen, eintippen, kassieren, Ware fertig machen, ausgeben, schönen Tag noch.
0: Hey, ziemlich gut.
1: Das sind die Cambi-Regeln.
0: Willst du es gleich mal probieren?
1: Ja, sehr gern. Hi, was kann Cambi für Sie tun?
2: Ich hätte gern ein Latte Macchiato und ein Nougat-Muffin.
1: Latte Macchiato und Nougat-Muffin?
2: Ja.
1: Cambi will 3,70 Euro.
2: Oh?
1: Ja.
2: Darüber kann mich nicht enttäuschen.
1: Ich mache hier nicht die Preise. Nicht irgendwas machen, wofür ich wirklich Talent habe? Mit Kindern am besten. Oder Deutsch für Ausländer, das könnte ich auch.
3: Jessie, Sie wissen, es gibt eine Prioritätenliste. Und da steht die Altenpflegenummer ganz oben.
1: Ach Manfred, jetzt habe ich doch gerade diesen neuen Job in dem Kaffeeladen. Wie soll ich das denn miteinander verbinden und dann noch mit Tobi?
3: Ganztags?
1: Nee, halbtags.
3: Ihr Arbeitgeber muss Ihnen die nötigen Zeitfenster einräumen. Dazu ist er gesetzlich verpflichtet.
1: Mhm. Danke, Manfred.
3: Sie schaffen das schon?
1: Ja, sicher.
3: Bei Ihrer Ausstrahlung?
1: Die alten Leute haben ja quasi nur auf mich gewartet.
3: Ich glaube, die werden sich freuen.

0: zunächst einmal willkommen hier bei uns. Betreiber unseres Heimes ist die Stadt, weswegen Sie ja auch hier bei uns gelandet sind. Ein weiterer Grund ist, dass uns die zahlreichen Leistungsstreichungen der letzten Jahre ziemlich zu schaffen machen. Mit anderen Worten, wir freuen uns über jede Hilfe.
1: Ja, aber ich habe überhaupt keine Ahnung von alten Leuten. Gar nicht.
0: Auch Sie werden nichts tun müssen, was Sie nicht schnell lernen können. Zumal Sie ja 100 Stunden Zeit dafür haben. Ihren Dienstplan, den besprechen Sie bitte mit der Station. Ach, und eins noch, Frau Fischer. Wir haben bisher sehr gute Erfahrungen gemacht mit den Leuten, die uns vom Gericht geschickt worden sind. Wenn Sie hier pünktlich sind und nicht anecken und nichts wegkommt, dann werden wir eine gute Zeit miteinander haben. Also dann alles Gute hier für Sie. Aber ich...
2: So, das ist hier dein Spind. Kittel, musst du bei der Arbeit anziehen. So. Schlüssel haben wir nicht mehr, die sind alle über die Jahre weggekommen. Und Geld für neue ist nicht da.
1: Du, wer mein Portemonnaie klaut, wäre sowieso enttäuscht.
2: Also bis jetzt ist hier noch nichts weggekommen. So, ansonsten sind hier 25 Personen. Und 8 sind auf der Station, die essen hier auch, weil die schaffen den Weg nicht mehr runter in den Essensraum. Was gibt's noch? Behindertengerechte Badezimmer. Und für die gesamten Stationsbewohner sind 2, meistens allerdings nur eine einzige Schwester zuständig.
1: Was? Eine für 25?
2: Das nennt man Pflegenotstand. Ja, und Beschwerdebriefe an den Kanzler.
1: Jesse Fischer. Verbrecher. Schmeckt's denn?
3: Die kann dich ja gar nicht hören.
1: Nein?
3: Kein Wort. Schön, dass du gekommen bist. Wie geht's Vater denn?
1: Gut, glaube ich.
3: Oh, das ist ja schön.
1: Ja.
3: Hat er sich ja auch verdient, ne?
4: Es geht auf Zimmer 42 für den General.
1: Für wen?
4: Eigentlich Herr Voss, aber wir nennen ihn den General.
1: Ist doch längst kalt.
4: Er kommt halt nicht in den Essensraum und Ilona meint, so lernt er vielleicht, dass er sich hier nicht einfach bedienen lassen kann.
1: 42.
4: Du hast mir übrigens noch nicht gesagt, wann wir endlich heiraten.
5: Donnerstag, 11:30.

0: Den Fraß können Sie gleich wieder mitnehmen.
1: Probieren Sie das doch erstmal. Es ist Schweinefleisch, Kartoffelbrei und Rotkohl.
0: Hören Sie schlecht.
1: Nur meine Ohren sind eigentlich super.
2: Hübsch, dumm und frech.
1: Blond haben Sie noch vergessen. Sind Sie verrückt?
0: Ja, ich bin verrückt. Wirft ein normaler Mensch Essen aus dem Fenster?
1: Nee.
3: Kommt der Mann zum Psychiater und sagt, Herr Doktor, Sie müssen mir helfen, keiner beachtet mich. Da sagt der Psychiater, der Nächste bitte.
1: Gemein. Das ist lustig. Lustiger Witz.
3: Herr Wartmann will dich sprechen.
1: Ist doch dein Klassenlehrer, oder? Was will er von mir?
3: Ich habe aus einem Fahrradreifen Luft rausgelassen.
1: Und da schreibt er mir gleich einen Brief.
3: Naja, das Fahrrad gehörte Wengler, unserem Biolehrer.
1: Wieso macht denn nun sowas?
3: Weil der Wengler ein Depp ist. Der hat unsere Jacken ins Klassenbuch eingetragen. Die Jacken weigern sich, das Klassenzimmer zu verlassen.
1: Ist aber merkwürdig, oder? Oh, muss ich morgen hingehen? Na toll. Jessie Fischer.
4: Kambi.
5: Wo waren Sie eigentlich heute Mittag? Der Kaffee ist längst nicht so gut, wenn Sie ihn nicht machen.
1: Danke. Haben Sie das auch gelesen, dass Flirten unheimlich gut sein soll für einen Kreislauf?
5: Ja, Tobi. Mhm. Also um es kurz zu machen, wir haben in letzter Zeit ein paar Probleme mit ihm.
1: Er ist 11 Jahre alt. Kind sein heißt auch immer Blödsinn machen dürfen, oder?
5: Natürlich, nur... Er legt sich mit seinen Mitschülern an, meistens mit Älteren, Stärkeren. Mhm. Und dabei zieht er auf den Kürzeren. Und dann fängt er an, Sachen kaputt zu machen. Den Schrank im Klassenzimmer, drei Reifen von Mitschülern.
1: Moment, ich dachte, er hat aus dem Biolehrer die Luft rausgelassen.
5: Ja, bei dem auch. Aber eben auch bei seinen Mitschülern. Tja. Also im Allgemeinen machen Kinder auf sich aufmerksam, wenn ihnen was fehlt.
1: Ach ja. Was fehlt ihm denn?
5: Tja, sagen Sie es mir. Wie ist seine persönliche Situation? Hat er Kontakt mit seinem Vater?
1: Ach, ich würde Ihnen gerne was über seinen Vater erzählen, aber wir mussten leider um 12 aus dem Hotel raus. Ich habe keine regelmäßige Arbeit. Derzeit arbeite ich bei Kambi, wie Sie wissen. Und vor einer Woche bin ich zu 100 Stunden Altenpflege verurteilt worden, weil ich eine Dose Krabben geklaut habe für Tobi. Seine persönliche Situation ist also die, dass er zwar ohne Vater, dafür aber mit einer unseriösen, unzuverlässigen und vorbestraften Mutter unter einem Dach lebt. Und das ist dann wahrscheinlich auch kein Wunder, dass er versucht, auf sich aufmerksam zu machen, ne? Kambi wünscht einen schönen Tag.
5: Wow.
1: So, Schicht im Schacht, Feierabend.
6: Röckstil!
1: Schön. Ach, Mensch. Frau Breuker.
7: Oh, hab's nicht mehr geschafft, ne? Ich kann ja nicht mehr so fix.
1: Nee, ist ja klar. Na, dann kommen Sie mal. Oh, nicht reintreten.
7: Nein, nein, nein. Nee. Oh Gott.
1: Zieh mir das jetzt mal aus, oder?
7: Machst du schon.
1: Genau, mach ich schon.
8: Oh, was ist denn hier los? Oh, na, lass mich mal.
1: Nein, ich...
8: Doch, lass mal. Super, dass du gegangen bist.
4: So, Frau Breuker.
7: Ja, das.
4: So, nun kommen Sie mal.
7: Das,
4: alles wird gut.
7: Das tut ja. Mir ja so ja. Leid.
4: Das ist es nicht. So, das kriegen wir jetzt schon wieder hin, ne?
7: Ja, danke.
4: Alles gut.
7: Danke.
4: Ja.
1: Sag mal, diese armen alten Leutchen, ja, haben die denn überhaupt noch was von ihrem Leben?
8: Das habe ich mich am Anfang auch gefragt. Und habe mir vorgestellt, dass ich selbst so alt bin. Was mir dann noch was geben würde. Es ist ein freundliches Lächeln. Freundliches Wort. Und dass jemand da ist.
1: Und der General?
8: So wie der hat sich noch keiner benommen. Und am ersten Tag hat er Philipp in den Hintern getreten. Leider daneben. Und er packt da ständig seinen Koffer. Den habe ich ihn schon 50 Mal wieder ausgepackt. Ich packe das in den Schrank, am nächsten Tag ist er wieder voll. Oh, Mann.
1: Wo will er denn hin?
8: Das sagt er uns doch nicht. Wir sind doch unter seiner Würde.
1: Hat er eine Familie?
8: Zwei Kinder. Die überweisen das Geld und lassen sich nicht sehen.
1: Hat er die noch alle?
8: Das geht mal so hin und her mit ihm.
1: Aber er muss doch was essen.
8: Tut er doch, er frühstückt doch. Und nachts plündert er heimlich die Zuckerdosen. Und wir lassen ihn. Das sind ja auch Kalorien.
1: Das ist auch sein Abendbrot, oder?
8: Ja.
1: So. Jetzt aber.
0: Was ist das hier jetzt?
1: Das da nennt man Essen. Und genau das tut man auch damit.
0: Ja, was glauben Sie, wer Sie sind?
1: Wenn ich wieder aus dem Fenster schmeiße, ich habe nämlich jetzt Feierabend und dann müssten Sie es dann schon selber aufsammeln. Na?
6: Guten Appetit.
3: Wusstest du, warum in Hamburg die Türen so schwer aufgehen?
1: Was?
3: Weil es da so viel Zuhälter gibt. Verstehst du? Zuhälter.
1: Sag mal, wieso lügst du mich eigentlich an?
3: Wieso lüge ich denn?
1: Du erzählst mir, du hättest deinem Biolehrer die Luft aus dem Reifen gelassen. Und Wartmann sagt, du machst Sachen kaputt. Und zwar von deinen Mitschülern.
3: Ja, der soll sich nicht so aufregen.
1: Ja. Jetzt wart mal. Und seit wann legst du dich mit Jungs an, die den Kopf größer sind als du? Hm?
3: Das machst du doch auch dauernd. Du hast immer gesagt, es ist nicht wichtig, was jemand macht, sondern wie er als Mensch ist.
1: Ja, das stimmt, das ist richtig. Das heißt aber nicht, dass man Schränke kaputt macht. Oder Sachen von Kindern zerstört. Stell dir mal vor, käme so ein Zweitklässler und würde dir deinen Fahrradschlauch durchstechen. Was sagst du denn da, Tobi? Ich will, dass du das mal besser machst als ich, dass du Abitur machst und dass du einen richtigen Beruf lernst.
3: Wir haben es doch aber ganz toll.
1: Ja, wir haben es ganz toll. Weißt du, was das ist? Hast du schon mal angeguckt? Das sind Rechnungen. Und zwar unbezahlte. Und jetzt kommt auch noch deine Klassenfahrt dazu. Ich arbeite in diesem lächerlichen Coffeeshop und bin gerade zu 100 Stunden Sozialarbeit verknackt worden. So sieht's nämlich aus. Ganz toll. Seit wann hilfst du mir im Haushalt?
3: Hm? Ich schäme mich nicht für dich, Mama.
1: Ja, noch schöner.

0: Da ist einer, der will nur von dir bedient werden.
1: Sind wir hier bei Cambi oder in Club Rita? Hi. Was kann Cambi für Sie tun?
2: Einen Latte Macchiato und einen Nougat-Muffin.
1: Latte Macchiato, Nougat-Muffin. 3,70 € bitte.
2: Ich wollte nicht den Psychologen spielen und ich wollte Sie auch nicht mit irgendwelchen schlauen Sprüchen vollquatschen. Ich wollte einfach nur mit Ihnen reden.
1: Sind ja doch nicht so ein blöder Lehrer.
2: Das habe ich nie behauptet. Kann ich Sie irgendwie wieder gut machen?
1: Wir könnten ja mal ins Kino gehen.
2: Was?
1: Entschuldigen Sie bitte, ich bin manchmal ein bisschen impulsiv.
2: Nein, nein, morgen Abend.
3: Also, wie heißt die Hauptstadt von Portugal?
4: Das ist Lissabon.
3: Sehr gut, ein Punkt für Frau Breuker.
4: Wie? Die Hauptstadt von Portugal.
5: Lissabon.
3: Genau, super. Ein Punkt für Sie, Herr Breuker.
5: Herr Bröckstiel.
4: Aber das hatte ich doch schon gesagt.
3: Stimmt, also extra Punkt für Sie, Frau Breuker.
5: Das ist ungerecht.
3: Das ist überhaupt nicht ungerecht, denn Sie haben auch gerade einen Punkt gekriegt für etwas, was Frau Breuker bereits gesagt hat, Herr Breuker.
5: Bröckstiel, bitte.
3: Bröckstiel, bitte. So, Frau Althoff, jetzt kommen Sie dran. Frau Althoff? Ich nenne Ihnen jetzt nacheinander 4 Obstsorten. Und ich würde gerne, dass Sie sie mir wiederholen in der gleichen Reihenfolge. Ja? Also, Apfel, Birne, Kirsche, Banane.
4: Oh, das ist einfach. Apfel,
3: Nein, das ist jetzt mal nur für Frau Althoff.
4: Apfel? Birne? Kirsche?
3: Lang, gelb. Tarzan.
4: Banane.
3: Ja, super. Hier. 3 Punkte für Frau Althoff.
4: 3, danke schön.
5: Wieso?
3: Was denn?
4: Das ist aber schön.
3: Das war ja jetzt auch schwer. Also weiter. Hauptstadt von Deutschland?
5: Bonn.
3: Lass ich nochmal durchgehen.
6: Zwei Dinge, ganz kurz.
3: Oh, wieder auf Reisen. Wohin soll's denn gehen?
6: Das geht Sie nichts an.
3: Okay, und das zweite Dings? Sie haben gesagt, 2 Dinge.
6: Frech sind Sie.
3: Ach nee, nicht wirklich. Ich bin nur in einer ziemlich miesen Gegend groß geworden.
6: Erstens stellt man einen Teller sanft ab.
3: Ja.
6: Man knallt ihn nicht hin. Nur einem Hund wirft man sein Fressen vor die Füße.
3: Oder man wirft es aus dem Fenster.
6: Und ich esse keine Steichwurst, nur Schnittwurst. In Steichwurst wird alles reingeknallt, der ganze Abfall. Das könnt ihr den alten Leuten hier geben. Die merken doch nichts davon.
3: Warum machen Sie sich eigentlich das Leben so schwer? Hm? Sie sind ganz bestimmt nicht der Einzige, der sich hier einsam fühlt. Aber Sie sind auf jeden Fall der Einzige, der sich das Recht herausnimmt, von morgens bis abends schlechte Laune zu verbreiten und zu allen unfreundlich zu sein. Sie verlangen Respekt, zu Recht. Aber selbst sind Sie dazu nicht in der Lage. Diese armen alten Leutchen und die Krankenschwestern, die haben doch auch ein bisschen Respekt verdient. Meinen Sie nicht? General. Ich habe Zeit.
6: Ich auch. Und mehr als Sie. Garantiert. Ewigkeit.

0: Es tut mir leid, Jessie. Wie lauten die drei großen Kambi-Regeln?
1: Tempo, Qualität und Freundlichkeit.
0: Stimmt?
1: Steht auf dem Schild hinter ihm.
0: Aber für alle drei Regeln gibt es eine Voraussetzung. Ja. Dass nämlich der Kambi-Mitarbeiter tatsächlich auch da ist. Und das heißt, pünktlich da ist.
1: Aha, verstehe.
0: Ja, wir haben Regeln. Einmal verspätet Mahnung, zweimal verspätet Abmahnung, dreimal verspätet Kündigung.
1: Ja, Sekunde. Hi, was kann Kambi für euch tun?
2: Wir hätten gern zwei Hot Chocolate, oder?
3: Ja.
1: Zwei Hot Chocolate.
0: Jessie, ich kann das nicht durchgehen lassen. Für dich gelten keine Sonderregeln.
1: 4 €. Herrgott noch mal. Du hast Fanta, Fürst Pückler, meine Handynummer und das beste Fernsehprogramm Europas.
4: Das ist voll peinlich.
1: Wieso denn? Lehrer sind auch Menschen.
4: Aber er ist mein Lehrer.
1: Ja, keine Bange. Ich werde mich bestimmt nicht mit ihm über deine Mathematikfähigkeiten unterhalten.
4: Kannst du nicht absagen?
1: Oh ja, genau. Gute Idee. Hi, Thomas. Du, das tut mir schrecklich leid, aber mein Sohn möchte nicht so gerne, dass wir uns verabreden. Könnt ihr noch mal anrufen, wenn er 30 ist? Tobi. Jetzt pass mal auf. Ich bin deine Mutter, ja? Und konntest du mich mal angucken. Und du kommst an allererster Stelle, das weißt du. Das heißt aber nicht, dass ich nie mehr in meinem ganzen Leben ausgehen darf.
4: Sag ich ja auch nicht.
1: Oh Gott, Entschuldigung, das sieht ja doof aus. Du kannst ja mitkommen.
4: Wo ich einmal im Leben bestimmen kann, was im Fernsehen läuft?
5: Und was schlägst du vor? Dass ich mein altes Leben wegwerfe und ein neues anfange?
6: Das kannst nur du allein wissen.
1: Thomas! Entschuldigung. Thomas!
5: Wenn ich mein Herz fühle,
1: ja.
5: Dann ist da nur dieser eine Wunsch. Uns beide darin für immer festzuhalten.
6: Wir waren zwei verschiedene Menschen.
1: Guck, okay. Ich setze auf irgendwas.
7: Zarter Schmelz, Eiskonfekt.
1: Das liebe ich.
6: Aber das sind wir nicht.
1: Hab ich schon was verpasst?
7: Nein, nein.
1: Gut.
7: Das letzte Drittel ist sowieso immer am spannendsten.
1: Stimmt.
5: Muss dieser unendliche Schmerz unsere Liebe sein?
8: Na, was ist denn mit euch los?
1: Oh, wir waren im Kino.
8: Oh.
1: Prost.
7: Warum weinen Sie denn? Die beiden haben sich doch am Schluss gekriegt.
1: Das ist es ja. Das rührt mich, wenn Menschen glücklich sind. Würden Sie denn nie weinen?
7: Jedenfalls nicht im Kino.
1: Bei welcher Gelegenheit weinen Sie denn?
7: Ich war mal verheiratet. Und als mein bester Freund mit meiner Frau zusammengezogen ist, da habe ich geweint.
1: Oh ja, da hätte ich auch geweint. Ich war ja Gott sei Dank noch nie verheiratet.
7: Das kann ich gar nicht verstehen.
1: Ich auch nicht.
5: Entschuldigung.
7: Da sollte man was unternehmen.
5: Der Typ da hinten wird 200 ersetzen.
7: Ich wusste gar nicht, dass Sie Wetten annehmen.
1: Tu ich auch nicht. Ich will auch nicht meine Bewährung aufs Spiel setzen.
7: 200 €?
1: Das ist viel, oder?

0: Warum müssen Sie überhaupt noch arbeiten?
1: Nicht alle Nase lang, so ein Blödmann vorbeikommt, der unbedingt 200er loswerden will. Es tut mir leid, ich hätte diese Wette nicht annehmen sollen. Das war jetzt ja nicht gerade romantisch.
2: Doch, eigentlich schon. Das sah sehr sexy aus. Ja,
1: wirklich?
2: Ja, ich bin Beamter, ich darf nicht lügen.
1: Stimmt.

0: Ich vermisse dein Essen so.
1: Ja, habt oft gemeckert, das weiß ich.
0: Das war immer gut.
2: Hi Tobi.
3: Hi Stella.
2: Oh, ist das peinlich.
4: Wieso ist das peinlich, wenn ich ein Mädchen grüße?
2: Andi geht in meine Klasse. Denkst du, die ist blöd oder was?
5: Vielleicht hat sie mich ja nicht erkannt.
2: Klar.
5: Also ich schätze, es liegt an den Zündkerzen. Das kriegen wir wieder hin. Hilfst du mir mal, Tobi?
2: Ich verstehe nicht so viel von Autos.
5: Das lässt sich ändern. Zündkerzen werden manchmal nass. Was könnte man da tun?
2: Abtrocknen?
5: Hey, und du sagst, du verstehst nichts von Autos?
6: Sonst hat er ja wenigstens noch gefrühstückt, aber heute hat er gleich losgebrüllt und ist total ausgerastet. Ist mit seinem Koffer in die Küche, hat Ilona rausgeschubst und hat sich verschanzt.
4: Ist denn irgendwas passiert?
6: Ja, eigentlich nicht. Ich bringe ihm das Frühstück, erzähle ihm, dass Frau Althoff letzte Nacht gestorben ist. Ja, und dann ging's los. Und er hat gesagt, er will dich sprechen.
4: Er kennt doch nicht mal meinen Namen.
6: Die mit der großen Klappe, hat er gesagt.
4: Oh, klar. Ah, Jessie kommt.
6: Ach ja, und der schmeißt mir Teller.
4: Ah, gut zu wissen. Frau Schanz, ich rufe Sie wieder an.

0: Wissen Sie eigentlich, warum in Hamburg die Türen so schwer aufgehen?
1: Was? Ich verstehe nicht.
0: Weil es so viele Zuhälter gibt. Hm? Mein Sohn erzählt, der ist jetzt gerade 11 geworden. War doch Schnittwurst, ne? Haben Sie völlig recht. Tomate? Kommen Sie.

0: Was war denn los?
1: Geht mir so gut.
0: Und wie ist das dann, wenn es ihm mal so richtig schlecht geht?
1: Oh, das ist lange her.
0: Sind die in Ordnung, die Stullen?
1: Die schmecken.
0: Na gut.
1: Danke. Als ich ein Junge war, bin ich jeden Tag los Steine sammeln. Meine Bude war voll davon. Ich hatte ein Buch über Mineralien. Das war wie eine Welt. Granit, Basalt, Schiefer, Quarz. Ich konnte alles unterscheiden. Ich wollte sogar Geologie studieren. Aber die Verhältnisse, die waren nicht so.
0: Schön.
2: Herr Voss, schwierig sind wir alle. Aber mit Ihrem Vater geht das jetzt hier einfach nicht mehr so weiter.
3: Er braucht einfach noch ein wenig Zeit.
2: Er hatte jetzt 4 Monate. Er wirft sein Essen aus dem Fenster, er geht mein Personal an. Heute hat er die Stationsküche in einen Kriegsschauplatz verwandelt. Das mag jetzt vielleicht ein wenig hart klingen, aber wir sind hier ein Seniorenheim, keine Gerontopsychiatrie. Ilona, wie schätzen Sie denn den Fall ein?
4: Er vereinsamt einfach. Zumal er keinen Besuch kriegt, ne?
3: Naja, ich bin ja mehrmals gekommen. Aber mich will er ja als allerletztes sehen. Mich macht er ja quasi dafür verantwortlich, dass er überhaupt hier ist. Er ist einfach nie über den Tod meiner Mutter hinweggekommen.
4: Also ich komme auch nicht an ihn ran. Aber Jesse, ja, Jesse scheint ein Draht zu ihm zu haben.
2: Ja, ich habe schon gehört, dass Sie sich da sehr engagieren, Frau Fischer, das ist schön.
4: Ja.
2: Ja. Und, wie denken Sie darüber? Was ist Ihr Eindruck?
0: Ich mag ihn. Er ist ein Sturkopf, das bin ich aber auch. Ach, der lebt sich schon ein.
2: Gut. Dann werden wir uns das Ganze noch eine Weile mit ansehen. Aber nicht endlos.
0: Was war Ihr Vater eigentlich vom Beruf?
3: Er hat einen Eisenwarenhandel. Er, zwei Angestellte, meine Mutter hat die Buchhaltung gemacht. Klein, aber fein. Ja. Irgendwann haben ihn dann die Großen aus dem Rennen geworfen. Er musste die Firma schließen und plötzlich gab es nichts mehr zu tun, außer den Müll runterbringen. Ich halte das nicht aus, hat er immer gesagt. Aber irgendwie ging es dann doch. Ja, ein sturer Bock, ja sicher. Aber er funktionierte. Also er kam noch gut klar, meine ich.
0: Bis Ihre Mutter gestorben ist.
3: Da war über Nacht plötzlich die Hölle los. Das können Sie sich gar nicht vorstellen. Hm. Jetzt wollen die ihn hier rausschmeißen. Aber sein Zustand war der Heimleitung doch bekannt. Man kann ihn doch nicht einfach vor die Tür setzen, bloß weil er mal ein bisschen schwierig ist.
0: Hier herrscht Pflegenotstand und ich glaube, das können Sie sich nicht vorstellen. Es ist fast unmöglich, sich um jeden Einzelnen wirklich zu kümmern. Entschuldigung. Hallo?
5: Jesse? Wenn du nicht auf der Stelle hier aufkreuzt, dann dreht Helmut echt durch. Du läufst hier Amok.
0: Pass mal auf, sag. Tobi hat sich die Knie aufgeschlagen, ja?
6: Ich bin in einer Viertelstunde da.
3: Kann ich Ihnen meine Karte geben, falls mal was ist?
0: Ja, sicher. Ach, falls ich mal bauen will.
3: Ja. Genau. Hören Sie, Frau
0: Fischer.
3: Es war schwer genug für mich, dieses Heim hier zu finden. Ich will mich nicht noch ein zweites Mal auf die Suche machen müssen. Ich wäre Ihnen sehr dankbar, wenn Sie sich ein wenig um ihn kümmern würden.
0: Ach, wissen Sie, ich glaube, Ihrem Vater würde es gut tun, wenn Sie ihn hin und wieder mal besuchen würden. Vielleicht würde er dann ja auch wieder funktionieren. Wiedersehen. Alles in Ordnung?

0: Was habe ich bloß falsch gemacht? Wenn die Frucht faul ist, muss die Wurzel ja auch faul gewesen sein. Oder?
1: Keine Ahnung. Fragen Sie mich, wenn mein Sohn groß ist.

0: 43 Jahre. Ich war 28, sie ein Jahr jünger. Sie war ein Mädchen, mit dem man Pferde stellen konnte. Mir haben viele die Meinung gesagt. Aber sie war die Einzige, wo ich auch zugehört habe. Ein bisschen so eine wie sie. Ein bisschen so. Zwei Kinder, ein Haus gebaut, jeden Tag zusammen gewesen. Bevor ich sie kennengelernt habe, dachte ich, das mit Liebe wäre einfach nur ein sentimentaler Scheiß. Wir wollten noch mal zu unserem Strand fahren. Da waren wir mit den Kindern noch mal gewesen. Kannte sonst niemand. Es war unser Strand. Es war eh nicht mehr viel, was wir noch machen konnten. Spazieren gehen, essen, Fernsehen. Aber es war immer noch schön. Und dann komme ich in die Küche und sie liegt am Boden. Ich dachte, sie wäre gefallen. War sie auch. Ist bloß nicht mehr aufgestanden. Ach. Und dann habe ich es versucht. Ich habe mir gesagt, irgendwie weiter. Ich habe sogar eine Tasse getrunken. Einmal habe ich sogar einen Hut von ihr aufgesetzt, bin damit in der Wohnung rumgerannt, konnte ja keiner sehen. Aber mit dem lieben Gott reden war nicht genug. Ich wollte, dass sie nachts auch wieder neben mir liegt. Verstehen Sie? Und dann weiß ich eine Weile nichts mehr. Ich hol sie mich durch den Wind. Und da meinte mein Sohn, ich müsste das unterschreiben.
1: Was war das?
0: Das Haus. Wertpapiere hätten wir auch. Hätten die Kinder ja sowieso alles gekriegt. Aber ich könnte das nicht mehr regeln. Wehren Sie sich mal. Wenn Sie bloß noch wissen, da fehlt was. Wo ist das denn? Als ich wieder klar war, wollte ich das rückgängig machen. Aber der Sohn wollte nicht. Und da habe ich versucht, ihm die Bude anzustecken. Der hatte mich entmündigen lassen.
1: Oh Gott. Oh Gott.
0: Hat sie mir zum 60. geschenkt. Das ist das Einzige, das mir noch gehört.
2: Einmal verspätet Mahnung, zweimal verspätet Abmahnung, dreimal verspätet Kündigung. Und du warst insgesamt siebenmal verspätet, Jesse.
1: Helmut, bitte.
2: Also,
1: bitte.
2: Dann tippst du die Bestellung hier ein. Das ist ein Touchscreen-Bildschirm. Der muss extrem sauber gehalten werden.
1: Fett mag der gar nicht. Wiedersehen.
3: Wie Sie sehen, dominiert auf der Westseite Glas. Ja, das hier zum Süden hin über diese geschwungene Linie.
1: Guten Tag. Entschuldigen Sie bitte, dass ich hier so reinplatze, Herr Voss. Aber ich muss dringend mit Ihnen reden.
3: Ja, danke, schon gut. Gut, aber schnell, bitte.
1: Ich möchte Sie herzlichst bitten, die Entmündigung Ihres Vaters rückgängig zu machen.
3: Sind Sie verrückt geworden? Sagen Sie, was bilden Sie sich eigentlich ein? Was wissen Sie über mich und meinen Vater? Was?
1: Ich weiß, dass Sie ihn haben entmündigen lassen, obwohl er bei klarem Verstand ist.
3: So, raus.
1: und dass Sie ihn in ein Altenheim abgeschoben haben, weil er nicht mehr funktionierte. Und dass Sie seine Trauer über den Verlust seiner Frau ausgenutzt haben, um sich zu bereichern. Aber das ist doch Ihre Mutter gewesen!
3: Frau Fischer, in 2 Sekunden haben Sie dieses Büro hier verlassen.
1: Bitte, geben Sie ihm sein Haus zurück. Das wird Ihnen doch sowieso eines Tages alles gehören.
3: Entschuldigung, aber die ist völlig verrückt geworden.

0: Küchenbrot. Und wie war dein Tag?
1: Ah, super eigentlich. Ein alter Mann im Heim hat ein Geschirr um sich geschmissen. Ein anderer hat mich versucht zu bestechen. Genau, da habe ich meinen Job verloren. Und dann bin ich zu dem Mann, der versucht hat, mich zu bestechen, hingefahren. Und der hat mich dann hochkant rausgeschmissen. Eine schlechte Bilanz für einen Tag, oder?
2: Oh, naja.
0: Du kannst dich nicht ständig mit dem Rest der Welt anlegen.
1: Wieso nicht? Wie ist das gegen die Schulordnung?
0: Auweia. Was ist eigentlich los?
1: Dieser alte Mann, der heute mit Geschirr um sich geschmissen hat, ja, den nennen wir im Heim den General, weil er sich dementsprechend benimmt. Aber er ist eigentlich ein Schatz. Und seine Frau ist vor ein paar Monaten gestorben. Daraufhin war er so traurig, dass er durchgedreht ist. Und seine Kinder, die hatten nichts Besseres zu tun, als ihm so eine Urkunde unterschreiben zu lassen, dass er sein Vermögen und sein Haus ihnen schenkt. Also vermacht, schenkt. Und als er dann wieder klar war, da wollte er sein Haus zurück. Verständlicherweise. Und weißt du was? Da haben sie ihn entmündigen lassen. Stell dir das mal vor.
2: Was bedeutet denn mündigen?
1: Er fängt an. Das ist so eine Art Zeugnis, was dir bestätigt, dass du bist.
0: Nein, ganz so einfach ist das mit der Entmündigung nicht. Man braucht einen Notar, ein psychiatrisches Gutachten und. Deutschland ist ja nicht Tuckerland.
1: Schlag mal die Zeitung auf.
0: Was macht das überhaupt zu deiner Sache?
1: Na jetzt warte mal. Als der General dieses Ding unterschrieben hat, diese Schenkungsurkunde oder wie das heißt, ja, da war er ja wirklich schon so ein bisschen verwirrt. Das kann sein, dass es gar nicht rechtskräftig ist, oder? Weißt du, was ich meine?
3: Mama, wir essen.
1: Ja, fang ihr schon an. Ich komm ja gleich. Hallo? Manfred. Was? Das gibt's ja gar nicht. Wie haben Sie das denn geschafft?
4: Ganz einfach. Eine Abmahnung muss schriftlich erfolgen. Das ist zwar keine Kambi-Regel, aber immer noch gutes deutsches Arbeitsrecht.
5: Hier alles voll.
1: Manfred, Sie sind ein Genie.
4: Zwei Semester Jura.
1: Ich hab meinen Job wieder. Hey, ich bin pünktlich, ganz bestimmt. Ich verspreche Ihnen das. Sie können sich auf mich verlassen. Sagen Sie, kennen Sie zufälligerweise sich auch aus mit Entmündigungsverfahren?
0: Nein.
1: Sehr lustig. Nein, ist nicht für mich. Noch nicht. Entschuldigt bitte. Und?
6: Perfekt.
1: Was gibt's?
6: Also, eine Schenkung muss notariell beglaubigt werden.
1: Ist sie.
6: Und dabei muss sich der Notar davon überzeugen, dass der Schenkende bei geistiger Gesundheit ist.
1: Ah ja, siehst du, das ist er nämlich genau nicht. Weil zu diesem, hier, zu dem Zeitpunkt, da wurden ihm ganz hohen Dosen Psychopharmaka verabreicht.
6: Aha. Na ja, gut, wenn das so ist, dann ist die Schenkung von vornherein ungültig.
1: Na super.
6: Ja, langsam. Jetzt wird's erst richtig interessant. Wenn der General das anfechten will, dann muss er einen Gutachter davon überzeugen, dass er jetzt wieder zurechnungsfähig ist.
1: Aha.
6: Und dass er die Schenkung niemals wollte. Und das wiederum kann nur der Betreuer anleiern.
1: Wieso? Wer ist denn das?
6: Das ist genau unser Problem.
0: Das ist ein guter Bekannter von dir. Das ist sein Sohn.
1: Oh nee, Scheiße.
6: Der ist aber auch der Begünstigte der Schenkung. Deswegen müsste man eigentlich einen Vormundschaftsrichter davon überzeugen können, dass es hier einen Interessenskonflikt gibt.
1: Mhm.
6: Dann wäre der General wieder handlungsfähig, also rechtlich. Er könnte die Schenkung anfechten. Und das Haus gehört ihm.
1: Okay. Also los.
0: Jesse, Manfred, sagen Sie es ihr. Das ist ein Krieg. Das ist ein juristischer Krieg.
1: Na und? Ich habe Erfahrung mit Gerichten.
0: Also, dein Engagement in allen Ehren, aber ich befürchte, für die Leute wird das so aussehen, als wärst du hinter seinem Geld her.
1: Das ist aber nicht dein Ernst, oder?
0: Für die Leute, habe ich gesagt, Herrgott, nochmal, für die Leute!
1: Weißt du, dass ich überhaupt nicht in dieses Altenheim wollte? Ich wollte da gar nicht hin. Die wollten mich auch nicht haben. Die haben gedacht, ich bin ein Knacki. Und dann ist da dieser General, dieser einsame Mensch. Der ist über den Tisch gezogen worden von seinen Kindern. Das kannst du dir überhaupt gar nicht vorstellen. Was soll, der hat doch niemanden. Der hat doch nur noch mich. Thomas, kennst du das denn nicht? Dass man manchmal Sachen machen muss? Sonst platzt man.
0: Doch, seit ich dich getroffen habe. Vorher war ich einfach nur ein stinknormaler Lehrer.
7: Das will ich aber nicht.
1: Schrink's doch noch ein bisschen auf, damit wirklich auch alle mitkriegen.
7: Ich werde auch nicht in diese Rostlaube steigen.
5: Rostlaube. Hat mir 9 Jahre lang treu gedient. Und Sie werden mein Auto nicht beleidigen. Pust, komm.
7: Ja, aber mein Koffer nicht.
5: Finger weg.
1: Wir treffen jetzt zwei Männer. Zwei ältere, freundliche Herren. So wie Sie. Der eine ist Gerichtsmediziner. Und ich möchte Sie bitten, dass Sie denen genau dasselbe erzählen, was Sie mir erzählt haben, über Ihre Frau, das, die Kinder und so. Denn dann gibt es wahrscheinlich eine Möglichkeit, dass Sie Ihr Haus zurückbekommen und Ihr Vermögen. Aber Sie müssen einen guten Eindruck machen. Sie müssen normal erscheinen.
5: General, was? Sie können doch jetzt nicht aussteigen! Wie stehen hier ohne Amt? General, das ist kein guter Zeitpunkt, um jetzt durchzudrehen, ja? Bitte! Mann, ich will Ihnen doch nur helfen.
7: Dafür habe ich nicht gelebt, jetzt den Affen zu machen.
5: Ach, Sie müssen doch nicht den Affen machen. Sie sollen doch lediglich mit denen reden, Herr Gott, noch mal.
7: Machen Sie es doch selber, Sie quatschen doch so gerne.
5: Wie heißt noch mal Ihre Frau?
7: Ha? Anna, warum?
5: Anna, wenn die jetzt hier war, die würde Ihnen in den Arsch treten. Entschuldigung, jetzt kommt sie. Es ist früh.
8: Herr Voss, und Professor Wernicke hat mir Ihren Fall geschildert und... Frau Fischer war einfach so überzeugend, sodass ich nicht umhin konnte, mir selbst ein Bild zu machen. Und deshalb möchte ich Sie bitten, dass Sie mir erzählen, was Sie auch Frau Fischer erzählt haben. Tja, lassen Sie sich ruhig Zeit.
1: General, ich habe mich ziemlich weit aus dem Fenster gebeugt für Sie.
9: Hab Sie nicht drum gebeten, oder?
1: Haben Sie nicht.
9: Ist was schiefgegangen.
8: Erzählen Sie uns, was schiefgegangen ist.
9: Nicht bloß mit mir. Mit dem ganzen Land. Ich war 11, als der Krieg zu Ende war. Das war alles total kaputt. Wo wir hier sitzen, ist ein Krankenhaus gewesen. Bombenkrater. Ich habe mitgeholfen, den zuzuschütten. Da hatten wir Spaß bei als Kinder. War ja klar, dass das Loch wieder zu musste. Das haben wir dann noch gemacht. Alle zusammen. Und dann kam das Wirtschaftswunder. Wir kriegten Autos und Fernseher, konnten verreisen. Und irgendwie hatten wir das alle zusammen geschafft. Und dann ist was schiefgegangen. Plötzlich wollte jeder mehr haben als der andere. Noch ein zweites Auto. Weiter wegfahren als der Nachbar. Dann gab es plötzlich Computer, Internet, Handys, Aktien, lauter tolle Sachen. Ich habe aber nicht gemerkt, dass die Leute plötzlich glücklicher waren. Das hat sie bloß noch verrückter gemacht.
8: Was meinen Sie damit?
9: Ich meine, dass der ganze Zug in die falsche Richtung gefahren ist. Dieses Land ist inzwischen pleite. Alles auf Pump. 1,4 Billionen Schulden. Die Leute fühlen sich betrogen. Sie haben Angst vor der Zukunft. Und wissen nicht, wie es weitergehen soll mit ihnen. Und mit den Kindern. Und keiner kann es ihnen sagen. Das ist schiefgegangen. Und? War ich gut?
1: Sie waren Weltklasse, General.
9: Ich kann Ihnen ja keine Schande machen, ne?

0: Du wirst mir erzählen, du hast sowas noch nie gemacht.
1: Es ist doch geil, gehen wir morgen wieder.
0: Nee, du gewinnst ja immer. Klar, kommen wir morgen wieder her.
1: Tobi? Musst du nicht mal pinkeln?
2: Ah ja.
0: Ist irgendwas?
1: Stunde Bowling kostet 20 Euro. Und keiner geht hier nur für eine Stunde hin. Dann kommen diese ganzen Getränke dazu. Und ich kann mir das nicht leisten. Ich weiß im Moment nicht mal, wie ich diese Klassenfahrt zahle.
0: Ich lade euch doch ein.
1: Ja. Ich finde dich fabelhaft. Und Tobi findet das auch. Das kennen wir aber schon. Er gewöhnt sich an jemanden und dann weg ist er. So ist das nämlich.
0: Also, du bist mit Abstand die unmöglichste Frau, die ich je getroffen habe.
1: Ach ja.
0: Du hast nicht die mindeste Ahnung, wie du die nächste Woche finanzieren sollst. Aber wenn der Mann, den du angeblich fabelhaft findest, dich und deinen Sohn zum Bowlingspielen einlädt, dann meldet sich plötzlich dein Stolz.
1: Ja. Ja.
0: Du legst dich permanent mit Gott und der Welt an, ohne mit der Wimper zu zucken. Aber wenn es einmal um dich geht, wenn dir mal jemand nahe kommt, stehst du sofort auf der Bremse.
1: Ja und? Was sollst du mir jetzt mit dieser Predigt sagen?
0: Dass ich dich liebe. Und wenn du dich auf den Kopf stellst.
3: Was ist los? Sind wir zum Bowling hier oder zum Knutschen?
1: Zum Knutschen.
4: Wie schätzt du das ein?
5: Also, die meinen, eine Eigentumsübertragung war nicht legal ohne Gutachten. Und wenn die damit durchkommen, hast du ein Problem.
4: Und wie groß ist das Problem?
5: Ziemlich groß. Wenn der Vormundschaftsrichter deren Argumenten folgt, war der Verkauf des Hauses nicht legal.
4: Na ja gut, aber da leben ja schon neue Leute drin.
5: Ja, die müssen wieder raus. Und das Geld müsstest du ihnen auch zurückzahlen.
4: Scheiße.
6: Wer ist diese Frau eigentlich?
4: Ja, aber Friedrich, das ist doch der Punkt. Die ist ein Knacki. Ja. Eine Mitarbeiterin hat mir gesteckt, dass sie Fischer irgendwas geklaut hat und da ihre Stunden runterreißt.
6: Warum sagst du es nicht gleich? Vielleicht müsste einfach etwas wegkommen. Wenn der

0: Papa?
1: Was machst du denn hier? Du bist ja sonst nie da.
0: Papa, was denn los? Was machst du denn?
1: Sie ist weg. Sie war doch da drin! Jetzt haben die Ganoven mir die geklaut!
0: Papa, was denn?
1: Das Einzige, was mir noch gehört hat. Jetzt bin ich ja gar nicht mehr da!
0: Dann, Papa, was suchst du?
1: Die Taschenuhr von deiner Mutter! Ach, was rede ich überhaupt mit dir?
2: Was machst du hier? Hallo!
1: Hallo, Jessie!
2: Wie geht dir das?
1: Go!
2: Jo. Schon langsam, ne?
0: Oh, hallo! Ja.
3: Oh, Jessie, es gibt richtig Ärger.
2: Wieso denn?
3: Es tut mir so leid.
2: Das ist jetzt nicht Ihr Ernst, oder?
3: Darf ich Sie daran erinnern, dass ich Ihnen ausdrücklich gesagt habe, es gibt ein Problem, wenn etwas wegkommt?
2: Sehen Sie denn gar nicht, was hier los ist? Dass Herr Voss von seinen eigenen Kindern verarscht wird?
0: Muss ich mir das anhören?
2: Ja, müssen Sie. Sie und Ihr Bruder, Sie haben sich das Vermögen und das Haus Ihres Vaters angeeignet. Über seinen Kopf hinweg und ohne seine Einverständnis. Und das wissen Sie auch ganz genau. Und jetzt, da ich versuche, ihm zu helfen, da kommt doch plötzlich die Tochter aus Amerika und zack, ist seine Uhr weg. Komisch, oder?
0: Moment, unterstellen Sie mir hier gerade, dass ich einen...
3: Niemand unterstellt hier irgendetwas.
2: Doch. Ich.
3: Frau Fischer, ich kann diese Angelegenheit nicht einfach unter den Tisch kehren.
2: Was heißt das?
3: Das heißt, dass ich den Vorfall aufklären muss und dass Sie sich so lange von Herrn Voss fernhalten werden.
4: Ach, weil Sie glauben, dass ich die geklaut hätte, die Dings, die Uhr. Ja, sag ich doch. Was? Ich weiß gar nicht, was ich machen soll, Thomas. Ich weiß es gar nicht. Weil dieser arme Mensch, der ist... Nach Strich und Faden ist er ausgenutzt und betrogen worden. Und jetzt sitzt er in diesem schrecklichen Altersheim. Jetzt versuchen wir es gerade noch mal. Was soll ich denn machen? Sag mir, was ich machen soll.
5: Jessie, ich weiß, das ist überhaupt nicht dein Ding. Aber jetzt atme erst mal tief durch. Und dann lass uns in Ruhe überlegen, wer die Uhr geklaut haben könnte.
2: Warte mal. Ich glaube, die wollen ihm irgendwas geben.
5: Warte. Jessie, wenn du jetzt durchdrehst, hast du nur noch ein Problem mehr. Jessie!
1: Die flossen mich!
6: Papa, komm, wir wollen nur dein Bestes.
1: Du schlägst mich nicht mehr! Du nicht!
2: Was macht ihr? General! Lassen Sie ihn los!
6: Entschuldigung, aber so geht das nicht.
0: Was wollen Sie von meinem Vater?
1: Seine Krone will sie! Die Taschen hat sie doch schon geklaut!
2: Das stimmt doch gar nicht!
1: Raus,
3: mein Gott, was machen Sie denn nur?
2: Sie wollen ihm eine Spritze geben, gegen seinen Willen!
3: Frau Fischer, mischen Sie sich nicht ein.
7: Beruhigungsmittel. Kein Mensch lässt sich freiwillig rüchten.
8: Herzlichen Schluss mit dem Wahnsinn.
3: Tut mir leid, aber Sie lassen mir keine Wahl. Sie haben ab sofort Hausverbot.
8: Wir helfen dir, Papa.
2: Gehen Sie. Mama? Nichts abzunehmen. Mama!
9: Was? Ja, hier!
2: Entschuldige bitte.
9: Wie war dein Tag?
10: Cool. Keine Reifen zerstochen heute.
2: Du machst dich.
10: Morgen muss ich das Geld für die Klassenfahrt zahlen.
9: Ach so, ja, genau. Wie viel war das nochmal?
10: 174. 32 hätte ich selber.
9: Du gibst da nichts dazu. Okay, du gibst 10 dazu.
10: Und wenn wir Thomas fragen?
9: Du spinnst ja wohl, das werden wir nicht tun. Hm.
10: Aber dann hast du ja nichts mehr.
9: Jetzt mach dir mal keine Sorgen.
10: Mama.
9: Wir haben das 10 Jahre lang gut hingekriegt, oder? Und das ist nicht das erste Mal, dass es ein bisschen eng ist. Und ich habe jetzt wirklich überhaupt keine Lust dazu, plötzlich zu hören, wir können ja Thomas fragen. Okay? Du nimmst jetzt das Geld, du steckst das ein und du passt drauf auf, damit du auf Klassenfahrt fahren kannst. Wie alle Kinder! Aber ich spinne!
11: Ich habe jetzt noch 42 Stunden abzuleisten. Und dann weiß ja gar nicht, ob das jetzt dabei bleibt. Vielleicht versetzen die mich ja jetzt nach Planten und Blumen zum Laubkehren. Dann komme ich wenigstens an die frische Luft.

0: wie der mich angesehen hat. Wie der mich angesehen hat.
1: Mama, ich gehe jetzt ins Bett.
0: Ja, ich komme gleich.
1: Nach Thomas.
2: Und morgen wieder bowlen?
1: Wenn du dich traust.
2: Mir schlottern praktisch die Knie. Gute Nacht. Hattet ihr Krach?
0: Naja. Ich war doof heute, ne?
1: Mhm.
0: Ich hatte einen schlechten Tag, Tobi. Es tut mir leid.
1: Das hast du noch nie zugegeben, Mama.
0: Wirklich? Dann wird's aber Zeit, oder? Ich schlaf ganz gut. Bis morgen. Weißt du, wie lange der General und seine Frau zusammen waren?
2: Nee.
0: 43 Jahre. Wirst du mich noch lieben in 43 Jahren?
2: Das glaube ich nicht.
0: Was?
2: Ich meine, deine Hintern wird bis zum Boden hängen.
0: Also entschuldige mal, wenn wir ja sehen, was da hängt.
2: Die Wette steht.
0: Ja!
2: Hey, mach dir keine Gedanken. Der Vormundschaftsrichter muss den Fall auf jeden Fall prüfen. Denn an der Sachlage hat sich überhaupt nichts geändert. Mhm.
0: Abgesehen davon, dass alle denken, ich hätte den General beklaut. Ach, Thomas, das ist mal wieder so wie immer. Ich hab mich mit allen angelegt und es hat nichts genützt.
2: Das stimmt nicht.
0: Doch, das stimmt.
2: Nein.
0: Doch.
2: Nein. Du hast ihm geholfen.
0: Lass mal kurz aufmachen.
2: Du hast ihm das Gefühl gegeben, dass er was wert ist.
0: Ja.
2: Dass ihn jemand mag.
0: Na toll.
2: Du warst die Einzige, die sich wirklich um ihn gekümmert hat. Und in seinem Herzen weiß er das.
0: Ja, vielleicht aber auch nicht. Die haben ihm nämlich eine ziemlich dicke Spritze gegeben. Jetzt hat er nur noch seine Frau. Ich glaube, er redet mit ihr Tag und Nacht. Die ist immer noch lebendig für ihn.
2: Du für mich auch.
0: Du für mich auch. Das ist doof.

Liebste, ich muss etwas tun, was richtig und falsch zugleich ist. Aber was soll ich machen? Ich ersticke, wenn ich es nicht tue. Angst, dass du es mir ausredest. Verzeih. Kannst du dich für ein paar Tage um Tobi kümmern? Er wird es bestimmt genießen. Danke, dass es dich gibt, Jesse. PS. Mein Hintern wird in erstklassiger Form sein.

0: Unter Musik habe ich mir immer was anderes vorgestellt.
1: Wussten Sie, dass 90% der Ehen wegen Streits im Auto geschieden werden?
0: Nee.
1: Ja.
0: Was sagen wir denen, wenn wir zurückkommen?
1: Dass die Reise Ihre Idee gewesen ist.
0: Ärger kriegen Sie trotzdem.
1: Ja, Ärger ist mein zweiter Vorname.